0: schrieb: Der Fürst ist gestorben im aufgekräuselten Wind der Morgenbrise. Da kann sich die Rosemie Pilcher noch ein Würstchen von abschneiden. Aber nicht genug, damit nicht genug. Alle Poesie wurde noch übertroffen von der Sensationsmitteilung von Bild: Wir sind Papst. Man hörte den Heiligen Geist deutlich Bingo rufen. Also, was mich betrifft, so war ich ein bisschen ungehalten. Und, möchte schon gefragt werden, bevor ich sowas werde. Also. Aber in Deutschland schwappte die Begeisterung förmlich über. Ein Deutscher ist Papst! Ja! Halleluja! Der Chefredakteur des bayerischen Fernsehens Gottlieb. Ist es nicht schön und ist es nicht treffend, wenn einer in solchen Zeiten auch noch so heißt? Der soll bei der Verkündigung dieser Mitteilung plötzlich aus dem Bild verschwunden sein. Wahrscheinlich ist er automatisch auf die Knie gefallen. Angela Merkel, damals noch nicht die Kanzlerin, aber bereits unabwendbar. Sie war im letzten Wahlkampf und seufzte hingerissen für ihre Wähler mit einem frommen Augenausschlag. Ein Deutscher ist Papst. Und um die bayerischen Wähler auch noch zu kriegen, hat sie dann noch hinzugesetzt. Und dann noch ein Bayer. Nein! Es waren große Zeiten. Man musste sie nur aushalten. Gerhard Schröder, der gerade noch seine letzten Kanzlertage abgesessen hat, der schaute sich das alles an und man fotografierte ihn, während er auf den Papst schaute. Und ich dachte mir, ich habe ihn gesehen, dachte, er überlegt, er ist melancholisch. Mein Gott, dachte er, wahrscheinlich dachte er sich, was für eine Karriere. Bis zum Lebensende. Vielleicht hat er auch gedacht, scheiße, ich habe damals am falschen Gitter gerüttelt. Auch wenn die Gegenreformation damals gescheitert ist, es ist noch nicht zu spät. Mit Hilfe von 20 Sponsoren und dem totalen Einsatz des bayerischen Fernsehens kann die Rekatholisierung gelingen. Ein erster Erfolg war schon zu verzeichnen. Tatsächlich am Tag, als der weiße Rauch aufstieg, konnte man im Bayern-Text von B5 zwei Schlagzeilen untereinander lesen. Jubelmeldungen. Erstens, Josef Kardinal Ratzinger, neuer Papst Benedikt 16. Und darunter, Teufel hat Rücktritt erklärt. Ich warte auf den Tag, an dem der erste Religionsgipfel stattfindet. Und zwar der rein katholische Gipfel. Der katholische, es wäre viel besser, wenn all die Gipfellustigen ihr gesamtes Geld zusammenlegten, sich irgendwo in der Nähe von Dubai eine künstliche Gipfelinsel bauen und ihre Gipfelveranstaltungen in einem super Gipfelhotel mit Gipfelspezialisten, die ein Gipfelhonorar beziehen sollen, veranstalten und die Bürger aller betroffenen Staaten ein für alle Mal in Ruhe ließen. Ich wette, in ganz kurzer Zeit würde es heißen, über allen Gipfeln ist Ruhe.
1: Also, meine Damen und Herren, Verzeihung, ich fange nochmal an. Meine lieben Zuschauerinnen, meine heutige Nachmittagsgeschichte ist überhaupt nicht erfunden, sondern liegt bereits in den Schubladen und Schubladinnen drinnen von der Firma Ora TV. Wer Ora sagt, muss auch Labora sagen. Und Labora ist die Übersetzung von Arbeiten. Wer arbeitet, soll auch trinken. Prost! Amen. Ich meine, guten Abend. Das Fernsehen muss sich an seine Zuschauer gewöhnen. Und der gewöhnliche Zuschauer erwartet, dass er ganz außergewöhnliches Fernsehen bekommt. Nämlich für den außergewöhnlichen Zuschauer. Früher konnte der Zuschauer Hinrichtungen beiwohnen, die aber jetzt nicht mehr stattfinden, weil das blöde Gesetz eine normale Dezimierung von Verbrechern gar nicht mehr zulässt. Folglich kann eine Live-Übertragung von einer Köpfung nicht mehr stattfinden. Was schade ist, weil es eine so hohe Einschaltquote hätte wie ein Champignons-Fußball oder Joch. Auch Hexenverbrenner-Nennungen Verzeihung, Hexenverbrennungen sind seit einiger Zeit verboten, wegen Hexenmangels abgeschafft. Bah, wenn man jetzt überlegt, was Menschen alles anstellen, damit sie vor der Kamera sogar intimste Sachen machen können, da muss man doch nochmal fragen, ne? Und man hat bestimmt Hexen, die sich auf den Holzstoß stellen lassen. Was natürlich noch besser wäre, wenn man das koppeln könnte mit einem Ratespiel. Ja, mal so überlegt, ein Ehepaar. Sie steht auf dem Holzstoß und er wird gefragt, was ist ein Tamagotchi? Ein Japaner, ein Berg in Tirol oder ein Auto oder irgendwas anderes? Wenn er es nicht errät, wird eine Ecke von dem Holzstoß angezündet. Drei Fragen musst du richtig beantworten, dann darf sie runter. Wenn alle falsch beantwortet werden, fährt sie husch in den Himmel. Oder wo sie hin will. Nackt muss sie sein. Wenn sie durchkommen, kriegen sie 5 Millionen. Wenn sie brennt, muss der Mann das Holz bezahlen. Ich danke Ihnen, meine Damen und Herren, für Ihr Interesse.
2: Haben sich schon 12 gemeldet?
1: Was? Was denn, 12 Hexen?
2: Nein, 12 Männer.
3: Ja, über was soll man noch alles lästern? Es nimmt ja kein Ende. Ich habe auch schon so viel über diese ätzenden Vornamen, die sich über lächerlich breit machen. All diese Jacquelines, Finn Jasons und Chelseas, die haben wir auch selber schwer genug dran zu tragen. Und die Eltern gehören selbstredend vermöbelt. Vorzugsweise vom eigenen Gezücht, falls dieses dazu intellektuell in der Lage ist. Aber hier steckt das Vorurteil, ne? Dass ein Kevin wird kein Bundeskanzler, sagt man so. Und Chantal kriegt nur einen Doofen ab. Man denkt, die Zugehörigkeit zum Bodensatz des Prekariats fängt schon im Personalausweis an. Ja. Doch wie sieht's eigentlich am anderen Ende des Wahnsinns aus? Auch der gepflegte Mittelstand gründelte ja nach dem Besonderen fürs Familienstammbuch. Den schlichten Finns, Tims und Toms aus den Niedrigenergiesiedlungen standen die Mehrsilber der Stadtvillen gegenüber. Maximilian, Sebastian, Katharina. Je mehr Buchstaben, desto bedeutender der Nachwuchs. Und dann gibt's auch noch eine vierte Schule der Vornamenshypothek, die Premium-Spätlese der im Fass gereiften Single Malls. Naomi Adeline, Idiko Katiana, Corbinian und Clytemnestra. Insbesondere Mädchen traf der Schicksalsschlag erlesener Vornamensprosa. Mittlerweile sind diese Ausgeburten elterlichen Rotweinabusus in die Jahre gekommen und stehen irgendwo allein im Erwachsenenleben rum. Bei so mancher Salome oder Zoe fragt man sich, ob eine Annegret nicht auch gereicht hätte. Nirgends wird der elterliche Anspruch an die Kinder, gefälligst etwas Besonderes aus sich zu machen, so ungeniert vorgetragen wie in der Namensvergabe. Was bleibt denn der kleinen Solveig, die so gern Gerüstbäuerin gelernt hätte, anderes übrig, als sich für assyrisches Tanztheater an der Universität mit Weida einzuschreiben. So treiben die Überfrachteten durch ihr Erwachsenenleben als arbeitsferne Bühnenbildner, Drehbuchschreiber, irgendwas Kreatives. Und wenn sie richtig Pech haben, dann tragen sie so bescheuerte Namen wie die Ochsenknechtblagen. Jimmy Blue, Wilson Gonzales, Rocco Stark und Cheyenne Savannah. Da hätte mit Sicherheit auch 4-mal Annegret gereicht.

0: Der Webs. Dass ich mir diese Geschichte nicht ausgedacht habe, das kann ich nicht beweisen. Auch im Herbst ist der Schliersee sehr bevölkert, so wie jeder andere See, wenn die Sonne scheint und es für die Jahreszeit noch zu warm ist. Es war also am See. Meiner Großmutter war es gelungen, an einem Tisch noch einen Platz zu ergattern für uns beide. Das gnädige Gesicht, das vergisst man nicht, mit dem der Tischbesitzer uns Sitzplatz suchen, die Stuhlbenutzung gewährte. Und wenn man es gesehen hätte, würde man mein Verhalten noch besser verstehen. Dieses wurde aber erst ermöglicht, weil meine Oma mir ein Afrikola bestellte. Jeder, der einen zu warmen Herbsttag kennt, weiß auch um seine unvermeidliche Begleiterscheinung, den Webs. In der Schule mussten wir immer die Wespe schreiben. Warum eigentlich? Also der Webs war schon da und jonglierte auf dem Strohhalm von meinem Cola. Da musste der Tischbesitzer aufs Klo und in seiner Abwesenheit brachte ihm die Bedienung ein Stück Holländer Kirschtorte, die er schon bestellt hatte, als er noch ohne meine Großmutter und mich den Tisch Mutterseelen allein inne hatte. Für mich war sehr schnell klar, schließlich war ich noch ein Kind und damit unschuldig, die Abwesenheit des Unsympathen musste genutzt werden. Ich schoss, oder besser, ich katapultierte den Webs mit dem gespannten Mittelfinger von meinem Strohhalm mitten in die Holländer Kirschtorte. Sein penetrantes Gesumm wurde vom Schlagrahm verschluckt. Nichts, aber auch rein gar nichts verriet seinen Aufenthaltsort. Als der Klogeher zurückkam, da wurde es spannend. Unvoreingenommen löffelte er genüsslich mit der Gabel in der Torte. Aber keine Angst, er verschluckte den Webs nicht, sondern entdeckte ihn, sagen wir, aus seiner Sicht rechtzeitig. Weil, um ehrlich zu sein, von mir hätte er nichts erfahren. Und meine Oma hatte den gesamten Vorgang gar nicht bemerkt. Jetzt ging's aber los. Die Kellnerin wurde geholt, beschimpft, angebrüllt, Worte wie Saustall, Mord und Entschädigung fielen. Und sogar der Geschäftsführer kam in persona. Auch meine Oma solidarisierte sich mit dem Unsympathen und schüttelte den Kopf. Aber so ist es halt, wenn man naiv ist. Wir alle mussten dann, glaube ich, aber nichts mehr bezahlen. Der Webs hatte seine Schuldigkeit getan. Seitdem aber ist mein Misstrauen der Gastronomie gegenüber gewachsen. Eine Torte mag noch so sehr einen Eindruck machen, was drin ist. Darauf kommt es an.
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5: Renate spricht nicht mit mir. Wir bekommen unser Frühstück. Renate schaut an mir vorbei. Sie köpft ihr Ei. Es ist hart. Sie hasst harte Eier. Die Stimmung verschlechtert sich für mich. Die Ora-Leute müssen die Kaffeemaschine frisch geölt haben. Der Kaffee schmeckt so. Ich versuch's mal. Sag so nebenhin. Ich habe gelesen, dass es in Stuttgart ein trojanisches Pferd als Ausstellungsstück gibt. Und die Süddeutsche Zeitung meint, das Stuttgarter trojanische Pferd ist ein pfiffiger Eyecatcher. Ein Blickfänger. Ist es nicht allerliebst? Sie antwortet nicht. Mir kommt eine indogermanische Weisheit in den Sinn. So kommt der Mensch nach vorn. Geht's nicht mit Witz, dann geht's mit Zorn. Also sage ich hier etwas, was sie bisher noch nicht wusste. Renate, sie öffnen unsere Post.
6: Das ist nicht dein Ernst. Seit wann?
5: Von Anfang an.
6: Und das lässt du dir gefallen?
5: Du dir auch.
6: Wenn das so weitergeht wie gestern Nachmittag, gehe ich weg. Ich packe meine Sachen und gehe. Dann ist alles aus, das weißt du. Sie wollen uns nur zu zweit, als Paar.
5: Es wird nicht mehr vorkommen, Renate, ich verspreche es dir.
6: Trinker lügen.
5: Nur wenn sie trinken. Und da muss Renate lachen. Es geht vorwärts.
6: War das mit dieser Hexenverbrennungsidee alt oder ist dir das im Suff eingefallen?
5: Suff.
6: Das klang auch so. Was du nicht weißt, denn du hast 12 Stunden geschlafen. Es wird ein Herr von der Ora vorbeikommen, um ganz unverbindlich speziell mit dir ein Gespräch zu führen.
5: Ach, ist es wieder dieser Dr. Trinkwasser?
6: Birkenwasser hieß er. Nein, ich glaube, es kommt ein Pater.
5: Ach, ich verstehe. Ein Fernsehmissionar. Na gut, soll kommen. Vielleicht hat er das Set für die letzte Ölung dabei. Frau Pietsch betritt unsere Küche und meldet die Ankunft des geistlichen Herrn für das Gespräch im Wohnzimmer. Renate betrachtet sie feindlich und ich weiß, gleich fällt ein böser Satz.
6: Ist das nicht ein gutes Verhältnis zwischen Ihrer Ora und uns?
5: Die Pietsch schaut irritiert.
6: Es ist ein ständiges Geben und Nehmen. Sie geben uns Befehle, wir nehmen Ihre Frechheiten entgegen. Wir öffnen unser Herz, Sie öffnen uns dafür die Post. Hauen Sie bloß ab!
7: Kapitel 16. Ich habe den Vornamen meiner Oma vergessen, also tippe ich meinen Namen bei Wikipedia ein. Und was lese ich da? Marco Wickling ist ein deutscher Liedermacher, Autor und Kabarettist, lebt in Berlin, bla bla bla etc. Seine Oma hieß Helene. Und er ist augenblicklich sowas von dran mit Bartputzen. Klicke dreimal mit dem Kugelschreiber in meiner Hand. Komm mal her, rufe ich. Hast du das geschrieben? Das Känguru schlurft gemächlich aus der Küche, eine kalte Bulette in der Pfote.
8: Nein,
7: lügt es.
8: Aber es wird wohl stimmen, wenn es im Online-Lexikon steht.
7: Ha, von wegen protestiere ich. Da kann ja jeder drin rumfuschen. Zum Beispiel auch ein gewisses Beuteltier, welches höchstwahrscheinlich selbst mit Bartputzen dran ist. Ich bin mir ziemlich sicher, dass ich letzte Woche geputzt habe.
8: Aha, sagt das Känguru. Das dachte ich mir, dass du das behaupten würdest.
7: Das Känguru wechselt zu YouTube und zeigt mir ein Video, welches ein Känguru beim Bartputzen zeigt. Das Video läuft im Zeitraffer ab und jemand hat einen Ragtime drunter gelegt, was äußerst amüsant wirkt. Das weiß gar nicht, sag ich. Das kann ja auch schon vor 2 Jahren aufgezeichnet worden sein. Wie aufs Stichwort hält das Känguru auf dem Bildschirm die Zeitung von vor einer Woche in die Kamera. Ich überfliege die Kommentare der User. Es sind 256.365.
9: Großartig, wie das Känguru des Bart putzt.
8: Bestes Känguru ever.
7: Hey, Känguru vor Bundeskanzler. Hey, tolles Video. Und guck mal, hier gibt's billig Viagra.
9: Ach, und wenn schon, rufe ich von mir aus. Ich bin dran, aber ich mache hier fast alles und du nichts. Ich habe heute allein schon Wäsche gewaschen, gespült und eingekauft, weil du keine Lust hattest. Wenn es dich so stört, putzt du doch. Ich bin doch nicht dein Sklave.
7: Am nächsten Morgen habe ich eine Unmenge elektronischer Schmähbriefe in meinem Postfach. Die Betreffzeilen lauten:
9: Du Schwein!
8: Pascha!
7: Oder: Die Moritat von Prinzessin, ich mache mir die Finger nicht schmutzig. Der Vorstand der Tierschutzpartei erklärt mir angeekelt, was mit meinesgleichen geschieht, sobald sie an der Macht sind. Und der Chef von Profi wünscht mir, dass ich von einer Herde trächtiger Milchkühe überrannt werde. Das Känguru hat meine E-Mail-Adresse in seinem Blog veröffentlicht, zusammen mit einem herzerweichenden Lügenbericht über seine Lebensverhältnisse. Mein Wikipedia-Artikel hat sich verändert. Jemand hat mein Hitlerbärtchen ins Foto gemalt. Der Text lautet:
9: Kling ist ein zutiefst verabscheuungswürdiger Kleinkünstler, der in billigen Liedchen großspurig vom Verein freier Menschen predigt, sich aber zu Hause einen Lenz macht und einen Känguru für sich schuften lässt. Seine angeblich lustigen Geschichten sind völlig witzlos, seine Seele ist böse, sein Charakter verdorben und er hat Pickel am Po. Ein Link führt zu einem YouTube-Video, in dem ich mich sagen höre, ich bin dran, aber ich mach hier nichts. Ich hab keine Lust. Putz du, Sklave. Mein Sprachduktus scheint mir ein wenig kantiger als normal. Ich fick dich, kommentierte der User, ich fick alles. Ich find raus, wo du wohnst, kommentierte der Undertaker. Faschist, schrieb alles, Nazis außer mir. Und hey, super Video, guck mal, hier gibt's billig Penispumpen, meinte Penispumpenshop 24 dazu. Während ich das Bad putze, kommt das Känguru hinzu.
8: Kann der Druck der öffentlichen Meinung also noch immer etwas bewirken, sagt es zufrieden.
9: Ah, sag ich. Wer die Medien und die Berichterstattung beherrscht, bringt die Leute immer dazu, willig für einen in den Krieg zu ziehen. Das Känguru lächelt erhaben.
8: Es freut mich jedenfalls, dass du dich deinem Schicksal gefügt hast. Nichts ist peinlicher als ein Verlierer, der nicht merkt, dass er verloren hat.
9: Ja, ja, sag ich. Aber jetzt mal unter uns. Ich habe mir das Video nochmal angeguckt. Der blaue Krug mit den Blumen, den man da auf dem Fensterbrett sieht, der ist doch schon vor ein paar Monaten zerbrochen.
8: Selbst wenn, sagt das Känguru plötzlich eiskalt, das kannst du mir nicht nachweisen.
9: Ich lächle. Ah, zum Glück habe ich vorher diese Kamera hier eingeschaltet, sage ich und hole das Gerät aus seinem Versteck.
8: Ganz miese Tour, sagt das Känguru.
9: Ach, weißt du, sage ich und drücke dem Känguru den Putzlappen in die Hand. Nichts ist peinlicher als ein Verlierer, der nicht erkennt, dass er verloren hat.
10: Wir sind wie Fische, die den See leer saufen, indem sie schwimmen, sagt das Känguru. Wir sind wie Fische. Fisch, Fisch, Fisch.
11: Wiederholt es nochmal, dann kippt es nach hinten vom Barhocker. Die zwei Männer neben uns sind aufgesprungen.
12: Lass es liegen, gröhlich. Das kommt schon wieder hoch.
11: Schlage auf meine Armbanduhr.
12: Kid, Kumpel, ich brauch dich hier.
11: Sagt das Känguru, ohne die Augen zu öffnen. 2 Minuten vorher.
10: Hast du früher einen Schneidreiter geguckt? Lallt das Känguru, wenn es von der Theke runtersteigt.
11: Klar, sage ich und kippe noch einen Schnaps.
10: Was, hast du echt David Hasselhoff-Fan oder was? Fragt das Känguru und kippt mit.
11: Quatsch, rufe ich empört. Ich hab es geguckt wegen dem Automann.
12: Wegen Kid.
11: Das Känguru zieht an seiner Zigarre, blickt sich suchend um und flucht.
10: Wieso gibt's denn hier keine Aschenbecher, Scheißladen?
11: Ich packe mich selbst am Genick und hebe meinen Kopf wieder von der Theke.
10: Wo warst du dann auch auf einem Hasselhoff-Konzert? Fragt das Känguru.
12: Nee, sag ich verächtlich. Aber wenn das Auto ein Konzert gegeben hätte, da wäre ich hingegangen.
11: Ich trinke einen Schluck. Imitiere ich die klassischen Kid-Geräusche. Verstehst du? Das Känguru muss aufstoßen. Naja, so ungefähr, sag ich. Und blicke mich in der Kneipe um. Angewidert hole ich mein Handy aus meinem halbvollen Bierglas.
10: Ich glaube, diese Zivilisation hat sich überlebt, sage ich. Wir sind wie Fische, sagt das Känguru.
11: Was? 5 Minuten vorher.
10: Freiheit,
11: ruft das Känguru und steigt auf den Tresen.
10: Ihr fragt mich, was Freiheit ist.
11: Ich versuche darauf hinzuweisen, dass keiner gefragt hat. Komme aber nicht durch.
10: Freiheit ist, nicht erreichbar zu sein,
11: sagt das Känguru und lässt mein Handy in mein halbvolles Bierglas fallen. Das schöne Bier murmle ich.
10: Süße Freiheit, ruft das Känguru.
11: Ich stolpere zur Musicbox.
13: One morning in June, some 20 years ago, I was born a rich man's son. And I had everything that money could buy, but freedom, I had none.
11: Das Känguru beginnt auf der Theke zu tanzen und singt aus tiefster Seele.
10: I've been looking for free.
11: 3 Minuten vorher.
10: Genau. Und wer ist schuld daran?
11: Flucht das Känguru und gönnt sich einen großen Schluck Bier. Beiläufig steckt es den Aschenbecher in seinen Beutel.
12: Der Kapitalismus, rate ich ins Blaue hinein. Jello, ruft das Känguru und schiebt mir sein Handy hin. Im Kapitalismus geht das perfekte Produkt nämlich einen Tag nach Ablauf der Garantiezeit kaputt. Ist kaputt, frage ich.
14: Weißt du, was ich an dir mag? Fragt das Känguru. Du stellst immer so scheißintelligente Fragen. Da merkt man gleich, dass einer mitdenkt.
12: Tu mein Bestes, sag ich.
14: Drum will ich dir jetzt einen Gefallen tun, sagt das Känguru. Weißt du, was Freiheit ist?
12: Nee, sag ich.
14: Gib mal dein Handy, sagt das Känguru.
12: Aber nicht kaputt machen, sag ich.
14: Großes Pionier-Ehrenwort, sagt das Känguru.
12: Es leert sein Bier.
14: Was ist denn das für eine braune Schlonze am Boden vor meinem Glas?
12: 4 Minuten vorher.
14: So, jetzt erzähl, sagt das Känguru. Was bedrückt dich?
12: Ach, Lallisch, ich werd älter, ich krieg einen Bauch, bin zu mittelmäßig, zu durchschnittlich.
14: Also unter uns, sagt das Känguru, du solltest an deiner Krise arbeiten. Die ist ziemlich durchschnittlich.
12: Es muss aufstoßen.
14: Schreib doch ein Buch.
12: Ein Buch?
14: Ja, ein Bildungsroman.
12: Was?
14: Nur so ein Vorschlag, weil, wisst ihr, mir ist ein guter Titel eingefallen für so einen Bildungsroman.
12: Ich höre.
14: Volker hört die Signale.
12: Ha?
14: Weil, wisst ihr, der Protagonistin müsstest du dann halt Volker nennen.
12: Und der hört die Signale.
14: Genau.
12: Das alles vor die Hunde geht, frage ich. Das Känguru wirft 3 Schnapspralinen in sein Bierglas.
14: Genau. Und wer ist schuld daran?
12: 6 Stunden vorher.
14: Kommst du noch kurz mit in die Kneipe?
12: Fragt das Känguru. Aber nur kurz, sage ich. Dankeschön. Ja, das schließt gleich an. Es ist eine Horrorgeschichte.
15: Aber es zeigt auch, wie versext wir sind. Das ist ja Wahnsinn. Wir sind ja im Grunde genommen, wir sind ja seit 50 Shades of Grey, jetzt sind wir ehrlich, jetzt geben wir es zu, wir sind ja dauergeil. Im Grunde genommen, wir sind die geil. Ich bin froh, dass wir gerade mal die Hände voneinander lassen, weil ansonsten sind sie ja nur da draußen zu Gange. Und auch auf dieser Technikmesse CS, es gibt mittlerweile eine eigene Messehalle, wo Sexspielzeug vorgestellt wird. Also digitales Sexspielzeug, gibt es einen Spezialbegriff, Teledildonics. Ist wirklich wahr. Und so, und es wird jetzt ein bisschen komisch, was ich Ihnen jetzt gleich erzähle, aber wir müssen drüber reden, weil es wirft auch ein Licht auf uns als Gesellschaft. Und zwar, Sie können, und das ist wirklich wahr, Sie können ein Programm runterladen, eine App für Ihr Smartphone. Wenn Sie dieses Programm runterladen, können Sie zeitgleich oder geben Sie gleichzeitig auch noch eine Bestellung auf. Und da können Sie entscheiden, ob Sie entweder einen Plastikpenis oder eine Plastikvagina haben wollen. Dieses wird zu Ihnen nach Hause geliefert. Dieser Plastikpenis oder die Vagina ist per Bluetooth oder WLAN mit Ihrem Handy gekoppelt. Sollten Sie dann das Programm, die App aufmachen, können Sie in Ihr Telefon reinsprechen und die App wandelt das in Vibrationen um und entsprechend vibriert dann dieses Geschlechtsteil-Bonbon. Also wenn Ihr Partner das drin hat, umschnallt oder was weiß ich und er macht dann gerade unten die Wäsche, können Sie das Programm öffnen und sagen, na, wie geht's? Und er steht unten. Geht auch per WLAN, also selbst wenn ihr Partner in Sydney sein sollte, können Sie sagen, na du kleine geile Sau. Und das, wie heißt die App, sehr schön. Aber würde ich meine, wenn Sie das nächste Mal im Supermarkt an der Kasse stehen und vor Ihnen macht, das muss kein epileptischer Anfall sein, vielleicht ist er einfach nur geil wie Hulle, ja. Und wenn er in der Umfeld, muss kein Herzinfarkt sein, nicht direkt mit dem Defi hin, vielleicht braucht er nur ein Taschentuch und eine frische Buchse. Man weiß es ja nicht. Man weiß es doch wirklich nicht. Nur noch Sex. Nur noch Sex. Überall. Ne, und hier, da gibt es ja noch diese anderen Programme. C-Day, Tinder, Lovo. Da können Sie ja, per Radar wird Ihnen angezeigt, wer hier im Umfeld gerade mal Bock auf einen One-Night-Stand hat. Ne? Ist ja wichtig. Sie sitzen hier im Theater, sind gerade ein bisschen geil. Oh, vielleicht gibt es noch einen, der geil ist. Dann kann man sich verabreden. Ne? Oder man sitzt im Bus, ne? Macht man die App auf, sieht, oh, ich brauche ein kleines Fickchen. Ah, da vorne ist auch noch einer geil. Ne? Und dann ruf auf die Alte. Ne? So macht man das ja. Deshalb heißt es öffentlicher Verkehr. Nur noch geil. Nur noch geil. Die ganze Zeit. Dabei, wir waren emanzipatorisch schon so weit, aber die Frau verkommt leider wieder immer mehr zum Stück. Doch, das, leider macht sie auch ein bisschen mit. Gucken Sie mal die Formate an, die im Fernsehen im Moment kommen. Jetzt haben wir wieder das nächste Germany's Next Topmodel. Ja? Die Sendung mit der größten Einschaltquote war, wenn die 16-Jährigen im Bikini da rumstolziert sind, ne? Damit irgendwelche 50-, 60-Jährigen wichsend vorm Fernseher sich das angucken können. Ne? Und wenn ihnen das zu brav ist, gucken sie sich Berlin Tag und Nacht an. Da ist das Tittchen noch tätowiert. Ja, wie böse. Wo ist denn da die Emanzipation? Bachelor, ein super Format, oder? 22 Nutten buhlen um einen gegelten Vollpfosten. Na, das ist ja mal klasse. Das kann's doch nicht sein. Das kann's doch echt nicht sein. Wobei ich den Nutten damit Unrecht tue, weil die kriegen wenigstens Geld. Die Flittchen da kriegen nur eine Rose. Oh, da sagt doch selbst so ein Silberfischchen oder so ein Strudelwurm. Mädchen, denk nach. Nur noch gar. Und wir denken immer alle, irgendwo da draußen gibt es noch was Schärferes als das, was ich gerade habe.
16: Das Unheil nahm seinen Lauf mit der Original American Pizza. Hä? Fragten wir uns damals noch verwundert, was ist an der guten alten Mafia-Pappe denn auf mal Original American? Um unsere Verwunderung im Selbstversuch zu unterfüttern, erwarben wir bei Pizzamütze einen hochbauschigen Fladen, aus dessen Wurstbelag das Altöl eiterte. Bäh. Das kann er also auch nicht, der transatlantische Doofkopf. Nachdem er den Italiener kulinarisch gedemütigt hatte, wandte sich der Ami einer anderen europäischen Gastrokultur zu, dem Kaffeegenuss. Staatenreisende erinnern Sie sich vielleicht, dass die Nusselfresse zu Hause im Amiland am liebsten so gesüßstofftes Brackwasser aus Putzeimern schlabbert. Doch dann kam Starbucks zu ihnen und zeigte, dass Kaffee nicht unbedingt wie in Warmwasser gestippte Altherrensocke schmecken muss. Und da es nun überall American Coffee gibt, kann man dem Ganzen auch gleich den Rest geben. Deutscher Kuchen, deutsches Kaffeegebäck droht auszusterben. Stattdessen gibt es nur noch Donuts und Muffins. Selbst das Brötchen hat es ja zunehmend schwer gegen diese Meerschweinchen-Scheißhausbrille namens Bagel. Ja. Dessen noch zuckrigerer Bruder ist der Donut. Eine völlig überflüssige Novität im Adipositas-Zubehörhandel. Der schrecklichste von den dreien ist aber der Muffin. Sieht aus wie zwangsgeformte Hundescheiße. Schmeckt aber nicht so gut, ja. Naja, sagt ihr mal, okay, ich hab's noch nicht probiert, ich hab's einfach nur gesagt, aber bitte. Stimmt also. Da, wo noch vor ein paar Jahren der Erdbeerboden oder der Pflaumenkuchen regiert, ödet einen heute der braune Hundescheiß an. Wie üblich bei American Food braucht man auch keinen Besteck zum Essen, sondern drückt sich den Muffinschiss einfach so in die Visage rein. Ungefähr dort, wo das Fressloch vermutet wird. Die Reste fallen dann irgendwann ab vom Gesicht und können getrost in die Auslegeware eingearbeitet werden. Als ob das jetzt nicht ekelig genug wäre, hat die Amerikanistik endlich auch das Entsorgungszentrum aller Muffins und Donuts erreicht, das Badezimmer. Oder wie die Bescheuerten sagen, die Wellness-Oase. Dort, wo einst die Dusche stand, lauert jetzt der Spirit of Rainforest. Bei näherem Hinsehen eine Riesengießkanne, aus der es tröpfelt wie einst aus Opa vor seiner Prostata-Operation. Wem das noch nicht reicht an metaphysisch aufgeladenem Bodycleaning, dem empfiehlt der Hersteller ein Ritualmodul. So eine geschlossene Kiste mit Wanne, Brause, Arschgrill. Fehlt nur noch, dass eine Gummihand aus der Fliese flutscht, um den nackten Papa abzuspermen. Ja. Wem es zu eng ist in der Zuhenkiste, dem bleibt das Free Showering. Heißt in schlicht, die Wand fehlt. Richtig behämmert wird es erst, wenn die Wasserhähne ins Spiel kommen. Vom Prinzip her sind das ja auch nur noch einfache Absperrventile vor Endrohren. Im Food Lab, früher Spülstein, nimmt man da die Zweilochbatterie mit Shower Extender. Im Bathroom, besonders an der Beauty Station, Früher sagte man Waschtisch. Sollte es schon Hidden Hightech sein oder wie der Altgeselle noch sagt, die Unterputzlösung. Im Bad ist alles eine Lösung. Besonders dort, wo nie ein Problem war. Bei dieser Lösung ragt ein verchromter Pomni-Pimmel aus der Fliese und die Lichtschranke aktiviert den optimiert gebündelten Stahl. Und Hände waschen wie eine Autobahnraste. Toll. Der Strahl plattert natürlich nicht einfach ins gewölbte Porzellan, sondern in nordafrikanischen Malachit aus dem vollen Gehauen einem korinthischen Kotzebecken nachempfunden. Und da, wo sich Wellnesser und Bettnesser den Wurm schütteln, im WC-Kabuff, ist auch nichts mehr so wie früher. Das Pissbecken oder Urinal, in dem der Mann gemäß seiner überragenden technischen Möglichkeiten Wasser lassen kann. Das wurde zum Gender Stand Male. Und in Spirit of After Cleaning vermittelt das Bidet mit dem Smooth Operator als Arschbrause. Ja, es ist alles dermaßen widerwärtig. Man möchte in großen Lettern an die Marmorfliese sprühen. In diesem Scheißhaus wohnt ein Geist, der jedem, der Designer heißt, von unten in die Eier beißt. Ja.
17: Und ich muss natürlich dazu sagen, ich bin der letzte Mensch, der ein Problem mit toleranten Menschen hat. Ja, wäre ich ja blöde, würde ich mir ins eigene Fleisch schneiden. Das Problem ist nur eben erstens, entweder die schießen übers Ziel hinaus oder es ist halt so, diese Ragga-Musik ist zwar schön und so, aber ich sag mal zu 90%, diese Lieder sind höchstgradig rassistisch gegenüber Weißen. Das ist in Ordnung, Weiße darf man hassen. Das ist ja nicht schlimm. Die können das ab. Und schwulenfeindlich. Es gibt so einen Gassenhauer in der Ragga-Szene, um als Beispiel mal für euch. Ich spiele euch den mal vor, hört mal die Melodie an, Laura kommt hoch zum Tanzen und und dann hört mal ein bisschen drauf und stellt euch dazu eben die Typen vor, die ihre Peace-Zeichen in die Luft werfen. Ich habe, wie alle Schwarzen, immer einen DJ dabei. Bruder, spiel mal Chichi, Mann. Brr, brr, brr.

0: jetzt schon. Es ist wirklich so, also ich bin ja nur ein Halbblut. Ich bin ja halb schwarz, halb weiß. Deswegen aber so ein richtiger Afrikaner, mein Papa zum Beispiel, der hat auch einen richtigen afrikanischen Hintern. Da konnte man da das Bier abstellen. Und die tanzen, also mein Papa hat eigentlich nur mit der Hüfte getanzt. Der kugelt die sich kurz aus und dann wirklich, das war hier oben war der steif, aber unten hat er aber Party. Also der hätte ohne Probleme in der Bank am Schalter arbeiten können, ja, hier, seriös und dann, krass, da hast du nichts gesehen. Nur zack, drück. Habt ihr das Lied noch in Erinnerung? Die Melodie klingt wie ein Song aus Schlumpfhausen, oder?
1: Komm mal so, ist voll das schöne Song, so. Der spricht von Frieden, glaube ich, und von Leidenschaft und so, von Toleranz.
0: Ich übersetze eben mal ganz kurz den Text dieses Refrains ins Deutsche. Sollten Sie in den Bars der Schwuchteln trinken, entzündet ein Feuer, wir verbrennen Sie.
1: Ja, ist voll der schöne Song, auf jeden Fall.
0: Geht noch weiter, irgendwie sollten Sie in den Autos der Schwuchteln sitzen, entzündet ein Feuer, wir bringen Sie um.
1: Das ist wie Bob Marley so ein bisschen. Wenn alle ein bisschen mehr so werden wie der Sänger, dann wird die Welt in Ordnung.
0: Na, furchtbar. Ich meine, ich muss auch sagen, ich bin überempfindlich, was so Homophobie, Schwulenfeindlichkeit angeht. Keine Angst, nicht wegen mir, Baby. Es tut mir so leid. Er hat überhaupt gar keinen Bock mehr.
2: Dann hat sich Silben hervorgepresst und hat gesagt, naja, wenn ich mit dem Mantel nichts anfangen kann, soll ich ihn halt bei nächster Gelegenheit umtauschen. Und dann habe ich zu meinem Goldstück gesagt, genau so machen wir es halt. Und dann haben wir noch viel Kuchen gefressen und Kaffee getrunken. Es war wirklich ein wunderschöner Geburtstag. Und dann ist das neue Jahr gekommen. Und da war dann plötzlich ein Tag, wo ich überhaupt nichts zu tun gehabt habe. Also ich habe eigentlich in der Regel, kannst du sagen, jeden Tag überhaupt nichts zu tun. Aber das war wirklich ein Tag, wo ich weniger als wenig zu tun gehabt habe. Und da dachte ich mir, na, da greifst du die Möglichkeit am Schopf und tauschst das Mandel um. Und habe den original verpackten Mantel hab ich mir unter die Achsel und bin in die Sauna-Badeanstalt aufmarschiert. Und komm dann rein und dann sind ganz majestätisch mit einem Zischen haben sich die Glastüren vor mir geöffnet. Lauf da rein, hat die Sauna, Bade, Blaskapelle und Dusch gespielt halt. Dann hat der Kapellmeister gesehen, oh, der Egersdörfer kommt, dann haben sie die Obertüre von Dannhäuser noch angespielt. Jetzt genau wissen, der Egersdörfer ist ein wenig ein Wagnerianer halt. Dann hab ich da huldvoll aufgewunken. Und dann bin ich zugeschritten zum Sauna-Bade-Terminal, wo hinter dem Tresen die Freizeithostessen hocken und den ganzen Tag tausende von Leuten raus- und reinlassen und vor große Monitore hocken und wahrscheinlich nebenbei noch Börsengeschäfte erledigen. Dann bin ich da hingelaufen und hab das original verpackte Mandel da abgelegt und hab so eine Mademoiselle rangewunken und hab zu ihr gesagt, Madame, bitteschön, ich bin heute gekommen, um diesen Bademantel bei Ihnen umzutauschen. Und die Frau hat reagiert. Es war unglaublich. Ich hätte wahrscheinlich auch genauso gut fragen können, Sie, sagen Sie mal, schlucken Sie ja? Gehe ich recht in der Annahme, Sie nehmen auch in den Mund, wenn er wegen nach Käse riecht, oder? Es war unglaublich. Diese Frau hat sofort hektische rote Flecken hat's am Hals gelegt und hat da angefangen. Der Bademantel wäre vom Umtausch ausgeschlossen. Das könnte sie mir nur in dieser Angelegenheit zu verstehen geben. Hat sie immer wieder gesagt. Dann habe ich gesagt, ja Moment einmal, ich bin VIP-Bronzekunde bin ich halt. Der Bademantel ist vom Umtausch ausgeschlossen. Wie ein Mantra hat sie es aufgesagt. Habe immer wieder versucht gegenzuhalten. Wir haben uns umkreist wie Planeten. Es ist kein Itzeler, kein Zentimeter hat sie das angehört. Und dann habe ich irgendwann einen Satz gesagt, den ich schon lange mal laut in der Öffentlichkeit sagen wollte. Und habe gesagt, ich möchte jetzt bitte sofort Ihren Vorgesetzten sprechen. Und dann hat sie da zitternd zum Fernsprecher gegriffen und hat dann, nein, Flöte, da wäre jemand, der will einen Mantel umtauschen. Sie hätte ihn schon berichtet, es sei ein Ding der Unmöglichkeit, bitte helfen Sie mir. Und dann ist er aufmarschiert. die Chefin von der Saunabadeanstalt. Wie ein giftiger Skorpion heute. Wie man gerade beim Liebesspiel gestört hat heute. Ich sag, komm, die hat mich gar nicht angeschaut, die hat mich auf Brusthöhe hat's mich fixiert und hat mit mir in der dritten Person Singular gesprochen. Ihm wurde ja schon einige Male mitgeteilt, der Bademantel sei vom Umtausch ausgeschlossen. Mehr könnte sie in dieser Angelegenheit auch nicht dazu sagen. Das hat sie ein paar Mal gesagt und dann hat sie es noch mit Nebensätzen umgestellt und umformuliert, hat es immer wieder gesagt. Und dann bin ich da gestanden und habe mir gedacht, Egersdorfer, sag mal, was hat dir deine Mutter, deine Großmutter und deine zwei bitterbösen Schwestern mit auf den Lebensweg gegeben? Das laute, unartikulierte Schreien halt. Und in dieser huldvollen Kunstform werde ich mich jetzt üben heute. Und hab Luft geholt. Und dann habe ich angefangen. Und hab gesagt, wollen Sie das? Wollen Sie das wirklich, dass ich mit dem weißen Bademantel zu Ihnen in die Saunabadeanstalt komme? Wollen Sie das? Sagen Sie es runter raus. Aber das verspreche ich Ihnen. Wenn ich mit dem Mantel zu Ihnen komme, habe ich vorher einen großen Topf ungarisches Gulasch ausgefressen. Mit viel Zwiebeln, Knoblauch, Paprika und Schwergewürz. Es fress ich rein. Und das wird seine Wirkung zeigen. Bevor ich dann die Sauna neige, werde ich im Klo einen Besuch abstatten. Und dann werde ich einen großen dampfenden Haufen in die Schüssel reinlassen. Und da lasse ich mir nichts vorwerfen. Den spüle ich runter halt. Und wenn da Dreck an der Seite kleben bleibt, dann putze ich nach. Aber das verspreche ich Ihnen auch. Hintenrum mache ich mich nicht sauber. Und das wird seine Konsequenz zeigen. Da werden große, breite, dreidimensionale, braune Streifen hinten dran kleben. So laufe ich bei Ihnen rum. Überlegen Sie sich das, ob Sie das wollen. Und das ist noch lange nicht alles. Ich habe außerdem zwei Kästen Ducherweizenbier auf Ex gesoffen. Das Allerschlimmste, was diese Welt jemals unter Namen Bier verkauft hat. Pferdepisse mit Kohlensäure versetzt. Das saufe ich in mich rein. Und das wird auch seine Wirkung sein. Da will ich mich von Gelb vollseichen. Da brunze ich mich voll von oben bis unten. Und so laufe ich dann bei Ihnen rum. Hinten braun eingeschissen und vorn gelb vollbrunst. So laufe ich bei Ihnen rum. Rotzbombe besoffen. Und dann, weil ich außerdem die alten Lieder singe, die mein Vater 1937 bei der HJ in Holland bei der Flak gesungen hat, die Lieder singe. Wollen Sie das? Und ich hab sofort gesehen, die Frau war hellauf begeistert. Das war wirklich, da hat man gemerkt, die ist mitgegangen halt. Er hat nur noch auf diesen Bademantel gestartet, der Blick war gar nicht mehr abwendbar. Er hätte wahrscheinlich genauso gut ein Rindvieh schlachten können, den Bauch öffnen, dann wäre das Gedärm hervorgequollen. Er hat wirklich so geschaut, als jetzt aus der Sauerei die Zukunft für die nächsten 5,5 Jahre draus lesen. Und dann hat es mit zittriger Stimme hat's gesagt, der Bademantel ist eigentlich vom Umtausch ausgeschlossen. Aber als ein Zeichen des Entgegenkommens könnte sie mir anbieten. Sie nimmt den Mantel zurück und händigt mir stattdessen zwei weiße Badehandtücher an. Dann habe ich gesagt, das ist doch ein Wartheil. Als das Mänderl genommen ist, verschwunden, der giftige Schwanz hat gewackelt hinterher. Und er ist nach einem Moment wieder gekommen mit zwei weißen Handtücher in der Hand. Und ich war sowas von glücklich. Ich habe wirklich das Gefühl gehabt, Egersdorfer, jetzt hast du was erreicht. Da wirklich sagen muss, was du in so einer komplexen Welt, in der wir heute leben, mit einer wirklich intelligent durchdachten, rhetorisch einwandfrei vorgetragenen Rede doch alles erreichen kannst. Die Kraft der Rhetorik am eigenen Leib gespürt hat. Wirklich mit einer Klugheit irgendwelche Subjekte, Adjektive, Verbien aneinandergesetzt, um so eine kolossale Wirkung zu erreichen. Ich war überglücklich. Ich habe mich gefühlt wie Napoleon halt. So muss der Napoleon sich gefühlt haben. Nach der Schlacht. Wenn da vor der Schlacht, wenn dann seine Berater gesagt haben, na, um Gottes Willen, Österreich können wir nicht angreifen. Da kommen die Franzosen, die Deutschen, die Russen kommen nach und die haben gesagt, das machen wir lieber nicht. Und er hat gesagt, na, freilich, machen wir so. Und dann hat er gewonnen heim. So habe ich mich gefühlt. Und so bin ich auch da gestanden. So. Und da war ich so von mir berauscht und habe gesagt, das musst du feiern. Haben wir dann überlegt, was mache ich jetzt? Jetzt Kaffee, ein Fessel Bier und saufen wir an oder was? Dann dachte ich mir, na, jetzt, wo du schon mal da bist, dann marschierst du in die Sauna halt. Jetzt wird sauniert. Hab ja alles, was ich brauche. Hab jetzt zwei Handtücher neu gehabt und außerdem habe ich die VIP-Bronze-Karte in der Tasche gehabt. Jetzt wird sauniert. Und dann bin ich zu dem Drehkreuz, bin ich hingelaufen, das ist ein Kartenlesegerät, hab meinen Kettler vorgehalten, hat's piep, piep, piep gemacht. Geh da durch, in den ersten Stock auf, hab meinen Astralleib von den Textilien befreit. Und haben wir gesagt, Egerstaffel, du musst jetzt bloß Obacht geben, dass du die überall schön sauber machst. Hast du bloß diese schneeweißen Handtücher dabei. Ah, hinten rum halt. Und bin da in die Duschen und hab mich eingeseift von oben und unten halt. Bin da rausgekommen, wirklich wie ein frisch gebadetes Baby. Hab gestunken nach Lavendel und alles.
3: Kapitel 6. Das Känguru ist vor kurzem bei mir eingezogen. Er hat einfach sein ganzes Zeug rüber geschafft und danach gesagt, ist okay, oder? Ich hab nichts gesagt. Es ist ja sowieso immer hier. Ist näher zum Kühlschrank, hat es noch hinzugefügt. Inzwischen hat es das komplette Wohnzimmer für sich in Beschlag genommen. Es hängt gerade ein Boxsack in der Mitte des Zimmers auf. Da klopft jemand an der Tür. Ich öffne. Aha, die Polizei, denke ich. Wir sind die Polizei, sagt die Polizei. Dachte ich's mir doch, sag ich. Wohnt hier ein Känguru, fragt die Polizei. Nein, sag ich automatisch. Dürfen wir reinkommen? Nein. Kennen Sie einen Känguru? Nein. Nicht bekannt, befreundet, verschwägert mit einem? Nein. Das Känguru hat mich die Antworten für diese Art Befragung schon prophylaktisch auswendig lernen lassen. Es war sehr einfach. Dürfen wir reinkommen? Nein. Hat hier mal ein Känguru gewohnt? Nein. Waren Sie beim Vietcong? Nein. Verstecken Sie ein Känguru? Nein. Dürfen wir reinkommen? Ja, natürlich. Wirklich? Nein. Sind Sie ein Känguru? Hab ich einen Beutel? Dürfen wir reinkommen? Ich seufze. Wollen wir sie reinlassen? Rufe ich in die Wohnung hinein. Ein Karnevalstusch gefolgt von einem lauten Nein! Schallt aus ihr heraus. Wer war das? Fragt die Polizei. Nein, das Känguru, sag ich. Nein, sagt die Polizei. Sie veräppeln uns doch bloß. Ja. Dürfen wir reinkommen? Ich mach jetzt die Tür zu, sag ich freundlich. Okay? Sagen Sie uns Bescheid, wenn Sie ein Känguru sehen, fragt die Polizei. Na klaro, sag ich. Mein

Baggersee aus meiner Jugend. Ich bin 14 Jahre alt. Da war ich in so einem Baggersee, bin ich gelandet, an einem sonnigen Tag, unter Wasser. Ich habe Luft gehabt ohne Ende. Und oben hat die Sonne reingeschienen und haben so Sonnenstreifen unter Wasser war das. Toll. Und schwimmt da und dann ist plötzlich von links nach rechts vor mir vorbei, schwimmt so eine Süßwassermeerjungfrau. Hinten eine Ecke haftet ein Fischschwanz, aber obenrum hat es alles wieder wettgemacht. Solche Augen und goldene Haare und lächelt mich an. Und wenn sie lächelt, sind so Bläsler aus dem Mund. Ich dachte mir, Mensch, na, das möchte ich die malen halt. Ne? Und dachte mir, na, da schwimmst du mal hin zu der Traudel. Ne? Und schwimm und einen Schlag mit dem Fischschwanz und weg war's. Und ich dachte mir, ach, schade für halt. Und schwimm dann allein weiter. Und dann ist plötzlich ein ganzer Schwarm von solchen Süßwassermeerjungfrauen vorbeigeschwommen. Ein riesiger Schwarm, eine goldiger als die andere. Goldenes Haar, das blinkt hat. Bläslas, Mund, lächeln mir an. Und ich denke mir, na, da schwimmst du jetzt hin. Und schwimm und schon waren sie weg. Schon war der ganze Schwarm weg. Ich wollte nichts weiter. Und schon waren sie weg. Es war eigentlich meine gesamte Kindheit und Jugend. Immer wenn man mal ein bisschen an die Weiber ran wollte, schon waren sie weg. Die wollte ja einfach nichts, dass man mal sagt, Uhrenvergleich oder was. Oder was für eine Hausnummer hast du? Ich wollte ja nicht mehr. Sofort waren es weg, die Dreckshexen halt. Was sagst du, was ist der Fehler? Schau der Schwanz aus dem Hosenbürler raus. Brauch ich ein goldenes Fahrrad oder eine Euro-Scheckkarte? Immer waren diese Drecksweiber weg. Man kann nichts machen, was wollte ich? Langsam, schnell, sofort weg. Ich glaube, seit dieser Planet existiert und Menschen drauf leben, gibt es immer wieder Männer, die da Probleme damit haben. Die dann diese Drecksbüchsen nicht hinkommen halt. Die werden dann immer älter und irgendwann gehen ihnen die Haare aus und dann, wenn sie Glück haben, weiße, wenn sie alt sind. Und dann habe ich mir gedacht, das piept jetzt erst einmal für die ganzen Sachen in meinem Leben, was ich gestohlen habe. Ich habe in der Volksschule zum Klauen angefangen. Ich war damals spezialisiert auf Chromdioxidkassetten. Ich habe immer aus dem Radio ich Musik aufgenommen auf Kassetten. Wenn die Kassetten voll war, Karl die Sau hat sich jemals das angehört. Aber ich habe immer wieder neue Kassetten gebraucht. Ich weiß gar nicht, was das war, ob das Gier war oder ob das Taschengeld so wenig war. Und dann bin ich von Lauf rechts, wo wir gewohnt haben, am Marktplatz, in die Hecke und hab mir Kassetten geholt. Und es war jämmerlich. Mich da aufmarschiert, es war nicht super lässig und cool, es war wirklich ein Bild des Jammers, wie ich da aufmarschiert bin. Bin da rein, hab ich schon gewusst, jetzt werde ich gleich eine kriminelle Tat vollbringen. Und hab dann ganz aufgedunsene rote Backen hab ich gehabt. Und schweiß, nass, feucht, schmierige Hände. So bin ich in der Hecke aufgelaufen. Und lauf da rein, hat so ein Regal gegeben, wo die Kassetten halt drin waren. Und dann habe ich geschaut, ob irgendjemand schaut. Und habe ich eine Kassetten genommen und einen Pullover drunter geschoppt. Oder in die Jacken. Nein, es war jämmerlich. Und ich glaube, die Verkäufer von der Hecker, die haben es auch gewusst. Da hat der eine zum anderen gesagt, da schau hin, der dicke Knödel kommt wieder halt. Und jetzt pass auf, jetzt steckt der gleiche Kassetten rein. Und dann hat der Kollege gesagt, na, zahlt er die nicht? Nein, die klaut er halt. Ja, soll man da nicht einmal was sagen? Na, um Gottes Willen. In dem Zustand kannst du nicht ansprechen. Wenn du jetzt was zu dem sagst, kriegt dein Herzkasper und fällt tot um. Dann haben wir den Notarzt und die Polizei im Laden halt. Na, komm, lass uns eine scheiß Kassetten. Das machen wir so, wenn seine Großmutter das nächste Mal wieder da ist und was einkauft, dann schlagen wir es drauf. Die alte Frau merkt es eh nicht. So war das. Ich bin dann nach der Volksschule bin ich aufs Gymnasium gekommen und ab der 10. Klasse bin ich dann nach Nürnberg reingefahren. Und dieses Nürnberg, diese Großstadt, das war ein Wahnsinn. Das kannst du überhaupt nicht vergleichen mit Lauf rechts der Begnitz. Lauf zu Nürnberg, das ist wie Wichsenstein zu Las Vegas, kannst du sagen. Das war unglaublich. Ich habe Mitschüler gehabt, solche Leute hat es in Lauf nicht gegeben. Da sind Leute rumgelaufen, wo sie bloß wundern hast können. Ich habe eine in der Klasse gehabt, das war ein Meisterdieb.

0: Es war Wahnsinn, die hat einfach eingesteckt, was nicht nied- und nagelfest war. Die hat sich gar nicht mit Leerkassetten aufgehalten. Die hat stoßweise Schallplatten aus, die Musikläden raus. Das war Wahnsinn. Ist nein ins Musikgeschäft, hat dann geschaut, XYZ, Frank Zappa. Oh ja, den Stoß nehme ich mit. Und das, was ich doppelt habe, das verschenke ich halt. So ist die vorgegangen. Er hat aus Möbelgeschäft die ganz massive Schreibtische, er hat die rausgewuchtet. Aus Gärtnereien zimmerhohe Palmen rausgeschleppt halt. Eine nach der anderen. Von der war nichts sicher. Und die hat einen Workshop gegeben. In der Pause zwischen den Unterrichtsstunden hat ich einen Workshop gegeben im Pausenhof. Für ein paar VIPs, und da war ich auch nicht. Und hat jede Pause erklärt, wie man sich im Einzelhandel Sachen holt, ohne zu zahlen halt. Und hat ich das, jede Pause hat ich das erklärt. Und hat gesagt, nicht vergessen, wenn ihr in den Laden reingeht, fühlt euch wieder heim. Das, was ihr da mitnehmt, das gehört euch eh schon. Dann ganz langsam und ruhig zum Regal und das rausnehmen, was er haben möchte, und nicht schauen, ob irgendjemand schaut. Magst du daheim auch nicht, wenn du das aus dem Kaffeeschrank rausnimmst. Ganz langsam rein und ganz wichtig, nicht einstecken, einfach in der Hand halten und rausgehen. Und nicht vergessen, auf der Kassenhöhe die Kassenfrau kurz einmal grüßen halt. Das ist eine Frau, eine Arbeitnehmerin, die arbeitet jeden Tag von 6:30 bis 8:30. Da kann man auch mal grüßen halt. Dann habe ich zu der gesagt, stimmt das wirklich? Und sie hat gesagt, du kannst mir vertrauen. Und das war alles in allem, das kann man schon sagen, eine hochkriminelle Person, aber absolut ehrlich. Und am nächsten Tag, weiß ich noch genau, bin ich in Nürnberg in Hugendubel, bin ich reingelaufen. Geh da zum Regal langsam, AB Thomas Bernhard, Surkamp-Verlag, Holzfeld. Nochmal langsam raus. Und dann raus, doppelt aus dem Laden, kurz der Kassenfrau gewunken und schon war ich draußen. Hat super geklappt. Am nächsten Tag gleich wiederkommen, wieder Thomas Bernhard, Surkamp-Verlag, Wittgensteins Neffe, Kalkwerk, Auslöschung, die Jugendromane, rausgeschleppt. Super klappt. Immer wieder hin, irgendwann die ganze Gesamtausgabe Thomas Bernhard, raus. Da hat es gar keinen Thomas Bernhard mehr geben. Josef Roth, Oskar Maria Graf, Garcia Marquez, rausgeschleppt, kiloweise. Hat super geklappt. Müssen Sie auch mal machen. Wo wohnen Sie? Ja, gibt es einen Hugendubel oder was? Gibt's nicht, oder was? Die anderen sagen, ja, was stimmt denn jetzt? Da gibt es ein Dahlia oder irgendwas. Na also. Die Sau. Und da gehen sie morgen mal hin, nicht wieder bis 1:30 am Kanapé rumliegen. Da gehen sie morgen mal hin. A, B, C, D, Uda, Danella. Irgendwas, was weiß ich, heiße Küsse mit dritten Zähnen oder was? Liebe im Ford Fiesta oder irgend sowas? Einfach nehmen und raus halt. Und das ist herrlich. Hat ihren Schaden, die Frau oder was? Ja, wirklich, machen Sie das am Abend, das ist ein großes Lustempfinden dabei. Da liegen Sie dann auf der Chaiselongue mit Ihrer gestohlenen Danella halt und sagen zu Ihrem Mann, hab, jetzt magst du mir einen Cuba Libre halten. Das ist einzigartig. Und wenn man so ein Buch gestohlen ist, dann kann man auch großzügig damit umgehen. Dann kann man sagen, ah, den Schluss lese ich nicht mehr, da schiebe ich in den Ofen damit an. Halt. Oder putzt dem Onkel den Rotz aus der Nase raus. Mit irgendeinem Happy End von der Uda Danella. Oder ich sage am Sonntag, ich übergebe dem Feuer Uta Danella. Eine kleine Bücherverbrennung. Also, mir doch mal ehrlich, was hast du im Postkapitalismus noch für Möglichkeiten? Da kannst du an einem Bademantelkottel kannst du die Brücken unterhängen. Das kannst du machen. Aber ab und zu mal ein Buch mitgehen lassen, optimal. Es ist mir doch alles eingefallen hinten drin im Auto. Weil es halt nicht aufgehört hat zu bieben. Und dann ist mir das auch gekommen, wie ich letztes Jahr bin ich nach Nürnberg neu. Und haben mir gesagt, naja, jetzt schaust du mal, ob es schon wieder mal ein paar neue Bücher hat. Dann geh da hin und will in den Laden rein. Und dann war die Tür versperrt. Dann war da ein Schild da drin gehangen, wo drauf gestanden ist, zu. Ja, der Hugentubel hat geschlossen gehabt. Und ich hab mir gedacht, um Gottes Willen, ja, vielleicht war ich daran schuld. Habe ich in den 90er Jahren ein derartiges Defizit in die Kassen gestohlen halt. Das ist die mit Mühe und Not über die Jahrtausendwende geredet haben halt. Und 2013 haben sie gesagt, na, das hat keinen Sinn mehr. Halt. Und haben da zugemacht. Ne? Wo ich mir auch denke, mit dem Surkamp-Verlag, wollen jetzt irgendwie in die Schlagzeilen, das soll eine Aktiengesellschaft werden oder was. Oder sind sie am Streiten? Wer weiß denn, was denn da hinter die verschlossenen Türen vor sich geht? Dass da der eine hin zur anderen sagt, na ja, das ist ja schön und gut, Autoren. Und ich schreibe auch viel. Und es wird auch gedruckt und es wird auch geliefert in die Läden. Die Bücher gehen auch weg, aber es zahlt keiner. Es ist mir alles gekommen im Auto hinten drin, bis da so piept hat.
1: Was hatte man früher alles? So Sachen wie Schullandheim. Ja, das gibt's doch heute gar nicht mehr. Ich finde, das sollte man wieder einführen, ja? Aber dann nicht irgendwo im Bayerischen Wald oder im Fichtelgebirge. Nein, mal ab in Kosovo. Na, einfach, dass die jungen Menschen auch mal ein bisschen über den Tellerrand hinausschauen, ja? Dass sie sehen, was in der großen weiten Welt alles möglich ist. Ich finde das wichtig. Die Grundidee mit diesen Schullandheimen stammt ja von den Amerikanern. Die haben das ja vor ungefähr 40 Jahren als kleines Experiment in Vietnam gestartet. Da hat man 17-, 18-jährige Burschen hingeschickt, die haben tagsüber lustige Exkursionen gemacht. Nachts wurde der Wald entlaubt und der Vietcong zu Chop Suey verarbeitet. Und das hat die Burschen damals so geprägt, die kamen zum Teil ganz anders wieder zurück. Na, die hat man manchmal gar nicht mehr wiedererkannt. Ja? Und weil es damals auch so effektiv war, hat sich ja der Bush dann auch irgendwann mal gedacht, jawohl, das müssen wir mal einführen, jetzt schauen wir doch mal, was im Nahen Osten so los ist. Und wenn wir schon da sind, machen wir auch gleich eine neue Weltordnung. Weltordnung, das ist jetzt Neudeutsch, früher haben wir einfach bloß gesagt, Ölvorräte. Und 90% der Amis waren am Anfang begeistert von dieser Idee. Ja, heute sagen 90% der Amis, Bush lügt wie gedruckt. Die restlichen 10% sagen, seitdem der Bush nichts mehr sauft, kennt er den Unterschied zwischen Lüge und Wahrheit gar nicht mehr auseinander. Nun, warum lügt Bush? Ganz einfach, er braucht die Unterstützung seines Volkes. Und je größer die Lüge, umso mehr Menschen folgen ihr. Zitat Adolf Hitler, österreichischer Sozialwissenschaftler. Aber letzten Endes ist es völlig egal, ob jetzt Bush die Wahrheit sagt oder nicht, weil das Sagen im Weißen Haus, das haben die sogenannten Falken. Das sind die Herren Wolfowitz, Cheney und Rumsfeld. Die nennen sich die Falken. Bloß dürfen Sie sich jetzt amerikanische Falken nicht wie normale Falken vorstellen. Amerikanische Falken haben bloß ein Spatzenhirn. Und nur Rechtsflügel. Und drum fliegen die da an Schlagseite und haben einen ganz schiefen Blick auf die Realität. Ja. Wolfowitz, Cheney, Rumsfeld, das sind die letzten echten amerikanischen Helden, die gern andere dahin schicken, wo es weh tut, statt daheim rumzujammern. Ist ja auch so der generelle Unterschied zwischen den Deutschen und den Amerikanern. Wo der Deutsche einen Untersuchungsausschuss fordert, da marschiert der Amerikaner prophylaktisch ein. Wo der Deutsche am Bundesrat scheitert, setzt der Amerikaner auf Dezimierung von Humanmaterial. Kreisheimerpfleger nennen dieses Vorgehen ja auch Flurbereinigung durch Streubomben. In Kombination mit einer Verwaltungsreform, wo vorher Chaos war, ist jetzt gar nichts mehr. Weil der Amerikaner für sich erkannt hat, nur der militärische Erfolg garantiert ein vernünftiges Nationalgefühl. Gut, auch der Österreicher hat ein vernünftiges Nationalgefühl. Bloß der Österreicher braucht keine Waffen, der hat ja ein funktionierendes Mautsystem. Aber am Beispiel Österreichs kann man auch feststellen, dass der Einsatz von Schusswaffen durchaus geeignet ist, um weitreichende historische Prozesse in Gang zu setzen. Beispiel 1, der Erste Weltkrieg begann, weil ein Österreicher erschossen wurde. Beispiel 2, der Zweite Weltkrieg begann, weil ein Österreicher nicht erschossen wurde. Daraus folgt, es gibt keinerlei statistische Legitimation, um auf Österreich zu schießen. Aber auch keine, um es nicht zu tun. Deswegen zieht sogar mittlerweile der zivile US-Bürger sein ganzes Selbstvertrauen aus dem Waffenbesitz. Und damit jetzt in Amerika nicht jeder Depp ohne Registration mit der Pumpgun durch die Gegend läuft, haben die Amis die National Rifle Association gegründet. Das ist so eine Waffenvereinigung, wo sie dann jeder Depp eintragen lassen kann. Und der Chef dieses Vereins war bis neulich übrigens Charlton Heston. Und ich habe mich auch gefragt, wie kann es sein, dass so ein honoriger Schauspieler wie Charlton Heston so ein Waffennarr ist. Und wie so oft liegt auch hier die Ursache in einer schwierigen Jugend. Rezession, Prohibition und keine Munition, das war die Jugend von Charlton Heston. Er war sehr arm dran, er musste sehr früh nach Italien und im alten Rom sein Taschengeld verdienen, wo er tagelang in einem Pferdewagel im Kreis rumgefahren ist. Das heißt, sein Gehirn war lange Zeit großen Zentrifugalkräften ausgesetzt. Sowas geht selten gut aus. Mittlerweile hat er Alzheimer. Gut, das ist ja in Amerika eine Zusatzqualifikation. Das Angenehme am Amerikaner ist allerdings schon, dass er sogar im selbstinszenierten Krieg eine gewisse humane Ader zeigt. Hat man auch sehr schön in Afghanistan gesehen. Da wurden direkt im Anschluss an jeden Bombenteppich Lebensmittelpakete abgeschmissen. Für den Fall, dass einer versehentlich überlebt. Und da durfte dann der schwer verwundete und hungrige Afghane für ein Stück Erdnussbutter durch das Minenfeld robben. Statt Essen auf Rädern gab es dann Essen auf Krücken. Sie schaffen eine Wüste und nennen es Frieden. Ein passendes Zitat, das stammt übrigens von Tacitus. Tacitus, die Älteren von Ihnen, werden ihn noch persönlich kennen. So eine Art Peter Scholler Tour der Antike.

0: euch wirklich interessiert, es kommt halt drauf an, wie man Leben definiert.
1: Ich meide Konflikte. Ich bin so devot, das ist mir beim Arzt aufgefallen. Ich musste zum Arzt. Muss ich ein bisschen länger ausholen. Und zwar, warum musste ich zum Arzt? Ich hatte eine gewisse Gewichtszunahme, möchte ich jetzt mal sagen. Also ich hatte mit einem Freund, wir hatten eine Wette. Wir haben im Dezember gewettet, kann man sich 4 Wochen lang nur von Rittersport ernähren? Geht. Ja, sie haben ein fieses Hautbild, gehen halt auf wie ein Hefezopf, aber ist egal. So, und wir haben uns dann im Januar wieder getroffen. Und dann haben wir auch gesagt, boah, wir müssen irgendwie was gegen das Gewicht tun. Ne? Also weil mein Kumpel kam an, ich dachte, oh, Sonnenfinsternis, war aber nur mein Kumpel. Und das ist Niki. So. Und dann haben wir auch gesagt, wir müssen Sport machen. Wir müssen irgendeinen Sport machen. Und da haben wir uns überlegt, was machen wir jetzt? Ja, also schwimmen geht ja nicht, alle Bäder machen irgendwie zu. Joggen, hatten wir keinen Bock drauf. Also Joggen verstehe ich auch nicht. Warum soll ich eine Strecke rennen, wenn ich die mit dem Auto fahren kann? Ja, ob ich jetzt Stöcke in der Hand habe oder nicht, es ist blöd. Also wir brauchten irgendwie eine Sportart, die uns motiviert, die einen kickt. Ne? Muss ja immer kicken, sowas. Also haben wir so einen Schnuppertauchkurs gemacht, war aber auch blöd, man konnte sich schlecht unterhalten. Dann waren wir noch in so einem Kletterwald, aber auch irgendwie blöd. Und da hat mich mein Kumpel angerufen und gesagt, ich habe es, ich habe unsere Sportart entdeckt. Dann meinte ich, was machen wir, sag es. Und dann sagte er, wir gehen Airhoppen. Meinte ich, was machen wir? Wir gehen Airhoppen. Kennen Sie Airhop? Nee, also in Hamburg hat jetzt die erste Halle aufgemacht. Wenn Sie mal so eine Halle sehen, machen Sie es nicht. Als mein Kumpel mich angerufen hat, wir mussten rüber nach Holland. Da gab es die erste Airhop-Halle. Also Niki sagte dann, pass auf, ich hole dich ab, wir fahren dahin. Gut, also er mich eingepackt, wir rüber nach Holland zu dieser Airhop-Halle. Airhop ist folgendes. Eine riesige Halle, ungefähr so groß wie ein Fußballfeld. Die ist zweigeteilt. In der einen Hälfte sind nur Trampoline. Alle so 2x2 Meter aneinander gestellt und selbst an der Wand sind schräg auch Trampoline. Sie können dann da reinspringen, machen so gegen die Wand und wieder zurück. Super. Die andere Hälfte der Halle sind Sportarten, aber nicht mit festem Untergrund, sondern mit Trampolinboden. Sie können dann da zum Beispiel Völkerball oder Volleyball auf Trampolinboden spielen oder sie können auch Basketball auf einem Trampolin spielen. Ist toll, sie fliegen mit dem Ball in den Korb. Super. Ja? Hinterher werden sie rausgeflext, ja, wenn es ein 3-Punkte-Wurf war. Also wirklich ganz klasse. So, wir also dahin, dann sind wir da vorne an so einem Kassenhäuschen, da war da so ein Mann und der sagte dann auch, Jungs, wie kann ich euch behilflich sein? Ne? Und wir dann direkt, wir hätten gerne eine Tageskarte. Sagt er, ja, aber wir verkaufen hier eigentlich eher nur 15 Minuten, 30 Minuten und 45 Minuten. So, da fühlten wir uns testosterontechnisch etwas herausgefordert und sagten, wir hätten gerne eine Tageskarte. Ne? Meinte er, pass auf, wir machen es folgendermaßen. Ich verkaufe euch 45 Minuten, ne? Und wenn ihr dann Bock habt und die sind um, könnt ihr nochmal nachlösen und ich gebe euch einen Rabatt. Ist das ein Deal? Sagt man, okay, so können wir es machen. Alles klar, super. Man kriegt dann noch so ABS-Söckchen, wissen Sie, das sind so Socken mit einer Gummierung unten drunter, damit ihr nicht komplett vom Trampolin wegflitscht. Ja? Die haben uns angezogen und sind dann los. Din, din, din, din, din. Nach ungefähr 5 Minuten, ja, habe ich die Lunge ausgekotzt, Mann. Mir selbst mein Schweiß schwitzte. Ich weiß nicht, wann Sie das letzte Mal Trampolin springen waren, aber Trampolin, das ist mit Abstand das Anstrengendste, was Sie machen können. Es geht gar nicht. Nach 10 Minuten macht es laut Knacks in meinem Körper und es passierte Folgendes. Oh. Und ich lag auf dem Boden und konnte mich nicht klatschen. Nicht klatschen an der Stelle. Sie klatschen auch nicht, wenn einer in der Fußgängerzone umfällt. Also kommen Sie, wie sind Sie denn drauf? Ja? So, aber ich bin zusammengebrochen, ich konnte mich nicht mehr bewegen, gar nicht mehr. Das Blöde ist nur, als ich zusammengebrochen bin, das ist gerade in so einem Quadranten passiert, wo auch 2 Sechsjährige waren. So, irgendwann haben die gemerkt, ach lustig, wenn wir hüpfen, hüpft auch der Onkel. Ja, und ich lag dann da. Ja, super. Ich brauchte also Hilfe, weil ich mich nicht bewegen konnte. Ich habe dann geguckt, wo ist Niki, wo ist Niki, wo ist der Niki, Mensch, wo ist Niki? Und 4 Trampoline weiter, da sah ich nur einen einzelnen Kopf. Nur ein Kopf. Und ich so, Donnerwetter, hier können noch ganz andere Sachen passieren. Was ich dazu sagen, also das habe ich vergessen zu erzählen, Niki ist immer noch ziemlich dick. So, und Niki hüpfte nicht, sondern Niki, also sein Trampolin, das hing so durch. Also der stand eigentlich eher und guckte nur so über den Rand. Ja? Und irgendwann rief er dann, hör mal, du siehst nicht gut aus. Ich sagte nur, ja, so fühlt sich's auch an. Und dann meinte er, warte, ich komme. Ich weiß bis heute nicht, wie er es gemacht hat. Ich stelle es mal ähnlich wie so ein Kugelfisch. Er hat sich aufgebläht, ist dadurch leichter geworden. Auf jeden Fall flitschte er aus seinen Quadranten raus, donnerte bei uns rein, also er explodierte, dadurch die beiden Kinder weg. Kurz bevor ich wegflog, hat er mich gerade noch am Fuß gepackt und runtergezogen. Ja. Dann lag ich da. So, Niki, dann was ist los? Ich meine, Niki kann mich nicht bewegen. Und Niki guckt sehr gerne, der guckt gerne so Vietnam-Antikriegsfilme. Ja, also so, und der kommt dann immer in so einen Kriegsmodus rein. Und dann sagt er, ich bring dich hier raus. Meine ich, Niki, ja, nicht so laut, die Leute gucken schon. Ich lass keinen Kameraden zurück. Meine ich, ja, Niki, leiser, leiser, ist okay, die Sechsjährigen kommen leise, leise. So, und Niki ist auch sehr stark, also er hat mich dann wie so ein Schal um den Hals gelegt, und mich so rausgetragen. Das Blöde ist nur, wir mussten dann ja nochmal an diesem Kassenhäuschen vorbei. Was sagte der? Na, nochmal 45 Minuten. Mit meinem Mittelfinger konnte ich gerade noch heben. Ne? Nee, nee, ja.
2: An diesem Abend bei unserem Sleep-In, das täglich im Schlafzimmer vor den Kameras stattzufinden hat, habe ich Renate etwas gebeichtet. Sagen muss man noch dazu, dass der Text des Sleep-In manchmal erst in letzter Minute an unseren Schreibmaschinen in der Küche unten entsteht, sodass wir ihn gar nicht auswendig gelernt haben können. Und das veranlasste die Peach natürlich zu hämischen Bemerkungen wie: Tja, man wird eben nicht jünger mit den Jahren. Als das erste Mal passierte, sagte Renate, die nach diesem Peach-Satz eine Gesichtsfarbe entwickelt hatte, die ich 1984 vor dem großen Hagelunwetter am Himmel bemerkt habe:
3: Mein Mann hat ein wenig Temperament, Frau Peach. Es könnte jetzt passieren, dass er aus dem Bett springt und sie dort wirkt, wo sie es nicht gern haben. Ich mache sie aber darauf aufmerksam, dass er unten nichts anhat.
2: Der Kameramann lachte laut und die Peach verließ unser Schlafzimmer. Das heißt, die Fronten waren geklärt. Man bekommt Strafpunkte für Widersetzlichkeit, ja, von der Höwei. Die Peach hatte sich unten in das Wohnzimmer gesetzt, den Apparat eingeschaltet und sah sich unser Sleep-In an. Donatella, die Kameraassistentin, hatte schnell ein paar Texte an die Wände und oben an die Decke geklebt, damit wir sie ablesen konnten. Und so hörte sich das an.
3: Sag mal, wollen die uns mitteilen, dass es bald zu Ende geht mit uns?
2: Wieso? Da hat mir gestern einer einen Witz am Telefon erzählt. Er sagt zu ihr: Wenn einer von uns beiden stirbt, dann ziehe ich nach Paris.
3: Den kannte ich. Der mag komisch gewesen sein, wenn man jünger ist. Ich frage dich jetzt wirklich, war der Besuch der beiden Herren eine Art Himmelscasting?
2: Was?
3: Naja, ob wir oben rein dürfen oder nicht.
2: Ach so, das interessiert mich nicht, denn die zwei sahen auch nicht so aus, als ob sie an Gott glauben.
3: Der dicke Evangele sah putzig aus mit seiner Wampe. Als Katholik hätte er es leicht, mit dem Frauenverbot meine ich. Das ist sowas wie ein körperbedingter Zölibat. Hat er wirklich gesagt, dass du unter normalen Umständen katholisch geworden wärst, wie deine Großmutter?
2: Ja, der Mann hat Humor, das gefällt mir. Stimmt wahrscheinlich auch. Aber was meint er mit normalen Umständen?
3: Naja, wenn du nicht Hitlerjunge geworden wärst.
2: Musst du das den Leuten wieder auf die Semmel streichen?
3: Wenn du Minister geworden wärst, dann hätte Focus bereits ein Braunhemdfoto von dir auf der ersten Seite. Aber du bist ja nicht Minister geworden.
2: Obwohl es heute jeden treffen kann.
3: Aus dem Alter bist du raus.
2: Das Leben geht weiter. Nur, dass die Fernsehleute das mit den Kameras begleiten.
3: Und das Intimleben?
2: Welches?
3: Sehr witzig. Und schau dir an, wie diese Leute unser Haus verändert haben. An den Türen hängen Schilder mit den Namen für die Räume. Das Wohnzimmer heißt jetzt Come Together. Das Schlafzimmer Sleep In, das Arbeitszimmer Think Center, die Küche Input und das Klo Output. Wie lange soll das gehen?
2: Bis zum Lebensende.
3: Und wenn du stirbst, drehen sie das mit?
2: Ja, das steht im Vertrag. Und besonders interessiert sind sie an meinem letzten Atemzug.
3: Und woran merken sie, dass es dein letzter ist?
2: Ja, das könnte man vorher aufzeichnen, haben sie gesagt.
3: Und das hast du unterschrieben?
2: Ja, was blieb mir denn übrig? Das heißt, einen kleinen Streit hatten wir schon.
3: Wegen der Gage?
2: Das Deputat, meinst du? Wir dürfen hier kostenlos wohnen bis zum Ende. Das haben nicht viele.
3: Ich ahne. Wir kriegen Taschengeld.
2: Ja, ja. Gestritten haben wir wegen der letzten Worte. Das ist ja klar, wenn einer stirbt, haben sie gesagt, so öffentlich und im Fernsehen, muss er auch einen bedeutenden letzten Satz sagen.
3: Und das wollen Sie jetzt schon wissen?
2: Natürlich, wegen des Drehbuchs.
3: Ich denke, das ist live.
2: Der Tod live?
3: Also ich wüsste einen letzten Satz für dich.
2: Ja, und der wäre?
3: Wer zuletzt lacht, lacht am besten.
2: Ja, das ist auch nicht schlecht. Ich hätte Ihnen vorgeschlagen, morgen ist auch noch ein Tag. Und da war die Redakteurin völlig verärgert. Vorübergehend gestorben klingt auch gut.
3: Ach, würdest du jetzt bitte...
2: Jetzt habe ich ihn. Dumm gelaufen.

0: Pferdegestüten ist auch ein selten benutzter Plural.
1: Ja,
2: nenne andere Beispiele für selten benutzte Plurale.
1: Plurale. Ja. Sehr gut. Singulare zum Beispiel.
0: Singuli.
1: Singulär.

0: Wunderbar, ja, schön, dass ihr da seid. Draußen schneit es, ganz Deutschland ist eingeschneit und die Koblenzer sind gekommen. Ohne Verluste, herrlich. Ich muss sagen, wenn so Wetter ist, mir ist das egal. Ich komme immer mit meinem Panzer, also das ist eigentlich kein Problem. Und ja, viele regen sich auf über diese notorischen Linksfahrer. Ne? Andere machen Lichthupe, ich gebe einen Warnschuss ab. Ne? Ja, war auch ein Weg hin. Mein Panzer fährt ja nur 110, fahr auch immer links. War hinter mir so ein Dreier-BMW, der hat gedrängelt, dicht aufgefahren, Lichthupe. Was der nicht wusste, mein Panzerrohr dreht sich um 180 Grad. Ich mal kurz zurückgeschossen. Ne? Ja, und ich sag mal, auch wenn du geblitzt wirst, wird so ein Panzer überhaupt kein Problem. Hältst an, Rückwärtsgang rein, ne? Hast das schon direkt erledigt. Mein Lieblingsblitzer steht in Köln. Wenn du Köln rausfährst, auf der Zoobrücke, gut, der kostet 10 Euro extra, aber dafür ist im Hintergrund schön der Kölner Dom zu sehen, ne? Ja. Hab meinen Panzer jetzt auch einen TÜV bekommen, ne? Wollte ja beim TÜV, dass ich in die Garage reinfahre, war zu klein, bin ich auf die Garage gefahren, ne? Und da wollt ihr wissen, wie alt mein Panzer ist? Noch keine Ahnung, aber ich kann dir sagen, der war schon zweimal in Frankreich. Oh, ja, das sind so... Da haben wir im Programm so ein paar Witze, die sind etwas böser, da machen wir das wie in so einer Castingshow. Wenn ein böser Witz kommt, schmeiße ich einen Euro hier rein. In das rosa Schweinchen. Ja? Und das wird dann... hinterher gespendet für einen guten Zweck, für arbeitslose Banker oder sowas, ja? Also, da finden wir noch was Schönes.
1: Wir wollen uns ja nicht mit so langen Zeiträumen beschäftigen. Die meisten von uns, klassisches Kabarettpublikum, wird das gar nicht mehr erleben. Wir müssen uns in einem Horizont beschäftigen, den wir noch in Sichtweite haben. Und da ist ein anderer Frieden bedroht, nämlich der soziale Frieden. Und deswegen sind wir heute Abend da. Unsere Stiftungsinitiative Leben Jetzt möchte ein revolutionäres Konzept vorstellen, um den sozialen Frieden in Deutschland zu sichern. Oder wie andere vielleicht sagen würden, wiederherzustellen. Dazu brauchen wir im Grunde nur ein Wachstum, das auf zwei Beinen steht. Wachstum ist das Zauberwort, eins, das gut strukturiert ist. Dazu noch Sozialreformen, meine Damen und Herren, die wirklich einmal den Namen verdienen. Und dann haben wir Deutschland geholfen. Wir wissen, wie das geht. Ich will es Ihnen im Künftigen zeigen. Entschuldigung, das ist doch nicht Ihr Ernst. Sie wollen jetzt wirklich ein Wachstumsgeschwurbel von vorne anfangen, das den Leuten sowieso schon zum Hals raushängt? Das ist doch wohl nicht Ihr Ernst. Entschuldigen Sie, ich habe doch noch gar nicht gesagt, was ich sagen will. Doch, man hört es doch schon. Schon die Prämissen sind völlig falsch gesetzt. Dieses Wachstumsgedudel, das kann man doch nicht mehr ertragen. Gucken Sie mal, was draußen in der Welt passiert. Es wird doch gerade bewiesen, dass dieses ewige Wachstumskonzept völliger Unfug ist. Wir können ja hinterher darüber diskutieren. Nein, ich will gar nicht, dass Sie darüber reden. Nicht? Wenn Sie mich das jetzt nicht erklären lassen, dann werde ich Ihnen so lange ins Wort fallen, bis Ihnen die Lust am Referat vergeht. Es gibt hier Leute, die mich kennen, ich falle gerne ins Wort. Ich sage, macht mir gar nichts aus. Ja. Wenn man einen solchen Unfug hört, dann habe ich mich entschieden, jetzt im Alter solche Leute grundsätzlich nicht mehr reden zu lassen. Diese schlichten Gemüter, die hier heute Abend zusammengekommen sind. Nicht wahr? Wenn Sie diesen einfachen Menschen erklären, wir machen eine Sozialstaatsreform, da zucken die doch zusammen und halten ihr Portemonnaie fest. Weil jedes Mal, wenn dieses Wort fällt, wird sie anschließend ausgeplündert. Oder dieser, wie heißt dieser dämliche Satz, mit dem die FDP immer hausieren geht, mehr Eigenverantwortung für den mündigen Bürger. Da weiß jeder, aha, es gibt eine neue Zuzahlung. Die Begriffe sind doch bis zur Unkenntlichkeit missbraucht. Man muss darauf Rücksicht nehmen, dass die Menschen Angst haben. Alle. Die Mittelschicht, haben Sie das mitbekommen? Die Fachleute sagen es... Psychosomatische Krankheiten auf der Basis tiefliegender, verborgener, existenzieller Ängste explodieren in der deutschen Mittelschicht. Die deutsche Mittelschicht hat innerhalb von 6 Jahren 5 Millionen Mitglieder verloren. 90% davon sind nach unten durch den Rost gefallen. Nicht wahr? Selbst die Wohlhabenden haben jetzt Angst. Manche Wohlhabenden haben vor ihrem Anlageberater mehr Angst als vor Al-Qaida. Wobei unabhängig von der Finanzkrise die Wohlhabenden grundsätzlich Angst haben. Und das wäre ja natürlich, sagen wir mal, fragwürdig, weil man sagt, wovor sollen Wohlhabende in Deutschland Angst haben? Die sind von Sozialstaatsreformen und Steuergesetzen seit Jahrzehnten nicht mehr belangt worden in Deutschland. Aber das hat auch damit überhaupt nichts zu tun mit der Politik. Wohlhabende haben grundsätzlich Angst. Das hat mir mal einer erklärt bei der Bank. Der hat gesagt, in Bank- und Finanzkreisen, da gibt es ein geflügeltes Wort. Das heißt, nichts ist so ängstlich wie das scheue Reh des Kapitals. Und das sieht man ja auch jetzt wieder. Das war völlige Panik, das scheue Reh. Ich habe mir den Begriff zu eigen gemacht, weil man sich was darunter vorstellen kann. Nicht, das ist ein Fluchttier, wehr- und waffenlos, das ist eine kleine Bambi quasi, nicht? Das goldene Bambi, kennen Sie ja von Herrn Burda. Nicht einmal im Jahr mietet Herr Burda die ARD und dann kriegen wir alle. Da haben wir das goldene Bambi durch die Reihen gegeben und landet automatisch bei Frau Furtwängler oder bei Veronika Ferres, nicht wahr? Und dann kommt es wieder zurück zu Herrn Burda, da haben wir es dann gesehen, das Scheurede des Kapitals, nicht? Das ist das kleine Bambi, ein zartes Tier, das ängstlich zitternd im Börsendickicht an kleinen Blättern knabbert, nicht wahr? Und wenn es irgendwo knackt im Unterholz oder der Finanzminister fällt vom Ast, nicht, dann zuckt es zusammen, springt über den Zaun und rennt weg. Luxemburg, Liechtenstein, weg ist es. Das Scheurede. Deswegen dürfen wir übrigens jetzt auch keine Neidkampagne anfangen. Dann erschrickt es noch mehr, das Scheurede. Die restlichen Bambis hoppeln dann auch noch davon. Was soll man machen in so einer Situation? Sollen wir jetzt nur sagen, ach, es war ein Betriebsunfall, wir helfen, wo es geht, fürs kleine Bambilein. Ich meine, die Variante, wir schießen es über den Haufen und schlachten es. Wobei, ja, weil es gibt ja sowieso zu viel davon. Also Reh. Kapital auch, das war, jetzt liest man es dann endgültig immer wieder. Wir sind darauf gekommen, die Ursache der Weltfinanzkrise war, es war zu viel Geld im Umlauf. Nicht? Da muss er sich irgendwie befremdet vorkommen, unser junger Hartz-IV-Empfänger, nicht wahr? Irgendwas muss an ihm vorbeigelaufen sein, wenn das Kernproblem weltweit zu viel Geld im Umlauf war. Hat er irgendwas nicht mitbekommen. Ja, gut. Wollte da gar nicht weiter drauf eingehen. Das war natürlich jetzt ein Scherz von mir, das mit dem scheuen Reh und über den Haufen schießen und schlachten, ein Wortspiel. Nicht? In Wirklichkeit dürften wir es ja gar nicht schlachten, über den Haufen schießen, weil es wäre Wilderei. Nicht? Das Reh gehört uns ja nicht. Nicht? Da gibt es 5 Jahre drauf auf Wilderei. Nicht? Also sagen wir, wir dürften es über den Haufen schießen und schlachten, wenn wir die Jagd gepachtet hätten. Das dürfte bei den wenigsten der Fall sein. Nicht? Und dann würden wir es ja auch gar nicht schlachten, dann schießen wir es zum Spaß und verschenken das Reh. Nicht? Ja. Bringt uns jetzt inhaltlich nicht weiter. Ja, es ist mir schon beim Reden aufgefallen. Wenn man sich erstmal in so ein Bild verheddert hat, kommt man ja kaum noch raus. Das ist, ich weiß nicht, ob Sie das kennen, man hat quasi. Ja, bitte. Man lauscht seinen eigenen Worten, findet die Bildhaftigkeit eindrucksvoll, nicht, und merkt gar nicht, dass man quasi auf den Flügeln einer Metapher die Bodenhaftung verloren hat, nicht, saust mit einem Reh durch die Gegend und weiß nicht, wohin damit. Ich wollte mich über irgendwas aufregen, das weiß ich noch. Nein, ich hab's wieder, natürlich, meine Damen und Herren. Ich wollte aus aktuellem Anlass noch ein Wort verlieren über die Sozialstaatsreform, wie sie bei uns abgewickelt werden. Weil am 1. November werden ja die Krankenkassenbeiträge neu geordnet und das heißt für sie erhöht, nicht wahr? Interessant daran ist, meine Damen und Herren, dass die Ursache für diese Erhöhung in der Jahrhundertreform des deutschen Gesundheitswesens besteht, die vor einem Jahr entschieden wurde. Das war die berühmte Jahrhundertreform von Frau Merkel und ihrer Komplizin Ulla Schmidt. Ulla Schmidt hat große Erfahrung mit Jahrhundertreformen, weil sie hatte 2,5 Jahre davor schon eine Jahrhundertreform im gleichen Ministerium. Und Frau Merkel hat das Ganze gemacht mit Frau Schmidt zur Lohnnebenkostensenkung. Das ist übrigens auch so ein Begriff, da klingeln bei mir die Gallensteine, wenn ich nur schon höre. Ja. Lohnnebenkostensenkung. Was wir uns schon Gürtel gekauft haben, um sie enger zu schnallen. Nicht, ja. Damit die Lohnnebenkosten sinken. Und das soll ja gemacht werden, damit dann Arbeitsplätze bei uns entstehen. Nicht? Und über Überschüsse bei den Krankenkassen. Schon bei der ersten Reform von Ulla Schmidt war das ja so eine sensationelle Geschichte. Nicht wahr? Damals haben wir angefangen, Praxisgebühr zu zahlen, Zuzahlungen zu Medikamenten, weniger Tabletten gegessen, alles nur, dass die Kassengewinne machen. Und dann sollten wir es als Beitragssenkung zurückkriegen, was uns ja eigentlich sowieso nichts genutzt hätte, weil wir hätten die Zuzahlung ja gehabt. Nicht wahr? Und dann die Gewinne gab es ja damals sogar, nur zur Beitragssenkung kam es nicht, weil es ist Folgendes passiert, kaum waren die Milliardengewinne da, haben das als erstes zwangsläufig die 250 Geschäftsführer deutscher Krankenkassen bemerkt. Die haben dann an dieser Stelle plötzlich realisiert, dass sie seit Jahren unterhalb des Existenzminimums vegetieren. Nicht? Haben dann bei sich eine 30-prozentige Gehaltserhöhung gefordert und bewilligt. Das ging auch schneller als bei den Lokomotivführern. Nicht? Dann war noch Geld übrig. Das haben dann wiederum die Geschäftsführer der kassenärztlichen Vereinigungen beobachtet. Die haben dann bei sich das gleiche Hungerödem diagnostiziert. Auch 30% Gehaltserhöhung. Und dann war noch Geld übrig. Und dann kam der Deutsche Apothekenverband und wollte eine Ausgleichszahlung, weil wir weniger Tabletten gegessen haben. Da hätte man übrigens auch gleich weiterfressen können, die Tabletten. Ja, selber. Sie sollten an dieser Stelle jetzt nicht gut gelaunt sein und denken, das ist ja Schwachsinn. Das ist kein Schwachsinn, meine Damen und Herren. Diese politischen Entscheidungsdränge sind nicht schwachsinnig. Das ist eine grobe Verharmlosung. Wenn die Verantwortlichen schwachsinnig wären für solche Entscheidungen, dann wären wir gut dran, dann würden wir mit denen zum Arzt gehen, da kriegst du Tabletten und kommen weg. Es ist aber kein Schwachsinn, es ist Betrug, es ist systematische Ausplünderung der Beitragszahler. Das ist die Realität. Danke sehr. Und ich muss Ihnen sagen, das ist noch nicht mal das Schlimmste. Nicht? Das Schlimmste für mich persönlich, so muss man sagen, ist nicht, dass es Betrug ist, oder dass die Leute es nicht wissen, sondern manchmal ist für mich das Schlimmste, ich habe das Gefühl, die Leute wollen es gar nicht wissen. Nicht?
2: Es ist so, dass viele Menschen die Natur lieben, aber trotzdem in Häusern übernachten. Und das ist auch normal. Wir haben es nicht anders gelernt. Wir wurden es von unseren Ahnen gelehrt. Häuser gibt es jetzt ungefähr seit ungefähr 20.000 oder 100.000 Jahren. Es ist wissenschaftlich erwiesen, dass die ersten Häuser sich der Mensch hat deshalb gebaut, um Nachbarn zu haben. Weil er einsam war, alleine. Und hat er sich ein Haus gebaut und daneben der andere auch. Und dann hat man gemeinschaftlich Nachbarschaft gepflegt. Aber da wollte ich jetzt nichts drüber erzählen eigentlich, sondern über Tiere. Und zwar, das Lied, was ich nun singe, ist eine Art, ich sag mal, es ist ein sozialkritisches Lied aus den Tier, aus der Tier, aus den Tier, aus der Tier, von Tier, von Tieren. Von einem Tier. Es handelt von einem Tier und von einem anderen Tier auch, nämlich mehrere. Es handelt von einem Huhn. Ein Huhn wohnt im Hühnerstall und hat ein dazugehöriges Freigelände, teilt sich diese beiden Rabatten mit anderen Hühnern und dem Huhnhahn, der nichts anderes zu tun hat, als den ganzen Tag hinter seinen Hühnern herzurennen und zu sagen, komm, lass jucken. Und dann geht er da mit denen so komisch um. Und das eine Huhn will sich emanzipieren. Es will raus aus dem Hühnerstall und rein in die weite Welt, was ja ein Widerspruch ist. Schon ist. Sowieso. Und in der Nacht steigt es mit Hilfe eines alten Kumpels, den Namen will ich noch nicht nennen, aus dem Hühnerstall, schneidet sich aus dem Gitter frei und haut ab. Trägt dann ein schönes Mäntelchen und einen Rucksack von Calvin Klein auf dem Rücken und stapft mit seinen Buffalos durch die Welt, um eventuell Freundschaft zu schließen mit jemandem, den sie noch nie vorher kannte. Denn es war bis jetzt nie aus dem Hühnerstall und aus dem Freigelände herausgekommen. Der Hühnerstall war zwar getrennt vom Freigelände, aber durch mittels einer Schleuse, wo man 5 Mark reinschmeißt, können die Hühner und Hahner rein und raus, wann sie Geld haben. Und das Lied ist nicht so gut, aber ich singe es trotzdem. Das Huhn heißt Kartoffelsalat, Dachlatte, die 16. Ein merkwürdiger Name für einen Huhn, aber seine Eltern haben es so genannt.
3: Kapitel 21. Vor 5 Jahren hatte ich einen Flug im Internet gebucht. Äußerst günstig, versteht sich. Abflug 5.30 Uhr. 5.30 Uhr. Morgens. Es war unbestreitbar ökonomisch richtig, den frühen Flug zu nehmen. Die praktische Umsetzung meiner Wahnsinnstat bekümmerte mich nicht im geringsten. Als heute um 3:30 der Wecker klingelte, sind das Känguru und ich zu Opfern meines 5-Jahr-Planes geworden. Das Känguru will mich nämlich unbedingt begleiten. Es schiebt freundschaftliche Gründe vor, aber ich glaube, es ist einfach nicht in der Lage, sich auf Dauer selbst zu versorgen. Wie dem auch sei, das Känguru ist quietschfidel, hat ganz laut Nirvana aufgedreht, singt I can't complain, I'm on a plane und hüpft dazu wie wild in meinem Zimmer auf und ab. Nun sind auch alle meine Nachbarn Opfer meiner unbestreitbar ökonomisch richtigen Entscheidung geworden. Alter, sag ich, es ist 4 Uhr früh, was hast du nur für ein Biorhythmus? Wir fliegen von Berlin-Schönefeld nach Berlin-Tegel. Wollen am gleichnamigen See baden. Durch den Frühbucherrabatt war der Flug 1 Euro billiger als S-Bahn zu fahren. Als wir das Ticket für die S-Bahn zum Flughafen lösen, beschleicht mich der unangenehme Verdacht, irgendein Denkfehler gemacht zu haben. Am Flughafen gibt es zufällige, verdachtsunabhängige Intensivkontrollen und wie immer wird zufällig, verdachtsunabhängig ausgerechnet das Känguru kontrolliert. Weil ich zufällig, verdachtsunabhängig, nicht so unverdächtig weiß, mitteleuropäisch aussehe, fragt es.
4: Exakt,
3: brummt der outgesourcete, lohngedammte Sicherheitsdienstleister. Und nu, fragt das Känguru, was willst du von mir, Mann ohne Eigenschaften?
4: Lernen Sie mal bitte Ihren Beutel.
3: Wahnsinn, was es immer alles dabei hat. Kurt Cobains Tagebücher, eine Familienpackung Aspirin, einen alten Teddybär, eine Hängematte, ein Schlauchboot, eine Mao-Bibel, rote Boxhandschuhe, diverse Aschenbecher, 2 Packungen Schnapspralinen, mein MP3-Player. Ach, guck an, sag ich. Mein MP3-Player. Das Känguru zuckt mit den Schultern.
5: Ach, mein, dein. Das sind doch bürgerliche Kategorien.
4: Dann jetzt noch den Beutel aufs Band, bitte, sagt der Mann.
3: Das Känguru blickt ihn verwirrt an.
5: Das geht nicht, sagt es konsterniert.
4: Den Beutel bitte aufs Band, wiederholt der Mann.
5: Der ist angewachsen, sagt das Känguru.
4: Der Beutel,
3: sagt der Mann nochmal überdeutlich,
4: muss aufs Band.
3: Seine Kollegin versucht mit einer Übersetzung weiterzuhelfen.
5: Please put the Beutel on the band.
3: Das Känguru zieht mehrmals an seinem Beutel, macht dabei Quietschgeräusche und sagt überdeutlich und genervt,
5: angewachsen, geht nicht.
4: Der Beutel muss aufs Band. So sind die Vorschriften, brummt der Mann.
5: Das ist entwürdigend,
3: ruft das Känguru eine Minute später vom Band, kurz bevor sein Kopf in der Durchleuchtemaschine verschwindet.
5: Ich kann nichts erkennen, murmelt die Frau hinter dem Bildschirm. Wir müssen das nochmal machen, sagt sie zum Känguru, als es auf der anderen Seite wieder rauskommt. Und drehen Sie den Beutel bitte nach oben. Ihr habt ja wohl einen Arsch offen, beginnt das Känguru zu fluchen.
3: Der Mann nimmt sein Funkgerät, um Verstärkung zu rufen. Ich blicke das Känguru flehend an. Es schnaubt böse, hüpft vom Band, stampft wieder zurück und legt sich nochmal anders rum drauf.
5: Irgendwann, murmelt das Känguru. Irgendwann. Kann ich schon durchgehen, frage ich.
4: Schuhe aus, Hut ab, Jacke weg, Gürtel auf,

Vier Tage später werden wir aus der Untersuchungshaft entlassen. Nachdem das Känguru erfolgreich argumentiert hat, es sei nur an den Kabeln hängen geblieben. Während ich mich damit entschuldige, nur die Anweisungen in vorauseilendem Gehorsam zu Ende gedacht zu haben. Wir werden ins Flugzeug gesetzt, 3 Minuten später landen wir in Tegel. Das Känguru ist aber immer noch mies drauf, weil es für seinen Beutel auch noch 10 Euro Gepäckzuschlag bezahlen muss.

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Mit einem entfernten Onkel, der Karate kann, prahlen. Kommunizieren mit unsichtbaren Wesen, alles über Dinosaurier lesen, in Gummistiefeln in Pfützen springen, ohne Englisch zu können, englische Lieder singen, das Smartphone zücken, Pickel ausdrücken.

0: Das ist jetzt, setzen Sie wieder hin und so. Ich habe ja auch immer gedacht, mein Gott, ich. Ja, die ist aber leer, es ist auch jetzt. Ich habe mir auch immer gedacht, Mensch, Kind, da sitze ich jetzt so lange und dann klatscht man und dann macht er noch eine Zugabe womöglich. Ich wollte Ihnen eigentlich nur mehr mitteilen, weil Sie ja Staatsbürger sind, am Schluss, man muss ja irgendwas mitnehmen nach Hause. Am Schluss würde ich noch sagen, weil Sie ich bin auch Staatsbürger, wir sind alle Staatsbürger. Kann einer noch so blöd sein, Staatsbürger ist schon einfach. Was Sie machen müssen, damit Sie sich auch verantwortlich fühlen für diesen Staat, damit Sie selber entscheiden, in diesen schweren Zeiten, wir müssen uns, Sie und ich, sofort einen Gürtel besorgen, damit wir ihn enger schneiden können. Und dann müssen wir einen Teller kaufen, weil wir ohne Teller keinen Tellerrand haben, über den wir schauen können. Früher habe ich immer gedacht, das heißt Tellerrand, es heißt Tellerrand. Und nicht zurückschauen sollen wir, damit wir nicht sehen, in welcher Suppe wir stecken, mit der wir einen Löffel brauchen, damit wir sie selber auslöffeln können. Und dann brauchen wir unbedingt ein Boot, in dem wir gemeinsam sitzen, wo auch der Strick drin liegt, an dem wir gemeinsam ziehen, daneben der Riemen, an dem wir uns reißen müssen und die Brille, die wir brauchen, damit wir das blöde Boot überhaupt sehen können, das im Teller schwimmt, wo der Löffel für die Suppe, die uns bis zum Hals steht, an dem der Strick ist, an dem wir gemeinsam ziehen und der Teller, an dem wir uns reißen, damit der Rand von dem Teller, auf dem der Gürtel liegt, und zwar in der Suppe, die wir enger schneiden müssen, damit der Kopf, an dem wir uns fassen, wo der Strick dran ist, an dem wir uns hängen. Gute Nacht.
1: Meine Damen und Herren, wir reden ungern über Geld. Man konnte allerdings neulich bei Günter Jauch mit Geld Geld verdienen und darüber kann man auch getrost reden. Gefragt war für 1.000 Euro, wie nennt man Geld zu Fuß mit fortlaufender Tendenz? Die Antwort lautete Fersengeld. Und noch einmal. Und es ist ein sauberes Geld, im Gegensatz zu unsauberem, das erst gewaschen werden muss. Würde man ein schmutziges Geld dem Fiskus übergeben, würde man es damit automatisch waschen. Man kann sogar sagen, dass der Fiskus ein Waschautomat für Gelder aller Art ist, sogar für sauberes. Schießt solches Geld allerdings haarscharf am Steueramt vorbei, wofür es manchmal gar nichts kann, weil der Geldgeber falsch gezielt hat und weil der Nehmer sich nicht dort befindet, wo das Geld ihn vermutet, wodurch eine Irritation entsteht und das Geld plötzlich dort landet, wo es gar nicht hin will, nämlich in der Schweiz, könnte man auf die Vermutung kommen, dass es irgendwo fehlt. Weit gefehlt. Es handelt sich um missgeschicktes Geld, das merkwürdigerweise niemand vermisst. Derartige Transaktionen, verehrte Zuschauerinnen und Zuschauer, sind für einzelne Menschen nicht möglich. Es gab Politiker, die das Waschen allerdings hervorragend miteinander konnten, wobei, wie man sieht, das Wort anderkonnten sich dahinter glänzend verbirgt. Mit diesem Stichwort übergebe ich an meinen Mann, der sich die Hintergründe und vor allem die Folgen zusammenreimen konnte.
2: Danke, und das ist die Geldlage von morgen. Wenn alle kriminellen Geld einsacker, wenn Diktatoren, Mafioten, Rotlichtmacker, wenn Spitzendealer von den Drogenfronten und Erben von verräumten Anderkonten, wenn die sich alle aus dem Lande trollen, zur gleichen Zeit zu ihrem Geld ziehen wollen, dann wird es voll an allen Schweizer Grenzen sein, dann wird es eng in Zürich und in Liechtenstein.
1: Meine Damen und Herren, Sie sehen, wir haben die Auflage eingehalten. Kein einziges Mal fiel das Wort Schwarzgeld.
3: Und ich bin in dem Auto hinten drin gelegen und ich habe immer noch nicht gewusst, warum es da piept. Und ich habe brüllt ohne Ende, ich habe gesagt, warum piept es denn da immer noch? Und dann hat sich das Engeler wieder gemeldet. Meine Frau. Und hat gesagt, riech dich nicht so auf, das Auto piept. Es hat ja keinen Mund. Es piept halt. Und das fand ich so schön. Ein piependes Auto. Da haben wir gedacht, wenn jetzt Sommer wäre, wenn unser Scheiben runtergelassen wäre, nebendran fährt ein Auto, wo auch die Scheiben unten ist. Und unser Auto piept da aus dem Fenster nach. Und das andere Auto wird es hören. Und wird es wahrscheinlich verstehen. Und der zurückpiepen halt. Ich bin in einen regelrechten Bieberausch reingekommen. Ich habe mir so vorgestellt, so ein Großparkplatz am Abend, wo lauter Autos nebeneinander stehen, die Sonne geht unter und die Autos bieben alle nochmal gemeinsam. Und die Mutter sagt zu ihrem Sohn, der den ganzen Tag Detektiv gespielt hat, sagt, du musst jetzt einmal langsam ins Bett. Hörst du das nicht? Die Autos bieben schon heute. Du kannst morgen wieder Detektiv spielen heute. Das fand ich so schön. Weil ich mir gedacht habe, im Leben, es könnte doch noch viel mehr bieben. Wie schön wäre das, wenn der Schwarzwälder Schinken mit dem breiten Fettrand, wenn der bieben tät, wenn ich ihn aus dem Kühlschrank rausnehme. Weil ich genau weiß, ah, den darf ich nicht fressen, sonst wäre ich fett. Oder der Kaffee, wenn er schlecht ist, soll bieben. Willst du gerade ansetzen und macht er piep, piep, piep, piep. Dann weißt du, ah, den schütte ich weg. Der schmeckt nach Scheiße halt. Oder wenn man irgendwelche Gegenstände in 17-jährige Mädler einführt, sollten die zum Bieben anfangen. Halt. Na was ganz genau, oh, jetzt wird es wegen komisch, die alte piept schon halt. Oder wenn man gastliche Ausdrücke verwendet, du Fotze, du Arschloch, du Drecksau, da soll das bieben. Du piep, piep, piep, piep, piep. Und dann wüssten alle Leute, ah, jetzt wollte er gerade eine Sauerei sagen. Wie praktisch wäre das? Oder wenn Soldatenstiefel bieben tät, wenn sie über die Grenze drüber laufen, dann macht der Schuh plötzlich piep, piep, piep. Na was, der Soldat, ah, jetzt wird's kopernäckisch halt. Geh lieber wieder zurück in die Kaserne. Aber das Fabelhafteste wäre doch, wenn der liebe Gott bieben könnte. Wenn du aus dem Himmel irgendwann hörst, piep, piep, piep, piep. Na was, jetzt möchte er was von mir. Und dann schaust du in den Himmel und dann arbeitet der Gott mit Wolkensymbole. Da siehst du zwei Wolkenhände aneinander gefaltet im Himmelszelt und was, aha, jetzt soll ich beten. Oder siehst du einen Wolkenmund mit einer Wolkenhand davor und dann was, jetzt soll ich die Fresse halten. Wie schön wäre das. Und dann hat meine Frau gesagt, ja, das Auto arbeitet auch mit Symbole. Da vorne blinkt irgendwas. Und sie nimmt fast an, das blinkt, weil sie nicht angeschnallt ist. Aber sie lässt sich von diesem dreimal idiotischen Auto noch lange nicht vorschneiden, wann sie sich anzuschnallen hat. Sie hat einen geschwollenen Busen heute früh und schnallt sie nicht an. Und dann hat sie das aufgelesen. Das war dann regelrecht schön. Habe ich gewusst, deswegen piept und blinkt das Auto, weil die Frau nicht angeschnallt ist. Es war eine Lösung. Und dann sind wir am Krankenhausparkplatz, sind wir dann vorgefahren. Sie hat das Auto hingestellt, ist ausgestiegen, hat hinten mir aufgemacht und mir rausgeholfen und hat unten so ein wenig von dem Geschenkpapier aufgerissen, dass ich selbstständig gehen habe können. Bin dann in kleine Schrittler, bin ich zu dem Krankenhaus vorgelaufen und gehe dann rein und lauf direkt auf den Pförtner zu, der wie ein grauer Fisch in so einem Glasaquarium da den ganzen Tag hat. Und ich meine, das ist klar, das ist jemand, der sitzt da und sieht jeden Tag ein paar hunderttausend todkranke Leute. Aber ich habe das gesehen, wie ich da angekommen bin in meinem Geschenkpapier. Der war richtig gehend erschreckt halt. Ganz starre Augen hat er gehabt. Bin dann immer näher auf ihn zu. Und kurz bevor ich bei ihm war, hat er sich dann noch bekreuzigt halt. Und ich wollte dann gerade fragen, wo ich hin muss. Und dann fängt er an und sagt, sofort zur Ambulanz! Sofort zur Ambulanz! Dann hab ich gesagt, ja. Und bin dann mit letzter Kraft bin ich zur Ambulanz halt. Vor dem Ambulanz-Behandlungszimmer war so ein Wartesaal, da bin ich gesessen. Da waren Leute, die waren mopsfidel, die waren lustig, die haben Witz gemacht. Es war unglaublich. Da war eine Stimmung, ich hab mir wirklich gedacht, na, euch fehlt eigentlich bloß nur ein Fässler Bier. Ein paar Brezeln, ein paar Würstler, nur ist das Volksfest perfekt. Die waren da gesessen und haben da rumgejuckt. Halt. Und ich hab mir gedacht, was habt ihr? Weswegen hockt ihr im Wartesaal von der Ambulanz? Weswegen seid ihr da? Habt ihr Spliss in der Frisur oder was? Oder gestern Abend ein ungarisches Gulasch gefressen und heute früh haben die 14 gestungen oder was? Es war mir nicht erklärlich, weswegen die da dort waren. Aber ich hab mir gesagt, nein, ich dränge mich nicht vor. Überhaupt nicht. Ich warte, bis ich dran komme. Ihr werdet euch schon umschauen, wenn ich vor euch zusammenbreche. In einer großen Pfütze aus Eide und Blut da liege. Und meine Knochen zum Spratzeln anfangen. Man wird euch sagen, Mensch, na, den hätte mir doch vorlassen sollen. Ich mit meinen eingewachsenen Fußnägeln. Ich hätte schon auch noch eine halbe Stunde warten können. Und ich bin dann nach unendlicher Zeit bin ich aufgerufen worden. Und haben wir gedacht, nee, jetzt geht's ganz schnell. Da kommt er, nein, dann komme ich auf den Behandlungsstuhl, dann nimmt der Doktor so ein Holzsteckerl, tut mir die Zunge runter, schaut mir in den Hals und dann sagt er wahrscheinlich gar nichts mehr. Dann drückt er einen Notknopf und dann kommen 6 Pfleger angerannt und wuchten mich auf so einen kranken Trache drauf. Mit Rädern drunter und Rasen mit mir durch die Krankenhausgänge. Und dann sehe ich über mir die Krankenhauslampen so vorbeizischen. Und dann bin ich sofort auf der Intensivstation und von unten her mit so einer Geflügelschere aufgeschnitten. Dann hat mir der Bauch geöffnet, die Rippen waren auseinandergesägt. Man da Schläuch appliziert, künstlich beatmet und dann geht es an Gang. Habe ich mir gedacht. Aber es ist dann letztendlich ganz anders gekommen. Ich gehe dann rein zu dem Arzt und dann sagt er in einem völlig gelangweilten, arroganten Ton, sagt er, Entschuldigung, sagen Sie mal, weswegen kommen Sie überhaupt zu mir? Dann habe ich gesagt, ich habe Fukushima im Kopf. Mir sind 2 Reaktoren platzt, das Eiweiß flockt schon. Dann hat er gesagt, wollen Sie mir in Ihrer blumigen Ausdrucksweise mir zu verstehen geben, dass ich erhöhte Temperatur habe? Und dann habe ich gesagt, ich habe wahrscheinlich 58,6 oder 67,9. Ich weiß nicht genau. Dann hat er gesagt, haben Sie nicht gemessen oder was? Dann habe ich gesagt, ich hab mit letzter Kraft habe ich mich da hergeschleppt. Ich habe außerdem überhaupt kein Thermometer. Dann hat er gesagt, Fieberthermometer gibt es in jeder Apotheke. Das kostet, kann 3,50 € kosten. Und dann fängt er an und schreibt auf einen Zettel. Dann dachte ich mir, was schreibt er nicht? Was schreibt er? Schreibt er Einkaufslisten? Schreibt er einen Wunschzettel für Weihnachten oder was? Schreibt er Haiku über die Kirschblüte im Mai? Und dann schreibt er da und irgendwann hat er gesagt, jetzt passen Sie auf. Jetzt fahren Sie zu der Apotheke und kaufen Sie ein Röhrle und dann hat er das Zettel umgedreht und da ist drauf gestanden Aspirin. Und das nehmen Sie 3-mal am Tag mit ein wenig Wasser, spülen Sie es runter, dann wird es schon wieder. Das Zettel war nicht einmal ein Rezept heute. Da haben wir gedacht, lieber verrückt heute. Das darf ja wohl nicht wahr sein. Und ich habe mir geschworen, ich habe mir gedacht, du pass mal auf, wir zwei, wir sehen uns nochmal in deiner Ambulanz drin. Und dann komme ich mit 6 Spitzhacken im Kreuz hinten drin, wo das Blut literweise rausspritzt. Dann komme ich in deine Ambulanz und habe 6 Thermometer in der Fresse drin. Man wird mich kaum verstehen. Und dann sage ich zu dir, Entschuldigung, ich wollte bloß einmal fragen, könnten Sie mir Waschmittel empfehlen? Wo meine Frau bei 60 Grad die Blutflecken mit aus den Händen rauskriegt. Ich war völlig außer mir. Ich hab's nicht mehr gepackt. Und dann bin ich raus aus dem Arztzimmer. Da steht meine Frau vor mir und hat gesagt, ja, was ist denn los? Palten Sie dich nicht da? Da habe ich gesagt, nein, ich soll zur Apotheke, ich soll mir Aspirin besorgen.

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1: Wir wussten von vornherein, als wir ins Schlümmerchen gingen, dass wir nur eine kurze Zeit dort verbringen würden. Dr. Rodelka, unser Anwalt, hatte längst eine Klage gegen den Vertragspartner Ora TV eingereicht und ihr wurde stattgegeben. Rodelka meinte vorher, die Verträge sind unsittlich und wir gewinnen den Prozess. Und wir bezogen wieder unser Haus mit den zwei Löchern im Dach.
2: Zum Schluss sei gesagt, sobald wir Reality-TV hören, lassen wir sofort den Priester unseres Vertrauens kommen. Und der betet für uns drei Vaterunser, noch vor der Werbung.
3: Die Lehrerin von meiner zweiten Klasse Grundschule, die hat so braun-beige Haar, so halblange Haar, so Farbe ungefähr, wenn lila braun wäre. So eine Färbung ungefähr. Und waren immer frisch gewaschen, die Haar. Und ich hätte damals als Schüler gerne mal reingefasst. Habe ich aber nie gemacht. War klar, da fasse ich nicht hin. Und es ist wirklich ganz erstaunlich. Die hat, wenn es laut in der Klasse war, hat die nie irgendwie Ruhe oder was brüllen müssen, sondern die ist leiser geworden, ganz leise und hat vollendend leidend geschaut. Also wie in Öl gemalt von Leonardo da Vinci, die Mutter Maria, wenn der Jesus gerade frisch ans Kreuz geschlagen worden ist. So hat die wirklich geschaut und es war so schön und schlimm, dass wir alle freiwillig leiser geworden sind. Weil wir haben die Lehrerin gern gehabt und respektiert und wir haben uns gedacht, Menschen, wenn wir jetzt noch weiter laut sind, fängt es vielleicht noch zum Bluten an. Ne? Und das wollte keiner. Das wollte im Endeffekt keiner. Und dann weiß ich noch, ist sie eines Tages reingekommen am Anfang von der Stunde und hat jedem so ein DIN A4 weißes Blatt ausgeteilt. Und sie hat auch eins gehabt und hat sich vorne hingestellt für jeden Einsehbar aus der Klasse. Und dann hat sie gesagt, heute falten wir. Und dann nimmt sie das Blatt und faltet es in der Mitte zusammen. Und dann hat jeder von uns, von den Schülern, das Blatt genommen und in der Mitte gefaltet. Und ich habe das gefaltet und habe mir gedacht, Mensch, na, das ist ja mal klasse. Das ist falten, super. Und habe mich gefreut. Aber dann hat sie rausgestellt, es geht noch weiter. Und dann ist Falschschritt auf Falschschritt gekommen und sie hat zum Beispiel einmal rechts oben gefaltet und dann haben wir bei uns seitenverkehrt rechts oben gefaltet. Und dann ist einmal oben gefaltet worden und einmal unten, einmal rechts und links. Und so hat es mit der Zeit seine Richtung und seine Ansicht gekriegt. Und irgendwann, weiß ich nicht, wie es passiert ist, jedenfalls habe ich einen Falschschritt nicht mitgekriegt. Wie bitte?
4: Dann ist alles vorbei, wenn man einen nicht mitkriegt.
3: Kennen Sie das?
4: Na klar.
3: Waren Sie bei mir in der Klasse, oder was? Ihnen ist das auch passiert?
4: Ja.
3: Was haben Sie gemacht?
4: Ich habe einfach gewartet, bis alle fertig waren.
3: Ah ja. Und was hat dann die Lehrerin gesagt? Hat gesagt, na, Dorothee, bist wieder nicht mitgekommen.
4: Das war ja alles ganz locker. Ich habe dann einfach eins von anderen vorgezeigt.
3: Von was vorgezeigt?
4: Von jemand anderem. Von meinem Nachbarn.
3: Und der dann aber nichts gehabt und hat ein Schellen gekriegt, oder was? Oder so Montessori-mäßig. Wo man sagt, naja, wenn es das du nicht faltet der halt. Der Jean-Claude faltet es dann schon. Oder was? Einfach halt nicht weitergefaltet. Ich habe mir damals gedacht, wie wir da gefaltet haben, habe ich mir gedacht, ich schaue mal beim Kollegen, der neben mir gesessen ist, der Banknachbar, und frage den einmal, vielleicht kann der mir einen Tipp geben. Können Sie es nachvollziehen? Naja, haben Sie auch gemacht. Ich schaue rüber und ich weiß nicht, wie es bei Ihnen war. Es war der Erik Lauer, ist wahrscheinlich nicht neben Ihnen gesessen, auch noch. Dass der irgendwie in zwei Schulen war, glaube ich jetzt nicht. Bei mir war es der Erik Lauer und ich schaue so rüber und er hat so ganz feuerrot fluoreszierende Ohren hat er gehabt. Und ich glaube, die haben, ich glaube in Erinnerung, ich weiß nicht, ob es stimmt, aber die haben blind die Ohren. Und ich habe mir aber nichts gedacht und habe gedacht, ich frage noch nicht einmal. Und sag, Erik, kannst du mir mal sagen, was wir gerade gefaltet haben? Habe ich den gefragt. Und dann hat der Erik gesagt, das kann ich dir jetzt nicht sagen, was wir gerade gefaltet haben. Wenn ich jetzt sage, was wir gerade gefaltet haben, kriege ich nicht mit, was wir als nächstes falten haben, was ich auch nicht mache, dann musst du selber helfen. Jedenfalls, aus dem war nichts rauszubringen halt damals. Und dann habe ich damals für mich gedacht, naja, jetzt musst du sozusagen einen freien, alternativen Faltschritt falten. Das war so meine Lösung. Und ich gesagt, naja, vielleicht hast du Glück und es klappt, sozusagen. Und falte. Und dann haben die irgendwann alle zu Ende gefaltet gehabt. Und dann hat die Lehrerin gesagt, so, jetzt sind wir fertig. Und jetzt nehmt das, was ihr gefaltet habt, und zieht es an den äußeren Enden auseinander. Und dann, weiß ich noch, bei uns in der Schule haben die alle gezogen. Und dann hat jeder so ein kleines Schiffler auf der Schulbank gehabt. Ja? Und ich, bei mir war es so, ich habe überall ziehen und zerren können, aber es ist kein Schiffler geworden. Es war zum Verrücktwerden. Oder was ich mir gedacht habe, vielleicht ist es ein Schiff, aber wo irgendwas Schweres aus dem Himmel draufgefallen ist. Und ich weiß nicht, wie es bei Ihnen war, wie Sie, also für mich war dann der Punkt erreicht, wo ich gesagt habe, Falten ist nicht meine Welt. Das war für mich so die Quintessenz, wo ich gesagt habe, wenn euch das Spaß gemacht habt, dann macht das berufstätig. Gründet ein Büro und faltet euch reich, meinetwegen. Faltet euch zum Millionär oder was? Meint ihr es nicht? Ich habe damals geglaubt, meins wäre mehr so tackern zum Beispiel. Oder kleben. Oder das war, oder Karton zusammenstampfen oder sowas. Das war das.
5: Kapitel 7. Ich habe 2 Gutscheine für ein Essen im Dunkelrestaurant gewonnen, sage ich zum Känguru. Kommst du mit? Eine Stunde später führt uns der fast blinde Kellner an unseren Platz in einem völlig abgedunkelten Speisesaal.
6: Man sieht ja gar nichts, sagt das Känguru.
5: Das ist ja der Witz, sage ich. Schweigen. Bist du noch da? Fragt das Känguru und gleich darauf schrubbt eine Pfote über mein Gesicht. Ey, lass das, schimpfe ich. Soll ich das mal bei dir machen? Ich greife über den Tisch ins Dunkle. Ah, mein Auge! Schreit das Känguru.
6: Ich kann nichts mehr sehen, ich bin blind, du hast mich blind gemacht.
5: Ich kann auch nichts sehen, sag ich. Das ist ja der Witz. Ich höre, wie das Känguru in seinem Beutel kramt. Plötzlich ist mir, als würde die Sonne vor meinen Augen explodieren. Ah, schreie ich bin blind. Erbost nimmt der Kellner dem Känguru die High-Energy-Taschenlampe weg, mit der es mir direkt in die Augen geleuchtet hatte. Ich kann nichts mehr sehen, rufe ich, nur tanzende, leuchtende Flecken.
6: Das ist ja der Witz,
5: sagt das Känguru. Kurze Zeit später wird das Essen serviert.
6: Meins schmeckt ziemlich trocken, mault das Känguru.
5: Das liegt wahrscheinlich daran, dass du die Tischdekoration isst, sag ich. Spuckt das Känguru aus.
6: Wie bescheuert ist das denn? Tischdekorationen im Dunkelrestaurant.
5: Während ich noch versuche, Messer und Gabel zu koordinieren, schmatzt das Känguru schon.
6: Darf ich mal deins probieren, fragt es.
5: Ja, sag ich, mach.
6: Sagt das Känguru irgendwie glübschig und das hier fühlt sich an wie Salat.
5: Hey, rufe ich, patsche da mit einer Pfote in meinem Essen rum?
6: Nein,
5: sagt das Känguru. Schweigend lauschen wir den Essgeräuschen der anderen. Die Essgeräusche der anderen, murmel ich. Glaubst du, das wäre ein guter Titel für einen Arthouse-Film?
6: Wenn du auf eins verzichten müsstest, sagt das Känguru, ohne auf meine Idee einzugehen. Reden, hören oder sehen? Auf was würdest du verzichten?
5: Das ist einfach, sage ich, aufs Hören.
6: Warum?
5: Na, dann müsste ich dein Geschwätz nicht mehr ertragen.
6: Ach ja, sagt das Känguru, ich würde lieben gerne aufs Sehen verzichten, um deine Hackfresse nicht mehr ertragen zu müssen.
5: Ich finde, du solltest lieber aufs Reden verzichten, sage ich, dann müsste ich nicht aufs Hören verzichten.
6: Ich finde, du solltest aufs Sehen verzichten, dann müsste ich nicht... Nee, Moment mal. Nee, du solltest auch aufs Reden verzichten oder aufs Hören.
5: Weißt du was, ich verzichte auf gar nichts.
6: Du musst aber,
5: sagt das Känguru und schlägt dabei wild mit seinen Pfoten in die ungefähre Richtung, aus der es meine Stimme zu hören glaubt. Muss ich gar nicht, sage ich und schlage wild zurück ins Dunkle. Irgendwen erwischen meine Schläge auch. Ob es das Känguru ist, kann ich natürlich nicht mit letzter Gewissheit sagen. Wenige Augenblicke später allerdings ist der gesamte Saal in Aufruhr und es folgt die größte Massenkeilerei im Dunkeln seit Menschengedenken. Heimlich stehlen das Känguru und ich uns davon. Als wir nach draußen kommen, fällt das Känguru auf die Knie, küsst den Boden und schreit: Ich kann wieder sehen! Und ich kann dich leider immer noch hören, seufzt ich.
3: Hast du einmal mit deiner Mutter einkaufen müssen als kleiner Bub? Schon? Bist du da einbezogen worden in den Kaufvorgang? Wo die Mutter gesagt hat, wie heißt du? Tim, sag mal, da ist jetzt 1 Kilogramm Mehl oder 1,5, was soll ich nehmen? Hat deine Mutter dich gefragt?
7: Nicht, dass ich wüsste.
3: Aber trotzdem hast du mitgemusst, oder?
7: Ja.
3: Oder? Ist doch irgendwie auffällig. Man wird nicht einbezogen, aber trotzdem hat man mitgemusst. Ist doch auch ein wenig ärgerlich, oder? Ey, und egal, bei mir war es so, egal was ich gemacht habe, immer habe ich mitgemusst. Ich war zum Beispiel, im Sommer war ich so bei die Gartenplatten gesessen und war so in der Beobachtung vertieft. Und habe gesehen, aha, da ist ein kleines Loch, da marschieren die Ameisen rein. Nein, habe ich genau gesehen und eine Viertelstunde später sind sie zum zweiten Loch wieder rausgekommen. Und habe mir das so angeschaut und im nächsten Schritt habe ich dann eine Flasche Uhu genommen und das alles einmal bündig abgeklebt. Und hab gesehen, die Ameisen, optimal, die kommen jetzt durch den Kleber ein wenig zur Ruhe. Die halten ein wenig inne in ihrem irrationalen Treiben und können jetzt einmal verschnaufen und die Sehne baumeln lassen, sozusagen. Und waren da schön zusammengeklebt. Und dann habe ich zum Beispiel das alles einmal schön angezündet. Ne? Und habe gesehen, aha, der Kleber, die Ameisen, das reagiert super mit dem Feuer zusammen. Und das war genau so ein Moment, wo meine Mutter oft gekommen ist und gesagt hat, Matthias, wir gehen jetzt einkaufen. Wo ich dann, ich habe wirklich sagen können, was ich wollte. Ich habe dann gesagt, ich kann nicht alles stehen und liegen lassen. Ich weiß gar nicht, wie du dir das vorstellst. Ich habe da Experiment laufen. Entschuldigung, was denkst du dir? Es hat nichts geholfen, man hat mitgemusst, oder? Man hat mitgemusst und ist dann irgendwie verschlungene Einkaufswege, ja, ist man dann gegangen. Und dann ist man irgendwann zum Beispiel beim Metzger gestanden und war so in Gedanken wieder bei seinem Projekt. Und ich war so da gestanden in der Metzgerei und habe mir gedacht, vielleicht könnte ich es heute Nachmittag einmal mit dem Bonal, mit dem Holzleim vom Vater ausprobieren. Vielleicht komme ich da noch tiefer in die Löcher rein und vielleicht brennt es auch noch besser. Und das war dann so ein Moment, wo ich eigentlich schon wieder wo ganz anders war, wo die Frage kam, Matthias, willst du eine Wurst? Vorausgegangen ist, dass die Fleischerei-Fachverkäuferin ein Stück abgeschnitten hat. Gab es das bei dir auch? Gefragt hat, willst du eine Wurst? Ich habe nicht gehört, dann hat es die Mutter übersetzt. Hat gesagt, will er eine Wurst? Und dann hat die Mutter runtergesprochen und hat gesagt, willst du eine Wurst? Und dann habe ich mir gedacht, naja, warum nicht? Und dann hat die Fleischerei-Verkäuferin ein Stück abgeschnitten. Bei dir auch? Und was war es für eine Wurst? Bärenwurst? Ah ja. Mit Bären drauf, oder was? Ah ja, Scheibler Bärenwurst hat ich dann abgeschnitten. Hat es der Mutter gegeben. Und die Mutter hat es dann runtergereicht zu mir und ich habe sie im Mund meistens genommen, sofort. Und dann habe ich damals immer gedacht, damit ist der Fall erledigt. Hab so kaut vor mich hin und mir gedacht, naja, hast du Wurst im Mund? Und dann kam eine Frage von der Mutter. War das bei dir auch so? Was hat sie gefragt? Lautsagen bitte. Ja, das hast du gesagt. Mit die eigene Mutter. Du hast das Maul voll Wurst. Wie sagt man? Und ich habe mir dann immer gedacht, hey, was will die von mir? Dann lass mir doch mal Ruhe. Ich hab da gehaut und mit vollem Mund spricht man nicht. Und dann wie sagt man? Wie? Kennst du das? Wie sagt man? Und ich denke mir, du hast mich geboren, du blöde Suppen, so ungefähr. Und dann war das Schlimme, dann hat sie die Verkäuferin auch noch eingemischt. Und hat gesagt, ach, der braucht sich nicht bedanken, ist ja nur ein Stück Bärenwurst oder was. Ne? Und dann habe ich mir immer gedacht, ihr zwei Gefaltner, ihr zwei Wachteln. Ne? Hat dieser Kaufvorgang, weil ich mir idiotisch, meine Mutter kauft irgendwas. Und immer wenn was einpackt ist, darf es noch was sein. Und da habe ich mir immer gedacht, meine Mutter, was du schon sagen, wenn es alles hat. Und die zwei hacken dann auf dir ein. Wie sagt man tausendmal? Und irgendwann hat dann die Mutter gesagt, ach, der ist noch so klein, der traut sich nicht Danke sagen. Und dann bin ich wieder gegangen. Und das Schlimme ist, ich bin aber immer wieder in die Metzgerei reingeschleppt worden. Und immer wieder ist Wurst in meinem Mund gelandet. Und immer wieder ist die Frage gekommen. Wo ich hätte gerne mal als Kind gesagt, wenn die Frage kommt, will der Kleine eine Wurst? Dass ich sage, nein! Behalten Sie eine Wurst, ich will's nicht! Meine Mutter kauft jetzt ein und heute Abend kann ich so viel essen, wie ich will. Und ich brauche auch nicht bei jedem kleinen Stückler Danke sagen. Ich kann verzichten. Ich habe das nie gemacht. Das bereue ich heute. Ne? Und was ich glaube, ich weiß nicht, was du glaubst, aber ich glaube, meine Mutter hat manchmal am Vormittag die Metzgerin angerufen. Die hat gesagt, passen Sie mal auf, Frau Metzgerin, heute Nachmittag komme ich mit meinem Clan. Und dann hat die gesagt, ah, da machen wir das Wurstspiel. Und dann hat meine Mutter gesagt, ja genau, das machen wir. Wenn Sie fragen, ob er ein Wurstspiel, und wenn er nicht Obacht gibt, dann stelle ich ihm die Frage nochmal. Und wenn er ja sagt, schneiden Sie was ab. Und dann hat ich verkauft, ja. Und wenn er es im Mund hat, dann sagen Sie, meine Mutter gesagt, dann sag ich, wie sagt man, ah ja, das machen wir, da freue ich mich schon. Und das machen die 20, 30.000 Mal machen die das mit dir in Bayern. Und wo kommst du her? Berlin, wahrscheinlich weltweit machen sie das, ne? Hey, wahrscheinlich in Afrika kriegen sie eine kleine Kokosnuss und müssen Danke sagen. Ne? Bei den Nächer gibt es ja keine Bärenwurst oder was. Da gibt es eine verrunzelte Kokosnuss. Wo der kleine Nächer sich auch denkt, für den Teufel, spotzt es vielleicht ein Glas aus, aber muss Danke sagen. Ne? Und denkt sie vielleicht, ich habe es doch ausgespotzt. Oder, naja, ist viel zu weit. Aber irgendwann ist dann nach 57.000 Mal kannst du nicht mehr. Und dann hast du die Wurst im Mund und dann stehst du so da und dann sagst du in der Metzgerei, wie sagt man, kommt die Frau? Und dann sagst du, danke! Nein, weil du, die haben das Rückgrat gebrochen, du bist ein gebrochener Mann. Und dann haben sie so weit. Und so lernst du in Bayern und wahrscheinlich auch in Berlin das Sprechen in der Öffentlichkeit. An der Stelle möchte ich es nochmal sagen. Danke!

Ich war begeistert. Na, weniger über das, was er gesagt hat, sondern dass er überhaupt was gesagt hat. Na, der Mann hat eine Meinung. Und damit bist du heute schon eine Ausnahme. Na, heute ist doch alles jedem so richtig wurscht, oder? Jeder hält sich für tolerant und letzten Endes ist man gleichgültig. Das war jetzt fast sozialkritisch, glaube ich, gell? Na, aber das bedrückt mich schon. Wissen Sie, wenn man so wie ich in Niederbayern geboren ist und dort auch noch aufwächst, man hat da ganz andere Einstellung zum Thema Meinung. Weil bei uns in Niederbayern hat die Meinung schon immer oberste Priorität. Wirklich. Bei uns in Niederbayern, da war Meinung immer schon wichtiger als Ahnung. Und das Epizentrum der Meinungsbildung ist ja der Stammtisch. Und auf dem Feld bin ich besonders bewandert, weil ich seit meinem 5. Lebensjahr jeden Sonntag am Stammtisch war mit dem Mann unserer Nachbarsfamilie. Und das war für mich auch sehr, sehr informativ, weil schon damals, Ende der 70er, der niederbayerische Stammtisch in puncto Dialektik und Rhetorik unheimlich fortgeschritten war. Hey, du hast es mitgekriegt da im Iran, hä? Der Ding ist wieder da, gell, da im Iran. Oh, freilich, gell, der Schah, ein Gekrampf, der Schah, der ist sofort da. Und meinst du ein Ding, also der Khomeini, gell? Ja, genau, mit die Mul. Na, wie heißen sie da, die Mul? Na, oder meinst du die Mujahed da? Ja, und der Winter kommt auch bald. Da war alles gesagt. So habe ich Ende der 70er die Grundzüge der Weltpolitik kennengelernt. Da habe ich gewusst, der Schah ist ein dekadenter Hund, der Khomeini ist so eine Art Papst von den Perser, die Mujahedin sind so eine Mischung aus Drachenverein und Schützenverein. Und der Strauß wird schon wissen, was er macht. Und das Schöne ist, den Stammtisch gibt es heute noch. Gleiche Besetzung, gleiche Grundstimmung. Die Herren mittlerweile hart an die 70 vom Alter her, aber die Themen nur unweit weg von dem, was früher war. Hand im Maut, du das mit der Maut. Ja, ich merk's bei der Rente. Was merkst du bei der Rente? Du meinst doch wegen der Ding, wegen der Gesundheitsreform, gell? Ein Geweide, das ist eine Krankheitsreform, ist das, verstehst du? Eine Krankheitsreform. Und jetzt Dings, gell? Und Europa haben wir jetzt auch noch, gell? Europa haben wir jetzt auch noch. Ja, ich geh jetzt. Ja, nach Europa, oder was? Nein, kein Räder wechseln.

0: funktionale Austauschbarkeit. Noch als Kind konnte ich unzählige Telefonnummern auswendig, mein Gedächtnis war trainiert in Höchstform. Seit es diese Kurzwahlspeicher gibt, habe ich Schwierigkeiten, mir meine Hausnummer zu merken. Je weniger ich mir merken muss, desto mehr vergesse ich. Das habe ich in den letzten Tagen böse zu spüren bekommen, ist mein Kurzwahlspeicher doch quasi unbenutzbar. So oft habe ich Nummern umprogrammiert und Namen durchgestrichen. Inzwischen gleicht einem Zufallsgenerator. Das Drücken auf Kurzwahl 10 stellte mir zum Beispiel eine Verbindung zu Stefan Derrick her. Natürlich witzig, dass ich den im Telefonbuch gefunden hatte, aber musste ich ihn deswegen gleich einprogrammieren. Ach ja, eine Zeit lang haben wir da immer angerufen und nach Harry gefragt. Der kannte aber keinen Harry.
1: Harry?
2: Nein.
1: Harry Klein?
2: Nein.
0: 5 Minuten später dann immer Sven angerufen und gesagt, er sei Harry Klein, ob denn jemand für ihn angerufen hätte. Dabei verspricht mir ja die 10 auf dem Index eigentlich, mich mit Friedrich Engels zu verbinden, und ich wollte den kurz fragen, ob da Karl zufällig auch da ist. Oder ich drückte auf Kurzwahl 1, um meiner Mutter zum Geburtstag zu gratulieren, doch stattdessen musste ich 2 Stunden mit meiner Ex-Freundin über meine Ex-Beziehung reden und sie will den Fernseher zurück. Als ich mich damals mit Gabi zerstritten hatte, war mir ja der Gedanke gekommen, einfach eine neue Gabi zu suchen und deren Nummer über die Nummer der alten Gabi zu programmieren. Aber das erwies sich als nicht sonderlich praktikabel. War auch so schon schwer genug, eine neue Freundin zu finden, und die Festlegung auf einen bestimmten Namen schränkt doch unnötigerweise sehr stark ein. Und als ich mich damals von Xantippe trennte, wäre meine Lage hoffnungslos gewesen. Ulf, den dasselbe Problem plagte, erzählte mir dann von seiner Idee, die Speicherbelegung statt mit Namen mit Funktionen zu benennen. Zum Beispiel statt Maria schreibe ich da Freundin hin, und dann könnte ich selbige wechseln, so oft ich will, ohne auch nur einmal über den Index auf dem Telefon kritzeln zu müssen. Und wenn ich dann gerade mal keine Freundin habe, fragte ich, dann programmiere halt eine 0190-Nummer ein. Oder von mir aus auch die Zeitansage. Genial, fand ich. Seitdem bin ich auf der Suche nach Funktionen für alle Menschen in meinem Leben, um sie auf meinen Kurzwahlspeicher schreiben zu können. Zuerst ersetzte ich Mama und Papa durch das Stichwort Geldquelle in Not. Auch die Namen der anderen waren schnell in Funktionen übersetzt. Freundin, Kino, guter Sex, Saufen, Sex, wenn guter Sex keine Lust hat. Typ, der Ahnung von Computern hat. Freunde, bei denen ich keine Funktion erkennen konnte, habe ich bei der Aktion dann gleich ganz aus meinem Leben sortiert. Was kann man schon mit Menschen anfangen, die keine Funktion erfüllen? Als Ersten sortierte ich Ulf aus. Er nahm es mir nicht übel, er hatte mich bei seiner Säuberung auch gleich als Ersten aussortiert. Meine Freundin hatte allerdings gar kein Verständnis für die Umbenennung der Speicher und auch nicht dafür, dass sie begann, alle Menschen nur noch mit ihren Indexbezeichnungen anzureden. Und sie befand daraufhin, dass ich in ihrem Leben keine Funktion mehr hätte und dass ich vielleicht jemand anderes unter Lebensabschnittsgefährtin programmieren sollte. Ich fragte sie dann, ob ich ihre Nummer wenigstens unter guter Sex programmieren dürfte. Aber trotz des versteckten Kompliments musste ich mir anhören, nicht mal unter Kino! Hier wurde wieder mal der Bote umgebracht. Was hatte ich schon groß getan, als diese eine einfache Wahrheit der Moderne endlich mal offen anzusprechen? Jeder ist ersetzbar. Menschen vermehren sich schneller als die Fliegen. Ja, sicher. Einer kann den Unterschied machen. Aber dieser eine kann genauso gut ein anderer sein. Auch meine Freundin hatte ich gleich ersetzt. Hab schon die Nummer von einer neuen einprogrammiert, mit der ich mich ganz prima unterhalten kann. Beim nächsten Piep ist es 11 Uhr, 55 Minuten und 0 Sekunden. Schon 5 vor 12. Piep, ich vermisse dich.
3: Kapitel 33.
4: Was für ein Pisswetter, sag ich. Das hast du schon mal gesagt, sagt das Känguru. Es hüpft mit dem Regenschirm neben mir her. Jedes Mal, wenn Tier und Schirm einen Satz nach vorne machen, werde ich wieder nass.
3: Ich könnte jetzt so schön zu Hause sitzen und aus dem Fenster gucken, sag ich.
4: Nichts da, sagt das Känguru. Die Demonstration wartet nicht.
3: Hättest du für die Veranstaltung nicht wenigstens einen Tag mit besserem Wetter wählen können?
4: So ein Unsinn, sagt das Känguru. Ich habe natürlich extra einen Tag gewählt, bei dem mir der Wetterdienst schlechtes Wetter garantiert hat. Das Känguru hat beim zuständigen Amt eine Großdemonstration gegen Staat, Kapital und das schlechte Wetter angemeldet. Wir biegen um die nächste Ecke zum Versammlungsplatz. Eine Hundertschaft Polizisten steht im Regen und sichert die umliegenden Banken, aber es ist keiner gekommen, sah ich betrübt. Ich klopfe dem Känguru aufmunternd auf die Schulter. Das ist nur wegen dem Wetter, Alter, sag ich. Ah, jetzt ist es bestimmt wieder so furchtbar enttäuscht. Scheißwetter, rufe ich laut und recke die Faust. Nieder mit dem Scheißwetter! Das Känguru jedoch ist ungebrochen, gut gelaunt und hüpft auf das Café an der Ecke zu. Verdutzt halte ich inne. Komm schon, ruft das Känguru. Wir trinken einen Kakao und gucken zu, wie die Polizei nass wird. Ich habe den Tisch direkt am Fenster reserviert. Okay, eil noch, hä?
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Via SMS wird mir signalisiert, ich habe eine neue Mail, die mich darüber informiert. Jemand hat mir auf Twitter eine Nachricht gesendet, dass er

0: Ein Mitsinglied. Wir haben uns was Spezielles ausgedacht, vielleicht erklärst du das.
1: Ja, ich erkläre das. Es gibt nämlich immer auch Leute, die nicht mitsingen wollen und das ist völlig okay. Aber wir haben uns jetzt halt ein Mitsing-Refrain ausgedacht, wo die Leute, die nicht mitsingen wollen, auch mitsingen können. Das ist nämlich inhaltlich gerechtfertigt und der Refrain geht folgendermaßen. Oh, Marc Uwe, du kannst uns alle mal am Arsch lecken, Marc Uwe. Sing deinen Scheiß doch alleine. Oh, Marc Uwe. Ja, das wird

Ja, zum Schluss völlig weg vom Thema. Letztens habe ich mit einem Nazi geredet. Und ich weiß nicht mehr, entweder war es in der S-Bahn oder in irgendeinem Landtagsparlament. Und der Nazi hat dann gesagt, ich finde, alle Asylanten sollten aus Deutschland verschwinden. Und ich dann so, genau, alle einbürgern. Und er, genau, alle einbürgern, das Pack. Ihr seht, man muss nur mit den Leuten reden.

0: gelegt.
1: Also falls ihr jetzt nicht wisst, was ein Jumba-Monatspaket ist, ja, dann lasst euch einfach sagen, ihr habt ein glückliches und erfülltes Leben geführt. Ihr habt vielleicht den Witz nicht verstanden, aber seid einfach froh.

0: Dankeschön. 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
1: Kapitel 19. Kannst du heute mal bezahlen? Fragt das Känguru nach dem Essen. Heute, frage ich. Mal, frage ich. Ich muss immer bezahlen, weil du nie Geld mitnimmst. Tja, sagt das Känguru lächelnd, so ist das in der Welt. Der eine hat den Beutel, der andere hat das Geld. Ja, aber vielleicht hat der andere irgendwann keine Lust mehr, den einen durchzufüttern. Welcher andere? Fragt das Känguru. Na, ich, sage ich. Ach du immer mit deinem Ich, wie in deinen Geschichten. Ich wache auf, ich gehe ans Telefon, ich fahre Bahn, ich sage, ich frage, ich denke, ich will. Willst du damit kritisieren, dass ich nur Ich-Erzähler-Geschichten schreibe? Nein, nein, sagt das Känguru. Jeder, wie er es kann. Ist halt am einfachsten. Ich könnte auch die Erzählperspektive wechseln, sagte Marc-Uwe aufgebracht. Jetzt bist du der Erzähler. Ich schüttelte den Kopf, steckte heimlich den Aschenbecher des Restaurants in meinen Beutel und sagte, das ändert doch nichts. Immer noch schreibst du als Ich-Erzähler. Marc-Uwe stutzte. Kein Problem, sagte dann, allwissender Erzähler. Die Kritik an seinem Werk hatte die Aufmerksamkeit des braunhaarigen, mittelgroßen jungen Mannes so in Beschlag genommen, dass ihm darüber entging, dass das Känguru, welches in naher Zukunft eine böse Überraschung erleben würde, einmal mehr geschickt das Thema gewechselt hatte, um von seinen eigenen finanziellen Unzulänglichkeiten abzulenken. Moment mal, rufe ich, du willst mich ja bloß ablenken. Aber das Känguru hatte das Restaurant schon längst unauffällig verlassen. Lange noch saß Marc-Uwe an seinem Tisch, dachte über das Geschehene nach und verfluchte seinen Kompagnon. Er konnte ja nicht wissen, dass das Känguru in diesem Moment auf der Straße von einem Bus, nein, einem Truck, einem 40-Tonner, dessen übermüdeter Fahrer immer wieder in Sekundenschlaf verfiel. Untersteh dich! Rief das Känguru, welches plötzlich wieder zur Tür reinstürmte und 10 Euro auf den Tisch knallte. Hier, und jetzt lass diesen allwissend allmächtigen Scheiß! Okay, sage ich. Schrieb Marc-Uwe. Aber in Wahrheit hatte er Blut geleckt. Die nächste Geschichte würde er aus der Perspektive eines Aschenbechers schreiben. Eines heldenhaften Aschenbechers in Gefangenschaft eines heimtückischen Beuteltiers. Fußnote 2. Das war alles ganz anders. Anmerkung des Kängurus.
2: Vater Unser, gleich nach der Werbung. Gesprochen von Renate Küster und Dieter Hildebrandt, dem Autor. Dieses Hörbuch hat eine kleine Vorbemerkung nötig, weil die Zeit inzwischen schnell vergangen ist. Als Big Brother in unser Fernsehleben trat, sagten die Erzeuger, das hat Zukunft. Die hatte sich aber schnell aufgebraucht. Die jungen Leute im Fernsehcontainer hatten sich nicht viel zu sagen. Zunächst hatten sie sich gelangweilt und dann uns. Man hat diesen Container dann im Dschungel versenkt, wo die Mutprobanden verschiedene Arten von Würmern verschlingen mussten. Aber auch diese Unterhaltungsform, und ich vermeide das Wort Format, ist dann im Ekel verkommen. Und die Idee entstand, lasst alte Leute in ihren Häusern und lasst sie erzählen. Warum? Die haben was erlebt. Aber wie geht das? Der Fernsehteilnehmer will das Leben in die Hütte holen. Der Fernsehmacher möchte die Hütte ins Fernsehen holen. Also baut der Macher das Wohnzimmer des Teilnehmers, nach und engagiert Schauspieler, die diese Hüttenbewohner darstellen. Daraus wurden dann Serien, in denen das pralle Leben wirklichkeitsnah pulste. Wurden die Darsteller, die junge Menschen darstellen sollten, älter, entstand folgende Überlegung. Entweder man lässt sie wirklichkeitsnah älter werden, oder man hat erfahren, dass die Fernsehzuschauer sie nicht mehr mögen. Dann bringt man sie innerhalb des wirklichkeitsnahen Geschehens um. Sie werden dann überfahren, stürzen ab, ertrinken, geraten in Schusswechsel oder bringen sich selber um. Das bringt dann wieder prächtige Begräbnisszenen, dramatische Trauermimik, singende gemischte Chöre mit Halleluja und frömmelnde Omas, wofür man die beiden Großkirchen als Sponsoren gewinnen kann. Schauspieler, die in ihren Gagenforderungen lästig werden, wird man auf diese Art leicht los. Die Autoren sind schnell zu verlocken, die ihrer Meinung nach schlechten Vertreter ihrer kostbaren Sätze kaltblütig zu ermorden. Der finanzielle Aufwand für diese Serien oder Fabrikation von Fortsetzungsromanen wird immer größer. Schauspieler, Regisseure, Autoren, Komponisten müssen bezahlt werden für diese leicht verderbliche Ware. Und irgendwann haben die Firmen, die das im Auftrag des Fernsehens hergestellt haben, nachgerechnet und haben sich gesagt, wir setzen die Kameras ins Haus. Die werden dort justiert, reagieren automatisch, wenn sich was bewegt. Und die echten Hausbewohner sind dann die Darsteller. Und wenn man Glück hat, wirken sie echter als die Schauspieler. Das Haus kaufen wir, das ist ein Klacks, die Bewohner auch, indem wir ihnen eine komplette Altersversorgung anbieten. Sie bleiben in diesem Haus, müssen sich um nichts mehr kümmern und kommen ohne Schulden in den Himmel. Dafür müssen sie rund um die Uhr fotografierbar sein. Wir ziehen dabei den Kürzeren, sagen die Produzenten. Wir leisten die Pressearbeit, gewähren mit eigenen Ärzten die gesundheitliche Versorgung und stellen eine 24-stündige redaktionelle Betreuung. Bezüglich der Zuschauer machen wir uns keine Sorgen, nachdem wir ja wissen, dass die Testbilder höhere Einschaltquoten hatten als die Nachrichtenmagazine. Unseren Sponsoren und unseren Anteilseignern können wir mitteilen, wir haben gut eingekauft. Wir haben nämlich alles umsonst. Ehekräche, Scheidungen, körperliche Auseinandersetzungen aller Art, Krankheiten, Todesfälle. Kurz gesagt, das pralle Leben, wie es einmal der damalige Intendant des zweitesten deutschen Fernsehens aller Zeiten gefordert hat. Und wir haben durch unsere Redaktionen den Vorteil, dass wir dieses wirkliche Leben lenken können, dass wir es korrigieren und dass wir zu unseren Schlüssen kommen, ganz gleich wie das Leben entscheidet. Und wenn jemand dankbar ausrufen möchte, Gott sei Dank, wir leben, dann sind wir das Gott sei Dank. Vertrauen Sie der Zeichensetzung. Es heißt nicht etwa, dann sind wir das Gott sei Dank, sondern dann sind wir das Gott sei Dank. Denn der Mensch hat das Fernsehen erfunden, aber das Fernsehen hat Gott erfunden. Gott sei Dank. Und Gott hat gejungt und lauter junge Götter erfunden, die alle wiederum sich als Gottvater ausgeben und die Schöpfung von vorn beginnen. Dann ward es Licht, die Erde schlief noch, wachte auf, schaute in die göttliche Helle, sah aber auch, wie sich die vielen Gottväter einschalten wollten bei der Verteilung der Erde und bekam von ganz oben die Mitteilung, ihr Arschlöcher, die höchste Einschaltquote hat die Apokalypse. Und dann ward es wieder finster. Und jetzt beginnt das pralle Leben. Darf ich vorstellen, meine Frau Renate, der liebste Widerspruch, den ich in meinem Leben zulasse.
3: Guten Abend. Mein Mann hat schon oft von mir erzählt. Ich bin die Renate. Ich glaube ihm jedes zweite Wort.
2: Darum überlasse ich ihr immer das Erste.
4: Naja, ich habe von dem Ganzen damals übrigens gar nichts mitbekommen. Ich saß in meinem Kinderzimmer mit meinen Holzspielsachen, also mit Ästen im weitesten Sinne, wir hatten nicht viel. Künstlerfamilie, da ist nicht viel zu holen. Und hab auf meinen Fastfreund gewartet. Der Bernie hat mir die ganze Geschichte ironischerweise 10 Jahre später erzählt, als er mir den Arsch vor 10 Skinheads gerettet hat. Die das Gleiche wahrscheinlich mit mir vorhatten, was mein Papa mit den Hühnern und den Hasen gemacht hat. Nur halt ohne Rosmarin und Rotweinsauce. Und dabei war mein Papa eigentlich gar nicht so wild. Mein Papa war so der edle Wilde von Puchheim quasi. Wie Winnetou so ein bisschen, ja. Wirklich, die waren immer ganz begeistert, die Puchheimer. Ich weiß nicht, ob ihr das kennt, wenn man beim Metzger ansteht in Bayern, ist meiner Mama ganz oft passiert, dass die Metzger dann sagt, mag er vielleicht auch ein Stückle Wurst? Das Problem war nur, dass ich nicht ich neben meiner Mama stand, sondern mein Papa. 40 Jahre alt, Afrikaner gut, aber durchaus fähig, für sich selber zu sprechen. Das hat er dann auch gemacht. Immer gesagt, nein, nein, danke, für mich kein Wurst. Und dann war die Metzgerin ganz begeistert. Hat sie zu Mama gesagt, ja mei, der spricht ja sehr gut Deutsch. Ha? Sie sprechen sehr gut Deutsch und Sie sind sehr gut erzogen. Ha? Ich meine, natürlich hat mein Papa gut Deutsch gesprochen. Der ist mit Anfang 20 hierher gekommen und hat Politik studiert. Mit Abitur in der Tasche. Gut, es war ein afrikanisches Abitur, aber die machen da ja auch was anderes, außer nur Kokosnuss wettklettern oder so. Ja, wir haben schon, da gibt's richtige Schulen auch und so. Ja, da wirklich. Und interessanterweise können ja Menschen, die einem solche Komplimente machen, meistens selbst kein richtiges Deutsch, sobald sie mit einem vermeintlichen Ausländer reden. Ist mir selber ganz oft passiert, dass man sowas zu hören kriegt wie: Da! Buffet! Esse! Mmh. Gabel! Und ich habe immer gesagt: Ja, Mama, ich mache meine Hausaufgaben und dann komme ich zum Essen. Grütze, fixe Männer. Und mein Papa hat sich tatsächlich immer für diese Arten von Komplimenten auch noch bedankt. Wirklich, mein Papa war sehr darauf erpicht, dass unsere Außendarstellung in Puchheim nicht zu, Achtung Wortspiel, negativ ist.
0: Super, super.
4: Nein, da ist, der Papa hat mir im Kreißsaal, glaube ich, schon angefangen einzubläuen: Simon, wir sind die einzige schwarze Familie in Puchheim. Die Leute warten nur darauf, dass du Scheiße baust. Du darfst keine Scheiße bauen. Keine Scheiße bauen. Ich meine ganz ehrlich, das muss ich mir von dem Mann sagen lassen, der es fertiggebracht hat, als einziger Afrikaner in Puchheim mit dem TSV 1860 Käppi rumzulaufen. Und jeden Sonntag ein Schlachtmassaker veranstaltet hat. Dass alles zu spät ist. Da sind meine Bubenstreiche wohl nicht so schwer ins Gewicht gefallen. Aber Papa, Politikstudent, er beherrschte die hohe Kunst der Diplomatie. Er wusste trotzdem, wie er sich die Puchheimer Bevölkerung zum Freund macht. Er hat nämlich das Fleisch von den Hasen und von den Hühnern am Sonntagabend an die Dorfbewohner oder an die Stadtbewohner mittlerweile ja verkauft. Und zwar günstiger, als es im Supermarkt gab. Ach, herrlich. Ich habe neulich in Stuttgart gespielt, da wenn man günstig sagt, dann fangen die an sich rumzuspielen. Und oh. Sag gerade noch mal günstig, du geiler Bock, du geiler. Du. Hier geht das, da kann man es einfach mal so raushauen. Das war echt immer so. Sonntagabends gab es dann immer den Hühnerfleisch- und Hasenfleischverkauf und Eierverkauf. Und da hat sich bei uns vor der Einfahrt immer so eine Menschentraube gebildet. Weil die Puchheimer natürlich ihren inneren Konflikt ausgefochten haben. Einerseits war das Fleisch günstiger als im Supermarkt, aber andererseits der schwarze Mann allein mit dem großen Messer, ich weiß nicht, die haben sich immer nicht so richtig reingetraut. Ich habe die Angst noch ein bisschen befeuert, muss ich zugeben. Wir hatten ja noch die Hühnerköpfe. Ich habe die immer über den Zaun geschmissen und so ein paar pseudo-afrikanische Flüche drüber. Dann sind die immer noch weiter zurückgewichen. Und immer erst, wenn meine Mama nach Hause kam, Mai, dann waren sie wie das Hund, die was aufs Frauchen gewartet hat. Ganz aufgelöst waren sie dann alle. Mai, Frau Blumhoff, das sind sie ja endlich, Mai. Jetzt wollten wir gerade zu ihrem reizenden Mann reingehen. Er spricht ja sehr gut Deutsch und er ist sehr gut erzogen, oder?
1: Kapitel 18. Wir liegen faul und friedlich im Park, als eine kleine Handtaschenratte direkt neben meinem Ohr stehen bleibt und anfängt, uns anzukläffen. Ich öffne die Augen und wedle genervt mit meinem Arm. Doch nun legt der Köter es richtig los. Das Känguru steht auf, holt Schwung und kickt den Hund in hohem Bogen über die Liegewiese. Das Tier jault überrascht, fliegt, landet 10 Meter von uns entfernt, rappelt sich auf und rennt davon. Boah, sag ich und springe auf. Das. Darf man doch nicht, versucht das Känguru meinen Satz zu vollenden. Wollte ich auch schon immer mal machen, sage ich. Das Känguru guckt kritisch dem Hund hinterher. Das macht er nicht normal, sage ich beeindruckt. Ach, diese Yorkshire Terrier fliegen nicht so gut, sagt das Känguru. Sichtlich unzufrieden. Die verhalten sich aerodynamisch irgendwie ungeschickt. So ein Zwergspitz zum Beispiel oder ein Pekinese wäre bestimmt 4-5 Meter weiter geflogen. Ach, sage ich interessiert. Und welche fliegen am besten? Chihuahuas liegen ganz gut in der Luft, sagt das Känguru. Kommt aber auch darauf an, wie sie geschoren sind. Da tippt mir eine Bärenpranke von hinten auf die Schulter. Haben Sie da gerade meinen Hund getreten? Ich drehe mich um und starre auf nackte Brüste. Große, dicke, nackte, männliche Brüste. Ich drehe den Kopf nach oben, blinzle und sage... Jetzt bloß nichts Falsches. Ich nix Deutsch, sage ich. mache einen Schritt zurück und sehe mich der Personifizierung des Wortes fies gegenüber. Nur mit Mühe reiße ich meinen Blick vom nackten, glänzenden, zum Bersten gespannten Bauch mit dem Deutschland in den Grenzen von Anu Dazumal-Tattoo. Ach ja. Da kann sich die Welt wirklich glücklich schätzen, dass sich Deutschland nicht so ausgedehnt hat wie das Tattoo auf diesem Bauch. Die Ausländermasche könnte die falsche Wahl gewesen sein.
5: Wie würdet Ihnen hier fallen, wenn ich ja Känguru boxen würde?
1: Komm doch, zischt das Känguru leise. Also streng genommen ist es nicht mein Känguru, sage ich und ziehe Hoffnung aus der Tatsache, gesiezt worden zu sein. Es gehört sich quasi selber. Es ist da sehr heikel, wenn es um Besitzverhältnisse geht. Nicht nur bei Produktionsmitteln.
5: Oh, doch Kommunisten oder was?
1: Sage ich, als ich von einer kleinen, bellenden Ratte abgelenkt werde.
6: Stopp, sage ich. Willst du noch Nachschlag?
1: Fragt das Känguru. Und kickt den Hund ein weiteres Mal hin. Alle drei verfolgen wir gebannt die Flugbahn.
6: Diesmal habe ich ihn besser getroffen, sagt das Känguru.
1: Zufrieden. Der Typ schlägt zu. Das Känguru duckt sich, zieht einen roten Boxhandschuh aus seinem Beutel, bringt blitzschnell einen Haken von unten und der Typ geht K.O.
5: Das macht er nicht normal, sag ich beeindruckt.
1: Gleich darauf höre ich schon wieder Gekläffe neben mir. Ach, sagt das Känguru. Es ist ein ewiger Kampf.
7: Das ist, wir müssen uns einfach mal entschleunigen. Uns mal wieder die Zeit nehmen. Wenn Sie sich überfordert fühlen, nehmen Sie einfach mal so ein Schemelchen und setzen Sie sich vor der Raufasertapete und fangen Sie an, die Knüttel zu zählen. Machen Sie, können die auch gerne mit dem Bleistift abhaken. Ja? Wenn Sie den Raum fertig haben, fangen Sie vorne wieder an und radieren Sie alle aus. Ich weiß es nicht, aber nehmen Sie sich mal die Zeit. Also wir sind 80 Jahre auf dem Planeten. Wem wollen Sie dienen? Sich oder die ganze Zeit irgendwelchen anderen? Wissen Sie, was ein super Film ist? Man in Black. Da gab es dieses Gerät, dieses Blitzdings. Kennen Sie das? Ne, das war so ein Teil, wenn Sie da drauf gedrückt haben, kam so ein Blitz und Ihr Hirn war komplett formatiert. Und Sie haben die Welt wieder so gesehen, wie sie ist. Blitzdingsen, das müsste man können. Sich einmal komplett nochmal auf Null setzen. Und das wäre super. Stellen Sie sich mal vor, man nimmt so einen Hells Angels, ja, den blitzdingst man, und dann schickt man den schön hier in so ein Clubhaus von den Bandidos. Ja, aber die wären auch geblitzdingst, ja? Alle wären geblitzdingst. Was würde passieren? Nix, genau, Friede vor der Eierkuchen. Die würden vielleicht sagen, was ist das denn für eine alberne Jacke, die du da anhast? Ne? Dann sagt der andere, deine ist aber auch nicht besser. Dann sagen sie, hast recht, steigen beide auf ihr Mofa und fahren in den Sonnenuntergang. Alles wäre gut. Blitzdingsen. Sie könnten auch einen Schwarzen nehmen, den blitzdingsen sie. Dann fahren sie mit dem nach Brandenburg und gehen da in so ein Restaurant, zum Braunen Rüpel oder wie die Dinger heißen, wo gerade so eine Neonazi-Vereinigung tagt. Ne? Und die würden sie auch blitzdingsen. Die Skinheads. Schön blitzdingsen, dass das Hirn komplett... Wobei, das ist doppelt gemoppelt. Naja, ist egal. Also alle wären geblitzdingst. Alle wären geblitzdingst. Ja? Was würde passieren? Nix. Würden ein paar dumme Sprüche fallen. Die Nazis sagen vielleicht zum Schwarzen, hör mal, für ein Solarium bist du aber auch keine Zielgruppe. Ja? Und der Schwarze sagt, ja, aber für eine Chemotruppe seid ihr ganz schön fett. Ja? Und gut ist. Alle würden lachen, Heiterkeit, Frohsinn, ole, ole. Oder auch im privaten Bereich. Sie sagen immer, oh, die alle schon wieder. Blitzdingsen. Und sie wachen morgens auf und denken, eine Frau, wie habe ich das denn gemacht? Und dann gehen sie mal los und kaufen wieder ein paar Blumen. Ja? Oder machen mal das Frühstück. Aber ich sage Ihnen, wenn die Frau pfiffig war, dann hat die sich auch geblitzdingst, in der Nacht gemerkt, boah, was ist das denn für ein Eimer? Die Koffer gepackt und ist abgehauen. Ich sag's Ihnen, blitzdingsen Sie sich. Gehen Sie zurück auf Anfang. Dankeschön.

0: Warte mal, wir haben, also, herzlichen Dank.
1: Vor Jahren habe ich mal versucht, ist genau 10 Jahre her, ich habe es noch mal nachgeschlagen, vor 10 Jahren habe ich mal versucht, ein Auto zu kaufen. Das war so die erste Hochzeit, als die Autos im Internet inseriert wurden und auch die Autohäuser eine eigene Homepage hatten, wo ihre Autos angepriesen wurden. Und das ist mir noch heute in Erinnerung gewesen, bei der Durchsicht, alter Zettel in einer Schublade, fand ich den wieder, diese Anzeige, die ich mir damals hatte angesehen, das Autohaus. Und ich dachte, scheiße, da rufst du einfach nochmal an. Um das nochmal in Erinnerung zu rufen, es gibt noch einen Mitschnitt auf einem alten Tonbandgerät von damals, als ich bei dem Autohändler angerufen habe, vielleicht können wir den mal einspielen gerade.
2: Autohaus am Klärwerk, EU-Reimporte zu Hammerpreisen, ständig über 1000 Autos am Lager. Mein Name ist Cordelia Lukuschat. Was kann ich für Sie tun?
3: Ja, Dietmar Wischmal, guten Tag. Ich interessiere mich für den auf Ihrer Internetseite inserierten Gebrauchtwagen mit der internen Auftragsnummer, Moment, 4063-0574.
2: Moment! Da verbinde ich Sie am besten mit dem Verkauf.
3: Wenn die Betonung auf der ersten Silbe liegt, kann ich mir meist schon die Granate am anderen Ende vorstellen.
4: Krokemeier.
3: Guten Tag, Dietmar Wischmeier. Ich interessiere mich für den auf Ihrer Internetseite inserierten Gebrauchtwagen mit der internen Auftragsnummer, Moment, 4063-0574.
4: Was soll das für einer sein?
3: So viel zur internen Auftragsnummer, ohne die nichts läuft. Ein schwarzer Audi Diesel, Baujahr 99.
4: Moment, wo haben Sie das gehört?
3: Was gehört?
4: Dass Sie die verkaufen.
3: Habe ich Ihre Internetseite entnommen?
4: Muss ich das überhaupt rausholen? Können Sie zurückrufen?
1: Ist klar, dass mich keiner zurückgerufen hat damals, deswegen hatte ich mir das noch aufgeschrieben und dachte, ach, puh, da rufst du doch einfach mal an, ja? Vielleicht gibt's sie ja noch.
2: Ja, ja. Hammerpreisen, wir lieben Mobility. Ja. Sie sprechen mit Cordelia Lukuschat. Was kann ich für Sie tun?
1: Ja, Entschuldigung, aber ich habe mal eine ganz dumme Frage. Ja?
2: Dann bitte ich Sie, bist mal mit dem Verkauf.
1: Nein, warten Sie. Ich habe mal vor ungefähr 10 Jahren nach einem Audi-Gebrauchtwagen bei Ihnen erkundigt.
2: Dann bitte ich Sie am besten mal mit dem Verkauf.
1: Moment, was ich sagen wollte. Damals arbeitete ein Herr Krokemeier bei Ihnen. Ist der noch da? Das wäre ein irrer Zufall. Aber der Herr Krokemeier ist mir in Erinnerung geblieben. Der dachte, ach, ich rufe einfach mal an. Vielleicht ist der Krokemeier ja noch...
2: Dann bitte ich Sie am besten mal mit dem Verkauf.

0: Wasser.
1: Sind Sie es wirklich, Kruckemeier? Sie erinnern sich bestimmt nicht an mich. Das war vor. Das muss schon über 10 Jahre her sein, Kruckemeier.
0: Mein Name ist Eckbert Zugosser.
1: Aber hören Sie doch auf, ich erinnere mich doch noch an Ihre Stimme. Sie sind's doch, Kruckemeier.
0: Ich habe nach der Heirat den Namen von meinem Mann angenommen. Ich heiße jetzt Zugosser.
1: Den Namen von Ihrem Mann? Sie sind.
0: Was?
1: Ich meine, soll jeder nach seiner Fasson selig werden, aber.
0: Was?
1: Also ich bin nicht homophob, nicht, dass Sie das denken. Ich habe selbst Freunde, die sind noch schlimmer. Aber ich dachte mal...
0: Was?
1: Ich dachte nur, Homosexuelle, die sind doch so sensibel, sagt man. Und bei Ihnen, ich weiß jetzt nicht, ich will Sie jetzt nicht beleidigen, aber...
0: Soll ich mal meinen Mann mal vorbeischicken, dass er die Fresse poliert oder um was geht?
1: Nein, nein, nichts für Ungut, Frau Kruckemeier. Ich meine, Herr...
0: Zugosser.
1: Zugosser, ja, genau. Also ich reise gerade, ich sag mal, auf einer Sentimental Journey durch mein altes Telefonnummern verzeiht ist. Und da bin ich auf den Namen Kruckemeier Auto aus einem Klärwerk gestoßen. Entschuldigung, wollte nicht despektierlich gemeint sein, ja? Und da dachte ich, rufen Sie den doch mal an, Herr...
0: Zugosser.
1: Ja.
0: Was wollen Sie denn eigentlich von mir? Ich hab mal noch was anderes zu tun.
1: Ja, es ging damals um einen schwarzen Audi Dieselbaujahr 1999.
0: Der ist doch da.
1: Was? Nach 10 Jahren?
0: War eine langfristige Investition.
1: Ja, und wie ist der Zustand?
0: 5+, würde ich sagen.
1: Ah ja, und der Kostenpunkt?
0: Müssen Sie nachsehen. Der Zettel hängt noch dran von damals.
1: Ja.
0: Moment.
1: Was? Hallo? Ich will ihn noch gar nicht kaufen, ja? Muss immer zurückpfeifen, den Mann hier. Dass ich die alte Krücke noch kriege. Nimm ab.
2: Autohaus am Kleeblatt, wir lieben Mobility.
1: Ja, ich auch.
2: Sie sprechen mit Cordelia Lukoschat. Was kann ich für Sie tun?
1: Ich habe gerade mit
2: Herrn... Dann verbinde ich Sie am besten mal mit dem Pferd.

0: Ja, ich bin wegen dem Audi jetzt. Also ich wollte ihn gar nicht kaufen, wollte ich nur sagen.
1: Was soll das denn ja werden, hä? Du Schwulenhetze oder was?
0: Du bitte ich sie aber mal, was heißt da Schwulenhetze, ja?
1: Bis da, wo der Audi steht, das sind fast 500 Meter.
0: Also ja.
1: Weil die da renne ich freiwillig hin, oder was?
0: Ja, wo sie nun schon mal da waren, kann ich mir das Angebot ja mal durch den Kopf gehen lassen. Was muss er denn bringen? Ja, ungefähr jedenfalls.
1: 4,5.
0: Komm mal einer an, das ist eine Ansage, ja?
1: Der Wagen schließe ich fast komplett.
0: Ach so, das rechtfertigt natürlich den Preis. Ist er denn wenigstens rollfähig?
1: Auf eigene Rädern, oder was?
0: Ja, zum Beispiel, ja?
1: Weiß ich nicht. Müssen jetzt die Brennnessel davor wegmachen.
0: Und die Türen, gehen die auf?
1: Glaube ich nicht. Denn sonst wäre der Mann, der da noch drin sitzt, wohl selber ausgestiegen vor 5 Jahren.
0: Ja, das leuchtet ein, Herr Krucke. Ja, genau. Also, sagen wir mal so, machen wir es mal so. Ich überweise Ihnen die 4,5 und lasse den Wagen einfach bei Ihnen stehen. Wäre das eine Idee? Ja.
1: Da käme dann noch 1,5 für die Entsorgung hinzu.
0: Kein Problem, ja. Hm.
1: Ich hoffe, dass Sie mit Auto aus dem Klärwerk zufrieden waren.
0: Ja, auf eine Art, sage ich mal. Wiederhören, ja.
1: Cornelia, ich habe den Audi mit dem kaputten drin schon wieder verkauft.
2: Hey, Zoggi! Du bist echt der Beste!
0: Gottes Willen, ja.
3: Das ist 27. Eine meditative Folge. Kapitel 27. Runter und hoch. Spielst du schon wieder Jojo? Fragt das Känguru. Seit 2 Stunden, sag ich. Ist das nicht langweilig? Kommt drauf an, sag ich. Auf was? Mit was man es vergleicht. Verstehe, sagt das Känguru. Verglichen mit einem gutes Buch lesen? Runter und hoch. Ziemlich langweilig, sag ich. Im Internet surfen? Runter und hoch. Etwa gleich. Arbeiten gehen? Besser. Runter und hoch. Das Känguru schweigt. Friedlich beobachten wir, wie das Jojo immer wieder hoch und runter läuft. Runter und hoch. Runter und hoch. Viele Leute sind unglücklich, sage ich plötzlich. Das Känguru nickt. Runter und hoch. Weil man macht so viele blöde Sachen im Leben, fahre ich fort. Und weißt du warum? Runter und hoch. Das Känguru schüttelt den Kopf. Weil uns modernen Menschen die Orientierung fehlt. Weil wir kein Wertesystem mehr haben. Wir haben nichts mehr, das uns Halt gibt, sage ich. Das Känguru nickt leicht benommen. Runter und hoch. Runter und hoch. Deswegen werde ich in meinem Leben jetzt die Jojo-Skala einführen, sage ich. Dabei setze ich Jojo-Spielen gleich 1. Man könnte sagen, Jojo-Spielen ist für mich ab sofort der Eichwert, an dem sich alles messen lassen muss. Runter und hoch. Also in etwa Klavierspielen 8 Jojos, Steuererklärung machen 0,1 Jojos. Runter und hoch. Laut Lieder mitsingen, deren Text man nicht wirklich kennt, 4 Jojos. Leuten, die Lieder singen, deren Text sie nicht wirklich kennen, zuhören müssen, 0,5 Jojos. Runter und hoch. Schlafen, 10 Jojos. Software-Lizenzvereinbarung durchlesen, 0, Periode 0 Jojos. Runter und hoch. Nichts tun, 1,01 Jojos. Abspülen, 0,2. Ja, hab's schon beim ersten Beispiel kapiert. Und da bricht mich das Känguru. Runter und hoch. Und alles, was auf meiner Skala weniger als einem Jojo entspricht, werde ich einfach nicht mehr machen, sage ich. Runter und hoch. Runter und hoch. Runter und hoch. Darf ich auch mal? Fragt das Känguru. Hier, sage ich, habe noch ein zweites. Wie muss man das? Runter und hoch. Du musst dich einfach locker machen. So, runter. Nee, spür die Schwingung. So, runter. Nee, nicht so verkrampft. Überlass dem Jojo die Führung. Runter und hoch. So? Ja, genau so. Runter, runter und hoch, hoch. Runter, runter und hoch, hoch. Runter, runter und hoch, hoch. Kapitel 20. Ich habe gehört, du erzählst neuerdings von mir im Radio, sagt das Känguru. Findest du nicht gut, frage ich. Kommt drauf an, was du erzählst, sagt das Känguru. Nur Gutes, sag ich. Nur Lügen, ruft das Känguru empört. Zum Beispiel, frage ich. Na, zum Beispiel, dass ich ständig Sachen mitgehen lasse. Oder dass ich palettenweise Schnapspralinen fresse. Stumm deute ich auf die leere Packung Schnapspralinen neben der Schlafstelle des Kängurus und öffne danach den Schrank, in dem sich unzählige Aschenbecher zu bedrohlich hohen Türmen stapeln. Die Geschichten haben sich genau so ereignet, wie ich sie erzählt habe, sage ich. Ich schreibe ja immer gleich alles mit. Immer, fragt das Känguru. Immer, sage ich. Alles? Alles. Auch das jetzt? Auch das. Na, dann will ich deinem Publikum mal was verklickern, sagt das Känguru. Das schreibe ich nicht, sage ich. So, das schreibst du jetzt nicht, sagt das Känguru. Nö, sage ich. Aber das jetzt wieder, fragt das Känguru. Ja, sage ich. Ist ja typisch, sagt das Känguru. Wenn einer mal was Wichtiges sagt, dann wird ausgeblendet. Aber das Geschwafel läuft über alle Frequenzen. Tja, sage ich. Das könntest du mal schreiben, sagt das Känguru. Habe ich, sage ich. Das Känguru springt auf den Tisch und tönt. Ein Mann, der etwas zu sagen hat und keine Zuhörer findet, ist schlimm daran. Noch schlimmer sind Zuhörer dran, die keinen finden, der ihnen etwas zu sagen hat. Guter Spruch, sage ich, von dir. Nee, von Brecht, der den Steppenwolf geschrieben hat. Nee, es war doch Böll. Aber ein gutes Buch, sage ich. Jo, sagt das Känguru. Hast du es gelesen, frage ich. Nee, sagt das Känguru, du? Nee. Das Känguru schnuppert in der Luft herum. Daran erkennt man, dass es Hunger hat. Schreibst du immer noch, fragt es. Ja, sage ich. Hör auf damit, sagt das Känguru. Nö, sage ich. Hör auf, sagt das Känguru. Ich schreibe, hör auf, sagt das Känguru, sage ich. Hör auf oder ich komm rüber, nimm den Stift weg. Ui, da habe ich aber Angst, sage ich. Das Känguru hüpft vom Tisch auf mich zu und versucht. Kapitel 28. Wissen Sie, es ist diese latente Gewaltbereitschaft, die in jedem zweiten seiner Sätze mitschwingt, die mich so verstört. Dieses Brutale. Damit kann ich nicht umgehen, sage ich. Aha. Und dieses Känguru, fragt mein Psychiater. Hören Sie nur dessen Stimme oder können Sie es auch sehen? Was ist denn das für eine blöde Frage? Natürlich kann ich das auch sehen, das wohnt ja bei mir. Aha. Ja, verstehen Sie. Wenn Sie nur die Stimme in Ihrem Kopf hören könnten, hätte mich interessiert, woher Sie wissen, dass es ein Känguru ist. Na, es hat zwei große Füße, eine lange Schnauze, spitze Öhrchen und einen Beutel. Klingt für mich nach einem Känguru. Aha. Und dieses Känguru, fragt der Psychiater, springt es vielleicht gerade hier im Zimmer herum? Natürlich nicht, sage ich. Sehen Sie hier etwa ein Känguru? Nein, sagt der Psychiater. Sicher nicht. Aber warum ist es jetzt gerade nicht hier? Es hat gesagt, eine Therapie ist nur was für Systemopfer. Es habe keine Psychomacken und ich solle ruhig allein zum Kopfdoktor. Aha. Und gerade diese Art von Zurückweisung, damit kann ich nicht umgehen, sage ich. Aha. Lassen Sie uns mal ganz weit zurückgehen in Ihre Kindheit. Nee, sage ich, ich kenne das Känguru ja erst seit ein paar Monaten. Aha. Aber was glauben Sie, warum haben Sie dieses Känguru im Kopf? Ich habe das nicht nur im Kopf, beschwer ich mich. Sie glauben mir wohl nicht. Doch, doch, sagt der Psychiater und lacht. Ich lebe ja selbst mit einem Gnu zusammen. Zur nächsten Sitzung bringe ich das Känguru mit, drohe ich.
0: Ja, hervorragend, sagt er. Bringen Sie doch auch noch den Faselhasen mit. Ich frage den verrückten Hutmacher und dann machen wir eine nette Teegesellschaft.
3: Meine Augen verengen sich zu wütenden Schlitzen. Eine Woche später. Im Vorzimmer. Ich weiß echt nicht, was ich hier soll, mault das Känguru. Ich bin ja hier nicht das Systemopfer mit der Psychomacke. Genau darum geht es, sag ich, um diese Art von Zurückweisung. Ich denke, es wird uns beiden gut tun, wenn wir mal offen darüber reden mit einem unparteiischen Schiedsrichter.
4: Ist mir unklar, wie der unparteiisch sein soll, wenn du den bezahlst, sagt das Känguru.
3: Du kannst gerne die Hälfte bezahlen, sage ich.
4: Es wäre ja noch schöner,
3: meckert das Känguru. Der Psychiater öffnet die Tür.
0: Ah, Herr Kling, er schüttelt mir die Hand. Ich habe schon Tee aufgesetzt. Wie geht's denn heute unserem Känguru?
3: Als er das Känguru sieht, entfährt ihm ein spitzer Schrei. Fragen Sie es doch selbst, sage ich. Der Psychiater schüttelt sich, geleitet mich hinein und schließt vor dem Känguru die Tür. Wir setzen uns. Das Känguru öffnet die Tür, kommt herein und setzt sich. Mit offenem Mund starrt der Psychiater das Känguru an. Jetzt fragen Sie das Känguru doch schon, wie es ihm geht, sage ich. Hey.
5: Ah. Welches Känguru?
3: Fragt der Psychiater angespannt.
5: Ich sehe kein Känguru. Nein, ich sehe kein Känguru.
3: Aber es sitzt doch hier neben mir.
5: Nein, da sitzt niemand.
3: Der hat ja einen Kopfdoktor noch nötiger als du, sagt das Känguru. Wie, was? Fragt der Kopfdoktor. Ich habe nichts gesagt, sage ich.
5: Sie wissen natürlich, dass Sie sich's nur einbilden mit diesem Känguru,
3: sagt der Psychiater schrill. Kneif ihn mal, flüstere ich dem Känguru ins Ohr. Das Känguru steht auf, geht auf den Psychiater zu und kneift ihm kräftig in die Backe.
5: Aua!
3: Schreit der Psychiater und springt auf seinen Sessel.
5: Etwas hat mich gekniffen! Etwas tritt ja gleich in den Arsch, wenn du dich weiter aufhörst wie ein Irrer, sagt das Känguru.
3: Sehen Sie, frage ich, genau diese latente Gewaltbereitschaft, die in jedem zweiten Satz mitklingt. Die meine ich.
5: Ich bin ein Vogel, zwitschert der Psychiater. Ein lieblicher kleiner Vogel. Chilip, chilip, chilip, chilip, chilip, chilip.
3: Dabei springt er vom Sessel auf den Tisch, dann auf die Couch und wieder zurück auf den Sessel. Immer im Kreis.
5: Apropos Vogel, sagt das Känguru. Ich mach mal einen Abflug.

Ich sing ja, Gewalt ist geil. Ihr merkt schon, jetzt kommt so eine Art reflektierender Teil. In diesem nachdenklichen Part gebe ich zu verstehen, moralisch ist das Ganze eher kritisch zu sehen. Ich will's auch nicht machen, ist mir zu krass, ist nicht mein Stil. Schließlich muss man auch anmerken, bringt ja auch nicht viel. Was meint der junge Mann da?

0: Vielen Dank.
1: Und dann fängt die zum Schreien an, die eigene Frau. Und sagt, das darf ja nicht wahr sein. Aber ich mitten in der Nacht, weil ich aus dem Bett ketzt, weil der alte Herr angeblich im Sterben liegt oder was. Und dann hat er überhaupt nichts. Aspirin, das darf nicht wahr sein. Ich hab gedacht, du wärst todkrank. Ich hab gedacht, die peilen dich. Ich hab gedacht, das war eine ganz ernste Geschichte. Ich wollte jetzt gerade in ein Ledergeschäft meines Vertrauens wollte ich vorbeischauen und mir als Ablenkung meiner emotionalen Aufgewühltheit 6 Handtaschen kaufen. Dann stellt sich raus, das Heftel hat überhaupt nichts. Das darf nicht wahr sein. Er hat nimmer zum Schreien aufgehört. Wir sind durch das ganze Krankenhaus. Einer Tour hat ich brüllt, ich immer hinterher. Und hab dann die Leute immer gesagt, denken Sie sich nichts, die Frau ist todkrank. Und dann waren wir im Auto und dann hat sie die Tür aufgerissen, hinten mich reingestoßen mit einem Arschtritt. Und bevor sie selber ins Auto rein ist, hat sie mit voller Wucht gegen die Fahrertür getreten. Halt. Und dann hat sie sich in das Lenkrad gehockt, ist schreiend losgefahren. Aber jetzt muss ich Ihnen ganz ehrlich sagen, schreiende Frauen kenne ich mich aus. Es ist jetzt nicht ein Geräusch in meinem Ohr, wo ich sage, das ist eine Sensation. Sowas habe ich noch nie gehabt. Ich bin in einem Frauenhaushalt bin ich groß geworden. Da ist von früh bis spät ist da brüllt worden. Nur Weiber, die den ganzen Tag geschrien haben. Halt. Es war so mit diesen Frauen in dem Haus. Die haben sie nachts unabhängig voneinander haben sie sich einen Wecker gestellt. Da sind die wach geworden und haben kurz eine Viertelstunde geschrien. Halt. Die hätten das nie 7-8 Stunden am Stück ausgehalten, nur zu schlafen, ohne zu schreien. Das war unerträglich. Da unten im Erdgeschoss hat die Oma gehaust. Im ersten Stock hat die Mutter ihr dunkles Regiment geführt. Und unterm Dach haben die zwei bitterbösen Schwestern gehaust. Da ist den ganzen Tag brüllt worden. Halt. Entweder hat die Großmutter den ersten Stock aufbellt, oder die Mutter hat ins Erdgeschoss runterbelfert. Oder die zwei Schwestern haben von oben runtergerackelt. Oder alle Weiber haben sie im Garten oder im Keller zum gemeinsamen Schreien getroffen. Halt. Das ist immer gebrüllt worden. Mein Vater hat es nicht ausgehalten. Das war ein hochsensibler Mann. Der ist aus dem Grund ist der Vertreter geworden. Er hat gesagt, nein, um Gottes Willen, da muss ich schauen, dass ich wegkomme. Das hält ja keine die Sau aus. Der hat alle Vierteljahr hat er mal für 20 Minuten bei uns daheim vorbeigeschaut. Öfter hat er es nicht gepackt. Und hat mich komplett allein gelassen mit diesen Weibern. Das war schauderhaft. Das war absolut schauderhaft. Und es war auch schauderhaft, wenn mein Vater ab und zu vorbeikommt. Ja, das Auto hat er vom Haus abgestellt, ist rein in die Wohnung, hat nach unten die Oma gleich angeschrien. Er hat sich in den ersten Stock aufgeflüchtet, seine Frau hat nicht grüß Gott oder was gesagt, sondern aah! Also immer um die Mittagszeit ist er gekommen und hat in 2 Minuten hat er so eine Suppe reingelöffelt. Oder irgendeinen Schlangenfraßen, was meine Mutter da zusammengekocht hat. Nein, gefressen, hat einen ganz aufdunsenden Bauch gehabt und wollte sich dann immer 10 Minuten zumindest auf die Chaiselongue legen. Und dann ist die Mutter im ersten Stock da gestanden und hat gesagt, sei leise, der Vater schläft! Da sind die ganzen Weiber im Haus wie die Dampfdruck-Kochkessel da. Aber irgendwann lang haben sie es nicht ausgehalten und hat wieder einer angefangen zu schreien. Da ist der Vater wach geworden, hat irgendwas gemurmelt, was man dem Geschrei nicht gehört hat. Da ist aus dem Haus gerannt, ins Auto und fortgefahren und war erst ein Neujahr wieder da. Und hat mich allein gelassen mit diesen Hexen. Ich habe überhaupt keine Chance gehabt. Ich habe mal versucht, das im Ruhigen irgendwie anzusprechen. Ich habe gesagt, meine Dame, pass doch mal auf, können wir es nicht einmal ein wenig Piano, ein wenig ruhiger angehen? Die haben mich angeschaut, die haben kein Wort verstanden. Halt. Und das hat bei mir dazu geführt, dass ich in regelmäßigen Abständen so Brüllanfälle gekriegt habe. Ich habe mir nur anders zu helfen gewusst. Bin da gestanden und habe brüllt wie am Spieß. Hab so geschrien, bis ich einen hochroten Kopf gehabt habe und nicht mehr aufgehört. Und dann ist immer eine von den bitterbösen Schwestern gekommen, hat mich gepackt und hat mich auf einen hohen Schrank aufgesetzt. Dann habe ich Angst gehabt, dass ich runterfalle und bin verstummt und haben die Weiber wieder Weiber geschrien. Das sind die Verhältnisse, wo ich aufgewachsen bin. Und es ist dann schon schwierig, wenn man da älter wird und sich überlegt, naja, was willst du nach der Schule mal machen? Wo du dich dann schon fragst, naja, was hat denn deine Familie auf dem Lebensweg mitgegeben? Was sagst die Mutter, die Großmutter von den zwei bitterbösen Schwestern, habe ich das laute Schreien gelernt. Und vom Vater in den Mittagsschlaf und ist fortgefahren. Und dann ist halt schon die Frage, was mit diesen Qualifikationen, welche Berufsgruppen sich da anbieten hat. Ich habe dann jahrelang hab ich mal irgendwas studiert, wo ich heute schon immer was gewesen ist. Und hab dann mal eine Zeit lang habe ich mich über Wasser gehalten, indem ich kleine Madler- und Buben-Geschichten erzählt habe. Es war eine hochinteressante Zeit. Es war eigentlich ein wenig wie heute Abend. Bin da gestanden und hab erzählt und hab da ins Publikum geschaut. Und hast die Bübler hast angeschaut, also so ähnlich wie sie halt. Was dann anschaust, was sagst du, die arme Sau, weiß nicht, wo oben und unten ist. Da kennt sie überhaupt nicht mehr aus, hockt da und weiß nicht, stimmt das, was das sagt? Oder ist es gelogen? Soll ich mich freuen oder soll ich greinen halt? So sind die Buben da gehockt, wie sie. Ne? Aber wirklich, was sagst du, arme Sau? Und die Madler, im gleichen Alter, die sind da gesessen und hast genau gesehen, raffinierte Hexen. Hast genau gemerkt, die haben mich durchschaut, die haben sich gedacht, ah, da schaut er an, den dicken Knödel. Er hat nichts Gescheites gelernt, deswegen erzählt er uns Geschichten. Diese kleinen Büchsen, die waren wirklich, die wollten mich aufs Glatteis führen. Die haben mir Zwischenfragen gestellt, ich war manchmal kurz davor, dass ich sag, du blöde Sau! Ich hau dir gleich in die Fresse rein. Da kannst du deine Zahnspange da hinten aufsammeln. Du blöde Suppen, du blöde! Und die Bübler halt dagegen, harmlose Gestalten halt. Und das war Wahnsinn, dieser Unterschied zwischen die Madler und Boom, das war wirklich eklatant. Und ich habe eine alte Freundin, die selber damit beschäftigt ist, zwei Buben großzuziehen. Ich meine, das ist auch ein Umstand, wo man sagt, na, wenn die in 35 Jahren damit einmal fertig ist, dann kann man sagen, ist schnell gegangen. Und die habe ich dann einmal gefragt und habe gesagt, du, sag mal, mit den Buben und den Madler, wann ist denn da mal der Punkt, wo die einigermaßen auf Augenhöhe sich verständigen können? Wo die Buben mal ein wenig nachlegen? Und dann hat die mich angelächelt und hat gesagt, Matthias, den Punkt wird es nie gehen. Die Bübler bleiben blöd halt. Da tut sie überhaupt nichts. Und wenn ich sie so anschaue, Mann, das ist, da hat sie nicht viel getan.

nein. Und sind schon wieder auf eine Gemeinheit. Ist das Ihre oder was? Sag ich nicht, Sie machen Sachen, wo Sie gar nicht wissen, dass Sie das will. Die gibt Befehle, das merken Sie gar nicht. Und Sie haben da keine Chance. Gegen so eine haben Sie keine Chance. Hat keiner eine Chance von Ihnen. Na, bei den Pumpen tut sie nichts. Ich meine, gut, von der Muskulatur, die schwillt ein wenig an, der Bauch lappt ein wenig vor. Aber sonst tut sie da überhaupt nichts. Und das ist mir insbesondere an diesem grauenhaften Vormittag, ist mir das nochmal klar geworden. Ich bin nach Hause gefahren, die Frau hat vor sich hingeschimpft, ist dann schimpfend in der Wohnung verschwunden. Ich bin da mit kleinen Schritten in die Wohnung auf und war dann in der Küche gestanden. Und hab mich dann gefragt, was machst du denn jetzt? Dann haben wir gesagt, naja, kochst du mal einen Kaffee? Dann hab die Kaffeekanne genommen, aufgeschraubt, das alte Pulver rausgelopft, frisch Wasser rein, frisch Kaffeepulver rein, zusammengeschraubt, am Herd gestellt, hab ein Feuer drunter entfacht, hab gewartet, bis es zum Blubbern anfängt. Dann hat's blubbern, dann hab ich's runtergestellt, hab's ausblubbern lassen. Dann hab ich mir das aus dem Schrank genommen, hab eingegossen. Hab's diesmal ohne Milch getrunken, hab gewartet, bis die Temperatur ein wenig nachlässt und trink und hat einwandfrei geschmeckt. Und dann haben wir gedacht, was ist denn jetzt los? Ist ja der gleiche Kaffee wie heute früh. Der schmeckt einwandfrei. Und dann habe ich nochmal einen Kontrollschluck genommen und er hat genauso gut geschmeckt. Und dann haben wir gedacht, spinnst du jetzt oder was? War das eine Einbildung? Und dann bin ich zum Kühlschrank und hab die Milchflaschen raus. Und schraub auf und riech da rein, dann war die sauer! Da waren Brocken schon rumgeschwommen! Ich hab mich aufgeregt ohne Ende, ich hab brüllt wie am Spieß! Ich hab so lang geschrien, bis ich einen hochroten Kopf gehabt hab. Und dann ist meine Frau irgendwann in die Küche gekommen, hat mich gepackt und hat mich auf einen hohen Schrank aufgesetzt.

War mal jemand bei der Blutspende? Mal was Gutes getan zur Abwechslung. Blutspende? Keiner. Jetzt haben sie alle Angst. Doch keiner bei der Blutspende. Leute, komm! Gut. Da vorne. War schlimm? Nee, war nicht schlimm. Ich war auch letztens bei der Blutspende und war Deutsches Rotes Kreuz. Da kam die Schwester an mit so einer kleinen Spritze. Und ich sag, hallo, ich bin kein Yorkshire Terrier. Unter 3 Litern mache ich nicht. Wenn ich Blut spende, brauche ich einen Eimer und ein Gewehr. Da schieße ich mir ins Bein und lass laufen. Die Schwester gefragt, wer bekommt denn später mein Blut? Das wüsste sie jetzt noch nicht. Ich sag, was? Will er nicht, dass mein Blut in irgendeine Lösche weiterfließt? Gut, ich hab's ja gemütlich gemacht, auf der Liege, Schlafsack ausgerollt, Zigarre angezündet. Kommt die Schwester, man darf hier nicht rauchen. Sag, wieso? Die anderen setzen sich sogar Spritzen. Hm? Lag da ganz entspannt auf meiner Liege, kommt auf einmal so ein alter Mann mit Wodka-Fahne auf mich zugewankt. Sag ich zur Schwester, ja, dem nehmen sie hoffentlich kein Blut ab. Sagt die, nein, das ist Dr. Puschkin aus Kasachstan. Und der nimmt ihnen jetzt Blut ab. Ich mit dem Alten gekämpft, ihn direkt in die Kühltruhe für die Blutkonserven eingesperrt. Da fühlt er sich wohl als Russe, ne? Aber ich wollte helfen. Ich mittlerweile Arztkittel an, Spritze in der Hand, Turnhalle verriegelt, überall Plakate aufgehängt, Blutspendetag, alles muss raus, Spende bis zum Ende, jeder Tropfen zählt. Panik bei den Blutspendern? Nicht die Spur! Die waren hochmotiviert, haben alle im Chor gesungen. Unter 1000 Litern gehen wir nicht nach Haus. Was haben wir gezapft? Kamen 2 magersüchtige Models auf mich zu, sagten, danke Ausbilder, dank der Blutspende haben wir 2 Kilo in nur 1 Stunde verloren. Wir kommen morgen wieder. Ich sag, ja, wenn das schafft. Wenn nicht, lasst euch faxen. Da waren auch so 2 langhaarige Kiffer, die wollten auch Blut spenden. Da habe ich denen die Spritze in die Hand gedrückt. Ich sag, macht selber. Ihr wisst doch, wie es geht.

0: war diesmal ziehen und nicht drücken, ne? Und selbst die 90-jährige Oma Meier wollte Blut spenden. So ein zierliches Persönchen. Ne? Da ich mich runtergebeugt. Ich sag, Mutchen, aus dir kriegen wir doch nichts mehr raus. Ich sehe, die Oma Meier hat so einen kleinen Köter dabei gehabt. Aus dem Vieh haben wir nur 8 Liter rausgequetscht. Jetzt hat Oma Meier keinen Hund mehr. Dafür eine neue Mütze. Eine Pudelmütze. Dankeschön.
1: Liebe Langnasen, im nächsten Lied, da taucht ein Wort auf, das heißt Karoshi. Oder Karoshi, wie der Japaner sagt. Ist, glaube ich, japanisch. Karoshi. Und heißt, glaube ich, so viel wie Tod durch Überarbeitung. Ne? Taucht da drüben relativ häufig auf, also nach einem leckeren 18-Stunden-Tag. Danach beim Firmenkaraoke, bop, fallen die auf um. Ne? Ist so. Ne, das ist diese Überidentifikation mit der Firma. Ne? Das schlägt auf die Herz-Kranz-Gefäße. Ne? Ist so. Und da das so häufig, das ist so häufig da, das wird von der Krankenkasse mittlerweile anerkannt. Das ist ein regulärer Tod, ne? Das ist so, man kann sich also dagegen versichern lassen, ne? Die Angehörigen haben dann auch noch was davon. Der Tag fängt an mit Frühstücksfernsehen und ich mach mir sogar Frühstück dazu. Der Gutenberg sagt, er braucht keinen Schlaf, das ist heute schon sein 8. Interview. Der Tag fängt an für die Working Class auf der Baustelle, da stehen die Mustafas.

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Am Tag frage ich mich, ob du mich magst oder bist du am Netzwerken? Was ist das Thema? Sag mal, redest du mit mir oder mit deinem Knopf da oder hast du psychische Probleme? Am Tag gibt's jetzt Rhetorikkurse für Landwirte. Ist kein Jux. Der Bauer von heute steht ja nicht mehr auf dem Feld, sondern nur noch an der Flipchart. Der alte Taktikfuchs. Ich will wieder ins Bett, ich will wieder ins Bett, doch mein Bett ist weg.

0: Jogger, mein Bett ist weg. Nein, ich bin kein Nachtjogger. Nein, ich bin kein Nachtjogger. Mein Bett ist weg. 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Per Steinbrück sagt, er braucht keinen Schlaf. Das Geld, das schläft ja auch nicht. Es gibt jetzt Suppe to go, so eine Minestrone auf die Hand, das brauch ich. Ich bin schwul, ich brauch keinen Schlaf und das ist gut so, sagt der Westerwelle. Heino sagt der Bild also mir, dass er jede Nacht einschläft mit der Hannelore in löffelchen Stellung. Darf er das, darf er das? Gehen wir zu Fuß oder werden wir geschattelt? Gehen wir zu Fuß oder werden wir geschattelt? Mein Bett ist weg. Laufe ich im Kreis oder im Quadrat? Ich gehe zu McDonald's und ich esse Salat. Ich gehe zu McDonald's und ich esse Salat. Ich gehe zu McDonald's und ich esse Salat. Ich gehe zu McDonald's und ich esse Salat. Karoshi!
1: Dankeschön.
2: So.

herzlichen Dank. Dankeschön. Herrlich. Herrlicher Abend. Wunderbarer Abend. Der Mond ist...

0: Was soll man dazu sagen, nicht? Mit solchen Leuten kann man keinen Widerstand organisieren, nicht? Solchen Leuten können Sie erzählen, was Sie wollen. Die einen fürchten sich zu Tode, die anderen wollen betrogen sein. Man hat das Gefühl, das sind genau die Patienten, die dieses Verbrechersystem braucht, um die Leute auszuplündern. Die machen alles mit. Nicht? Und so einer kriegt Gallensteine, Koliken vor lauter Wut, weil er merkt, er ist mutterseelenallein damit. Und ich habe jetzt vor lauter Empörung, habe ich neulich mein letztes Sparbuch aufgelöst, habe auf eigene Kosten ein Flugblatt drucken lassen. Das werde ich demnächst dann, also sobald die neuen Kassenerhöhungen raus sind mit dem Fonds, werde ich in sämtliche Fußgängerzonen, die ich an einem Tag mit meinem Seniorenpass erreichen kann, um wieder nach Hause kommen, werde ich überall Flugblätter verteilen. Ich habe, das Flugblatt ist zweifarbig gedruckt, rot die Überschrift, da steht ganz groß oben drauf, das deutsche Gesundheitswesen ist in den Händen der organisierten Kriminalität. Das habe ich als Überschrift, habe ich in Anführungsstriche setzen lassen, nicht damit die Leute merken, aha, es ist ein Zitat, und fragen mich danach. Ich will ja nicht einfach nur Blätter verteilen, ich will mit den Leuten in die Diskussion kommen. Und wenn die Leute dann sagen, entschuldigen Sie, wer hat das denn gesagt? Dann würde ich sagen, das ist ein Satz vom Bundeskriminalamt Wiesbaden. Und dann zucken die Leute vielleicht zusammen, nicht wahr? Und dann kann man ihnen sagen, ja, wissen Sie das denn gar nicht? Werde ich dann sagen, es gibt seit Jahren eine Sonderkommission beim Bundeskriminalamt. Die Sonderkommission organisierte Wirtschaftsverbrechen im deutschen Gesundheitswesen. Die hat doch schon zwei Zwischenberichte vorgelegt. Werde ich den Leuten sagen, da stehen so schöne Sätze drin wie, die kassenärztlichen Vereinigungen Deutschlands erfüllen alle Merkmale der organisierten Kriminalität und sind in ihrer Struktur nur noch mit der Mafia zu vergleichen. Ärzte, die sich dagegen zur Wehr setzen, das steht ja drin, nicht wahr? Ärzte, die nicht mitmachen wollen, werden in ihrer Existenz bedroht und ruiniert, wie bei der Mafia. Steht doch alles im Bericht. Der Bericht ist doch bei den Politikern auf dem Tisch. Nein, nicht. Er ist in der Schublade. Ja, den hatten sie auf dem Tisch, den haben sie schnell verschwinden lassen. Weil in den Berichten auch über die Politiker drin steht, dass die etablierten Parteien an dieser mafiösen Struktur nichts ändern werden, weil sie selbst schon unterwandert sind von den mafiösen Strukturen. Metastasiert, könnte man auch sagen. Das muss man den Leuten noch mitteilen. Da muss man die Leute darauf hinweisen, dass wir sehr wohl, wenn der politische Wille überhaupt da wäre, in Deutschland Strukturreform machen können, ohne dass auch nur ein Patienten schlechter geht, könnten wir zig Milliarden sparen. 20 Milliarden gehen jedes Jahr von unserem Geld, Beitragsgeld verloren, allein durch Korruption und Betrug von Pharmakonzernen und Ärzteorganisationen, sagen die Kriminologen. 20 Milliarden, nicht wahr? Das ist doch kein Pappenstiel. Und nochmals mit dem, ja, warten Sie, ja, das ist schon gut. Und nun. Und dann nochmal 10 bis 12 Milliarden wird geschätzt durch falsche Diagnostik, Doppeldiagnostik und überflüssige Diagnostik. Da hätten wir schon mal ordentlich gepasst. Nicht? Und die Leute begreifen ja gar nicht, wie es so weit kommen konnte. Das muss man ihnen doch sagen. Muss man ihnen sagen, hören Sie zu, da ist nichts aus dem Ruder gelaufen. Das Schiff ist auf Kurs, aber es ist nicht unser Schiff. Das Einzige, ja, da sehen Sie. Das Einzige, was an dem System nicht mehr funktioniert, ist, dass sie uns die Taschen leer geplündert haben. Es ist nichts mehr zu holen. Daran scheitert es. Das Gesundheitswesen ist nicht für uns da. Wir sind für das Gesundheitswesen da. Das ist doch nicht mal eine Polemik, das ist wortwörtlich gemeint. Mir hat vor ein paar Tagen ein Arzt, anonym aus Angst vor Verfolgung, das ist wahr, ich bitte Sie, was lachen Sie denn? Er hat mir einen Leitartikel aus dem Deutschen Ärzteblatt zukommen lassen. Deutsche Ärzteblatt, werden Sie nicht kennen. Das ist, jeder niedergelassene Arzt in Deutschland muss das Ärzteblatt als Zwangsabonnement bestellen. Und da stand auf Seite 1 ein umwerfender Satz. Da stand, das im deutschen Gesundheitssystem angebotene Leistungsspektrum orientiert sich primär völlig zu Recht an den wirtschaftlichen Bedürfnissen der Leistungserbringer, Arzt, und nicht primär an den Bedürfnissen der Leistungsnehmer, Patient. Wollen Sie es nochmal hören? Ist eigentlich nicht zweideutig, nicht wahr? Dass sie die Schamlosigkeit besitzen, sowas auch noch schwarz auf weiß zu drucken, ist ungeheuerlich, nicht wahr? Mein altes Hippokrates ist ja noch geschmeichelt. Wenn Sie das nächste Mal zum Arzt gehen, denken Sie an den Satz. Da brauchen Sie nämlich nicht warten, bis der Arzt Sie fragt, womit kann ich Ihnen helfen? Da gehen Sie rein und sagen, Herr Doktor, womit kann ich helfen? Mit welcher Krankheit kann ich dieses Quartal behilflich sein, Herr Doktor? So sind Sie machen, gesagt. So sieht's doch aus. Ja, das ist doch Ihr Tipp. Sagen Sie ihm nicht und kommen Sie mir jetzt nicht und erzählen Sie mir, Sie kennen einen Arzt, der sich Mühe gibt. Kenne ich auch. Es gibt viele Ärzte, die sich Mühe geben. Es gibt auch Ärzte, die bankrott sind. Die sind doch Opfer des eigenen Betrugssystems. Die werden doch von ihren eigenen Kollegen ausgeplündert. In Krankenhäusern wimmelt's von Ärzten. Pflegepersonal nicht vergessen. Nicht wahr? Die bis zur Erschöpfung für wenig Geld für ihre Patienten da sind. Aber das ist doch kein Gegenbeweis. Sie sind die nützlichen Idioten in einem korrupten System. Ein einziges Mal hat man in Deutschland den Versuch gemacht, das zu quantifizieren, was da an Betrug abläuft an uns. Das war im Jahr 2003. Danach hat man es nicht mehr getraut, weil so grauenhaft war das Ergebnis. In einem einzigen Jahr 20.000 Betrugsfälle. Dann haben die Kriminologen gesagt, das sind geschätzt 5% des tatsächlichen Betrugs. 20.000. Wenn 20.000 Richter jedes Jahr das Recht beugen würden in Deutschland oder 20.000 Priester würden sich jedes Jahr an ihren Ministranten vergreifen, da würde kein Mensch sagen, es sind bedauerliche Einzelfälle in der katholischen Kirche. Das sind ja keine schwarzen Schafe, eine riesige schwarze Herde. Das war alles, man hätte noch viel mehr aufs Flugblatt schreiben müssen. Ein Flugbuch hätte ich rausbringen müssen eigentlich. Aber das liest ja dann wieder keiner. Das, wenn man nicht so zum Beispiel noch... Zum Beispiel, ja, ja. Das ist ja schon, das unterbrechen Sie mich doch nicht dauernd. Man müsste zum Beispiel noch den Leuten nahebringen, dass die Pharmakonzerne zu einer neuen Strategie übergegangen sind. Sie wollen ohne die Ärzte an uns rankommen, weil die zu viel für sich behalten. Nicht die, unter den 20 weltgrößten Pharmakonzernen befinden sich seit neuestem die 15 weltgrößten Nahrungsmittelkonzerne. Eine Mutation, verstehen Sie? Eine Kombination, es kommt alles auf einen Topf. Wir sind umzingelt und eingekreist. Die Weltgesundheitsorganisation schätzt, dass weltweit 15.000 hochqualifizierte Wissenschaftler für diese Verbrechersyndikate unterwegs sind, die nichts anderes machen, als bei ahnungslosen Kleinbauern jahrhundertealte Kulturpflanzen und Tiere einzusammeln. Die nehmen sie mit ins Labor, zerhacken sie in ihre Bestandteile und wenn sie klein genug gehackt haben, dass sie die Genstruktur erkennen können, dann gehen sie wieder Genstruktur zum Patentamt, lassen sich das Ding patentieren, gehen wieder nach Hause und dann können sie es beliebig frisch zusammensetzen. Und mit diesem gentechnisch veränderten Dreck, dann werden wir dann so lange gefüttert, bis wir jeden, dass wir dann endlich so fett und so krank sind, dass wir dann endlich ihre Tabletten fressen müssen, die wir ohne ihren Dreckfraß gar nicht leben müssen. Umzingelt und eingekreist. Das ist doch die Situation. Und es geht noch weit. Warten. Warten Sie. Ich bin doch noch nicht fertig. Es geht doch weiter. Nicht da. Vor ein paar Jahren hat ein Weltkonzern beim Europäischen Patentamt Patentrecht angemeldet für menschliches Erbgut. Und erhalten das Patentrecht. Da frage ich Sie, was macht ein Weltkonzern mit dem Patentrecht auf menschliches Erbgut? Sie brauchen nicht nachdenken. Ich kenne die Antwort. Wachstum machen sie daraus. Und das hat Vorfahrt bei uns. Da haben wir aber alle Glück gehabt, nicht? Da haben wir alle was davon. Und ein anderes Beispiel, die Versicherungskonzerne in Deutschland, die haben ein Konzept entwickelt und Konzepte von Versicherungskonzernen werden in Deutschland automatisch gesetzt, weil die Minister unterschreiben das ja nur. Nicht? Und die möchten gerne, dass jede DNA-Analyse in Deutschland automatisch an die betreffende Versicherung weitergereicht wird. Dann frage ich sie, was will meine Versicherung mit meiner DNA-Struktur? Kann es ihnen sagen, Wachstum machen. Und das kommt uns irgendwie allen zugute, heißt es ja. Haben wir alle Glück gehabt. Wenn die Allianz das dann schafft, dann werden vielleicht gar keine 5.000 Leute entlassen, dann werden wir 4.000 entlassen. Dann haben 1.000 Glück gehabt und die anderen sind Kollateralschaden. Wir dürfen nicht so viel jammern, wir sind ja in einer Umwälzung, nicht? Da merken wir ja irgendwie. Wissen Sie, wie die heißt, die Umwälzung? Ich kann es Ihnen sagen, was dahinter steckt. Dahinter steckt die schöpferische Kraft der Zerstörung, die dem Kapital innewohnt. Den Satz sollten Sie unbedingt auswendig lernen, den werden Sie noch brauchen die nächsten Jahre. Josef Schumpeter hat das gesagt, der ist schon lange tot, gilt aber als der modernste Wirtschaftstheoretiker deutschsprachigen Raum. Josef Schumpeter wird überall gelehrt, auch in New York natürlich. Der hat gesagt, das Kapital hat die schöpferische Kraft der Zerstörung. Mir haben Sie noch erzählt, das Kapital wäre ein scheues, ängstliches Reh. Wer und dafür ist das? Ein merkwürdiges Wesen, dieses Kapital. So zwiespältig, so wäre ich auch gerne. Vor allem diese schöpferische Kraft der Zerstörung. Schade, dass man das nicht lernen kann. Die Volkshochschule müsste Kurse geben. Schöpferische Kraft der Zerstörung für die Mitglieder allgemeiner Ortskrankenkassen. Nicht? Da mache ich jeden Kurs mit. Nicht? Am Ende vom ersten Grundkurs gehen wir dann gemeinsam zum nächstgelegenen Radiologen, zerlegen ihm die Praxis, aber ohne bösen Willen, nur aus Übungsgründen. Nicht? Und dann machen wir Aufbaukurs 1, 2, 3, 4, 5 und am Ende vom letzten Aufbaukurs, da machen wir dann mal eine Sozialreform, vor der wir keine Angst haben. Aber einmal das scheue Reh. Ich würde es gerne so einmal zittern sehen, das scheue Reh. Und ich schöpferisch und aggressiv. Das wäre das doch. Das möchte ich nur erleben. Anschließend bin ich auch wieder wie das Reh. Jetzt können Sie Ihren blöden Vortrag halten von mir aus. Einmal wollte ich es gesagt haben.
1: Folge 23. Ich habe mal nachgedacht, sagt das Känguru. Hört, hört, sage ich. Glaubst du an Schulden? Hä? Fragst du mich, ob es Schulden gibt? Natürlich, alle haben Schulden, ob ich dran glaube oder nicht, ist auch irrelevant. Nee, ganz im Gegenteil, sagt das Känguru. Das ist irrelevant. Schulden sind ja nichts Reales, also weißt du, wie ein Haus oder eine Käsestulle, sondern sind ja nur eine Absprache, sind nur im Kopf, verstehst du? Guck, sagt das Känguru, ich schuld dir noch 4,95. Quasi eine Summe im mittleren dreistelligen Cent-Bereich, war ich. Hör mal auf damit, sagt das Gringo, ist nicht lustig. Also ich schuld dir noch 4,95. Für die Wasserpistole, die Science-Fiction-Geräusche macht? Ja, für die Wasserpistole, die Science-Fiction-Geräusche macht. Piu, piu, piu. Sag ich und schieße mit meiner Fingerpistole im Zimmer umher. Und jetzt tun wir beide einfach so, als würde ich dir nichts schulden, sagt das Känguru. Und piu, piu, piu, jetzt schulde ich dir nichts mehr. Ein paar Sekunden blicke ich stumm das Känguru an. Aha, sag ich. Schulden sind ein bisschen wie Gott, sagt das Känguru. Wenn man nicht dran glaubt, muss man sie nicht fürchten. Also nochmal zum Mitschreiben, sag ich. Du behauptest jetzt also, dass du mir gar keine 4,95 schuldest? Genau, sagt das Känguru. Und wenn jetzt zum Beispiel alle so tun würden, als hätte Berlin keine Schulden mehr, dann hätte Berlin auch keine Schulden mehr. Ja, sage ich. Aber warum sollten es die Gläubiger tun? Das ist das Schöne daran, sagt das Känguru. Es reicht, wenn es die Schuldner tun. Wenn sich die alle einig sind, das wären dann nämlich ungefähr 99,9% der Weltbevölkerung, könnten die Gläubiger kommen und sagen, ey, ihr habt Schulden bei uns. Und wir stellen uns einfach dumm und sagen, ja, weiß ich jetzt nichts von. Ja, sag ich. Und jetzt stell dir vor, wenn einfach alle so tun würden, als hätte keiner mehr Schulden. Dann gäbe es keine Schulden mehr. Das ist doch irre. Da lässt man die Leute verhungern und erfrieren, aber nicht, weil es an Häusern oder Käsestühlen mangelt, sondern nur wegen Hirngespinsten.
2: Ja, aber wenn man deinen Vorschlag in die Tat umsetzt, dann wird, glaubt, das ganze Weltwirtschaftssystem zusammenbrechen, sage ich.
1: Umso besser, sagt das Känguru. Taugt eh nix. Als ob es dafür meine Hilfe bräuchte zum Zusammenbrechen.
2: Ja, herzlich willkommen. Ich lese aus diesem Buch vor Die Känguru-Chroniken. Ist ganz interessant, man schlägt es so auf. Dann ist da erstmal ein Zitat. Wer mit einem Känguru befreundet ist, hat wahrscheinlich auch eine Giraffe als Nachbarn. Oder war es ein Pinguin? Moment, wie ging das nochmal? Ach verdammt, ich kann mir diese Sprüche immer so schlecht merken. Oscar Wilde. Das haben wir natürlich nur ausgedacht, aber habe ich trotzdem Oscar Wilde runtergeschrieben. Es kommt immer gut, dann sind Leute beeindruckt. So, ey, Oscar Wilde, geil, das lese ich. Dann eigentlich gleich das Beste am Buch, man schlägt es auf, ja, und dann auf der zweiten Seite, also auf der ersten das Zitat, auf der zweiten, was bisher geschah, auf der dritten nichts, ja. Das finde ich eigentlich das Beste am Buch. Okay. Kapitel 1. Ding Dong. Es klingelt. Ich gehe zur Tür, öffne und stehe einem Känguru gegenüber. Ich blinzle, gucke hinter mich, schaue die Treppe runter, dann die Treppe rauf, gucke geradeaus. Das Känguru ist immer noch da. Hallo, sagt das Känguru. Ohne den Kopf zu bewegen, gucke ich nochmal nach links, nach rechts, auf die Uhr und zum Schluss auf das Känguru. Hallo, sag ich.
1: Ich bin gerade gegenüber eingezogen, wollte mir Eierkuchen backen und da ist mir aufgefallen, dass ich vergessen habe, Eier zu kaufen.
2: Ich nicke, gehe in die Küche und komme mit zwei Eiern zurück.
1: Vielen lieben Dank, sagt das Känguru und steckt die Eier in seinen Beutel.
2: Ich nicke und es verschwindet hinter der gegenüberliegenden Wohnungstür. Mit meinem linken Zeigefinger tippe ich mir mehrmals auf meine Nasenspitze und schließe die Tür. Bald darauf klingelt es wieder. Sofort reiße ich die Tür auf, denn ich stehe immer noch dahinter.
1: Oh, hey, sagt das Känguru überrascht. Das ging aber schnell. Gerade ist mir aufgefallen, dass ich auch noch kein Salz habe.
2: Ich nicke, gehe in die Küche und komme mit einem Salzstreuer wieder.
1: Vielen Dank. Wenn Sie vielleicht noch ein wenig Milch und Mehl hätten...
2: Ich nicke und gehe in die Küche. Das Känguru nimmt alles, bedankt sich und geht. 2 Minuten später klingelt es wieder. Ich öffne und halte dem Känguru Pfanne und Öl hin.
1: Danke, sagt das Känguru. Gut mitgedacht. Wenn Sie vielleicht noch einen Schneebesen hätten oder ein Rührgerät...
2: Ich nicke und gehe los.
1: Und vielleicht eine Schüssel zum Mixen, ruft mir das Känguru hinterher.
2: 10 Minuten später klingelt es wieder.
1: Kein Herd, sagt das Känguru.
2: Ich nicke und gebe den Weg frei. Gleich rechts, sage ich. Das Känguru geht in die Küche und ich folge ihm. Er stellt sich so ungeschickt an, dass ich die Pfanne übernehme.
1: Wenn Sie vielleicht noch etwas zum Füllen hätten, sagt das Känguru. Buntes Gemüse oder gar Hackfleisch?
2: Hackfleisch müsste ich erst kaufen, sage ich.
1: Kein Problem, ich habe Zeit, sagt das Känguru. Es ist eh besser, wenn der Teig noch etwas Luft bekommt.
2: Ich nehme den Schlüssel vom Haken.
1: Aber nicht zu Lidl, ruft mir das Känguru hinterher. Die Arbeitsbedingungen da sind unter aller...
2: Ich gehe also zum Metzger und kaufe Hackfleisch. Als ich wieder ins Haus komme, begegnet mir die Nachbarin von unten.
3: Haben Sie den Neuen gesehen?
2: Fragt sie. Ich nicke.
3: Na? Der ist ja wohl auch nicht von hier, wa?
2: Fragt sie und kratzt sich an ihrem Hitlerbärtchen. Natürlich hat sie nicht wirklich einen Bart. Ist eher ein Pflaumen. Ein Hitlerfläumchen, ne?
3: Bald übernehmen die verdammten Türken das ganze Haus.
2: Ich schaue nochmal genauer hin. Naja, vielleicht ist doch ein Bärtchen.
3: Was kicken denn so?
2: Fragt sie. Ich glaube, es kommt aus Australien, sage ich.
3: Australien, sagen sie. Kann auch sein. Aber egal woher, dieser Islam macht mir jedenfalls ganz nervös.
4: Um 8 oder 9 herum kam ein Anruf. Oder war das gestern? Oder habe ich es geträumt? Manchmal träume ich Geschichten, die ich wirklich erlebt habe. Und manchmal bilde ich mir ein, dass das alles auch wirklich passiert ist. Und manchmal ist es wirklich passiert. Und dann denke ich mir, habe ich das geträumt? Und manchmal hoffe ich, dass ich das nur geträumt habe. Und manchmal bekomme ich die Folgen zu spüren, wenn ich glaube, dass ich es geträumt habe und es ist in Wirklichkeit passiert. Zum Beispiel, dass ich dort, wo ich sein sollte, nicht war. Renate meinte einmal, ich hätte Einbrüche von Aussetzungen. Ich erwiderte, ich hätte Ausbrüche von falschen Einsetzungen. Ich breche aus, ich setze mich ein, denke ich. Renate sieht mich über diese verdammte kleine Lesebrille an, mit der sie mit Sicherheit gar nicht lesen kann, macht ein bedeutendes Gesicht, was sie dank ihrer Berufsausbildung auch kann, schüchtert mich damit ein. Und jetzt habe ich vergessen, was sie gesagt hat. Ich sei, hat sie nach genauerem Hinsehen durch diese Farce von Brille gesagt, ein medizinischer Kostenfaktor. Ich tue alles, hat sie gesagt, um den Leuten, die mich am Leben erhalten wollen, zu schaden. Danach habe ich mich gefragt, wer das wirklich will.
5: Beim 5. baden-württembergischen Ärztetag hat der Ärztepräsident, die Welt ist voller Präsidenten, Friedrich Wilhelm Kolkmann davor gewarnt, Patienten nur als Kostenfaktor zu sehen. Er will damit wohl sagen, dass der Patient ein Mensch ist, der ganz gefährlich werden kann für das Versorgungs- und Versicherungssystem. Warnt er, der Präsident, jetzt vor dem Menschen, der hinter seinem Kostenfaktor steht und teurer werden könnte? Der Präsident warnt jedenfalls. Warnt er davor, dass der Mensch merken könnte, dass er ein purer Kostenfaktor wird, oder warnt er die Krankenhäuser und die Ärzte vor den Kosten, die der Mensch verursacht? Oder weiß er was, wovon die anderen nichts wissen? Dass er immer teurer wird, der Mensch, der Patient. Ist er eigentlich ein Faktor? Was ist das? Lexikon aufschlagen. Da gibt es vielerlei Erklärungen. Leiter einer Setzerei oder maßgeblicher Bestandteil oder Einfluss oder Teilursache für den Ablauf eines Vorgangs in einem biologischen System oder Erbfaktor. Richtig! Das ist gemeint mit diesem Kostenfaktor. Seitdem der Streit um die Forschung mit embryonalen Stammzellen entbrannt ist und ob man bisher nicht heilbare Krankheiten damit behandeln kann, und zwar mit der Aussicht auf Gesundung, diskutiert man auch die Kosten für eine solche Behandlung. Je genialer unsere Forscher werden, umso teurer wird der Mensch.
4: Besonders als ich hörte, dass die Versicherungen sich bereits gemeldet haben. Sie sagen, wenn es den Gentest gibt, dann werden sie gezwungen sein, ihn zu fordern. Und da fällt einem natürlich jeder Kostenfaktor wieder ein. Und auch die Mitteilung des Max-Planck-Institutes, dass Menschen glücklicher seien, die nicht den Kopf zum Denken verwenden, sondern Bauch und Herz. Hirnforscher behaupten, dass für Entscheidungen, die der Mensch meint, treffen zu müssen, der Kopf ohnehin nicht geeignet sei. Der Kopf wird nur informiert. Wenn der Bauch zum Beispiel die Entscheidung gefällt hat, zum Beispiel, dass der Arm gehoben werden soll. Vielleicht kann der Kopf dem Bauch sagen, nimm ihn wieder runter, aber mehr auch nicht. So kann man endlich auch ein Stück merkwürdiger deutscher Vergangenheit erklären. 80 Millionen haben viele Jahre lang diesen deutschen Gruß geleistet. Also Arm hoch und dazu ein strammes Heitler. Endlich wissen wir, der Kopf hatte damit nichts zu tun.
6: Ja, da reagiert jeder anders. Ich weiß es auch nicht, wie ich in der konkreten Situation dann reagieren würde, in der Warteschleife vor der Ewigkeit. Ich bin auch katholisch zugerichtet worden. Kann sein, dass es mich plötzlich betet. Dass es mir ein Vater unser rauspfeift. Vater unser im Himmel. Dann weiß ich nicht mehr weiter. Mensch, wie war das? Dabei, da stehst du in der Stresssituation. Wie war das? Vergib uns unsere Schuld und unsere Entschuldigung. Vergib uns das tägliche Brot. Dann springe ich gleich aus. Gegrüßt heißt du Maria, voll der Gnaden. Dann weiß ich da auch nicht mehr weiter. War was mit Weiber? Wie war das mit den Weiber? Neben mir sitzt vielleicht ein Buddhist, der fängt plötzlich an, seinen Atem zu beobachten und sagt, alles, was Kim geht, wieder sag ich, halt's mal. Vielleicht sind sogar Zeugen Jehovas an Bord. Es sind auch immer welche drunter, freilich. Aber da weiß ich, wie sie reagieren. Denen wäre der Stinger, dass beim nächsten Weltuntergang nicht dabei sind. Was macht der Atheist? Der Atheist, der bleibt ganz cool, oder? Den darf das überhaupt nichts ausmachen. Der sagt, ja, mein Gott, stehen wir gleich vor dem Nix. Für einen Atheisten wird es nur ein Problem in der Warteschleife vor der Ewigkeit, wenn er unter diesen Umständen plötzlich merkt, dass er bisher nur an ein Nichts geglaubt hat, das es tatsächlich nicht gibt. Ich glaube, da war die Pointe schon. Ja, ich glaube, da war sie schon. Ich habe in der Zeit, in der Wochenzeitschrift Die Zeit, da habe ich eine große Serie gelesen über die Weltreligionen. Und da haben die Atheisten auch ganze Seiten gehabt. Da waren tolle Sätze drin gestanden, die habe ich auswendig gelernt. Da ist gestanden, die Atheisten, das sind die Menschen mit der religiösen Blutgruppe Null. Und noch ein Satz hat mich fasziniert. Jenseits der Gewissheiten und Gewohnheiten erstreckt sich die unkartierte See. Habe ich auch zweimal lesen müssen. Jenseits der Gewissheiten und Gewohnheiten, Gewissheiten, was kann das sein? Gewissheiten, was wissen wir denn? Naturwissenschaften natürlich, die physikalischen Gesetze, die Chemie, verstehen Sie, das wissen wir. Was wir schon rausgekriegt haben. Ja, das, was wir wissen, das sind die exakten Naturwissenschaften. Die Physik und die Chemie, die Biologie. Das wissen wir. Und Gewohnheiten, was sind Gewohnheiten? Was sind Gewohnheiten? Das sind die Rituale, das sind die Religionen. Verstehst? Weil du ja einen rituellen Rahmen brauchst für die Ängste, die dich bedrohen. Weil sonst bist du nämlich fassungslos. Jenseits der Gewissheiten und Gewohnheiten erstreckt sich die unkartierte See. Das ist ein Bild. Verstehen Sie? See heißt Wasser, heißt Meer. So weit das Auge reicht. Nur Wasser, Wasser, Wasser, Wasser. Du kennst dich überhaupt nicht mehr aus. Da gibt's kein Kartenmaterial dafür. Verstehen Sie? Deshalb unkartierte See. Und die Atheisten, die orientieren sich darin mit Hilfe der Vernunft und paddeln oft genug in die Irre.
2: Kapitel 34. Das Känguru holt eine kleine Dose mit getrockneten Pflanzen, Tabak und dazugehöriges Papier aus seinem Beutel und legt alles vor mir auf den Tisch. Hier, sagt es. Was soll ich denn damit, frage ich. Eine Tüte drehen, sagt das Känguru. Alter, ich kann nicht mal ein Bier mit einem Feuerzeug aufmachen, sage ich. Wie kommst du drauf, dass ich eine Tüte drehen könnte? Na prima, sagt das Känguru. Ein Kiffer, der keine Tüte drehen kann. Du bist ja wirklich zu gar nichts zu gebrauchen. Nee, sage ich. Und auch noch stolz drauf, sagt das Känguru. Jawohl, sage ich und salutiere. Alles muss man selber machen, seufzt das Känguru. Ich gucke eine Weile zu, wie es sich abmüht. Du kannst das nicht richtig, was? Frage ich. Dir fehlt der Daumen. Das Känguru seufzt. Ich nehme das halbfertige Konstrukt, rolle es dilettantisch zusammen und zünde es an. Das Känguru nimmt einen kräftigen Zug. Ich habe mal gehört, dass Pferde nicht kotzen können, sagt es und bläst Rauchringe in die Luft. Also rein biologisch nicht befähigt sind, ihren Mageninhalt zu erbrechen. Deswegen sterben die auch, wenn man denen zum Beispiel eine Chilischote zum Fressen gibt. Aha. Weil ich übernehme die Tüte entgegen. Ich ziehe und muss kräftig husten. Boah, was ist das für ein Zeug? Das Känguru nimmt mir die Tüte wieder ab und inhaliert tief. Hier kommt nun meine Theorie, warum die Menschen die Erde beherrschen und nicht die Pferde, fährt es fort. Gelangen Pferde nämlich zu einem Bewusstsein, kommt ihnen natürlich erstmal das große Kotzen über die Welt. Und die Pferde sterben, weil sie kotzen müssen, es aber ja nicht können. Da
1: Das ist der simple Grund, warum Pferde niemals zu einem Bewusstsein ihrer selbst gelangen können, warum sie niemals denken werden, warum sie folglich niemals ihren rechtmäßigen Platz an der Spitze der Schöpfung einnehmen werden, sondern weiterhin nur als lebendige Dekoration bei den Karl-May-Festspielen im Sauerland dienen werden. Auf ewig beherrscht von einer Abnormität der Natur, einer fatalen Mutation der Schimpansen-DNA, einem kranken Tier, dem Menschen.
2: Das Känguru jagt einen kleinen Rauchring durch einen großen. Hast du wieder Zeitung gelesen, frage ich. Du wolltest es doch nicht mehr tun. Ich nehme einen vorsichtigen Zug und unterdrücke den Hustenreiz.
1: Oh nein, sagt das Känguru. Ich habe fern gesehen.
2: Aber ja.
1: Diese Sendung.
2: Das Känguru raucht.
1: Sie nennt sich Dschungelcamp. Was hast du zur Verteidigung deiner Rasse zu sagen?
2: Ich, frage ich, er wird ein wenig schwummerig.
1: Ja, sagt das Känguru, zweite Person Singular.
2: Ich sage und oder denke ich sehr langsam, da tritt ein Gespenst durch die Wand. Es ist das Gespenst des Kommunismus. Unsicher blickt es in die Runde. Es entsteht eine unangenehme Gesprächspause. Forschend blicke ich das Gespenst an.
1: Ja, beginnt es schließlich schüchtern. Vielleicht komme ich ungelegen. Viele Leute mögen mich ja nicht. Quatsch, komm wie du bist, sagt das Känguru.
2: Diese ständigen Nirvana-Zitate des Hüpfers gehen mir total auf den Sack.
1: Komm wie du bist, wie du warst, wie ich will, dass du bist.
2: Erinnerungslücke.
1: Und du kannst echt nicht rückwärts gehen, frage ich.
2: Nee, sagt das Känguru. Es versucht erneut hinter sich zu hüpfen, verheddert sich in seinem Schwanz und fällt in den Fernseher, der zu Bruch geht. Hirnlos lange lachen wir darüber.
1: Kängurus können sich nur vorwärts bewegen,
2: pustet das Känguru. Vorwärts immer, rückwärts nimmer. Da kann man ja schon eine gewisse Vorherbestimmung deinerseits hin zum Sozialismus, hat auch Liebknecht immer gesagt. Honecker, sagt das Gespenst. Erinnerungslücke.
1: Und dann wählt ihr alle paar Jahre und nicht nur, dass ihr Leute wählt, die offensichtlich wieder eure Interessen handeln, diese Leute werden dafür auch noch wiedergewählt, krächzt das Känguru. Ihr seid so dumm.
2: Gar nicht dumm, sag ich. Höchstens ungebildet. Die Menschen kennen Abstimmungen eben nur aus dem Fernsehen, aus Big Brother und so. Die stehen in den Wahlkabinen und denken, sie dürften jemanden rauswählen.
1: Das klingt erstaunlich glaubwürdig, ruft das Gespenst. Noch ein Muffin?
2: Oder für die Dschungelprüfung nominieren, sag ich.
1: Ich war auch mal im Dschungel,
2: murmelt das Känguru entrückt. Und da müssen die eklige Sachen machen, sag ich zerstreut, während ich an einem brennenden Waffelröllchen ziehe. Sich von Spinnen bekrabbeln lassen, Känguruhoden essen.
1: Känguruhoden,
2: fährt das Känguru aus seiner Trance empor. Es beugt sich vornüber. Ich glaube, ich muss kotzen. Erinnerungslücke.
1: Was die Natur ihren Geschöpfen nicht alles mitgegeben hat, sagt das Känguru. Giftzähne, Echoloten, meterlange Hälse, Kiemenpanzer, kräftige Sprungbeine, Beutel. Wer konnte denn ahnen, dass ausgerechnet der Daumen das Mittel der Wahl ist, um die Welt zu beherrschen, sagt das Känguru.
2: Gib her, ich mach schon, sag ich, und nehme mich der Nachschubfabrikation an.
1: Ich wollte euch noch was vorlesen aus den Tagebüchern von Kurt Cobain, sagt das Känguru.
2: Boah, nee, bitte nicht, sagen das Gespenst und ich gleichzeitig. Erinnerungslücke. Wir sprechen mit dem Gespenst des Kommunismus über das Wetter und das Fernsehprogramm. Das Gespenst erzählt, dass es sein Angebot, ins Dschungelcamp zu gehen, nach einigem Nachdenken abgelehnt hat. Das Känguru gibt einige kryptische Sätze über seine Zeit im Dschungel von sich.
1: Ich werde verfolgt, sagt das Gespenst plötzlich. Gehetzt werde ich. Von wem denn? Fragt das Känguru erschrocken. Vom Papst und vom Zar, stöhnt das Gespenst. Von Metternich und Guizot, von französischen Radikalen und deutschen Polizisten. Ich habe es zufällig in einem kleinen roten Büchlein gelesen, das gab es in der Restpostenbuchhandlung für 1,95. Aha, das Manifest, konstatiert das Känguru altklug.
2: Was sag ich, der Metternich und der Zar, die sind auch schon längst tot. Und der Guizot, wer auch immer das war?
1: François-Pierre Guillaume Guizot war zur Zeit der Februarrevolution 1848 Chef des französischen Kabinetts,
2: punkte das Känguru mit seinem Triple Pursuit-Wissen. Scheißegal, sei ich. Auf jeden Fall ist er auch schon tot.
1: Aber die deutschen Polizisten, wirft das Känguru ein. Und der Papst, sagt das Gespenst, der lebt auch noch. Ja, der Papst, sagt das Känguru leise.
2: Ihr seid doch komplett paranoid, sag ich.
1: Just because you're paranoid, don't mean they're not after you, sagt das Känguru. Nirvana.
2: Alter, fluch ich, was verdammt normal hat das jetzt schon wieder mit Nirvana zu tun?
1: Nevermind, siebter Song, ungefähr so bei 1,5 Minuten, mach mal rein.
2: Erinnerungslücke. Das Känguru schenkt noch eine Runde Wodka aus. Das Gespenst hat sich ins Bad verzogen. Ihm geht's richtig dreckig. Der Fürst Bismarck ist ihm nicht gut bekommen. Und der Gorbatschow hat's völlig fertig gemacht.
1: Was drauf hier, ruft das Känguru.
2: Wehe, wehe, wenn ich auf das Ende sehe, sage ich und trinke.
1: Nevermind.
2: Einen Applaus.
7: Der Webs, dass ich mir diese Geschichte nicht ausgedacht habe, das kann ich nicht beweisen. Auch im Herbst ist der Schliersee sehr bevölkert, so wie jeder andere See, wenn die Sonne scheint und es für die Jahreszeit noch zu warm ist. Es war also am See. Meiner Großmutter war es gelungen, an einem Tisch noch einen Platz zu ergattern für uns beide. Das gnädige Gesicht, das vergisst man nicht, mit dem der Tischbesitzer uns Sitzplatz suchen, die Stuhlbenutzung gewährte. Und wenn man es gesehen hätte, würde man mein Verhalten noch besser verstehen. Dieses wurde aber erst ermöglicht, weil meine Oma mir ein Afrikola bestellte. Jeder, der einen zu warmen Herbsttag kennt, weiß auch um seine unvermeidliche Begleiterscheinung, den Webs. In der Schule mussten wir immer die Wespe schreiben. Warum eigentlich? Also der Webs war schon da und jonglierte auf dem Strohhalm von meinem Cola. Da musste der Tischbesitzer aufs Klo und in seiner Abwesenheit brachte ihm die Bedienung ein Stück Holländer Kirschtorte, die er schon bestellt hatte, als er noch ohne meine Großmutter und mich den Tisch Mutterseelen allein inne hatte. Für mich war sehr schnell klar, schließlich war ich noch ein Kind und damit unschuldig, die Abwesenheit des Unsympathen musste genutzt werden. Ich schoss, oder besser, ich katapultierte den Webs mit dem gespannten Mittelfinger von meinem Strohhalm mitten in die Holländer Kirschtorte.

Sein penetrantes Gesumm wurde vom Schlagrahm verschluckt. Nichts, aber auch rein gar nichts verriet seinen Aufenthaltsort. Als der Klogeher zurückkam, da wurde es spannend. Unvoreingenommen löffelte er genüsslich mit der Gabel in der Torte. Aber keine Angst, er verschluckte den Webs nicht, sondern entdeckte ihn, sagen wir, aus seiner Sicht rechtzeitig. Weil, um ehrlich zu sein, von mir hätte er nichts erfahren. Und meine Oma hatte den gesamten Vorgang gar nicht bemerkt. Jetzt ging's aber los. Die Kellnerin wurde geholt, beschimpft, angebrüllt, Worte wie Saustall, Mord und Entschädigung fehlen. Und sogar der Geschäftsführer kam in persona. Auch meine Oma solidarisierte sich mit dem Unsympathen und schüttelte den Kopf. Aber so ist es halt, wenn man naiv ist. Wir alle mussten dann, glaube ich, aber nichts mehr bezahlen. Der Webs hatte seine Schuldigkeit getan. Seitdem aber ist mein Misstrauen der Gastronomie gegenüber gewachsen. Eine Torte mag noch so sehr einen Eindruck machen, was drin ist. Darauf kommt es an.

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Mein Name ist Jochen. Lieferzeit 2 Wochen. Ich heiße Jacques. Ich rede nur Fuck. 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Wahlen werden in der Mitte gewonnen. Wo die Mitte ist, bin ich. Wo ich bin, ist die Mitte. Also kommt mal von den Rändern weg und wählt mich, bitte ich. Sag mal so, Platz ist in der kleinsten Hütte und die Hütte bin ich. Alles andere ist Titte, Mitte, bitte, ich. Danke, so.

Und ich muss natürlich dazu sagen, ich bin der letzte Mensch, der ein Problem mit toleranten Menschen hat. Ja, wäre ich ja blöde, würde ich mir ins eigene Fleisch schneiden. Das Problem ist nur eben erstens, entweder die schießen übers Ziel hinaus oder es ist halt so, diese Ragga-Musik ist zwar schön und so, aber ich sag mal zu 90%, diese Lieder sind höchstgradig rassistisch gegenüber Weißen. Das ist in Ordnung, Weiße darf man hassen. Ist ja nicht schlimm. Die können das ab. Und schwulenfeindlich. Ja. Es gibt so einen Gassenhauer in der Ragga-Szene, um als Beispiel mal für euch. Ich spiele euch den mal vor, hört mal die Melodie an, Laura kommt hoch zum Tanzen und und dann hört mal ein bisschen drauf und stellt euch dazu eben die Typen vor, die ihre Peace-Zeichen in die Luft werfen. Ich habe, wie alle Schwarzen, immer einen DJ dabei. Bruder, spiel mal Chichi, Mann. Brr, brr, brr.

0: Ja, danke fürs Reinschauen. Es ist wirklich so, also ich bin ja nur ein Halbblut. Ich bin ja halb schwarz, halb weiß. Deswegen aber so ein richtiger Afrikaner, mein Papa zum Beispiel, der hatte auch einen richtigen afrikanischen Hintern. Da konnte man da das Bier abstellen. Und die tanzen, also mein Papa hat eigentlich nur mit der Hüfte getanzt. Der kugelt die sich kurz aus und dann, wirklich, das war hier oben war der steif, aber unten hat er aber Party. Also der hätte ohne Probleme in der Bank am Schalter arbeiten können, ja, hier, seriös und dann, krass, da ist nichts gesehen. Nur zack, habt ihr das Lied noch in Erinnerung? Die Melodie klingt wie ein Song aus Schlumpfhausen, oder?
1: Komm mal so, ist voll ein schönes Song, so. Der spricht von Frieden, glaube ich, und von Leidenschaft und so, von Toleranz.
0: Ich übersetze eben mal ganz kurz den Text dieses Refrains ins Deutsche. Sollten Sie in den Bars der Schwuchteln trinken, entzündet ein Feuer, wir verbrennen Sie.
1: Ja, ist voll ein schönes Song, so auf jeden Fall.
0: Geht noch weiter irgendwie, sollten Sie in den Autos der Schwuchteln sitzen, entzündet ein Feuer, wir bringen Sie um.
1: Das ist wie Bob Marley so ein bisschen. Wenn alle ein bisschen mehr so werden wie der Sänger, dann wird die Welt in Ordnung.
0: Na, furchtbar. Ich meine, ich muss auch sagen, ich bin überempfindlich, was so Homophobie, Schwulenfeindlichkeit angeht. Keine Angst, nicht wegen mir, Baby. Es tut mir so leid. Er hat überhaupt gar keinen Bock mehr.

0: Meine Nachtbucheintragung um 0.12 Uhr. Schwere Bedenken bei Renates Serienaufriss. Wirkt zynisch. Bei aller Realitätsnähe. Es handelt sich ja schließlich um ein bayerisches Altenheim. Renate beschreibt ein Preußenasyl. Die Vonneberger. Eine rein preußische Lustnummer. Der Birkenwasser wird wie ein Hund aufjaulen, dem man auf den Schwanz getreten hat. Birkenwasser von Opus Dei. Dei ist ein Genitiv, kommt von Deus, Gott. Bayern mögen Genitive nicht sonderlich. Sie genießen förmlich ihre anerkannte Straffreiheit bei der Benutzung der deutschen Sprache. Die, wo mir san, die san so.
1: Ja, der kleine Tierfreund kann sich sowas leisten, über Frauen zu sagen. Als Politiker hätte man keine Chance. Als Politiker muss man jedes Wort abwägen. Ich erinnere an den Politiker der Grünen aus Baden-Württemberg, der anlässlich des 7%igen Abschneidens der FDP zur Hamburg-Wahl mit Katja Suding, die in einer Talkshow ihre Beine normal über das Knie entblößt hat, ja, und dadurch als scharfer Rochen galt, was ja bei Politikerinnen jetzt nicht so schwer ist. Und dann hat nach dem 7%-Erfolg hat dieser Abgeordnete aus Baden-Württemberg gesagt, getwittert, Titten und Beine statt Inhalte. Das hat ihm den Job gekostet. Ein kleiner Satz bei Twitter, aus die Maus. Und deswegen haben Politiker auch so eine Angst, irgendwas Substanzielles zu sagen. Das, was mich natürlich bewogen hat, mal eine Politikerrede zu schreiben, die so ist, wie ein Politiker wirklich reden würde, wenn er denn dürfte. Da habe ich natürlich den Bundeslappen auch mitgebracht, damit das ein bisschen staatstragender aussieht. Dieses Pult kennt man ja noch von Gerhard Schröder, das sah dann immer so aus, damit er auch auf Augenhöhe mit Putin war. Er hat sich aber auch immer einen Hocker dahinter gestellt. Das sah einfach staatstragender aus, finde ich auch. Sieht einfach besser aus. Liebes Volk, liebe Verzagte und Verschleierte, hochverehrtes Gesocks, Volk von Jammerlappen und Elektrosmog-Hypochondern. Liebe Bürgerinnen und Bürgerinnen, Hogesen, Restbegiden, Blockupies, Hyopies. Kann das sein, dass ihr alle einen an der Waffel habt? Nur mal als Frage. Gibt es jetzt endlich wieder ein Kessel Buntes am Montag und ihr müsst ja nicht mehr in Bataillonsstärke

0: durch die Dresdner Innenstadt latschen, ja. Wir sind das Volk, sicher. Und ich bin die Schwester vom Hussi Nettenbär. Mir reicht's. Und die anderen Freizeitverwahrlosten außerhalb Dresdens. 200 Leute in C- und A-Klamotten, die durch Bielefeld latschen, sind noch kein faschistischer Mob. Da muss man nicht 20.000 Gegendemonstranten durch die City treiben und im Rathaus das Licht an- und ausknipsen. Geht's auch mal ein bisschen kleiner? Das andere lethargische Stimmvieh guckt sich das alles seelenruhig an. Ja. Warum? Weil euch Politik völlig Wumpe ist. Interessiert euch nicht mehr. Ihr besteht doch nur noch aus Schlund und Rosette. Oben Schinkengriller rein und mit der Bild auf dem Scheißhaus wieder raus. Das ist doch eure Welt. Alle paar Wochen über die Mama ruckeln und sich von der Krankenkasse die Zivilisationsschäden berappen lassen. Wisst ihr was, ihr seid bescheuert. Weil euer verdammter Arsch nicht weit genug auf Grundeis geht. Wisst ihr, dass es aktuell 350.000 angemeldete Wohnmobile gibt in Deutschland? Und überhaupt nur noch 250 Kampfpanzer Leopard 2? Ja, da staunt ihr Herrschaften. Und wie wollen wir dann zurückschlagen, wenn Putin uns angreift? Hä? Schon mal überlegt? Mit dem Fäkalientank am langen Arm langsam vorrücken und dann mit Muttis Morgenschiss den Iwan beschmeißen, oder was? Ein neuer Truppentransporter, Airbus 400M, ist immerhin schon da. Bravo, Heidewitzka. Jetzt geht's aber gegen Mosul, Chingderasasa. Im Kalifat wird schon gewitzelt. Hoffentlich kommen die nicht auch mit deutschen Hubschraubern. Die fallen uns dann auf den Kopf. Dieser neue Airbus darf auch noch nicht starten, weil über den Wolken das Bidet zufriert. Das Bidet. Arsch aus der Luke halten, Kameraden. Der Fahrtwind fegt die Kimme frei. Nur 40 Stück sollen von dem Transporter abgeschafft werden, über die Jahre. Ryanair hat alleine 300 Boeing 737, die täglich 60.000 Fettärsche für 19 Euro plus Flughafengebühr, also insgesamt 380 Euro, in die Tourismuszentren der Welt transportieren. Wir sollen aus 60 Militärflugzeugen so viele Soldaten rausrücken, um für euch die Strände freizuschießen. Ne? Wie soll das laufen? Naja, Hauptsache Rente mit 63, ja, Mindestlohn für alle Popelfresser und jeder Penner kann dreimal Skiurlaub fahren pro Jahr. Aber dass die deutsche Panzerwaffe da niederliegt, ist doch Schnuppe. Oder dass der Grieche uns eine Milliarde nach der anderen aus der Tasche leiert, weil wir keinen verdammten Flugzeugträger haben, der zwischen seinen Inseln mal einen auf dicke Hose machen kann. Ja. Das juckt euch nicht. Wo juckt's euch überhaupt noch? Nur noch zwischen den großen Zehen, oder? Auch nicht mehr? Polyacrylsocke, was ja. Wenn ich euer Gejammer schon höre, ich habe im Alter eine Versorgungslücke. Ja, zwischen den Ohren und nicht erst im Alter. Wohin bloß mit meinem Geld, wenn der Leitzins weiter sinkt? Ja, wie wär's mit Ausgeben? Schon mal gehört? Dafür ist Geld ja da. Ihr habt Probleme. 38% der Deutschen finden, dass ihr Milchaufschäumer nicht richtig funktioniert. Dagegen ist der Krieg in Syrien ja der reinste Volleyballturnier. Und jeder von euch gepamperten Luxus-Meerschweinchen will jetzt auch noch partout in irgendeine Innenstadt ziehen. Ja, wir haben die doch extra nach dem Krieg so hässlich wieder aufgebaut, damit ihr Doofköpfe euch gleichmäßig im Land verteilt. Soll es sogar Prämien geben für Leute, für alte Leute, damit sie ihre großen City-Wohnungen aufgeben und sich freiwillig in den Abkratzbunker verpissen. Damit so eine metrosexuelle Single-Wanze da seine Bumsbude errichtet, oder warum? Dieses Rumgemäkel am Fressen dauernd. Es geht mir sowas auf die Eier. Veganer, Vegetarier, Paleo-Diät, glutenfrei, Bio. Jetzt gibt's auch noch Frutarier. Was fressen die eigentlich? Nur noch das, was die Pflanze freiwillig hergibt. Also Laub und Äste oder was? Ich bin auch Veganer, ja. Veganer 2.0, ich fresse nur von Schweinen, die sich rein pflanzlich ernährt haben. Ansonsten wird gegessen, was unter den Tisch fällt, basta. Denn wer sich gesund ernährt, bleibt länger krank. Das ist unser ganzes Problem. Ja, das ist Dialektik, schon mal gehört. Früher hat sich ein Maurer noch totgesoffen. Ist mit 65 passend vom Gerüst gefallen. Auf diesem Fundament wurde unser Rentensystem errichtet. Eines der besten der Welt. Norbert Blüm seinerzeit hat gesagt, die Rinde ist sicher. Was er auch gesagt hat, das Gerüst aber nicht. Heute lungern knorpelige Rentner jahrzehntelang auf Ü30-Partys. Warum muss das denn sein? Verdammten Anarchisten und Volksschädlinge. Das eine sage ich ja von wegen Überfremdung und dieses Rumgemecker über die ganzen Einwanderer. Selber schuld. Was habt ihr davon, dass ihr euch so früh in die Rente verpisst? Danach noch 20 Jahre auf einem Kreuzfahrtschiff verdaddeln wollt. Dann reiten die eben der Musulmane und der Rumäne ein. Sonst arbeitet ja keiner mehr. Wenn euch das nicht passt, dann putzt euch ja selber den Arsch ab, ja? Wenn er überhaupt noch drankommt. Ich wünsche allen Bürgern dieses Landes weiterhin viel Spaß im selbstverschuldeten Jammertal. Wiederhören.
1: Selbst die Bundesregierung hat sich auch gefragt, wie geht es unseren Bürgern eigentlich? Da haben wir eine Umfrage gemacht. Bundesamt für Statistik hat eine Umfrage gestartet und die haben herausgefunden, und das ist schlimm, über 65% von uns, wir sind zufrieden. Wirklich, wir denken, uns geht's gut. Und die haben drei Merkmale herausgefunden. Also wenn Sie jetzt denken, ja, bei mir nicht so. Drei Merkmale sind ganz wichtig, wenn Sie denken, wann ist man zufrieden? Merkmal Nummer eins, ganz, ganz wichtig. Als Arbeitnehmer sind Sie wesentlich zufriedener als Arbeitsloser. Habe ich auch gehört, Donnerwetter, du, da muss aber einer studiert haben für so eine Erkenntnis. Merkmal Nummer zwei fand ich auch sehr interessant. Als Hausbesitzer sind Sie wesentlich zufriedener als Mieter. Jetzt hat er auch noch einen Nachmittag durchgearbeitet, habe ich gedacht. Und Merkmal Nummer drei, das hat mir die Socken ausgezogen. Wahnsinn. Reiche sind wesentlich zufriedener als Arme. Wow, habe ich nur gedacht. Jetzt weiß ich, wo Raketenforscher sitzen. Im Bundesamt für Statistik. Und dann habe ich mich mal mit mir selbst beschäftigt. Ich habe mich gefragt, wie geht's mir denn? Ja, also bin ich auch zufrieden? Und das Schlimme ist, ich saß mit mir am Tisch und dann habe ich auf einmal gesagt, mir geht's gut. Und das ist ja gerade für mich als Deutscher, das ist schlimm. Ich weiß gar nicht mehr, worüber ich mich noch aufregen soll. Und wenn ich mich als Deutscher nicht aufregen kann, ich meine, das entzieht mir ja im Grunde genommen die Existenzgrundlage. Ja, also was soll ich? Und das ist normalerweise, wenn ich mich nicht aufregen kann, dann kann man sich auf die Servicewüste, darauf kann man sich verlassen. Ne? Aber selbst da, das ist kleine Geschichte, dann verstehen Sie, was ich meine. Und zwar, ich hatte Kopfhörer, aber meine Kopfhörer waren irgendwie kaputt. Also immer, wenn ich die aufhatte, haben sich die Leute von mir weggesetzt. Ich weiß nicht warum, vielleicht hat die Kopfhörer falsch rum auf, also keine Ahnung. Auf jeden Fall habe ich mir gedacht, ich brauche neue Kopfhörer. Ne? Was macht man als Mann? Man geht ins Internet und googelt Kopfhörer. Ja? Guckt bei irgendeiner Testseite, was sind die besten Kopfhörer? Und die bestellt man dann in Asien irgendwo, wo es billig ist, wo glückliche Kinder die zusammenschrauben. Da bestellt man die dann, genau so. Ich habe mir also neue Kopfhörer bestellt. Und es ist ja so, wenn du dir als Mann irgendwas bestellt hast mit einem Sticker, bist du immer aufgeregt. Ne? Oh, wann kommt das Ding mit dem Sticker? Ne? Eieieiei, ne? Dann gehen wir auch gerne schon mal zur Tür, guckt, ist der Mann vom DHL-Dienst schon? Nein, aber so, oh, man steht im Grunde genommen wie so ein Golden Retriever, steht man an der Tür mit wedelndem Schwanz. Wedelnder Schwanz ist jetzt auch komisch, aber Sie wissen, was ich meine. Ja? Also, man ist ein bisschen aufgeregt. So. Irgendwann klingelte es und dann war der Paketmann da und brachte mir meine Kopfhörer und ganz toll. Also ich ausgepackt, aufgesetzt, eingestöpselt, angemacht. Was war? Kopfhörer waren kaputt. Die Kopfhörer waren, zwei Wochen lang habe ich mich auf die, weg, wirklich, vakuumlöse Stille in meinem Herzen. Ich war sehr enttäuscht. Aber auf dem Karton stand so eine Service-Hotline. Wissen Sie, so eine 0800, ruf mich an, wenn es dir nicht gefällt, Nummer. Und dann dachte ich, die machst du platt. Ja? So, und bei sowas, wenn ich mich dann aufrege, dann bringe ich mich auch schon mal so ein bisschen in Grundstimmung. Ja? Ich bin dann erstmal im Wohnzimmer so ein bisschen auf und ab gerannt, ja, damit die Pumpe läuft. Hab so 20, 30 Espressi getrunken und ich sag mal, die Pumpe lief. Ja? Also ich hatte Nasenbluten, so aufgeregt war ich. Ich dann also erstmal die Nummer gewählt. Ganz wichtig, wenn Sie sich in der Servicewüste beschweren wollen, bei einem Gegenüber, den müssen Sie immer so ein bisschen despektierlich behandeln, also so ein bisschen niedermachen. Zwei Sachen ganz wichtig, behandeln Sie Ihr Gegenüber folgendermaßen, immer duzen und behandeln Sie immer so, als sei er eine Frau, egal was für ein Geschlecht. Hört sich sexistisch an, ist aber einfach nur eine Strategie, ja? Duzen und wie eine Frau behandeln, super. Also, ich da angerufen, warten Sie es ab, nicht aufregen, also ich da angerufen. Ich dachte dann erstmal, komm, wahrscheinlich bist du eh erstmal in so einer Warteschleife, ne? Es tutete einmal, nahm einer den Hörer an und sagte, hallo. Und ich erstmal so, ich war gar nicht vorbereitet, nicht? Und meinte mein Gegenüber, gar kein Problem, wie kann ich Ihnen denn behilflich sein? War ein Mann, alles klar. Ich erstmal, pass auf, Mädchen. Hör mir zu, habe ich gesagt, ja? Die Kopfhörer sind kaputt. Ne? Und dann wollte ich gerade loslegen und meinte er, ja, was für Kopfhörer sind das denn? Ich so, wie, was für Kopfhörer? Ja, was für Kopfhörer? Ja, Kopfhörer halt. Ich meine, mit dem schwarzen Knubbel und dem Bügel, selbst hier auf dem Kopf hörst du Musik. Was für Kopfhörer sollen das denn sein? Was bist denn du für eine? So. Und dann meinte er, ja, nee, auf dem Karton müsste doch eine Artikelnummer stehen. Also könnte ich die mal durchgeben. So, den Karton hatte ich schon weggeschmissen. Kacke, muss ich wieder zum Mülleimer gehen, Karton raussuchen, die Nummer raussuchen, ne? Bisschen Wind aus der Segeln. Ich mich wieder in Rage gebracht, 5 Espressi, lief. Also, die Nummer durchgegeben und da sagte er, oh. Da meinte ich, ja, was heißt das denn? Ja, die sind alle kaputt. Die sind alle kaputt? Ich meine, dadurch geht's mir ja nicht besser, ne? Ja, die hätten einen Produktionsfehler. Aha, habe ich gesagt, ne? Hat der Bangladeschi wieder nicht richtig gearbeitet. So, dann meinte er, passen Sie auf. Wir haben aber einen speziellen Service angelegt. Und zwar, weil ich so früh anrufen würde, würde Folgendes passieren. Die würden jetzt noch per Express neue Kopfhörer an mich rausschicken und die würden wahrscheinlich am gleichen Tag noch bei mir ankommen. Ich, Moment, Mädchen, so nicht, ja? Und dann meinte, ja, ihr könnt auch verstehen, dass ich mich hier aufrege, deshalb nehmen Sie nicht die gleichen Kopfhörer, sondern das nächsthöhere Modell. Da meinte er, ja, nee, und weil ich mich so aufregen würde, würde er auch noch einen 20-Euro-Gutschein oben drauflegen, dann könnte ich mir in irgendeinem Musikportal noch Musik downloaden, gratis. Hab ich aufgelegt. Das war perfekter Service. Ich konnte mich nicht aufregen. Ich habe jetzt noch die kaputten Kopfhörer, ja? Damit höre ich viel. Ja, sicher. Da geht es mir doch besser mit. Und so zieht sich das durch mein ganzes. Alles ist irgendwie. Es gibt Tage, da wache ich morgens auf und ich lächle. Grundlos. Wirklich, ich wache auf, ich merke, irgendwas ist mit meinem Gesicht. Ich gehe dann ins Badezimmer, gucke in den Spiegel, lächelt mich da einer an. Und ich kann nicht anders, ich lächle zurück. Wir stehen da stundenlang und lächeln uns an. Heute Morgen, Kaffee war heiß, Milch war noch gut, Zeitung lag vor der Tür. Wirklich, selbst mein Nutella-Brot ist auf die Brotseite gefallen. Es läuft. Wir haben einen Ausländer bei uns im Dorf, der ist integriert. Der Nazi-Nachbar von nebenan, der hat eine Thailänderin zur Frau. Und die Dreckstöhle von gegenüber, die ist vor 2 Tagen vom Auto überfahren worden. Was soll ich mir denn noch wünschen? Selbst der Obdachlose bei uns, der hat ein Haus. Ja? Und wenn der bettelt, der hat nicht so einen zerknitterten McDonald's-Becher, der hat eine Tasse, der ist nachhaltig unterwegs, Mann. Ja? Und während er auf sein Geld wartet, du, da spielt er mit seinem iPad Candy Crush. Also, allen geht's doch irgendwie gut. Allen geht's gut. Hier vor 2 Tagen habe ich angegrillt, ne? Schön, wollte ich mal jetzt kommen. Da saß ich bei uns auf der Terrasse, da kam ein Schmetterling angeflogen. Ein herrliches Tier, wisst ihr, so ein schwarzer mit ein bisschen orange, braun, wunderbar. Kam so angesegelt und flog da nieder, setzte sich auf mein Knie und lächelte mich an. Hör mal, ich habe die Grillzange genommen und draufgehauen. Ich halte das nicht aus. Ich halte es nicht aus. Bin mit dem Auto gefahren. Und da war eine Baustelle, ne? Hat man ja gerne mal. Und immer wenn so eine Baustelle kommt, dann ist ja so ein Schild da, in 600 Metern bitte Reißverschlussverkehr. So, immer wenn sowas kommt, dann bleibe ich immer so lange auf der Straßenseite mit dem Hindernis, bis nichts mehr geht und dann ziehe ich einfach rüber, ja? Egal, ob deiner ist oder nicht. Meistens warte ich, bis einer ist. Und dann ziehe ich einfach rüber, ja? Weil ich immer sage, gleiches Recht für alle, ich zahle auch Steuern. Soll der aufpassen, muss er mitdenken. Also, komm. Also, war da eine Baustelle, da muss man mitmachen. Also, Baustelle, ich mit Vollgas auf die Barke zu, sah im Rückspiegel, haha, da kommt einer, war also schon dabei, kurz rüber zu ziehen. Kurz bevor ich rübergezogen habe, da sah ich, der wurde langsamer. Der ließ eine Lücke. Ich also erstmal auf die Bremse, damit wir wieder gleich auffahren. Ja? So, und gerade bevor ich rüber. Der wurde noch langsamer, lächelte freundlich und winkte mich rein. Hör mal, ich hab dem erstmal Mittelfinger gezeigt. Ich hab das Fenster runtergemacht, hab gesagt: Fahr zu, du Arschloch! Wir sind hier immer noch in Deutschland! Ich kann nicht mehr. Ich bin durch. Ich meine, was soll ich mich denn auch aufregen? Was sollen wir uns alle denn aufregen? Uns geht's doch gut. Gucken Sie mal die Länder um uns herum an. Da zerbröseln die Staaten, erstarken die Rechten. Ne, und Kriege stehen höher im Kurs denn je. Ja? Zwischen Boko Haram, IS, Grexit oder was weiß ich, da regen wir uns doch nicht über irgendwelche Sachen auf. Ne? Machen Sie mal die Nachrichten an. Was kommt denn da? Krieg. Irgendwas mit Fußball, schlechtes Wetter, das war's. Ja? Und zwischendrin erzählen sie uns, gegen wen wir sein sollen. Ist auch so was. Im Grunde genommen, die Nachrichten sind nichts anderes als ein Pranger geworden. Sagt mal halt, gegen wen wir sein sollen. Im Dezember sollten wir gegen die Moslems sein, im Frühjahr gegen Pegida, zwischendurch waren wir mal gegen German Wings Co-Piloten. Ja, also das ist im Grunde genommen, ja komm, ging ihnen doch auch so, oder? Wenn sie geflogen sind, haben sie erstmal geguckt, wie ist der Co-Pilot drauf. Ne? Hat dann Tränchen im Auge, kann man da einsteigen oder nicht. Ne? Muss man auch mal drüber reden, habe ich jedenfalls gemacht. Ja. So, und jetzt sind wir gegen Sepp Blatter. Ne? Zwischendurch waren wir noch gegen Weselski, ja, diesen Lokführer. Der hat ja alle Züge, wussten Sie ja wahrscheinlich nicht. Alle Züge fuhr der Weselski, alle. 3000 am Tag, der hatte sehr viel zu tun, der Mann. Ja. Aber das Witzige ist, man schickt uns immer los, uns so als Lynchmob. Ne? Sagt man immer, der ist es. Ne? Und kurz bevor wir dann angekommen sind, um dem eins auf die Fresse zu hauen, zeigen sie in die andere Richtung, nee, der ist es. Wir sind wie so eine Meute mit einer Fackel, rennen immer hin und her. Wir kriegen es gar nicht mehr mit.

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0: Wir haben in der Nachbarschaft 50 Deiche graben. Und der Bezirksnaturschutz hat gesagt, den Umstand müssen wir feiern. Und dann ist der 50. Deich ist gefeiert worden. Er ist gekommen, er hat sich nicht lumpen lassen. Er hat Bratwürstel mitgebracht, Kartoffelsalat und ein paar Kästen Bier. Dann hat er einen Grill angeschürt, Würstel gemacht, Kartoffelsalat gegessen und ich habe mein erstes vollständiges Bier an dem Tag getrunken. Ich habe die ganzen Jahre davor, war das höchste der Gefühle, dass ich vom Vater immer wegen den Schaum runterschlecken habe dürfen. Aber an dem Tag habe ich ein komplettes Bier getrunken. Schaum, Flüssigkeit, ich war kurz davor, dass ich die Flaschen auch noch auffresse. Und ich habe weiter getrunken, nur Flaschen, 4, 5 Flaschen. Ich habe so lange Bier getrunken, bis mir es geschmeckt hat. Und die Wirkung war phänomenal. Meine Beine haben sich bewegt. Ich habe mir gedacht, ja, schau dir das einmal an. Ja, das gibt's ja nicht. Bin ich vielleicht doch in einer direkten Abstammung mit einem brasilianischen Samba-Tänzer oder? Die Arme wie Schlangen haben da rum. Aus dem Mund sind Wörter rausgekommen, wo du sagst, ja, horch einmal. Das hat ja mit dem Kopf überhaupt nichts mehr zu tun. Es war ein großartiger Zustand. Dann bin ich spät in der Nacht bin ich heimgekommen. Meine Eltern waren noch im Wohnzimmer, haben Fernsehen geschaut. Dann habe ich die Tür aufgerissen und gesagt, sehr geehrte Damen und Herren, ich möchte Ihnen heute Abend mitteilen, ich weiß seit heute Nacht, was tatsächlich hinter dem Begriff Rausch dahinter steckt. Und mein Vater hat ein wenig mitleidig grinst halt und hat gesagt, leg dich ins Bett, morgen früh ist vorbei. Und meine Mutter hat sich Sorgen gemacht und hat gesagt, das darf ja nicht wahr sein. Mit 14 Jahren fängst du schon zum Saufen an. Wie soll denn das weitergehen? Es kommt wahrscheinlich so weit, in 2, 3 Jahren trinkst du noch durch ein Weizenbier auch noch. Und hat mich ins Bett gebracht und war wirklich aufgeregt und hat mich zudeckt. Und hat mir Eimerler hat's mir vor das Bett gestellt. Und ich bin eingeschlafen wie ein Hero halt. Superman hat seinen ersten Rausch. Und dann schlafe ich 2, 3 Stunden und dann hat es mir irgendwann aber komplett dreht im Bett. Mir ist sterben schlecht geworden. Ich konnte mich mit letzter Kraft gerade noch erheben und war Gott froh, dass mir meine Mutter das Eimerl vors Bett gestellt hat. Und dann sind die ganzen Bratwürste, der Kartoffelsalat, das Bier, alles in den Eimer rein, eine Riesensauerei. Und ich habe mir gedacht, schade für halt. Und so sind über 20 Jahre später bin ich in diesem Kaltwasserbecken gestanden. Und die Kaltwasserbrühe ist mir aus der Waffel raustropft. Halt. Und ich hab gefroren und hab gedacht, jetzt gehst du raus. Hab so eine Gänsehaut hab ich schon gehabt. Und dann dachte ich mir, jetzt ruhst du ein wenig aus und bin in den Ruhesaal von der Sauna-Badeanstalt marschiert. Ein großer, hoher Saal mit großen, weiten Fenstern. Da kannst du weit hinausschauen in die Landschaft. Und es war so ein Blick an dem Tag in so eine nebelumrankte Flussauenlandschaft. Ich habe mich ganz vorne in so eine Liege hab ich mich gelegt, war frei. Und bring mich so in die Waagrechte und habe die Augen ein wenig zugemacht und habe zum Träumen angefangen. Und in dem Ruheraum gibt es einen automatischen Türöffner. Da, wenn du hingehst, brauchst du nicht die Klinke runter, es geht automatisch vor dir auf und wenn du drin stehst, wieder zu. Und dieser Türöffner, der quietscht weg. Und wenn man ein bisschen fantasiebegabt ist und eh gerade ein wenig am Einschlafen ist, dann kann sich das Quietschen wie Möwengeschrei anhören. Und an dem Nachmittag sind viele Leute naus und nein und es hat sich angehört wie ein Möwenschwarm.
1: Ich war begeistert. Na, weniger über das, was er gesagt hat, sondern dass er überhaupt was gesagt hat. Na, der Mann hat eine Meinung. Und damit bist du heute schon eine Ausnahme. Na, heute ist doch alles jedem so richtig wurscht, oder? Jeder hält sich für tolerant und letzten Endes ist man gleichgültig. Das war jetzt fast sozialkritisch, glaube ich, gell? Nein, aber das bedrückt mich schon. Wissen Sie, wenn man so wie ich in Niederbayern geboren ist und dort auch noch aufwächst, man hat da ganz andere Einstellung zum Thema Meinung. Weil bei uns in Niederbayern hat die Meinung schon immer oberste Priorität. Wirklich, bei uns in Niederbayern, da war Meinung immer schon wichtiger als Ahnung. Und das Epizentrum der Meinungsbildung ist ja der Stammtisch. Und auf dem Feld bin ich besonders bewandert, weil ich seit meinem 5. Lebensjahr jeden Sonntag am Stammtisch war. mit dem Mann unserer Nachbarsfamilie. Und das war für mich auch sehr, sehr informativ, weil schon damals, Ende der 70er, der niederbayerische Stammtisch in puncto Dialektik und Rhetorik unheimlich fortgeschritten war. Hey, du hast es mitgekriegt, da im Iran, hä? Der Ding ist wieder da, geh da im Iran. Oh, Fralle, geh da, der Schah, ein gekrampfter der Schah, der ist sofort da. Und
0: meinst du ein Ding, also der Khomeini, geh? Ja, genau, mit die Mull. Na, wie heißen sie da, die Mull? Na, oder meinst du die Mujahed da?
1: Ja, und der Winter kommt auch bald. Da war alles gesagt. So habe ich Ende der 70er die Grundzüge der Weltpolitik kennengelernt. Da habe ich gewusst, der Schah ist ein dekadenter Hund, der Khomeini ist eine Art Papst von den Persern, die Mujahedin sind so eine Mischung aus Drachenverein und Schützenverein. Und der Strauß wird schon wissen, was er macht. Und das Schöne ist, den Stammtisch gibt es heute noch. Gleiche Besetzung, gleiche Grundstimmung. Die Herren mittlerweile hart an die 70 vom Alter her, aber die Themen nur unweit weg von dem, was früher war. Hand im Maut, du das mit der Maut.
0: Ja, ich merk's bei der Rente. Was merkst du bei der Rente? Du meinst doch wegen der Ding, wegen der Gesundheitsreform, gell? Geh weiter, das ist eine Krankheitsreform, ist das, verstehst du? Eine Krankheitsreform. Und jetzt Dings, gell? Und Europa haben wir jetzt auch noch, gell? Europa haben wir jetzt auch noch. Ja, ich geh jetzt. Ja, nach Europa oder was?
1: Nein, Katheter wechseln.
2: Yes. Tja, da brauche ich nicht zu studieren. Ich war und so ein Studium, das kostet ja auch. Man muss sich nur mal vorstellen. Ja, ja. Holla, holla. Respekt.

0: Geht ihr noch weiter?
1: Es kommen immer mehr alte Menschen auf die Welt. Diese alarmierende Feststellung geht zu Herzen, erreicht sogar den Verstand. Wo kommen sie plötzlich alle her, die vielen Alten? Konnte man ahnen, dass es so viele sein würden? Natürlich nicht. Das ist doch eine Frage der Perspektive. Bitte glauben Sie mir, dass diese Geschichte wirklich sich ereignet hat. Guido Baumann, der Ratefuchs von Robert Lemke, flog einmal in der Woche von Zürich, von seinem Heimatort, nach Köln und nahm Abschied am Flughafen. Seine Frau und seine Tochter, seine kleine Tochter, haben ihn immer zum Flughafen gebracht. Und dann schauten sie, wie Guidos Flugzeug langsam in den Wolken verschwand. Eines Tages hat er seine Tochter eingeladen, mitzufliegen nach Köln. Und da saß sie dann neben ihm, das Flugzeug stieg auf und sie schaute aber nicht aus dem Fenster. Das verwunderte den Guido Baumann. Er sah sie an und sagte, was ist los? Da sagte sie, Papi, wann werden wir denn kleiner? Ich lebe und lebe, schaue selten in den Spiegel, treffe Gleichaltrige, bemerke, dass sie älter und älter werden und frage mich ratlos, ja und ich, wann werde ich denn älter? So eine Ignoranz kann zu groben Taktlosigkeiten führen. Bei einem Klassentreffen des Jahrgangs 1927 habe ich doch wirklich einen mit mir eingeschulten Klassenkameraden gefragt, sag mal, wie alt bist du eigentlich? Aber dass ich zum alten Nachwuchs gehöre, das erfahre ich durch andere Niederlagen. Auf dem Schreibtisch meiner Frau Renate lag eine Mitteilung ihrer PC-Trainerin Franziska. Sie hat einen Coach, das ist eine Freundin, die gerade mal 30 ist. Und diese Mitteilung von Franziska an meine Frau Renate, die hat meine Aufmerksamkeit erregt. Renate mailt und internetzt, macht alles Mögliche, aber diese Mitteilung, das habe ich das erste Mal, da stand Folgendes drauf. Ich schicke dir mal einen Link, auf dem kannst du Route berechnen. Klick drauf, dann geht Safari auf mit Google Maps, dann Lesezeichen darunter, Fenster rechts auf die blauen Pfeile und gib Lesezeichenleiste, dann kommt Google Map immer oben in der grauen Leiste direkt unter Schriftfeld Internetadressen, wenn nix Telefon. Und da habe ich gewusst, ich werde nie wieder 30. Und diese Mitteilung, die eine junge Mutter nach einem Einkauf, das kann ich auch, das macht mich auch nicht jünger. Heute Shopping gemacht, Beanie gekauft für Bobby, einen Zipsweight für Sven, er wollte lieber einen Turtleneck, weil es besser zu seinen Slimfits passt. Ich habe mir Becky Pants gekauft und einen Huni, die Sneakers sind scheiße. Lieber hätte ich Overknees, aber dufte Tube Socks habe ich geschossen und Fett Slim Laces für die Sneakers. Bibi war sauer, hat keine Bootcut Jeans erwischt, aber sonst klasse, prima, super Prep Look. Das sind sicherlich Mitteilungen von Bedeutung. Sonst würden sie nicht so voller Leidenschaft gesendet werden. Aber mich lässt diese Problematik eigentlich kalt. Emotional. Aber um gerecht zu bleiben, habe ich in all den Jahren keinen jungen Menschen mit der Feststellung nachdenklich machen können, dass der Lärm, den wir alle bei der Bewältigung des Lebens verursachen, für unsere Nerven auf Dauer nicht erträglich sein wird. Auch der Versuch, es mit Ironie deutlich zu machen, ist misslungen. Es ist auch vorstellbar, dass sehr alte Menschen, die durch die Humanisierung der alten Welt moralisch gezwungen werden, mutig weiterzuleben, den Lärm, der sie umgibt, nicht mehr ertragen wollen und auf die drängende Frage, warum stirbst du denn nicht endlich, wir wollen in Urlaub fahren, dann antworten, ich kann nicht, es ist mir zu laut. Mein Nachbar pflegt seinen 10 Quadratmeter großen Rasen hingebungsvoll. Er hegt jeden einzelnen Halm und hört ihn vermutlich auch wachsen. Doch es gelingt ihm nicht, das Wachstum der Halme von Zeit zu Zeit in Ruhe, leise zu bis. Er könnte es bearbeiten mit der Nagelschere. Aber er hat ein Rasenmäher, ein Motorrasenmäher dafür. auf die Frage, ob er das Geräusch nicht auch als sehr laut empfinde, hatte gelächelt und hat mir gesagt, da müssen Sie sich keine Gedanken machen, ich trage Ohrenschützer. Als ich lachte, wusste der junge Mann gar nicht, ich glaubte jedenfalls, worüber ich gelacht habe. Da tauchte bei mir zum ersten Mal der Gedanke auf, dass nicht nur Mann und Frau nicht zusammenpassen, sondern auch jung und alt nicht. Ich finde es manchmal reizvoll, Gedanken so in Reime zu zwingen. Es bleibt vermutlich so, dass wir nicht weiser werden und bis zum Grabesrande leider auch nicht leiser werden. Allenfalls wird sich die Faust verstohlen in der Tasche ballen und große Schnauzen werden in den meisten Fällen nie drauf fallen. Man wird der bleiben, der man schon von Anfang an gewesen. Erfolge fallen aus, so wie die Zähne und die Haare. Man trocknet aus, nur noch die Augen werden feucht beim Lesen. Und was man liest, sind bestenfalls Versicherungsformulare. Das Jüngersein hat man zum größten Teil vergessen und dass da mal mit Frauen etwas war. Ansonsten hat man so sein Leben abgesessen und wartet auf den Freispruch. Prost Neujahr. Es wird kein Freispruch werden und wenn, dann mit Bewährung. Die Bemerkung, ich hätte mein Leben abgesessen, ist natürlich glatt gelogen. Ich habe sie durchgestanden. Ich habe es durchgestanden, weil ich mich in eine Lage versetzt habe, in der das möglich war. Und jetzt knie ich vor mir in Anbetung, weil 80 Jahre zu leben, ohne in Bayern etwas Anständiges geworden zu sein, das nötigt mir schon Hochachtung ab. In Bayern ein Kandidat für irgendwas, zum Beispiel in der SPD zu sein, das würde ein ruhiges Leben garantieren. Kannst du lange warten und bleibst jahrzehntelang Kandidat. Hast ein hohes Ansehen, kleines Gehalt, aber deine Ruhe. Ja, ich habe nie ein Angebot bekommen. Aber ich hätte es abgelehnt. Ich schwör's, ich hätte es abgelehnt. Man muss nur abwarten. Wir kommen an die Macht. Ja. Nicht als Sozialdemokraten, nein, als Alte. Ja. Und das ist die Antwort auf die Frage, wieso immer mehr Alte auf die Welt kommen. Sie haben sich durchgemändelt. Mendel, das war der Mann, der mir als Kind schon den Glauben an die Durchsetzungskraft der Stärke vermittelt hat. Rasse setzt sich durch auf Dauer. Die Franken zum Beispiel, die Franken. Wie hat man denen mitgespielt? Man hat sie seit Jahrhunderten unterdrückt. Im Jahre 1805 haben die verräterischen Oberbayern von Napoleon unterstützt, wohlgemerkt, Nürnberg erobert und die Franken unterworfen. Noch heute erscheinen die Franken im Königshof in München. Bei den herrschenden Münchner Christlichen und sind, was sie gelernt haben, unterwürfig. Aber jetzt erleben wir hautnah die Befreiungskriege der Franken. Es ist losgegangen. Einen haben sie bereits schon in der Bundesregierung. Michael Gloß. In ihm steckt ein großer Politiker, der einfach nicht rauskommt. Er steckt noch, aber immer wieder macht er von sich reden. Und warum redet er so langsam? Ich glaube, er horcht resigniert seinen Sätzen nach. Man behauptet, er hätte die Bundeskanzlerin, er hätte sie gemacht, er hätte ihr, der Merkel, auf den Thron geholfen. Er hätte als erster Mann in der frauenverachtenden CSU einer Frau im Parlament, nämlich Angie, die Hand geküsst. Das ist gelogen, gebissen hatte sie. Aber jetzt kommen sie, die Franken. Jetzt haben wir sogar einen protestantischen Franken in Bayern als Ministerpräsidenten demnächst. Die werden sich alle durchmändeln, die Franken. Durchgemändelt werden sie alle sein, wie alle Unterdrückten, wie die Vertriebenen. Wir Vertriebene sind jetzt mehr, als wir damals waren, als wir gekommen wurden. Weil wir eine eigene Rasse sind, weil Mendel ein österreichischer Schlesier aus Mähren war. Und auch wir Alten sind eine durchsetzungsfähige Rasse. Wir vermehren uns in aller Stille, ohne Zuhilfenahme von gefühlsstärkenden Mitteln, nur mit den Zahlen der Demografie. Man hat Angst vor uns. Eines Tages werden alle alt sein und vertrieben und Franken, alte vertriebene Franken. Wir stehen vor einer Revolution, und zwar vor einer Konterrevolution. Wir müssen zurückschlagen. Vor nicht allzu langer Zeit kam plötzlich ein Juli, ein Jungliberaler, die heißen so, ja, es war sogar der Bundesvorsitzende, der Vorübergehende, der war es nicht lange, nachdem er das gesagt hat, der hat plötzlich geschrieben in der Bild am Sonntag, die Alten sollten endlich den Löffel abgeben. Da war aber Dampf in der Stube. Endlich, sag's mal jemand, hab ich mir gedacht, warum denn nicht? Warum nicht auf Messer und Gabel? Damit können wir Alten auch ganz schön viel Unheil anrichten. Natürlich gab es Ärger für den jungen Mann, der musste sofort seinen Vorsitz abgeben in der FDP, was weniger schlimm ist als den Löffel. Und man fragte sich, ist man in diesem Lande nicht imstande, in Ruhe einen vernünftigen Vorschlag zu diskutieren? Wieso denn nicht? Das mit dem Löffel, das war doch ein guter Ansatz, ne? Kurz zuvor war eine Warnung von Müntefering an ältere Menschen im Lande ausgegangen. Der hat gesagt, es wird, was den Erhalt des sozialen Netzes betrifft, Heulen und Zähneklappern bei der älteren Bevölkerung geben. Und ich habe mir sofort gedacht, wie denn, wenn die dritten Zähne von der Kasse gar nicht mehr bezahlt werden? Womit sollen wir denn klappern? Und zur gleichen Zeit hat ein Fernsehmagazin aufgedeckt, dass im globalisierten Zahnersatzhandel, das ist ja auch globalisiert, ganz neue Türen aufgestoßen wurden. Ganz neue, von den Zähnen aufgestoßen. Das, was an die Patienten für teures Geld an hochwertigen Zähnen verkauft wird bei uns, das kommt in Wirklichkeit aus Thailand. Und das sind Zähne, die aus einem eigenartigen Material bestehen. Mit denen kann man gar nicht klappern. Aufpassen, hieß es, was ihr da in den Mund nehmt. Man muss einverstanden sein mit dem kühnen Vorschlag des Juli Youngsters, Löffel abzugeben. Natürlich, Thai-Zähne sind Suppenzähne. Wenn wir nichts mehr zu beißen haben, nicht? Also nur noch Suppe und dann den Löffel abgeben. Ich meine, das hat doch was. Man kann doch über alles reden. Aber während noch darüber geredet wurde, überfiel mich der Verdacht, es könnten in den Schubladen dieser Republik Pläne vorhanden sein, die uns in weniger dicht besiedelte Zonen ausweisen wollen. Zum Beispiel in die Gegend von Diyarbakir. Dort wohnen die Kurden. Und wenn die dann in der EU sind, vielleicht kann man auch Vertriebene, wenn sie ein gewisses Alter erreicht haben, zurücküberweisen. Dann würde ich nach Schlesien kommen, nicht? Ja, man müsste nur den Begriff Alter gesetzlich fixieren. Ich habe da eine ganz feste Vorstellung. Alter ist der kurze Übergang zum Tod. Ja, und ich habe mich auch sofort verpflichtet, mich einzuordnen als Alter. Ja, ich habe sofort meine sportliche Karriere abgebrochen, meine Skischuhe einer Tombola geschickt, die Skier verheizt, meinem Fahrrad ein Seniorenheim geschenkt und meinen Hometrainer entlassen, und zwar fristlos. 44 Jahre lang habe ich versucht, ein rasanter Skifahrer zu werden, habe eine Lücke gesehen in der Nationalmannschaft. Ja, seit Jahrzehnten kommen deutsche Skirennfahrer immer erst dann ins Ziel, wenn die Sieger schon längst wieder für das nächste Rennen trainieren. Das Fußballspielen hatte ich sowieso schon eingestellt. Ich war nicht mehr der Schnellste. Als wir mal gespielt haben, da war ich schon ein bisschen älter, kam ein junger Gegner Ball am Fuß auf mich zu und ich dachte, jetzt macht er vielleicht eine Körpertäuschung, so um mich zu umspielen. Nein, er lief einfach vorbei an mir. Macht nichts. Berufsfußballer hätte ich sowieso nie werden können. Auch das Publikum hätte ich, ohne ihm meine tiefe Verachtung anzuzeigen, nie überstanden. Es gibt kein dümmeres Volk als das wirkliche Fußballvolk, das es tatsächlich 90 Minuten lang schafft, ununterbrochen im Stadion eine Textzeile und eine Melodie zu grölen, ohne für das Spiel größtes Interesse zu haben. Es ist unglaublich. Die Fans sind dort, um sich aufzuführen. Mitglieder von Fanclubs, die im Bus schon besoffen sind, am Spielort ankommen und wie eine Büffelherde in die richtigen Bahnen gelenkt werden müssen, damit sie nicht materiellen Schaden in der Stadt anrichten. Diese Sportsfreunde werden abgeholt an den Bahnhöfen mit großem polizeilichem Aufwand und sorgsam wieder heimgeleitet nach dem Spiel. Warum kann ein Club, ein Verein, eine Fußballaktiengesellschaft, bei deren Generalversammlung sich Ministerpräsidenten und Oberbürgermeister als Aufsichtsratmitglieder präsentieren, warum kann so ein Verein auf dem Sklavenmarkt einen argentinischen Mittelfeldkicker für 40 Millionen Euro kaufen, sich aber die Sicherheitsgebühren von den Stadtverwaltungen bezahlen lassen? Applaus.

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1: Ja, da reagiert jeder anders. Ich weiß es auch nicht, wie ich in der konkreten Situation dann reagieren würde, in der Warteschleife vor der Ewigkeit. Ich bin auch katholisch zugerichtet worden. Kann sein, dass es mich plötzlich betet. Dass es mir ein Vaterunser rauspfeift. Vaterunser im Himmel. Dann weiß ich nicht mehr weiter. Mensch, wie war denn das? Dabei, da stehst du in der Stresssituation. Wie war denn das? Vergib uns unsere Schuld und unsere Entschuldigung. Vergib uns das herrliche Brot. Da springe ich gleich raus. Gegrüßt heißt du Maria, voll der Gnaden. Dann weiß ich da auch nicht mehr weiter. War was mit Weiber? Wie war denn das mit den Weiber? Neben mir sitzt vielleicht ein Buddhist, der fängt plötzlich an, seinen Atem zu beobachten und sagt, alles, was Kim geht, wieder sage ich, halt's mal. Vielleicht sind sogar Zeugen Jehovas an Bord. Sind auch immer welche drunter, freilich. Aber da weiß ich, wie sie reagieren. Denen wäre der Stinger, dass beim nächsten Weltuntergang nicht dabei sind. Was macht der Atheist? Der Atheist, der bleibt ganz cool, oder? Den darf das überhaupt nichts ausmachen. Der sagt, ja, mein Gott, stehen wir gleich vor dem Nix. Für einen Atheisten wird es nur ein Problem in der Warteschleife vor der Ewigkeit, wenn er unter diesen Umständen plötzlich merkt, dass er bisher nur an ein Nichts geglaubt hat, das es tatsächlich nicht gibt. Ich glaube, da war die Pointe schon. Ja, ich glaube, da war sie schon. Ich habe in der Zeit, in der Wochenzeitschrift Die Zeit, da habe ich eine große Serie gelesen über die Weltreligionen. Und da haben die Atheisten auch ganze Seiten gehabt. Da waren tolle Sätze drin gestanden, die habe ich auswendig gelernt. Da ist gestanden, die Atheisten, das sind die Menschen mit der religiösen Blutgruppe Null. Und noch ein Satz hat mich fasziniert. Jenseits der Gewissheiten und Gewohnheiten erstreckt sich die unkartierte See. Habe ich auch zweimal lesen müssen. Jenseits der Gewissheiten und Gewohnheiten, Gewissheiten, was kann das sein? Gewissheiten, was wissen wir denn? Naturwissenschaften natürlich, die physikalischen Gesetze, die Chemie, verstehen Sie, das wissen wir. Was wir schon rausgekriegt haben, ja. Das, was wir wissen, das sind die exakten Naturwissenschaften, die Physik und die Chemie, die Biologie. Das wissen wir. Und Gewohnheiten, was sind Gewohnheiten? Was sind Gewohnheiten? Das sind die Rituale, das sind die Religionen. Verstehst? Weil du ja einen rituellen Rahmen brauchst für die Ängste, die dich bedrohen. Weil sonst bist du nämlich fassungslos. Jenseits der Gewissheiten und Gewohnheiten erstreckt sich die unkartierte See. Das ist ein Bild. Verstehen Sie? See heißt Wasser, heißt Meer. So weit das Auge reicht. Nur Wasser, Wasser, Wasser, Wasser. Du kennst dich überhaupt nicht mehr aus. Da gibt's kein Kartenmaterial dafür. Verstehen Sie? Deshalb unkartierte See. Und die Atheisten, die orientieren sich darin mit Hilfe der Vernunft und paddeln oft genug in die Irre.

Wir bleiben beim Lesen. Und zwar wurde ich immer wieder gefragt, Ausbilder, wie verbringst du eigentlich deinen Sonntag? Ja, also wenn du mal frei hast, schläfst du schon mal was länger? Oder ja, und da habe ich gesagt, okay, führst du mal so einen Tagesablauf vom ganz normalen Sonntag bei der Familie Schmidt. Geht los, 3.59 Uhr. Ich habe die Augen weit aufgerissen und starre auf meinen Wecker. 4 Uhr. Ich brülle meinen Wecker an, dass er endlich klingeln soll. 4.01 Uhr. Ich reiße das Fenster auf und brülle erstmal ein zackiges Morgen, ihr Luschen, in die Nachbarschaft. Vereinzelt höre ich aus den Nachbarwohnungen, Idiot. Schnauze, nicht schon wieder. Herrlich. 4.10 Uhr, Körperpflege, rasieren mit dem Bunsenbrenner. 4.30 Uhr, ich gehe joggen, um mir währenddessen mein Frühstück im Wald zu reißen. Freue mich schon auf Eichhörnchen am Spieß und auf ein leckeres Kaninchenmett. Heute leider nur ein Igel gefangen. Echte Männer essen das Fell mit. 7.30 Uhr, es klingelt. Wer kann das sein? Draußen ein Pärchen mit Aktentasche. Die sagen, sie wollten mir Liebe schenken. Sag ich, Respekt. Na, Bahnhof muss ich immer bezahlen dafür. 7.45 Uhr, meine Frau wird gerne romantisch geweckt. Über meine 2000-Watt-Anlage lasse ich den Schmusesong von Rammstein Ein Mensch brennt einspielen. Liebe kann so schön sein. 9.28 Uhr, habe gerade die Motorsäge angeschmissen, um mir mein Bein abzusägen. Meine Frau steht plötzlich vor mir und schüttelt den Kopf. Mist, ich muss mit in die Kirche. 10 Uhr, der Pfarrer mag mich. Er eröffnet die Messe mit den Worten, grüß Gott, ihr Luschen. 10.34 Uhr, Predigt. Ich meditiere und schnarche. Und immer dieselbe quälende Sinnfrage. Hätte ich meinen Dienst quittiert, wenn Herr Westerwelle Verteidigungsminister geworden wäre? Haben wir Holland bis zur WM besetzt? Und was ist mit Frankreich? Egal. 13.15 Uhr, ruckzuck hat Besuch von seinem Luschenfreund Arndt. Ich belausche beide und muss hören, wie sie gegenseitig ihre Mütter beschimpfen. Arndt, deine Mutter ist so fett, wenn die auf der Waage ist, steht da meine Handynummer. Ruckzuck, deine Mutter ist so fett, ich wollte mich wegdrehen, da war die immer noch. 13.16 Uhr, ich sage zu Ruckzuck, er soll sofort damit aufhören, sonst kommt die Supernanny. Ruckzuck reißt die Arme nach oben und ruft immer wieder, juhu, ich komme ins Heim, ich komme ins Heim. Uhr, Mittagsschlaf, ich träume. Ich meine jetzt nicht das vorgetäuschte Wachkoma, wenn sich meine Frau mit mir unterhalten will. Kurz danach werde ich aus meinen Träumen gerissen. Es klingelt wieder. Eine Frau steht vor der Tür und fragt mich, ob ich ein Kind aus Afrika adoptieren würde. Es gäbe sogar Kindersoldaten in Sierra Leone. Hab gleich 20 bestellt. Da lachen nur böse Menschen. 16 Uhr, bin mit Ruckzuck auf der Kirmes. Am Autoscooter steht, junger Mann zum Mitreisen gesucht. Aber sie wollten meinen Jungen einfach nicht haben. Ich gehe zu einer Wahrsagerin, sie wollte mein Sternzeichen wissen, habe ich gesagt, Leopard 2. Aszendent Marder. Sie sagt voraus, dass ich am 30. Januar 2010 in Koblenz im Café Hahn auf der Bühne stehe. Und sobald ich mein Tagebuch schließe, einen Hammerapplaus bekomme. Geht doch!

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0: ich sag mal, es ist ein sozialkritisches Lied aus den Tier, aus der Tier, aus den Tier, aus der Tier, von Tier, von Tieren, von einem Tier. Es handelt von einem Tier und von einem anderen Tier auch, nämlich mehrere. Es handelt von einem Huhn. Ein Huhn wohnt im Hühnerstall und hat ein dazugehöriges Freigelände, teilt sich diese beiden Rabatten mit anderen Hühnern und dem Huhnhahn, der nichts anderes zu tun hat, als den ganzen Tag hinter seinen Hühnern herzurennen und zu sagen, komm, lass jucken. Und dann geht er da mit denen so komisch um. Und das eine Huhn will sich emanzipieren. Es will raus aus dem Hühnerstall und rein in die weite Welt. Was ja ein Widerspruch schon ist. Sowieso. Und in der Nacht steigt es mit Hilfe eines alten Kumpels, den Namen will ich noch nicht nennen, aus dem Hühnerstall, schneidet sich aus dem Gitter frei und haut ab. Trägt dann ein schönes Mäntelchen und einen Rucksack von Calvin Klein auf dem Rücken und stapft mit seinen Buffalos durch die Welt, um eventuell Freundschaft zu schließen mit jemandem, den sie noch nie vorher kannte. Denn es war bis jetzt nie aus dem Hühnerstall und aus dem Freigelände herausgekommen. Der Hühnerstall war zwar getrennt vom Freigelände, aber durch mittels einer Schleuse, wo man 5 Mark reinschmeißt könnten, können die Hühner und Hahner rein und raus, wann sie Geld haben. Und das Lied ist nicht so gut, aber ich singe es trotzdem. Das Huhn heißt Kartoffelsalat, Dachlatte, die 16. Ein merkwürdiger Name für einen Huhn, aber seine Eltern haben es so genannt.
1: Ich bin so alt mittlerweile, ich habe nichts zu verlieren. Ich habe lang genug gewartet, dass mir Respekt entgegengebracht wird in der Politik. Sie haben mich doch dauernd im Mund. Ich bin der kleine Mann auf der Straße, den Sie dauernd erwähnen. Aber wenn man sieht, was in dem Land jetzt passiert, dann kann man doch nur sagen, die haben keinen Respekt vor mir. Dann sollen sie wenigstens Angst haben. Respekt wäre mir lieber gewesen, wenn ich es nicht kriege. Dann eben nicht. Wissen Sie, was ich neuerdings mache? Am 20. jedes Monats gucke ich, wie viel Geld ich noch habe. Das Geld nehme ich und gehe in Wirtshäuser, die ich früher niemals betreten hätte. Ich gucke, sind Männer am Stammtisch, setze ich mich dazu, sage, Entschuldigung, darf ich eine Runde ausgeben, meine Herren? Ich bestelle immer Pilz und Korn, also kleinen Geleitsuch à la Wolfgang Clement. Nicht? Nach zwei, drei Pilzkorn kann man mit diesen Leuten Klartext reden. Nicht? Wenn wir hier so nett beisammensitzen und auch was trinken, finden Sie nicht auch, dass wir mal selber die Sache in die Hand nehmen müssen in Deutschland? Skandalöse Verhältnisse, nicht? Der Bundespräsident appelliert an die Manager und dann richten sie uns zugrunde. Finden Sie nicht, dass die moralischen Appelle unseres Präsidenten besser zur Geltung kämen, wenn alle 4 Wochen ein Manager an der Laterne hängen würde? Ich glaube, dann wären die moralischen Appelle wesentlich wirksamer, nicht? Wir müssten mal eine Liste machen. Und wenn die wissen, auf welchem Platz stehe ich denn, stehe ich weit vorne, nicht? Sollen wir mal eine machen? Haben Sie Lust, wen würden Sie denn vorne dran setzen? Also bei mir wäre der Ackermann Platz 1. Das ist doch ein Kapitalist wie aus dem Bilderbuch, der Saukrüppel. Ich kenne den Ackermann. Ich gucke den ganzen Tag Fernseher da. Nicht? Und das, wenn der zum Gericht muss, da lacht der Bein schon, weil er weiß, er ist mittags daheim und hat Spaß gehabt. So ist der Ackermann. Der Ackermann brauchst du mir nichts erzählen. Das ist ein Kapitalistenknochen, aber aber wie aus dem Bilderbuch. Nicht? Der hat, neulich ist mir der Knochen endgültig geplatzt. Da hat er erzählt, er will jedes Jahr 25% Rendite haben, dazu müssen aber noch 5000 Leute fort. Da habe ich ihm die ganze Schüssel Erdnis mit der Schüssel gerade so an den Kopf geschmissen. Das stimmt natürlich, der Ackermann wäre im Prinzip super, aber den kriegst du doch gar nicht. Der Ackermann sitzt in Frankfurt, Büroturm, Etage Nummer 81. Wisst ihr, wer in den Etagen drunter sitzt? Leibwächter. Da musst du unten rein und musst dich da durcharbeiten, durch die ganzen Leibwächter. Da sage ich euch mal was anderes. Wir fangen gleich unten an. Wir nehmen Filialleiter. Ich hätte einen Vorschlag, wen? Meinen

0: Filialleiter von der Deutschen Bank bei mir daheim. Den habe ich sowieso schon seit Jahren auf dem Schlappen, im Penner. Das ist einer von diesen Arschlöchern auf Deutsch gesagt. Von denen kriegst du ja nichts. Die gucken dich noch nicht mal mit dem Arsch an. Aber nach Feierabend stehen sie auf einmal in meiner Stammkneipe an der Theke und wollen mit mir von Mann zu Mann reden. Ich habe meinem Wirt gesagt, wenn du den noch einmal neben mir stehen lässt, dann ist Feierabend. Dann saufe ich ihn vor deinen Augen tot, den Penner. Was haben wir dann davon, wenn sie den Tod trinken, wie sie sagen? Ein Filialleiter der Bank. Der ist doch überflüssig. Wochenlang wird gar keiner merken, dass er nicht mehr da ist. Da ist ja nur der Einstieg, verstehst du? Bei dem fange ich an und dann saufe ich mich durch bis zum Ackermann. Aber das dauert natürlich. Da musst du auch trainieren, verstehst du? Ja, aber dann wäre wenigstens Ruhe. Ich habe jetzt noch die ganze Erdnuss im Teppich. Ja? Ja? Und immer, wenn ich dort drauf drehe, dann knackt es bei mir daheim. Ja, das ist praktisch, wenn es bei mir daheim knackt, muss ich jedes Mal an den scheiß Ackermann denken. Ja? Und dann wäre wenigstens Ruhe, wenn man mal erledigt hat. Nein, entschuldigen Sie, das wäre keine Ruhe. Wenn wir Ackermann erledigen, haben wir doch keine Ruhe. Dann wird er am nächsten Tag zum Säulenheiligen der Marktwirtschaft erklärt. Und zwar unabhängig davon, was er auf dem Kerbholz hat. Und das ist weiß Gott nicht wenig. So läuft das doch in Deutschland. Da brauchen wir doch keine Fantasie haben. Da muss doch nur ein Gedächtnis haben. Wir hatten es doch schon mal, mein Gott, noch mal. Wir haben doch gerade erst 30-jähriges Jubiläum gefeiert. Muss ich Sie denn daran erinnern? RAF, nicht wahr? Wie hieß denn der Mann? Haben Sie den Namen vergessen? Hans-Martin Schleyer. Das stimmt, genau. Das war auch so ein Dreck, sagte Schleyer. Den kenne ich noch von früher. Das war ein Kapitalist, ein Hund von der schlimmsten Sorte. Ich bin doch ein aller Gewerkschafter, ihr Leute. Ich war's noch, ich bin bei der IG Metall. Wir haben doch die Metalle, die Drucke. Das war die Abteilung Attacke im DGB. Wir haben früher als Ding gehabt, das Streik. Und wie wir unseren großen Streik damals gehabt haben, da war gerade der Schleyer dran. Da hat er als erstes nach der Bundeswehr gerufen und hat gesagt, man muss auf die schießen, wenn sie nicht von der Straße gehen. So einer war der Schleyer. Wenn der heute noch dran wäre, der hätte die Lokomotivführer neulich aus dem Häuschen rausgeschossen. Das ist der Schleyer gewesen. Der war doch noch schlimmer wie der Ackermann, das sag ich euch. Ja, ich kann mich auch daran erinnern, ich war mal zu einem Mary Gordy-Konzert in der Hans-Martin-Schleyer-Halle Stuttgart. Das war das schlechteste Mary Gordy-Konzert, weil die Akustik in der Schleyer-Halle richtig scheiße war. Was hat das denn jetzt mit dem Thema zu tun? Können Sie vielleicht mal beim Thema bleiben? Es geht doch nicht um die Akustik der Hans-Martin-Schleyer-Halle. Es geht hier um ein Kernproblem der Politik. Hans-Martin Schleyer war doch nicht irgendein Arbeitgeberpräsident. Der Mann war ein Bluthund der Nazi-Kriegswirtschaft. Ein SS-Scherge. Und zwar keiner wie der kleine Grass, der noch gar nicht wusste, was er da tut, die letzten 14 Tage als Pimpf. Das war ein SS-Mann auf Platz 4 hinter Heydrich in Prag. Das war Hans-Martin Schleyer. Und jeder weiß, was es hieß, wenn man in vorderster Position in Prag bei der SS ist. Das war alles Hans-Martin Schleyer. Aber das war doch alles nur bis zum Tag seiner Ermordung. Der Schuss ist doch nach hinten losgegangen. Vom nächsten Tag an war Schleyer ein ehrenwerter Mann, nachdem man in Deutschland Hallen benennen kann und Straßen und Plätze. Ja, ist aber nicht bei jedem so. Beim Möllermann ist ja auch nicht so. Ne? Nochmal sagen. Ne? Na gut, jetzt, der Möllermann ist auch nicht direkt erschossen worden. Das weiß ich auch. Ne? Aber übrigens, weil wir gerade dabei sind, das war mein erster Gedanke, wie das im Autoradio kam mit dem Möllermann. Habe ich zu meiner Frau gesagt, den haben die Israelis aus dem Flugzeug geworfen. Das sage ich euch, Freunde, das glaube ich heute noch. Neulich kam das Video auf einmal, habt ihr das gesehen? Nach so vielen Jahren auf einmal ein super Video. Ja, wer kann denn sowas machen? Da kann doch nur der Mossad gewesen sein. Außerdem habe ich den Möllermann erkannt, der kam aus derselben Ecke wie ich. Das war ein Stehaufmännchen. Der wäre doch nicht freiwillig aus 10.000 Meter Höhe aus der FDP ausgetreten. Da kannst du mir nicht erzählen. Nee, Freunde, wirklich. Oder doch nicht auf einen Acker springen, auf dem keiner von der FDP steht, auf den er hätte drauf springen können. Wenn der Möllermann gewollt hätte. Und er hätte gesagt, ich mach Schluss. Der hätte doch ein paar Leute von der FDP mitgenommen. Das glaubst du aber. Hätte er doch auch können. Der hätte sich locker einen Sprengstoffgürtel besorgen können. Der Möllermann, der hatte doch Araberkontakte, Kinders. Das wissen doch alle. Wo hat er denn das Geld hergehabt für das Judenfluchblatt? Von den Arabern. Der war doch bei den Waffenschiebern, hat er doch einen Stein im Brett gehabt. Stellt euch mal vor, der Möllermann hätte gesagt so, ich mach Schluss. Ich besorge mir einen Sprengstoffgürtel. Hätte er sich präpariert. Und er hat gesagt, so, morgen bringe ich meine Austrittserklärung persönlich in die Präsidiumssitzung. Verstehst du? Und da wäre der Möllermann rein ins FDP-Präsidium und hätte die Reißleine gezogen. Ja, unter den Umständen wäre ich bereit gewesen, eine Halle nach ihm zu benennen. Ich dachte, aber das ist ja... Aber das ist ja nicht die Situation, in der wir leben. Das ist ja... Aber für solche strukturierten Aktionen ist das Volk nicht reif. Wir müssen erst die Große Koalition abschütteln. Es gärt und brodelt, aber ich denke, wenn Frau Merkel und Herr Westerwelle 2 Jahre zeigen können, was sie unter Durchregieren verstehen, dann zeigen sie das wahre Gesicht. Genau, in so einer Regierung muss noch der Roland Koch dazu. Der ist nämlich auch so ein Sauhund. Das ist sowieso der größte Drecksack von allem in Nonne, der Koch. Ich kenne ihn genau. Der ist noch schlimmer wie der da. Wie hieß der da? Jetzt hört mal mit dem Ackermann auf, da bringt er auch nichts. Wir füllen immer nur Ackermann ein. Jetzt machen wir mal Nägel mit Köpfen, Jungs. Ihr redet doch immer im Kreise rum. Stellt euch vor, jeder hat nur noch einen Schuss im Revolver. Und jetzt sagt ihr mir der Reihe nach, wen ihr mit dem letzten Schuss erledigen würdet. Und du kommst nicht und sagst Ackermann. Nein, lassen Sie mich anfangen. Also ich würde mit meinem letzten Schuss sehr gerne einen Pharma-Referenten erschießen. Darf ich das mal kurz erläutern? Ich habe da ein sehr schönes Konzept entwickelt. Ein solches Attentat muss leicht aussehen, weil es soll ja nicht bei meiner Tat bleiben, das soll ja nur Vorbildfunktion haben. Es soll eine Lawine von Nachahmerattentaten auslösen. Dann müssen also die Leute das Gefühl haben, das kann jeder. Demzufolge ist ein Pharma-Referent leicht als Ziel, weil man einen beliebigen Pharma-Referent erschießen kann. Der ist ja als Person unbedeutend. Es geht ja nur um das Symbol. Einen Saugnapf am Fangarm des Pharmakraken. Welchen Saugnapf? Spielt doch gar keine Rolle. Irgendeinen kleinen Schutzgeldganoven der Pharma-Mafia müsste ich erwischen. Und das ist auch nicht schwer. Den müssen wir nur nicht mal suchen. Gehen Sie einfach ins Wartezimmer zum Arzt. Stündlich kommt einer vorbei. Nicht? Die sehen alle gleich aus. Die kann man von anderen leicht unterscheiden. Nicht? Die haben diesen gebückten Gang, so leicht, devot, Nadelstreif, Dreiteiler, großen Probenkoffer dabei. Nicht? So eine Entfernung wie, die laufen, wie der laufende Eber bei der Kirmes. Nicht? Da gibt man einen kleinen Vorhalt, dann hat man ihn erwischt. Nicht? Dann gehe ich zur Polizeistation und sage, Herr Wachtmeister, ich habe soeben einen Pharma-Referenten erschossen. Ich bleibe gleich da. Nicht? Und dann kommt der entscheidende Vorteil, ist natürlich noch die Öffentlichkeitswirksamkeit. Wenn am nächsten Tag in der Bild-Zeitung steht als Schlagzeile, Pharma-Referent erschossen, da rätseln die Leute doch nicht lange. Die werden sagen, ah, es war aber auch Zeit. Nicht? Jetzt würde den Leuten noch auf der Stelle das Motiv einleuchten, da muss man noch nicht lange nachdenken. Dann schlagen sie die Zeitung auf, dann ist die Unterschlagzeile, behinderter Rentner erschießt Pharma-Referent. Da würde manche Frau zu ihrem Mann sagen, wenn das ein alter Krüppel kann, wirst du es ja wohl auch zusammenkriegen. Wir sagen da unten, der Mercedes-Kombi, da redest du doch nicht ewig schon auf, dass der so einen dicken Wagen hat. Ja, da zünd ihn doch mal an. Nicht? Nimm den Grillbeschleuniger mit runter, schlag ihm die Scheibe ein, dass das Feuer auch Luft hat. Nicht? Die Frauen sind da oft praktischer. Nicht? Ja. Das müsste wie in Palermo müsste das sein, verstehen Sie? In Palermo hat es doch auch geklappt. Zwei alte Frauen, die waren über 70, die hatten gar keine Waffen. Wir haben einen kleinen Schutzgeldganoven der Mafia gedemütigt, indem sie ihn bespuckt und getreten und mit faulen Tomaten beworfen haben. Und die anderen Menschen haben es gesehen, hinter den Fenstern und den Fensterläden. Und die Frauen haben die Männer runtergejagt und gesagt, mach's doch auch, wenn es alte Weiber können. Und kurz darauf war Palermo befreit von der Seuche. So müsste es bei uns laufen, was sehen Sie? 18.000 Pharma-Referenten, da ist reichlich zu tun. In Scharen müssen sie gehetzt und geprügelt werden, dass sie das Land verlassen. Und ein paar müssen das Arztmuster, die Arztmusterkoffer auch verbrennen. Dann aufessen, aufessen müssen sie nicht. Ein paar von denen müssen sie aufessen, nicht? Umringt von johlenden Patienten im Wartezimmer. Nicht? Hören sie einer riesigen Überdosis von Beta-Blockern und Cholesterin sein kann. Jämmerlich erfrieren. Und dann käme als krönender Abschluss der Prozess gegen mich. Ich muss doch verurteilt werden, verstehen Sie? Ich habe das Gewaltmonopol des Staates verletzt. Ich will verurteilt werden. Ich freue mich auf diesen Prozess. Ich träume manchmal nachts davon. Ich sehe den Richter vor mir. Wie er sagt, Angeklagter. Da stehe ich sofort auf, natürlich. Nicht da. Und dann sagt er, bekennen Sie sich schuldig oder nicht schuldig? Ich sage, ausdrücklich schuldig, euer Ehren. Und dann ist er verpflichtet, mich zu fragen, warum haben Sie das getan? Und ich sage, das sage ich Ihnen gerne. Deswegen bin ich da. Ich habe es getan, um es sagen zu können, euer Ehren. Sind Sie aufmerksam? Haben Sie Zeit? Nicht? Ja? Ich würde sagen, ist die Presse bereit? Nicht? Haben alle dem Leichtsitz gespritzt? Haben die Kassettenrekorder frische Bänder eingelegt? So viele Motive haben Sie noch nie gehört, euer Ehren. Ich sage, Joschka Fischer war 7 Stunden vom Ausschuss, ich schaffe 9. Alles, was ich weiß, Motiv auf Motiv. Alle würden es hören, vervielfältigen, nicht da? Presse, Medien, Rundfunk, Fernsehen. Nicht? Genau, da kommt noch der Beckmann und der Kerner und die ganzen Arschlöcher dazu. Ja, Sabine Christiansen dürfen wir nicht vergessen. Ja, die ist auch gut, die putzen wir gleich mit dem Ackermann auf einmal weg, die Blätkuh. Ihr habt sie doch nicht alle. Sabine Christiansen ist doch schon tot. Ich glaube, die gibt es überhaupt nicht mehr. Jedenfalls hat sie keine Fernsehsendung mehr. Du musst einen erwischen, der noch eine Fernsehsendung hat, sonst kriegst du die Schlagzeile nicht. Ich wüsste einen, der Michel Friedmann hat wieder eine Sendung. Stellt euch das mal vor, der will morgens zur Synagoge und so tun, als ob er betet, und da kommt aus der Seitenstraße eine ukrainische Zwangsprostituierte und beißt dem Friedmann im Koksrausch die Eier weg. Da haben wir eine Schlagzeile.
1: Ja, genau, das ist gut. Ja, das machen wir, da bin ich dabei. Ja. Ja. Aber sowas müssen wir organisieren. Da kenne ich mich aus, ich bin in der SPD. Ja. Was mir schon all organisiert habe in der SPD. Ja. Wir haben jetzt zum Beispiel bei uns im Ortsverein, haben wir aus Protest eine Arbeitsgruppe gegründet, Sozialdemokraten in der SPD. Das ist Tatsache, das lebt. Da ist was los. Seit letzter Woche sind wir zu dritt. Und wir haben einstimmigen Beschluss, haben wir dann, und den haben wir auch aufgeschrieben, wir lösen uns nicht auf, bevor nicht mindestens einer von uns in die Antragskommission von der Kreisdelegiertenkonferenz drin, dass da ein, drin hätte es ja auch irgendwie sowas wie Sprengstoff. Je mehr Sozialdemokraten wir werden in der SPD, umso schneller ist fertig mit dem Ding hier und der Anerdotte. Kennt ihr den eigentlich, wo ein verwirrter alter Mann auf eine Polizeiwache kommt und bittet um Verhaftung? Kennt ihr den? Super Witz. Kommt ein alter Mann, leicht verwahrlost, fettige Haare, so flackernde Augen, sagt: Herr Wachtmeister, Sie müssen mich verhaften, es ist was Furchtbares passiert, ich habe meine Frau geamselt. Der Wachtmeister hatte gerade noch Protokoll geschrieben, sagt: Entschuldigen Sie, ich habe gerade nicht zugehört. Was haben Sie gemacht? Sagt er: Verhaften Sie mich, ich habe meine Frau geamselt. Sagt er: Was soll ich denn damit? Wenn Sie Ihre Frau gevögelt haben, brauchen Sie nicht auf die Wache zu kommen. Sagt er: Sie hören mir ja gar nicht zu, Herr Wachtmeister, geamselt. Ich hab gesagt, ich hab sie doch geamselt. Sagt er: Schreien Sie mich nicht an. Trinken Sie mal einen Schluck Wasser, Sie sind ja völlig mit Schunkel. Sie verwechseln ja Vögeln und Amseln. Und dann sagt der Mann auf einmal: Nee, Drosseln. Herr Wachtmeister, Drosseln. Ich hab's da drosselt, der Wachtmeister.

herzlichen Dank. Dankeschön. Herrlich. Herrlicher Abend. Wunderbarer Abend. Der Mond ist...

vergessen sollt. Seht ihr den Mond dort stehen? Er ist bloß halb so groß.

0: Gleichstrom oder Wechselstrom, ich glaube, das ist dem scheißegal. Für das bisschen Wasser, was ich heiß mache, ne? Ob da der Strom jetzt aus dem Wasserkraftwerk, gut, sagen wir, das wäre ein gewisser Kreislauf, ne? Wenn ich damit Wasser heiß mache, ein Wasserkreislauf. Aber schau, selbst wenn der Strom aus dem Atomkraftwerk kommt, ne? Im Grunde muss man ja froh sein, wenn der Strom aus dem Atomkraftwerk kommt. Na, dann weiß man ja, solange er kommt, ist es noch nicht in die Luft geflogen. Ich war nie gegen Strom, gell? Ich habe auch nie gegen Strom demonstriert oder so. Das war nie mein, also das ist nicht meine Art. Es gibt ja so Sprüche, gell, gegen den Strom. Nur die Fische, die gegen den Strom schwimmen, kommen zur Quelle. Ja, aber umgekehrt stimmt es ja auch. Nur die Fische, die mit dem Strom schwimmen, kommen zum Meer. Ja, das ist doch Geschmackssache. Und im Grunde ist es egal, die bleiben heutzutage beide an irgendeiner Staumauer hängen. Ja, und ich sage so, man darf nicht so hängen bleiben immer in der Vergangenheit. Ja, es ist nicht so wichtig, wo der Strom herkommt, sondern wo er hineinfährt. Ja, und das bestimme ich, weil ich den Knopf drücke. Also der Strom glaubt ja nur, er wäre in der Lage, Wasser zum Kochen zu bringen. Aber das bin ich, weil ich den Knopf drücke. Ein Beispiel, ja, wenn der in was anderes fahren würde, ne, sagen wir zum Beispiel so ein Handy, gell, das braucht ja auch Strom, ne, mit dem Ladekabel, ne, aber schau, damit kann der Strom kein Wasser zum Kochen bringen. Kann der nicht. Gell, höchstens vielleicht so ein neues Smartphone mit so einer Wasserkoch-App, ja, dass man das so tauchsiedermäßig vielleicht so. Aber ich glaube, das funktioniert auch nur einmal. Gell.
1: Tach. Hier ist Hege.
2: Oh.
1: Doch Hege Schnappi Schneider.
2: Oh, sehr toll.
1: Ich bringe zu Gehör. Mhm. Schnappi Schneider, das kleine Krokodil. Komm aus Ägypten. Das liegt direkt am Nil, Pipapo. Nix mhm. Vergessen, scheißegal. Fitze, Fitze, Fatze. Krokodil und Katze. Wir sind das lebensfroh. Haben Kokoklo. Alberner Hege.
3: So, guten Abend. Guten Abend. Dankeschön. Ja. Vielen Dank. Vielen schöner, herzlicher Dank und herzlich willkommen bei Belzig stellt sich. Ja, ich stelle mich endlich mal wieder auf diese wunderbare Bühne, stelle ich mich heute Abend Ihnen und mir. Und wenn es sein muss, stelle ich mich auch der Wirklichkeit dieser Welt. Wobei, wenn man sich die Wirklichkeit dieser Welt so näher betrachtet, wirklich manchmal möchte einem schlecht werden. Aber schauen Sie, da beginnt für mich in jeder Weltenlage die wahre Lebenskunst, wenn man sich denkt, warum sich schon heute aufhängen, wenn es nächstes Jahr viel bessere Gründe gibt. Ja? Ja. Und so stelle ich mich der Wirklichkeit und noch lieber würde ich mich der Wahrheit stellen, aber ich bin vorsichtig geworden mit der Wahrheit. Sie wird uns geradezu inflationär angeboten. Jeder verspricht die Wahrheit, auch Sepp Blatter hat die Wahrheit versprochen. Ja? Die Deutsche Bank verspricht die Wahrheit. Und auch die Bundesregierung hat die Wahrheit versprochen, wie das war mit NSA und BND. Aber wissen Sie, in dieser ganzen NSA-Affäre hat diese Bundesregierung von Anfang an nur getrickst, getäuscht und gelogen. Und da erscheint mir das Bild von Angela Merkel auf Wahrheitssuche ähnlich realistisch wie Rainer Kallmund an der Salatbar. Ja? Also, jeder verspricht die Wahrheit, egal ob es um die Ukraine geht, um Griechenland oder womöglich um den Islam. Mein Gott, der Islam. Da gibt es die Wahrheit der Islamhasser. Die sagen, Schuld am Terror ist der Islam, weil das ist eine bösartige Religion. Und es gibt die Wahrheit von Millionen friedlichen Muslimen, die sagen, Schuld ist nicht der Islam, Schuld sind die Islamisten. Und es gibt die Wahrheit von Jürgen Dodenhöfer, der sagt, Schuld ist George W. Bush, weil dieser Verbrecher der größte Geburtshelfer des sogenannten Islamischen Staates gewesen ist. Und es gibt die amerikanischen Geheimdienste, die sagen, Schuld ist Edward Snowden, weil er den Terrorkampf behindert. Und es gibt die immer gleichen Deppen, die sagen, Schuld sind die Juden, weil die Juden immer schuld sind. Und es gibt die Wahrheit von Thilo Sarrazin, der sagt, schuld sind die Christen, weil die föcheln zu wenig und deshalb werden die anderen immer mehr. Oh. Mein Gott. Oh. Und jetzt frage ich Sie, wie soll da einer wie ich die Wahrheit finden, wo ich doch selbst nicht wahr bin, sondern nur erfunden? Ja. Nein, da halte ich es lieber mit dem französischen Schriftsteller André Gide. Der hat gesagt, glaube denen, die die Wahrheit suchen und zweifle an jenen, die sie gefunden haben. Schöner Satz, ja. Wobei, man muss ehrlich sein und sagen, Wahrheit finden geht ja heutzutage sehr viel schneller als Wahrheit suchen. Wahrheit finden geht in einer halben Stunde. Geh ins Internet und du findest sofort deine Wahrheit. Und jeder Idiot stellt seine Wahrheit ins Netz und findet sofort 180 andere Idioten, die genau diese Wahrheit gesucht haben, um ihre eigene Beschränktheit abzusichern. Ja, nein, nein. Wahrheit finden ist keine Herausforderung mehr. Wahrheit suchen, das ist die Aufgabe. Und ich erleide bei meiner Wahrheitssuche regelmäßig schwerste kognitive Dissonanzen. Kognitive Dissonanz. Ich nehme doch mal an, der Begriff ist geläufig in einer so dynamischen Stadt wie Würzburg. Ja. Aber ich erkläre den Begriff mal vorsichtshalber, falls jemand da ist mit Bachelorabschluss. Ja. Eine kognitive Dissonanz erleidet der Mensch, wenn er zu irgendeinem Thema, einer Angelegenheit oder einer Sache mehrere sich gegenseitig widersprechende und damit ausschließende Meinungen, Eindrücke oder Überzeugungen hat. Und weil das alles widerspricht, weiß der Mensch irgendwann gar nicht mehr, was er denkt und tun soll. Und wenn der Mensch nicht weiß, was er denkt und tun soll, wird er blöd und das macht er nicht. Also muss er sich diese Dissonanzen, diese Widersprüche so hinbiechen, dass es mental wieder passt. Oh je. Ich mache mal ein Beispiel. Ja? Sagen wir mal, Sie haben ein Auto angeschafft, weil Sie der Meinung waren, das ist ein gutes Auto. So, jetzt steht die Karre endlich am Hof. Und einen Tag später lesen Sie in der ADAC Motorwelt, nein, das ist ein schlechtes Beispiel. Ja? Sagen wir mal, einen Tag später lesen Sie in der Autobild, ja, da lacht man auch, aber wurscht. Lesen Sie in der Autobild einen Testbericht, in dem steht, Ihr Auto ist schlecht. So, jetzt ist er da, die kognitive Dissonanz. Und jetzt müssen Sie sich Ihre Kaufentscheidung so hinbiechen und schönreden, damit Sie vor sich selbst nicht wie ein Trottel dastehen, der unfähig ist, ein gescheites Auto zu kaufen. Also werden Sie Gründe suchen und Sie werden Gründe finden und Sie werden sagen, ach, Autobild, hör mir auf, Springer Verlag, Bildzeitung, Drecksblatt, denen klebe ich kein Wort und der Autotester war korrupt, der hat beim ADAC gelernt und... Überhaupt heißt er vielleicht, was weiß ich, vielleicht Winfried mit Vornamen. Und wenn einer Winfried heißt, der sagt ja wohl alles. Schon haben Sie wieder ein gutes Auto, nur weil einer zufällig Winfried heißt. Ja, so Zeug macht der Mensch, wenn er Angst bekommt vor der Wahrheit. Und es ist erstaunlich, was sich der Mensch in seiner geradezu panischen Angst vor der Wahrheit alles hinbiechen und schönreden kann. Nicht nur Kaufentscheidungen auch. Ehepartner. Kapitalanlagen, Riesterrenten.

0: Bertha!
1: Ja?
0: Das Ei ist hart. Das Ei ist hart.
1: Ich habe es gehört.
0: Wie lange hat das Ei denn gekocht?
1: Zu viel Eier sind gar nicht gesund.
0: Ich meine, wie lange dieses Ei gekocht hat.
1: Du willst es doch immer 4,5 Minuten haben.
0: Das weiß ich.
1: Was fragst du denn dann?
0: Weil dieses Ei nicht 4,5 Minuten gekocht haben kann.
1: Ich koche es aber jeden Morgen 4,5 Minuten.
0: Wieso ist es dann mal zu hart und mal zu weich?
1: Ich weiß es nicht. Ich bin kein Huhn.
0: Ach. Und woher weißt du, wann das Ei gut ist?
1: Ich nehme es nach 4,5 Minuten heraus, mein Gott.
0: Nach der Uhr oder wie?
1: Nach Gefühl. Eine Hausfrau hat das im Gefühl.
0: Im Gefühl? Was hast du im Gefühl?
1: Ich habe es im Gefühl, wenn das Ei weich ist.
0: Aber es ist hart. Vielleicht stimmt da mit deinem Gefühl was nicht.
1: Mit meinem Gefühl stimmt was nicht? Ich stehe den ganzen Tag in der Küche, mache die Wäsche, bringe deine Sachen in Ordnung, mache die Wohnung gemütlich, ärgere mich mit den Kindern rum und du sagst, mit meinem Gefühl stimmt was nicht?
0: Wenn ein Ei nach Gefühl kocht, dann kocht es eben nur zufällig genau 4,5 Minuten.
1: Es kann dir doch ganz egal sein, ob das Ei zufällig 4,5 Minuten kocht. Hauptsache, es kocht 4,5 Minuten.
0: Ich hätte nur gern ein weiches Ei und nicht ein zufällig weiches Ei. Es ist mir egal, wie lange es kocht.
1: Aha, das ist dir egal. Es ist dir also egal, ob ich 4,5 Minuten in der Küche schufte.
0: Nein, nein.
1: Aber es ist nicht egal. Das Ei muss nämlich 4,5 Minuten kochen.
0: Das habe ich doch gesagt.
1: Aber eben hast du doch gesagt, es ist dir egal.
0: Ich hätte nur gern ein weiches Ei.
1: Gott, was sind Männer primitiv?
0: Ich bringe sie um. Morgen bringe ich sie um.

Demokratie ist doch am Ende des Tages nichts anderes als Gruppenbildung im Vertrauen darauf, dass selbst der dürfste Organismus nicht so bescheuert sein kann wie die einzelne Zelle. Und in diesem Zusammenhang fällt mir auf, wir haben im Moment wahnsinnig viel besorgte Bürger. Also man macht sich Sorgen. Also im wahrsten Sinne des Wortes. Man macht sich Sorgen, die man nicht hätte, wenn man sie sich nie machen würde. Man gibt schemenhaften Ängsten Konturen, damit man endlich die Gefahr sieht, die so eigentlich gar nicht existiert. Die besorgten Bürger, wobei ich eher glaube, das sind Bürger, denen es mal wieder besorgt werden muss. Die mal Druck abbauen müssen, bei denen der Kessel pfeift. Wir leben doch in einem ständigen Prozess der mentalen Eskalation. Es wird doch alles auf allen Ebenen nur noch eskaliert. Und zwar immer 3 Wochen lang. Das ist ein ziemlich genauer Rhythmus. Alle 3 Wochen eskalieren wir. Da haben wir so ein Thema, da eskalieren wir. Dann 3 Wochen wie die Irren. Da haben wir 3 Wochen wie die Irren über Demokratie in der Türkei diskutiert. Ne? Aber als das erste Mal in der Türkei Journalisten verhaftet worden sind und hinterher verurteilt worden sind, weil sie über illegale Waffentransporte nach Syrien berichtet haben, da war hier Stille. Da hast du nichts mehr gehört. Wie die Irren diskutieren wir mal 3 Wochen über so ein Thema. Da haben wir 3 Wochen wie die Irren über die von Storch und die Petri diskutiert, ne? Über diesen Schießbefehl. Da haben wir 3 Wochen wie die Irren in jeder Talkshow haben wir diskutiert. Als an der Grenze zu Ungarn das erste Mal auf Flüchtlinge geschossen wurde, da war hier Stille. Da war nichts mehr zu hören. Kurz gesagt könnte man auch sagen, wir spinnen. Anarchophobie, das ist die Angst vor Spinnern. Aber auch vor dem Spinner in uns. Denn wir brauchen die Spinner. Wir brauchen Spinner, die den Blickwinkel verändern, die Ängste abbauen, die die Perspektive verändern können. Was wir nicht mehr brauchen, sind Spinner, die ihren Blick auf die Welt schon längst nicht mehr selber kontrollieren können. Davon haben wir mehr als genug. Das Problem sind doch nicht die Flüchtlinge. Das Problem sind doch nicht die Flüchtlinge. Das Problem ist die wirtschaftliche Entwicklung und die Kriege. Das ist die Ursache. Und wenn Sie wissen wollen, wo die Flüchtlinge der Zukunft herkommen, dann müssen Sie heute Abend beim Ausziehen nur mal in Ihre Klamotten gucken. Da sind so kleine weiße Schildchen reingenäht. Da stehen die Namen der Länder drauf, wo die Flüchtlinge der Zukunft herkommen werden, die wir wirtschaftlich jetzt so vergewaltigen, dass wir uns unsere Probleme selber machen können. (Applaus) 1950, Schumann-Erklärung, Grundlage der Europäischen Union. Hat der gute Herr Schumann 1950 gesagt, Europa wird dann mit vermehrten Mitteln die Verwirklichung einer seiner wesentlichsten Aufgaben verfolgen können, die Entwicklung des afrikanischen Erdteils. Und 70 Jahre später werden wir mit den Konsequenzen unserer unterlassenen Hilfeleistung konfrontiert. Jetzt wissen Sie nämlich, wo das Schlaraffenland ist. Jetzt wollen sie auch hier hin. Jetzt stehen wir schön blöd da. Hätten wir mal die Schnauze gehalten. Ne? Hätten wir mal nicht überall bei Facebook gepostet, wie schön das bei uns ist. Deswegen fliegen die Politiker jetzt auch immer hin und sagen, wie schlimm das ist und dass sie auf der Reise sterben können. Nehmen aber keinen auf dem Rückflug mit. Da würden 100 reinpassen. Das wären schon mal 100 weniger, die im Mittelmeer ersaufen. Aber das wäre zu einfach, das ist viel zu einfach, diese Lösung. Stattdessen machen wir so einen schmierigen Deal mit Erdogan, den offensichtlich alle scheiße finden, der inzwischen das Wort Demo aus Kratie entfernt hat. Ja, den finden wir alle scheiße, aber mit dem machen wir so einen Flüchtlingsdeal für 3 Milliarden plus X, ne, damit der unsere Flüchtlinge sortiert. Wir versuchen gerade allen Ernstes so eine Art europäisches Pfandflaschensystem für Flüchtlinge zu installieren. Weil eine der reichsten Industrienationen dieser Welt nicht in der Lage ist, eine eigene, demokratische, solidarische und humanitäre Lösung zu finden. Das liegt daran, weil wir zu viel Realitätsflüchtlinge im eigenen Land haben. So Leute wie der Joachim Herrmann von der CSU, der vor einiger Zeit in Bezug auf die Balkanflüchtlinge gefordert hat. Da haben wir übrigens inzwischen auch so ein schönes Unterscheidungssystem gefunden. Es gibt nicht mehr Flüchtlinge, sondern wir haben so ein Unterscheidungssystem. Es gibt die Balkanflüchtlinge, das sind die, die sind zu faul zum Arbeiten. Da gibt es die Wirtschaftsflüchtlinge, das sind die, die unsere Knete wollen. Und dann gibt es die Kriegsflüchtlinge, die haben offensichtlich ein richtiges Problem. Ne? Und in Bezug auf die Balkanflüchtlinge hat der Herrmann gesagt, ne, dass die 143 Euro Taschengeld, das wäre eine Zumutung für den deutschen Steuerzahler. Und dass sich der deutsche Sozialstaat fragen müsse, wie lange er sich diese Großzügigkeit noch leisten könne. Ne, wer da noch in der Realität lebt, der fragt sich da, wie lange sich der deutsche Steuerzahler und der deutsche Sozialstaat weiterhin die Großzügigkeit leisten kann, Joachim Herrmann für so eine gequälte Scheiße ca. 21.000 Euro brutto im Monat zu überweisen. 21.000.
21.000 Euro für einen Wirtschaftsflüchtling der allerschlimmsten Sorte. Ja, natürlich. Haben Sie sich den Lebenslauf von Hermann schon mal angeguckt? Erst hat er auf Staatskosten beim Militär die schönen Wälder in Bayern erkundet. Danach hat er auf Staatskosten studiert. Und danach wurde der ganz flott Regierungsrat in der bayerischen Staatskanzlei. Und danach folgten die üblichen Stationen von so notorischen Arbeitsverweigerern wie dem Hermann. Staatssekretär, Mitglied des Landtages, Innenminister. Was wäre wohl aus dem geworden, wenn sich die christlich-soziale Spezies des braven deutschen Steuerzahlers nicht bereit erklärt hätte, dem Hermann seit 1975, seit also inzwischen 41 Jahren, das komplette Leben zu finanzieren? Machen wir doch mal so ein lustiges, kleines, kabarettistisches Rechenbeispiel. Mit den 21.000 Euro vom Hermann, da können Sie einem Balkanflüchtling 12 Jahre lang 143 Euro Taschengeld zahlen. Und bis dahin sollten selbst die deutschen Behörden seinen Antrag abgelehnt haben. Ja, aber das ist der natürliche Fluchtinstinkt der unchristlich-asozialen Union. Wenn die irgendwo ein Problem sehen, was sie nicht mit 6 Liter Weißbier in unerforschte Regionen ihres Hirns wegspülen können, dann suchen die keine Lösung, sondern erfinden einfach ein neues Problem. Das hat bei denen Methode. Denn der Hermann ist ja nicht doof. Der weiß doch ganz genau, wen er mit diesen Sätzen mobilisiert. Er weiß doch ganz genau, wen er da anspricht. Die Leute, von denen sie sich hinterher wieder distanzieren. Das hat bei denen Methode. Letztes Jahr hat der CSU-Landtagsabgeordnete Bernhard Seidenhardt gemeinsam mit der Dachauer Tafel beschlossen, dass sie Flüchtlingen kein Essen geben. Jetzt fragt man sich natürlich, was war da los in Dachau? Also, letztes Jahr. Für alles andere haben die da ja schon Gedenkstätten. Nichts war da los. Als sie die Meldung in die Öffentlichkeit gesetzt haben, gab es keinen einzigen Flüchtling, der bei der Dachauer Tafel was zu essen haben wollte. Diese Meldung wurde in die Öffentlichkeit gesetzt. Mit dieser prophylaktischen Fremdenfeindlichkeit wurde dann der Ton gesetzt, der dann zum Akkord wurde, als die Flüchtlinge in Deutschland teilweise zu den Tafeln mussten. Begründet hat der Seidenhardt die Entscheidung damals so, Zitat, die Flüchtlinge müssen lernen, mit ihrem Geld auszukommen. Wer in Deutschland aufgewachsen ist, der kann das. Wer jedoch aus einem anderen Kulturkreis stammt, der muss das erst lernen. Das sind Sätze wie eine geistige Vollnarkose. So ein Gedankengut kann doch nur entstehen, wenn das eigene Weltbild beim Auszuzeln von Weißwürsten entstanden ist. Neben der rein logischen Diskrepanz, dass man sich natürlich schon fragt, wenn die Deutschen alle so gut mit Geld umgehen können, warum haben wir Tafeln? Aber so weit waren die nicht. Und so zahlt sich das ehrenamtliche Engagement der Realitätsflüchtlinge irgendwann aus. Und es gibt Menschen, die haben Angst vor Ausländern. Und die treffen sich jetzt einmal in der Woche mit anderen Leuten, die auch Angst vor Ausländern haben. Und die hören sich dann Reden an von Leuten, die ihnen noch mehr Angst vor Ausländern machen. Das ist doch kein Konzept, wie soll das denn funktionieren? Nennt sich aber Pegida, das ist so eine Art politischer Musikantenstadel. Ja, in der Gruppe vor Ort fühlt es sich richtig an, von außen betrachtet fühlt es regelmäßig zu Sodbrennen. Der Musikantenstadel wurde abgesetzt. Das ist doch kein Konzept, wie soll das denn funktionieren? Nennt sich aber Pegida, das

Der Höcke ist ein Spinner, der seinen Blick selber auf die Welt nicht mehr kontrollieren kann. Der ist auf der Flucht vor seiner inneren Wirklichkeit. Was der hat, das kriegst du, wenn du zu lange auf Eiche Rustikal gestarrt hast. Da siehst du irgendwann nur noch Gefahr. Das ist überall nur noch Gefahr. Darf ich vorstellen, mein neuer Gefährte Gefahr. Diese ganzen Dschihadisten mit den Kopftüchern, die hier hinkommen, um unsere Rotkreuzzelte anzuzünden und unsere Autos zu vergewaltigen. Ich schieße jetzt zu Hause immer mit einer Knarre in die Luft. Natürlich, ich schieße zu Hause. Da schieße ich aber sechsmal schieße ich zu Hause in die Luft. Das mache ich. Da schieße ich sechsmal. So, und dann muss ich nachladen. Aber Sie verstehen das Konzept. Ich schieße jetzt auch immer vom Balkon, wenn einer mit dem Kopftuch vorbeiläuft. Ja, natürlich, ich wehre mich doch. Ich schieße vom Balkon. Dieses Jahr habe ich schon fünfmal vom Balkon geschossen. Gut, war jetzt jedes Mal die alte Frau Katzmarek von nebenan. Mann, hat die sich erschreckt. Dachte dann jedes Mal, es wäre Silvester. Dieses Jahr hatte die schon fünfmal Silvester. Die lebt im Jahr 2021. Die ist auch sehr besorgt. Ne, besorgt, wie schnell die Zeit vergeht. Wir verpassen doch gerade eine riesige Chance. Menschen nicht nur in unser Land zu integrieren, sondern auch zu einem wertvollen Bestandteil unserer Gesellschaft zu machen. Unseren Wohlstand nicht nur zu teilen, sondern natürlich auch langfristig zu sichern. Denn darum geht es uns doch am Ende des Tages. Wir haben Angst, was zu verlieren. Unsere Werte, unseren Wohlstand, unsere Sicherheit. Verstehe ich. Aber wenn man diesen Pegida-Menschen Glauben schenkt, da kommen dann keine Flüchtlinge aus Krisengebieten, sondern feindliche Invasoren, die hier alles übernehmen wollen. Vor allem diese ganzen jungen Männer. Ganz schlimm, diese jungen Männer, die keinen Bock haben, schon in jungen Jahren als Kanonenfutter zu enden. Ich zum Beispiel, ich wäre sehr, sehr gerne mit 21 völlig sinnlos in Aleppo durch eine Fassbombe gestorben. Hätte ich gerne gemacht, das wäre so mein Way of Life gewesen. Schön 21 Jahre und dann so eine Fassbombe, das wäre es für mich gewesen. Ich wäre da geblieben. Natürlich, das muss man aushalten. Junge Männer, die ernsthaft glauben, dass sie sich in Sachsen eine blühende Zukunft aufbauen können. Im Gegensatz zu den selbsternannten Patrioten, die sich selbst und ihr Land schon längst aufgegeben haben. Junge Männer, die teilweise mit einer anderen Religion aufgewachsen sind und sich in ein Land trauen, was in seiner erschlagenen Mehrheit christlich geprägt ist. Die sind hier in der Minderheit und da gibt es überhaupt nichts zu diskutieren. Das sind Zahlen, Fakten. Es gibt 5% Muslime in diesem Land, roundabout 4 Millionen. 2030 sollen 7% sein. Ach komm, lass 10%, ach komm, wir verdoppeln, lass 15% sein. Islamisierung des Abendlandes am Arsch. Es gibt in diesem Land 2600 Moscheen. Davon haben irgendwie ein paar hundert so ein Türmchen auf dem Dach. Ich weiß nicht, wann Sie das letzte Mal unsanft aus dem Mittagsschlaf vom Muezzin geweckt worden sind. Es gibt in diesem Land 2600 Moscheen gegenüber 45.000 Kirchen. Die einzige Islamisierung des Abendlandes, die ich kenne, das ist der Döner. Und für die Dönerisierung des Abendlandes sind vor allen Dingen christlich geprägte, junge, besoffene Männer zuständig. Weil immer, wenn wir besoffen sind, haben wir Hunger. Einmal alles mit scharf. Einmal scharf mit alles. Islamisierung des Abendlandes. Wir müssen jetzt einfach mal auf die anal fixierte schwarze Null vom Schäuble verzichten und Milliarden in Sprachlehrer, Lehrer, Ausbildungskräfte, Sozialarbeiter, Psychotherapeuten investieren und das erste Mal in der Geschichte dieses Landes eine wirkliche Infrastruktur der Bildung und Aufklärung auf die Beine stellen. Ich weiß, einige zucken da innerlich immer so zusammen und denken, oh, jetzt geht wieder das linke Gequatsche los. Aber was ist denn unsere Alternative? Wie hoch wollen wir denn die Mauern ziehen? Wie viele Polizisten wollen wir einstellen? Und dass gerade Deutschland aus seinem

eigenen Geschichte doch wissen müsste, dass Mauern auf Dauer nicht helfen. Das ist doch die große Kraft, die wir haben hier in Freiheit und Demokratie, dass wir über Bildung und Aufklärung verfügen, dass wir Bildung und Aufklärung vermitteln können. Und Menschen, die gebildet sind und aufgeklärt sind, die lassen sich nicht verführen, die lassen sich nicht politisch instrumentalisieren, die haben einen eigenen Willen. Wir bräuchten 1,4 Milliarden Euro, um allen Neuankömmlingen im erwerbsfähigen Alter, also es sind die, die für die deutsche Wirtschaft auch spannend sind, einen Integrations- und Sprachkurs zu bieten. Der Bundplan 2016 mit 560 Millionen Euro, also weniger als die Hälfte. Wir verabschieden aber parallel dazu ein Integrationsgesetz, in dem wir Flüchtlingen mit Abschiebung drohen, wenn sie hier keine Integrationskurse besuchen. Fakt ist aber, es gibt zu wenige Kurse und Wartelisten. Wir selber verabschieden ein Gesetz und drohen Menschen mit Konsequenzen, ohne selber überhaupt die Voraussetzung dieses Gesetzes zu erfüllen. Im Vergleich dazu, seit 2008 hat der deutsche Steuerzahler 236 Milliarden Euro für die Rettung von Banken bezahlt. Für EC-Automaten. Mit den 236 Milliarden, da hätten sie jedem Neuankömmling im erwerbsfähigen Alter 200 Integrationskurse spendieren können. Danach wären die so integriert gewesen, da hätte die nicht mal mehr Horst Seehofer von einem Bayern unterscheiden können. Aber ich habe das Gefühl, irgendwas in uns wehrt sich dagegen. Irgendwas in uns wehrt sich dagegen, dass das funktioniert. Irgendwie wollen wir das nicht. Das ist so, da ist so eine Hemmschwelle. Irgendwie das, nein. Vielleicht, damit wir irgendwann wieder im Brustton der Überzeugung auf dem Sofa sitzen können und sagen, Multikulti ist gescheitert. Aber nicht, weil es nicht funktioniert, sondern weil wir nie wirklich daran interessiert waren, dass es funktioniert. Wie sagte der Gauck so schön zu den Neuankömmlingen? Unsere Herzen sind weit, aber unsere Möglichkeiten sind endlich. Der hätte auch sagen können, Bratwurst war auch mal Hack. Der gleiche Gauck, der während der Finanzkrise die Occupy-Bewegung als unsäglich albern bezeichnet hat und weiter ausführte, wer die Freiheit liebt, wird sich dahin bequemen müssen, sie auch in den Wirtschaftsprozessen zu wollen. Das ist das christliche Weltbild vom Ex-Pfarrer Gauck. Freiheit für die Wirtschaft unter allen Umständen. Freiheit für Menschen? Eher endlich. Na, wenn du das manchmal so hörst, na, dann willst du aber. Na, dann denkst du dir, jetzt lauf ich los und mach es. Und dann machst du es nicht, sondern summst.

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Voll Sorgfalt legt sie Glied auf Glied, was der Gemahl bisher vermied, behält ein Teil Filet zurück als festtägliches Bratenstück und packt zum Schluss, es geht auf 4, die Reste in Geschenkpapier. 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

die Schnitte. Also die Tante Mari hat es ja selber gesagt, weil unweit von uns damals so Flüchtlinge, also halt irgendwelche von da drüben, sich bei uns ein Haus gebaut haben. Da hat sie gesagt, die Tante Mari, den sollte man mal einen Benzinkanister reinschmeißen und anzünden, dann ist gleich Ruhe. Also mir kam dieser Vorschlag damals ganz logisch vor. Nicht zuletzt auch, weil die Tante Mari gesagt hatte, da fliehen sie. Und wo fliehen sie hin? Natürlich zu uns. Können die nicht einmal woanders hinfliehen? Ich meine, ich weiß, lieber Zuhörer, wenn man das so hört, dann, dass dann die Tante Mari nicht ganz so überzeugend wirkt, das kann schon sein. Aber so ist es halt einmal im Leben. Es ist nicht immer alles so authentisch, wenn man es so hört, wie wenn man es halt direkt hört. Persönlich meine ich. Und obwohl die Geschichte jetzt schon weit über ein halbes Jahrhundert her ist, die Aussage von der Tante Mari hat auf mich wirklich einen ganz großen Eindruck gemacht. Und Flüchtlinge noch dazu, wenn sie sich bei uns ein Haus gebaut haben, von unserem Geld, obwohl sie ja drüben, wie man weiß, nichts gehabt haben, außer Schulden natürlich. Und die hätten ihnen die Russen ja gar nicht weggenommen. Ne? Das prägte meine Vorstellung vom Flüchtling im Allgemeinen. Jetzt war aber ein Abkomme von solchen Flüchtlingen der Wolfgang und der war eigentlich sehr nett. Und er ging mit mir in dieselbe Schulklasse. Und eines Tages zeigte er mir bei sich daheim etwas. Ein Spielzeug. Deutsche Granatwerfer in Stellung. Das er gegen ein in meinem Besitz befindliches echtes Ochsenauge eintauschen wollte. Die Flüchtlingsfamilie war sehr freundlich zu mir, was mich natürlich gleich sehr skeptisch machte. Und als die Flüchtlingsmutter mich auch noch fragte, ob ich eine Schnitte haben wollte, da sagte ich natürlich empört, nein. Als dann der Wolfgang eine Schnitte aß und ich sah, dass es sich dabei um eine Scheibe Brot handelte, mit irgendwas drauf, was halt so Flüchtlinge zu sich nehmen, da wurde mir bewusst, dass diese Flüchtlinge ganz andere Menschen waren. Und bei aller Freundlichkeit, das würde noch eine geraume Zeit dauern, bis dass sie gastronomisch bei uns integriert sind. Die Tante Mari hat übrigens dann doch keinen Benzinkanister ins Flüchtlingshaus geworfen, weil sie es aber allen noch einmal gesagt hat. Das war schade ums Benzin.

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0: Ja, meine Mama war so ein bisschen die Person, die uns den Arsch davor gerettet hat, komplett aussätzig im Puchheim zu sein. Meine Mama oder die Weiße, wie wir sie genannt haben. Ja, wirklich. Bayerische Volksschauspielerin, blond, blauäugig, im Besitz mehrerer Dirndl, wie aus dem Bilderbuch der Bayernpartei entsprungen. Aber halt auch nur so ein bisschen. Weil privat ist die Mama lieber in so selber gebartigten Röcken rumgelaufen. Ja. Gerne aus einer alten Gardine geschneidert, so, ja. Gerne in Muskelshirts oder damals in den 80ern diese T-Shirts, die unter der Achsel so wahnsinnig weit ausgeschnitten waren, ja. Da wo man hier so Gorillas im Nebel hätte filmen können. Und sehr gerne ohne BH. War unangenehm. Ja, bei der Mama ging die sexuelle Revolution, die BH-lose Zeit, so 20 Jahre zu spät los. Ungefähr zeitgleich mit meiner Pubertät leider. Es war unangenehm, wenn dann so am Elternsprechabend der Mama die Brust rausgefallen ist. Mama, linke Seite, wieder rein damit, die Leute reden. Ja. Und überhaupt war die Mama eher so, also ich sag mal, der Papa, den muss man sich vorstellen, im Anzug, die Antworten wohl bedacht, die Worte wohl gewählt, sehr elegant, höflich, so quasi der Kofi Annan von Puchheim. Sehr diplomatisch. Und die Mama halt eher nicht so. Mama war eher so, was ihr an Scheiße im Kopf eingefallen ist, ist auch im Maul auch wieder rausgefallen. Ja. Also wenn der Papa Kofi Annan war, war die Mama quasi Pressesprecherin der Roten Armee-Fraktion. Ja. Christiane Bader-Blumhoff haben wir sie auch genannt. Ja. Nein, wirklich, die war einfach direkter. Ja, keine Bremse und so. Zum Beispiel kam mal eine Nachbarin zur Mama her und hat gemeint, mei, Frau Blumhoff, mei, Frau Blumhoff, mei. Da haben sie ja drei so liebe Negerbabys. Mei, sagt sie es, mit den Glubberlaugen und die lustigen Haare. Haben sie die adoptiert, oder? Und die Mama hat gesagt, na. Na, hat's gesagt, die habe ich gemacht. Mit meinem Mann. Er schnackselt halt ganz gern, der Afrikaner, gell? Und der Nachbarin ist alles aus dem Gesicht gefallen. Ich sofort zurückgekommen. Also, Frau Blumhoff, wirklich. Also, Sie sollten ja nach Schammer, wirklich. Verstehen Sie mich bitte nicht falsch, Frau Blumhoff. Verstehen Sie mich bitte nicht falsch. Ich bin ja keine Rassistin, aber... Mein Lieblingssatz auf der Welt. Ich bin ja kein Rassist, aber es ist einfach gegen die Natur, Frau Blumhoff. Keine Katze wird's doch mit einem Affen treiben, oder? Ja, hat die Mama gesagt, gut, dann schleiche ich ganz schnell von meinem Grundstück. Weil mein Affe kommt gleich wieder runter. Und der hat Lust auf ein weiteres Kätzchen. Und da war die Nachbarin weg. So war meine Mama. Eigentlich war meine Mama die Wilde bei uns in der Familie, ja? Ja, wirklich, bei deiner Handtasche sah es aus wie bei einer Voodoo-Priesterin im Utensilienschrank. Ja? Was da alles drin war, ehrlich. Fingernägel, Fußnägel, teilweise sogar die eigenen. Boah, ja. Hühnerknochen, Hasenpfoten. Ich habe immer gesagt, Mama, jetzt räum mal deine Handtasche auf. Sie kommt, ihr meint, das bringt halt Glück. Sag ich, ja, logisch bringt es Glück, weil wenn die einer klaut und reinschaut, wow, der bringt die wieder zurück und legt nochmal einen Zehner rein. Räumen Sie da mal auf. Na, wirklich. Naja.
1: So, das folgende Lied heißt das Lied für die digitale Bohème. Und es geht so. Das ist kein Intro, aber das Lied muss erst noch booten.

0: Renate spricht nicht mit mir. Wir bekommen unser Frühstück. Renate schaut an mir vorbei. Sie köpft ihr Ei. Es ist hart. Sie hasst harte Eier. Die Stimmung verschlechtert sich für mich. Die Ora-Leute müssen die Kaffeemaschine frisch geölt haben. Der Kaffee schmeckt so. Ich versuch's mal. Sag so nebenhin. Ich habe gelesen, dass es in Stuttgart ein trojanisches Pferd als Ausstellungsstück gibt. Und die Süddeutsche Zeitung meint, das Stuttgarter trojanische Pferd ist ein pfiffiger Eyecatcher. Ein Blickfänger. Ist es nicht allerliebst? Sie antwortet nicht. Mir kommt eine indogermanische Weisheit in den Sinn. So kommt der Mensch nach vorn. Geht's nicht mit Witz, dann geht's mit Zorn. Also sage ich hier etwas, was sie bisher noch nicht wusste. Renate, sie öffnen unsere Post.
1: Das ist nicht dein Ernst. Seit wann?
0: Von Anfang an.
1: Und das lässt du dir gefallen?
0: Du dir auch.
1: Wenn das so weitergeht wie gestern Nachmittag, gehe ich weg. Ich packe meine Sachen und gehe. Dann ist alles aus, das weißt du. Sie wollen uns nur zu zweit, als Paar.
0: Es wird nicht mehr vorkommen, Renate, ich versprech's dir.
1: Trinker lügen.
0: Nur wenn sie trinken. Und da muss Renate lachen. Es geht vorwärts.
1: War das mit dieser Hexenverbrennungsidee alt oder ist dir das im Suff eingefallen?
0: Suff.
1: Das klang auch so. Was du nicht weißt, denn du hast 12 Stunden geschlafen. Es wird ein Herr von der Ora vorbeikommen, um ganz unverbindlich speziell mit dir ein Gespräch zu führen.
0: Ach, ist es wieder dieser Dr. Trinkwasser?
1: Birkenwasser hieß er. Nein, ich glaube, es kommt ein Pater.
0: Ach, ich verstehe. Ein Fernsehmissionar. Na gut, soll kommen. Vielleicht hat er das Set für die letzte Ölung dabei. Frau Pietsch betritt unsere Küche und meldet die Ankunft des geistlichen Herrn für das Gespräch im Wohnzimmer. Renate betrachtet sie feindlich und ich weiß, gleich fällt ein böser Satz.
1: Ist das nicht ein gutes Verhältnis zwischen Ihrer Ora und uns?
0: Die Pietsch schaut irritiert.
1: Es ist ein ständiges Geben und Nehmen. Sie geben uns Befehle, wir nehmen Ihre Frechheiten entgegen. Wir öffnen unser Herz, Sie öffnen uns dafür die Post. Hauen Sie bloß ab!

0: Guten Abend. Gnädige Frau, würden Sie bitte Platz nehmen davon. Wir fangen schon mal an. Weiß ich, was die noch macht da? Keine Ahnung. Können wir nicht drauf warten. Ja, also so viel Sexismus wie an dem Garderobenständer gönne ich mir mal für diese Veranstaltung. Dann soll es das auch gewesen sein. Diesen Garderobenständer, den gab es vor gar nicht langer Zeit, das ist auch keine 10 Jahre her, bei IKEA. Das Modell hieß nicht Gutfick, das gibt's auch, das ist aber ein Sofa. Ja, weiß nicht, wie das Ding hieß. Könnte man heute nicht mehr bringen, so ein Garderobenständer. Also da würde dem Vorstand von IKEA, würden die Kötböller vom Ast gerissen, schätze ich mal. Naja, Frauen auf der Bühne sollen ja Unglück bringen, sagt man, aber diese kann man immerhin ausmachen, insofern ist mir das egal. Es geht heute um den Artgenossen, der uns im Wege steht, im Wesentlichen. Also wir kennen das alle, man geht durch die Fußgängerzone, durch die Stadt, alles voller Biopoller. Überall stehen sie rum, man muss ihnen ausweichen, überall. Alles ist voll, man kann denen aber auch ganz schlecht ausweichen, weil es einfach so viele davon gibt. Noch schlimmer ist, dass sie sprechen können. Das wirkt sich hauptsächlich nachteilig in der Familie, in der Firma, überall, wo man die Leute per Namen kennt. Da ist es schade, dass sie auch sprechen können, weil die einem dauernd was erzählen. Und wenn man dann ein bisschen weiter weg sitzt oder die aus einem anderen Zimmer kommt, hat man es akustisch nicht verstanden. Aber die Höflichkeit gebietet es zu sagen, Entschuldigung, ich habe es jetzt akustisch nicht verstanden. Obwohl man in dem Moment schon weiß, es interessiert einen Scheiß, was der gesagt hat. Diese Situation, wenn man mal drauf achtet, wie oft man das am Tag sagt, dass man etwas akustisch nicht verstanden hat, was einen sowieso schon nicht interessiert. Das sind Lebensverluste, die holt man nie wieder ein. Und so stiehlt uns der menschliche Artgenosse, ich weiß nicht, man müsste es mal zusammenzählen, das werden wahrscheinlich mehrere Jahre unseres Lebens, alleine durch sein dummes Gelaber, dass man sich dann noch zweimal anhört. Einmal jedenfalls, dass man es nicht versteht, das ist die bessere Fassung. Und dann die Zweitfassung, wo man den Inhalt auch noch versteht. Ja. Diese Geräusche, die werden uns ewig begleiten und man kann da auch nichts gegen machen. Letztendlich ist der Mensch ein soziales Wesen. Das ist, glaube ich, die Vertreibung aus dem Paradies, dass er ein soziales Wesen ist.
1: Das ist, wir müssen uns einfach mal entschleunigen. Uns mal wieder die Zeit nehmen. Wenn Sie sich überfordert fühlen, nehmen Sie einfach mal so ein Schemelchen und setzen sich vor der Raufasertapete und fangen Sie an, die Knüttel zu zählen. Machen Sie, können die auch gerne mit dem Bleistift abhaken. Ja? Wenn Sie den Raum fertig haben, fangen Sie vorne wieder an und radieren Sie sie alle aus. Ich weiß es nicht, aber nehmen Sie sich mal die Zeit. Also wir sind 80 Jahre auf dem Planeten. Wem wollen Sie dienen? Sich oder die ganze Zeit irgendwelchen anderen? Wissen Sie, was ein super Film ist? Man in Black. Da gab es dieses Gerät, dieses Blitzdings. Kennen Sie das? Ne, das war so ein Teil, wenn Sie da drauf gedrückt haben, kam so ein Blitz und Ihr Hirn war komplett formatiert. Und sie haben die Welt wieder so gesehen, wie sie ist. Blitzdingsen, das müsste man können. Sich einmal komplett nochmal auf Null setzen. Und das wäre super. Stellen Sie sich mal vor, man nimmt so einen Hells Angels, ja, den blitzdingst man, und dann schickt man den schön hier in so ein Clubhaus von den Bandidos. Ja, aber die wären auch geblitzdingst. Ja, alle wären geblitzdingst. Was würde passieren? Nix, genau, Friede vor der Eierkuchen. Die würden vielleicht sagen, was ist das denn für eine alberne Jacke, die du da anhast? Ne? Dann sagt der andere, dann ist aber auch nicht besser. Dann sagen sie, hast du recht, steigen beide auf ihr Mofa und fahren in den Sonnenuntergang. Alles wäre gut. Blitzdingsen. Sie könnten auch einen Schwarzen nehmen, den blitzdingsen sie. Dann fahren sie mit dem nach Brandenburg und gehen da in so ein Restaurant, zum braunen Rüpel oder wie die Dinger heißen, wo gerade so eine Neonazi-Vereinigung tagt. Ne? Und die würden sie auch blitzdingsen. Die Skinheads. Schön blitzdingsen, dass das Hirn komplett... Wobei, das ist doppelt gemoppelt. Naja, ist egal. Also alle wären geblitzdings. Alle wären geblitzdings. Ja? Was würde passieren? Nix. Würden ein paar dumme Sprüche fallen, die Nazis sagen vielleicht zum Schwarzen, hör mal, für ein Solarium bist du aber auch keine Zielgruppe. Ja? Und der Schwarze sagt, ja, aber für eine Chemotruppe seid ihr ganz schön fett. Ja? Und gut ist, alle würden lachen, Heiterkeit, Frohsinn, ole ole. Oder auch im privaten Bereich, sie sagen immer, oh, die alle schon wieder, blitzdingsen und sie wachen morgens auf und denken, eine Frau, wie habe ich das denn gemacht? Und dann gehen sie mal los und kaufen wieder ein paar Blumen, ja? Oder machen mal das Frühstück. Aber ich sage Ihnen, wenn die Frau pfiffig war, dann hat die sich auch geblitzdings in der Nacht gemerkt, boah, was ist das denn für ein Eimer? Die Koffer gepackt und ist abgehauen. Ich sag's Ihnen, blitzdingsen Sie sich. Gehen Sie zurück auf Anfang. Dankeschön.

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2: Volksschule warst du? Wie heißt es bei Ihnen? Grundschule. Waren Sie dort?
3: Ja.
2: Können Sie sich noch, wie lange waren Sie in der Grundschule?
3: 2 Jahre.
2: 2 Jahre? Und nach den 2 Jahren, was ist dann passiert?
3: Ich war auf einer Spezialschule.
2: Wo man Extremfalten macht und solche Sachen. Ah ja. Können Sie sich, also ich war 4 Jahre und bin danach auf eine Spezialschule gekommen. Und mein 4. Jahr war sozusagen Ihr 2. Jahr. Können Sie sich erinnern, am letzten Tag von den ersten 2 Jahren war komische Stimmung, oder? Wenn man so denkt, jetzt kommt dann die Spezialschule, wo man sich so denkt, wird es schön in der Spezialschule? Oder ist ein wenig die Stimmung?
3: Ja.
2: Wo man sagt, man ist jetzt 2 Jahre in die Schule gegangen und was kennt sich aus? Oh, um 8 Uhr tut es irgendwie klingeln, obwohl es Gong heißt, klingelt. Aber dann weiß ich genau, wo ich sein muss und dann geht's los. Hat man doch alles gewusst, ne? Und wenn man aufs Klo mal gemusst hat, hat man auch genau gewusst, links, rechts bin ich am Klo. Ne? Und wenn die Mutter mal irgendein ungenießbares Pausenbrot eingepackt hat, hat man genau gewusst, da geht in der Pause zum Hausmeister. Ne? Und dann sage ich, schauen Sie mal, was meine Mutter mir einpackt hat. Soll ich das essen oder was? Und dann hat er geschaut und hat gesagt, na, schmeiß weg. Ne? Und hat er gesagt, na, da kaufst bei mir eine Schaumwaffel. Da fährst du besser damit. So war das, war ein Kumpel einfach. Ne? Ist doch wahr. Und daran habe ich mich gewöhnt. Und jetzt war klar, nach bei Ihnen 2, bei mir 4, jetzt kommt dann die Spezialschule. Wie findet man da hin? Wie hört sich der Gong an? Wann geht's los? Vielleicht finde ich hin, bin richtig, muss aufs Klo und keiner sagt, wo das Klo ist. Und ich weiß jetzt nicht, was bei Ihnen in der 2. Klasse der Lehrer gemacht hat. Bei uns hat der so ein Spiel gemacht. Der hätte auch nicht mehr groß Mathe aufgeben können. Wir hätten in die Sommerferien Gott weiß was ausrechnen können. Der hätte es nicht mehr kontrolliert. Ne? Dann hat er gesagt, machen wir ein Spiel. Und er hat die Tafel, fand ich gut, einbezogen und hat so Silben an die Tafel geschrieben. Und hat zum Beispiel BA hingeschrieben und hat dann gesagt, wem fällt ein Wort mit BA ein? Wie bitte?
3: Banane.
2: Banane, genau. War jetzt nicht eine super Brille? Nein, man muss man nicht lachen. Darum geht's nicht, aber Sie hätten das jetzt hinschreiben können. Hätten dann eine Kreide gekriegt und hätten das hingeschrieben. Ne? Und so ist Wort für Wort, so ist die Zeit vergangen. Ne? Und dann, weiß ich noch, hat der Lehrer FI an die Tafel geschrieben. War jemand mit mir in der Schule, oder was? Jedenfalls schreibt der Lehrer FI hin. Und dann weiß ich noch, hat sich ganz hinten die Julia Wiesemann hat sich gemeldet und hat gesagt, ficken! Und da muss ich jetzt sagen, war bei uns damals mehr los in der 4. Klasse. Das war wirklich, also da ist das wirklich überhaupt nichts halt arm. Ne? Ich hab mich so umgeschaut und das war wirklich Wahnsinn. Ich schau so. Oh, und da sind Schüler aufgesprungen und haben geschrien. Ah! Sind auf die Banken auf dem Stuhl. Ah! Und haben gedacht, Mensch, na, hä, das ist aber lustig. Und irgendwelche haben die Schulbanken um und gerüttelt. Und die Schultaschen packt und geschüttelt. Und ich habe mich richtig umgeschaut. Und dann schaue ich so auf den Lehrer. Und der hat so ein changierendes weinrot-rubinroten Kopf hat er gehabt. Und ich habe mir gedacht, was ist denn mit dem los? Platzt der gleich oder was? Freut er sich? Implodiert er? Explodiert er? Was ist mit dem los? Ne? Und habe da wirklich so vorkindliche Verwunderung in mir gehabt. Und das hat wohl mein Banknachbar entdeckt. Und sagt, Igesdörfer, Weißt aber schon, was das zu bedeuten hat, oder? Das Wort Ficken. Und dann habe ich blitzschnell mich nochmal umgeschaut und habe mir gedacht, bei so einer derartigen Reaktion kann das nicht angebracht sein, zuzugeben, dass man überhaupt keinen Schimmer hat. Und dann habe ich als Antwort habe ich als erstes einmal so gemacht. Habe erst einmal eine Weile so gemacht und dann so geschaut, so wissend geschaut und habe dann gesagt, na ha, hör ich einmal Ficken. Ha, ich will nicht wissen, was Ficken heißt. Ha, ha, ha. Und habe da ein wenig gewedelt und dann hat der mich in Ruhe gelassen. Dann war der für den sozusagen der Fall erledigt. Ne? Man muss auch sagen, das Wort Ficken ist nie an die Tafel geschrieben worden. Mit dem Wort Ficken war die vierte Klasse ein für alle Mal beendet. Ich glaube, der Lehrer hat nicht einmal mehr auf Wiedersehen gesagt oder was. Wir sind einfach heimgegangen. Und ich habe zusammengepackt und pack so zusammen und denke mir, Mensch, das ist so ein tolles Wort. Das musst du auch mal daheim ausprobieren. Und bin in Schulweg heimgelaufen und habe mir beim Gehen, habe ich mir die ganze Zeit im Kopf, habe ich mir gemerkt, Ficken, Ficken, Ficken, Ficken, Ficken. Bloß nicht vergessen. Und dann habe ich klingelt bei uns an der Haustür und meine Mutter hat aufgemacht und hat gesagt, hallo Matthias. Und ich habe gesagt, hallo Mama. Aber gedacht habe ich mir dabei, Ficken, Ficken, Ficken, Ficken. Und das Esszimmer war bei uns im ersten Stock, bin ich hinaufgelaufen und der Vater und meine Schwestern haben schon gegessen und habe ich mich dazu gesessen. Und habe Abend gegessen und esse so ein bisschen und spüre so ein wenig nein, Raum. Und habe ich mir gedacht, jetzt sagst du es noch nicht. Jetzt wartest du mal ein wenig und dann sagst du es. Und habe weiter gegessen und irgendwann habe ich gemerkt, oh, jetzt ist gut. Und dann habe ich mein Besteck neben den Teller gelegt und bin aufgestanden und habe gesagt, Ficken! Und habe mir dann so umgeschaut und habe mal auf meinen Vater geschaut. Und mein Vater hat ganz ernst geschaut und hat sein Besteck neben den Teller gelegt und ist aufgestanden und hat ganz weit ausgeholt mit seiner rechten Hand und dann hat er mit seiner linken ausgeholt und dann hat er mich ganz fest umarmt und hat mich gedrückt. Und meine Schwestern sind aufgesprungen und haben gerufen, Hurra! Vivat! Oh, und die eine Schwester ist ans Telefon gegangen und die andere Schwester hat meine Oma geholt von unten. Oh, und meine Mutter hat ganz rote Bäckler gehabt und so glänzende Augen und hat gesagt, ach, mal Matthiasle, mal guter, geh her und hat mich geküsst. Und 5 Minuten später ist die Oma gekommen und an dem Tag hat sie ganz warme Hände gehabt und hat mir auch einen Kuss gegeben und hat ein Sparbüchler dabei gehabt. Und damals waren das noch Mark mit 1500 Mark drauf. Und hat man das überreicht. Und dann sind auch schon die ersten Nachbarn gekommen. Und dann habe ich so Glückwunschkarten gekriegt mit Sprüchle. Und manchmal waren es nur so Sprüchle und manchmal auch Sprüchle mit Geld. Und dann habe ich so Turnschuhe gekriegt und Badehandtücher und einen Tennisschläger. Da war irgendwann ein ganzer Tisch voll mit lauter Sachen, die ich geschenkt gekriegt habe. Oh, und am Abend ist dann so eine Blaskapelle gekommen, die hat bei uns im Wohnzimmer hat die gespielt und da haben alle getanzt, das ganze Dorf hat getanzt und dann haben wir vom Wohnzimmer die Fenster aufgemacht und haben das ganze Mobiliar einfach auf die Straße geschmissen. Stimmt nicht. Nein, ist gelogen. Ich glaube, mein Vater hat nicht einmal das Besteck aus der Hand. Der hat einfach nur böse geschaut und hat gesagt, solange du noch deine dreckigen Füße unter unserem Tisch hast, brauchst du sowas nicht sagen. Oh, und wo man sagen muss, wo was gegangen wäre, das war bei meinen Schwestern. Ne? Die eine Schwester, wie sie das gehört hat, hat Essen im Mund gehabt, dann hat sie es gehört und hat alles über den Tisch gespuckt. Ne? Bei der anderen Schwester war es nicht so toll. Ne? Die hat bloß irgendwie so die Nasen aufgezogen, dass das so Falten gibt. Ne? Und die Mutter hat überhaupt nichts gesagt. Die hat nur so... haben die Backen so gewackelt. Hat überhaupt nichts gesagt. Und die Oma ist auch nicht geholt worden. Meine Oma hat es, kann man sagen, nie erfahren. Meine Mutter hat dann erst am Abend was zu mir gesagt, wie es mir ins Bett gebracht hat. Hat gesagt, Matthias, was du da heute beim Mittagessen gesagt hast? Weißt du überhaupt, was du da gesagt hast? Und habe ich zur Antwort, habe ich dann so gemacht. Und habe gesagt, na, hör ich einmal! Ha, ha, Ficken! Wenn da bei euch nichts geht, kann ich auch nicht helfen! Und dann haben wir nur gesagt, Mensch, das ist kein Schimmer, was das bedeutet. Ne? Und dann hat sie gesagt, das ist kein schönes Wort. Sie hat mir bis heute nicht gesagt, was ein schönes Wort dafür ist. Aber zumindest hat sie mir damals dann alles erklärt, was damit zu tun hat. Und sie hat gesagt, du, wenn zwei Leute sich furchtbar gern haben, egal ob es Rechtshänder oder Linkshänder sind, dann fassen die sich so an die Finger an. Ne? So gegenseitig. Und wenn der Mann dann zum Beispiel einen Blouson anhat, dann wird es dem meistens warm, dann zieht er den Blouson aus. Und dann kommt so eines zum anderen und wenn dann zwei Brillenträger damit anfangen, dann setzen die ja die Brillen ab. Das ist denen dann egal, ob sie unscharf sehen. Und seitdem kann man sagen, was ich bescheiden. Dankeschön.

0: Was hatte man früher alles? So Sachen wie Schullandheim. Ja, das gibt's doch heute gar nicht mehr. Ich finde, das sollte man wieder einführen, ja. Aber dann nicht irgendwo im Bayerischen Wald oder im Fichtelgebirge. Na, mal ab in Kosovo. Na, einfach, dass die jungen Menschen auch mal ein bisschen über den Tellerrand hinausschauen, ja. Dass sie sehen, was in der großen weiten Welt alles möglich ist. Ich finde das wichtig. Die Grundidee mit diesen Schullandheimen stammt ja von den Amerikanern. Die haben das ja vor ungefähr 40 Jahren als kleines Experiment in Vietnam gestartet. Da hat man 17-, 18-jährige Burschen hingeschickt, die haben tagsüber lustige Exkursionen gemacht. Nachts wurde der Wald entlaubt und der Vietcong zu Chop Suey verarbeitet. Und das hat die Burschen damals so geprägt, die kamen zum Teil ganz anders wieder zurück. Na, die hat man manchmal gar nicht mehr wiedererkannt. Ja? Und weil es damals auch so effektiv war, hat sich ja der Bush dann auch irgendwann mal gedacht, jawohl, das müssen wir mal einführen, jetzt schauen wir doch mal, was im Nahen Osten so los ist. Und wenn wir schon da sind, machen wir auch gleich eine neue Weltordnung. Weltordnung, das ist jetzt Neudeutsch, früher haben wir einfach bloß gesagt, Ölvorräte. Und 90% der Amis waren am Anfang begeistert von dieser Idee. Ja? Heute sagen 90% der Amis, Bush lügt wie gedruckt. Die restlichen 10% sagen, seitdem der Bush nichts mehr sauft, kennt er den Unterschied zwischen Lüge und Wahrheit gar nicht mehr auseinander. Nun, warum lügt Bush? Ganz einfach, er braucht die Unterstützung seines Volkes. Und je größer die Lüge, umso mehr Menschen folgen ihr. Zitat Adolf Hitler, österreichischer Sozialwissenschaftler. Aber letzten Endes ist es völlig egal, ob jetzt Bush die Wahrheit sagt oder nicht, weil das Sagen im Weißen Haus, das haben die sogenannten Falken. Das sind die Herren Wolfowitz, Cheney und Rumsfeld. Die nennen sich die Falken. Bloß dürfen Sie sich jetzt amerikanische Falken nicht wie normale Falken vorstellen. Amerikanische Falken haben bloß ein Spatzenhirn. Und nur rechts Flügel. Und drum fliegen die da an Schlagseite und haben einen ganz schiefen Blick auf die Realität. Ja. Wolfowitz, Cheney, Rumsfeld, das sind die letzten echten amerikanischen Helden, die gern andere dahin schicken, wo es weh tut, statt daheim rumzujammern. Ist ja auch so der generelle Unterschied zwischen den Deutschen und den Amerikanern. Wo der Deutsche einen Untersuchungsausschuss fordert, da marschiert der Amerikaner prophylaktisch ein. Wo der Deutsche am Bundesrat scheitert, setzt der Amerikaner auf Dezimierung von Humanmaterial. Kreisheimerpfleger nennen dieses Vorgehen ja auch Flurbereinigung durch Streubomben. In Kombination mit einer Verwaltungsreform, wo vorher Chaos war, ist jetzt gar nichts mehr. Weil der Amerikaner für sich erkannt hat, nur der militärische Erfolg garantiert ein vernünftiges Nationalgefühl. Gut, auch der Österreicher hat ein vernünftiges Nationalgefühl. Bloß der Österreicher braucht keine Waffen, der hat ja ein funktionierendes Mautsystem. Aber am Beispiel Österreichs kann man auch feststellen, dass der Einsatz von Schusswaffen durchaus geeignet ist, um weitreichende historische Prozesse in Gang zu setzen. Beispiel 1, der Erste Weltkrieg begann, weil ein Österreicher erschossen wurde. Beispiel 2, der Zweite Weltkrieg begann, weil ein Österreicher nicht erschossen wurde. Daraus folgt, es gibt keinerlei statistische Legitimation, um auf Österreich zu schießen. Aber auch keine, um es nicht zu tun. Deswegen zieht sogar mittlerweile der zivile US-Bürger sein ganzes Selbstvertrauen aus dem Waffenbesitz. Und damit jetzt in Amerika nicht jeder Depp ohne Registration mit der Pumpgun durch die Gegend läuft, haben die Amis die National Rifle Association gegründet. Das ist so eine Waffenvereinigung, wo sie dann jeder Depp eintragen lassen kann. Und der Chef dieses Vereins war bis neulich übrigens Charlton Heston. Und ich habe mich auch gefragt, wie kann es sein, dass so ein honoriger Schauspieler wie Charlton Heston so ein Waffennarr ist. Und wie so oft liegt auch hier die Ursache in einer schwierigen Jugend. Rezession, Prohibition und keine Munition, das war die Jugend von Charlton Heston. Er war sehr arm dran, er musste sehr früh nach Italien und im alten Rom sein Taschengeld verdienen, wo er tagelang in einem Pferdewagen im Kreis rumgefahren ist. Der Das heißt, dein Gehirn war lange Zeit großen Zentrifugalkräften ausgesetzt. Sowas geht selten gut aus. Mittlerweile hat er Alzheimer. Gut, das ist ja in Amerika eine Zusatzqualifikation. Das Angenehme am Amerikaner ist allerdings schon, dass er sogar im selbstinszenierten Krieg eine gewisse humane Ader zeigt. Hat man auch sehr schön in Afghanistan gesehen, da wurden direkt im Anschluss an jeden Bombenteppich Lebensmittelpakete abgeschmissen. Für den Fall, dass einer versehentlich überlebt. Und da durfte dann der schwer verwundete und hungrige Afghane für ein Stück Erdnussbutter durch das Minenfeld robben. Statt Essen auf Rädern gab es dann Essen auf Krücken. Sie schaffen eine Wüste und nennen es Frieden. Ein passendes Zitat, das stammt übrigens von Tacitus. Tacitus, die Älteren von Ihnen, werden ihn noch persönlich kennen. So eine Art Peter Scholler, Tour der Antike.
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0: Willkommen zu Karstadt.
1: Was ist das denn?
0: Wie kann der denn den Werbeblock hier mitten ins Lied? Also das machen Sie mit der Glocke, das ist ja fürchterlich hier. Aber ja, lachen Sie nur.
2: Und kurz vor der Pause wollte ich Ihnen noch etwas ans Herz legen. Ein Thema, das mich, in der Beziehung werde ich immer renitenter. Ich werde immer, und zwar, ich habe eine Art Beratungsrenitenz. Ja, wenn mich jemand mich ununterbrochen beraten will, ist, arrogante Anrufer wollen meine Vermögensberater werden, aufdringliche Telekom-People möchten mir irgendeinen überflüssigen Unrat andrehen. Immobilienberater haben Tipps für mich, wie ich günstig unbewohnte Parkanlagen in Südengland erwerben kann. Bankberater und Kfz-Berater und Gesundheitsberater und Beratungskanzleien wollen mich beraten, zu welchen Beratern ich gehen soll. Ich möchte sie am liebsten allesamt aus der Leitung jagen. Wo kommen die alle her? Früher habe ich mich immer gewundert, dass die ganze Welt voller Holländer war. Wie viele sind denn da in dem kleinen Land und drücken sich und drängen sich und wollen alle raus? Diesem kleinen Land war es doch tatsächlich gelungen, sämtlichen österreichischen und Schweizer Skipisten mit grausam schlechten Skifahrern zu überschütten. Irgendwann muss die Königin sie wieder eingesammelt haben. Die Holländerplage ist dort vorbei. Jetzt haben wir die Russen. Eigentlich haben wir sie ja immer auf dem Hals gehabt, aber nicht so drall und so reich. Und so neureich und so laut. Zuerst kamen sie dann im Siebenjährigen Krieg, die Russen, mit ihren kleinen Pferden durchs Brandenburger Tor geritten. Dann kamen sie als Emigranten wieder, weil der georgische Mann mit dem Schnauzbart sie gerne umgebracht hätte. Und dann war Pause. Aber dann kamen sie mit Panzern, dann mit dem Sozialismus, dann mit dem Akkordeon in die Fußgängerzone, wo sie die freie Marktwirtschaft gelernt haben. Und jetzt wissen wir nicht, wie wir sie alle wieder aus den 5-Sterne-Hotels bei uns rauskriegen und wie wir sie alle nach Österreich locken können. Dieses massierte Auftreten ganzer Bevölkerungsgruppen, das kommt mir unheimlich vor. Die Berater, wo kommen sie alle her? Wen beraten die? Wie viele Menschen gibt es, die alle ratlos sind? Jeder hochkarätige Politiker, der zurücktritt, weil er nicht gut war, ist eine Stunde danach Berater von irgendwas. Es soll vorkommen, dass führende Leute abgesetzt werden und am nächsten Tag sind sie Berater ihres Nachfolgers. Und wer berät die Berater? Ihre Sprecher. Na klar, die Berater haben ja alle einen Sprecher und die Sprecher wiederum einen Berater. Ich habe mal Ärger gehabt mit einem Polizisten, der mich wegen Falschparkens bestrafen wollte, als ich ihm sagte, er soll sich an meinen Parkberater wenden. Da war er ungehalten. Er wollte den Namen meines Parkberaters notieren, aber ich habe ihm dann gesagt, er soll sich an dessen Sprecher wenden. Und dann habe ich noch gesagt, wenn Sie mich jetzt anzeigen, sind Sie falsch beraten. Aber wo immer ich bin, im Flugzeug und im Zug, um mich herum wimmelt es von Beratern. Ich entnehme das Ihrer unbekümmerten Konversation. 2/3 aller Berater scheinen Unternehmensberater zu sein. Üben also einen Beruf aus, den es früher in dieser Dichte nie gegeben hat. Wie wird man das? Wie sieht so ein Mann überhaupt aus? Das interessiert mich immer schon. Einmal ist es mir gelungen, als ich neben einem solchen zu sitzen kam, im Flugzeug. Einmal ist es mir gelungen, ihn anzusprechen. Das war er nicht gewohnt. Er schaute mich mit abwesendem Blick an. Sagen wir mal, mehr abweisendem Blick. Er sah sehr gut aus. Der junge Mann sah sehr gut aus. Muss man lassen. Sehr groß. Etwa 1,90 Meter. Tadellos gekleidet. Fabelhaft frisiert. Es begeistert mich immer, wie gut die aussehen, die Vertreter dieser Generation. Die sind schöner als wir damals. Die haben diese weißen Zähne alle, diese vielen Zähne. Ich glaube, die haben mehr als wir. Ja. Und Ich saß neben ihm und er sagte tatsächlich was zu mir. Er hat dann seine Rede an mich gerichtet. Leider verstand ich nicht, was er meinte. Er schaute mich überlegen, lächelnd an und wartete auf meine Antwort. Und ich habe dann gesagt, man ist manchmal nicht so spontan wie später. Das fand er nicht komisch. Keine Miene verzogen. Der Mann war so gerade mal so um die 30 Jahre alt. Und ich dachte mir, wo will der denn die Erfahrung für Ratschläge herhaben, habe ich gedacht. Ich weiß jetzt, dieser Gedanke ist falsch. Diese Prachtkerle sind vermutlich von einer zielgerichteten, hohen Intelligenz. Zielgerichtet. Es ist zu bezweifeln, ob sie sich für niedere Dinge des Lebens überhaupt interessieren. Sie sind stark optimistisch, schauen nach vorne, immer nach vorne, so wie die unsere Kanzlerin immer gesagt hat, man muss nach vorne blicken. Das habe ich mal versucht, habe mit meiner Frau 2,5 Stunden auf der Couch gesessen, habe nach vorne geblickt. Ist mir niemand entgegengekommen. Manche Geschichten werden diese jungen Menschen nie verstehen. Zum Beispiel diese. Im wunderschönen Brixental in Tirol, zwischen Wörgl und Kitzbühel, gibt es einen Hirten, einen Schafhirten, so zwischen 70 und 80 Jahre alt, der Jahr für Jahr dort eine Herde hütet, eine Schafherde hütet. Man könnte ihn, und wenn Journalisten wissen wollen, wie der Winter wird und was die Schafscheiße über die Zukunft aussagt, dann steigt man zu ihm hoch in die Bergwiese. Eines Tages hört er ein Autogeräusch und sieht, wie ein Cabrio mit einer langen Staubfahne hinter sich her die Bergstraße hochfährt, die für Autos gesperrt ist, hinaufschießt förmlich. Ein flotter junger Herr steigt aus, nähert sich dem Hirten und der Herde und grüßt mit einem Hi. Der Hirte heit zurück. Dann öffnet der junge Mann ein Laptop und fragt den Hirten, der dem Treiben gelassen zuschaut: Wenn ich Ihnen innerhalb von 30 Sekunden die genaue Anzahl der von Ihnen gehüteten Schafe sage, bekomme ich dann ein Schaf aus Ihrer Herde? Der Hirt lächelt und nickt. Der junge Mann beginnt zu rechnen. Dann drückt er und schaut und drückt wieder und schaut wieder und sagt nach 29 Sekunden 732. Der Hirte nickt. Und, fragt der junge Mann mit Triumph in der Stimme, kann ich mir jetzt das Schaf nehmen? Der Hirte nickt. Der junge Mann packt ein Schaf, trägt es in das Auto, strahlt, kommt auf den Hirten zu, um sich zu verabschieden, streckt ihm die Hand entgegen, aber der Hirte winkt ab, schaut den jungen Mann nicht ohne Anerkennung an, lässt dann seinen Blick über das rasante Auto schweifen und fragt: Gegenprobe, junger Mann, wenn ich Ihnen innerhalb von 2 Sekunden sage, welches Ihr Beruf ist, geben Sie mir das Schaf dann zurück? Da grinst der junge Mann überlegen und nickt. Der Hirte sagt, ohne lange zu überlegen: Sie sind Unternehmensberater. Da zuckt der junge Mann zusammen und fragt: Warum, woher wissen Sie? Erstens, sagt der Hirte, sind Sie mit Ihrem blöden Auto hier auf den Berg hinaufgebrettert, obwohl das streng verboten ist? Zweitens, sind Sie zu mir gekommen, obwohl Sie keine Ahnung haben von der Arbeit, die ich mache? Drittens, haben Sie mit einem viel zu großen Aufwand etwas herausbekommen, was ich sowieso weiß? Und viertens, geben Sie mir sofort meinen Schäferhund zurück.

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3: So, ja, ich habe eine Menge Fragen bekommen. Muss sagen, Koblenz, Respekt. Können schreiben. Wenn ich frage, wer die Frage geschrieben hat, ruhig melden. Passiert nichts. So, CR aus O schreibt, hallo Ausbilder, schreist du, wenn du kommst?
4: Klar.
3: Hallo Schatz, mach die Tür auf, also... Ausbilder, gestern habe ich deine Eltern getroffen. Zwei nette Herren. Nein! Wer das geschrieben hat, schreibt dir einen Euro. Stefan aus Koblenz schreibt, bekommt Ausbilder auch Bonuszahlungen? Falls ja, für welche Leistungen? Naja, für was bekommt ein Soldat? Egal. So. Ausbilder, warum trägst du eigentlich eine Uniform, die kein Soldat mehr anziehen würde? Diese Uniform wurde vor circa 20 Jahren ausgemustert. Nicht mal Holländer tragen so alte Sachen auf. Hey Ausbilder, warum hast du nach dem Sonderschulabschluss nicht mehr aus dir gemacht? www.lusche.de. Wer war das? Trau dich! Was ist eine Blondine zwischen zwei Ausbildern? Bitte wenden. Nicht die dümmste. Was ist eine Blondine zwischen zwei Ausbildern? Bitte wenden, nicht die dümmste. Verstehe ich nicht. So, zum Schluss ein Gedicht. Wer kriecht so spät durch Kraut und Rüben? Es ist der Ausbilder, er will nach drüben. Doch am Zaun hatte er viel Not, Strom war drauf und ist er tot. Frechheit. Klatschen, danke. So, meine Damen und Herren.

Herr, meine Damen und Herren, möchte Ihnen meine persönliche Auffassung zu dieser Stiftungsinitiative nicht vorenthalten. Sie können davon ausgehen, dass sich bei einer derartigen Initiative Tausende von jungen Menschen mit Begeisterung melden werden. Wir sollten uns auch dann hüten, mit dem Finger auf diese Leute zu zeigen, weil wir oft vielleicht in unserem Alter gar keine Ahnung mehr haben, in was für einem geistigen Milieu junge Leute heutzutage aufwachsen. Die finden das dann womöglich gar nicht mehr schlimm. Vielleicht ist es auch gar nicht mehr schlimm. Nicht? Wenn Sie sich mal versuchen wollen, reinzudenken, mit was für Vorbildern Ihre Enkel aufwachsen, da müssen Sie jetzt, das ist ja überhaupt ungefährlich, da müssen Sie noch nicht mal das Haus verlassen. Brauchen Sie sich nicht auf dem Pausenhof Ihrer Kinder zusammentreten lassen. Gucken Sie einfach Fernsehen, nachmittags. Gucken Sie sich mal nachmittags diese Talkshows an, in den Privatsendern, wo da halbwüchsige Kinder, halbe Kinder aufeinander gehetzt werden, die sich dann so lange demütigen und erniedrigen, bis einer zusammenbricht und zu heulen anfängt. Der kriegt dann 30 Euro und auf Wiederkommen. Wer ihn fertig gemacht hat, kriegt 40 Euro und auf Wiederkommen. Das sind Sendungen unter Anleitung von Erwachsenen, die dann später Fernsehpreise dafür kriegen, in Privatsendern, die von der CDU vor 30 Jahren ausdrücklich deswegen gegründet wurden, um die kulturelle Vielfalt in unserem Land zu vergrößern. Ich will nur, dass Sie mal wissen, wo das Ganze herkommt. Diese Sendungen sind für die Zielgruppe bis 14-Jährige gedacht. Wenn Ihnen das noch nicht reicht, bleiben Sie sitzen und warten Sie, bis Dieter Bohlen kommt und kleine Mädchen fertig macht. Das ist dann die Zielgruppe für 19-Jährige, damit die wissen, wie das wahre Leben aussieht. Oder dünn hungern mit Heidi Klum oder Dreck fressen mit Dirk Bach. Sie kennen Dirk Bach, das Gegenteil von Heidi Klum, nicht? Der hat jetzt Dschungelcamp war neulich, habe ich erstmals mir angeguckt, äußerst interessant. Da kommen dann so abgehalfterte Scheinprominente, wo ich dachte, die hätte man schon längst eingeschläfert, nicht wahr? Die tauchen da plötzlich wieder auf und füttern sich gegenseitig mit Ungeziefer, das sie vorher wahrscheinlich noch voll uriniert haben. Und wer es am längsten im Magen behalten kann, der kriegt Geld, Anerkennung und eine eigene Sendung. Das ist dann für die Zielgruppe bis 19-Jährige. Und wenn sich dann ein junger Mensch entscheidet, hier mitzumachen, da hat er doch eine gute Wahl getroffen. Das sind Menschenopfer für Wachstum. Aber da wird es, wenn es auch gesagt, das ist ein klares Verhältnis, das sehen Sie, ist doch keine moderne Grausamkeit, Menschenopfer für Wachstum. Jedes Jahr sterben in Deutschland geschätzt 8.000 bis 10.000 Leute an den Folgen von Dieselruß und die gleiche Menge von Menschen an den Folgen von Feinstaub. Die husten sich sogar tot als Menschenopfer für Wachstum. Er würde Geld dafür kriegen. Das sehen Sie, der Fortschritt ist auf kleinen Füßen unterwegs. Betrachten Sie das Land in seinem tatsächlichen Zustand nüchtern und mit Abstand. Das kann ich Ihnen nur raten. Machen Sie es nicht wie ich. Ich habe jahrelang einen schweren Fehler begangen und habe verwirrt von den Zuständen in diesem Land an mir selber gezweifelt. Ich habe gemerkt, wie ich psychosomatisch erkranke, bei dem Bewusstsein, dass ich ausgerechnet in meinem Heimatland eine irrwitzige Ansammlung von Eierdieben und Ignoranten in der Politik eine Fehlentscheidung nach der anderen trifft. Das ist aber völlig falsch. Das ist eine ganz falsche Sicht. Aber ich meine, es sind viele Eierdiebe dabei, nicht? Auch nicht wenig Ignoranten. Aber das Interessante ist, sie treffen keine Fehlentscheidung. Das habe ich lange gebraucht, bis ich das erkannt habe, wissen Sie. Achten Sie mal drauf. Gucken Sie in die Zeitung, wenn Sie irgendwas in der nächsten Woche für Fehlentscheidungen halten. Gucken Sie genauer hin. Wenn Sie lange genug gucken, werden Sie feststellen, diese Entscheidung ist für einzelne Gruppen in diesem Land goldrichtig. Nur Sie sind nicht dabei. Ja? Aber deswegen ist es ja keine Fehlentscheidung. Das ist eine egozentrische Sicht von Ihnen. Nicht, dazu werden Sie verleitet, weil Sie das Gefühl haben, im Schulbuch hat es doch ganz anders gestanden. Nicht? Da steht, dass die gewählten Volksvertreter dem Gemeinwohl verpflichtet sind. Das haben Sie irgendwo aus dem Gesetz abgeschrieben. Nicht? Wenn Sie das ernst nehmen als gewählter Volksvertreter, dann sind Sie der Lächerlichkeit Ihrer Berufskollegen preisgegeben. Das ist doch die Realität. Papier ist geduldig, verstehen Sie? Wobei nicht jedes Papier geduldig ist, wenn Sie mir einen kleinen Scherz erlauben. Der oberste Präsident des Bundesverfassungsgerichts heißt Papier. Und dieser Mann ist zum Beispiel nicht geduldig. Der hat vor kurzem in einem Interview gesagt, er fürchtet aus seiner Erfahrung in seinem Beruf, dass die fünfte Gewalt im Land, die Macht der Lobbyisten und Interessenverbände, unsere Demokratie unterhöhlt oder bereits unterhöhlt hat. Der Papier ist nicht geduldig, so wie das andere Papier. Deswegen sage ich Ihnen das. Gucken Sie sich die Verhältnisse in diesem Land an, versuchen Sie zu erkennen, das sind keine Fehlentscheidungen, es sind interessengeleitete Entscheidungen, die an Ihnen vorbeigehen. Das wird Ihnen gut tun. Da verstehen Sie das Land besser. Ihre Wut wird noch größer, aber die intellektuelle Verwirrung lässt nach. Das sehen Sie. Das sehen Sie, weiß ich immer als weiß. Ich gebe Ihnen ein kleines Beispiel. Ich habe jahrelang nicht verstanden, woran es liegt, dass in Deutschland das Bildungssystem derart vor die Hunde gegangen ist. Das war mir unerklärlich. Ausgerechnet bei uns.
wo wir doch seit Jahrzehnten in jeder Festtagsrede vollmundig erklärt haben, dass im Land der Dichter und Denker nichts wichtiger ist als eine größtmögliche Bildung unserer Kinder. Das ist unser Zukunftskapital, sagt unser Vorzeigepräsident immer, den Sie alle so mögen. Nicht der hält Festtagsreden, der liest Festtagsreden vom Blatt, die werden seit 40 Jahren schon gehalten. Da wird immer dasselbe gesagt. In einem rohstoffarmen Land wie Deutschlands ist das größte Kapital, was wir haben, dass wir alle Kraft in eine höchstmögliche Bildung unserer Kinder setzen. Kein Kind darf übrig bleiben. Was machen wir? Das genaue Gegenteil. Das war mal ein Exportschlager. Heute kommt der UN-Bildungskommissar, das ist ein Mann, der in Costa Rica groß geworden ist. Der kriegt Schweißausbrüche, wenn er sieht, wie bei uns Schicksalsentscheidungen bei Neunjährigen getroffen werden, wo jeder weiß, dass sie falsch sind. So ungeheuerlich. Das Arbeiterkind hat bei gleicher schulischer Leistung in der vierten Klasse in Deutschland, hat ein Akademikerkind viermal so große Chancen, eine Gymnasialempfehlung zu kriegen, als das Arbeiterkind. Bei identischer Leistung. Der neueste OECD-Bericht zeigt nur ein einziges Land im ganzen nördlichen Welthalbkugel, nur ein Land, in dem die Zahl der Studienabgänger runtergeht statt hoch. Das ist Deutschland. Wie kann es sein, frage ich Sie. Wie kann denn sowas passieren? Das kann doch kein Versehen sein. Das ist doch kein Erdbeben, das plötzlich gekommen ist. Das ist doch vor unseren Augen passiert. Die Lobby, was macht die? Die ist doch da. Die Lehrer sitzen zu Hunderten und zu Tausenden in den Parlamenten und Gremien und ihr eigentlicher Arbeitsplatz geht jämmerlich vor die Hunde. PISA-Krüppel überschwemmen das Land. Nicht da. Das kann, und dann stehen sie alle da und weinen Krokodilstränen und sagen, es tut uns auch irgendwie leid. Nicht? Es gibt Kultusminister in diesem Land, die sagen, ja, wenn die PISA-Ergebnisse so schlecht sind, dann dürfen die Kinder nicht mehr mitmachen bei dem Test. Das ist ein Entscheidungen von Kultusministern, die heute noch frei rumlaufen. Und da fragt man sich doch irgendwann, kann das denn ein Versehen sein? Vielleicht wird die Verblödung eines beachtlichen Teils unserer Bevölkerung billigend in Kauf genommen. Das ist doch denkbar. Überlegen Sie mal, was braucht das Land? Dahinter steckt vielleicht immer, der Staat macht das, was er braucht. Vielleicht weiß der Staat nicht, was er braucht, aber auf jeden Fall kann es doch sein, vielleicht brauchen wir die Leute gar nicht. Brauchen wir die desillusionierten Hauptschüler, die mit 15 Jahren schon wissen, es wird bei ihnen nichts mehr? Wofür? Fürs Wachstum? Nein. Das macht doch jeder DAX-Konzern deutlich, wenn er seine Bilanz vorlegt. Je weniger von den Hauptschülern bei denen beschäftigt sind, desto größer ist das Wachstum. Wir brauchen die Leute nicht fürs Wachstum. Jedenfalls nicht als Arbeitskraft. Wir brauchen sie als Konsument. Und wenn wir sie vor allem als Konsument brauchen, da könnte es doch sein, dass ein gerütteltes Maß an Dummheit eher hilfreich ist. Betrachten Sie so mal das Ganze bei uns. Vielleicht geht Ihnen dann Licht auf. Dann lösen sich die Widersprüche auf. In keinem Land Europas entscheidet die soziale Herkunft eines Kindes derart über seine Bildungschancen als ausgerechnet bei uns in Deutschland. Und was heißt das für ein Land wie unseres, in dem gerade die Armut explodiert? Dass wir einen soliden Stamm von schlichten Gemütern heranzüchten und die Verbraucherzentralen in allen deutschen Bundesländern, egal welche Partei regiert, alle Verbraucherzentralen Deutschlands kriegen seit Jahren die Gelder zusammengestrichen. Das ist doch auch kein Versehen. Das hat doch einen tieferen Sinn. Der Pöbel braucht doch keine Verbraucherzentrale. Der soll doch nicht zögern und vergleichen und nachdenken. Der Pöbel soll einfach den erstbesten Dreck kaufen, der angeboten wird in der Werbepause. Zwischen zwei schönheitschirurgisch optimierten Elendsgestalten und ihren Vorbildern Heidi Klum und Verona Feldbusch. Ich bin ein Spinat, du kannst mich essen. Blub, nicht da. Das ist... Versuchen wir mal so, das ist... Dann steht die Seite drauf.

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2: Ich könnte jetzt einen blöden Witz machen, ich könnte sagen, ich weiß, wo die Null ist, die ist in die Politik gegangen. Ja, nein. Sie verstehen mich falsch. Ich habe doch gesagt, ich mache diesen Witz nicht. Weil der Witz falsch wäre. Der geht am Kern vorbei. Verstehen Sie? Es ist schlimmer. Ich fürchte, in der Politik sind nicht einfach Nullen. Da sind ein Haufen Leute dabei, die wissen, was sie tun. Und das ist schlimmer. Aber vielleicht aus Angst. Muss ja kein schlimmes Motiv sein. Vielleicht haben sie Angst, uns ins Gesicht zu sagen, Vollbeschäftigung wird es nie mehr geben. Weil wir sie dann zurückfragen würden. Davor haben sie Angst. Wenn wir sagen, ja, was denn dann? Habt ihr ein Konzept? Habt ihr eine Idee? Wir sagen, nö. Wieso? Wir brauchen auch kein Konzept. Es ist den internationalen Finanzkonzernen längst egal, wer unter ihnen regiert. Und dann kämen Grundsatzfragen zur Diskussion. Verstehen Sie? Wer will denn Grundsatzfragen? Haben Sie schon mal erlebt, dass im Politzirkus in Berlin Grundsatzfragen diskutiert werden? Die gibt es nur noch in Talkshows. Da werden 80-Jährige hingekarrt. Ja? Die dürfen dann 1-Minuten-Statements abliefern, dann kommen sie wieder unter Sauerstoffzelt. Ja, ja, da geht es ab und zu noch mal um Grundsatzdiskussionen. Aber als Talkshow, im Politzirkus, in der Manege in Berlin, da gibt es Scheingefechte um Ablenkungsmanöver. Jede Woche wird eine andere Sau durch die Manege getrieben. Nicht? Nur damit der Urnenpöbel beschäftigt ist. Aber der Sau passiert nichts. Das sehen Sie, die kommen ja alle wieder ins Stall. Die Sau dreht ein paar Runden. Gammelfleischskandal. Nicht? Ja. 3 in einem Jahr ist was passiert. Nein, die Sau hat ein paar Runden gedreht, dann kommt sie wieder in den Gefrierschrank. Nicht? Ja. Oder nehmen Sie explodierende Managergehälter. Nicht? Ja, wie oft haben wir das denn eigentlich schon diskutiert? Das war doch jetzt kein neues Thema vor einem halben Jahr oder dreiviertel Jahr, dass die Managergehälter explodieren. Das war doch keine Überraschung. Bonuszahlungen, die eine völlig falsche Politik unterstützen, Kurzlebigkeit, die Zerlegung von Betrieben wird mit riesen Bonuszahlungen unterstützt, das ist doch nicht neu. Also selbst der Bundespräsident hat es schon früher mal gemerkt. Nicht? Der hält ja immer Weihnachten, dann immer diese Rede als Weihnachtsmann da mit dem Wimpel hinter sich. Dann hält er dann moralische Appelle mit seinem Gesäusel da, wieder Märchenonkel, sagt er dann den Managern, soll mal überlegen, soll sich zusammenreißen. Da lachen die sich doch tot drüber. Denselben Spruch hat er vor 5 Jahren schon erzählt. Oder 4,5 ist er ja erst im Amt. Am Anfang seiner Amtsperiode hat er schon darüber rumgeleiert. Ja? Aber es ändert sich doch nichts. Wieso sollen die Manager, wenn sie nichts zu befürchten haben, denn solche moralischen Appellen folgen? Das ist doch sinnlos. Es hat ja keine Konsequenzen. So wird die Sau durchs Dorf getrieben. Die Politiker sind empört. Ich kann mich noch erinnern, damals Edmund Stoiber, der Rächer der sozial Schwachen, der hat damals, als das mit den Managergehältern aufgetaucht ist, hat er da rumposaunt. Er, Edmund Stoiber, wird einen Gesetzentwurf zur Deckelung von Managergehältern im Deutschen Bundesrat einbringen. Den hat er damals, glaube ich, auf dem Postweg verloren. War der Köhler, seine erste Rede an die deutsche Bevölkerung von Horst Köhler, die war auch zu dem Thema, das weiß ich noch, war im 5. Monat seiner Amtszeit. Ich weiß gar nicht, mit wem er die ersten 4 Monate geredet hatte. Das war damals ein großer Auflauf. Können Sie sich erinnern, damals hat der Pressesprecher gesagt, erstmals wird sich Professor Köhler direkt an das deutsche Volk wenden. Da hat dann ARD und ZDF haben das Programm geändert. Vor allem, weil der Pressesprecher gesagt hat, sein Vorbild ist die große Hauruck-Rede an die deutsche Nation von Roman Herzog. Nicht? Da war ich natürlich doppelt aufgeregt. An die können Sie sich noch erinnern. Das war ja der Erste, der sich direkt ans deutsche Volk mit einer aufrüttelnden Rede gewandt hat. Roman Herzog damals, die hat er gehalten im Hotel Adlon. Da hat er das deutsche Volk vermutet, der Roman Herzog. Da hat er die große Rede gehalten. Kennen Sie noch die Konsequenzen aus der Hauruck-Rede von Roman Herzog? Kennt keiner? Ja, hatte keine. War nur fürs Feuilleton. Nicht? Und das war das Vorbild von Horst Köhler. Nicht? Und der hat übrigens seine erste Rede ans deutsche Volk von Horst Köhler, das war bei einem Festakt der Arbeitgeberverbände. Da trifft sich das Volk immer gerne mal auf Gläschen. Und da hat dieser Hund tatsächlich gesagt, der Hund, nicht der Arbeitgeberhund, nicht? Der Arbeitgeberhund,

0: Ja, Präsident, Hund, so muss man sagen. Nicht? Der Kernsatz von Köhler war übrigens eher schlicht. Er hat gesagt, in Zukunft wird jeder in unserer Gesellschaft einen Beitrag leisten müssen. Das hat das Volk aufgerüttelt. Im Fernsehen konnte man sehen, wie der Arbeitgeberhund darauf reagiert hat. Dem sind die Lachtränen aus den Augen geschossen. Die hat er sich danach der Rede am Revers von Köhler abgewischt und hat diesen unglaublichen Satz gesagt: Ich möchte Ihnen danken und darf Ihnen an dieser Stelle versichern, dass auch wir Arbeitgeber unser Schärflein beitragen werden. Schärflein, können Sie sich vorstellen, was da so ein 14-jähriger abgesoffener Hauptschüler überlegt hat? Schärflein, was ist denn das für eine Währung? Ja, ich habe keine Ahnung. So ein Hauptschüler weiß doch nicht, was ein Schärflein ist. Sollte man ihm vielleicht sagen. Damit noch der letzte Depp im Land weiß, was von den Arbeitgebern zu erwarten ist. Schärflein. Ich habe extra im Lexikon nachgeguckt. Schärflein, kleinstmögliche Münzeinheit. So werden die Themen bei uns behandelt. Aber wirklich passiert gar nichts. Und jetzt, pünktlich nachdem rauskommt, wie die Milliarden versinken in schwarzen Löchern, pünktlich zu diesem Ereignis, was kommt bei Sat.1 und der Bild-Zeitung? Missbrauch von Hartz-IV-Empfängern. Wie von Zauberhand gelenkt wird eine Serie aufgelegt. Und dann kommt noch eine Geschichte über Florida-Kurt und Hawaii-Willi oder sowas. Wissen Sie, wie die alten Römer das genannt haben? Divide et impera. Teile und herrsche. Wenn es schwierig wird, hetze das Volk aufeinander, da kannst du ungestört weitermachen. Die Schwachen auf die ganz Schwachen draufjagen, dann kann man weitermachen. Merkt's keiner. Wunderbare Sache. Es gibt Methoden, zum Beispiel den Ossi, Bär am Nasenring durch die Politmanege führen. Immer wenn es brenzlig wird, kann man auch den Ost-West-Konflikt wieder aufwärmen. Ossi-Wessi ist auch bei Kabarettisten äußerst beliebt. Nicht, wenn der Arm ein bisschen durchhängt, machen sie einen Ossi-Witz, da fliegen ihnen die Herzen zu. Politfolklore auf niedrigstem Niveau. Es gibt keinen Grund, Ost- und Westdeutsche aufeinander zu hetzen, aber es funktioniert. Als Beispiel mal, der Köhler, der hat mal eine Rede gehalten, blöderweise hat ihm einer zugehört. Weiß ich, ob Sie sich erinnern können, da hat er gesagt: Die Angleichung der Vermögensverhältnisse von Ost- und Westdeutschen braucht noch 30 Jahre. Da war ein kollektives Aufjaulen der Ostdeutschen. Und ich habe gesagt, oh, so lang. Nicht, wenn wir das vorher gewusst hätten. Sie lachen hämisch. Der Ostdeutsche hat nicht gelacht. Der hat aber das Wessi-Lachen gehört. Der hat noch große Ohren von früher. Der hört alles, der Ostdeutsche. Ja. Der war sofort beleidigt, hatte das Gefühl, er wird wieder hintergangen, er ist da zu kurz gekommen, das ist die Lieblingspose der alten Ostdeutschen, nicht wahr? Und die Westdeutschen haben wieder jemanden gehabt, der an allem schuld ist. Klassischer Ost-West-Konflikt, die gehen aufeinander los, übrigens mit einem Satz, der gar nicht stimmt. Als der Köhler gesagt hat, die Angleichung der Vermögensverhältnisse von Ost- und Westdeutschen braucht noch 30 Jahre, hat er gelogen. Die ist so gut wie abgeschlossen, die Vermögensverhältnisse. Unterschiedliche Arbeitslosenquoten gibt es. Aber die Vermögensverhältnisse, die sind auf einem sehr guten Weg, könnte man sagen. Ich habe dem Köhler einen Brief geschrieben. Ich habe ihm gesagt, wenn er den Satz noch einmal wiederholt, dann zeige ich ihn an wegen arglistiger Täuschung des deutschen Volkes. Den Paragraphen gibt es nicht, aber das weiß der Köhler nicht. Ich billige ihm nicht zu, dass er diesen Satz aus Unwissenheit falsch gesagt hat, weil ich billige ihm zu, dass er über irgendwas Ahnung hat. Und wenn er über irgendwas Ahnung hat, kann es eigentlich nur Geld sein. Weil er ist ja gelernter Sparkassenfilialleiter. Und dann weiß er das auch. Ich habe mit einem einfachen Anruf beim Statistischen Bundesamt in Wiesbaden und mit Hilfe eines Neffen, der mir gezeigt hat, wie man es im Internet abrufen kann, innerhalb von einer halben Stunde rausgekriegt, wie die Verteilung der Vermögensverhältnisse in Deutschland sich tatsächlich entwickelt hat. Völlig anders. Ich kann Ihnen das zeigen, nicht, damit Sie mal sehen, wie Sie selbst vom Bundespräsidenten, den Sie alle so mögen, nicht, wie Sie von dem hinters Licht geführt werden. Ich kann es Ihnen aufmalen, da kommen wir jetzt auch mal aus Anständiges auf diese Dreckstafel hier drauf. Nicht? Es ist eine äußerst interessante Statistik. Man hat von 1993 bis 2003 versucht, die Geldvermögensentwicklung in Deutschland nachzuvollziehen. Danach hat man es aufgegeben. Wir wissen alle weshalb, nicht? Ja. Man hat damals das reichen Viertel Deutschlands und das armen Viertel Deutschlands getrennt untersucht. Die Hälfte der Bevölkerung. In diesen genannten 10 Jahren hat sich das Geldvermögen im reichen Viertel Westdeutschlands um 28% erhöht und im reichen Viertel Ostdeutschlands um 86%. Eine echte Aufholjagd, meine Damen und Herren. Heute ist der Prozentsatz wesentlich größer. Wollen Sie wissen, ob Sie dazugehört hätten damals? Ich kann Ihnen alles. Ich könnte Ihnen drei Tafeln vollmalen. Vor 1993 hatte man im reichen Viertel, hatte jeder, egal ob Säugling oder Greis, 80.000 Mark und jetzt 50.000 Euro. Also mehr geht ja auch nicht auf die Tafel. Bei den Ostdeutschen, die haben natürlich klein angefangen, mit 15.000 damals im reichen Viertel und 10 Jahre später 30.000. Also alles in allem sehr zufriedenstellend, die Entwicklung. Und das Überraschende ist, im armen Viertel Deutschlands, da ist die Entwicklung des Geldvermögens, die Angleichung, muss man besser sagen, die ist abgeschlossen. Im armen Viertel Ostdeutschlands ist von den paar Kröten, die sie 1993 hatten, 10 Jahre später waren es 21% weniger und im armen Viertel Westdeutschlands 51% weniger. Wenn Sie wissen wollen, ob Sie dazu gehört hätten, müssten Sie gute Augen haben. Wenn man im Maßstab bleiben will, muss man recht kleinteilig arbeiten, nicht wahr? Da im Osten von 2000 auf 1700 in 10 Jahren und im Westen von 4000 auf 2000. Hier, meine Damen und Herren, ist die Angleichung des Geldvermögens längst abgeschlossen gewesen, 2003. Die sind schon gemeinsam auf Augenhöhe in der Gosse gelandet. Die treffen sich dann demnächst im Villenviertel. Da wächst zusammen, was zusammengehört, könnte man sagen. Nicht, aber es ist ja kein Ost-West-Konflikt, also alles, was recht ist. Merkwürdig, dass der Bundespräsident das nicht erwähnt hat damals, dass das in entgegengesetzte Richtung geht. Nee, bestimmt nur ein Versehen. Er hat übrigens in der Rede noch einen anderen Satz gesagt. Der wird jetzt dauernd wiederholt, weil er durch seinen Präsidentenmund geadelt ist, der Satz. Der Satz ist so schlicht, dass man denkt, er kann gar nicht falsch sein. Und das ist die Tücke an diesem Satz. Sie kennen ihn alle. Seit er das gesagt hat und danach Thomas Gottschalk, halten das die Menschen für richtig. Der Köhler hat damals gesagt, die Deutschen sparen zu viel und sollen doch bitte wieder mehr Geld ausgeben. Da hat er das Armenviertel übersehen, nicht? Die machen genau das, was er will. Hatten damals schon das getan, was er wollte. Schade, dass er es nicht erwähnt hat, finden Sie nicht? Als er diese Rede gehalten hat, gab es diese Studie in seinem Bundesamt für Statistik. Warum sagt er das den Leuten nicht? Er könnte doch das Armenviertel Deutschlands wenigstens mal loben, wenn sie schon kein Geld mehr haben. Da könnte er sagen, das ist vorbildlich, das Armenviertel. Das macht genau das, was ich mir von euch allen wünsche. Die geben die letzten Kröten aus. Das haben sie schon gemacht. Bravo, vorbildlich. Ihr Reichen, nehmt euch ein Beispiel. Das ist natürlich schwierig bei solchen Zuwächsen. Aber gebt euch Mühe. Nicht wahr? War ein Scherz. Ich weiß, dass es, warum er es nicht macht. Weil er dann die Sau durchs Dorf treiben müsste, die auch wirklich durchs Dorf getrieben gehört. Nämlich die Arm-Reichsau. Aber der Konflikt, der wird nicht durch die Politmanege getrieben. Wissen Sie warum? Weil sie dann Angst haben müssten, dass der Urnenpöbel sagt, die Sau ist fett genug, die kommt nicht mehr ins Stall, wir feiern Schlachtfest nächste Woche. Nicht wahr? Da warte ich drauf, kann ich Ihnen sagen.
1: 1, 2, 3.

0: euch wirklich interessiert. Es kommt halt drauf an, wie man Leben definiert.
1: Die letzte Forelle. Als der Kunstmaler Gustl Kallert starb, hatte er davor noch eine Forelle gegessen. Davor. Also seine Frau legte immer Wert darauf, den Zeitpunkt des Ablebens hervorzuheben. Davor. Erst die Forelle, dann der Exitus. Es hatte sich um eine Forelle-Müllerin gehandelt. Sie erreichte den Kunstmaler heiß und mit allen dazugehörigen Beilagen. Wäre der Tod in der falschen Reihenfolge eingetreten, also erst der Exitus und dann die Forelle, wäre der Fisch kalt geworden und keinem wäre im Gedächtnis haften geblieben. Ich kann mich noch gut erinnern, weil der Onkel auch nackt die Weiber gemalt hat. Und das hat mich schon damals sehr interessiert, weil in der Schule haben wir das gar nicht gelernt. Und außerdem hätte man sowas beichten müssen beim Korporator Strohhammer. Aber ich habe geschwiegen wie ein Grab. Einmal durfte ich auch mit dem Onkel ins Dachauer Moos, wo er die Landschaft gemalt hat. Und hinterher hat er gesagt, gehen wir ins Wirtshaus. Das Bild war wirklich schön. Bäume und eine Wiese und ein Bach und ein Schupfen. Der Onkel hat sich sehr gefreut, dass ich ihn so gelobt hatte. Und dann hat er auch Wort gehalten. Wir sind ins Wirtshaus gegangen. Ich habe einen Leberkäs mit Ei gekriegt und er hat eine Forelle Müllerin gegessen. Ja, und den Rest brauche ich ja jetzt nicht mehr zu erzählen.

0: Oder wenn der Strom, wenn der in einen Menschen fahren würde. Gell, das gibt es ja auch, ne? Sag mal, elektrischer Defekt, gell? Oder Amerika. Du, ja, wenn da jemand zu Ihnen sagt, beruhigen Sie sich erstmal, setzen Sie sich erstmal hin, ja, dann müssen Sie froh sein, wenn Sie den Kaffee vorher getrunken haben. Ja. Ich habe das mit diesen Henkersmahlzeiten nie verstanden. Ich könnte doch nicht mein Lieblingsessen genießen, wenn ich weiß, in ein paar Minuten bin ich. Oder da würde ich doch irgendwas ganz Ekliges bestellen. Ja, oder mir meine ungemachte Steuererklärung bringen lassen, damit ich dann denke, ach, lieber sterbe ich. Ja. Oder, ja. Oder wenn ich morgen sterben müsste, ne, da würde ich vielleicht noch mal was Sinnloses tun. Ne? Das würde vielleicht Sinn machen, ne, wenn alles sinnlos geworden ist. Ne? So irgendwie einen Baum da pflanzen, wo morgen das neue Parkhaus gebaut wird. Ja, oder den Joghurtbecher spülen, bevor ich ihn in den Müll werfe. Ja, gut, das machen Sie sowieso schon, gell? Aber, oder einen Hund vom Tierheim holen, der nur noch ein paar Wochen zu leben hat und ihm trotzdem eine Hütte bauen. Das sind so Sachen, die würde ich gerne tun, wenn ich wüsste, dass ich es nicht mehr tun kann, gell? Also wenn ich wüsste, dass ich sterben muss, gell? Aber ich weiß ja, dass ich sterben muss. Also irgendwann, gell? Wieso tue ich es nicht? Ja, ich weiß es schon, weil ich noch die Steuererklärung habe. Du, schau, weil es ein paar Menschen gibt, die bei der Steuer betrügen, werden alle kontrolliert. Gell? Wegen ein paar Betrügern werden dann ehrliche Menschen wie ich erwischt.
1: Ja. Eine Geschichte, die spielt natürlich in Altötting. Das Panorama. Das Panorama ermöglicht jedem Wallfahrer, der nicht selber ins Heilige Land fährt, sich doch und trotzdem genau zu informieren, wie sich das Ganze mit Jesus und so zugetragen hat. Das Panorama in Altötting genießt ein hohes Ansehen, weil man wirklich von Bethlehem bis Golgatha alles im Griff hat. Und auch hinter und vor dem See Genezareth und auch da, wo das Abendmahl war und so weiter. Nachdem man alles besichtigt hat, ist unweit ein Wirtshaus und somit kann man die Leidensgeschichte auch gleich gastronomisieren. Ebenfalls ganz in der Nähe wohnte mein Spezi, der Ismaier Manfred, und im Hof hielten sie Hühner und Hasen. Aber um es nur gleich zu sagen, nicht aus vegetarischen Gründen. Als einmal das Panorama sperrangelweit und unbewacht offen stand, da haben wir dann ein paar Hühner herausgenommen und haben sie ins Panorama hineingesetzt. Und es war wirklich sehr schön anzuschauen, wie sich die Hühner in Palästina eingelebt haben. Den Viechern hat es richtig getaugt. Es ist doch auch was anderes, wenn man anstatt in einem Stall auf sein Grillhändl-Schicksal wartet, einmal die Gegend um Sinai kennenlernt und auch kurz einen Abstecher nach Nazareth machen kann. Die Mirzel, die Bedienung vom Bannwart, hat mich gefragt, ob ich nicht eine Ahnung hätte, wie das Geflügel ins Panorama hatte gelangen können und dass sich die ganze Christenheit aufgeregt hätte über eine solche Sauerei. Die Wallfahrer wollten nun mal keine Hühner am Ölberg oder im Garten von Gethsemane herumbecken sehen. Ich kann das nicht verstehen. Ich bin ja auch kein Wallfahrer. Aber letztendlich sind Hühner im Panorama doch ein einmaliges Phänomen. Und für den Wallfahrer ist ein Wunder doch auch was Schönes, oder nicht? Ich würde schon auch einmal gerne ein paar Fragen stellen dürfen. Zum Beispiel, hört denn das mit dem Fliederstehlen überhaupt nie auf? Aber solange es das Fliederstehlen gibt, warum verkauft man ihn dann so teuer im Blumengeschäft? Bloß wegen dem Muttertag. Und ob das mit dem Fröscheprellen wirklich eine Gemeinheit ist? Ich habe mir zwar deswegen mehrmals ein paar Fotzen eingehandelt, aber dem Frosch selber ist es überhaupt nicht zugute gekommen. Weil der Frosch jetzt ausstirbt und als Wetterfrosch funktioniert er sowieso bloß, wenn im Glas Fliegen drin sind. Oder nehmen wir den Maikäfer. wenn er in der Schachtel drin ist und Löcher hat zum Schnaufen, ja, warum kriegt der Maikäfer seit Jahrtausenden immer bloß Kastanien?

0: Blätter zum Fressen. Obwohl jedes Kind weiß, dass er die gar nicht mag. Und das nennt man Tradition. Dass der Ismael Manfred ein Bettnässer gewesen sein soll, das kann schon sein. Aber warum haben sie ihn dann trotzdem immer wieder gefragt, was er einmal werden will? Ich werde bestimmt einmal Direktor von einem Flohzirkus, weil die Flöhe alles mitmachen und auch gern trainieren. Das weiß man. Das bisschen Blut, was die zum Leben brauchen, das kriegt man immer her. Auch wenn einmal eine Rezension daherkommt. Und auch die Schule und die ganze Bildung nicht mehr so wichtig sind. Die Flöhe sind intelligent genug. Man kann allerhand von ihnen lernen, ohne dass man dafür ein Zeugnis kriegt. Feuerschlucker würde mir auch gefallen. Selbst wenn man damit, wie der Neuchel meint, kein Beamter werden kann. Ansonsten hoffe ich halt, dass wir immer kein Geld daheim haben, damit ich in den Ferien da bleiben kann und nicht wie der Hinrennerrudi oder der Märzwolfgang wegfahren muss in ein Hotel, wo es immer so heiß ist. Gerade zu der Zeit, wenn es bei uns Kaulquappen gibt und man so viel damit anfangen kann. Und meine neue Zwistel ist saugut, da kann man einem sogar die Zigarre aus dem Mund schießen, wenn man trifft. Aber der Rudi muss jetzt weg und seine Zwistel darf er gar nicht mitnehmen nach Spanien, weil da lauter interessante Menschen sind. Mein Baumhaus ist bald fertig und die Verteidigung könnte schon beginnen. 8 Pfeile habe ich schon, aber wie gesagt, die Feinde müssen jetzt alle ans Mittelmeer. Aber wenn sie zurückkommen, dann stinkt er ihnen, weil ich wieder beim Schwarzfischen war. Und außerdem, wenn ich wieder einen Kübel von Kartoffelkäfer gesammelt habe, kann ich mir auch ein Eis kaufen. Und was mich besonders freut, das ist, dass unsere Lehrerin das Fräulein Rapuschin heiratet und wegzieht. Da hat meine Mutter schon recht, wenn sie immer sagt, selten ein Schaden, wo kein Nutzen dabei ist. Also, nochmal vielen Dank bei euch und
1: ja, wirklich, also diese Gangster, ich nenne die jetzt immer Gangster, ja, mit denen gehört es auch zum guten Ton, dass man sich eben so disst und ein bisschen kabbelt und so. Das ist einfach ganz normal, man beschimpft sich so, das ist, macht man unter Freunden so. Aber sobald das Wort Mutter fällt, flippen die komplett aus. Was würde ich da machen? Wirklich. Ich habe einen Kumpel, der Mehmet, der ist Türsteher hier in München, der hat früher auch im Kino gearbeitet. Wenn ich zu dem an die Tür komme, der begrüßt mich meistens irgendwie so, ey Sklave, mein Krummsäbelkörper mal wieder gereinigt. Dann sage ich, Mehmet, Alter, sag mal, isst du den Knoblauch auch oder reibst du dir nur deine Haut und deinen Atem damit ein? Und wer hat dir erlaubt zu sprechen, Sklave? Nur weil Obama Präsident ist, heißt das nicht, dass ihr alle sprechen dürft. Dann sag ich, naja, Mehmet, ganz ehrlich, also deine Mama hat gestern Nacht im Bett gesagt, ich soll schmutzige Sachen sagen. Bam, Nase gebrochen! Was soll das? Ja, ich bin mittlerweile so weit, dass ich dem Mehmet gegenüber Witze über meine Mama mache, ja, um ihn so ein bisschen zu desensibilisieren. Ja. Ich meine neulich so, Mehmet, Alter, Mehmet, komm mal her. Meine Mama ist so blöd. Ja. Die steht vor der Rolltreppe und zählt die Stufen. Ja. Meine Mama ist so blöd, die sitzt auf dem Fernseher und schaut Couch. Dann meinte Mehmet, Alter, sprich nicht so über deine Mutter, du Hurensohn.
2: Guten Abend. Das folgende erste Lied habe ich an Weihnachten geschrieben. Es ist etwas besinnlicher. Es heißt Digital ist besser. Den Titel habe ich mir geborgt.

0: Digitalkamera und zeig mir danach das Resultat auf dem Display deiner neuen Digitalkamera und sag mir nochmal, wie viel Megapixel die doch hat, deine neue Digitalkamera und sag mir nochmal, was du bezahlt hast und was sie jetzt nur noch kostet.
1: Ja, vielen Dank. Das Lied ist meinem Vater gewidmet. Ich bin gesegnet mit Eltern, die alles gut finden, was ich mache. Aber als ich das Lied dann an Weihnachten vorgespielt habe, da hat mich mein Vater dabei fotografiert. Das ist ein gutes Bild geworden.
2: Via SMS wird mir signalisiert, ich habe eine neue Mail, die mich darüber informiert. Jemand hat mir auf Twitter eine Nachricht gesendet.

0: Lied. Wir haben uns was Spezielles ausgedacht, vielleicht erklärst du das.
1: Ja, ich erkläre das. Es gibt nämlich immer auch Leute, die nicht mitsingen wollen und das ist völlig okay. Aber wir haben uns jetzt halt ein Mitsing-Refrain ausgedacht, wo die Leute, die nicht mitsingen wollen, auch mitsingen können. Das ist nämlich inhaltlich gerechtfertigt und der Refrain geht folgendermaßen. Oh, Marc Uwe, du kannst...

0: Spät am Abend, beim Sleep-In, reißt plötzlich die Peach die Schlafzimmertür auf und sagt, es ist Muttertag. Sie sagt, ja und? Wir haben vergessen, darauf Bezug zu nehmen. Könnten Sie dazu nicht etwas sagen, noch spät am Abend? Und Renate reagiert sofort, beschwert sich nicht und beginnt zu erzählen.
1: Meine Mutter war eine Kriegsmutter, das heißt eine nicht immer anwesende Mutter, eine Künstlerin, Sängerin, Pianistin und ich war stolz auf sie. Sie war schön und souverän. Mein Vater war vermisst sehr früh schon. Als die Stadt, in der wir wohnten, langsam aber sicher durch die täglichen Bombenangriffe in Schutt und Asche fiel, brachte man uns nach Schlesien. Meine Mutter ging von dort aus auf eine Fronttheatertournee, schweren Herzens, denn sie musste mich, die ich gerade mal über den Tisch gucken konnte, bei völlig fremden Menschen zurücklassen. Später hat sie mir einmal den Ausdruck meiner Augen beschrieben, als wir Abschied nahmen. In deinen Augen stand die Gewissheit, dass du mich nie wiedersehen wirst. Und wirklich, es war ein Bauernhof, auf dem ich mit am Tisch sitzen durfte. Und es war so einsam dort, dass ich fest davon überzeugt war, meine Mutter würde mich nie wiederfinden. Sie fand mich, verließ mich wieder, kam zurück. Und dann waren wir plötzlich zu dritt. Ich hatte ein Brüderchen bekommen. Schlesische Dorfbewohner sind in keiner Weise großzügiger im Denken als solche in Höllriegelskreuth oder Höfelsbruck. Meine Mutter ertrug es mit Würde. Währenddessen bestätigten sich Gerüchte, wonach es sich bei den fortwährenden Frontbegradigungen um Frontauflösungen handelte. Am 8. Mai 1945 läuteten die Glocken. Ich werde den Anblick nicht vergessen. Auf einer blühenden Wiese tanzten Kinder und jubelten. Der Krieg ist aus, der Krieg ist aus, der Krieg ist aus. Dann kamen die russischen Soldaten. Meine Mutter sprach später nur selten darüber. Nach ein paar Tagen beschloss sie, bei Nacht und Nebel das Dorf zu verlassen. Mit mir und meinem 6 Monate alten Bruder und ein paar Habseligkeiten, alles zusammen in einem kleinen Leiterwagen, erreichten wir nach einem abenteuerlichen Fußmarsch die Stadt Reichenberg. Dort hatten die Tschechen die Macht übernommen und trieben uns wieder hinaus aus der Stadt. Sie waren nicht sehr freundlich zu uns, begreiflich. Sie hatten unsere tödlichen Freundlichkeiten auch nicht vergessen. Also entschloss ich meine Mutter, wie es uns hier ergeht, so viel schlimmer wird es uns bei denen in unserem schlesischen Dorf auch nicht ergehen. Und wir gingen zurück. Dort hatten inzwischen die Polen den Ort übernommen. Nach ein paar furchtbaren Tagen, in denen meine Mutter uns Kinder verteidigte wie eine Löwin, gegen Soldaten, Hunger, Kälte, Hass, beschloss sie, in die andere Richtung zu entkommen. Wir flohen nach Norden. Sie hat es geschafft. Über Cottbus nach Berlin. Alles in Berlin war größer. Das Elend, der Hunger, die Angst, aber auch die Hoffnung. Wie meine Mutter uns dort großgekriegt hat, ich weiß es nicht. Wir haben es überlebt. Ich danke ihr. Einen Muttertag brauche ich nicht.
0: Es kann sein, dass ich bei Jo eine Träne entdeckt habe. Erik hat ein wenig geschnieft und der Tonmann hat sich geräuspert. Meine Muttergeschichte war natürlich ähnlich, nur hatte ich sie nicht miterlebt, weil ich schon ein, wenn auch ein sehr junger, aber doch schon ein Soldat war. Wir hatten es, wenn man von feindlichem Beschuss einmal absieht, leichter. Denn wir hatten nur die Verantwortung für uns allein. Meine Mutter, mit einem Treck unterwegs, hatte meinen 3-jährigen Bruder auf dem Pferdewagen und fuhr ein paar Wochen lang durch Böhmen nach Bayern. Dort begann dann ein völlig neues Leben. Meine Mutter fing mindestens 4-mal ein neues Leben an, immer bei Null beginnend. Sie hatte noch den Kaiser Wilhelm mit der Kutsche durch das Städtchen Bunzlau fahren sehen und sah auch Helmut Kohl, als er die Hand zum Schwur erhob, um die Spenden abzuweisen. Als ich sie dann fragte, wie bei ihr der Vergleich ausfiele, sagte sie, ach also, man kann sie nicht vergleichen, der Unterschied ist höchstens der, der eine hat eine schwere Geburt, der andere eine späte. Sie war listig, meine Mutter, sie war listig. Wir feierten jedes Jahr am 1. Weihnachtsfeiertag gemeinsam mit der ganzen Sippe. Mutter saß immer in der Mitte postiert und schaute mild in die Runde. Wir waren so um die 17 Personen herum. Und sie behauptete in jedem Jahr, dass sie nun bald sterben würde. Und sie hätte das Erbe präzise geregelt und wir sollten uns da keine Sorgen machen. Das tat auch keiner. Und sie wusste genau, dass sie uns damit nervte. Aber es war wie ein Ritual. Wir wussten, wenn sie um das Wort bat, was nun geschehen würde. Man schaute sich an, brach das Gespräch ab und so ging das 10 Jahre lang. Es war wieder mal so weit, sie bat um das Wort. Alle machten Psst und sie begann wie immer. Also Kinder, ihr wisst es seit Jahren, dass ich bald sterben werde. Ich bin jetzt 96 und ich werde euch sagen, ich habe heute Nacht geträumt, dass ich gestorben bin und stand vor meinem eigenen Grab. Und ich sagte verblüfft, Mutter, das ist neu, das hast du dir ausgedacht. Und sie sagte, nein, glaubt es mir, ich stand vor meinem Grab. Und dann fragte jemand, wieso wusstest du, dass es dein Grab war? Und sie sagte, weil mein Name darauf stand. Was? Fragte Renate. Und das Datum, das Todesdatum stand da auch drauf? Und meine Mutter sagte fröhlich, ja. Und fragte jemand in der Runde gespannt, welches Datum war das? Und da sagte meine Mutter, das konnte ich nicht erkennen, ich hatte meine Brille nicht dabei. Am nächsten Tag um die Mittagszeit ist sie gestorben. Nachdem die Geschichte erzählt war, wurde es still. Renate schaute mich an, es flog ein Engel durch den Raum. Vielleicht war das meine Mutter, vielleicht war sie es nicht. Aber wenn sie es gewesen ist, dann hat sie wahrscheinlich heruntergeflüstert, Junge, was du immer für Geschichten erzählst.
2: Die Party. Wir stehen vor der Tür. Und hörst du nicht über Politik reden, flüstere ich nochmal. Ja, ja, sagt das Känguru. Wir gehen nicht auf diese Party, um uns zu amüsieren. Wir sind hier, weil mir diese Leute meinen Film finanzieren sollen. Ist klar, sagt das Känguru, das ist versprochen. Jetzt klingel endlich und kein Alkohol, das Känguru gähnt. Ich glaube, es war ein Fehler, dich mitzunehmen, sage ich seufzend. Das Känguru klingelt, sofort wird die Tür aufgerissen. Hi, sagt eine trendig gekleidete Frau und das langgezogene I hat verblüffende Ähnlichkeit mit dem Geräusch eines Zahnarztbohrers. Kommt ja rein in unser kleines Penthouse, das ist unser Wohnzimmer, der Pool ist auf der Dachterrasse. Wahnsinn, staunlich, ist ja toll, ist ja riesig. Was macht denn das Auto im Wohnzimmer? Fragt das Känguru. Ach das, wir haben einen Garagenaufzug, durch den wir das Auto direkt in der Wohnung parken können. Und das in Kreuzberg, sagt das Känguru. Ich blicke es böse an. Ich meine ja nur, sagt das Känguru, das muss doch total nerven, wenn jedes Mal am 30. April alle Bekannten ankommen und fragen, ob sie für die Nacht ihr Auto in eurem Wohnzimmer parken könnten. Lacht die Frau künstlich. Lacht auch das Känguru. Zum Glück klingelt jemand und mit einem entschuldigenden Achselzucken verschwindet unsere Gastgeberin Richtung Tür. Wir mischen uns unter die Partygäste. Ich suche nach den furchtbar wichtigen Leuten, das Känguru nach dem Buffet. Auf diesen Partys gibt es eigentlich nur 2 Kategorien von Menschen. Die, die dich kennen, die du aber nicht kennst und die, die du kennst, die dich aber nicht kennen. Marc Uwe, kommen Sie, winkt mich mein Agent heran. Darf ich vorstellen, das ist unser Gastgeber. Erzählen Sie uns doch mal von Ihrer Filmidee, Marc Uwe, sagt der Gastgeber nach dem Begrüßungsgeplänkel. Also, sag ich, die Idee habe ich schon ganz lange. Der Film soll heißen, die dürren Jahre sind vorbei. Ich mache eine kurze Pause, um das sacken zu lassen. Hervorragend, sagt mein Agent, tolle Idee. Es geht um eine Gruppe Yuppies, die in die Wohnung von Hippies einbrechen, fahre ich fort. Und dann stellen die alle Möbel um. Wieder mache ich eine Pause, die Runde hängt an meinen Lippen. Und dann kommen die Hippies nach Hause und merken gar nichts. Hervorragend, sagt mein Agent, tolle Idee. Das ist so ganz grob die Handlung, sag ich. Mit nur 10 Millionen Euro ist das machbar, denke ich. Ich weiß nicht, sagte ein junger Mann, der bisher nur schweigend neben dem Gastgeber gestanden hatte. Ich finde es nicht so überzeugend. Ich finde, Kunst muss radikaler sein, muss verstören, muss den Leuten auf die Füße treten. Das Känguru ist herbeigekommen. Es stand die ganze Zeit an der Bar in ein sichtlich langweiliges Gespräch verwickelt und kippte einen Sekt nach dem anderen. Jetzt reicht es mir unauffällig einen Zettel. Darauf steht, Worte, die ich in abendlichen Gesprächen auf Partys nie mehr hören will. Setup, Systemeinstellungen, Netzwerkumgebungen. Ich schreibe darunter Worte, die ich heute Abend nicht von dir hören will. Kapitalismus, Schweinesystem, Vietcong. Das ist übrigens mein Sohn, sagt unser Gastgeber und stellt uns den ca. 20-jährigen Querulanten vor. Er wird ihnen gefallen, auch so ein Weltverbesserer. Er will in die Politik gehen. Tatsächlich, frage ich müde. Ja, aber erst mit 40 oder so. Vorher will ich noch in die Wirtschaft und genug Geld verdienen, damit ich dann unabhängig bin. Prima Idee, sage ich in diesem leicht ironischen Tonfall, den die Leute leider nie mitbekommen. Und was studierst du, BWL? Er nickt. Da habe ich auch schon eine prima Weltverbessererpartei für dich, sagt das Känguru und wendet sich ab. Sie nennt sich FDP. Ja, darüber habe ich auch schon nachgedacht, sagt der Junge. Papa ist ja bei den Grünen gewesen, aber das ist mir dann doch zu realitätsfern, was sie fordern. Na, mit Revolutionären wie dir muss man sich um die Zukunft wahrlich keine Sorgen machen, sage ich. Und glaube, jetzt ist er doch unsicher, wie das gemeint war. Aber er lächelt verlegen. Dreifach Smalltalkte Stunden später, in denen mein Vorsatz der Abstinenz mit 4 Bieren gröhlend meine Kehle hinuntergezogen ist, sehe ich das Känguru plötzlich mit einer Flasche Rum in der Pfote. Scheiße. Die hatte ich ganz vergessen. Die hat mir eigentlich als Geschenk mitgebracht. Das Känguru hatte sie in seinem Beutel transportiert. Naja, nun ist auch zu spät. Es hat sich schon einer aus der sogenannten digitalen Bohem vorgeknüpft. Inzwischen bin ich überzeugter Kapitalist, sagt der Gesprächsmann. Ich schließe die Augen und fasse mir an die Schläfe. Du bist höchstens ein überzeugender Schwachkopf, lallt das Känguru. Schöner Kapitalist bist du, einer ohne Kapital. Schnell schreite ich ein. Nirgends kann man dich mit hinnehmen, sag ich zwischen. Nie kannst dich benehmen. Es stellt sich doch die Frage, wer sich hier obszön benimmt, lallt das Känguru. Ich oder die Leute, die ihr Auto im Wohnzimmer parken. Ich nehme ihm die Flasche Rum aus den Poten. Das Problem mit dieser Art 68er ist, lallt das Känguru viel zu laut, dass sie damals alle nur das Vorwort vom Kapital gelesen haben. Ich muss pissen. Und es verschwindet Richtung Pool. Ich nehme einen kräftigen Schluck vom Rum. Was war denn das, fragt mein Agent, der plötzlich hinter mir steht. Es soll sich doch bitte beherrschen. Tja, sag ich und setze die Flasche wieder an den Mund, wo es recht hat. Vielleicht geht ihr besser nach Hause. Ich sehe sonst eine Katastrophe am Horizont, sagt mein Agent und will mir den Rum wegnehmen. Eine Katastrophe und ich muss dann wieder gerade biegen. Es ist doch noch gar nichts passiert, sage ich. Da höre ich einen Motor aufheulen. Come on, Thelma, ruft das Känguru. Es hat das Porsche Cabrio kurz geschlossen. Meine Augen glänzen. Ach, weißt du, sag ich zu meinem Agenten. Ich glaube, die Idee hätte eh nicht über 90 Minuten getragen. Ich mache den Rum alle, werfe die Flasche hinter mich und springe zum Känguru ins Auto. Immer enger umzingeln uns die verärgerten Partygäste. Und jetzt, frage ich und suche nach der Fernbedienung für den Aufzug. Let's not get caught, schreit das Känguru und gibt Gas. Nicht, rufe ich, wir sind im 5. Stock. Es kracht. Es klirrt. Es blubbert. Patschnass klettern wir aus dem Pool und beobachten, wie der Porsche zu Boden sinkt. Na, wenn das nicht Kunst ist, sagt das Känguru und rülpst. Ich nenne es Porsche im Pool 2008. Versuch 1. Sie haben es gehört, meine Damen und Herren, ruft mein Agent den Gästen zu, die sich nun vor der zertrümmerten Glasfassade versammeln. Porsche im Pool 2008, Versuch 1, ich nehme jetzt Ihre Gebote entgegen. Ich denke, wir fangen an bei 10.000 Euro, höre ich 10.000 Euro? Hier, ruft der junge Kunstfanatiker. 15.000, höre ich 15.000? Hier, ich, meldet sich unser Gastgeber. Ein tolles Werk, sagt er, und so sozialkritisch. Dankeschön.
3: Kapitel 12. Ich habe eine neue Geschäftsidee, sagt das Känguru. Ach ja, frage ich. Ich mache jetzt in Klingeltönen, sagt das Känguru. www.schöneklingeltöne.de. So, sage ich skeptisch. Wann habe ich je mit einer Geschäftsidee falsch gelegen, fragt das Känguru. Ich sage nur Wurstpralinen, Karamellsalami, Trüffelsülze.
4: Ach, die Zeit war einfach noch nicht reif. Meine neue Geschäftsidee, dagegen ist sowas von überfällig, sagt das Känguru. Ruf mich mal an.
3: Nee, ist mir zu teuer.
4: Jetzt mach, sagt das Känguru, ich geh nicht ran.
3: Ich wähle die Nummer des Kängurus. Plötzlich quäkt es aus dessen Telefon. Hallo, hallo, ich bin's, dein neuer Klingelton. Du hast 5 Euro für mich bezahlt. Bist du blöd? Dafür hättest du ein Buch kaufen können. Hallo, hallo, ich bin's, dein neuer Klingelton. Du hast 5 Euro für mich bezahlt. Bist du blöd? Ich lege auf. Kritische Klingeltöne, ruft das Känguru enthusiastisch. Das hat der Welt gerade noch gefehlt, sag ich. Das Känguru nickt begeistert. Ich glaube aber nicht, dass sich dieser Klingelton gut verkaufen wird, wende ich ein. Oh doch, sagt das Känguru. Ich habe die Datei Furzen, Ficken, Gulpsen genannt. Clever, sage ich anerkennend. Da trifft sie richtigen. Es gibt noch mehr, sagt das Känguru und drückt ein paar Tasten. Guck, der hier heißt Sound einer Geldzählmaschine. Das Handy schreit. 100.000, 3 Millionen, 6 Milliarden Menschen haben nichts zu fressen, weil du an deinem Computer mit Zahlen russisch Roulette spielst, statt dich um deine Kinder zu kümmern. Du führst eine sinnentleerte, seelenlose Existenz. Wach endlich auf in Afrika. Ich lege auf. Wie lange geht der, frage ich. 2 Stunden 20, sagt er es genau. Überlänge, sage ich. Ist ja auch 2 Euro teurer, sagt das Känguru. Wieder drückt es auf seinem Telefon herum. Hört ihr den noch an, der verkauft sich am besten. Aus dem Handy säuselt eine Frauenstimme. Ja, es klingelt. Aber wenn du jetzt rangehst, kannst du dich genauso

0: langsam und dann zischt sie immer. Herrschaften, es wird Zeit. Oder Herrschaften, wir sind gleich auf Sendung. Also wir zwei Herrschaften haben mir dann den Vogel gezeigt, als sie uns mitteilte, wir müssten, bevor wir auf das Klo wollen, uns abmelden. Und man würde uns kontrollieren, damit wir nichts Unerlaubtes mitnehmen. Die Höver hätte es so bestimmt, um zu verhindern, dass wir dort irgendwelche Dinge schrieben, die der Zensur entzogen würden. Als Renate das hörte, wurde sie laut.
1: Verlassen Sie sofort unser Haus!
0: Neftzeller und Trockenstroh schauten etwas verunsichert ihre Anführerin an, die aber lächelte triumphierend und antwortete, »Das ist, meine Liebe, früher vielleicht mal eine Möglichkeit gewesen. Im Moment haben wir das Hausrecht. Wie Sie aus der Jungcontainerzeit wissen, bestimmen wir laut Vertrag, wer kommt und wer geht.«
1: »Sie entsprechen in allem, was Sie tun, meiner Vorstellung von einem Testobjekt. Aus Zeiten, in denen man Menschen mit einem absoluten Gehorsam brauchte.«
0: Das gefiel der Peach nicht. Irgendwann muss Schluss sein, hat sie gesagt.
1: Mit der Vergangenheit?
0: Ja, man kann höchstens mit der Zukunft Schluss machen, indem man sich umbringt. Die Vergangenheit kann man nicht abschütteln, weil die Gegenwart ihr Ergebnis ist. Das Gespräch lief ganz nach dem Willen der Carmen Peach, was sie aber nicht wusste, auch nach unserem. Renate und ich können solche Dialoge aus dem Stand. Irgendwas muss der Mensch doch gelernt haben. Die Peach schaute durch die halboffene Küchentür, ob das Kamerateam in der Nähe ist. Sie winkte und es entstanden Geräusche, die darauf schließen ließen, dass sich da bald ein Rotlicht auftun würde. Renate verstärkte ihre Stimme und rief,
1: »Wenn ich jetzt mit dir Schluss mache, dann ziehe ich einen Schlussstrich und weg ist die Vergangenheit.«
0: »Ach, so einfach ist das. Und was bleibt von unserer Vergangenheit übrig?«
1: »Der Tag, an dem du mich so geschlagen hast, dass ich zum Schönheitschirurgen musste.«
0: Renate konnte kaum ernst bleiben. Mit einem Auge sah ich, dass die Kamera durch den Türspalt schoss. Die Peach fühlte sich veralbert. Sie schaute auf die Uhr. »Los, Herrschaften, ins Bett mit Ihnen! Erzählen Sie die Geschichte doch beim Sleep-In!«
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0: Kapitel 24. Jetzt bin ich wieder dran, sage ich und versuche dem Känguru das Handy zu entreißen. Es hüpft zwei Schritte, dreht mir den Rücken zu und spielt dann weiter. Das ist mein Handy, rufe ich. Ich muss meinen Tennischarakter weiterentwickeln, damit ich auch bei Speed 10 Punkte bekomme. Ey, lass mich, sagt das Känguru. Ich werde gleich total böse, wenn es wenigstens Tennis spielen würde. Aber nein, es spielt Minigolf. Wer spielt denn schon Minigolf auf einem Handy, rufe ich. Das ist doch krank. Dabei stürze ich mich auf das Känguru, treffe geschickt seine rechte Pfote und das Telefon segelt durch die Luft. Warum schreibst du denn eigentlich deine Geschichten immer im Präsens, fragt das Känguru plötzlich. Was, frage ich. Na, du schreibst immer im Präsens, aber in der Schule hast du es bestimmt anders gelernt. Ach so, sage ich, na, ich finde es gut, es ist so direkter, dass man gleich so mittendrin statt nur dabei. Aha, sagt das Känguru. Ich konnte auch anders, sagte ich. Imperfekt. Kann ja jeder, sagte das Känguru. Konnte, meinte ich. Meinte ich. Ich könnte alles, würde ich sagen, Konjunktiv. Doppeltes Plusquamperfekt, hatte das Känguru gefragt gehabt. Ich werde sogar Futur 2 gekonnt haben. Futur 2 wird das Känguru gefragt haben, aber in Wirklichkeit wird es nur versucht haben, mich abzulenken und heimlich das Handy zu klauen. Wage es, das Handy auch nur angerührt gehabt zu haben, du Minigolf-Nazi, würde ich geschrien gehatten. Was soll denn das für eine Zeit sein, fragt das Känguru. Das ist die Zeit, wo ich dir eins in die Fresse hau und mir mein Handy wiederhole.
1: So, bevor die Stimmung kippt, lass zum Runterkommen.

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1: Kapitel 9.
2: Mazel Tov,
1: sagt das Känguru. Wie bitte? Frage ich.
2: Ich bin Teil der jüdisch-bolschewistischen Weltverschwörung, sagt es.
1: Alter, sag ich, unser Gespräch drehte sich bis eben noch um Nuss-Nougat-Creme-Brötchen. Wie kommst du denn jetzt da drauf?
2: Ich wollte es halt mal erwähnt haben, sagt das Känguru.
1: Fein, sag ich. Dann können wir ja jetzt zu Ende diskutieren, ob Nuss-Nougat-Creme auf Laugengebäck gehört oder nicht.
2: Natürlich, sagt das Känguru und lächelt. Gerne.
1: Schweigen. Ich trommle mit den Fingern auf dem Tisch. Das Känguru guckt immer noch fröhlich, blinzelt, trinkt einen Schluck von seinem Malzkakao, nichts geschieht. Okay, okay, rufe ich, du bist also Teil der jüdisch-bolschewistischen Weltverschwörung.
2: Ja,
1: sagt das Känguru. Und was macht ihr da so, deine Homies und du?
2: Das kann ich nicht verraten, sagt das Känguru. Nur so viel, ohne uns sähe die Welt ganz anders aus.
1: Alter, ich schüttel den Kopf, du machst mich echt fertig.
2: Wieso?
1: Na, entweder du erzählst was oder du erzählst nichts. Aber lass dir nicht immer alles aus der Nase ziehen.
2: In Ordnung, sagt das Känguru. Aber über alles, was ich nun erzähle, musst du absolutes Stillschweigen geloben.
1: Ja, ja, sag ich.
2: Nein, sagt das Känguru. Du musst es feierlich geloben, auf das kleine rote Büchlein. Und dabei dreimal die Internationale singen.
1: Und mich dann auch noch beschneiden lassen, frag ich.
2: Das ist freiwillig, sagt das Känguru. Wir sind eine streng säkulare Gruppe.
1: Schüttle nur genervt den Kopf.
2: Also?
1: Fragt das Känguru. Was? Frag ich.
2: Ich höre dich nicht singen, sagt das Känguru.
1: Das liegt daran, dass ich nicht singen werde, sage ich.
2: Wieso denn nicht? Fragt das Känguru, weil ich gar keine Lust habe auf deine blöde Geschichte. Na na, was ist uns denn für ein Klaus über die Leber gelaufen? Fragt das Känguru.
1: Erstens ist uns gar nichts über die Leber gelaufen und wenn uns was über die Leber gelaufen wäre, dann wäre es zweitens eine Laus und kein Klaus gewesen.
2: Wieso? Fragt das Känguru. Weil man das eben so sagt, verdammt nochmal. Eine Laus läuft über die Leber, eine Laus kein Klaus. Was soll denn das für einen Sinn ergeben? Fragt das Känguru. Was weiß ich, rufe ich empört. So geht das scheiß Sprichwort nun mal. Eine Laus läuft über die Leber. Diese Antwort befriedigt mich nicht, sagt das Känguru. Man darf nie aufhören, alles kritisch zu hinterfragen.
1: Ah ja, sag ich, dann hinterfrag mal das. Fick dich.
2: Das ist wirklich keine Art, sagt das Känguru.
1: Schweigen.
2: Wir kämpfen für eine gerechte Weltordnung, für Brot für alle und für die Ächtung von sogenanntem Musikfernsehen.
1: Das sei da aber nicht sonderlich erfolgreich, sag ich.
2: Du machst dir ja keine Vorstellung, wie es ohne uns aussehen würde, sagt das Känguru. Finsterstes Mittelalter, Alter.
1: Das ist alles Schwachsinn, sag ich.
2: So?
1: Fragt das Känguru und kramt in seinem Beutel, um mir gleich darauf einen Mitgliedsausweis unter die Nase zu halten. Jüdisch-bolschewistische Weltverschwörung für eine gerechte Weltordnung, für Brot für alle und für die Ächtung von sogenanntem Musikfernsehen E.V. lese ich. Ihr seid ein eingetragener Verein, frage ich.
2: Willst du mitmachen? Fragt das Känguru.
1: Ich hab's nicht so mit der Vereinsmeierei, sag ich.
2: Klapp mal auf, sagt das Känguru.
1: Mitgliedsnummer 1.
2: Du kannst Mitgliedsnummer 4 haben, sagt das Känguru.
1: Alter, sag ich, das ist ein Agentenausweis aus einem Mickey-Maus-Heft, auf den du mit Filzstift was draufgeschrieben hast.
2: Nein,
1: streitet das Känguru ab. Doch, sag ich, hier siehst du, da ist eine Maus draufgedruckt mit großen schwarzen Ohren, einem Sherlock Holmes-mäßig karierten Mantel, einer Pfeife im Mund und hier in den Rückkarton ist eine Plastik-Kinderlupe eingelassen als Gimmick.
2: Die Lupe hat mir schon oft gute Dienste erwiesen, sagt das Känguru eingeschnappt.
1: Wer ist denn noch in deinem Club, frage ich? Das Gespenst des Kommunismus und Krusty der Clown?
2: Du bist gemein, sagt das Känguru. Krusty den Clown gibt's doch gar nicht.
1: Macht ihr da auch Stammtischsitzungen, Wanderausflüge und denkt euch für eure Jahreshauptversammlung humoristische Sketche aus? Das Känguru antwortet nicht. Stattdessen fängt es an, leise zu weinen. Es schluchzt. Beschämt dreht es sich weg. Dann fängt es richtig an zu heulen. Hey, sag ich tröstend, tut mir leid, ich hab's doch nicht so gemeint. Ich nehme es in den Arm und tätschle ihm aufmunternd den Rücken.
2: Doch, schluchzt das Känguru. Du hast ja recht, es ist ein ganz blöder Verein.
1: Nein, Mann, sag ich, das ist ein
2: Voll cooler Verein. Echt?
1: Das Känguru schluchzt.
2: Und weißt du was? Ich würde echt gern mitmachen. In deiner Bande.
1: Das Känguru löst sich von mir.
2: Wirklich? Fragt es.
1: Na klar, sag ich. Jetzt lächelt es wieder, nur seine Augen sind noch ein wenig verheult.
2: Dann müssen wir dich jetzt offiziell aufnehmen, sagt es.
1: Es kramt in seinem Beutel nach dem kleinen roten Buch und legt meine Hand darauf.
2: Und jetzt sing!
1: So. Tee?
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1: Es hat nicht aufgehört. Ja, Mensch, wenn doch das, was bietet denn da? Verreck nochmal! Dann habe ich mir gedacht, au weh. Vielleicht ist es die Rache der Frau Tschabler. Vielleicht rächt sie sich, weil sie es nicht mehr aushält. Frau Tschabler, muss man wissen, wohnt bei uns im Vorderhaus. Und ich kriege immer, wenn ich die Hausordnung gemacht habe, kriege ich jedes Zettel in den Briefkasten rein. Und ich mache das immer äußerst unzuverlässig. Ich gebe das immer 3-4 Tage später erst weiter. Und dann ist eigentlich noch früh halt. Und dann muss man bei der Hausordnung bei uns, muss man den Hausgang feucht durchwischen. Und ehrlich gesagt, wenn ich das mache, ist danach dreckiger da, als was vorher war. Und das weiß ich genau, das nagt an der Tschabler. Das macht die fix und fertig. Und dann habe ich mir jetzt gedacht, wegen dem Bieben, da hat sich die Tschabler gedacht, die blöde Sau braucht einmal einen Denkzettel. Und dann ist in Elektronik, Konrad ist reingefahren und hat sich eine Autobombe zum selber basteln gekauft. Dann hat ich mit einem Magneten und einem Auto befestigt, einen Trädler zum Anlassen und hat es genauso eingestellt, dass 5 Minuten später, wie das Auto losgeht, dass da in die Luft geht. Dann hat sich die Tschabler gedacht, na, wenn sie fette Sau dann in 175.000 kleine Fettfutzelchen zerreißt, dann haben wir den Scheißdreck nicht vor der Haustür. Weil der faule Hund putzt es nicht mehr weg halt. Bleibt alles an mir hängen. Wieso hat das immer so weiterpiept, ne? Und das kennst du ja aus den James-Bond-Filmen. Wenn so piep, piep, piep, piep, piep macht. Da weiß man ganz genau, jetzt hat der James Bond bloß nur 5 Minuten und dann haut es dann die Windmühlen um die Ohren halt. Und es hat immer weiter piept. Aber ich habe mir dann gedacht, na, die Frau Tschabler macht das nicht. Es ist keine Mörderin. Es ist eine Frau, die frisst es in sich rein. Die wird es noch einige Jahre in sich rein fressen und darunter leiden. Und in 12, 14 Jahren erkrankt es dann einmal an Leberkrebs halt. Am ganzen Leib kitzelgelb, am Rand flockt es ein wenig aus und riecht den ganzen Tag nur noch nach alten Wärmflaschen halt. Und dann dauert es nicht lang, dann ist gestorben. Dann wird es begraben, kommt am Friedhof raus und auf dem Grabstein steht, wegen der Hausordnung. Und es hat immer noch piept. Es hat die ganze Zeit weitergepiept. Und dann habe ich es plötzlich gewusst. Dann war es mir klar. Das ist das finale Piepen. Jetzt piept's für die ganzen Schuldenstücke, was ich in meinem Leben auf dem Kerbholz habe. Und da kann es lang piepen. Und dann stehe ich meinem Schöpfer gegenüber, jüngstes Gericht. Und dann sagt er zu mir, Herr Egersdörfer, wegen Piepen brauchen wir nicht reden, oder? Das sag ich mir.
2: Und krass war, neulich kam einer auf mich zu, nach einer Vorstellung sagte Herr Puffpaff, wenn Sie da so auf der Bühne rum erzählen, da fragen wir uns immer, was ist denn eigentlich Ihre politische Einstellung? Ne, und da habe ich auch gesagt, Da habe ich gesagt, ja, ich bin eher politisch eingestellt. Und dann meinte er, oh, das ist interessant, wie denn? Da habe ich gesagt, ich bin dafür. Und dann meinte er, wofür denn? Dann meinte ich, ja, mehr so generell. Meinte er, grundsätzlich? Meinte ich, nee, im Allgemeinen. Und so ist es wirklich, oder? So, und da, so kannst du natürlich als Kabarettist nicht arbeiten. Ne? Da wird ja auch ein Standpunkt erwartet. Also habe ich mich wieder hingesetzt, mich mit mir unterhalten und mich dann gefragt, was bist du? Was bist du politisch? Und ich habe jetzt für mich beschlossen, ich bin liberal. Ne? Das, oh, guck mal, ja. Nee, ist klar, kann man ja wieder sein, ist ja nicht mehr parteigebunden. Entschuldigung. Nein, aber ich bin so ein anderes Liberal. Ich bin so ein neues Liberal. Also nicht so die wie die mit dem Telekom-Logo, sondern so ein richtiges, ja? Ich bin so richtig liberal. Also eigentlich bin ich ein Hardcore-Liberaler. Ich sage jetzt grundsätzlich, Donnerwetter, jetzt habe ich nur noch einen, der klatscht. Sehen Sie? Wir werden immer weniger. Beim nächsten Satz stehen die ersten auf und gehen. Also, ich sage jetzt grundsätzlich immer erstmal ja. Egal was, ich sage immer ja. Und wenn mich einer was fragt, laufe ich weg. Weil ich will den nicht mit meiner Meinung beeinflussen. Also ich bin erstmal echt grundsätzlich für alles, für jeden, immer. Also ich bin schon fast aggressiv liberal, muss man sagen. Ja? Schon fast radikal, so liberal bin ich. Ich bin ein liberaler Fundamentalist oder ein fundamentaler Liberalist, ich weiß es noch nicht. Und ich glaube, damit können wir die Landschaft, also diese Gruppe, also wir hier als Amöbe-Masse, da können wir wieder zueinander finden. Ne? Weil wir als Gruppe, wir müssen, und man muss die Gesellschaft wieder zusammenbringen, das ist wichtig und das mache ich auch, aktiv. An einem Wochenende miete ich mir gerne meine S-Klasse und fahre damit dann durch soziale Brennpunkte. Wie Sie? Ja, um die Schere zwischen Arm und Reich wieder so ein bisschen zusammenzubringen. Ne? Und dann mache ich auch ein Fenster runter, halte eine Rolex raus und sage, guck mal, das ist teuer. Ja? Den Dingen, man muss den Dingen auch ein Gesicht geben. Nicht wahr? Und hier, ich reg mich auch nicht über Bettler in der Fußgängerzone auf. Nein, ich sag's Ihnen, ich stelle mich daneben und verlange ein bisschen weniger. Ne? Natürlich, warum sollen denn immer nur die mit den offenen Beinen und dem kleinen süßen Hund betteln? Quatsch, alle dürfen betteln, alle sollen betteln. Das ist meine Devise, ich zahle auch Steuern, so muss man es sehen. Ja. Und ich dränge mich auch vor. Ich dränge mich vor. Wenn irgendwo eine Schlange ist, ich dränge mich vor. Gleiches Recht für alle. Egal ob beim Bäcker, Metzger, Methadon-Ausgabestelle, ist mir egal. Ich bin vorne mit dabei. Ja, mache ich. Ja. Und ich halte auch keine Türen auf. Mache ich nicht. Nee, eher im Gegenteil. Ich halte Türen zu. Wenn ich sehe, hinter mir ist eine Frau, halte ich die Tür zu. Ja? Und dann soll die da erstmal eine Stunde dran rütteln. Aber dann sage ich auch, komm Mädchen, streng dich an. Du schaffst das. Das ist doch gelebte Emanzipation. Das ist Frauenquote. Ich glaube doch an die Kraft der Frau, wenn die dann da rüttelt. Auch Schläge in der Beziehung sind eigentlich nichts Schlimmes. Man trifft sich auf Augenhöhe. Okay, ist ein bisschen viel. Aber Sie verstehen, was ich meine. Die grobe Richtung ist klar. Ich schubse auch alte Leute. Ja, warum denn immer nur jung? Pass auf, stellen Sie sich mal eine Massenschlägerei vor, jetzt hier draußen vorm Theater. Nur junge und gesunde Menschen. Davor zwei mit einem Rollator. Wie kommen die sich denn vor? Die sagen auch, wenn wir hier nicht mitmachen können, können wir auch sterben. Also komm. Wenn Sie die sehen, Rollator weg, kleinen Tritt in die Haken, mitmachen lassen, Mensch. Holen Sie die zurück in die Gesellschaft. Ja? Hier, auch Rassismus ist eigentlich nichts Schlimmes. Rassismus ist super. Rassismus ist sehr liberal. Wichtig ist nur, Sie müssen dann gegen alle sein. Gegen alle und gegen jeden, das ist wichtig. Seien Sie gegen Türken, Araber, Juden, Schwaben, Mercedes-Fahrer, wobei es häufig dasselbe. Seien Sie gegen Leberwurstbrote, Türen, die nach außen aufgehen. Seien Sie gegen alles und seien Sie gegen sich selber und gegen mich. Seien Sie ein Puffpaffasser, das ist wichtig. Ja? Blöd ist nur der konservative Rassismus. Wissen Sie, wenn man sich so eine Sache rauspickt, das ist nicht in Ordnung. Dann ist Rassismus ein bisschen wie Masturbieren, machen wir alle zu Hause, reden wir nicht drüber, das ist nicht gut. Nein, nein. Tragen Sie die Fackel nach draußen. Hm? Also das mit dem Rassismus, nicht das andere, das wäre ekelhaft. Seien Sie unangepasst. Seien Sie Rebell. Ich meine, Sie sind sowieso eine krasse Truppe. Ich meine, Sie sind sowas wie eine Elite. Sie haben dem Fernseher den Rücken gekehrt und setzen sich hier hin. Wir haben schönes Wetter und Sie gehen in einen Raum ohne Fenster. Wie krank sind Sie eigentlich? Sie sind die Elite. Sie können die Welt verändern. Ich kann es nicht mehr. Ich bin glattgelutscht. Ich bin bläh. Ich kann bläh. Nee. Aber kleine Sachen. Kleine Sachen. Als Mann, ziehen Sie sich eine Burke an, gehen Sie in die Frauensauna. Sowas. Ja. Nehmen Sie ein Namensschildchen und ein Sixpack und damit ab zu den anonymen Alkoholikern. Keine Ahnung, machen Sie irgendwas, mein Gott. Ja. Leisten Sie mal zweite Hilfe. Solche Sachen. Ich kann sie, ich bin durch. Ich bin irgendwie so wie so ein Kieselstein. Ich bin, also selbst ein Zäpfchen würde, glaube ich, zu mir sagen, Alter, krieg mal Charakter, das geht ja echt gar nicht. Und ich bin auch nah am Wasser gebaut. Ich fange in letzter Zeit fange ich immer an zu heulen. Mein ganzes Leben ist wie so ein Walt Disney-Film. Wie Bambi, aber immer nur die letzten Minuten, wo die Mutti stirbt. So ist mein Leben. Ich fange immer an zu heulen, du. Ich habe so Empathie-Tourette. Das ist krass. Nein, wirklich, ja, pass auf. Ich war im Baumarkt. Und da gab es so eine Abteilung mit diesen Zimmerspringbrunnen. Kennen Sie diese potthässlichen Teile? Ich weiß, den Sie zu Hause haben, der ist wunderschön. Aber ansonsten sind die halt potthässlich. So. Und ich stand da vor diesem Zimmerspringbrunnen. Und auf einmal fing ich an, Rotz und Wasser zu heulen. Mir lief die Soße runter, weil mir ist klar geworden, das Wasser in diesem Zimmer, das war in so einem geschlossenen Kreislauf gefangen. Und ich dachte nur, oh, das Wasser wird nie das Meer sehen. Ich bin dann dahin, habe so ein bisschen Wasser rausgeschöpft und gesagt, lauf, lauf, vielleicht schaffst du es und erzähl uns, wie es ist. Na gut, haben sie mich rausgeschmissen. Das ist ganz schlimm.

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1: Im frühen Mittelalter macht ein orthodoxer Mönch eine folgenschwere Entdeckung. Wenn man ausgehöhlte Menschen zur Hälfte mit hochprozentigem Wodka anfüllt, dann können sie in der eiskalten Tundra östlich der Zivilisation überleben. Doch nur, wenn man sie zusätzlich mit modriger Wurst und einer blutroten Kohlbrühe füttert, die so klingt wie der Forz, den man danach traditionell lassen muss. Borscht! Sind alle satt? Holt Väterchen die Kalaschnikow hinterm Ofen vor und schießt unter lautem Juchzen ein paar Salven in die Decke. Wunder drüber, Ukrainer ist nicht schlimm, die werden sowieso früher oder später erschossen worden. Alle lachen. Und dem Röhrenfernseher mit Atomantrieb zeigen sie, wie Wladimir Putin ein paar Oligarchen im Balalaika-See ertränkt. Jetzt lacht auch die dicke Babuschka. Eigentlich ist sie sogar zwei. Denn wenn man die obere abzieht, erscheint darunter genau die gleiche, nur in kleiner. Das ist sehr praktisch, weil so viele Russen in einer kleinen Wohnung leben. Alle paar Wochen muss man die jeweils obere Babuschka abziehen, damit wieder genug Platz ist. Das ist immer ein Riesenfest. Es wird noch mehr Wodka getrunken, und zwar so viel, dass sogar Opas Pinkelwasser über 10% Alkohol enthält. Das wird aufgefangen und geht als Krimsekt in den Export. Alle Russen freuen sich über diese Sauerei, weil sie es dem dekadenten Westen mal so richtig besorgt haben, ohne gleich Atomraketen auf London und Berlin zu schmeißen. Das wollen die meisten sowieso nicht mehr, weil dort ihr Bruder einen eigenen Puff hat, in dem die Schwester und die Mutter arbeiten. Andererseits ist es auch in Stalingrad und Magnitogorsk sehr schön, wenn es jetzt dort nicht so scheiße wäre. Drum nennt der Russe seine Heimat gerne Mütterchen Russland. Aber welcher normale Mensch wohnt länger als 9 Monate in seiner Mutter? Vor vielen, vielen Jahren hatten sogar die Russen mal eine Idee. Oder jedenfalls fast. Denn eigentlich hatten sie die von einem Deutschen geklaut. Diese Idee nannte sich Marxismus-Leninismus und war so ziemlich das bescheuertste Gesellschaftsmodell nach der GmbH und Co. KG. Es gab 70 Jahre lang nur vergammelte Wurst zu fressen und dauernd wurde man abgeholt zum Verhör. Doch das ist lange vorbei. Heute leben die Russen fast wie wir, mit richtigen Autos und McDonald's. Und wenn man sie im Urlaub trifft, wie sie mit einem Teller voller Koteletts und Kartoffelsalat eine Arschbombe in den Pool machen, dann freut man sich doch mit ihnen.
2: Nee, man muss aber schon fair sein zum Schröder. Er hat ja Großes geleistet für dieses Land. Speziell seine Agenda 2010 ist ein großer Wurf. Damit hat er sich ja sehr, sehr viele Freunde gemacht. Nicht bloß unter den Deutschen, sondern sogar unter den türkischen Mitbürgern. Wie ich neulich von einem Freund unserer Familie erfahren durfte, als er mir mit der Frage kam, kennst du Agenda 2010? Na, weißt du, was heißt Agenda 2010? Na, Agenda 2010 heißt Ergebnis scheiße, Rückspiel kannst du vergessen. Ja, diese Agenda sagt, jetzt alle sollen arbeiten. Ja, jetzt sogar Arbeitslose sollen arbeiten. Ja, jetzt sogar musst du machen Arbeit, auch wenn du hast keine Ahnung. Ja, Schröder, beste Beispiel. Ja, das ist alles wegen dieser neuen Zumutbarkeit. Ja, kennst du Zumutbarkeit? Heißt, jetzt musst du nehmen jede Arbeit überall, ja, auch im Ausland. Ja, ja, ja, jetzt bald kannst du sehen, deutsche Arbeitslose als Gurkenpflücker in Polen. Ja, schon vor 70 Jahren Hitler immer hat gesagt, wir brauchen Lebensraum in Osten. Damals niemand hat geglaubt. Ja. Und heute Schröder selber sagt, billige Arbeit, alles geht nach Osten. Ja. Ja, aber Schröder auch hat Angst, dass dann billige Arbeitskraft aus Osten will nach Deutschland. Ja, darum, er hat gleich gefragt in seinem Kabinett, ja, wie wir können halten raus, Ostblockmensch, aus Deutschland. Ja, dann Innenminister hat gesagt, ja gut, dann machen wir an Grenze Selbstschussanlage mit finaler Rettungsschuss. Ja, Umweltminister hat gesagt, machen wir Pfand auf Ostblock-Auto. Ja, dann Schröder hat gesagt, gut, dann machen wir Mischung aus Selbstschuss und Pfand, machen wir Maut. Ja, und dann Schröder auch gleich hat gesagt, dieses Projekt überwachen muss Stolpe. Ja, weil Stolpe ist Stasi-Mann, hat Erfahrung mit Überwachung. Ja, aber so niemand in Deutschland braucht Maut. Ja, so niemand will kommen nach Deutschland. Ja, hohe Steuer, keine Arbeit, FC Bayern raus aus Champions League. Ja, und dann überall kannst du hören, Reformland Deutschland. Ja, Deutschland ist nicht Reformland, Deutschland ist Reformhaus. Ja, weil in Reformhaus auch alles erst ist teuer und dann schmeckt schlechter. Ja, wenn du sagst, Deutschland ist Reformland, ja, dann bei Irak kannst du auch sagen, ist Reformland. Ja, weil in Irak auch erst war irakischer Diktator, jetzt ist amerikanischer Diktator. Ja, hast du gesehen, wie Bush hat gefangen Saddam? Ja, hab ich gesehen im Fernsehen. Ja, hab ich gesehen, auf einmal Saddam kommt raus aus Erdloch. Ja, hab ich gedacht, hat er Miete nicht bezahlt. Ja, dann hab ich geschaut, andere Kanal, hab ich gesehen, Amerikaner auf ganze Welt jubeln und feiern. Ja, hab ich gedacht, haben sie Schröder gefangen. Naja, Bush jetzt hat Saddam, aber Bush noch immer hat große Probleme in Irak. Ja? Ja, weil Bush immer noch dort sucht Waffen. Ja, Bush immer noch sucht Waffen. Ja, weil Bush sagt, ja, Waffen müssen irgendwo sein, weil mein Vater hat vor 15 Jahren verkauft.

0: Ja, und jetzt Bush glaubt, er ist Rettung für Irak. Ja, aber niemand in Irak wartet auf Bush. Ja, niemand dort wartet auf Amerikaner. Ja, siehst du, was dort ist los. Jeden Tag gibt Anschlag dort. Ja, ja. Jetzt in Irak sogar war Anschlag auf polnische Stützpunkt. Na ja, weil Iraker sagen auch, ja, jetzt, sie wollen unsere Öl, jetzt auch noch unsere Auto. Ja, jetzt Bush immer versucht, wie er kann machen, gute Stimmung in Nahost. Ja, deswegen Bush jetzt macht so viel Sozialarbeit. Ja, auch nicht bloß Irak, auch in Afghanistan. Ja, hast du gesehen? Bush hat gebracht alle Terroristen von Afghanistan nach Guantanamo. Ja, dort alle haben gekriegt orange Anzug. Ja, wahrscheinlich dort alle jetzt werden Müllmann. Ja, weil Bush will wieder werden sympathisch. Deshalb er schaut, wo gibt in ganz Welt Entwicklungsland, wo wir können helfen. Ja, deswegen er hat eingeladen Schröder. So, früher Bush nie hätte eingeladen, Schröder. Früher Bush immer hat geschimpft wegen Schröder. Bush immer hat gesagt, Schröder ist Chef von Achse der Blöden. Ja, aber jetzt, Bush sagt, ja, wir müssen Schröder helfen, damit Deutschland endlich wieder kriegt Aufschwung. Ja, Schröder hier nur sitzt rum und wartet auf Aufschwung. Ja, und Aufschwung sagt, ich komme erst, wenn Schröder ist weg.
1: Ich bin ja damals angefangen, da habe ich bei, ich weiß nicht, ob man das noch sagen darf, Siemens als Halbleiter jahrelang. Später habe ich mich dann selbstständig als Seminar, ich habe hier bei einer Bank ein großes Seminar geleitet mit dem Titel, was war das nochmal, wenn Geld alles ist, was ist dann nichts? Diese Bank gibt es allerdings nicht mehr. Und ich habe, der Herr, bitte, dazu haben wir keine Zeit. Sie können das morgen auf meinen Anruf beantworten. Also ich habe, dieser Herr, mit dem ich oft rein physisch, der Herr Rürup hat ja gerade jetzt in unseren Zeiten, wo Deutschland ja eine Frau als Heimleiterin ist er für die Rente. Und jetzt sind wir beim Grund meines Kommens. Man hat mich nicht. Und das ist da. Es gibt die nach dem Bekannten, die Rürup-Rente. Und die, davor gab es ja schon eine mit viel R, Riester-Rente. Und diese beiden Sachen. Und deshalb bin ich hier, meine Damen und Herren, um Ihnen das einmal kurz und knapp so dass Sie morgen aus dem Haus gehen und sagen, jawohl, das mit der Rente, das habe ich, das kann ich sofort. Also, Sie brauchen sich auch keine Notizen zu machen, ich faxe Ihnen das. Also, bitte, ganz einfach mit einigen Worten. In den Satzungen der UEFA, der NATO, falscher Zettel, hier ist es so, jetzt also, eine Basisrente bringt dadurch enorme Steuervorteile, dass die flexible Ansparphase für den, der Altersteilzeit nutzt, meistens ältere Jahrgänge, können also durch Hinterbliebene, falls nachweislich existent, über einen, das kenne ich, Dauerauftrag, schrittweise innerhalb der steuerlichen Förderung des Anteils wiederum eine Einmalzahlung aus einer Kapital durch Zugriff auf staatlich geförderte Gläubigeransprüche im Todesfall nur so lange auf ein Kindergeld, das ist nämlich eine Sache kurz zu Ende, auf ein Kindergeld verzichten, wie vor Rentenbeginn, aber schon innerhalb eines Jahres. Vereinfacht ausgedrückt, bei Kindergeld von ehemals frisch verheirateten Kindern oder Ehegatten, die nicht Teil eines Ehepaares sind, sofern sich das Kind vor der Volljährigkeit von derselben abwendet. Oder noch einfacher, wenn ein dreijähriger Mann im Laufe seines, Also wenn Sie ein Gut, wenn Sie auf Ihr Gutachten, wenn eine, Leute, eine ganz einfaches Beispiel, eine 230 Jahre alte Webdesignerin hat 94 Jahre sowohl geriestert als auch gerührt und dabei eine um 120 Jahre jüngere attraktive Frau, abzüglich natürlich einer Internetpauschale, kann ein 108-Jähriger in den vollen Genuss seiner 20 Euro Spartgut. Moment, ich hab's jetzt. Wenn eine vierköpfige Ehefrau durch eine Anzahlung von 26 Euro, dann habe ich innerhalb der.
2: Ich glaub's nicht. Das kann nicht wahr sein. Das ist unglaublich. Endlich mal 5 Minuten Ruhe.
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0: Danke Ihnen vielmals. Nie wieder 80. Ja, das muss ich ein bisschen ausholen. Als das erste Mal auf mich geschossen wurde, wer das tat und warum, ist nie geklärt worden. Das war wahrscheinlich Krieg und ich war Soldat, ja. Aber es ist auf mich geschossen worden, ich war etwas beleidigt. Da habe ich mir Gedanken gemacht über das Leben. Das war, wie sich im Laufe des Weiterlebens herausstellte, typisch für mich. Ich habe beim Nachdenken immer am falschen Ende angefangen. Logischerweise hätte ich über den Tod nachdenken müssen, der eingetreten wäre, wenn der Schütze getroffen hätte. Aber nachdem dieser mich verfehlte, habe ich sofort das Interesse an dem verloren, was hätte passieren können, wenn es ein Treffer gewesen wäre. Ich habe recht oberflächlich, finde ich, über das nachgedacht, was ich noch hatte, über das Leben. Und ich bin auf der Seite von Albert Einstein, der hat einmal gesagt, es gibt zwei Arten, sein Leben zu leben. Entweder so, als wäre nichts ein Wunder, oder so, als wäre alles eins. Ich glaube an Letzteres, hat er gesagt. Und da habe ich mir angeschlossen. Ich habe gesagt, ist es ein Wunder, dass ich noch lebe? Ja, natürlich. Wenn man bedenkt, wie viele Krankenhäuser ich wieder verlassen konnte, mit 2 Armen und 2 Beinen, wie viele Kantinen ich einigermaßen unbeschädigt überstanden habe, wie oft und wie gerne ich mich als Kind schon totgelacht habe, wie viele Bundeskanzler und Präsidenten und Intendanten ich überlebt habe. Die oft beschriebene tödliche Langeweile hat mich hier und da befallen, aber doch immer wieder von mir abgelassen. Nur etwas habe ich inzwischen widerwillig gelernt. Das Altern kann man nicht auf morgen verschieben, weil man dann noch älter ist. Deshalb sollte man mit dem Altern früh genug anfangen, damit man Freude daran hat. Und die habe ich. Und die Freude habe ich schon deswegen, weil ich gemerkt habe, dass das Altern Zukunft hat. Ich habe ungern Erfahrungen gesammelt. Was sind Erfahrungen? Die haben mit wachsender Weisheit überhaupt gar nichts zu tun. Es wächst nicht alles nach. Günter Grass hat gemeint, ihm wäre die Scham nachgewachsen. Da muss er sich vertan haben. Nachwachsen kann man 4, beispielsweise. Aber sonst gilt, dass kaum was nachwächst. Entmannungen zum Beispiel sind in der Regel nie wieder gut zu machen. Es wächst nicht nach. Da bin ich wieder bei meinem Alter. Es ist wie mit der Scham. Jugend wächst nicht nach. Das Wort Nachwuchs
4: ist darum mit Vorsicht zu verwenden. Ich habe mit Entsetzen festgestellt, dass auch die Weisheit im Alter nicht nachwächst. Aber das hat man mir, als ich noch jünger war, immer wieder vorgelogen. Man muss Angst bekommen um seine Enkelkinder. Nicht, weil die nichts wissen, sondern weil die immer weniger wissen, die vom Staat bestellt sind, dafür zu sorgen, dass die Kinder immer mehr wissen. Wenn im Ausfrageinstitut Jauch, dieser Produktionsstätte für deutsche Millionäre, die Fragen auf die Kandidaten niederkommen, die sich immerhin freiwillig zur Verfügung gestellt haben, ja, um sich dann viel zu oft jedenfalls vor einem Millionenpublikum blamieren zu lassen, da ist man schon ein bisschen eingeschüchtert. Erstens, weil man feststellt, dass man nach der dritten Frage selber schon ausgeschieden wäre. Naja, angenommen, es wäre gefragt worden, ob Bohlen dicke Hölzer sind oder ein junger Mann mit dem Doppelnamen Halbach, der in seinem Geld ertrunken ist, oder ein Dieter Bohlen, der dauernd von der Bildzeitung überfallen wird und es sind die Hölzer gemeint und man muss den Joker nehmen. Zweitens, weil die Vorstellung, man unterziehe sich öffentlich einer mündlichen Prüfung und käme angesichts eines überlegen lächelnden Prüfungsbefugten nicht darauf, dass der berühmteste Roman von García Márquez 100 Jahre Einsamkeit heißt und nicht Es kommt auf die Sekunde an. Das neigt mehr zu Hesters. Aber ich bewundere den Mut von Lehrkräften, die von ihren Schülerinnen und Schülern noch relativ unbeschädigt zu sein scheinen, dass die sich da dort auf die Anklagebänke setzen. Das streichen wir jetzt. Und offenbaren, dass sie dann errundert die Reue für einen der Dompteure aus Las Vegas halten. Ich meine, das kann passieren. Es kann Ihnen auch passieren, dass Sie das jetzt nicht wissen. Das müsste dann eigentlich dieser Präsidentenruck durch das Land gehen. Und dann frage ich mich, kann es sein, dass daran wieder einmal die Politik in diesem Lande nicht unschuldig ist? Fällt jemandem ein Kanzler ein, der im Verlaufe der letzten 58 Jahre nicht nur die Finanzlücken stopfen wollte, sondern auch die Bildungslücken? Mir nicht. Aber ich habe mildernde Umstände, ich bin 80. Das wird mir ja nie wieder passieren. 70 bin ich zum Beispiel auch nur einmal geworden. Dann nie wieder. Und ich werde 80 auch nur einmal werden. Da kann ich mich noch so sehr bemühen. Dieses Wort bemühen, das verfolgt mich seit meinem ersten Schuljahr. In den Zeugnissen hat es gestanden und war immer doch nur die Mitteilung an meine ehrgeizigen Eltern, dass ich nicht zu der kleinen Gruppe der Genies in der Klasse gehören, die mühelos den Wissensstoff der Klasse bewältigen, mühelos. Als ich einen Stammplatz in unserer Fußballmannschaft anstrebte, meinte unser Sportlehrer, dass ich sehr bemüht und mannschaftsdienlich spielen würde, was gleichbedeutend war mit dem Urteil, Zukunft hat er nicht. Nahezu niederschmetternd wirkte das Wort bemüht nach meinem ersten sexuellen Kontakt. Da habe ich mir geschworen, nie wieder. Am nächsten Tag habe ich schon wieder versucht. Mit einer gewissen Ausdauer. Viel später tauchte das Wort bemüht wieder auf, in ein wortreicheres Synonym gekleidet, als ich Alleinunterhaltungsabende, das ist so, also mich allein unterhalten habe. Und zwar in dem Satz, der nach 2,5 Stunden gespieltem und gelesenem Programm einen gewissen Trost enthielt, da sagte jemand, also, die physische Leistung, also, in Ihrem Alter, also, Respekt. Das ist bemüht. Dieses Wort möchte ich auf meinem Grabstein haben. Da soll dann draufstehen, im Untersuchungsausschuss, der ihm blüht, räumt man ihm sicher ein, er hat sich sehr bemüht. Kohl, warum fällt mir jetzt Kohl ein? Das verstehe ich jetzt nicht. Denke später drüber nach. Leser meiner früheren Bücher wissen, dass ich leichtsinnigerweise meine Unarten und Gebrechen offengelegt habe. Zuerst war es das Bekenntnis, dass mein ganzes Haus voller Zettel ist. Und im darauffolgenden, dass ich Brillen brauche, um die Zettel lesen zu können. Und weil ich überall Zettel habe, auch überall Brillen brauche. Und warum ich das alles brauche, schrieb ich ein paar Jahre danach, weil ich alles vergesse, was ich aufgeschrieben habe, sodass ich also Zettel brauche, auf denen ich ablesen kann, wo ich die Zettel hingelegt habe, auf denen zu lesen ist, wo die Zettel sind, auf denen steht, was ich mir merken soll. was aber nur geht, wenn ich die drei Lesebrillen, deren Liegeplatz auf einem Zettel notiert ist, wiederfinde, was alles aber hervorragend und theoretisch perfekt auf einem Plan in meinem Arbeitszimmer notiert ist, aber nicht in meinem Gedächtnis, das offenbar wie Atomkraftwerke ein höchst sensibles Alarmsystem eingebaut hat und das bei der kleinsten Irritation sofort den Haupthebel umlegt und alles im Gedächtnis ist finster. Die Wahrheit ist, ich hatte immer schon alle drei Unarten zusammen. Seit kurzem kommt aber noch eine vierte Sache hinzu. Ich überschreite durch meine nicht aufeinander abgestimmten Schwachheiten ununterbrochen Grenzen, die der moderne Mensch mit technischer Hilfe gesetzt bekommen hat. Um mich herum tutet, piept, hupt und pfeift es. Tönende Zurechtweisungen. Macht mich nervös. Ich habe mich nicht angeschnallt. Es piept. Fahre ich zu nah in den Bordstein, macht irgendein Auto Möp. Lege ich den Rückwärtsgang ein, warnt es Glückuck, Glückuck. Dann komme ich mit der Hand an mein Herz, dann macht es Schiep, das ist mein Handy im Hemd. Lasse ich das Fenster auf, jault eine Sirene und irgendwann wird es soweit sein, dass es piept, wenn ich mich schief aufs Klo setze. Und wenn ich mich ins Bett lege, geht die Sirene los, weil ich mich nicht angeschnallt habe. Man muss weiterdenken, positiv denken. Warum nicht diese Technik nutzen? Zum Beispiel, wenn es so wäre, meine Lesebrille klingelt, wenn ich sie nicht dort habe, wo ich sie brauche. Der Zettel mit der Notiz, wo ich hin muss, piept im Mantel, wo dann auch das Handy brummt, mit dem ich dann die Nummer abrufen kann, die ich anrufe, um meinem Arzt mitzuteilen, dass ich jetzt durchgedreht bin. Alle Sprichwörter, die wir verwenden, haben einen alten, längst nicht mehr gebräuchlichen Sinn. Dieses, bei Ihnen piept's wohl, hat jetzt einen neuen. Und während ich darüber nachdenke, sehe ich dann auf einem Zettel den hastig hingeworfenen Namen Kohl. Aber es steht nicht warum drauf. Das ist typisch. Naja, aber Moment, ja, ich hatte mir kurz zuvor, ja, ich weiß, ich hatte mir die Frage gestellt, ob mir ein Bundeskanzler einfällt oder Ihnen, der die Bildungslücken stopfen wollte. Mir ist sie jetzt eingefallen. Kohl. Das war Kohl. Als mit ihm 1982 die erneuerten sittlich-moralischen Grundwerte, können Sie sich erinnern? Sittlich-moralische Grundwerte. Hat mich sehr beeindruckt, muss ich sagen. Als er diese erneuerten sittlich-moralischen Grundwerte auf den Kanzlerstuhl zum Sitzen brachte und die dann unter ihm, also unter Kohl, zu blühen begannen, dann kam die Hoffnung auf die Wende. Die sittlich-moralische Wende. Alles, versprach er, werde sich wenden und wandeln, hat er gesagt. Nicht? Auch für die Menschenrechte und die Würde des Menschen, die er besonders zu schützen versprach, und zwar gleich nach der Stuhlübergabe im Herbst 1982. Wenn Sie sich erinnern, Genscher sorgte sich um Deutschland unter Schmidt. Er sagte sich, das geht so nicht weiter. Übrigens, Genscher war auch Flakhelfer. Genscher sorgte sich um Deutschland unter Schmidt, hatte alle wichtigen Machtwächter angerufen. Kohl.
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Fahrt mit der Trambahn. Da die Welt früher noch tolerant war, durfte man noch öffentlich nikotinieren. Und das taten wir auch. Auch wenn sich mancher Griesgram darüber aufgeregt hat. Das Schöne aber war, dass viele Männer einen Hut auf hatten. Und dass es für uns eine Herausforderung war, den Hut als einen natürlichen Aschenbecher zu benutzen. Wir legten die noch brennenden Zigarren oder Zigarettenstumpen auf die Krempe oder in die Hutdulle hinein. Und wenn die Trambahn in die Kurve ging, rollte der Stumpen auf dem Hut herum und erzeugte einen Filzschwelbrand. Wenn der Hut des Fahrgastes zu sehr qualmte, dann wurde er meist von Mitfahrern angesprochen, er solle doch gefälligst seinen Hut löschen. Meistens wurden wir Jugendliche als Initiatoren der Hutbrände verdächtigt, obwohl es so gut wie nie einen Beweis dafür gab. Einmal hat ein Hutträger erschrocken, weil sein Hut schon geraucht hatte wie bei einem Köhler, sich diesen vom Kopf heruntergerissen, ihn auf den Boden geworfen und ist dann darauf herumgetrampelt und hat immer geschrien, es Hundsgrippe, es Verrückte. Der Mann war nervös. Die Leute überhaupt früher, sie fürchteten sich vor der Zukunft, weil sie immer wieder sagten, mit dieser Jugend, was soll denn das noch einmal werden? Aber genau betrachtet sind wir ohne Ausnahme doch trotzdem irgendwas geworden. Oder sehen Sie das anders?

0: Ja, das hört sich immer so an, als ob ich gemein wäre zu meiner Frau. Nein, wir kennen uns schon sehr, sehr lange. Und meine Frau macht gerade eine Ausbildung als Heilpraktikerin. Ne? Und da muss ich schon mal so als Versuchskaninchen herhalten. Jetzt wollte sie mich letztens akupunktieren. Kam sie mit so ein paar Nadeln an. Ich sag, Schatz, Nadeln, nimm Nägel. Oder Spackschrauben. Ne? Während sie mich so akupunktierte, hat sie mich gefragt, Ausbilder, weißt du, was heute für ein Tag ist? Ich sag, ja. Heute vor 55 Jahren, 7 Monaten, 4 Wochen, 3 Tagen und 17,5 Stunden wurde die Bundeswehr gegründet. Sagt sie, nein, heute vor 20 Jahren haben wir beide uns das erste Mal geküsst. Habe ich sie angelächelt und gesagt, ja, ich weiß. Gedacht habe ich, meine Frau hat für jeden Mist einen Jahrestag, Verlobung, Hochzeit, Geburt von unserem Sohn, ne? Und ja, schon wieder einer. Und da sagt meine Frau, zur Feier des Tages lädt sie mich heute Abend zum Essen ein. Ich sag, prima, machst du Frikadelle mit Kartoffelsalat? Kartoffelsalat kannst du gern weglassen. Ne? Sagt sie, nein, wir beide gehen heute Abend in ein schickes Restaurant, dort, wo man mit Messern und Gabeln isst. Mist, damit war die Bundeswehrkantine raus. Wir also in so ein französisches Feinschmecker-Restaurant gefahren mit dem Panzer und ja, direkt vor dem Restaurant einen Parkplatz gefunden, das kommt selten vor. Gut, da saßen noch ein paar, aber wie gesagt, die saßen da, ne? Dann saßen wir dort und dann kam der Oberkellner an, war so ein schlachsiger Typ, ne? Stellt sich so vor uns hin, guten Abend, ich bin Jean-Pierre, Ihr Oberkellner. Der Parkplatz vor der Tür wäre wohl etwas unorthodox. Sag, wenn hier irgendwas unorthodox ist, dann ist das dein Oberlippentoupet. Und du heißt jetzt nicht mehr Jean-Pierre, sondern Hans. Kann ich mir besser merken, ne? Dann kam Hans an mit so einem Riesenteller, mit einem Hauch von nichts. So eine Art Fliegenschiss an Läuseschenkel. Sag, Hans, was soll das denn? Ja, das ist ein Grüß aus der Küche. Bin ich aufgestanden, in die Küche gerannt, gesagt, morgen, ihr Luschen! Das war ein Gruß in die Küche, ne? Mich wieder hingesetzt, gerufen, Fräulein, ich hab noch Hunger! Kam der Oberkellner, er sei kein Fräulein, schließlich heiße er jetzt Hans. Sagt, ja, ist gut, Gisela, ne? Und, ja, und ob wir denn schon gewählt hätten? Sag, ja, mach mir eine Frikadelle mit Kartoffelsalat. Kartoffelsalat kannst du gern weglassen. Hat er sich schon wieder so aufgebäumt. Ein Frikadelle wäre wohl etwas unorthodox. Sag, Hans, in 10 Minuten ist die Frikadelle hier angetreten. Und um es in deinen Worten zu sagen, Rückzug. Und wir... Wir saßen, da kam so ein anderer Wasserträger, ne? Was wir trinken wollten, ob es ein französischer Wein sein darf. Sag, nein, nur über meine Leiche. Bring mir einen deutschen Wein, Bier. Dann nach einer halben Stunde kam die Frikadelle und sag, Hans, warum dauert das denn so lange? Bei mir in der Kantine macht es 21, 22, ping, und dann steht das Ding dampfen vor mir. Und sag, ja, unser Sternekoch ist nicht auf Frikadelle spezialisiert. Sag, Hans, mein General hat 3 Sterne und er kann kochen, Frikadelle. Den hab ich versemmelt, mach ich nochmal. Und dann lacht ihr. Sag, Hans, warum dauert das denn so lange? Sagt ihr, ja, unser Koch ist ein Sternekoch, der kann keine Frikadelle. Sag, pass mal auf, mein General hat 3 Sterne und er kann Frikadelle. Er ist ja wieder typisch Franzose, ne? Kann keine Frikadelle, will uns aber mit seinen Kriechtieren und Fröschen vergiften. Kein Wunder, dass wir Deutschen aussterben. Der Franzose frisst dem Storch die Nahrung weg. Und dann Dankeschön. Und dann kam Hans nochmal, ob er den Nachtisch bringen darf. Ich sag, ja, was gibt's denn?
1: Ja, wir haben flambierte Kirschen an Vanilleeis, abgelöscht mit Champagner und abgeschmeckt mit karamellisierter Berghuhnmilch.
0: Habe ich gesagt, was? Hans, gut, ich bring's. Ne? Kam er mit dem Nachtisch an, was musste ich feststellen? Die Kirschen, die waren gar nicht flambiert. Die waren noch rot anstatt schwarz. Sofort in die Küche gerannt, gesagt, kocht sie wie alle Kirschen raus. Ich zeig euch jetzt, wie man flambiert. Ich mein Panzer vors Küchenfenster geparkt. Hab noch gerufen, Feuer frei. Gut, die Kirschen hatten jetzt einen leichten Röstgeschmack. Das Eis mussten wir verzichten. Der Kühlschrank samt Eis ist mitgeschmolzen. Hans hat sehr gut reagiert. Er ging von Tisch zu Tisch und sagte, flambierte Kirschen sind aus. Wir haben noch flambierte Koch. Meine Frau stinksauer. Ne? Aber dann habe ich sie überrascht an dem Abend. Ja? Denn als wir uns vor 20 Jahren das erste Mal geküsst haben, hatte ich damals ihr einen Liebesbrief geschrieben, den ich bis dato noch nicht vorgelesen hatte. Und das habe ich an dem Abend getan. Leck mich am Arsch, war ich ein Poet. Kur. Oh Renate, ich warte, du zarte Granate. Achtung! Ich mach dir ein Kompliment. Meine Lippen morsen dir süße Wörter. Du bist schöner als ein Marschflugkörper. Willst du mit mir gehen? Habe ich so zwei Kästchen hingemalt. Links, ja, rechts, jawoll. Dankeschön.
2: Kapitel 33. Was für ein Pisswetter, sag ich. Das hast du schon mal gesagt, sagt das Känguru. Es hüpft mit dem Regenschirm neben mir her. Jedes Mal, wenn Tier und Schirm einen Satz nach vorne machen, werde ich wieder nass. Ich könnte jetzt so schön zu Hause sitzen und aus dem Fenster gucken, sag ich.
3: Nichts da, sagt das Känguru. Die Demonstration wartet nicht.
2: Hättest du für die Veranstaltung nicht wenigstens einen Tag mit besserem Wetter wählen können?
3: So ein Unsinn, sagt das Känguru. Ich habe natürlich extra einen Tag gewählt, bei dem mir der Wetterdienst schlechtes Wetter garantiert hat.
2: Das Känguru hat beim zuständigen Amt eine Großdemonstration gegen Staat, Kapital und das schlechte Wetter angemeldet. Wir biegen um die nächste Ecke zum Versammlungsplatz. Eine Hundertschaft Polizisten steht im Regen und sichert die umliegenden Banken, aber es ist keiner gekommen, sah ich betrübt. Ich klopfe dem Känguru aufmunternd auf die Schulter.
4: Das ist nur wegen dem Wetter, Alter, sag ich. Ah, jetzt ist es bestimmt wieder so furchtbar enttäuscht. Scheißwetter, rufe ich laut und recke die Faust. Nieder mit dem Scheißwetter!
2: Das Känguru jedoch ist ungebrochen, gut gelaunt und hüpft auf das Café an der Ecke zu. Verdutzt halte ich inne.
3: Komm schon, ruft das Känguru. Wir trinken einen Kakao und gucken zu, wie die Polizei nass wird. Ich habe den Tisch direkt am Fenster reserviert.
2: Okay, einen noch, hä?

0: Wir wollen uns ja nicht mit so langen Zeiträumen beschäftigen. Die meisten von uns, klassisches Kabarettpublikum, wird das gar nicht mehr erleben. Wir müssen uns in einem Horizont beschäftigen, den wir noch in Sichtweite haben. Und da ist ein anderer Frieden bedroht, nämlich der soziale Frieden. Und deswegen sind wir heute Abend da. Unsere Stiftungsinitiative Leben jetzt möchte ein revolutionäres Konzept vorstellen, um den sozialen Frieden in Deutschland zu sichern. Oder wie andere vielleicht sagen würden, wiederherzustellen. Dazu brauchen wir im Grunde nur ein Wachstum, das auf zwei Beinen steht. Wachstum ist das Zauberwort, eins, das gut strukturiert ist. Dazu noch Sozialreformen, meine Damen und Herren, die wirklich einmal den Namen verdienen. Und dann haben wir Deutschland geholfen. Wir wissen, wie das geht. Ich will es Ihnen im Künftigen zeigen. Entschuldigung, das ist doch nicht Ihr Ernst. Sie wollen jetzt wirklich ein Wachstumsgeschwurbel von vorne anfangen, das den Leuten sowieso schon zum Hals raushängt? Das ist doch wohl nicht Ihr Ernst. Entschuldigen Sie, ich habe doch noch gar nicht gesagt, was ich sagen will. Doch, man hört es doch schon. Schon die Prämissen sind völlig falsch gesetzt. Dieses Wachstumsgedudel, das kann man doch nicht mehr ertragen. Gucken Sie, was draußen in der Welt passiert. Es wird doch gerade bewiesen, dass dieses ewige Wachstumskonzept völliger Unfug ist. Wir können ja hinterher darüber diskutieren. Nein, ich will gar nicht, dass Sie darüber reden. Nicht? Wenn Sie mich das jetzt nicht erklären lassen, dann werde ich Ihnen so lange ins Wort fallen, bis Ihnen die Lust am Referat vergeht. Es gibt hier Leute, die mich kennen, ich falle gerne ins Wort. Ich sage, macht mir gar nichts aus. Ich sage, wenn man einen solchen Unfug hört, dann habe ich mich entschieden, jetzt im Alter solche Leute grundsätzlich nicht mehr reden zu lassen. Diese schlichten Gemüter, die hier heute Abend zusammengekommen sind. Ich sage, wenn Sie diesen einfachen Menschen erklären, wir machen eine Sozialstaatsreform, da zucken die doch zusammen und halten ihr Portemonnaie fest. Weil jedes Mal, wenn dieses Wort fällt, werden sie anschließend ausgeplündert. Oder dieser, wie heißt dieser dämliche Satz, mit dem die FDP immer hausieren geht, mehr Eigenverantwortung für den mündigen Bürger. Da weiß jeder, aha, es gibt eine neue Zuzahlung. Die Begriffe sind doch bis zur Unkenntlichkeit missbraucht. Man muss darauf Rücksicht nehmen, dass die Menschen Angst haben. Alle. Die Mittelschicht, haben Sie das mitbekommen? Die Fachleute sagen, es psychosomatische Krankheiten auf der Basis tiefliegender, verborgener, existenzieller Ängste explodieren in der deutschen Mittelschicht. Die deutsche Mittelschicht hat innerhalb von 6 Jahren 5 Millionen Mitglieder verloren. 90% davon sind nach unten durch den Rost gefallen. Nicht wahr? Selbst die Wohlhabenden haben jetzt Angst. Manche Wohlhabenden haben vor ihrem Anlageberater mehr Angst als vor Al-Qaida. Wobei unabhängig von der Finanzkrise die Wohlhabenden grundsätzlich Angst haben. Und das wäre ja natürlich, sagen wir mal, fragwürdig, wenn man sagt, wovor sollen Wohlhabende in Deutschland Angst haben? Die sind von Sozialstaatsreformen und Steuergesetzen seit Jahrzehnten nicht mehr belangt worden in Deutschland. Aber das hat auch damit überhaupt nichts zu tun mit der Politik. Wohlhabende haben grundsätzlich Angst. Das hat mir mal einer erklärt bei der Bank. Der hat gesagt, in Bank- und Finanzkreisen, da gibt es ein geflügeltes Wort. Das heißt, nichts ist so ängstlich wie das scheue Reh des Kapitals. Und das sieht man ja auch jetzt wieder. Das war völlige Panik, das scheue Reh. Ich habe mir den Begriff zu eigen gemacht, weil man sich was darunter vorstellen kann. Nicht, dass ein Fluchttier, wehr- und waffenlos, das kleine Bambi quasi, nicht das goldene Bambi, kennen Sie ja von Herrn Burda, nicht einmal im Jahr mietet Herr Burda die ARD und dann kriegen wir alle, dann haben wir das goldene Bambi durch die Reihen gegeben und landet automatisch bei Frau Furtwängler oder bei Veronika Ferres, nicht wahr? Und dann kommt es wieder zurück zu Herrn Burda, da haben wir es dann gesehen, das Scheuerreh des Kapitals, nicht? Das ist das kleine Bambi, ein zartes Tier, das ängstlich zitternd im Börsendickicht an kleinen Blättern knabbert. Und wenn es irgendwo knackt im Unterholz oder der Finanzminister fällt vom Ast, nicht, dann zuckt es zusammen, springt über den Zaun und rennt weg. Luxemburg, Liechtenstein, weg ist es. Das teure ist es. Deswegen dürfen wir übrigens jetzt auch keine Neidkampagne anfangen. Dann erschrickt es noch mehr, das Scheuere. Die restlichen Bambis hoppeln dann auch noch davon. Nicht? Was soll man machen in so einer Situation? Nicht? Sollen wir jetzt nur sagen, ach, es war ein Betriebsunfall, wir helfen, wo es geht, fürs kleine Bambilein? Ich meine, die Variante wäre, wir schießen es über den Haufen und schlachten es. Wobei, ja, weil es gibt ja sowieso zu viel davon. Also Reh. Kapital auch, das war... Jetzt liest man es dann endgültig immer wieder. Nicht? Wir sind darauf gekommen, die Ursache der Weltfinanzkrise war, es war zu viel Geld im Umlauf. Nicht? Da muss er sich irgendwie befremdet vorkommen, unser junger Hartz-IV-Empfänger. Nicht wahr? Irgendwas muss an ihm vorbeigelaufen sein, wenn das Kernproblem weltweit zu viel Geld im Umlauf war. Nicht? Hat er irgendwas nicht mitbekommen. Ja, gut. Wollte da gar nicht weiter darauf eingehen. Wollte Das war natürlich jetzt ein Scherz von mir, das mit dem scheuen Reh und über den Haufen schießen und schlachten, ein Wortspiel. Nicht? In Wirklichkeit dürften wir es ja gar nicht schlachten, über den Haufen schießen, weil es wäre Wilderei. Nicht? Das Reh gehört uns ja nicht. Nicht? Da gibt es 5 Jahre drauf auf Wilderei. Nicht? Also sagen wir dürften es über den Haufen schießen und schlachten, wenn wir die Jagd gepachtet hätten. Das dürfte bei den wenigsten der Fall sein. Nicht? Und dann würden wir es ja auch gar nicht schlachten, dann schießen wir es zum Spaß und verschenken das Reh. Ja. Bringt uns jetzt inhaltlich nicht weiter. Ja, es ist mir schon beim Reden aufgefallen. Ich hab, wenn man sich erstmal in so ein Bild verheddert hat, kommt man ja kaum noch raus. Das ist, ich weiß nicht, ob Sie das kennen, man hat quasi... Ja, man lauscht seinen eigenen Worten, findet die Bildhaftigkeit eindrucksvoll, nicht? Und merkt gar nicht, dass man quasi auf den Flügeln einer Metapher die Bodenhaftung verloren hat. Nicht? Saust mit einem Reh durch die Gegend und weiß nicht, wohin damit. Ich wollte mich über irgendwas aufregen, das weiß ich noch. Nein, ich hab's wieder, natürlich, meine Damen und Herren. Ich wollte aus aktuellem Anlass noch ein Wort verlieren über die Sozialstaatsreform, wie sie bei uns abgewickelt werden. Weil am 1. November werden ja die Krankenkassenbeiträge neu geordnet und das heißt für Sie erhöht, nicht wahr? Interessant daran ist, meine Damen und Herren, dass die Ursache für diese Erhöhung in der Jahrhundertreform des deutschen Gesundheitswesens besteht, die vor einem Jahr entschieden wurde. Das war die berühmte Jahrhundertreform von Frau Merkel und ihrer Komplizin Ulla Schmidt. Ulla Schmidt hat große Erfahrung mit Jahrhundertreformen, weil sie hatte 2,5 Jahre davor schon eine Jahrhundertreform im gleichen Ministerium. Und Frau Merkel hat das Ganze gemacht mit Frau Schmidt zur Lohnnebenkostensenkung. Das ist übrigens auch so ein Begriff, da klingeln bei mir die Gallensteine, wenn ich nur schon höre. Ja. Lohnnebenkostensenkung. Was wir uns schon Gürtel gekauft haben, um sie enger zu schnallen. Nicht, ja. Damit die Lohnnebenkosten sinken und das soll ja gemacht werden, damit dann Arbeitsplätze bei uns entstehen. Und über Überschüsse bei den Krankenkassen. Schon bei der ersten Reform von Ulla Schmidt war das ja so eine sensationelle Geschichte. Nicht wahr? Damals haben wir angefangen, Praxisgebühr zu zahlen, Zuzahlung zu Medikamenten, weniger Tabletten gegessen, alles nur, dass die Kassen Gewinne machen. Und dann sollten wir es als Beitragssenkung zurückkriegen, was uns ja eigentlich sowieso nichts genutzt hätte, weil wir hätten die Zuzahlung ja gehabt. Nicht wahr? Und dann die Gewinne gab es ja damals sogar, nur zur Beitragssenkung kam es nicht, weil die... Es ist Folgendes passiert. Kaum waren die Milliardengewinne da, haben das als erstes zwangsläufig die 250 Geschäftsführer deutscher Krankenkassen bemerkt. Die haben dann an dieser Stelle plötzlich realisiert, dass sie seit Jahren unterhalb des Existenzminimums vegetieren. Nicht? Haben dann bei sich eine 30-prozentige Gehaltserhöhung gefordert und bewilligt. Das ging auch schneller als bei den Lokomotivführern. Nicht? Dann war noch Geld übrig, das haben dann wiederum die Geschäftsführer der kassenärztlichen Vereinigungen beobachtet. Die haben dann bei sich das gleiche Hungerödem diagnostiziert, auch 30% Gehaltserhöhung. Und dann war noch Geld übrig und dann kam der Deutsche Apothekenverband und wollte eine Ausgleichszahlung, weil wir weniger Tabletten gegessen haben. Da hätte man übrigens auch gleich weiterfressen können, die Tabletten. Ja, selber. Hören Sie, Sie sollten an dieser Stelle jetzt nicht gut gelaunt sein und denken, das ist ja Schwachsinn. Das ist kein Schwachsinn, meine Damen und Herren. Diese politischen Entscheidungsdränge sind nicht schwachsinnig. Das ist eine grobe Verharmlosung. Wenn die Verantwortlichen schwachsinnig wären für solche Entscheidungen, dann wären wir gut dran, dann würden wir mit denen zum Arzt gehen, dann kriegst du Tabletten und kommen weg. Es ist aber kein Schwachsinn, es ist Betrug, es ist systematische Ausplünderung der Beitragszahler. Das ist die Realität. Danke sehr. Und ich muss Ihnen sagen, das ist noch nicht mal das Schlimmste. Nicht? Das Schlimmste für mich persönlich, so muss man sagen, ist nicht, dass es Betrug ist, oder dass die Leute es nicht wissen, sondern manchmal ist für mich das Schlimmste, ich habe das Gefühl, die Leute wollen es gar nicht wissen. Nicht?
1: Ich möchte jetzt noch etwas nachtragen, was eigentlich in Renates Serie mit der Wonneberger gehört. Der Kampf um die Leichen wird immer härter. Es gibt in Deutschland 3.500 Bestattungsunternehmen und die schlagen sich um 900.000 Tote pro Jahr. Das ergibt einen Gesamtumsatz von 3,5 Milliarden Euro. Der Umsatz steigt von Jahr zu Jahr. Nicht, weil die Zahl der Leichen steigt, sondern weil das Raffinement des Bestattungsangebotes erhöht wird. Die Innenausstattung der Särge wird immer kostbarer. Zu Recht, wenn man bedenkt, was Menschen in den frühen Jahrhunderten ihren Verstorbenen mitgegeben haben. Heutige Hinterbliebene schütteln die Köpfe, wenn sie hören, dass man den Toten ihre Ringe und Ketten gelassen hat. Man hat ihnen sogar Münzen an die Seite gelegt, damit sie sich was kaufen können, wenn sie auf der Milchstraße bummeln gehen oder, was noch einleuchtender ist, etwas Geld für die Überfahrt über den schwarzen Fluss, der die Lebenden von den Toten trennt.
2: Heute teilt man sich den Schmuck schon, bevor der Todesfall eingetreten ist. Die Vertreter der großen Bestattungskonzerne, die als Berufsmine im Dienst ständig die, wie man eben sagt, Leichenvitamine parat haben müssen, sie waren es, die die Trauernden zur Leiche bitten mussten, arbeiten mit Hilfe von ausgefeilten Strategien an der finanziellen Erleichterung der Bestattungskostenträger. Ein Todesfall löst eine unglaublich lange Reihe von Geschäftsvorgängen aus. Afrika-Kenner behaupten, dass ein auf den Bäumen hockender und wartender Geierschwarm sich sozialer verhält als Bestattungsunternehmer. Das mag so sein, aber verständlich ist natürlich der Wunsch, sofort zur Stelle sein zu wollen, wenn der Todesfall eingetreten ist. Man verlässt sich auf Tipps.
1: Wer gibt die Tipps? Zum Beispiel Notarztwagenfahrer, die ziemlich genau abschätzen können, ob der Patient in ihrem Wagen weiterleben wird oder nicht. Und in den Büros der Unternehmen sind mehrere Angestellte ständig mit dem Studium der Todesanzeigen in den Zeitungen beschäftigt. Wobei es dann meist schon zu spät ist für ein attraktives Bergungsangebot.
2: Dass hier und da auch Menschen unterwegs sind, die mit Interesse lesen, dass in vornehmen Stadtvierteln jemand gestorben ist, der am Freitagvormittag um 11 Uhr zu Grabe getragen wird, wodurch man annehmen kann, dass zu der Zeit in diesem Haus sehr wahrscheinlich niemand anzutreffen ist, versteht sich am Rande.
1: Es gibt Städte, habe ich mir sagen lassen, in denen die Polizei das noch nicht gemerkt hat.
2: Dass die Unternehmen riesige Abgaben entrichten müssen für dieses Tippsystem, sollte jeder Trauernde verstehen. Also muss er auch einsehen, dass eine Kostenbeteiligung verlangt wird von denen, die an einer Bestattung mitverdienen. Organisten, Trauerredner, Trauersänger, Wirte, die am Leichenschmaus verdienen, Floristen und so weiter und so weiter. Nichts ist umsonst, es lebe der Tod. Wenn schon die Würde des Menschen zu Lebzeiten antastbar ist, dann soll sie ihm wenigstens im Finale gewährt werden.
1: Ich kann Beerdigungen auf den Tod nicht ausstehen. An eine allerdings erinnere ich mich gern. Und nichts hätte ich lieber, als dass mir mal so ein Schlusssatz geschenkt würde. Im Kabarett Die Berliner Starreschweine traf ich immer mit besonderer Freude das Paar Max und Mulle. Max spielte den Schlagbass und seine Frau machte die Garderobe. Max verehrte den berühmten Komponisten Rudolf Nelson. Als Nelson starb, gingen wir alle zur Beerdigung. Max war sehr bewegt, schloss dann auf dem Parkplatz sein Auto auf, blickte zurück und sah, wie gerade eine dicke, schwarze Rauchwolke aus dem Schornstein des Krematoriums quoll und sagte mit tränenerstickter Stimme, »Da ballert er ab, Ole Rudi!«
3: Kapitel 29. Mein Handy klingelt. »Los, lauf, Bursche, lauf! Lass alles stehen und liegen. Jemand versucht, mit dir in Kontakt zu treten. Los, lauf, Bursche, spring! Lass alles stehen.« Auf dem Display steht Rufnummer unterdrückt. Was will es jetzt schon wieder? Ich geh ran. »Hör endlich auf, deine Klingeltöne an mir auszuprobieren«, sag ich. »Komm mal ins Wohnzimmer«, sagt das Känguru. »Wieso denn?«, frag ich. Obwohl ich von der Ablenkung sehr genervt bin, gehe ich trotzdem mit meinem Jojo ins Wohnzimmer, wo sich das Känguru mit dem Kopf nach unten im Sessel fläzt und fernsieht. »Da bist du?«, rufe ich erstaunt. »Ja«, sagt das Känguru und winkt gleichzeitig fröhlich aus dem Fernseher raus. Er sitzt mit vier anderen Nasen an einem großen halbrunden Tisch. »Im Fernseher«, rufe ich. »Ja«, sagt das Känguru. »Irre«, sage ich. Erst jetzt bemerke ich die Mullbinde, die sich das Känguru um seine Schwanzspitze gewickelt hat. »Was hast du denn angestellt?«, frage ich. Das Känguru winkt ab und zeigt auf den Fernseher. Die Kamera zoomt auf die Frau in der Mitte des Tisches und sie sagt, »Also, willkommen zur Gelaberababa um 5:12 Uhr.« »Was machst du denn im Fernseher?«, frage ich. »Heute wieder mit zwei spannenden Themen«, fährt die Frau fort. »China, das Land, wo die Chinesen herkommen.« »Dazu habe ich mir eingeladen, den wirtschaftsweisen Friedrich-Acker-Salat.« Die Kamera schwenkt auf selbigen, welcher grüßend ins Objektiv nickt. Am unteren Bildrand wird ein Balken eingeblendet, auf dem steht »Friedrich-Acker-Salat«. Experte. Und Herrn Livok, den Mann vom Asia-Imbiss unten an der Ecke. Auf dem Balken steht Livok, Chinese. Einmal hatten die bei Christiansen zum Thema Bildungspolitik Robert Atzorn eingeladen, weil er die Hauptrolle in Unser Lehrer Dr. Specht spielte, kommentiere ich lachend. Aber krass, dass sie dich zu so einem politisch brisanten Thema eingeladen haben, Alter. Das Känguru sagt nichts. Des Weiteren darf ich als Gäste begrüßen das Känguru. Die Kamera schwenkt auf das Känguru, welches seine Pfoten vor dem Beutel gefaltet hat und ebenfalls mit stummem Nicken grüßt. Sowie Herrn Freundlich und seinen deutschen Schäferhund zu unserem zweiten großen Thema heute Abend, sprechende Tiere. Was wollen Sie uns sagen? Ach so, sage ich. Das Känguru zieht nur leicht eine Augenbraue hoch. Meine erste Frage geht an unseren Wirtschaftsweisen, beginnt die Moderatorin. Entschuldigung, meldet sich das Känguru zu Wort. Ich wollte nur mal für die Zuschauer klarstellen, Wirtschaftsweiser, das hat jetzt also nichts mit Waisenhaus zu tun. Es handelt sich bei Herrn Akasalat also nicht um ein Chinesenkind, dessen Eltern je 3 Jobs hatten und von der Maschine gefressen wurden. Im Gegenteil, so ein Wirtschaftsweiser ist sozusagen am anderen Ende der Nahrungskette. So einer, wo immer Experte unten im Balken steht. Die könnten auch hinschreiben, keine Ahnung von nichts, aber auf allen Sendern.
4: Im Balken unter dem Känguru steht, das Känguru kann sprechen.
3: Ja, wir kommen gleich zu Ihnen, aber zuerst wollte ich Herrn Akasalat, piept die Moderatorin.
4: Bin schon fertig, sagt das Känguru. Weißt du, wie sie die Christiansen-Sendung damals ARD-intern genannt haben, frage ich. Das Känguru schüttelt den Kopf. Die Sendung mit der Maus. Ich muss lachen, ich finde es so witzig.
3: Herr Akasalat, können Sie uns denn etwas zur aktuellen Wirtschaftslage sagen? Warum fragen Sie ihn nicht gleich, ob er noch einmal ausspucken möchte, was er schon 1 Million Mal oral erbrochen hat?
4: Fährt das Känguru dazwischen. Doch der Wirtschaftsweise hat schon ein altes Diktiergerät hervorgezaubert und drückt auf Play. Die abgenutzte Kassette leiert schon.
5: Wenn wir nicht in kürzester Zeit unser Lohnniveau dem Chinesischen anpassen, sind ja bald alle arbeitslos.
3: Bla bla bla, sagt das Känguru zu Hause. Ich kann's nicht mehr hören.
5: Wir leben über unsere Verhältnisse.
3: Bla bla bla, sagt das Känguru im Fernseher. Ich kann's nicht mehr hören. Entschuldigung, ich...
4: Fängt Herr Wok leise an. Wok, Chinese.
3: Bitte, bittet die Maus.
6: Ich mag keinen Reis, sagt Herr Freundlich unvermittelt.
4: Herr Freundlich, sein Hund kann grüßen.
5: Ich selbst war gerade erst in China, fängt Akasalat wieder an.
6: Klaut uns die Arbeitsplätze, die Chinesen,
5: stellt Herr Freundlich seine Meinung in den Raum. Und wir müssen ja bedenken, dass die Chinesen eben nicht nur 8, sondern 16 Stunden arbeiten, fährt Akasalat fort.
4: Herr Freundlich murmelt und zählt etwas an seinen Fingern ab.
6: Das heißt doch nichts anderes, als dass jeder Chinese uns nicht nur 1, sondern 2 Arbeitsplätze klaut, ruft er empört.
5: Ich habe da eine Frau gesehen, sagt Akasalat, die nach einer 32-Stunden-Schicht am Fließband vor Erschöpfung tot umgefallen ist. Das ist nämlich noch Arbeitsmoral. Daran fehlt es in unseren Landen.
4: Herr Freundlich zählt wieder mit seinen Fingern.
6: Skandal, ruft er. 4! Diese Frau, die hat ja quasi 4 Arbeitsplätze für sich beansprucht.
4: Sag doch mal was, rufe ich. Das Känguru zu Hause wirft in hohem Bogen eine Schnapspraline in seinen Mund.
3: Entschuldigung, ich wollte, versucht sich der kleine Chinese wieder zu Wort zu melden.
4: Livok, Chinese.
3: Jetzt pass mal auf, Freundchen, sagt das Känguru im Fernsehen.
6: Freundlich,
4: sagt Freundlich.
3: Nix, sagt das Känguru. Schluss mit freundlich. Bei 1,3 Milliarden Chinesen, wenn man da nur die Arbeitenden rechnet, also die Alten und die Kinder rausrechnet.
4: Nur die Alten, sagt der Rock.
3: Na, wie auch immer, sagt das Känguru. Sagen wir bei grob 1 Milliarde Chinesen. Na, fragen wir die doch mal, ob sie nicht gerne auf einen von den Arbeitsplätzen verzichten würden, die sie geklaut haben. Das ist einfach umgerechnet. Bei 82 Millionen Deutschen nehmen wir die Österreicher noch mit rein.
6: Zusammen.
4: Ruft freundlich und sein Hund bellt.
3: Und die Schweizer von mir aus auch noch, fährt das Känguru fort. Also für grob 100 Millionen Großdeutsche, 1 Milliarde neue Arbeitsplätze. Das heißt, jeder von euch, Opa, Oma, Mutter, Vater, Kind, könnte 80 Stunden mehr arbeiten. Am Tag. Wäre das nicht toll?
4: Verunsichert blickt Herr Freundlich in die Runde.
3: Und das Beste kommt zum Schluss, sagt das Känguru. Selbst wenn man einen chinesischen Stundenlohn anrechnet, hättet ihr damit noch fast so viel wie jetzt.
4: Wieder macht das Känguru eine kurze Pause.
3: So schön könnte es sein, wenn nur die verdammten Chinesen nicht so gierig wären.
4: Ich bin gar kein Chinese, sagt Herr Wok. Ich bin Koreaner.
6: Wok, Chinese. Ich mag keinen Reis, sagt Herr Freundlich.
3: Und warum sind Sie eigentlich hier, Herr Freundlich? Fragt die Moderatorin kurz vor dem Nervenzusammenbruch. Was kann Ihr Hund denn?
6: Er kann nicht so groß,
5: sagt Herr Freundlich. Und man sieht noch, wie aufs Kommando die Pfote des Hundes in die Höhe schnellt, bevor die Übertragung abbricht. Plötzlich kommt das Bild wieder. Herr Freundlich liegt am Boden, das Känguru hat seine roten Boxhandschuhe an und rennt vor dem Schäferhund davon.
4: Es knallt gegen eine Kamera und das Bild ist wieder weg. Dass sie das ausgestrahlt haben, wundere ich mich. Skandal gleich Quote, sagt das Känguru und blickt vorsichtig unter die Mullbinde an seiner Schwanzspitze. Der scheiß Götter hat einfach nicht losgelassen, Mordes. Und dann frage ich, habe ich den Gruß gemacht, sagt das Känguru. Er hat das sofort losgelassen, sich hingesetzt, die Pfote gehoben und ich habe ihn weggetreten. Und was habt ihr mit dem Hund gemacht? Wir haben ihn dem Chinesen mitgegeben. Koreaner, sag ich. Was auch immer, sagt das Känguru. Wie sich herausstellte, war Herr Liebock nicht nur kein Chinese, sondern er betreibt auch keinen Asia-Imbiss. Vielmehr war er eigentlich wegen des zweiten großen Themas eingeladen worden. Herr Wock ist nämlich Tierpsychologe.

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Mit einem entfernten Onkel, der Karate kann, prahlen. Kommunizieren mit unsichtbaren Wesen. Alles über Dinosaurier lesen. In Gummistiefeln in Pfützen springen, ohne Englisch zu können. Englische Lieder singen. Das Smartphone zücken. Pickel ausdrücken.

0: Kapitel 26. Wir rattern gemütlich in einem alten Zug über die deutsch-österreichische Grenze zurück nach Hause. Ich hatte einen Auftritt in Wien. Das Känguru hat mich begleitet, weil es so auf Schnitzel steht. Plötzlich wird unsere Abteiltür recht unwirsch aufgerissen. Polizeikontrolle, zeigen Sie mal Ihre Ausweise, verlangt ein Mann mit stark alpinem Akzent. Also ich kann es nicht so richtig gut, deswegen habe ich es dazu geschrieben. Zeigen Sie doch mal Ihren Ausweis, sagt das Känguru und legt seine Mau-Mau-Karten zur Seite. Kann ja jeder hier durch den Zug laufen, unfreundlich sein und behaupten, er sei Polizist. Dabei ist Unfreundlichkeit anscheinend eine notwendige, aber doch keinesfalls hinreichende Bedingung. Wie bitte? Fragt der Mann verwirrt. Nun sehen Sie, versuche ich zu erklären und lege ebenfalls meine Karten beiseite. Zum Beispiel das Känguru hier ist oft sehr unfreundlich. Deswegen ist es ja aber noch lange nicht Polizist. Verstehen wir noch nicht. Na, wenn ich Sie so angucke, würde ich sagen, es ist so intelligent. Jetzt stellen Sie mal den Tratsch ein und zeigen Sie mir einen Ausweis, sagt das Känguru. Ich habe nicht den ganzen Tag Zeit. Der Polizist kramt in seinen Taschen. Einen Moment, gleich habe ich ihn, der muss ja irgendwo sein. Ich bin mir ganz sicher, dass ich den eingesteckt habe. Das Känguru rollt mit den Augen, blickt verärgert auf sein Handgelenk und seufzt dabei genervt. Es hat zwar gar keine Uhr um, aber die Geste erfüllt trotzdem ihren Zweck. Das geht doch gar nicht, sagt der Mann. Ich war mir sicher, den hier in der Innentasche. Also normalerweise habe ich den immer hier in der Innentasche.
1: Ja, ja, sagt das Känguru. Können Sie auf, hier Märchen zu erzählen? Verloren, zu Hause vergessen. Der Hund hat ihn gefressen. Was glauben Sie, wie oft ich mir das schon anhören musste?
0: Was wollen Sie überhaupt überprüfen, frage ich, ob hier jemand Mozartkugeln schmuggelt.
2: Ja, ich gestehe, schreit das Känguru. Ich habe ein Wiener Schnitzel in meinem Bauch versteckt.
0: Hier, ruft der Mann plötzlich erlöst. Ich habe ihn gefunden, und er zeigt uns seinen Dienstausweis.
1: Na bitte,
0: sagt das Känguru.
1: Geht doch! Warum nicht gleich so?
2: Und nächstes Mal, junger Mann, halten Sie Ihren Ausweis griffbereit. Zeit ist Geld, Geld ist knapp.
0: Nächstes Mal können wir Sie nämlich nicht so glimpflich davonkommen lassen, füge ich noch hinzu, während das Känguru unwirsch die Abteiltür zwischen uns und dem Beamten wieder schließt.
2: Mau, sagt das Känguru.
0: Ey, das waren meine Karten, sag ich. Dein Stapel war der große. Außerdem heißt es nicht Mau, sondern Mau.

0: Hast du einmal mit deiner Mutter einkaufen müssen als kleiner Bub? Schon? Bist du da einbezogen worden in den Kaufvorgang? Wo die Mutter gesagt hat, wie heißt du? Tim, sag mal, da ist jetzt 1 Kilogramm Mehl oder 1,5, was soll ich nehmen? Hat deine Mutter dich gefragt?
1: Nicht, dass ich wüsste.
0: Aber trotzdem hast du mitgemusst, oder?
1: Ja.
0: Oder? Ist doch irgendwie auffällig. Man wird nicht einbezogen, aber trotzdem hat man mitgemusst. Ist doch auch ein wenig ärgerlich, oder? Ey, und egal, bei mir war es so, egal was ich gemacht habe, immer habe ich mitgemusst. Ich war zum Beispiel, im Sommer war ich so bei die Gartenplatten gesessen und war so in der Beobachtung vertieft. Und habe gesehen, aha, da ist ein kleines Loch, da marschieren die Ameisen rein. Na, habe ich genau gesehen und eine Viertelstunde später sind sie zum zweiten Loch wieder rausgekommen. Und habe mir das so angeschaut und im nächsten Schritt habe ich dann eine Flasche Uhu genommen und das alles einmal bündig abgeklebt. Und hab gesehen, die Ameisen, optimal, die kommen jetzt durch den Kleber ein wenig zur Ruhe. Die halten ein wenig inne in ihrem irrationalen Treiben und können jetzt einmal verschnaufen und die Sehne baumeln lassen, sozusagen. Und waren da schön zusammengeklebt. Und dann habe ich zum Beispiel das alles einmal schön angezündet. Ne? Und habe gesehen, aha, der Kleber, die Ameisen, das reagiert super mit dem Feuer zusammen. Und das war genau so ein Moment, wo meine Mutter oft gekommen ist und gesagt hat, Matthias, wir gehen jetzt einkaufen. Wo ich dann, ich habe wirklich sagen können, was ich wollte. Ich habe dann gesagt, ich kann nicht alles stehen und liegen lassen. Ich weiß gar nicht, wie du dir das vorstellst. Ich habe da Experiment laufen. Entschuldigung, was denkst du dir? Es hat nichts geholfen, man hat mitgemusst, oder? Man hat mitgemusst und ist dann irgendwie verschlungene Einkaufswege, ja, ist man dann gegangen. Und dann ist man irgendwann zum Beispiel beim Metzger gestanden und war so in Gedanken wieder bei seinem Projekt. Und ich war so da gestanden in der Metzgerei und habe mir gedacht, vielleicht könnte ich es heute Nachmittag einmal mit dem Bonal, mit dem Holzleim vom Vater ausprobieren. Vielleicht komme ich da noch tiefer in die Löcher rein und vielleicht brennt es auch noch besser. Und das war dann so ein Moment, wo ich eigentlich schon wieder wo ganz anders war, wo die Frage kam, Matthias, willst du eine Wurst? Vorausgegangen ist, dass die Fleischerei-Fachverkäuferin ein Stück abgeschnitten hat. Gab es das bei dir auch? Gefragt hat, willst du eine Wurst? Ich habe nicht gehört, dann hat es die Mutter übersetzt. Hat gesagt, will er eine Wurst? Und dann hat die Mutter runtergesprochen und hat gesagt, willst du eine Wurst? Und dann habe ich mir gedacht, naja, warum nicht? Und dann hat die Fleischerei-Verkäuferin ein Stück abgeschnitten. Bei dir auch? Und was war es für eine Wurst? Bärenwurst? Ah ja. Mit Bären drauf, oder was? Ah ja, Scheibler-Bärenwurst hat ich dann abgeschnitten. Hat es der Mutter gegeben. Und die Mutter hat es dann runtergereicht zu mir und ich habe sie im Mund meistens genommen, sofort. Und dann habe ich damals immer gedacht, damit ist der Fall erledigt. Hab so kaut vor mich hin und mir gedacht, naja, hast du Wurst im Mund? Und dann kam eine Frage von der Mutter. War das bei dir auch so? Was hat sie gefragt? Laut sagen, bitte. Ja, das hast du gesagt. Mit die eigene Mutter. Du hast das Maul voll Wurst. Wie sagt man? Und ich habe mir dann immer gedacht, hey, was will die von mir? Dann lass mir doch mal Ruhe. Ich hab da gehaut und mit vollem Mund spricht man nicht. Und dann wie sagt man? Wie? Kennst du das? Wie sagt man? Und ich denke mir, du hast mich geboren, du blöde Suppen, so ungefähr. Und dann war das Schlimme, dann hat sie die Verkäuferin auch noch eingemischt. Und hat gesagt, ach, der braucht sich nicht bedanken, ist ja nur ein Stück Bärenwurst oder was. Ne? Und dann habe ich mir immer gedacht, ihr zwei Gefaltener, ihr zwei Wachteln. Ne? Hat dieser Kaufvorgang, weil ich mir idiotisch, meine Mutter kauft irgendwas. Und immer wenn was einpackt ist, darf es noch was sein. Und da habe ich mir immer gedacht, meine Mutter, wird's dir schon sagen, wenn's alles hat. Und die zwei hacken dann auf dir ein. Wie sagt man tausendmal? Und irgendwann hat dann die Mutter gesagt, ach, der ist noch so klein, der traut sich nicht Danke sagen. Und dann bin ich wieder gegangen. Und das Schlimme ist, ich bin aber immer wieder in die Metzgerei reingeschleppt worden. Und immer wieder ist Wurst in meinem Mund gelandet. Und immer wieder ist die Frage gekommen. Wo ich hätte gerne mal als Kind gesagt, wenn die Frage kommt, will der Kleine eine Wurst? Dass ich sage, nein, behalten Sie eine Wurst, ich will's nicht. Meine Mutter kauft jetzt ein und heute Abend kann ich so viel essen, wie ich will. Und ich brauche auch nicht bei jedem kleinen Stückler Danke sagen. Ich kann verzichten. Ich habe das nie gemacht. Das bereue ich heute. Ne? Und was ich glaube, ich weiß nicht, was du glaubst, aber ich glaube, meine Mutter hat manchmal am Vormittag die Metzgerin angerufen. Die hat gesagt, passen Sie mal auf, Frau Metzgerin, heute Nachmittag komme ich mit meinem Clan. Und dann hat die gesagt, ah, da machen wir das Wurstspiel. Und dann hat meine Mutter gesagt, ja genau, das machen wir. Wenn er, wenn Sie fragen, ob er Wurst will, und wenn er nicht Obacht gibt, dann stelle ich ihm die Frage nochmal. Und wenn er ja sagt, schneiden Sie was ab. Und dann hat ich verkauft, ja. Und wenn er es im Mund hat, dann sagen Sie ihn an. Meine Mutter sagt, dann sag ich, wie sagt man? Ah ja, das machen wir, da freue ich mich schon. Und das machen die 20, 30.000 Mal machen die das mit dir in Bayern. Und wo kommst du her? Berlin, wahrscheinlich weltweit machen sie das, ne? Hey, wahrscheinlich in Afrika kriegen sie eine kleine Kokosnuss und müssen Danke sagen. Ne? Bei den Nächern gibt es ja keine Bärenwurst oder was. Da gibt es eine verrunzelte Kokosnuss. Wo der kleine Nächer sich auch denkt, für den Teufel spotzt vielleicht ein Glas aus, aber muss Danke sagen. Ne? Und denkt sich vielleicht, ich habe es doch ausgespotzt. Oder, nein, ist viel zu weit. Aber irgendwann ist dann nach 57.000 Mal kannst du nicht mehr. Und dann hast du die Wurst im Mund und dann stehst du so da und dann sagst du in der Metzgerei, wie sagt man, kommt die Frau? Und dann sagst du, danke! Nein, weil du, die haben das Rückgrat gebrochen, du bist ein gebrochener Mann. Und dann haben sie so weit. Und so lernst du in Bayern und wahrscheinlich auch in Berlin das Sprechen in der Öffentlichkeit.
2: An der Stelle möchte ich es nochmal sagen.
0: Danke!

Vor Jahren habe ich mal versucht, das ist genau 10 Jahre her, ich habe es nochmal nachgeschlagen, vor 10 Jahren habe ich mal versucht, ein Auto zu kaufen. Das war so die erste Hochzeit, als die Autos im Internet inseriert wurden und auch die Autohäuser eine eigene Homepage hatten, wo ihre Autos angepriesen wurden. Und das ist mir noch heute in Erinnerung gewesen, bei der Durchsicht, alter Zettel in einer Schublade, fand ich den wieder, diese Anzeige, die ich mir damals hatte angesehen, das Autohaus. Und ich dachte, eine eigene Homepage hatten, wo ihre Autos angepriesen wurden. Und das ist mir noch heute in Erinnerung gewesen, bei der Durchsicht, alter Zettel in einer Schublade, fand ich den wieder, diese Anzeige, die ich mir damals hatte angesehen, das Autohaus. Und ich dachte, scheiße, da rufst du einfach nochmal an.

0: 03-0574.
1: Moment, da verbinde ich Sie am besten mit dem Verkauf.
0: Wenn die Betonung auf der ersten Silbe liegt, kann ich mir meist schon die Granate am anderen Ende vorstellen.
2: Krokemeier.
0: Guten Tag, Dietmar Wischmeier. Ich interessiere mich für den auf Ihrer Internetseite inserierten Gebrauchtwagen mit der internen Auftragsnummer. Moment, 4063-057.
2: Was soll das für einer sein?
0: So viel zur internen Auftragsnummer, ohne die nichts läuft. Ein schwarzer Audi Diesel, Baujahr 99.
2: Moment, wo haben Sie das gehört?
0: Was gehört?
2: Dass Sie die verkaufen.
0: Habe ich Ihre Internetseite entnommen?
2: Muss ich das mal rausholen? Können Sie zurückrufen?
3: Ist klar, dass mich keiner zurückgerufen hat damals. Deswegen hatte ich mir das noch aufgeschrieben und dachte, ach, puh, da rufst du doch einfach mal an, ja? Vielleicht gibt's sie ja noch.
1: Autohaus am Klärwerk, Eurebenbote zu Hammerpreisen, wir lieben Mobility.
3: Ja.
1: Sie sprechen mit Cornelia Lukus, was kann ich für Sie tun?
3: Ja, Entschuldigung, aber ich habe mal eine ganz dumme Frage, ja?
1: Dann bitte ich Sie ein bisschen mal mit dem Verkauf.
3: Nein, warten Sie, ich habe mal vor ungefähr 10 Jahren nach einem Audi-Gebrauchtwagen bei Ihnen erkundigt.
1: Dann verbinde ich Sie am besten mal mit dem Verkauf.
3: Moment, was ich sagen wollte, damals arbeitete ein Herr Krukemeier bei Ihnen. Ist der noch da? Das wäre ein irrer Zufall. Aber der Herr Krukemeier ist mir in Erinnerung geblieben. Der dachte, ach, ich rufe einfach mal an. Vielleicht ist der Krukemeier ja noch...
1: Dann verbinde ich Sie am besten mal mit dem Verkauf.

0: Großer.
1: Sind Sie es wirklich, Kruckemeier? Sie erinnern sich bestimmt nicht an mich. Das war vor. Das muss schon über 10 Jahre her sein, Kruckemeier.
0: Mein Name ist Eckbert Zugosser.
1: Aber hören Sie doch auf, ich erinnere mich doch noch an Ihre Stimme. Sie sind's doch, Kruckemeier.
0: Ich habe nach der Heirat den Namen von meinem Mann angenommen. Ich heiße jetzt Zugosser.
1: Den Namen von Ihrem Mann? Sie sind.
0: Was?
1: Ich meine, soll jeder nach seiner Fasson selig werden, aber.
0: Was?
1: Also ich bin nicht homophob, nicht, dass Sie das denken. Ich habe selbst Freunde, die sind noch schlimmer, aber ich dachte mal.
0: Was?
1: Ich dachte nur, Homosexuelle, die sind doch so sensibel, sagt man. Und bei Ihnen, ich weiß jetzt nicht, ich will Sie jetzt nicht beleidigen, aber.
0: Soll ich mal meinen Mann mal vorbeischicken, dass er die Fresse poliert oder um was geht?
1: Nein, nicht zu Unruhen, Frau Kruckemeier. Ich meine, Herr.
0: Zugosser,
1: ja, genau. Also ich reise gerade, ich sag mal, auf einer Sentimental Journey durch mein altes Telefonnummern verzeiht ist. Und da bin ich auf den Namen Kruckemeier Auto aus einem Klärwerk gestoßen. Entschuldigung, wollte nicht despektierlich gemeint sein, ja? Und da dachte ich, rufen Sie den doch mal an, Herr...
0: Eckbert Zugosser.
1: Ja.
0: Was wollen Sie denn eigentlich von mir? Ich hab doch was anderes zu tun.
1: Ja, es ging damals um einen schwarzen Audi Dieselbaujahr 1999.
0: Der ist doch da.
1: Was? Nach 10 Jahren?
0: Eine langfristige Investition.
1: Ja, und wie ist der Zustand?
0: 5+, würde ich sagen.
1: Ah ja, und der Kostenpunkt?
0: Müsste ich nachsehen. Der Zettel hängt noch dran von damals.
1: Ja.
0: Moment.
1: Was? Hallo? Ich will ihn doch gar nicht kaufen, ja? Muss immer zurückpfeifen, den Mann hier. Dass ich die alte Krücke noch kriege. Nimm ab.
2: Autohaus-Abklärer,
1: ja.
2: Ja, ja. Preisen, wir lieben Mobility.
1: Ja, ich auch.
2: Ich spreche mit Cordelia Lukoschat. Was kann ich für Sie tun?
1: Ich habe gerade mit
2: Herrn... Dann bin ich Sie am besten mal.

0: Mörser!
1: Ja, ich bin's wegen dem Audi jetzt. Also ich wollte ihn gar nicht kaufen, wollte ich nur sagen.
0: Was soll das denn ja werden, hä? Du Schwulenhetze oder was?
1: Du bitte ich sie aber mal, was heißt da Schwulenhetze, ja?
0: Bis da, wo der Audi steht, das sind fast 500 Meter.
1: Also ja.
0: Weil sie da renne ich freiwillig hin, oder was?
1: Ja, wo sie nun schon mal da waren, kann ich mir das Angebot ja mal durch den Kopf gehen lassen. Was muss er denn bringen? Ja, ungefähr jedenfalls.
0: 4,5.
1: Komm mal einer an, das ist eine Ansage, ja?
0: Der Wagen schließt sich fast komplett.
1: Ach so, das rechtfertigt natürlich den Preis. Ist er denn wenigstens rollfähig?
0: Auf eigenen Rädern, oder was?
1: Ja, zum Beispiel, ja?
0: Weiß ich nicht. Müssen wir jetzt die Brennnesseln davor wegmachen.
1: Und die Türen, gehen die auf?
0: Glaube ich nicht. Denn sonst wäre der Mann, der da noch drin sitzt, wohl selber ausgeschieden vor 5 Jahren.
1: Ja, das leuchtet ein, Herr Krucke. Ja, genau. Also, sagen wir mal so, machen wir es mal so. Ich überweise Ihnen die 4,5 und lasse den Wagen einfach bei Ihnen stehen. Wäre das eine Idee? Ja.
0: Da käme dann noch 1,5 für die Entsorgung hinzu.
1: Kein Problem, ja. Hm.
0: Ich hoffe, dass Sie mit Auto aus dem Klärwerk zufrieden waren.
1: Ja, auf eine Art, sage ich mal. Wiederhören, ja.

0: Gottes Willen, ja.
1: Ich muss sagen, der Stachel saß schon tief. Da muss man sich vom Kurti sagen lassen, dass man kein Richtiger ist. Ich meine, ich wollte es ja werden. Also habe ich mir überlegt, was muss ich denn sein, um in Puchheim als Richtiger anerkannt zu werden. Da habe ich mal so geschaut, wie wir Schwarzen damals so im deutschen Fernsehen repräsentiert waren. Was aber damals auch rübergeschwappt ist, auch aus Amerika, also aus den USA, war die Gangsterwelle. Es gab auf einmal, alle Schwarzen waren Gangster. Es gab Gangsterfilme, es gab Gangster-Rap-Musik, Dr. Dre, Ice Cube, Snoop Doggy Dogg, Menace to Society. Ich dachte mir so, ja, ich will einfach nur ein Gangster werden. Dann werde ich als Richtiger anerkannt. Gangster werden, wer hat Bock drauf? Du bist auch schon ein Halber. Gangster werden ist ganz einfach. Ihr müsst so klamottenmäßig euch umorientieren. Weite Klamotten. Ihr braucht so Baggies, Baggy Pants, so 5 Größen zu groß ungefähr. Kapuzenpullis, eine Kappe eigentlich auch rückwärts. Man kann sie auch so schräg tragen zum Beispiel. Machen wir mal so rum. Ja. So laufen Gangster rum. Dann haben Gangster einen ganz eigenen Gang. Müsst ihr mal drauf achten. Fahrt mal irgendwie raus ins Hasenbergl oder so. Ja, schau euch mal die harten Gangster an. Die gehen ganz eigen. Die gehen immer so, als wären sie angeschossen worden. Ein richtiger Gangster geht immer so. Ich muss die Hose nutzen, natürlich. Die Hose ist ganz wichtig. Die kommt auch in die Kniekehle. Gangster, also früher noch viel schlimmer als jetzt, Gangster haben ihre Hosen immer ganz weit unten. Nicht zu verwechseln mit Hipstern. Hipster haben die Hose auch in der Kniekehle, aber da liegt es daran, dass sie so eng ist und die kriegen die nicht weiter hochgezogen. Das ist nicht zu verwechseln. Ich deute das mal nur an, weil sonst rastet die Laura aus, wenn ihr jetzt noch weitermacht. Ja. So laufen Gangster rum. Und Gangster gehen immer so, wie gesagt, als wären sie angeschossen worden. Und zwar immer an eins der Beine und in die Brust. In der Brust ist es ein frischer Schuss, den muss man noch, da muss man die Wunde noch festhalten. Ja. Wirklich. Gangster laufen immer so rum. Wirklich. Das Gesicht ist variabel, aber vom Gang her immer so. Und lange fragt, was es soll. Aber das ist eigentlich ganz logisch. Also erstens, das angeschossene Bein. Wenn man die Hose normal trägt, über der Hüfte oder manche auch unter den Nippeln, was bei manchen auch wieder eine Höhe ist, egal, ja. Mama? Ich krieg so auf die Schnauze nachher. Die ist stärker als ich. Naja. Dann ist die Hose durch den Podex und den Gürtel geschützt vom Runterrutschen. Kann nichts passieren. Wenn ich jetzt aber die Hose in den Kniekehlen trage, dann würde die Hose bei jedem Schritt immer weiter nach unten rutschen. Deswegen muss man entweder laufen wie Charlie Chaplin, um die zu stützen, sieht scheiße aus, oder man zieht die Hose eben bei jedem zweiten Schritt, abala, wieder nach oben, abala, abala. Deswegen. Deswegen haben die alle ein angeschossenes Bein. Die angeschossene Brust ist ein bisschen komplizierter. Wenn ich jetzt Gangster bin, dann hänge ich ja auch nur mit Gangstern rum. Gangster so frei übersetzt heißt der Verbrecher, kann man mal sagen. Verbrecher klauen natürlich auch. Wieder, wenn die Hose oben wäre, dann wäre der Geldbeutel durch den Podex vom Klauen geschützt. Ja, man würde es spüren, wenn einer meinen Geldbeutel rausziehen will. Kennen wir Männer alle? Noch nie in Rom beklaut worden, oder? Schatz, das ist sicher hier. Vertraue mir. Weg ist er. Naja. So, jetzt haben die Hose aber hier unten. Das heißt, der Geldbeutel hängt hier komplett frei rum. Deswegen hat kein Gangster vom Hasenbergl bis nach Compton hat einen Geldbeutel da hinten drin. Ich verrat's euch. Gangstergeheimnis eigentlich. Kennt ihr diese Brustbeutelchen von Weltspart? Alle haben diese Brustbeutelchen. Aber es sieht natürlich wahnsinnig scheiße aus, wenn hier so ein neonoranges Ding mit Sparkassen. Blöd aus. Deswegen trägt man das als Gangster unter dem Gangsterpullover. Wenn ich jetzt aber mit angeschossenen Beinen laufe, dann wird es immer so nach links und rechts schwingen. Und deswegen haben die eine angeschossene Brust, weil die ihr Brustbeutelchen festhalten müssen unter dem Pulli. Deswegen laufen Gangster so rum. Ja. Ganz einfach. So. Ich sah aus wie ein Gangster, ich konnte mich bewegen wie ein Gangster, mir hat nur noch die richtige Einstellung gefehlt. Deswegen habe ich mir gedacht, gut, Simon, du kannst nicht einfach so Gangster werden. Gangster wird man nicht einfach so. Du musst in die Lehre gehen. Du musst zum Jugendhaus, zum Jutz und da mit den richtigen Gangstern abhängen. Den krassen Gangstern abhängen, rauchen, kiffen, saufen, Scheiße bauen. Problem war, ich hatte immer noch meinen Papa im Hinterkopf. Du darfst keine Scheiße bauen. Scheiße. Ich bin trotzdem mit denen abgehangen. Ja. Die Gangster waren so am Rumhängen, ksch, Graffiti malen mit Spraydosen. Fuck the police, motherfuckers. Ich mit Wassermalfarben war leichter abwaschbar. Freundschaft ist das höchste Gut. Liebe Grüße, Simon.
0: Ja. Warum bist du schwul oder was? Was soll die Scheiße, Mann? So kein Gangster-Shit, verpiss dich hier, chill mal, bleib mal cool, Alter.
1: Ich also cool geblieben, in die Ecke gechillt, mega gangstermäßig an die Ecke gelehnt, Zigarette geraucht, ultra gangstermäßig, ja. Die Zigarette weggeschnippt wie ein gottverdammter Gangster und sofort hinterher, Hashtag Umweltschutz, in Wasser abgelöscht, den Tabak in den Restmüll, so, die Zigarette eingeschoben und zu Hause entwertet, ja.
0: Alter, bist du eine Putzfrau oder was? Was soll die Scheiße?
1: Entschuldigung, es tut mir echt leid. Ich kann Gangster-Rap.
0: Du kannst Gangster-Rap oder was?
1: Ich so, ja, ich bin ein ziemlich passabler Gangster-Rapper. Motherfucker.
0: Dann wollen wir was hören.
1: Man muss dazu sagen, Gangster-Rap seinerzeit klang ein bisschen hart. Also Ice Cube zum Beispiel hat Sachen gerappt wie... 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Mein Gangster-Rap-Text seinerzeit ging ungefähr so. Selbsterhaltungstrieb, der Mensch ist kein soziales Wesen. Er will Herrschaft über andere, von Hobbes geformte Thesen, Homo homini lupus, der Mensch des Menschenwolf, Gemeinschaft sind ein Trugschluss.
0: Alter, verpiss dich hier mit deinem Griechenland-Latein-Scheiße, Mann.
1: Die haben mich vom Hof gejagt. Ich bin abgehauen, bin zurück zu meinen Gymnasiumfreunden. Dachte so, scheiß drauf, dann mache ich eben mit meinen Gymnasiumfreunden eine Gang auf. Ich so, Jungs, habt ihr Bock, Gangster zu werden?
2: Die so, dritte Wurzel aus 32.
1: Wie bitte? Ich so, habt ihr Bock, Gangster zu werden? Puh, du musst aber gerade mal in mich gehen.
2: Ene mene Mister, es rappelt in der Kiste, ene mene Mac und du bist weg.
1: Ja, klasse, d'accord, machen wir, einverstanden. Ich so, alles klar, Männer, dann Kapuzenpullis, Hosen runterziehen, in die Kniekehle ziehen, jawohl. Und wir müssen was Cooles machen, wir machen einen gottverdammten Raubüberfall. Wir treffen uns morgen um 16 Uhr beim Rewe. Ich weiß noch, wie heute ich mit meiner Gymnasium-Gang sind mir auf diesen Rewe zugegangen. Ich sehe es noch wie ein Zeitlupe vor mir. Duf, duf, duf, duf. Die Tür schwingt auf. Die Kassiererin schaut. Ah, grüß dich, Simon. Wie geht's der Mama?
3: Oh, natürlich.
1: Meine Nachbarin, Frau Schmidt-Riechel. Ja, klar. Meine Eier sind auf Rosinengröße zusammengeschrumpft von Nervosität. Ich dachte mir, komm, Simon, sei einmal cool, klau irgendwas. Bin da durch die Regale geirrt wie ein Geisteskranker, ja. Hab noch irgendwas gegriffen, das eingesteckt. Ich so, Männer, weg hier, ich hab was. Wir alle abgehauen zum Treffpunkt, Spielplatz West. Und meine Gang so, Simon, Mann, du bist so cool. Was hast du geklaut? Ich so, keine Ahnung, Männer. In meiner Fantasie klingt meine Stimme so. Keine Ahnung, Männer. Ich schau mal nach. Eine Dose Pedigripal. Die Kleine mit der Alulasche für Zierhunde. Ich war so frustriert. Ich sag's euch jetzt, ich bin sogar wieder zurück in den Rewe geschlichen und hab's heimlich zurück ins Regal gestohlen. Und dann dachte ich so, Simon, du wirst nie ein Gangster werden. Du wirst nie ein richtiger werden. Gib einfach auf. Fahr in die große Stadt nach München und mach das Einzige, was dir übrig bleibt. Lass dich bleichen. Werde ein Weißer. War damals auch angesagt bei manch einem, Michael Jackson zum Beispiel. Ich bin also auf dem Weg nach München, sitze in der S-Bahn, fest entschlossen, mich bleichen zu lassen. Und auf einmal habe ich eine Hand in meinen Haaren. Und es war nicht meine Hand. Und München, jetzt wo wir Freunde sind. Warum denkt ihr Weißen immer, dass ihr uns einfach in die Haare fassen dürft? Ich stehe jeden Morgen um 4 Uhr früh auf und mache mit kleinen Lego-Lockenwicklern diese wunderschöne Krause da rein. Das dauert! Wirklich. Auf jeden Fall habe ich diese Hand in meinen Haaren, drehe mich um, da sitzt eine alte Frau, gefühlt 135 Jahre alt. Okay, ich grinse mich an ohne Zähne und meint, Mei, wie der Schorf, gell? Und ich dachte so, okay, jetzt reicht's. Sei ein Gangster, hau sie um, hau ja eine rein, ja? Hol aus, will gerade zuschlagen. Da ist mir eingefallen, Moment mal. Es gab noch eine dritte Kategorie Schwarze seinerzeit. Eddie Murphy, der lustige Schwarze, die Macht der Worte. Und anstatt zuzuschlagen, habe ich die alte Frau in ihrem schwabbligen Hals gepackt und gesagt, Mei, wie ein Truthahn. klopfen. Und dann mit eure Übung machen, Mädels. Ganz wichtig. Ganz wichtig. Und dann steht die 135 Jahre alte Frau von ihrem Stuhl auf und sagt, also sie unverschämte Neger. Und endlich hat's jemand gesagt. Ich wurde von Queen Mom persönlich quasi zum Nigger geschlagen.
3: Und? Und? Hä? Und? Nein, was sagen Sie? Gefällt es Ihnen? Schön, gell? Ist schon schön. Nein, ich, sagen wir mal, es ist klar. Sagen wir mal, es war, sagen wir mal, rein topografisch war es eine Herausforderung für einen Architekten, für einen Bachmeier-Toni. Es war eine Herausforderung, an dieser Stelle eine Garage zu erstellen, wo man mit Fug und Recht sagen kann, ja, das ist eine Garage. Ja. Das Wort Garage kommt ja aus dem Französischen, ne? Garage. Ne? Aber ich muss auch sagen, ich meine, der Bachmeier-Toni ist als Architekt ein international erfahrener Garagendesigner. Ne? Der hat in Oberösterreich schon Garagen erstellt. Ne? War, also das ist ein, wirklich ein Fuchs. Ne? War ein wirklicher ein Garagist. Ne? War ein... Bitte? Ja, oder wie sagt man, ein Garagier. Ne? Nein, ich komme nicht drauf, weil er mich noch gefragt hat. Er sagt zu mir noch, gesagt, wie willst du die Garage? Wie machen wir sie? Also stilistisch, machen wir es postmodern, sage ich, Toni. Ich sage, du bist der Künstler. Ne? Der Künstler und Kreator, das bist du. Ne? Nicht ich, aber wenn du mich fragst, sage ich, weißt du, ich habe zufällig durch eine Insolvenz, habe ich einmal eine korinthische Säule, habe ich praktisch, ist mir geblieben. Ne? Und jetzt habe ich gedacht, ja, vielleicht können wir das integrieren vorne bei der Garage, dass wir eine Synthese schaffen, ne? Antik und postmodern. Ne? Also ich finde, es ist sehr schön, schauen Sie, es, ist, es geht sehr schön zusammen, bloß meine Frau fährt über hier an die Säule jetzt zum dritten Mal. Ne? Nein, also ich finde, wenn man will, kann man aufpassen. Okay? Okay? Wenn man will, wenn, ich habe gesagt, wenn sie jetzt nochmal hinfahrt, dann zwicke ich hier einen Führerschein. Okay? Wenn man will, kann man aufbauen, aber so. Nein? Also ich finde, die Garage ist als Bauwerk, das ist ich. Ich gehe gar nicht mehr spazieren. Wenn ich frische Luft schnappe, stelle ich mich vor meine Garage hin. Nein, nein, es ist, nein, weil ich sage, das ist ein Bauwerk. Okay? Das ist Architektur. Nein? Nicht so wie mein Nachbar, der Dr. Brezner, der seinen Fertigbetonklotz dahingestellt hat, dass man... Nein, ich habe nichts gegen Dr. Brezner. Okay, im Gegenteil, Dr. Brezner ist ein ganz netter Mensch. Ich meine, sicher, ich komme ganz gut zurecht mit ihm. Er ist sogar Akademiker. Okay, also ich meine... Nein, ich komme gut zurecht. Ich meine, im Gegenteil, schauen Sie, wann war es denn letztes Jahr noch, im August letzten Jahres, haben wir gemeinsam miteinander gegrillt. Ne? Aber ein bisschen eigenartig ist er halt. Ne? Der Mann bringt es fertig, das muss man sich mal vorstellen. Nein, der bringt es. Dieser Mann bringt es fertig und grillt eine Weißwurst. Aber, also, ich meine, man sagt sich, solche Menschen muss es auch geben. Ne? Aber, nein, ich komme generell, komme ich sehr gut zurecht mit ihm, weil, schauen Sie, zum Beispiel im Winter, wenn ich Schnee fräse, ja, und ich fräse sehr gerne Schnee, dann lässt er mich meinen Schnee auf sein Grundstück drauf fressen. Okay? Also er ist da kulant. Ne? Nur wenn wir schon vom Winter reden, auch da ist er wieder, ja, das bringt er fertig. Okay? Der Mann bringt das. Okay? Der Winter, das kann sein minus 10 Grad, minus 20 Grad. Okay? Das kann ihm nicht eiskalt, saukalt genug sein. Okay? Der Mann bringt das und geht in eine Garage rein, in eine vollkommen ungeheizte Garage, saukalt da drin, besteigt ein total eiskaltes Auto, okay? Dann fährt er weg, ne? Lässt das Tür, das Tor der Garage sperrangelweit offen und riskiert voll, dass ihm dann die Hunde reinscheißen. Ne? Das ist der Dr. Brezner. Ne? Bitte, was er für ein Auto fährt. Ja, das, ein Japaner. Was sonst? Ne? Ich frage mich auch manchmal, warum hat der Mann eine Garage? Ne? Bei dem, was der Vater, die eine Schredderanlage brachte, ne? Dann kann er sein Zeug recyceln. Na, aber jetzt. Okay. Ich meine, aber schauen Sie, als ich zum Beispiel, also als die Pläne für meine Garage fertig waren, anfangs nicht, ich habe mit meiner Frau, waren ja lange Diskussionen, gell? Meine Frau war anfänglich sehr obstinat. Okay? Nein, weil sie mal lamentiert hat, ich habe zu meiner Frau gesagt, Moment einmal, okay? Wir schaffen hier klare Verhältnisse. Okay? Eines muss einmal ein für alle mal klar sein. Okay? Ich baue in meinem Leben bloß noch einmal eine Garage. Okay? Nein, ich baue keine zweite Garage mehr. Okay? Ich baue keine zweite mehr. Aber wenn ich eine Garage baue, dann ist das auch eine Garage. Ja? Und eine Garage, die den Namen Garage verdient, das geht bei mir los bei der Ausstattung. Ja, beim Equipment. Ja? Ja, Moment mal, wenn ich heute eine Garage baue, da kommt mir doch zum Beispiel keine Billigstfliese in meine Garage rein. Da kommen mir Fliesen hinein, wo man sagt, hallo, das sind Fliesen. Okay? Und deshalb habe ich in meine Garage auch diese portugiesischen Fliesen installiert mit diesem arabischen Muster. Ne? Ja, 640 Mark der Quadratmeter. Okay? Ja, sicher. Aber auf der anderen Seite, das sind Fliesen, die kann ich mir in 200 oder 300 Jahren auch noch anschauen. Okay? Und ich habe zu meiner Frau, ich habe auch gesagt, weil da hört sich wieder lämmert, jetzt sage ich, nein, wer Alpha sagt, der sagt auch Omega. Okay? Wenn ich eine Fliese von dieser Qualität in meine Garage installiere, kommt mir in meine Garage natürlich eine Bodenheizung rein. Okay? Bitte, warum eine Bodenheizung in die Garage? Das kann ich Ihnen schon sagen. Moment einmal, wenn man aufrichtig ist, ja? Wenn man ehrlich ist zu sich selber, wenn man wirklich aufrichtig ist, ja? Dann wird man zugeben, man ist im Grunde seines Lebens viel häufiger in seiner Garage, als man zuzugeben bereit ist. Okay? Viel häufiger. Mal was einladen, was ausladen, mal oder einfach nur so. Nein? Okay? Es gibt immer Gründe, sich in seiner Garage aufzuhalten. Okay? Und dann habe ich zu meiner Frau gesagt, na, also die muss ich sagen, schauen Sie, ich bin ein bisschen empfindlich für Erkältungskrankheiten. Wenn es irgendwo zieht, habe ich sofort einen Katarr. Was habe denn ich Ascorbinsäure gefressen? Nein? Was habe ich Vitamin C runtergeschluckt? Was habe ich Geld in die Apotheke? Bitte sagen Sie mal Kartar. Sagen Sie mal Kartar. Bitte sagen Sie mal Kartar. So, jetzt sage ich Ihnen etwas. Nein, Moment, jetzt sage ich Ihnen etwas. Ein Kartar. Ja, aber was ist das? Aber das sage ich erst, seitdem ich eine Bodenheizung in meiner Garage drin habe. Gell? So schaut's aus. Und dann habe ich zu meiner Frau gesagt, so, und jetzt kommen wir zum Punkt. Ja? Auf die 60 Quadratmeter Auffahrt vor meiner Garage kommt es mir nicht mehr drauf an. Hey, da kommt mir ebenfalls eine Bodenheizung rein. Hey? Moment einmal, warum eine Bodenheizung vor der Auffahrt? Ja? Schauen Sie, wie schaut's aus? Die jungen Menschen, ja? Unsere jüngste Tochter, die zweitjüngste, die Jasmine, ja? Die Jasmine fährt seit 2 Jahren mit dem Führerschein herum. Ja? Der Kleinste, der Jean-Claude, nein, jetzt ist er 11 Jahre. Bitte, rechnen Sie mit. Noch 7 Jahre, dann hat er auch einen Führerschein. Ja, wissen wir denn, was diese jungen Menschen später mal im Kopf haben? Wissen wir, was die Jugend, was da vor sich geht? Wohin geht diese Jugend eines Tages? Was will diese Jugend? Vielleicht wollen sie mal später das Auto gar nicht in eine Garage reinfahren. Dann sage ich, verdammt nochmal, dann stellt euer Auto vor die Garage hin. Dann habt ihr auf alle Fälle mal die Reifen warm. Nein? Ich habe die Logistik meiner Garage, das ist wirklich fahrplanmäßig, das dürfen Sie mir glauben, okay? In meiner Garage habe ich installiert, nur damit Sie einen Vorgeschmack haben, ich habe da drin eine Stereoanlage, okay? Aber das ist eine Stereoanlage. Das ist eine Stereoanlage, okay? Ich habe drin eine Espressomaschine. Ich habe in meiner Garage ein Urinal mit dieser Life-Height-Schnellspülung, ja? Ja, Moment, wenn ich mal muss, ja, gehe ich dann raus und biesel meinem Nachbarn Dr. Brezner am Zaun hin, ja? Und seine Frau schaut zu, ja? kommt ja nicht in Frage. Ich habe in meiner Garage, dann habe ich das Ganze verspiegelt, nicht wahr? Meine Frau sagt, ja, um dem Ganzen räumlich diese Dimension zu geben. Meine Frau sagt, es hat einen Touch von Versailles. Aber das ist natürlich übertrieben, nicht wahr? Nein, aber ich habe gesagt, jetzt zum Beispiel, ich möchte das in meiner Garage, schauen Sie, letztes Jahr, Dezember, nicht wahr, die Lebkuchenzeit, ich habe einen Adventskranz in meiner Garage drin gehabt, um ein bisschen Bedächtigkeit, Nachdenklichkeit in der Garage zu haben, habe gesagt, dieses Jahr kommt mir in meine Garage ein Christbaum hinein, eine Nordmann-Tanne, 5 Meter hoch, die wird total elektrifiziert und wenn ich nach Hause fahre, vom Auto aus, switche ich, ja, der Bewegungsmelder meldet mich, langsam öffnet sich das Tor meiner Garage, ich fahre langsam in meine Garage hinein, psst, der Christbaum brennt aus der Stereoanlage vom Himmel hoch, da komme ich her, da weiß ich, jawohl, in dieser Garage, da ist Weihnachten, in dieser Garage, da bist du daheim.

0: Ich war noch nie im Aufsturz und dann nehme ich normalerweise nehme immer mal ein Fläschle Bier mit. Weißt wirklich nicht, wo du hinkommst, ob da dann irgendwie ein Bier kannst du auch haben oder irgend sowas. Und dann nehme ich mal ein Zeichen mehr mit. Ne? Weißt wirklich nicht, wo es da irgendwo in was für Loch dich der schlimme Agent dich neizwingt. Diese super Location. Und es sind lauter Leute, lauter, dann trittst du vor Zyklopen auf. Ne? Jeder bloß ein Auge und du denkst dir, das darf nicht wahr sein. Ne? Und dann sagst du, könnt ihr ein Bier haben oder was? Und dann kriegst du Suppen. Ja. Und dann Bier. Und dann kriegst du noch eine Suppen. Dann denkst du, hä? Naja, schön, dass ihr Arbeit gefunden haben. Ne? Und da ist immer, wenn sowas ansteht, gehe ich immer in Edeka und kauf Ei. Wo wenn man denkt, na, bist unabhängig. Sagt Ihnen Edeka was? Ja? Sie, Mani?
1: Ja.
0: Na, die Frau daneben, die weiß ganz genau, dass sie dran ist. Sie sind dran. Edeka sagt Ihnen was? Na also, geh doch. Und da kaufe ich ein, jetzt können Sie sagen, na ja, aber Aldi ist doch viel billiger. Sag ich, interessiert mich null. Es ist, man muss auch sagen, das ist verkehrstechnisch optimal angebunden bei uns, der Edeka. Wenn ich nicht eingeparkt bin, bin ich in 2 Minuten dort. Es ist, da kannst du einfach links, rechts, rechts, bist sozusagen da. Ne? Und da können wir mir normalerweise die Augen verbinden, gehe ich da durch und fisch die Salami mit wenig Fett raus, weil ich mich so gut auskenne. Da können, heute Nacht um 4 können wir jemand aufwecken, heute im Hotel und sagen, Igelsdörfer, wo kaufst du ein Ei? Und ich denke, glaube ich, sagen, im Edeka! Weil es einfach so, das ist einfach, das ist, meine Freundin schreibt mir dann so Listen, und dann fahre ich los und es geht dann wirklich rack, zack, zack, zack, zack, ist das alles im Wagen drin. Ne? Ist das eingekauft, ist das wieder daheim. Komm ich heim und tu die Düden abstellen und dann sagt sie vielleicht, du, hast du an die Ohrenstäbler gedacht? Und dann sage ich, stehen die Ohrenstäbler wohl auf den Listen oder was? Aber im Endeffekt können die einfach ganz ruhig bleiben und sagen, du blöde Dollen, ich fahre nochmal hin. Dollen, sagt Ihnen was? Sagt man bei Ihnen? Nee. Eine blöde Frau nennt man Dollen. Ne? Und so einem blöden Mo sagt man Dolzi. Das ist so verwendet man das bei uns. Ne? Das sind ganz normale Frauen, mit denen der Geschlechtsverkehr und alles machen kann, aber halt nicht so hell oder irgendwie tagesabhängig, dass irgendwie halt vom Wohlfühl die Intelligenz nicht so mitkommt oder so. Das ist nicht, die ist da nicht gebrandmarkt, dass wir sagen, die ist immer Dollen, die ist halt einmal temporär Dollen. Dollen kann man auch gern haben. Nein. Das ist so wie eine Hautunreinheit, die wieder weggeht. Es ist die Dollen. Und dann kann ich sagen, ach, die Ohrenstäbler, ich fahre nochmal. Nein, dann gehe ich in einen Supermarkt und sage zur Verkäuferin, ach, die Dollen hat die Ohrenstäbler vergessen. Und dann gehe ich und hole das. So ist das. Ne? Da kaufe ich einfach. Das ist so, wo ich gern Konsument bin. Ne? Und letzte Woche, das muss ich auch noch erzählen, hat es Mängelexemplare gegeben. Sagt Ihnen was? Ja, ja. Erkläre es einmal allen, stehe mal auf. Komm.
2: Wenn es irgendwo einen Fehler hat, und das ist dann billiger.
0: Genau. Ja. Nein, das ist ein ganz normales Taschenbuch, wirklich, wie du gesagt hast, mit ganz normalen Buchstaben, Punkt, Komma, Ausrufezeichen, komplett. Das Einzige, was ist am Rand, ist so draufgedruckt, preisreduziertes Mängelexemplar. Sagt Ihnen was, ne? Ganz normale Taschenbücher. Oh, und da hat's letzte Woche hat's so Kisten davon gegeben. Ne? Und das ist so richtig, wo ich sage, ah, das ist so Lesevergnügen. Ne? Wo man sagt, ah, da kaufe ich mal 10. Ne? Und man sagt, da kaufe ich mal ein. Und dann mache ich mir richtig so einen langen Samstag-Leseabend. Und nehme einen Tisch und lege die so übereinander und kaufe mir zum Lesen so ein großes Familienglas, so ein Fass Nutella. Ne? Und man sagt, heute wird einmal richtig gelesen und dabei Nutella geleckt. Und dann richtig aufgeschraubt ist Nutella und dann kurzärmlich anzogen und dann mit dem linken Arm richtig nein. Dass so der ganze Arm von den Fingern bis oben voll mit Nutella. Und mit der rechten tut man so ein wenig blättern und so ein wenig lesen. Und dann schlägt man die linke Hand ab und sagt, oh, das Nutella schmeckt wieder. Und irgendwann, wenn es einen juckt, dann sagt man, jetzt blättere ich mal mit links um. Hä? Die Seiten habe ich gelesen, ist ja wurscht. Ne? Und dann blätterst du und schmierst vielleicht die Nutella ans Blatt hin, aber es ist wurscht. Reiß die Seiten einfach raus, weil es so billig ist. Ne? Das ist so ein Lesevergnügen. Aber du kannst, wenn du sagst, ach, lesen, jetzt langsam wieder und die Lebensabschnittsgefährtin, die Dollen, kommt vorbei und sagt irgendwas, wo man sich denkt, das darf nicht wahr sein, so blöd kann man doch nicht sein. Dann einfach ein Mängelexemplar genommen und an den Kopf geschmissen. Oder wenn der Tisch ein wenig wackelt, einfach drunter shoppen, sagt man bei uns. So neignietschen. Ne? Verstehen Sie es? Wenn es wackelt, einfach nur ein paar Seiten rausreißen, das bündig, das ist so. Ne? Und das ist, wenn man sich ein wenig auskennt mit der Mängelexemplare, kann man von der Titelseite kann man auf den Inhalt schließen. Wenn dann nämlich auf dem Titelblatt so eine hübsche Frau drauf fotografiert ist, im Nachthemd, und man, das ist ein wenig durchsichtig, und man sieht ein wenig die Brustwarzen durch, dann kann man mit Sicherheit sagen, in dem Buch wird er gefickt. Naja, wenn einen das interessiert halt. Wenn man sagt, sowas interessiert mich, da kann man Gift draufnehmen. Und dann kann man, wenn man sich nicht sicher ist, kann man auch einmal so einfach einmal blättern und nach Reizwörtern Ausschau halten. Man muss sich nicht hinstellen in den Supermarkt und von Anfang an lesen, sondern man blättert ein wenig. Und wenn dann so eine Stelle kommt, wo es heißt, sie öffnete begierig sein Hosentürgefängnis und befreite den geschwollenen Masten und umarmte ihn anschließend beidarmig. Und dann geht der Text weiter und es kommt kein Absatz oder was, dann kann man sich sicher sein, da kommen noch ganz andere Sachen. Wohingegen, wenn man so ein Einband hat, wo auch eine hübsche Frau drauf ist, aber die ist zugeschlossen bis oben und man sieht keine Brustwarzen, dann wird in dem Buch auch nicht gefickt. Da gibt es wahrscheinlich auch so Stellen in dem Buch, wo man sagt, jetzt aber, dass so die hübsche Frau vom Einband Wein trinkt mit einem Mann. Und er sagt, Rotwein ist mein Lieblingswein oder sowas. Der schmeckt aber lecker. Hoi, hoi, hoi, hoi. Und er sagt, ja, mit Ihnen trinke ich gerne Rotwein. Und so ein Gespräch. Und dann sagt er, die letzte U-Bahn ist weg. Wie komme ich denn jetzt heim? Und dann sagt sie als Antwort, mach's dir doch einfach, schlaf doch bei mir. Ich habe ein großes Bett, außerdem ist es frisch überzogen. Und dann trinken sie den Wein zu Ende. Und dann sagt sie, da geht's zu meinem Schlafzimmer. Punkt. Und dann kommt der Absatz. Und dann geht's weiter, sie frühstücken. Frische Brötchen. Wo man sich dann schon denkt, Moment einmal, was war denn jetzt? Frühstück oder was? Was war denn dazwischen? Aber da steht nichts drin. Und wenn man sich da auskennt, wenn man das handeln kann, das ist, ich glaube, wenn es einmal preisreduzierte Mängelexemplare bei Ihnen in Berlin gibt, da greifen sie zu. Da können sie mit einer Schaufel oder einem Schubkern können sie es aufladen. Ich glaube, in so einer Megastadt, da kann man auch zur Verkäuferin hingehen und sagen, Sie, haben Sie noch ein paar Kilo Sauereien auf Lager? Hey, haben Sie was da? Ich nehme alles mit. Das ist in so einer Mega-Millionenstadt, das ist ja sofort vergessen. Ich komme ja aus einer bayerischen Kleinstadt. Da wäre das Gerede groß, das weiß ich ganz genau. Ich würde es ganz normal kaufen und die würde auch nichts sagen. Aber das weiß ich, bei uns im Edeka ist nicht viel los. Da würde die Verkäuferin dann in der Mittagspause zu anderen sagen, du stell dir mal vor, da war heute Mittag der mit den wenigen Haaren und der leichten Bambi war da. Stell dir, der hat die Überstunden der Lust mitgenommen. Und dann weiß ich doch ganz genau, dann schicken die SMS und Fax, dann weiß das in 5 Minuten die ganze Dorfgemeinschaft. Da kannst du das nicht machen. Ich habe dann stattdessen hab ich dann so ein Feta-Knoblauchbrotaufstrich Wenn Sie mal in Edeka reinkommen, da gibt es ein Fach mit griechischen Sachen. Es schaut aus wie Rostfarb, schmeckt aber lecker. Mei, Edeka, ich könnte Ihnen da Geschichten erzählen. Das Einzige, wo ich sage, das ist ein wenig so ein Wermutstropfen bei uns beim Einkaufen, ist, wenn der Kaufvorgang eigentlich schon abgeschlossen ist und die Verkäuferin dann fragt, haben Sie die Edekart? Und ich wohne seit ungefähr 1,5 Jahren in dem Dorf und bin vor 1,5 Jahren das erste Mal im Edeka und habe mir nichts dabei gedacht und habe dann der Verkäuferin einfach das erste Mal, wie ich es gefragt habe, gesagt, nein. Und dann habe ich eigentlich gedacht, damit ist der Fall erledigt. Und dann bin ich eine Woche später wieder rein und habe einkauft und denkt mir nichts. Und dann fragt sie wieder, haben Sie die Edekart? Und dann habe ich gesagt, nein! Ich hätte es Ihnen schon gesagt, wenn ich es in der Zwischenzeit hätte. Und das ist eigentlich eine ganz nette Frau, die ist ein wenig so osteuropäisch, eine ganz nette. Aber die fragt immer. Ich meine, das ist ja nicht die einzige. Du könntest ja inzwischen könnte ich wahrscheinlich 250 Karten haben. Ich könnte irgendjemand anstellen, der in einem Becherle hinter mir herfährt und meine Punktekarten verwaltet. Und dann sage ich an der Kasse, wenn ich dann gefragt habe, haben Sie die Edekart, sage ich, ach, der Kollege, ich muss einmal schauen. Schaust du mal, unter E müsste es eigentlich sein. Das dauert 3 Minuten, dann hat er es. Ich bin nicht der Typ für Punkte sammeln. Ich möchte nicht irgendwann einen Heftler haben, wo dann steht, bei 250 Punkte kriege ich Lockenwickler. Und brauche bloß 25 Euro dazuzahlen. Oder 40.000 Punkte und ich kriege ein paar Turnschuhe und brauche 80 Euro bloß dazuzahlen. Ich will das nicht. Ich bin mehr der Typ, der einkauft, die Sachen da haben auf dem Tisch steht, aufreißt und zusammenfrisst. Und wegschmeißt. Und wenn ihm was nicht schmeckt, dann schmeißt er es gleich weg. Dann spuck ich es aber da aus. Das ist mehr so mein, ich möchte keine Punkte sammeln. Verstehen Sie, was ich meine? Ich will nicht irgendwie Bonus oder was. Und das ist schlimm, man lässt dann immer an die Falschen aus. Ist so ein Marktleiter da, von so einem Supermarkt? Ist einer im Publikum da? Ein Marktleiter? Nicht? Hat sich noch niemand gemeldet auf die Frage? Ich weiß ja nicht, was der macht mit den Verkäuferinnen in der Früh, lässt er die alle zusammenkommen. Und sagt, passen Sie auf, wenn Sie heute an der Kasse sitzen, fragen Sie jeden Kunden nach der Treuekarte. Ich habe Sie genau im Blick, ich sehe Sie über die Kamera, ich stehe hinter Ihnen. Spielen Sie nicht mit Ihrer Anstellung. Und dann müssen die fragen, die haben Angst, die armen Verkäuferinnen. Was willst du machen, wenn du Kassenfrau studiert hast? Ne? Bleibt dir nichts anderes übrig. Das ist das Schlimme. Und das weiß ich eigentlich, aber das war dann letzte Woche, kaufe ich so ein und ich habe mir so biorhythmisch, habe ich mir gedacht, heute wäre es einmal besser, wenn sie mich nicht fragt. Heute wäre es einmal gut, wenn sie es einmal irgendwie nicht. Und kaufe so ein und beim Einkaufen habe ich mir gedacht, ach, es läuft gut. Das wird schon. Und komme in der Kasse immer näher und denke mir, das klappt. Und dann zieht sie alles über den Scanner und dann hat es doch gefragt. Und hat gesagt, haben Sie die Edekart? Und dann habe ich mich so hingestellt und habe gesagt, nein. Und habe so ungefähr geschaut. Und habe mich dann ein über die Kasse, über das Laufband drüber beugt und habe gesagt, aber jetzt dürfte ich Sie auch mal was fragen, oder? Oder, wo wir zwei so schön beieinander stehen, hä? Dürfte ich Sie doch auch mal was fragen, oder? Wir kennen uns doch jetzt eine gewisse Zeit, dürfte ich Sie doch auch was fragen, oder? Und hat sich langsam Schaum gebildet. Da, in die Mundwinkel. Und ich bin immer lauter geworden. Gell? Darf ich Sie da auch was fragen? Sind Sie doch mal ehrlich, so mit der Peitschen, das gefällt Ihnen, hä? Einmal den Mann richtig rumpeitschen, ist ein wenig ihres, oder? Oder im Hundehalsband in der Wohnstube ein wenig rumführen. Ja, das ist also ein wenig so ihres, oder? Und dann ein wenig Geschlechtsverkehr, wo man sagt, wie teuf ist das schön? Und dann ein wenig zudrücken, hä? Das ist ein wenig ihres, oder? Wir können es doch sagen, ich kaufe doch regelmäßig ein, ich sag doch nichts, wir können es. Und immer lauter geworden und die Augen haben sie so gedreht und haben gesagt, Marquini sagt nicht bloß lesen, sondern auch mal machen, oder? Und bin immer lauter geworden. Und bin dann irgendwann geradeaus umgefallen vor der Kasse. Und in so einer Schleimspuckipfütze bin ich dann gelegen. Und er hat so Blasen geworfen durch die Nasenluft. Und sie ist aufgestanden, was ist denn los? Und dann habe ich mich ein wenig umgedreht und habe gesagt, ich kann nicht mehr so laut sprechen, kommen Sie mal her. Ich kann bloß noch ganz leise sprechen. Und dann hat sie sich runtergebeugt mit ihrem Ohr an meinem Mund. Und dann habe ich gesagt, bitte fragen Sie mich nie wieder nach der Karte. Und dann habe ich gezahlt und bin rausgegangen. Und ich glaube, es hat was geholfen. Ich war jetzt vor ein paar Tagen dort, hat sie nichts mehr gefragt. Und ich glaube, sie hat es inzwischen auch die Kolleginnen gesagt. Und hat gesagt, Mensch, na, wenn der kommt mit den wenigen Haaren, der leichten Wampen, nicht nach der Karte fragen. Das ist so ein Typ, der sammelt nicht gern Punkte. Ne? Der macht irgendwie keinen Bonus. Ne? Und das hat sich gelohnt.
1: Ja, das sind so Probleme, die doch etwas esoterisch daherkommen und zumindest nicht bei den meisten Leuten zum Alltag gehören. Bei mir zum Alltag gehört auf jeden Fall, dass bei mir eine Glasscheibe kaputt war vom Wintergarten. Immer diese ärgerlichen kleinen Dinge. Aber wozu leben wir an einem der größten Handwerkerstandorte der Welt? Da sollte es doch möglich sein, jemanden zu bekommen, der diesen Schaden richtet. Und die erste Adresse, die ich rausgesucht hatte von jemandem in der Nähe, wurde auch sofort angewählt. Und, oh Wunder, trotz Mittagspause meldete sich auch eine heitere Frauenstimme.
3: Glasermeisterbetrieb Pöcking in Gerbsen, Hildrud Pöcking Schwalm an Adressat.
1: Dietmar Wischmeier, bei meinem Wintergarten ist eine Scheibe zerbrochen. Können Sie die ersetzen?
3: Nein.
1: Wie jetzt nein?
3: Ich mache nur Büro, mein Mann macht das.
1: Ja, ich meine natürlich Ihren Betrieb. Kann Ihr Betrieb diesen Auftrag durchführen?
3: Wie war nochmal der Name?
1: Dietmar Wischmeier in Wiedenbrücke, das ist, oder genauer gesagt, das Wölpinghausen, gehört dazu.
3: Welches von beiden stimmt denn jetzt und wo liegt das überhaupt?
1: Samtgemeinde Sachsenhagen, gleich hinter Hagenburg.
3: Wo ist das denn?
1: Ja, also ich schätze mal, das ist eine halbe Stunde von Ihrer Firma entfernt. Also
3: so weit fahren wir an sich nicht raus.
1: Na, was heißt da raus? Da kommt da sogar noch der Bus des Regionalverkehrs hin.
3: Wir fahren nicht mit dem Bus, wir haben eigene Wagen.
1: Ach was. Dabei sehe ich doch ständig Menschen in der riesigen Glasscheibe im Bus sitzen. Sind das gar keine Glaser auf ihrem Weg zu ihren Baustellen?
3: Nein, nein, nein. So mit dem Bus, das ist bestimmt nicht billig.
1: Na, was kann das kosten, eine Scheibe mitzunehmen? Ja, eine Fahrkarte für einen halben Hund, mehr darauf keinen Fall.
3: Und wo, sagten Sie, liegt die Sachsenburg? Ist das noch Deutschland?
1: Nein, das ist Rumänien, aber die Leute sind ganz nett, Mann.
3: Weil wir fahren an sich nicht so weit raus.
1: Ja, das hatten Sie schon erwähnt. Können Sie da nicht mal eine Ausnahme machen? Bei mir regnet es nämlich rein.
3: Rumänien, sagten Sie, muss man da nicht durch Wunsdorf durch?
1: Ja, ja, aber dahinter wird's doch wieder ganz nett.
3: Ich weiß nicht, also wir fahren nämlich normalerweise
1: nicht so weit, Lord, hatten Sie schon erwähnt. Ich mache Ihnen mal folgenden Vorschlag. Sie setzen Ihren Mann in den Bus nach Rumänien. Ich hole ihn an der Bushaltestelle in Wiedenbrücke ab. Er setzt die Scheibe ein und abends ist er wieder wohlbehalten bei Ihnen zu Hause. Ist das ein Wort?
3: Wie war nochmal Ihr Name?
1: Peter Maffay.
3: Ist das der, der die Panzers baut?
1: Nein, das ist sein Bruder, Kraus Maffay.
3: Aha, na schön, Herr Maffay. Dann rufen Sie mich am Dienstag wieder an.
1: Oder Sie rufen an, wenn Sie mit Ihrem Mann gesprochen haben. Das ist doch sinnvoller, ja?
3: Nein, nein, nein. So weit raus telefonieren wir normalerweise
1: nicht. Ja, ja. Verstehe, Ferngespräch. Ja, also dann bis Dienstag, Frau Pöcking-Schwalm.
3: Woher kennen Sie meinen Namen?
1: Keine Ahnung, war mir gerade so eingefallen. Ich dachte, wenn das mal nicht Frau Pöcking-Schwalm ist, mit der ich gerade spreche.
3: Ja, ja. Da sind so viele Stimmen immer im Kopf. Man weiß gar nicht, was ist Telefon und was ist man selber.
1: Da sagen Sie ein wahres Wort. Auf Wiederhören.
3: Hallo? Ja. Hallo, ist da jemand am Telefon?
1: Nein, keiner dran.
3: Gut, dann lege ich jetzt auf.
1: Alles klar, Frau Pöcking-Schwalm. Bis Dienstag dann.
4: Puh. Um 8 oder 9 herum kam ein Anruf. Oder war das gestern? Oder habe ich es geträumt? Manchmal träume ich Geschichten, die ich wirklich erlebt habe. Manchmal bilde ich mir ein, dass das alles auch wirklich passiert ist. Und manchmal ist es wirklich passiert. Und dann denke ich mir, habe ich das geträumt? Und manchmal hoffe ich, dass ich das nur geträumt habe. Und manchmal bekomme ich die Folgen zu spüren, wenn ich glaube, dass ich es geträumt habe und es ist in Wirklichkeit passiert. Zum Beispiel, dass ich dort, wo ich sein sollte, nicht war. Renate meinte einmal, ich hätte Einbrüche von Aussetzungen. Ich erwiderte, ich hätte Ausbrüche von falschen Einsetzungen. Ich breche aus, ich setze mich ein, denke ich. Renate sieht mich über diese verdammte kleine Lesebrille an, mit der sie mit Sicherheit gar nicht lesen kann, macht ein bedeutendes Gesicht, was sie dank ihrer Berufsausbildung auch kann, schüchtert mich damit ein. Und jetzt habe ich vergessen, was sie gesagt hat. Ich sei, hat sie nach genauerem Hinsehen durch diese Farce von Brille gesagt, ein medizinischer Kostenfaktor. Ich tue alles, hat sie gesagt, um den Leuten, die mich am Leben erhalten wollen, zu schaden. Danach habe ich mich gefragt, wer das wirklich will.
5: Beim 5. baden-württembergischen Ärztetag hat der Ärztepräsident, die Welt ist voller Präsidenten, Friedrich Wilhelm Kolkmann davor gewarnt, Patienten nur als Kostenfaktor zu sehen. Er will damit wohl sagen, dass der Patient ein Mensch ist, der ganz gefährlich werden kann für das Versorgungs- und Versicherungssystem. Warnt er, der Präsident, jetzt vor dem Menschen, der hinter seinem Kostenfaktor steht und teurer werden könnte? Der Präsident warnt jedenfalls. Warnt er davor, dass der Mensch merken könnte, dass er ein purer Kostenfaktor wird, oder warnt er die Krankenhäuser und die Ärzte vor den Kosten, die der Mensch verursacht? Oder weiß er was, wovon die anderen nichts wissen? Dass er immer teurer wird, der Mensch, der Patient. Ist er eigentlich ein Faktor? Was ist das? Lexikon aufschlagen. Da gibt es vielerlei Erklärungen. Leiter einer Setzerei oder maßgeblicher Bestandteil oder Einfluss oder Teilursache für den Ablauf eines Vorgangs in einem biologischen System oder Erbfaktor. Richtig! Das ist gemeint mit diesem Kostenfaktor. Seitdem der Streit um die Forschung mit embryonalen Stammzellen entbrannt ist und ob man bisher nicht heilbare Krankheiten damit behandeln kann, und zwar mit der Aussicht auf Gesundung, diskutiert man auch die Kosten für eine solche Behandlung. Je genialer unsere Forscher werden, umso teurer wird der Mensch.
4: Besonders als ich hörte, dass die Versicherungen sich bereits gemeldet haben. Sie sagen, wenn es den Gentest gibt, dann werden sie gezwungen sein, ihn zu fordern. Und da fällt einem natürlich jeder Kostenfaktor wieder ein. Und auch die Mitteilung des Max-Planck-Institutes, dass Menschen glücklicher seien, die nicht den Kopf zum Denken verwenden, sondern Bauch und Herz. Hirnforscher behaupten, dass für Entscheidungen, die der Mensch meint, treffen zu müssen, der Kopf ohnehin nicht geeignet sei. Der Kopf wird nur informiert. Wenn der Bauch zum Beispiel die Entscheidung gefällt hat, zum Beispiel, dass der Arm gehoben werden soll. Vielleicht kann der Kopf dem Bauch sagen, nimm ihn wieder runter, aber mehr auch nicht. So kann man endlich auch ein Stück merkwürdiger deutscher Vergangenheit erklären. 80 Millionen haben viele Jahre lang diesen deutschen Gruß geleistet. Also Arm hoch und dazu ein strammes Heitler. Endlich wissen wir, der Kopf hatte damit nichts zu tun.
6: Kapitel 3. Das Känguru hat mich für 9 Uhr zum Essen eingeladen. Vielleicht will es sich dafür revanchieren, dass es meinen Kühlschrank geplündert hat. Vielleicht hofft es auf eine Plakette für eine vorbildliche sozialistische Hausgemeinschaft. Als ich um 8:55 zur Tür reinkomme, hat das Känguru schon angefangen zu essen. Du bist spät, sagt es mit vollem Mund. Ich mag alles außer Fisch, hatte ich gesagt, als es mich eingeladen hat. Es gibt Fischstäbchen. Ich esse keinen Fisch, sage ich.
7: Kannst du ruhig essen, sagt das Känguru, ist eh Hähnchen.
6: Was, frage ich.
7: Ist alles Hähnchen, sagt das Känguru. Fischmeck, Schweineschnitzel, Rindergulasch, alles Hähnchen.
6: Alles Hähnchen, frage ich.
7: Ja, außer Chicken Nuggets, sagt das Känguru.
6: Chicken Nuggets? Ich muss unbedingt damit aufhören, immer nur stupide die letzten Worte des Kängurus zu wiederholen.
7: Chicken Nuggets sind panierter Tofu, sagt das Känguru.
6: Panierter Tofu? Frage ich. Ja, verdammt.
7: Jetzt setz dich und iss dein Geflügel, Junge, sagt das Känguru.
6: Wen hast du denn gewählt? Frage ich beim Essen. Es hatte gerade eine Wahl für irgendwas stattgefunden.
7: Ich hab nicht gewählt, sagt das Känguru.
6: Darfst du nicht? Frage ich.
7: Ich darf nicht und ich will nicht, sagt das Känguru.
6: Du willst nicht?
7: Ja, weil das gar keine Wahl ist, sagt das Känguru. Das ist nämlich nur ein Demokratie-Trugbild. Eine Abstimmungsattrappe, eine Volksherrschaftsfata Morgana. Kurz gesagt, nur der Schein einer Wahl. Oder um den offiziellen Terminus zu verwenden, ein Wahlschein.
6: Ein Wahlschein, frage ich.
7: Das ist, als ob du in den Supermarkt gehst und da wählen kannst zwischen der Tütensuppe von Maggi und der Tütensuppe von Knorr, aber in Wirklichkeit ist alles Nestlé. Der Wahlschein suggeriert Freiheit, aber in Wirklichkeit sage ich dir, alles Kapitalismus, alles Nestlé, alles Hähnchen. Da ich nun aber generell keine Tütensuppe essen will, ist mir die Markenwahl im Supermarkt eben Schnurzpiepe.
6: Schnurzpiepe? Frage ich, wie meinst du das?
7: Hast du einen Defekt? Ruft das Känguru, plapperst du immer alles nach? Auch was die Herolde des Tütensuppen-Totalitarismus auf allen Frequenzen verkünden?
8: Tütensuppen sind alternativlos. Tütensuppen sind alternativlos. Esst mehr Tütensuppen.
7: Das ist so eklig.
6: Weißt du, was echt eklig ist? Frage ich und halte ein labbriges Fischstäbchen in die Höhe. Das hier.
7: Ach was, sagt das Känguru pappenpick. Damals beim Vietcong haben wir das jeden Tag gegessen. Nur ohne Panade.
6: Ich blicke es fragend an.
7: Und ohne Füllung.
6: Vietcong, frage ich.
7: Tja, sagt das Känguru vielsagend. Beziehungsweise wenigsagend.
6: Er sagt quasi alles und nichts zugleich. Allerdings eher nichts. Lustlos stochere ich mit der Gabel in meinem Fischstäbchen herum.
7: Wenn's dir nicht schmeckt, kannst du ja das nächste Mal kochen, sagt das Känguru.
6: Das nächste Mal, frage ich, ich glaube, ich koche lieber jedes Mal.
7: Und noch während ich diese Worte spreche und sehe, wie ein flüchtiges Lächeln über das Gesicht des Kängurus huscht, beschleicht mich das Gefühl, dass genau dies auch der Sinn des Manövers war.
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0: Aus.
1: Urlaub in Deutschland.

0: gibt's Affen. Das wissen Sie sicherlich. Die Lippe fließt durch Lippstadt.
1: Das wusste ich nicht.

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So.

Ja, dieses Lied habe ich auch an Weihnachten meinen Eltern vorgespielt. Und mein Vater, ein sehr friedliebender Mensch eigentlich, hat gesagt, wenn der Ackermann hängt, dann dreh den Strick auch nochmal rum. Und dann habe ich erstens noch den reflektierenden Teil geschrieben und zweitens musste ich meiner Mutter versprechen, ein Lied zu schreiben, das heißt, Gewalt ist keine Lösung. Und das muss ich jetzt immer hinterher spielen. Jetzt kommt also dieses Lied, das heißt, Gewalt ist keine Lösung. Klammer auf, Komma aber, Klammer zu. Jetzt mal ehrlich, wer von uns glaubt schon tatsächlich an eine neue Linkspartei? Ja, vielen Dank. Es ist ein sehr kurzes Lied geworden. Das Interessante ist, ich habe das Lied geschrieben, da gab es noch gar keine Linkspartei. Jetzt gibt es eine Linkspartei, ich kann es immer noch spielen.

0: euch. In dem anderen Fall ist es eher blöd für das Reh. Und dann habe ich mich mal so ein Reh reinversetzt, habe mir überlegt, warum machen die das? Ja, könnt ihr auch mal machen, versetzt euch mal in so ein Reh rein. Ja. Und dann stehst du da auf der Straße als Reh und plötzlich so gleißendes Licht. Und dann denkst du doch, boah, voll das gleißende Licht. Bin ich tot? Und 5 Sekunden später. Und ich habe mir überlegt, dass so dann wahrscheinlich dieser Aberglaube entstanden ist vom Licht am Ende des Tunnels. Und wer jetzt aufgepasst hat, wird sagen, Momentchen. So ein menschlicher Aberglaube. Aber du, mein Freund, bist ein Reh. Und dem möchte ich antworten, schon mal was von Reinkarnation gehört.
1: Das neue Schlafzimmer ist da. Es ist grauenhaft. Empört fragen wir nach dem Verursacher und es wurde uns mitgeteilt, die künstlerische Verantwortung hätte eine Kommission übernommen.
2: Ja, das Kommissionswesen setzt sich durch. Als ich bei einem ungeklärten Stillstand mitten auf der Strecke in einem ICE saß, kamen 3 uniformierte Herren eilig den Mittelgang des Waggons entlang und ich fragte einen von ihnen nach dem Grund des unvorhergesehenen Aufenthalts, was ihn sofort nervös machte. Er blieb nur kurz stehen, sagte dann eher unwillig, dass wir es eilig hätten und vorn in der Lok wäre eine Ursachenfindungskommission zusammengetreten. Aber eins könne er mit Gewissheit sagen, dass man jetzt noch nicht sagen könne. Das Ganze dauerte sehr lange. Die Ursachenfindungskommission teilte sich dann in die Lokkommission, den Gleisrat und den spontanen Informationsausschuss. Zurück ins Schlafzimmer. Eine Orgie in grünlich und gräulich. Mit 2 Himmelbetten, einem Riesenbild an der Wand, wo viel schäumendes Meer und ein großes Schiff drauf sind, von dem ich aber annehme, dass es bis Mitternacht schon untergegangen ist, so alt sieht es aus. Renate hat sofort gewusst, woher dieses künstlerische Werk stammt, nämlich aus einem Film mit Ruth Leuwerig und Ovi Fischer.
1: Die Vorstellung, hier Weihnachten verbringen zu müssen, macht uns sehr nervös. Wahrscheinlich werden sie Nikoläuse schicken und durch das ganze Haus Weihnachtsmusik jagen. Vielleicht müssen wir singen. Dann, sehr verehrte Zuschauer und Zuschauerinnen, bitten wir sie, holen sie uns ab, holen sie uns hier raus. Aber um Gottes Willen nicht zu ihrer Firmenweihnachtsfeier. Diese Art von deutschen Heilandsbegrüßungsaktionen auf Firmenebene, wenn die Vorgesetzten ihre Punschkinder machen in Nebenzimmern, eine christlich getarnte Vollnarkose mit anschließender Überraschung. Wir sind alle eine große Familie, aber im Zug der Allgemeinen. Man hat ja Verständnis für den armen Mann, der das mitteilen muss. Und dann kommt der Nikolaus.
2: Aber auch das ist ein bisschen anders geworden. Jeder 3. Nikolaus ist inzwischen kein Deutscher mehr. Auf 630 Mark Jobbasis, meistens sind es unterbezahlte Schwarzarbeiter aus Afghanistan, Pakistan, was sich dann auch lustiger anhört. Als Kinder kannten wir immer den Originaltext. Von draus, vom Walde komme ich her, ich muss euch sagen, es weihnachtet sehr. Das klingt jetzt anders. Wir alle Nikolausen kommen von draußen, wir haben Nüssen in Sacken und müssen Weihnachten knacken.
3: Kapitel 6. Das Känguru ist vor kurzem bei mir eingezogen. Es hat einfach sein ganzes Zeug rübergeschafft und danach gesagt, ist okay, oder? Ich hab nichts gesagt. Es ist ja sowieso immer hier. Ist näher zum Kühlschrank, hat es noch hinzugefügt. Inzwischen hat es das komplette Wohnzimmer für sich in Beschlag genommen. Es hängt gerade ein Boxsack in der Mitte des Zimmers auf, da klopft jemand an der Tür. Ich öffne. Aha, die Polizei, denke ich. Wir sind die Polizei, sagt die Polizei. Dachte ich's mir doch, sag ich. Wohnt hier ein Känguru, fragt die Polizei. Nein, sag ich automatisch. Dürfen wir reinkommen? Nein. Kennen Sie einen Känguru? Nein. Nicht bekannt, befreundet, verschwägert mit einem? Nein. Das Känguru hat mich die Antworten für diese Art Befragung schon prophylaktisch auswendig lernen lassen. Es war sehr einfach. Dürfen wir reinkommen? Nein. Hat hier mal ein Känguru gewohnt? Nein. Waren Sie beim Vietcong? Nein. Verstecken Sie ein Känguru? Nein. Dürfen wir reinkommen? Ja, natürlich. Wirklich? Nein. Sind Sie ein Känguru? Hab ich einen Beutel? Dürfen wir reinkommen? Ich seufze. Wollen wir sie reinlassen?

0: sich in die Wohnung hinein. Ein Karnevalstusch, gefolgt von einem lauten Nein, schallt aus ihr heraus. Wer war das? Fragt die Polizei. Nein, das Känguru, sag ich. Nein, sagt die Polizei. Sie veräppeln uns doch bloß. Ja. Doch mal reinkommen. Ich mach jetzt die Tür zu, sag ich freundlich. Okay? Sagen Sie uns Bescheid, wenn Sie ein Känguru sehen, fragt die Polizei. Na klaro, sag ich. Mein heißer Tipp, Australien. Dann drücke ich die Tür sachte ins Schloss. Was hast du denn angestellt, frage ich das Känguru, das sich mit dem Kopf nach unten im Wohnzimmersessel flätzt. Ach, sagt das Känguru und winkt gelangweilt ab. Ich frage nicht weiter nach. Man muss ja nicht alles wissen.
1: Das ist heute vorbei. Heute heißt das ja auch nicht mehr Fernamt, sondern Provider. Geht nichts mehr. Naja, da sind ja auch immer dieses, nicht nur das Gerät, da sind ja hier eine Box, noch eine Box, noch eine Box, bis es endlich bis zur Wand alles voller Boxen ist. Was da drin passiert in diesen Boxen, keine Ahnung. Ja. Hier geht immer ein Kabel rein, eins wieder raus und oben ist so eine kleine rote Mäusetitte, die glüht. Wenn sie nicht mehr glüht, neue Box kaufen. Davon lebt der Provider, ja. Nicht von dieser beschissenen Flatrate kann er nicht leben. Er lebt davon, dass ihm die Boxen immer kaputt gehen und man muss sie dann neue kaufen. Naja, ich hatte mir, also bei mir ging auch nichts mehr. Eine von diesen Boxen hat den Geist aufgegeben. Ich hatte auch eine neue bestellt, kam aber nicht. Ja, was jetzt? Also muss ich womöglich im Callcenter anrufen. Callcenter. Ja, und Wunder, das war gar nicht in Indien oder so, ja. Also ich habe da angerufen und war auf seine Art ein ganz netter Mann, der sich da gemeldet hat und hat mich super bedient. Also da muss man sagen, war ich auch mal positiv überrascht, was es alles gibt.
2: Mobile Solutions in More. Sie sprechen mit Gandalf Zalitta. Um unseren Kundenservice zu verbessern, wird jedes dritte Gespräch aufgezeichnet. Wenn Sie damit nicht einverstanden sind, dann nennen Sie mir bitte die Hauptstadt von Transnistrien.
1: Von was?
2: Vielen Dank für Ihr Einverständnis. Was kann ich für Sie tun?
1: Also ich rufe an, um mich nach der bei Ihnen bestellten Bimsi-Box zu erkundigen. Ich hatte ja schon im Vorfeld über Zaliprompt die Rechnung beglichen vor 5 Wochen. Das ist aber jetzt schon lange her und da wollte ich ja mal fragen, vielleicht, ob das womöglich demnächst irgendwie mal auch kommt, das, was ich bestelle.
2: Würden Sie mir bitte Ihre Kundennummer, den Bestellcode und die letzten 28 Ziffern der Identification Number geben?
1: Der was?
2: Die Identification Number finden Sie auf der hinteren Rückseite des Gerätes im unteren Drittel der Vorderansicht ganz klein neben der KBNO.
1: Aber ich habe das Gerät doch noch gar nicht bekommen.
2: Okay, dann rufen Sie sich bitte wieder an, sobald das Gerät bei Ihnen eingetroffen ist. Vielen Dank, dass Sie mit Mobile Solutions at More zufrieden waren. Mein Name war Gandalf Zalitta.
1: Moment, ja, halt. Falls es sich bei Ihnen nicht um einen Menschen handelt, sondern um eine computergenerierte Stimme, möchte ich Folgendes sagen. Ich habe das Gerät noch nicht. Es ist bei mir noch nicht. Ein G-Trophäen.
2: Können Sie dann bitte Ihre Kundennummer, den Bestellcode und die letzten 28 Ziffern der Identification Number geben?
1: Ich habe nur mal meine Kundennummer rausgesucht. Ja? Die lautet, Moment, DW08736489 PQ.
2: Bitte ohne Leerstellen eingeben.
1: DW08736489 PQ 546729263331.
2: Moment. Aha, hier habe ich Sie. Frau Bernstorff?
1: Ich bin nicht Frau Bernstorff.
2: Doch, ich habe Sie auf meinem Rechner. Frau Gundula Bernstorff, Wohnhart Kleine Bumse 43 in 42640 Solingen.
1: Nein, nein, nein.
2: Ihre Bimsi-Box ist in der 26. KW durch unseren Logistikpartner PLP abgeholt
1: Schön
2: worden.
1: Für ihn, ja.
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1: Bitte was?
2: Geben Sie dort bitte im unteren Identity-Feld die Identification Number ein. Sie finden sie oberhalb der KBN.
1: Moment! Ich habe das Gerät noch nicht, deshalb rufe ich an.
2: Aber Sie sind Frau Gundula Bernstorff.
1: Nein, ich bin doch nicht Frau Bumsula Wermut oder wie die Alte heißt.
2: Kein Problem, ich buchstabiere.
1: Was?
2: Golf Uniform November Delta Uniform Lima Alpha, neues Wort. Bravo Echo Romeo November Sierra Tango Oscar Romeo Foxtrot Foxtrot.
1: Was?
2: Gundula Bernstorff, Ihr Name.
1: Ich bin das aber nicht.
2: 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Sie werden dann automatisch innerhalb der nächsten 14 Tage freigeschaltet. Ja. Das Ganze ist für Sie natürlich kostenfrei.
3: Ja, ja.
2: Und mein Name ist Gandalf Zalita.
3: Ja, ja. Und mein Name ist Gundula Bernsdorf. Und ich habe eine Wimsi-Box bei Ihnen bestellt.
2: Guten Tag, Frau Bernsdorf.
3: Ja.
2: Willkommen bei Mobile Solutions and More. Mein Name ist Gandalf Zalita.
3: Hallo Gandalf, alte Socke. Nenn mich Gundula.
2: Uns ist das nicht erlaubt.
3: Ja, schon klar. Ich möchte nur eine kleine Bestelländerung vorgeben. Ja, also die Lieferadresse ist jetzt Gundula Bernsdorf, CO Dietmar Wischmeier, am Klärwerk 3 in Hannover. Ich studiere den Betrag bei Zaliprompt und möchte, dass die Rechnung aber weiterhin an meine Heimatadresse Gundula Bernsdorf in Solingen geschickt werden. Ja?
2: Alles notiert, Frau Bernsdorf. Einen schönen Tag noch. Hm? Vielen Dank, dass Sie mit Mobile Solutions and More zufrieden waren. Mein Name ist Gandalf Zalita.
3: Ja, meiner auch. Auf Wiederhören. Geht doch. Es geht doch, ja.
4: Hätte ich gesagt, machen wir eine kurze Pause. Ich weiß nicht, was machen wollen. Vielleicht einmal einen Kaffee trinken oder was? Ich meine, sie schauen ein wenig so aus, als ob sie jetzt gleich aufs Klo ausgehen und sich so allein Koks mal rein. Und sie wegen die Aura. Da habe ich überhaupt nichts dagegen, ich möchte es nicht verurteilen. Aber es wäre bloß nett, wenn Sie das jetzt machen, dass solche Leute mitkommen lassen. Das ist wirklich so, du mit deiner Hexen darfst auch mal beim Angeln reinschnupfen. Heute kehren wir zusammen. Da haben wir Hund den ganzen Tag Batik schnüffeln oder was. Darf er beim Angeln einmal das weiße Pulver seine Nasen nahe halten. Es wäre wirklich schön, wenn wir heute Abend alle ein wenig solidarisch wären. Alter, was ich, vielleicht haben sie ein Taschenmesser dabei, wo so ein Korkenzieher dabei ist, wo man den mal ausklappt und sie vielleicht ein kleines Löchle in die Stirn rein bohrt halt. Oder sie sind vielleicht mit dem Auto da, haben sie vielleicht vor dem Haus abgestellt, dass man sagt, naja, Viertelstunde. Hocken wir uns raus und ficken ein wenig. Irgendwas wird Ihnen schon einfallen.
5: Zwei, drei Stunden schreiben wir täglich in der Küche an unseren Manuskripten. Danach gehen wir ins Arbeitszimmer und diskutieren vor der Kamera. Es soll natürlich so aussehen, als wäre es live, als geschehe es gerade jetzt, als fiele der Finger vom Einfall bewegt auf die Taste. Ich möchte mal wissen, wer uns das glaubt. Lächerlich. Es ist so schwer, ernst zu bleiben, wenn wir über die Motivation lesen, die wir den vielen älteren Menschen im Fernsehland vermitteln sollen. Es handelt sich dabei um Formulierungen der Höwei, beziehungsweise um ein Traktat irgendeines der psychologischen Beiräte, die blitzschnell nach 2 Jahren schätzungsweise die Idee der Käfig-Piep-Show mit gut gewachsenen jungen Menschen als einen Irrweg erkannt hatten und den Menschenverkaufskonzernen einen neuen Menschenversuch vorschlugen.
6: Kauft den alten Leuten ihre Geschichten ab, ihre Ideen, ihre Erinnerungen, ihre Gespräche und damit das ganze Leben, das sie sich zusammengebaut haben. Es ist ergiebiger für die Zuschauer, statt sich mit jungen Knackbienen und schlattkotisierten Matschbirnen zu langweilen, alten Menschen beim Sterben zuzusehen. Das ist Fernsehen. So war es schon gemeint, als man noch glaubte, es handelt sich bei diesem Medium um den Versuch, Mitleid und Furcht im Sinne von Lessing zu verbreiten.
5: Das Fernsehen ist dort angekommen, wo es schon immer hingehörte. Es ist ein Haushaltsgerät geworden. Nur sind die Wege dorthin noch verbaut durch rettungslos zurückgebliebene Träumer aus den Gründerjahren, aus dem Kuli-Zeitalter, aus den Zeiten der Valente-Show, der Pfleka-Show, als die Witze noch nicht schwanzlastig waren und Sprachschwierigkeiten noch nicht Vorbedingung für eine TV-Karriere.
6: Renate hat gestern 11 Menschen getötet. Mit ihrem Laptop. Sie hat in ihrer Serie 2 geprellte ältere Menschen das Hauptquartier der Scientology abbrennen lassen. Das weiß die Pietsch noch gar nicht. Und die Höwei wird es nicht durchgehen lassen. Wer weiß schon, wer da sitzt? Es ist wie Schiffe versenken. Man piept hinein in ein Nest voller verdächtiger, komischer Vögel, schreibt ein paar Sätze und hat es geschafft, dass ein Programmdirektor, der dem Opus D nahesteht, zwei schwule Scientologen aus der CSU-Parteileitung überfährt. Und was ist, wenn einer in der Höwei in die Schule von Opus D wirklich gegangen ist? Man sieht diese Leute förmlich sitzen und reden, einfach so unter uns sein.
5: Durchblicke behaupten, die Schaltstellen der Macht wären längst schon mit den Ordensrittern der Opus Dei-Mafia besetzt. Natürlich wird man sofort aufmerksam und schaut genau hin, wenn man Fernsehintendanten, Ministeraspiranten, Stiftungsdirektoren, Professoren und Moderatoren in den Hierarchien aufsteigen sieht. Es sind Menschen, deren Blick nach innen gerichtet ist und denen man auf Anhieb nichts anmerkt. Zu gewissen Zeiten aber könnte man sie am Gang erkennen oder besser an einer Veränderung ihres Ganges. Der und dazu ihr schmerzverzerrtes Gesicht haben die Ursache im Tragen eines unter der Hose verborgenen Schmerzgürtels, der mit Noppen versehen ist, die nach innen gewendet sind. Triebbelastete Opus Dei-Mitglieder haben auf diese Weise ihre Tage.
6: Renate hat mich gewarnt, einen solchen Herrn in irgendeine Serienhandlung hineinzuschreiben. Die Ohren und Augen dieser radikal rechten Neo-Inquisition sind sehr wach. Und sie steht unter dem höchstpersönlichen Schutz des Heiligen Vaters. Es könnte sein, dass einer von uns sich bemüßigt fühlt, solch einen vatikanischen Geheimdienstler einen Berg hinunterzustoßen, im Manuskript natürlich. Neulich erst habe ich zu Renate gesagt, du darfst deine Position als Autorin nicht dazu missbrauchen, unsympathische Personen zu ermorden.
5: Ich werde doch keinen frommen Mann in den Tod schreiben, der nach innen gewendete Noppengürtel trägt. Der Mann genießt das doch. Ich lasse ihn am Schluss des Werbeblocks leise keuchen und sagen, bleiben Sie dran, ich komme gleich. Ich komme gleich nach dem Vaterunser.

0: Übermorgen schwarz, ein Kasten.
1: Ja, das ist mir mal so aufgefallen.
0: Heute grün und morgen gelb und übermorgen schwarz. Ein Kastor fährt nach Kosovo am Steuer Peter Hartz. Spring auf den Zug der Opportunisten. Spring auf, unsere Ideale packen wir in Kisten, versteigern die dann höher.

Journalisten und wir schreiben alle voneinander ab, denn die Zeit, die drängt und das Geld ist knapp und es ist auch schon oft passiert, dass alle abgeschrieben haben und keiner hat recherchiert. Laut gegoogelten Berichten demonstrieren in der venezolanischen Hauptstadt Buenos Aires augenblicklich 200 Millionen Menschen, da der erneut zum Diktator gewählte Präsident Saddam Hussein das Fernsehen komplett verboten hat, ohne die Lohnnebenkosten zu senken. 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Eines Abends fragt ich Liebste, kommst du nicht zu Bette? Und sie schüttelte den Kopf und sagte, sie hätte noch ein besseres Angebot grad reingekriegt, denn jetzt wird sie vom Chef gefragt. 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

0: Es läutet an der Tür. Ach ja, um 8 Uhr erwarten wir einen Herrn, der ein Fernsehinterview mit uns führen will. Die Peach hat uns mit einem so gemischten Lächeln, hinter dem sich Schadenfreude und Gewissheit versteckten, die Gewissheit nämlich, dass wir uns in die Ecke reden lassen werden, mitgeteilt, dass ein junger Mitarbeiter der Höwei ein Gespräch mit uns haben möchte. Vermutlich handelt es sich bei dem Herrn, der da gerade auf unser Haus zuschreitet, um einen dieser Elite-Boys, die seit einiger Zeit in TV-Internaten gezüchtet werden.
1: Ora-TV, so heißt es, sei bereits so weit, dass sie geeignete Mütter mit taffen Vätern, die wiederum aus Verbindungen von Führungskräften aus Funk und Fernsehen, mit Spitzendamen aus Business, Banken und Börse stammen, elegant verkuppelt und die Förderbabys den darauf dankbaren Eltern sofort abkauft und ohne sie den öffentlichen Schulen und Universitäten auszusetzen, mit Privatgelehrten zu spitzen Jobanwärtern erziehen lässt. Es wird angenommen, dass die hohen Erwartungen, die man in diese Aufzucht mit Abhängigen setzt, erfüllt werden. Topfit, saustark, eiskalt werden sie sein, die Damen und die Herren, auch die Damen. Die Damen wahrscheinlich besonders. Sie müssen ein paar Jahrhunderte nachholen. Und das wird ganz deutlich im Straßenverkehr.
0: Immer häufiger fahren junge Frauen mit grimmigen Gesichtern, mit Augen, die bis an die Zähne bewaffnet sind, wie eine Leibstandarte des jeweiligen Super-Moneymakers, einem fast über die Füße, schneiden einem beim Fahrbahnwechsel den Kotflügel ab, zeigen bei Protestversuchen den erigierten Mittelfinger und gleichen aufs Haar den motorisierten Rüpeln der ehemaligen Männerdiktatur. Sie gehen auch schon zu tätlichen Handlungen über, das heißt, sie prügeln sich um Parkplätze.
1: DPA meldet aus Ludwigshafen, dass zwei Frauen, 29 und 31 Jahre alt, ein und denselben Parkplatz besetzen wollten. Die Ältere stellte ihr Auto hin, die Jüngere ging hin und ließ die Luft aus den Reifen. Die Ältere verbiss sich im Ohr der Jüngeren, die Jüngere schlug ins Gesichtszentrum der Älteren eine rechte Gerade, die nach jahrelangem Box- und Fitnesstraining eine kampfentscheidende Wirkung hatte. Die Getroffene fiel wortlos um. Beide Damen sollen hochbezahlte Positionen in der weltbekannten Consulting Corporation Brains and Bones Limited einnehmen.
0: Nun sitzt uns ein sehr selbstbewusster junger Mann gegenüber, der aus demselben Ei wie besagte junge Damen geschlüpft sein könnte. Er lässt keinen Zweifel daran, dass er der Chef im Ring zu sein hat. Zunächst erklärt er, dass es ihm bei allem auf die Inhalte ankomme. Er möchte, betont er, wahrscheinlich wird er gleich etwas unterstreichen, dann unterstreichen, dass er etwas betont und dann auf die Feststellung Wert legen, dass er darauf hingewiesen hat, Inhalte betonen.
1: Ich nicke und sage, ich möchte deutlich darauf hinweisen.
0: Worauf? Fragt er erstaunt zurück.
1: Oh, einfach so. Ich weise immer mal wieder gern darauf hin und möchte betonen, dass es uns auf die Hinweise ankommt, dass es mit den Inhalten immer schwerer wird, und zwar wegen der zunehmenden Perfektion der Verpackungen.
0: Und er fragt, Sie meinen das Überhandnehmen des Formalen in der Literatur?
1: Nein, ich meine die Erdnüsse in der Hotelminibar. Man kommt nicht ran an den Inhalt. Renate tritt mir energisch auf den Fuß.
0: Bohnenkamp, so wurde er uns vorgestellt, schaut mich ratlos an. Er ist so zwischen 30 und etwas mehr. Es ist nicht sein Scherzgebiet. Bohnenkamp mustert uns, wir ihn. Er ist der Typ, den man in Funk- und Fernsehanstalten gern anstellt. Man hat lange was an ihm. Er wird nicht aus dem Ruder laufen. Seine Kreativität ist nicht besorgniserregend. Hie und da darf er mal vorrücken. Aber im Grunde strebt er schon bei Beginn der Karriere ihrem Ende zu, der sicheren Pension.
1: Was ihn so verwendbar macht, das sind seine Vorstellungen, die er bezüglich seines Talents hat. Seine hängenden Mundwinkel, die aus seinem Mund ein umgestürztes U machen, verraten, dass er dieses Interview mit uns, also mit Menschen, die seiner Meinung nach eigentlich nicht mehr mitspielen dürften, aufgrund ihres Alters, für eine Zumutung hält. Ich fürchte, der Mann wird später nicht mal Falten kriegen. Aber manche Menschen werden schön, wenn sie schlafen. Bohnenkamp mustert Renate in unverschämter Weise. Er taxiert sie. Sie steht auf, um nach dem Kaffee für unser Kamerateam zu schauen. Bohnenkamp blickt ihr nach. Er starrt auf ihre Beine und er macht sich eine Notiz. Ruhe bewahren, sage ich zu mir. Gelassen bleiben. Vielleicht sollte ich auch aufstehen und ich tue es. Und drehe mich ganz schnell um. Er schaut auch auf meine Beine und notiert etwas. Was soll das? Mir fällt eine Szene ein, die mir mein Vater vorgespielt hat. Ein Herr mit einer Aktentasche war in die Wohnung meiner Eltern gekommen, hat ein ganz alltägliches Gespräch begonnen, sich so nebenbei nach der Gesundheit erkundigt und alle Bewegungen meiner Mutter aufmerksam verfolgt. Der Herr war von der Bayerischen Beamtenversicherung und sollte wohl erforschen, wie lange man noch zahlen muss. Und Bohnenkamp? Naja, sicher, es ist ähnlich. Er taxiert ganz diskret unsere Verweildauer auf dieser Erde. Renate sitzt, die Werbung ist vorbei. Bohnenkamp meldet sich aus dem Seniorencontainer in der Werner-Flink-Allee. Man sieht und man hört uns zu, hoffentlich.
0: Er erwähnt zum zweiten Mal die Werner-Flink-Allee. Ich unterbreche ihn, was er mit einem ärgerlichen Blick belohnt. Fink.
1: Und er fragt, was sagen Sie?
0: Sie sagten Werner Flink, es heißt Fink.
1: Und dann lächelt er nachsichtig und sagt frech, das müssen Sie mir überlassen.
0: Nein, das kann ich nicht Ihnen überlassen, weil es sich um einen ganz berühmten Mann handelt, der höchst ungehalten werden konnte, wenn man seinen Namen ohne das C vor dem K schrieb.
1: Bohnenkamp schaut auf sein Manuskript, nimmt einen Kugelschreiber und verbessert das Hingeschriebene. Dann möchte er den kleinen Fehler wegwischen und setzt lässig hinzu, es weiß ohnehin niemand, wer welchen Straßen seinen Namen gegeben hat.
0: Sie kennen ihn gar nicht?
1: Bohnenkamp zögert, sagt dann aber entschlossen, ein früherer Oberbürgermeister dieser Stadt, ich weiß.
0: Das ist der Vogel, nicht der Fink, obwohl der Fink ein Vogel ist.
1: Bohnenkamp übergeht das einfach und schnottert. Ja, ich erinnere mich, aber das soll nicht der Inhalt unseres Gesprächs sein. Ich möchte Sie vielmehr fragen, wie Sie das Altwerden empfinden.
0: Ich könnte darauf verzichten.
1: Bohnenkamp mustert uns, er belehrt herablassend. Das ist es nicht, was ich von Ihnen wissen möchte. Ich frage Sie noch einmal. Bedeutet das Altwerden für Sie Ziel, Aufgabe oder Weg? Will sagen...
0: Warum sagen Sie es nicht gleich?
1: Bohnenkamp, die Fragen stelle ich. Und nun lachen wir alle beide und das irritiert ihn. Er setzt nochmal an. Steht am Ende des von Ihnen gedachten Weges Gott als Weg und Ziel? Dazu muss ich natürlich etwas sagen. Ich mache es todernst und sage, nein, als Aufgabe. Will sagen, ich habe ihn aufgegeben. Bohnenkamp spürt, wie ihm langsam der Teppich unter den Füßen abhanden kommt, auf dem er sein Interview aufgebaut hat. Er legt Tadel in den nächsten Satz. Meinen Sie nicht, dass es Ihnen an Demut gebricht, wenn Sie so über Gott sprechen? Sie, der Sie doch an der Schwelle stehen zur großen Abrechnung, oder denken Sie darüber nie nach? Natürlich, sage ich, natürlich, wenn es diesen Himmel gibt, da komme ich mit Sicherheit an. Und da stehen dann viele Leute, die kenne ich, und die teilen sich in zwei Gruppen, in Spucker und Küsser. Die einen spucken mir ins Gesicht, die anderen küssen mich. Das wird alles sein. Mit meiner kleinen Seele wird sich Gott, glaube ich, nicht beschäftigen. Nein, Gott ist tot, sagt Nietzsche. Bohnenkamp besteht nur noch aus Zusammenzucken. Er ahnt schon die Briefe und Telefonanrufe der Empörten. Renate stößt nach. Sie schürt, sie wühlt, denn sie ist gereizt. Weil sie spürt, dass dieser Knabe ein Aushorcher ist, der aber nicht die geringste Ahnung hat, wer wir sind. Sie sagt mit einem hinreißend falschen Lächeln,
0: wir sagen mit dem bedeutenden Katalogen Professor Burr, Böll, Malotke, jenes höhere Wesen, das wir verehren.
1: Böll war der Dichter der 50er und 60er Jahre und Bohnenkamp ist sehr jung. Also es wäre jetzt unfein, ihn noch weiter zu verwirren, wenn wir etwa behaupten wollten, dass Burr Malotke unter dem Pseudonym Murke den Roman Böll geschrieben hat. Und Böll kennt er natürlich, hat aber keine gute Meinung von ihm. Er sagt, Böll hat ein paar überflüssige Romane hinterlassen oder feiert irgendjemand seinen Geburts- oder Todestag heute? Kästner? Ja, der bleibt. Und ich? Wie meinen Sie, Herr Bohnenkamp, der politische oder der unterhaltende Kästner? Da lacht er und sagt, politisch? Den politischen Kästner? Den gibt es doch gar nicht.
0: Wir schauen uns an. Stille breitet sich aus. Und Bohnenkamp führt weiter aus. Er soll wohl mal Kabaretttexte geschrieben haben, aber wer will von denen noch was wissen? Meine letzte, schon sehr eingeschüchterte, zaghafte Frage. Kennen Sie Nestroy?
1: Und Bohnenkamp fragt zurück. Nestroy? Ja, das dieser Engländer mit den Operetten.
0: Er sieht nun fassungslos, dass wir das Interview einfach beenden, dass wir aufstehen und uns für das Gespräch bedanken. Er wundert sich, dass wir so deprimiert wirken. Jeglicher Witz war uns abhanden gekommen. An der Tür drehe ich mich noch einmal um. Die Kameras waren ausgeschaltet. Werbung überdeckte das Vorhergesagte. Herr Bohnenkamp, ich vermute, dass Sie Akademiker sind?
1: Ja.
0: Sie sind Dr. Phil?
1: Ja, warum?
0: Und Sie sind Redakteur?
1: Ja, ich bin leitender Redakteur einer Kultursendung, Carpaccio. Haben Sie sie schon mal gesehen?
2: Gehen Sie raus, verändern Sie die Welt. Lassen Sie sich nicht niedermachen. Sie können alles immer auch positiv sehen. Wirklich, ich probiere das jedes Mal aus. Ich wache jeden Morgen hier auf, habe ich Ihnen erzählt und sage, ja, weiß ich deshalb, weil ich hatte Leberwurst. Achso, muss ich auch, hört sich komisch an. Ich hatte Leberwurst, ist keine Krankheit, sondern ich hatte Leberwurst. Nein. Und, na, ich hatte Lust auf Leberwurst. Ich habe mir eine Leberwurst gekauft und die habe ich in den Kühlschrank gepackt und da habe ich die vergessen. So nach 8 Wochen habe ich gemerkt, oh, da hast du noch Leberwurst. Ja, und dann bin ich zum Kühlschrank und habe die rausgeholt und die sah ein bisschen kränklich aus. Ja. Also ein bisschen wie Tom Hanks in Philadelphia. Aber ich meine das Ende des Films, nicht am Anfang. Und ich habe auch drauf geguckt, sag mal, hast du die mit Kräutern gekauft? Ich dachte eigentlich nicht, aber das waren so grüne Punkte. Aber ich hatte Lust auf Leberwurst. Also habe ich mir Toast gemacht, schön Butter drauf und daumendick Leberwurst. Und da habe ich da reingebissen. Und sagen wir mal so, das schmeckte herausfordernd. Was war das Ergebnis? Lebensmittelvergiftung. Wirklich wahr. 5 Tage lag ich flach. Ich hatte Schüttelfrost, Fieber, alles. Durchfall, Erbrechen. Ich habe mich in die Badewanne gesetzt, weil ich nicht wusste, in welche Richtung ich zuerst explodiere. Aber nach 5 Tagen 6 Kilo abgenommen. Habe ich auch gesagt, nimm das, du Weight Watchers Gruppe, ja? Also wenn Sie gerade in der Frühlingsdiät sind, sprechen Sie mich an, ich habe noch was von der Wurst. Sie können alles positiv sehen. Nutzen Sie das. Sie können wirklich alles, selbst die Anschläge in Paris. Sie müssen die Toten weglassen, ich weiß. Aber das kann man ja einfach mal probieren. Da hatten wir doch eine Utopie. Da waren diese ganzen Oberhäupter, die Staatsmänner und Frauen, Arm in Arm in dieser, gut, die Straße war abgesperrt, ja. Und es war eine Sackgasse, ich weiß. Aber trotzdem, Arm in Arm, schunkelnd sind die da irgendwie friedeheuchelnd durch die Gegend gegangen. Vielleicht sollten wir da mal wirklich hin. Und das war doch ein tolles Bild. Ich habe immer noch dieses Bild von Frau Merkel, wie sie mit ihrem Köpfchen bei Hollande auf der Schulter da war. Das war doch schön. Ich habe im Hintergrund hab ich die Pfeife von Titanic gehört. Die ist tülü, tülü. Ich habe immer gedacht, Küssi, Küssi. Du wimmst doch sonst auch immer alles weg. Also, zauber ihr ein Lächeln ins Gesicht. Ja. Das war wie Sissi, nur dicker. Alles ist möglich. Also gehen Sie raus und verändern Sie die Welt. Bitte lassen Sie uns auch bei Facebook noch beste Freunde werden. Wir müssen uns organisieren, ganz wichtig. Ja? Und noch eine Sache, persönliches Interesse. Wir sind auf einem guten Weg mit AfD und Pegida. Wenn Pegida nochmal aufruft, bitte sagen Sie niemals mehr, die sind vielleicht ganz gut. Ich bekomme jedes Mal Hassschriften, wenn ich das jetzt sage. Weil Sie dürfen sich nicht einlullen lassen. Die Rechten sind leider so weit vorne, dass sie ihre Parolen so weit runtergeschraubt haben, dass mittlerweile jeder sich dahinter vereinigt fühlt. Aber die Gruppe ist so groß, dass sie die Fahne, die vorne weht, nicht mehr sehen. Und es ist und bleibt ein Hakenkreuz. Also lassen Sie sich da nicht verarschen. Und wenn Sie das noch mit mir diskutieren wollen, ich bin jetzt noch draußen, gebe Ihnen gerne Autogramme. Und für 5 € dürfen Sie mich anfassen. Mal gucken, wer sich davon einlullen lässt. Kommen Sie gut nach Hause. Dankeschön. Und tschüss.

0: Renate hat ein schlechtes Gewissen. Sie hat etwas in meinem Namen entschieden, ohne vorher die Mehrheit im Familienparlament einzuholen. Das deutet sie mir an und ich verweise streng auf die Geschäftsordnung. Laut unserer FGO, also der Familiengeschäftsordnung, müssen die beiden Fraktionen, gemeint sind Sie und ich, in eine Debatte über das zu Beschließende eintreten. Es entscheidet die einfache Mehrheit. Der zu besprechende Top, also der TOP, ist die etwas merkwürdige Einladung zu einem Abendessen seitens der Ora TV, und zwar schon heute.
1: Ach, ich dachte, es wäre doch schön, wieder mal draußen zum Essen zu gehen.
0: Mit wem?
1: Na, mit diesem Dr. Dings. Na, du weißt schon.
0: Ich weiß gar nicht. Dr. Dings, kenne ich ja eine Menge. Ich kenne inzwischen viel mehr Leute, die Dings heißen, als solche mit richtigen Namen.
1: Naja, der hier im Garten war.
0: Ach, der Dings, der Dr. Grundwasser.
1: Ah, Birkenwasser, merkst dir doch endlich.
0: Wieso willst du mit diesem Stinkwasser essen gehen?
1: Er hat etwas ganz Intimes mit uns zu besprechen.
0: Der? Mit uns Intimes? Vergiss es. Dem würde ich nicht einmal verraten, wo ich wohne.
1: Wenn er es nicht schon so genau wüsste.
0: Ich breche die Debatte ab, wir gehen essen. Heute Abend. Sie hat die einfache Mehrheit.
1: Nefzella, der Knüppel, hat sich sein eines Haar gekämmt. Es liegt mit Spray befestigt quer über dem Kopf. Der Knüppel fährt uns heute Abend. Roggenstroh hat sich krank gemeldet. Da schau her. Der Junge hat Charakter. Falsch fahren können wir nicht. Der Wagen hat einen Navigator. Eine Frauenstimme, die mir bekannt vorkommt, weist ihm den Weg. 200 Meter, dann rechts abbiegen. An der nächsten Kreuzung links. Und bei solchen Fahrten hoffe ich immer, dass die Stimme plötzlich sagt, Mist, verdammter, falsch, umdrehen und nochmal von vorn. Wo werden wir essen? Ein Restaurant mit Stern oder mit zwei oder mehr? Mit 5 Kochmützen, 3 Löffeln oder mit 2 Kloschüsseln? Ich frage Knüppel, er sagt, Chinese. Das muss einem einfallen. Es gibt viele Menschen, die in ihrem bisherigen Leben gar nichts anderes mehr kennengelernt haben. Für die heißt Essen gehen Chinese. Knüppel kann übrigens keine zusammenhängenden Sätze sprechen. Wenn man ihn fragt, wie es ihm geht, zeigt er auf den Bauch, verzieht das Gesicht und sagt, Magen. Als ich ihn einmal fragte, was er von seinem Job hält bei der Firma Ora TV, hat er geantwortet, Arbeit, na ja, Geld, wenig, reicht schon.
0: Der Tisch ist bestellt. Wir studieren schon mal die Speisekarte. Renate meint, es muss irgendwo in der Stadt eine chinesische Zentralküche geben, wo Enten und Frühlingsrollen und Glasnudeln in Container gepackt werden und an die Pekings und Hongkongs verteilt werden. Ich glaube auch nicht, dass in den China-Restaurants wirklich gekocht wird. Ich nehme an, sie erzeugen mit heißem Wasser Dampf in den Küchenattrappen und machen hin und wieder die Tür auf, damit wir an Köche in den Küchen glauben. Diese sogenannten Restaurants sind wahrscheinlich Menschenbereitstellungszentralen für die spätere Weltrevolution. Renate bemerkt, Herr Dr. Birkenwasser hätte soeben das Lokal betreten. Mit ihm ein zweiter Herr, der von unserem Tisch aus gesehen wie der Arbiter Elegantiarum persönlich aussieht. Edles Einstecktuch zum feinen Schlips, zweireihiger Anzug, schnittige Brille, der Haaransatz etwas zurückgelegt, also golfartig. Birkenwasser schreitet auf uns zu und da fällt es mir auf. Ich kann gerade noch Renate anstoßen und flüstern. Renate, guck mal, wie der geht.
2: Verehrte gnädige Frau,
0: orgelt Birkenwasser, hebt sittsam ihre Hand zu einem Handkuss und deutet auf seinen Begleiter.
2: Darf ich Ihnen Herrn Dr. Grützmoser vorstellen?
0: Wir nehmen Platz, bestellen das Übliche und reden mal so hin und dann mal so her. Das Essen kommt, wir reden mal darüber und dann darüber. Ja, über unsere erfreulichen Einschaltquoten. Und ich warte, was dieser Herr uns zu sagen hat. Einige Komplimente bekommt Renate noch für ihr Aussehen. Auch für unsere, wie Birkenwasser sagt, höchst eigenwillige Beurteilung des Sportes an sich. Haha. Was natürlich zu Protesten von diversen Sportverbänden geführt hätte, beziehungsweise deren Sponsoren, was man schon sehr ernst nehmen müsse. Renate tritt mich unter dem Tisch, ich habe schon aufgepasst.
1: Dr. Grützmoser sagt, er jedenfalls habe sehr darüber lachen können, denn er habe nie Sport getrieben, stehe auch den Auswirkungen des Spitzensports höchst skeptisch gegenüber. Birkenwasser nickt. Er treibe auch keinen Sport, meint er, das glaube ich ihm sofort. Er hat offensichtlich seine Keuschheits- und Geißelwoche. So schmerzverzerrt, wie er geht, trägt er im Augenblick den Keuschheitsgürtel mit den nach innen gewendeten Noppen zur Reduzierung des Geschlechtstriebes. Wenn, wie es heißt, sogar der Bayerische Rundfunk immer vergürtelter wird, dann liegt das bei einem Sender wie ORA-TV doch nahe. Die Frage beim BR ist natürlich, ob es eine geheime Koalition von Opus Dei mit den Scientologen gibt oder ob man es schafft, die aufeinander zu hetzen.
0: Um ehrlich zu sein, ich sehe in Gedanken einen doppelt- und dreifachen Whisky vor mir stehen und dazu den Birkenwasser beim Duschen mit dem Noppengürtel. Ich habe jetzt nicht zugehört, ich war mit meinen Gedanken woanders. Was ist los?
1: Die beiden Herren haben mir den Vorschlag gemacht, eine Schlupflieder-Korrektur vornehmen zu lassen.
0: Eine was?
1: Eine Schlupflieder-Korrektur.
0: Sie zeigt mir das Augendach, in dem eine Welle zu viel drin ist. Man könnte sie herausnehmen und dadurch jugendlicher wirkende Augen haben. Dr. Grützmutter stellt sich heraus, ist ein höchst erfolgreicher Schönheitschirurg. Er gerät in Entzücken über sich und seine Erfolge. Ich kann, gnädige Frau, Menschen so reparieren, so schön machen, dass sie nachher niemand mehr erkennt. Birkenwasser schaltet sich ein und erklärt, dass amerikanische Schauspielerinnen Verträge unterschrieben haben, nach denen sie verpflichtet sind, alle 10 Jahre ein Facelifting machen zu lassen. Und das beginnt, sagt er, inzwischen bereits mit dem 30. Lebensjahr. Ich frage ihn, ob das nicht ein Widerspruch in sich ist. Einerseits ältere Menschen in ihrem Haus zu beobachten, andererseits sie aber heimlich jünger zu machen. Birkenwasser ist darauf vorbereitet. Er erklärt, dass es gerade darauf ankomme, die älteren Menschen draußen an den Apparaten zu überzeugen, dass man für das Jungbleiben etwas tun könne.
1: Im Sinne der mächtigen Kosmetiklobby ist das sicher sinnvoll.
0: Birkenwasser schüttelt das Argument ab, nimmt es einfach nicht zur Kenntnis. Er, der Schlupflieder-Wegmacher, denkt bereits weiter. Er gibt zu bedenken, wenn man schon damit anfange, wäre es doch praktisch gleich ein ganzes Facelifting.
1: Was Sie nicht wissen können, ich habe viele Jahre lang berühmte amerikanische Schauspielerinnen synchronisiert. Sie haben recht. Bei jedem neuen Film wurden die Damen jünger als ein paar Monate zuvor. Man merkte nur, dass die Haut angespannter war, was sich daran zeigte, dass die Augen immer kleiner geworden waren und sich mehr in die Länge zogen. Beim letzten Film hatte eine dieser Damen ihr Rollenfach gewechselt.
0: Grützmoser ist gespannt. Und was spielt sie jetzt?
1: Chinesinnen.
0: Grützmoser lacht etwas zu locker und bringt sein ganzes Redetalent zum Einsatz. Liebe gnädige Frau, wir machen einen Schnitt, ganz leicht, ganz elegant, hier über den Augen, dann die Wangen auf beiden Seiten herunter, so dann knapp über dem Kinn, klappen diesen Hautteil herunter, entfernen das, was, sagen wir, zu viel ist, klappen es wieder hoch, nähen es wieder ein. Moment, wir könnten natürlich noch etwas mehr tun. Wir lassen die lästigen Labialfalten um den Mund verschwinden, nehmen einige Fette und unterspritzen damit diese Region. Damit fahren wir ihr Gesicht um mindestens 10 Jahre zurück. Aber wenn wir schon dabei sind, sollten wir nicht versäumen, die Lippen etwas aufzublasen, den Hals zu entfalten und eventuell, verzeihen Sie, auch den Busen an die alte Stelle zu bringen. Während wir das tun, könnte mein Assistent mühelos das Bauchfett absaugen und danach...
1: Falle ich wieder unter das Jugendschutzgesetz.
0: Sie steht auf.
1: Kommst du mit?
0: Und dann verlässt sie das Restaurant. An der Türe bleibe ich stehen, drehe mich um und frage neugierig, und ich? Dr. Birkenwasser sagt mürrisch, Sie können so bleiben.

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Ich wollte es einmal schon beschreiben, aber dann ließ ich es bleiben, denn vielleicht

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Haben Sie da mal den Kasten, haben Sie den angeschaut? Haben Sie mal überlegt, was ist da wohl drin? Und? Ja, genau. Ist ein Akkordeon drin. Und es ist ein Instrument, es ist wirklich vom Teufel besessen. Da ist der Satan drin, kann man sagen. Also das ist wirklich satanistisch. Und ich werde jetzt wirklich Kraft meiner Kraft, werde ich da versuchen, das zu bändigen, das Instrument. Und es ist, neulich war eine hübsche Frau, war da, wo ich gespielt habe. Und ist danach stehe ich immer ein wenig rum, ist gekommen und hat gesagt, also Herr Egersdörfer hat gesagt, ich habe in meinem Leben schon viel erlebt. Ah, so sexuell habe ich nichts ausgelassen. Sie wissen schon, was ich meine. Oh, und Substanzen habe ich auch viel genommen. Oh, und illegal. Und, aber was Sie da mit dem Akkordeon machen, das kommt da nicht hin, hat sie gesagt. Ne? Und sie hat gesagt, ich weiß gar nicht, wie ich sagen soll. Das ist irgendwie, wenn man mit so einem dumpfen Gegenstand immer wieder auf den Kopf draufgeschlagen wird. Aber in schön. Wir haben da einen Kleiderschrank, dull-dill-dumm. Da, weil Sie so blöd lachen.

0: Ja, wenn ich da auf die Bratkartoffeln bin, ist alles in Butter. Vater, Mutter. Na, vor solchen Leuten kann man nicht gescheit spielen halt. Ist doch musikalisch, da lachen sie halt. Wir haben andere Zeit, wir lachen oder was? Spielt's jetzt nicht zu Ende und sie reißen sich mal ein wenig zusammen. Von der Seite kommt es nämlich, ne? Machen sie ja irgendwo, wenn sie bei den Symphoniker hocken. Oder was? Kann man da mal kurz ruhig sein, oder was? Da höre ich meine eigene Note nicht mehr, die ich spiele, wenn sie da so komisch rumtun. Irgendwie wahrscheinlich ein Vierteljahr nicht gelacht und dann eine Eintrittskarte und heute Abend lachen wir mal. Wurscht, was da kommt, wir lachen einmal. So humormäßig unabhängig sozusagen.
1: Ist das Rauschgift gewogen worden, haben wir gezahlt und sind dann irgendwann mit so einem Rindenmulchsack Hasch wieder abgezogen. Und dann sind wir zum Freund gefahren und bevor wir bei ihm waren, waren wir noch im Supermarkt und ich habe mir von Zott noch so eine Sahne-Himbeer-Joghurt habe ich mir gehabt. Und dann waren wir bei ihm und er hat das dann gleich auspackt und in Tabak versetzt, dreht, geraucht und lustig war. Und ich habe mir so einen Brocken in das Himbeer-Sahne-Joghurt reingehört. Ein wenig verkleppert mit dem Löffel und dann reingefressen. Hat einwandfrei geschmeckt. Und er, mein Freund, war deutlich zu sehen, sofort lustig. Die Wirkung hat sich entfaltet, aber bei mir war überhaupt nichts. Da dachte ich mir, kommt da noch was? Und dann hat es plötzlich angefangen. Plötzlich fängt es an und hat so irgendwie innerlich gesprudelt in meinem Glanzee. Unterschenkel, Oberschenkel, durch die Geschlechtsteile hinauf ins Herz. Hinterm Kopf hat es gesprudelt. Das war, als hätte ich einen Whirlpool in mir. Hat der ganze Leib unter die Fingernägel, hinter die Augen, hat alles gesprudelt. Das war einwandfrei. Vollkommen durchgesprudelt und dann war es vorbei. Und dann dachte ich mir, war's das jetzt? Aber dann ist eigentlich erst losgegangen. Da habe ich plötzlich in der Mitte von meinem Kopf habe ich eine Schiefertafel gehabt, eine Schultafel. Mit Kreide und Schwamm. Und ich dachte mir, was ist denn das jetzt? Und nehme die Kreide und schreibe auf die Tafel in meinem Kopf, schreibe ich schön drauf. Und plötzlich war alles schön. Vom Glanzsee bis in die Haarspitzen. Innerlich, äußerlich. Die ganze Wohnung war schön. Mein Kumpel war schön. Ich war schön. Die Welt war schön. Es war eine Zaubertafel. Da konnte ich dein Innerstes und dein Äußerstes steuern. Ich war perplex. Und habe ich schön weggewischt und habe Bier als nächstes draufgeschrieben. Und alles war Bier. Ich hab Bier gerochen, ich hab Bier geschmeckt. Mit Bier statt Blut in meine Adern geflossen. Alles war Bier. Es war einwandfrei. Und dann habe ich einen riesen Fehler gemacht. Und das möchte ich heute Abend unbedingt an Sie weitergeben. Sollten Sie aus welchen Gründen auch immer einmal in Ihrem Kopf drin eine Schultafel haben, unerkreiden, schreiben Sie bitte schön nie negative Adjektive drauf. Du kommst in Teufelsküche. Ich, Hirnidiot, habe tatsächlich schlecht auf die Tafel geschrieben. Und alles war schlecht. Was vorher schön und Bier gewesen ist, war alles schlecht. In mir, außer mir, es hat nach Scheiße gerochen. Alles hat schlecht ausgeschaut. Ich habe schlecht ausgeschaut, der Freund, die Wohnung, alles war schlecht. Es war nicht auszuhalten. Und dann habe ich schnell wieder weggewischt und habe schön wieder draufgeschrieben. Das ist einigermaßen geworden. Und dann habe ich einen zweiten riesen Fehler gemacht und habe mir gedacht, die scheiß Tafel muss raus aus dem Kopf. Aber wenn du irgendwann aus irgendwelchen Gründen eine Schultafel in deinem Kopf hast, so schnell wirst du es nicht los. Und habe ich mich über Wasser gehalten und habe die ganze Nacht so einen Stapel Comics durchgearbeitet, dass ich lustige Wörter auf meine Kopftafel kriege. Der Zustand hat dann erst am nächsten Tag, Mittag, hat es langsam nachgelassen. Das Einzige, was mir blieb ist, ist, dass die Zunge ab und zu die Oberlippe so komisch zuckt hat. Das habe ich eigentlich bis letzte Woche gehabt.
2: Da geht der Ministerpräsident! Ja, geht da! Meine Eminenz, geht es schon lange? Name der hier angetriebenen falschen Gebirgsschützer, empfehle mir Ihnen ein herzliches Grüß Gott! Wir grüßen aber auch an dieser Stelle unseren Landrat, Herr Dr. Becker, und auch Herr Monsignor von Leibel und unseren Bürgermeister Bassel. Komm mal rein! Wir bayerische Gebirgsschützen sind heute an diesem Patronatstag und der Schirmherrschaft unser Ministerpräsident Dr. Edmund Stoiber angetreten, um unsere bayerischen Helden zu gedenken, die unter Aufopferung ihres Lebens unsere teure bayerische Heimat verteidigt haben. Wir gedenken heute an diesem Tage der Opfer von 1705. Eine Handvoll österreichischer Panduren hat versucht, unsere geliebte Heimat in den Würgegriff zu nehmen. Und die tapferen Oberländler haben versucht, das Geschwerl aus dem Land hinauszuschmeißen. Aber wie so oft in der Geschichte, durch Verrat von einem Weibers, wurde die Sache verrettet. Und dadurch kam es zur Mordweihnacht von Sendling. Kameraden, am heutigen Tage möchten wir mahnen, so etwas wie die Mordweihnacht von Sendling darf sich in der bayerischen Geschichte niemals mehr wiederholen. Kameraden, wir stehen auch diesmal wieder an der Schwelle zu einem neuen Jahrtausend. Vor schwierigen Aufgaben, die sehr schwierig sind. Wir haben es aber diesmal nicht nur wie früher mit dem äußeren Feind zu tun, nein, vor allem ist es diesmal der innere Feind, der, wie der Name bereits sagt, bei uns herinnen sitzt. Es ist zwar nur eine Minderheit, welche die Mehrheit unserer Bürger heute terrorisiert, und dadurch kann man schnell erkennen, dass der wahre innere Feind die Minderheit ist. Die zum Beispiel überall drin sitzen wie im Fernsehen, wo sie sich erdreisten, der Mehrheit unserer Bürger heute Bilder fortzusetzen, dass einem das grausen kann. Diese Minderheit. Das sind diese Kernelfresser, die der Mehrheit der bayerischen Bevölkerung heute zeigen, Bilder mit Fleischresten und Trichinen drin, dass einem schlecht werden soll und man beim Anblick von einem Schweinsbraten zum Psychiater gehen soll und wir Kernel fressen sollen. Kameraden, dieselbe Minderheit ist es auch, ich nenne sie beim Namen, diese Kernelfresser, die unsere bayerischen Biergärten schließen wollen. Und warum? Weil es dieser Minderheit nicht passt, dass die Mehrheit dieser Bevölkerung in diesem Lande am Bier eine Freude hat. Dabei trinken wir in Bayern, und das ist international anerkannt, das Bier in diesem Lande seit Jahrtausenden, und zwar aus kultureller Verantwortung heraus. Im Gegensatz zu diesen Minderheiten, die eine Religion haben, die das Bier verbietet, sind wir stolz, eine Religion zu haben, die das Bier sogar selber braut. Kameraden, immer mehr von diesen Minderheiten, manche nennen sich Individuen oder Singles, Subjekte, manche haben die Frechheit, sich sogar Künstler zu nennen, wie neulich in Wolfratshausen, wo man sich erdreistet hat, eine heilige Mutter Gottes im Minirock und Schlipfer auf eine Brücke hinzustellen, dass einem anständigen Menschen nichts anderes übrig bleibt, als ein Schandwerk in den Fluss hineinzuschmeißen. Immer mehr von diesen Minderheiten mischen sich in diesem Land in Angelegenheiten, wo sie einen Dreck angehen. Nicht nur Straßenverkehr, nein, Richtgeschwindigkeit 130, das genügt ihnen nicht. Jetzt wollen sie Stolperschwellen aufbauen, jetzt wollen sie Verkehrsinseln aufbauen, weil diese Minderheit nicht akzeptiert und respektiert, in einem Land zu leben, wo es viele Menschen gibt, denen was pressiert. Kameraden, Immer mehr von diesen Minderheiten halten uns wohl für blöd und möchten uns für dumm verkaufen. Immer mehr von ihnen drücken in unser Land herein. Immer mehr Preisen geben sie ganz München aus. Immer mehr Neger behaupten, Deutsche zu sein.
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zu sagen. Wir leben in Bayern in einem Freistaat. Wir brauchen keine Opposition, weil wir sind schon Demokraten. Und ich möchte darauf hinweisen, in diesem Land, wir sind eine Demokratie, wird kein Mensch gezwungen, eine Minderheit zu sein. Ein jeder hat das Recht, in diesem Land sich öffentlich zur Mehrheit zu bekennen und sich hier anständig aufzuführen. Und wenn er das macht, kann er in Ruhe auch einen Schwänzbraten essen und ein paar Bier dazu trinken. Und damit möchte ich schließen, Kameraden. In diesem Sinne waren die Opfer von 1705 nicht umsonst. Ich danke Ihnen.

Aber eins muss ich sagen, wenn wir jetzt zum Schluss kommen, da muss man ja immer ein bisschen Bilanz ziehen. Ne? Man verspottet uns Deutsche immer und man muss endlich mal sagen, wir sind, also so sind wir nicht. Wir haben uns in diesen Jahren doch ziemlich verbessert. Wir sind eigentlich nett, ne? Ja, und demokratisch irgendwie auch geschult ein bisschen und so. Wir sind auch nicht gegen Ausländer. Wir haben nichts gegen Ausländer. Ne, wirklich nicht. Nur die Ausländer wissen das nicht. Das typisch sind eben Ausländer. Nein. Die Vorstellung, wir wären so, wie wir immer geschildert werden, grauenhaft. Nicht? Wenn wir so wären, nicht? Plump, langsam im Denken, gierig beim Fressen, grob, geschmacklos, aggressiv, ständig besoffen, laut singend, in Rudeln, zu immer denselben dämlichen Texten, in lächerlichen Shorts und den gräulichen Socken, die immer rutschen und bis zum Zwiebeln gehen. Mit kleinen Pepita-Hüten auf dicken, fetten Glatzen, mit vollgefressenen Köpfen, mit vollbackigen, hässlichen Kindern, die alle Strände verscheißen. Ich kenne die Familie. Sind Holländer. Vielleicht, man wird immer wieder gefragt, wenn man so älter ist, ob man sich vorstellen könnte, noch mal 20, 30 oder 40 Jahre alt zu sein. Also, naja. Sie sagen so entschlossen, nee. 40 könnte ich mir vorstellen, das ginge, 40. Ja, und ich weiß auch jetzt warum. Wissen Sie, um nur einmal diesen Moment zu erleben, als ich damals so meinem Vater gegenüber saß, in Schöllnach im Bayerischen Wald, wir hatten gerade eine Premiere gehabt in der Münchner Lach- und Schießgesellschaft. Es war eine sehr gute Premiere und ich bin auch ein bisschen gelobt worden. Dann bin ich nach Hause gefahren zu meinen Eltern, habe ich mir gedacht, mein Vater, ja, vielleicht ist er mal ein bisschen stolz auf mich, so ein bisschen. Und dann habe ich das versucht herauszufordern, habe das Thema auf diese Premiere gebracht und auf die Kritiken. Dann hat er geschwiegen, hat überhaupt nichts gesagt. Und dann hat er mich angeschaut und nach einer Weile hat er dann gesagt, weißt du, was mich an dieser Zeit, in der wir leben, irritiert, ist die Tatsache, dass du für den Unsinn, den du den Leuten erzählst, auch noch Geld bekommst. Heute denke ich, dass dieser Satz eigentlich auf Sie, meine Damen und Herren, zurückfällt. Und ich bitte Sie, meinen Dank dafür entgegenzunehmen. Thank you.

da reagiert jeder anders. Ich weiß es auch nicht, wie ich in der konkreten Situation dann reagieren würde, in der Warteschleife vor der Ewigkeit. Ich bin auch katholisch zugerichtet worden. Kann sein, dass es mich plötzlich betet. Dass es mir ein Vaterunser rauspfeift. Vater unser im Himmel. Dann weiß ich nicht mehr weiter. Mensch, wie war denn das? Dabei, da stehst du in der Stresssituation. Wie war denn das? Vergib uns unsere Schuld und unsere Entschuldigung. Vergib uns das tägliche Brot. Dann springe ich gleich raus. Grüß heißt du Maria, voll der Gnade. Dann weiß ich da auch nicht mehr weiter. War was mit Weiber? Wie war denn das mit den Weiber? Neben mir sitzt vielleicht ein Buddhist, der fängt plötzlich an, seinen Atem zu beobachten und sagt, alles, was Kim geht, wieder sage ich, halt's mal. Vielleicht sind sogar Zeugen Jehovas an Bord. Sind auch immer welche drunter, freilich. Aber da weiß ich, wie sie reagieren. Denen wäre der Stinger, dass beim nächsten Weltuntergang nicht dabei sind. Was macht der Atheist? Der Atheist, der bleibt ganz cool, oder? Den darf das überhaupt nichts ausmachen. Der sagt, ja, mein Gott, stehen wir gleich vor dem Nix. Für einen Atheisten wird es nur ein Problem in der Warteschleife vor der Ewigkeit, wenn er unter diesen Umständen plötzlich merkt, dass er bisher nur an ein Nichts geglaubt hat, das es tatsächlich nicht gibt. Ich glaube, da war die Pointe schon. Ja, ich glaube, da war sie schon. Ich habe in der Zeit, in der Wochenzeitschrift Die Zeit, da habe ich eine große Serie gelesen über die Weltreligionen. Und da haben die Atheisten auch ganze Seiten gehabt. Da waren tolle Sätze drin gestanden, die habe ich auswendig gelernt. Da ist gestanden, die Atheisten, das sind die Menschen mit der religiösen Blutgruppe Null. Und noch ein Satz hat mich fasziniert. Jenseits der Gewissheiten und Gewohnheiten erstreckt sich die unkartierte See. Habe ich auch zweimal lesen müssen. Jenseits der Gewissheiten und Gewohnheiten. Gewissheiten, was kann das sein? Gewissheiten, was wissen wir denn? Naturwissenschaften natürlich. Die physikalischen Gesetze, die Chemie, verstehen Sie? Das wissen wir. Was wir schon rausgekriegt haben. Ja. Das, was wir wissen, das sind die exakten Naturwissenschaften. Die Physik und die Chemie. Die Biologie. Das wissen wir. Und Gewohnheiten, was sind Gewohnheiten? Was sind Gewohnheiten? Das sind die Rituale, das sind die Religionen. Verstehst? Weil du ja einen rituellen Rahmen brauchst für die Ängste, die dich bedrohen. Weil sonst bist du nämlich fassungslos. Jenseits der Gewissheiten und Gewohnheiten erstreckt sich die unkartierte See. Das ist ein Bild. Verstehen Sie? See heißt Wasser, heißt Meer. So weit das Auge reicht. Nur Wasser, Wasser, Wasser, Wasser. Du kennst dich überhaupt nicht mehr aus. Da gibt's kein Kartenmaterial dafür. Verstehen Sie? Deshalb unkartierte See. Und die Atheisten, die orientieren sich darin mit Hilfe der Vernunft und paddeln oft genug in die Irre.

0: Ja, ja, da sind wir gerade beim Thema. Ich frage mich, wer hat denn heute noch wirklich ein, zwei, drei oder vier Kinder? Ne? Ist, wenn man überlegt, im Jahre 2050 haben wir mehr Rentner als junge Menschen, die in die Rentenkasse einzahlen. Ne? Und wir Deutschen sollen ja über 100 Jahre alt werden. Ne? Da heißt nicht, du bist Deutschland, du bist Johannes Heesters. Ne? Ja, aber was machst du mit den ganzen alten Menschen, die über 90, über 100 sind? Die musst du ja auch irgendwie unterhalten. Ne? Gut, ich hätte da so eine Idee. Einziehen. Ja, so eine Rentenarmee, Ü90. Ne? Kaffeefahrten, klingt zu harmlos. 500 Busse, vollgestopft mit Rentnern in Amsterdam. Allein schon 30.000 Gehhilfen, eine unüberwindbare Panzersperre. Und dann so einen alten Opa über 100, den kannst du schicken. Lauf, Opa, lauf! Da geht er, dann Spaß. Lauf, lauf! Ne? Bleiben Sie stehen! Er läuft! Ne? Bleiben Sie stehen oder ich schieße! Egal, der hört doch nichts mehr, ne? Und die sind mit Altersflecken übersät, was für eine Tarnung, ne? Und nach Moos riechen tun die auch noch. Und so ein alter Opa, der ist ja auch vollgestopft mit Chemie, was die halt alles in sich haben. Insulin, Viagra, Klosterfrau, Melissengeist, ne? Wenn du auf die schießt, die brennen 3 Tage. Chef, wir haben einen uralten Rentner auf unserem Gebiet, sollen wir ihn erschießen? Bloß nicht, wenn der ausläuft, ist unser Grundwasser verseucht. Nimm ihn gefangen und verhör ihn. So, Opa. Wie viel seid ihr? Wo kommt ihr her? Und was habt ihr vor?
1: Wir sind 10. Nee. Gestern waren wir noch 14. 4. Wie war die Frage?
0: Wenn du nicht gestehst, dann werden wir dich foltern. Mit Elektroschocks.
1: Junger Mann, das würde ich sein lassen. Ich habe 4 Bypass, eine Stahlplatte im Kopf und Wasser in den Beinen.
0: Dann wirst du in den dunklen Keller eingesperrt, 1 Jahr lang, ganz alleine.
1: Ach, das bin ich gewohnt vom Altenheim, das macht mir nichts aus.
0: Ohne Apothekenrundschau.
1: Oh, das ist gemein, ich gestehe, was wollen Sie wissen? Ja, also das,
0: ja, das ist keine GSG 9, das ist eine GSG 99, ne?
2: Guten Abend, benannt. Es ist mir eine Freude, dass wir so beieinander sitzen. Und ich möchte dazu sagen, ich habe diese Geschichten, die ich jetzt da vortragen möchte. Warum habe ich das überhaupt gemacht? Ich habe mir halt gedacht, mein Gott, als ich einmal gelesen habe, und das ist noch nicht so lange her, dass inzwischen 15-, 16-Jährige ihre Memoiren schreiben. Und dass diese Memoiren zunehmend auch in Altersheimen verteilt werden, damit die auch mal wissen, wie es früher war. Und man denkt, dass so eine Memoire bringe ich auch her. Also so, weil ich habe ja auch irgendwie so ein paar Memoiren, wer hat die eigentlich nicht? Ja. Und ich möchte natürlich den Leuten gerne recht geben, die da sagen, naja, was bei uns früher, da war doch gar nichts los. Wir haben ja gar nichts geleistet. Früher, das stimmt, das ist falsch. Das ist deshalb falsch, weil wir früher im Grunde ja nur aus meiner Sicht gezwungen waren, damals uns zu verhalten. Wir haben uns halt verhalten. Ne? Irgendwie. Warum? Das ist auch leicht zu beantworten, wegen der Bedingungen. Es hat ja ständig Bedingungen gegeben. Also wir waren ja von Bedingungen direkt umzingelt. Also ich versuche das ein bisschen konkret zu sagen. Man muss sich mal vorstellen, so einmal dem Ismael Manfred, sein Vater, das weiß ich noch sehr gut, der ist ziemlich spät aus der Kriegsgefangenschaft wieder heimgekommen. Und man muss es sagen, kein Mensch hat mehr damit gerechnet, dass der jemals noch mal auftaucht. Als dann die Mama von Manfred gesagt hat, schau, Manfredi, schau her, der Papa ist wieder da vom Krieg. Da hat der Manfred dann gesagt, aha, ein Fresser mehr im Haus. Ich meine, klar, alles braucht seine Zeit. Das ist ja heute auch nicht anders. Alles braucht seine Zeit. Auch wenn man früher schon, sagen wir mal, wenn wir damals mit Stinkbomben arbeiten wollten, ne, da musste man die auch erst besorgen. Ne, die Logistik einsetzen. Wie komme ich zu einer Stinkbombe? Zu einem Preis, der vernünftig ist. Ne? Entschuldigung, wo ist da der Unterschied heute? Ne, zu heute? Stimmt's? Wenn heute zum Beispiel der Milan eine Stinkbombe haben wollte, ne, muss er auch erst schauen, wie er es finanziell verkraftet. Dass er, ne? Und wenn wir uns damals ein Ei ausgeliehen haben, ein Ei, ja, wenn ich zu meiner Mutter gegangen bin und gesagt, ich brauche ein Ei. Ne, warum? Da musste ich natürlich heimlich das machen. Ich musste ja heimlich alles organisieren, weil wer geht schon zu seiner Mutter hin und sagt dieser Frau, dass er ein Ei braucht, damit er es dann im Kino, ne, während der Vorstellung von hinten nach vorne schmeißt. Ne? Was im Übrigen, das kann ich ruhig hinzufügen, wenn man trifft. Also wirklich enormes. Also ein voller Erfolg. Da kann der Film noch so fad sein. Das ist, ne. Ich meine, über Mütter zu reden, das ist immer schwierig. Aber ich weiß eines, also die meisten Mütter, außer der eigenen, die ich kennengelernt habe, das ist auch klar, sie wollen halt immer nur eines. Sie wollen, dass man in der Früh aufsteht, dass man sich die Zähne putzt, laut sagt, dass man wenig Zeit hat, weil man schon wieder was für die Schule arbeiten muss. Das wird immer gern gehört. Obwohl, ehrlich gesagt, meine Schulnoten nie einen Anlass dazu gaben, für Zuversicht. Aber der Satz, ich muss das eine oder andere noch nachschauen für die Schule, das löste bei mir daheim immer ein freundliches Nicken aus. Aber wie sagt man, die Wirklichkeit ist immer eine andere als die Wahrscheinlichkeit davon. Dass ich heute bisweilen noch optimistisch bin, das verdanke ich aber tatsächlich meiner Kindheit oder denen, die sie mir ermöglicht haben. Sonst wäre ich ja zu meinem Leidwesen viel zu früh erwachsen geworden. Wie viele anderen auch, und dann könnte ich mir meine Worte sparen. Und jetzt möchte ich mit der ersten Geschichte beginnen. Ich möchte noch vielleicht eines hinzufügen. Die Geschichten jetzt, die ich erzähle, haben natürlich einen Schauplatz, wie Geschichten immer gerne einen Schauplatz haben. Und bei mir sind es im Wesentlichen drei Schauplätze. Der eine, das kennt ja jeder, das ist Altötting. Wer es noch nicht kennt, dann wird es Zeit. Jedenfalls kann ich euch sagen, Altötting ist nicht weit von Marktl weg. Okay. Und der nächste Schauplatz, das ist der Schliersee. Und dann gibt es noch einen Schauplatz, das ist München, und zwar genau gesagt der Stadtteil Schwabing. Schwabing ist heute ein bisschen schwieriger zu erklären wie früher. Schwabing war viel kleiner. Also wenn das stimmt, was die Immobilienmakler so sagen, geht ja heute Schwabing bis Ingolstadt.

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Ja, ich improvisiere immer ein bisschen dabei. Er heißt Frosch ohne Namen. Und er besteigt das Huhn. 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Verdaut's. Es ist kaputt. Der Frosch ist schuld. Tja, dieses Lied sollte...

0: Dieses Lied sollte, wie eigentlich viele oder fast schon alle meine Lieder, ein bisschen zum Nachdenken anregen. Und ich glaube, es hat seinen Zweck verfehlt. Nicht verfehlt.
1: Das muss uns hellhörig machen. Wie gehen wir damit um? Zu diesem Thema begrüßen wir unseren Gastreferenten, Oberstleutnant Sanftleben. Ja, vielen herzlichen Dank. Guten Abend. Äußerst aufmerksam. Vielen Dank für die freundliche Begrüßung. Darf mich kurz bei allen vorstellen, die mich noch nicht kennen. Mein Name ist Oberstleutnant Sanftleben. Ich bin Presse- und Öffentlichkeitsoffizier. Ich bin abkommandiert von der Landesverfügungsakademie in Hamburg. Ich arbeite schwerpunktmäßig im unmittelbaren Kontakt mit Zip Lecron. Freue mich, bei Ihnen referieren zu können. Lassen Sie mich zu Beginn meines kleinen Referates, liebe Landsleute, eine kleine, etwas bizarr anmutende Hypothese formulieren. Die Fähigkeit und Bereitschaft eines Volkes, in dem Fall des deutschen Volkes, an militärischen Konflikten in angemessener Form teilzunehmen. Diese Fähigkeit und Bereitschaft wird nicht letztlich politisch entschieden, sondern durch etwas völlig anderes, durch eine völkersoziologische Variable, nämlich die Reproduktionsquote oder salopp ausgedrückt die Anzahl der Söhne im Land, entscheidet über die Kriegsbereitschaft. Sollte diese Hypothese zutreffen, gehen wir finsteren Zeiten entgegen. Die Reproduktionsquote der Bundesrepublik Deutschland ist auf einem Allzeittief von 1,2 angelangt. Das heißt konkret, jede deutsche Familie produziert im Schnitt 0,6 Söhne. Die Null vom Komma, die dürfte auch Ihnen als Zivilisten deutlich machen. Das reicht noch nicht mal, um in Friedenszeiten den Bestand zu sichern. Wir müssen derzeit in Deutschland zwei Familien zusammenlegen, um einen Sohn herstellen zu können. Das ist die prekäre Ausgangslage. Entsprechend gering ist die Neigung einer deutschen Familie, ihren halben Sohn herzugeben. Wenn der dann auf dem Feld der Ehre, wie man früher gesagt hat, draußen bleibt, dann kann diese Familie ihr Stammbuch zuklappen. So viel zu unserer Ausgangssituation. Es darf uns nicht trösten, möchte ich hier hinzufügen, dass es in unseren europäischen Nachbarländern punkto Reproduktionsquote genauso miserabel aussieht. Könnte aber übrigens nebenbei gesagt der tiefere Grund dafür sein, warum wir hier in Europa relativ friedlich miteinander auskommen. Nicht? Vielleicht gar nicht, weil wir uns mögen. Vielleicht fehlen uns einfach nur die Söhne, um die Konflikte auch ordentlich auszutragen. Ein kleiner Scherz. Danke sehr. Ja. Von Haus aus spröde Fachreparate sollte man durch kleine Bonbons auflockern. Ich danke. Eine völlig andere Situation, liebe Landsleute, finden wir dagegen in Ländern und Regionen, die eine Reproduktionsquote aufweisen, die oberhalb von 4,5 angesiedelt ist. In solchen Regionen und Ländern kann man über den Daumen gepeilt sagen, ab 3 Söhnen gibt es Krieg. In diesen Gegenden finden wir regelmäßig eine solide Basis für bewaffnete Auseinandersetzungen. Wobei wir militärhistorisch gar nicht so weit in die Vergangenheit zurückgehen müssen. Schauen Sie in die Banlieues französischer Großstädte. Da hatten wir vor kurzem, glaube ich, Jahresfeier, nicht? Aber auch ein kleiner Fackelumzug wieder in allen Banlieues. In den Banlieues französischer Großstädte, da liegt die Reproduktionsquote circa 4,7 bis 4,9. Es gibt Tausende von schlecht gelaunten jungen Leuten, die auf der Straße rumlungern. Da brennt auch schon mal das Viertel. Also ein sehr schöner kleiner Beleg für meine Hypothese. Auch in der deutschen Geschichte, im deutschen Volksmund, könnte man geradezu sagen, gibt es Hinweise auf die Richtigkeit meiner Ausführungen. Sie kennen vielleicht alle den berühmten Bauernspruch, der erste Sohn kriegt den Hof, den zweiten Sohn kriegt die Kirche, den dritten Sohn kriegt der Krieg. Heute reicht es noch nicht mal für den zweiten Sohn, also die Kirche geht auch noch leer aus. Was man übrigens auch an der Überalterung des klerikalen Führungspersonals durchaus beobachten kann. Nicht, was man da manchmal von Bischöfen, Kardinälen oder dem Papst zu hören kriegt, das sind ja keine Ausrutscher, da ruft die Geriatrie. Das, vielleicht noch ein kleiner Hinweis darauf, dass es in der Historie nun ganz bedeutsame Beispiele für das gibt, was ich sage. Der alte Fritz, König von Preußen, den Sie hier zweifellos nicht mögen, aber respektieren sollten. Der alte Fritz hatte zu seinen Lebzeiten eine Vision, Preußen als europäische Großmacht zu etablieren. Eine absurde Vorstellung in der damaligen Zeit, weil alle haben sich dann auf der Landkarte angeguckt, was ist das Kernland Preußens? Das war Brandenburg. Und Brandenburg sah damals schon so aus wie heute. Aber damit war eigentlich kein Staat zu machen, nicht wahr? Wie wir alle wissen. Aber der alte Fritz wäre nicht der alte Fritz gewesen, wenn er sich nicht zu helfen gewusst hätte. Er hat damals den ostelbischen Landjunkern ein legendäres Angebot gemacht. Er hat ihnen gesagt, ihr könnt für die nächsten Generationen auf euren riesigen Gütern mit Bauer, Markt und Gesinde machen, was ihr wollt, unter einer Bedingung. Ich kriege von euch einen Sohn, und zwar nicht erst den dritten, sondern den Erstgeborenen. Und das war später das Rückgrat von Europas modernster Angriffsarmee. Keine verkuppelten Bauerntölpel, sondern kerngesunde Junkerssöhne. Mit denen konnte man Kriege führen und, wie Sie vielleicht dann auch im Geschichtsbuch mal mitgekriegt haben, gewinnen. Nicht? Wobei der alte Fritz, da können wir offen drüber reden, heute auch nicht mehr weit käme, wenn nur noch ein halber Sohn auf dem Gutshof rumhumpelt. Nicht? Da müsste der Gutsherr schon tüchtig unter den Mägden wüten. Nicht? Oder wir schicken Boris Becker durch den Kuhstall. Ja, ja. Ja, danke sehr. Ja. Das war natürlich jetzt mal ein grober Joke, nicht wahr? Aber man muss auch sich der Konkurrenz vergewissern und sie auf Abstand halten, nicht wahr? Mario Barth, Ante Portas, kann ich nur sagen. Ja. Zurück zum Fachthema, Landsleute. Wenn wir an dieser Stelle ein Zwischenfazit versuchen, müssten wir zwangsläufig zu folgender Resümee kommen. Die Fähigkeit und Bereitschaft Deutschlands, ihre Soldaten in bewaffnete Konflikte zu schicken, ist denkbar gering. Oder sagen wir es im Alltagspolitikerdeutsch, die Belastungsgrenze der Bundeswehr ist im Gefühl der Bevölkerung heute schon erreicht, die meisten sagen sogar überschritten. Und diese gefühlte Belastungsgrenze der Bundeswehr möchte ich mit Ihnen kurz quantifizieren, damit wir sehen, wovon wir reden. Die Kopfstärke der Bundeswehr liegt derzeit bei 260.000 Mann. Keine 4% der deutschen Soldaten ist im aktiven Auslandseinsatz. Ich wiederhole, keine 4%. Keins unserer Truppenkontingente operiert offiziell in einer heißen Kampfzone. Wie Sie wissen, hat der Verteidigungsminister Jung gesagt, es gibt keinen Krieg in Afghanistan. Und die Verlustquoten der deutschen Soldaten bewegen sich immer noch im Rahmen dessen, was wir normalerweise beim NATO-Herbstmanöver als Flurschaden abbuchen. Das ist die gefühlte Belastungsgrenze. In einem Land mit 82 Millionen Einwohnern haben wir 10.000 Mann im ausländischen Waffeneinsatz. Wir haben eine Mortalitätsquote unterhalb 0,3 Promille per annum. Da habe ich allerdings die Raucher vorher rausgerechnet. Nicht da. Die Bundeswehr verliert im Auslandseinsatz pro Jahr zwischen 4 und 8 Mann. Das reicht für ein, zwei Scharmützel im Hinterland von Masa el-Sharif. Da sind wir Ende Mai schon angekommen. Dann können Sie für den Rest des Jahres die Tore zuklappen. Nicht wahr? Der TÜV, der Fahrzeug ist eh abgelaufen. Ja, das reicht wirklich nur für kleine Scharmützel. Wir sind kein wirklicher Teilnehmer. Scharmützel, Entschuldigung, habe ich Sie überfordert mit dem Begriff? Ist ein Terminus technicus aus dem Militärbereich. Scharmützel, wenn Sie es mal wieder hören, kleine Eselsbrücke beim Scharmützel, da kriegt die Schar eins auf das Mützel. Ja, ja, da lachen die Altphilologen nicht. Ja. Ja, kleiner Scherz für die Intellektuellen. Nun gut. Abschließend lassen Sie mich, liebe Landsleute, noch eine Frage behandeln, die sich vielleicht bei Ihnen aufgedrängt hat, nämlich die Frage, gibt es denn überhaupt irgendwo in unserer nennenswerten Nachbarschaft eine Ansammlung von kriegsbereiten jungen Männern aufgrund einer überbordenden Reproduktionsquote? Die Antwort lautet, Sie wissen es natürlich, jawohl, die gibt es tatsächlich, und zwar an Europas Südflanke. Wie Sie alle wissen, verteidigen wir seit einigen Jahren Deutschland an der Ostflanke am Hindukusch. Seit Peter Struck diesen legendären Satz von sich gegeben hat, verteidigen wir Deutschland am Hindukusch. Interessanterweise verstehen mittlerweile auch die Taliban die Tatsache und verteidigen dann Afghanistan im Sauerland. Wir reden jetzt aber mal über die Südflanke. Die Verteidigung unserer Südflanke haben wir den Italienern überlassen. Da könnte unser Opa was dazu erzählen. Ja. Da wollen wir mal keine alten Wunden aufreißen. Ja. Ein Scherz. Natürlich. Nein, fassen wir mal konkret dieses Problem ins Auge, Landsleute. Wir finden in der Tat im Maghreb-Gürtel an Europas Südflanke eine beachtliche Ansammlung schlecht gelaunter, kriegsbereiter junger Männer. Machen wir es mal praktisch. Stellen sich 60 Millionen junger Araber vor. Und die verteilen sie gleichmäßig am Südrand des Mittelmeers. Fangen sie links in Marrakesch an und da verteilen sie die Burschen über Tanger, Tunis, Algier, Kairo bis rüber nach Beirut. Da stehen sie nämlich alle am Strand, scharren ungeduldig mit den Hufen im Sand, jederzeit bereit, den Sprengstoffgürtel enger zu schneiden. Das ist in etwa die Situation im Maghreb-Gürtel. Wir haben dort eine Reproduktionsquote zwischen 4,6 und 4,9. Wir haben allein in den Palästinensergebieten 85% aller Männer jünger als 32 und 50% aller Araber, die um die 30 Jahre alt sind, sind im Maghreb-Gürtel dauerhaft arbeitslos. Was in dieser Region heißt, sie können sich auch keine Frau kaufen, was, wie man sich leicht vorstellen kann, die tendenziell aggressive Grundstimmung durchaus noch zu steigern vermag. Yasser Arafat, Allah hab ihn selig, hat zu seinen Lebzeiten das Ganze sehr schön pointiert in einem einzigen Satz zusammengefasst. Er hat damals gesagt, der Krieg im Nahen Osten wird in den Gebärmüttern unserer arabischen Frauen entschieden. Da wächst sozialer Sprengstoff. Alle 9 Monate kommt er raus. Wir können gucken, wie wir ihn entschärfen und anschließend entsorgen. Ein bislang bis heute ungelöstes Problem. Wie wir alle wissen, sind die Amerikaner glorios gescheitert. War unter Umständen der Anfang des Niedergangs vom Imperium. Die Amerikaner haben ein völlig falsches Konzept verfolgt, wenn ich das noch sagen darf. Donald Rumsfeld hat noch eine Woche vor seiner Entlassung das falsche Konzept charakterisiert, hat gesagt, wir haben bis jetzt nur einen Fehler gemacht im Nahen Osten. Wir haben zu wenig Araber erschossen. Das ist eine falsche Vorstellung von der Bekämpfung kritischer Massen. Nicht wesentlich zu statisch. Donald Rumsfeld dachte, man muss nur so lange reinschießen in Ansammlungen junger Menschen, bis sie nicht mehr kritisch sind. Das gilt als eine zu statische Vorstellung von der Bekämpfung kritischer Massen. Das Pentagon ist heute wesentlich weiter und sagt sehr deutlich, wir können sie gar nicht so schnell töten, wie sie nachwachsen. Ein äußerst erfreulicher Erkenntnisprozess innerhalb des Pentagons. Nicht wahr? Wobei eine neue Strategie nicht erkennbar ist, dürfte auch schwierig sein. Die heimliche Lieblingsvorstellung im Westen dürfte wahrscheinlich sein, dass es gelingen könnte, diese schlecht gelaunten 60 Millionen jungen Araber dazu zu bringen, dass sie aufeinander losgehen. Nicht wahr? Also in einem Bürgerkrieg zum Beispiel, wenn man die Araber aufeinander hetzen könnte, wie damals in Ägypten, das wäre eine tolle Sache. Aber ob das die Engländer noch mal arrangieren können, ist durchaus fraglich. Ja. Schönen Abend noch, vielen Dank für die Aufmerksamkeit. Wir schauen.

0: Ja, meine Damen und Herren, das ist langfristig keine erfreuliche Auskunft, aber...
1: Und dann hat das einigermaßen passt und dann konnte ich das Gespräch langsam auf den Bademantel lenken. Man hat gesagt, also dieser Bademantel unter uns gesagt, das ist ein Traum. Ein Traum in Weisheit. Was für ein schöner Mantel. Also das ist ein Schmuckstück. Es könnten Könige anziehen. Kaiser können damit gekrönt werden mit diesem Mantel. Was für ein fantastischer Mantel. Braucht man bloß überlegen, wenn heute an dem Geburtstag zufällig jemand vorbeikäme aus der textilverarbeitenden Industrie und er sieht diesen Mantel, der würde wahrscheinlich aus Ehrfurcht niederknien. Er hätte Tränen in die Augen. Er würde sie aufführen wie die Heilig Drei Könige beim Kripplein, wo das Jesuskind drin gelegen ist. Niederknien und wahrscheinlich Weihrauch und Myrrhe verspritzen. Also der Mantel, kolossal. Mit was für einer Raffinesse zusammengedackerte Stofffetzen halt. Na, da schlägen sich manche Leute die Finger ab für so was nur zu sehen halt. Aber dann habe ich gesagt, so schön wie der Mantel ist, ich sehe da wegen Probleme ins Haus kommen. Man braucht es bloß überlegen. Ich trage diesen weißen Bademantel mit der Aufschrift von der Sauna-Badeanstalt und gehe da eines Tages in die Sauna, an einem Tag, wo es vielleicht einen personellen Engpass gibt, wo der Wladimir in der Früh nicht gekommen ist, weil er Nierenbeckenentzündung gehabt hat. Und das Management ist seit 7:30 am Schreibtisch gesessen, hat sie die Haare gerauft und hat sie gesagt, um Gottes Willen, wir sollten den Aufguss machen. Wir haben es rumdiskutiert, bis dann irgendwann einer gesagt hat, naja, der Idiot mit dem Mantel halt. Ja, das Logo ja schon drauf, der kann auch einen Aufguss machen. Und dann darf ich da 65 Aufgüsse in der Stunde machen. Und vom Kreislauf ist bei mir auch nicht so optimal bestellt. Dann bin ich da am Schuften und dann kommt eins zum anderen, dann ist da vielleicht ein griechischer Saunagast mit 280 Kilo Lebendgewicht. Ja, aber der ohnmächtig und fällt um. Na, hast zum Gottes Willen, da müssen wir Mund-zu-Mund-Beatmung machen. Sonst stirbt uns hier, was soll's denn machen? Und dann hast du wieder, na ja, der Idiot mit Mendele halt. Und dann darf ich da Mund-zu-Mund-Beatmung und dann hat der Grieche vielleicht am Vormittag ausgerechnet einen großen Topf Tzatziki ausgefressen halt. Mit 180 Knoblauchzehen. Das stinkt aus dem Maul wie der Kürassier aus dem After halt. Dann darf ich da Mund zu Mund beatmen, dann wird es mir sterben schlecht, dann speicht der Mann in seinen Hals rein. Na, er stickt er an meiner Kotze, wie der Bon Scott von AC/DC. So super finde ich das nicht. Und dabei sehe ich noch ein Problem kommen. Wegen dieser schneeweißen Weisheit dieses Mantels. Man braucht das bloß einmal überlegen. Ich bin da in der Sauna-Badeanstalt und muss einmal aufs Klo wegen einem großen Geschäft. Und bin danach ein wenig unkonzentriert und putze mich hintenrum nicht gescheit ab. Der Mantel wird es mir verübeln halt. Und dabei habe ich ja von meinem guten Vater selig habe ich ja einen einwandfreien Bademantel geerbt. Blau, grün, gelb gestreift. Zwar nicht das neueste Modell, aber wenn ich da hinten ein wenig dreckert bin, der schluckt es weg halt. Und dann habe ich zum finalen Argument habe ich dann ausgeholt. Und habe gesagt, gute Frau, du wirst doch von mir verlangen, nicht wollen, dass ich den guten Mantel von meinem Vater in die Altkleidersammlung gebe, wie ich er dem neuen weiß. Es wäre ja gerade so, als wenn ich dich verlassen würde wegen irgendeiner 22-Jährigen. Los, weil bei der die Brüste ein wenig straffer sind und der Arsch nicht so weit in die Hosen runterhängt. Halt. Und das hat's verstanden heute. Halt. Es war wirklich ein Argument wie ein Tomahawkschlag in den Rücken eines konföderierten Soldaten hinein. Ganz streng hat's geschaut, ganz dünne Lippen hat's gehabt. Bleistift hatte zwei Haare halt.
2: Kennen Sie das aus dem Radio, wenn es da heißt, Gegenstände auf der Fahrbahn? Kenne? Man fährt zum Beispiel von Mainz nach Ulm und dann kommt die Meldung, auf der Autobahn zwischen Hamburg und Bielefeld werden Gegenstände auf der Fahrbahn. Und dann denkt man sich, interessiert mich das doch überhaupt nicht. Interessant wird's, man fährt von Nürnberg nach Berlin und dann kommt die Durchsage, auf der Auto von Nürnberg nach Berlin sind Gegenstände auf der Fahrbahn. Und dann denkt man sich, allmählich, da bin ja ich. Und man denkt sich's und dann kommt Musik. Und dann denkt man sich, ja, was jetzt? Was denn für Gegenstände? Na, ist das jetzt irgendwie eine altdeutsche Schrankwand? Mit einer Goethe-Gesamtausgabe und Schiller? Und zwei Videokassetten oder was? Und wo steht die auf der Autobahn? Oder sind es vielleicht bloß so drei Serviettenringler? Wo man sagt, naja, da fahr ich drüber, das macht nichts aus. Oder sind es vielleicht drei Elefanten, die schlafen? Und wo liegen die und wo schlafen die? Man weiß nichts. Ne? Und die nächste Frage ist, wie kommen die Gegenstände ins Radio? Was hat man sich da vorzustellen? Und eine Autobahn kann lang sein und da hat man wirklich lang Zeit, sich Gedanken zu machen. Und dann denkst du, naja, es war vielleicht so, dass da eine Berlinerin war einkaufen in Nürnberg, weil sie Hunger gehabt hat im Supermarkt. Und hat vielleicht gedacht, ich esse jetzt einmal Gurken. Macht nicht so dick und schmeckt gut. Und greift gerade nach einem Tulpenglas und in dem Moment greift von der anderen Seite ein Mann auch hin. Und dann schaut sie ihn an und sagt, Sie mögen auch Gurken. Und dann sagt er, ja. Und dann sagt sie vielleicht, hätten Sie Interesse, mit mir zusammenzuziehen? Nach Berlin? Und dann sagt er, warum nicht? Die einzige Bedingung, die ich hätte, wäre, dass wir mal Schrankwand mitnehmen. Und dann sagt sie, überhaupt kein Problem, mein Vater hat einen Anhänger, da können wir das nachfahren. Und dann sagt er, naja, super. Und dann fahren die, laden die Schrankwand auf und fahren von Nürnberg nach Berlin. Genau die Strecke, die ich fahre. Und dann sagt sie so auf der Strecke, sagt sie irgendwann, du Schatzi, ich müsste mal aufs Klo. Und dann sagt er, bei der nächsten Möglichkeit fahre ich raus. Und dann denkt sie sich, das ist mein Mann, denkt sie sich. Weil sie hat einmal einen Verehrer gehabt, mit dem ist zum Skifahren gefahren. Und da waren sie bei der Grenze zu Österreich. Und dann hat sie kurz nach der Grenze gesagt, sie müsste mal aufs Klo. Und dann hat er gesagt, ich fahre jetzt raus. Wir waren gerade an der Grenze, da ist aufs Klo gehen können. Du wartest jetzt. Und da hat sie damals gewusst, das ist nicht der Richtige. Da hat sie so vom Gefühl her gesagt, nein, wir passen nicht zusammen. Und jetzt sitzt da neben dem Nürnberg und denkt sich, der spricht ein wenig komisch, aber das geht gut los. Ne? Und dann fahren sie tatsächlich bei der nächsten Raststätte, fahren sie raus und sie geht aufs Klo. Und er muss nicht aufs Klo und steigt aus dem Auto und macht so ein wenig so Bewegungen. Und ein wenig ist die ganze Zeit gefahren und schaut so ein wenig. Und dann schaut er zum Anhänger und denkt sie, wo ist denn die Schrankwand? Das dürfte doch nicht wahr sein. Wo ist denn die Schrankwand? Und schaut so. Na, vielleicht ist es umgefallen, denken Sie. Und dann geht er zum Anhänger, aber ist nicht umgefallen. Und die Klappe ist hinten offen. Und hat einen ganz roten Kopf. Und in dem Moment kommt sie vom Klo zurück und wedelt mit dem 50-Cent-Gutschein und ruft vielleicht, du, pass einmal auf, wenn wir 5 Gutscheine haben, essen wir mal ein Stück Kuchen an der Raststätte. Aber sie zeigt Gesicht. Also er ist ganz weiß im Gesicht und rot und er sagt, wo ist die Schrankwand? Du hast die Klappe zumachen müssen. Und dann sagt sie, jetzt muss was passieren und sagt sie, ich rufe gleich mal beim Radio an. Und dann ruft sie an und sagt, auf der Strecke Nürnberg-Berlin Gegenstände und hängt wieder ein. Und so, und dann melden die das halt, weil die da angerufen hat. Das ist eine Möglichkeit, wie sowas passieren kann. Aber was ich mir auch ausgedacht habe, ist, dass das auch anders sein kann. Dass zum Beispiel so kleine Gemeinden in der Nähe von Autobahnen, die so wenig Geld für Stadtwerbung haben, dass die so einen kleinen Baubahn haben neben der Autobahn. Und da sind zwei Arbeiter und die hören den ganzen Tag Verkehrsfunk. Und irgendwann am Mittag sagt dann der eine zum anderen, du, unser Autobahnkreuz war heute noch überhaupt nicht im Radio. Und dann sagt der andere, da müssen wir was machen. Und dann sagt der andere wieder, ja, dann nehmen wir die Schrankwand, oder? Und dann sagt der Kollege, ah, ich hab's furchtbar im Kreuz, lass uns die Servetten ringen legen. Und dann rufen wir an, das tut's doch auch heute.

Kommen wir nun zu der Sache, wo ich am zweitbesten bin nach niedlich gucken, nämlich Gangster-Rap. Ich bin Leipzigs Gangster-Rap, kann man so sagen. Also ich bin der einzige Gangster-Rapper in Leipzig, seit mein Kumpel weggezogen ist. Was gut ist, weil dann ist es weniger gefährlich. Da wird man nicht immer erschossen. Wir machen jetzt so eine Art Rap-Battle, jeder mit seinen Mitteln. 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

0: Nehmt das.
1: Dankeschön.
0: Gut, aber es geht ja eigentlich darum, dass ich auch so Hobby-Rapper bin. Ich mach's nicht so professionell wie du, aber ich würde gerne.
1: Ich kann dir noch ein bisschen was beibringen.
0: Aber deshalb haben wir auch einen Hobby-Pianisten bei dem Song.
2: Entschuldige, dass ich nicht auch Musikpädagogik studiert habe.
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0: Also, ich möchte darauf hinweisen, dass die musikalische Zusammenarbeit mit euch beiden, also die pädagogische Ausbildung hat mir da mehr geholfen als die musikalische.
4: Oh, und dann war es noch ein anderes Mal, ist die Lehrerin gekommen, war bei Ihnen vielleicht auch so, das war in der Vorweihnachtszeit. Und da hat sie gesagt, heute kleben wir einen Wollkreis, Schneemann. Hat es bei Ihnen auch gegeben? Haben Sie? Jemand lacht da hinten? Hat jemand? Mitmachen! Hat jemand geklebt, ja oder nein? Du? Aber Wollkreis, Schneemann, sagt Ihnen auch überhaupt nichts. Ich erkläre es einmal kurz. Tonzeichenpapier sagt Ihnen was? Tonzeichenpapier. So ein wenig dicke, schwarz. Und da klebt man so, Schneemann sagt Ihnen was. Und da klebt man unten so mit weißer Wolle spiralförmig eine große Kugel. Unten, ins untere Teil vom Blatt. Sozusagen für die Geschlechtsteile vom Arsch vom Schneemann. Und dann kommt eine kleinere Kugel für Herz, Lunge, Nieren. Und dann noch eine ganz kleine oben auf, Kopf vom Schneemann. Haben Sie es prinzipiell? Prinzipiell haben Sie es verstanden. War bei mir damals auch nicht das Problem, dass ich es prinzipiell nicht verstanden hätte. Ne? Das war mir klar, wie das geht. Und manchmal im Nachhinein denke ich, vielleicht lag es daran, dass das irgendwie mit meiner Wolle vielleicht was verkehrt war. Jedenfalls wollte ich anfangen. Und wollte sozusagen Klebstoff mit Wolle wollte ich in Verbindung bringen. Und in kürzester Zeit war das Verhältnis Wolle zu Kleber wollen kein Verhältnis mehr. Ne? Und die scheiß Wolle hat sich auch nicht kringelt auf dem blöden Blatt. Der ganze Pullover war voll mit Kleber. Das ist die ganze Bank und es hat sich nichts kringelt. Und ich habe mir nach kurzer Zeit hab ich mir gedacht, verbinde nicht. Was mache ich denn hier? Brauche ich das irgendwann einmal in meinem Leben? Oder war es in 50 Jahren, wenn ich mich bei Siemens vorstelle? Und der Abteilungsleiter dann zu mir sagt, naja, also Herr Egersdorfer, in Ihrem Lebenslauf sind ja ein paar saubere Lücken. Und dann sage ich, pass einmal auf, Herr Siemens. Hast du beigelegt meinem Lebenslauf? Hast du da den Wollkreis Schneemann aus dem zweiten Glas gesehen? Und dann sagt er, ja, also Herr Egersdorfer, warum sagen Sie es denn nicht gleich? Wenn ich das gewusst hätte. Ja, variables Grundeinkommen, überhaupt kein Thema. Wollen Sie Ihr Büro, erste, zweite, dritte Stock, wollen Sie einen Japaner kommen lassen zum Kochen? Wollen Sie selber kochen? Wollen Sie heimische Kost? Wir hätten eine französische Designerliege. Wenn es am Vormittag anstrengend war, könnten wir die aufbauen. Dann können Sie sich am Nachmittag ein wenig ausruhen. Ist das so oder was? Mein Wollkreis Schneemann öffnet mir Tür und Tor für die freie Wirtschaft. In der Stunde, weiß ich noch, war ich dann ganz erleichtert, wie die Lehrerin gesagt hat, die Stunde ist gleich zu Ende. Packt bitte zusammen. Aber dann hat die Lehrerin gesagt, wer heute nicht fertig geworden ist, der klebt morgen weiter. Und ich muss wirklich sagen, ich habe mir das definitiv nicht vorstellen können. Der ganze Pullover war zusammengesaut, die Wolle war völlig verklebt, es hat sich nichts geringelt, was soll da besser werden? Sind irgendwelche Psychologen im Publikum? Ich weiß nämlich nicht, wann man anfängt zu verdrängen. Aber ich glaube, das war wirklich ein Stadium von frühkindlicher Verdrängung. Ich bin heimgegangen und hab zu mir selber gesagt, Matthias, du darfst heute wirklich an alles denken, aber nicht an Wollkreis nehmen. Und das hat dazu geführt, dass ich beim Abendessen völlig steif und regungslos da gesessen bin. Ungefähr so.
5: Und habe mich nicht mehr gerührt und habe auch nicht mehr gesprochen.
4: Und meine Eltern haben gesagt, was ist denn los? Und ich nichts gesagt. Und es ging ungefähr dreiviertel Stunde so. Und dann haben meine Eltern mich seitlich genommen und hochkant ins Bett reingestellt. Und über die Stunden der Nacht haben sich dann langsam meine Gliedmaßen gesenkt. Und dann war ich ganz normal im Bett drin gelegen. Und dann weiß ich noch, habe ich damals einen ganz lumpigen Traum geträumt, wo man wirklich sagt, das darf doch nicht wahr sein. Du hast doch, beim Traum gibt es so viele Möglichkeiten und nicht sowas. Das war ein Traum in Schwarz-Weiß, ohne Ton und ohne Musik. Und ich war da so gelegen und träum, und die einzige Bühnenausstattung von dem Traum war ein schwarzes Tonzeichenpapier. Und ich träume so vor mich hin und denke mir, das darf doch nicht wahr sein. Und dann ist irgendwann aus der Unendlichkeit von dem Tonzeichenpapier ist ein weißer, klebriger Wollfaden auftaucht, der ist so schlangenförmig reingeflogen kommen. Und dann ist der so geschlängelt. Und dann bin irgendwann ich auftaucht in dem Traum, splitterfasernackt. Und dann hat der Wollfaden so eine Kurve geflogen und hat sich in meinen Nabel reingelebt. Und dann war ich ungefähr in 30 Sekunden mumifiziert in weißer, klebriger Wolle. Und dann hat es mich reingezogen in die Unendlichkeit vom Tonzeichenpapier. Dann war ich sozusagen verschwunden in meinem eigenen Traum. Und der Traum, mein Gott. Am nächsten Früh bin ich jedenfalls aufgestanden und in die Schule gegangen. Aber was aus meinem Wahlkreis niemand gewonnen ist, weiß ich auch nicht mehr. Ne? Wäre jetzt die Geschichte. Wenn Sie nichts anderes zum Tun haben, können Sie an der Stelle mal klatschen.
6: Ja, über was soll man noch alles lästern? Es nimmt ja kein Ende. Ich habe auch schon so viel über diese ätzenden Vornamen, die sich über

Auch der gepflegte Mittelstand gründelte ja nach dem Besonderen fürs Familienstammbuch. Den schlichten Finns, Tims und Toms aus den Niedrigenergiesiedlungen standen die Mehrsilber der Stadtvillen gegenüber. Maximilian, Sebastian, Katharina. Je mehr Buchstaben, desto bedeutender der Nachwuchs. Und dann gibt's auch noch eine vierte Schule der Vornamenshypothek, die Premium-Spätlese der im Fass gereiften Single Malls. Naomi, Adeline, Idiko, Katiana, Corbinian und Clytemnestra. Insbesondere Mädchen traf der Schicksalsschlag erlesener Vornamensprosa. Mittlerweile sind diese Ausgeburten elterlichen Rotweinabusus in die Jahre gekommen und stehen irgendwo allein im Erwachsenenleben rum. Bei so mancher Salome oder Zoe fragt man sich, ob eine Annegret nicht auch gereicht hätte. Nirgends wird der elterliche Anspruch an die Kinder, gefälligst etwas Besonderes aus sich zu machen, so ungeniert vorgetragen wie in der Namensvergabe. Was bleibt denn der kleinen Solveig, die so gern Gerüstbäuerin gelernt hätte, anderes übrig, als sich für assyrisches Tanztheater an der Universität Mittweida einzuschreiben? So treiben die Überfrachteten durch ihr Erwachsenenleben als arbeitsferne Bühnenbildner, Drehbuchschreiber, irgendwas Kreatives. Und wenn sie richtig Pech haben, dann tragen sie so bescheuerte Namen wie die Ochsenknechtblagen. Jimmy Blue, Wilson Gonzales, Rocco Stark und Cheyenne Savannah. Da hätte mit Sicherheit auch viermal Annegret gereicht.

Ich wohne immer noch in einer WG mit drei jungen Herren. Der eine heißt Kolja, der andere heißt Sebastian. Ja, der vierte kommt eh nicht vor. Kolja fragt was. Ich weiß nicht, sagt Sebastian. Ist mir egal, sag ich. Ich glaube, Sebastian ist es auch egal, aber er sagt, ich weiß nicht, um nicht so teilnahmslos zu wirken wie ich. Habt ihr mir überhaupt zugehört, fragt Kolja. Was habe ich gerade gesagt? Ich weiß nicht, sagt Sebastian. Ist mir egal, sag ich. Ich glaube, Sebastian ist es auch egal, aber er sagt, ich weiß nicht, um nicht so teilnahmslos zu wirken wie ich. Ich habe gefragt, welcher Tag ist, sagt Kolja. Aha, sagt Sebastian. Sag ich. Und, fragt Kolja. Was, fragt Sebastian. Hä, frag ich. Welcher Tag ist, fragt Kolja. Heute, fragt Sebastian. Oder wann, frag ich. In 50 Tagen, sagt Kolja. Nein, natürlich heute. Aha, sagt Sebastian. Was ist in 50 Tagen, frage ich. Ich weiß nicht, sagt Sebastian. Nichts, sagt Kolja. Nichts, fragt Sebastian. Dann ist doch egal, welcher Tag ist, sag ich. Aber welcher Tag ist heute, fragt Kolja. Welcher Wochentag, fragt Sebastian. Oder welches Datum, frag ich. Welcher Wochentag, sagt Kolja. Wenn mich das Datum interessieren würde, hätte ich nach dem Datum gefragt. Ah ja, sagt Sebastian. Sag ich. Also, fragt Kolja. Was, fragt Sebastian. Das ist aber anstrengend, sag ich. Was ist anstrengend, fragt Sebastian. Alles, sag ich. Ja, sagt Sebastian. Welcher Wochentag ist heute, fragt Kolja. Warum willst du das wissen, fragt Sebastian. Willst du einkaufen, frage ich. Ist noch Brot da, fragt Sebastian. Ich weiß nicht, sagt Kolja. Vielleicht guckst du lieber nach, bevor du einkaufen gehst, sag ich. Ich gehe nicht einkaufen, sagt Kolja. Nein, fragt Sebastian. Hast du es dir anders überlegt, frage ich. Ich habe nie gesagt, dass ich einkaufen gehe, sagt Kolja. Nein, fragt Sebastian. Was hast du denn dann gesagt, frage ich. Ich wollte von euch wissen, welcher Wochentag heute ist, sagt Kolja. Ach so, sagt Sebastian. Sag ich. Und, fragt Kolja. Was, fragt Sebastian. Was, frag ich. Was und, sagt Sebastian. Was und, frag ich. Ich weiß nicht, sagt Sebastian, hat Kolja gesagt. Was habe ich gesagt, fragt Kolja. Ich weiß nicht, sag ich. Und, sagt Sebastian. Und was, frag ich. Welcher Wochentag ist wohl heute, fragt Kolja. Ich weiß nicht, sagt Sebastian. Ist mir egal, sag ich. Ich glaube, Sebastian ist es auch egal, aber er sagt, ich weiß nicht, um nicht so teilnahmslos zu wirken wie ich. Dienstag vielleicht, sagt Sebastian. Wieso, fragt Kolja. Wieso nicht, fragt Sebastian. Ist doch ein Tag so gut wie der

andere, sage ich. Alles klar, sagt Kolja. Dienstag vielleicht. Dann ist in 50 Tagen Mittwoch, sagt Sebastian. Vielleicht, sage ich.

0: Ja, was ich vorher ganz unterschlagen habe, die größten Opportunistenschweine von allen, das sind natürlich Künstler. Also ihr müsst euch so vorstellen, ein Künstler kommt an einen Veranstaltungsort und das Erste, was er fragt, sag mal Veranstalter, wie ist denn das Publikum so? Und Veranstalter sagen immer, immer, gemischt, ganz gemischt. Und gemischt, das heißt von der Generation Trümmerfrau über 68, X-Ed, Golf, Golf 2, alles da. Außer meine Generation, die ist eigentlich nie da. Das erklärt sich im Namen, es ist die Generation Praktikum. Da ist man natürlich samstags um 22 Uhr noch auf Arbeit. Ich meine, zig Millionen Arbeitslose. Und warum? Weil alle Firmen und öffentlichen Stellen nur noch Praktikanten beschäftigen. Ist logisch, weil Praktikanten kosten nichts und haben keinerlei Rechte. Was dem Gutsherrn der Sklave war, ist dem Werbefachmann der Praktikant. Und trotzdem prügeln sich die ganzen kleinen Christiansens, Fassbinders und Liebeskinds geradezu um jede Stelle. Alle sind sie geködert von der Aussicht auf einen Job, den es in Wahrheit schon längst nicht mehr gibt, weil die Arbeit an andere Praktikanten verteilt worden ist. Letztens habe ich mit meiner Mutter telefoniert und ich habe erzählt, dass ich die Wände meiner Wohnung streichen muss, bevor ich ausziehe. Und sie hat mir erzählt, dass sie noch nie in ihrem Leben eine Wand gestrichen hätte und das auch nicht mehr vorhabe. Da zog ich meinen Hut vor ihr und sagte, Respekt. Du hast das Leben geführt, das ich mir für mich auch gewünscht hätte. Und was soll ich sagen? Natürlich hat meine Mutter auch noch nie ein Praktikum gemacht. Ich allerdings schon. Ich hatte Glück bei einer Filmproduktionsfirma in Berlin Mitte. Unter Tausenden von Bewerbern war ausgerechnet ich erwählt worden, vorbeischauen zu dürfen. Eine furchtbar verbissene Frau und ein ekelhaft lockerer Typ. Beide Mitte 30 empfing mich am Set. Würde ich natürlich nicht arbeiten können und mit dem eigentlichen Produktionsprozess an sich hätte ich auch nicht so viel zu tun. Es ging mehr um, naja, Briefe öffnen, Kaffee kochen und naja, freitags das Büro putzen. Als reine Selbstverständlichkeit stand im Raum, dass jegliche Vergütung bei der aktuellen Wirtschaftslage natürlich völlig unmöglich war. Während die verbissene Frau auf mich einredete, griff sich der entspannte Typ zum wiederholten Mal in den Schritt und ich musste an Monika Lewinsky denken. Was hatte das arme Mädchen da im Weißen Haus gemacht? War es nicht ein Praktikum?
1: Ich weiß nicht, ob ich das jetzt erwähnen darf. Das ist ja eine kleine Indiskretion, sagte die verbissene Frau. Aber ich mag sie, deshalb erwähne ich es doch, dass eine Mitbewerberin von Ihnen uns angeboten hat, jeden Monat 200 Euro an die Firma zu überweisen. Vielleicht könnten Sie sich da etwas Ähnliches vorstellen im Bereich um die 250 Euro. Das würde Ihre Chancen erheblich verbessern.
0: Da fragte ich mich, warum zum Teufel will ich Praktikant werden? Warum stelle ich mir nicht selber Praktikanten ein? Ja, auch ich habe genügend blöde Aufgaben zu verteilen. Ich hole mir einen Praktikanten, der meinen Abwasch macht, einen zweiten, der meinen Arsch abputzt und einen dritten, der früh morgens an mein Telefon geht und die Marktforschungsinstitute beschimpft. Ich hole mir einen Praktikanten, einen großen, starken, der sich in öffentlichen Verkehrsmitteln für mich mit Nazis prügelt. Oder noch besser, ich stelle mir einen Praktikanten ein, der mir neue Praktikanten einstellt. Die mir neue Praktikanten einstellen. Die mir neue Praktikanten einstellen. Die mir neue Praktikanten einstellen, bis alle Menschen Praktikanten sind. Meine Praktikanten. Und zum Lohn bekommen sie dann alle einen Zettel von mir, auf dem draufsteht, dass sie mal bei mir ein Praktikum gemacht haben. Die ersten vier Bewerber habe ich erstmal ordentlich zusammengestaucht, wie sie auf die Idee kämen, hier ohne abgeschlossenes Studium zum Bewerbungsgespräch anzutanzen. Und habe ihnen dann 40 Euro Strafgeld abverlangt, weil sie mir meine wertvolle Zeit gestohlen hätten. Inzwischen arbeiten 3 Doktoranden, 4 Diplomierte und ein Juniorprofessor für mich. Der Herr Professor ist jetzt seit 5,5 Wochen an Bord und inzwischen schmeckt der Kaffee einigermaßen. letztens habe ich ihn dann erwischt, den Herrn Professor, wie er da irgendwas Arbeitsfremdes verfasst hat. Und ich konnte nur die letzten Zeilen lesen. Da stand Praktikanten aller Länder. Und dann habe ich ihn drauf angesprochen. Und dann hat er mir eine Seite gezeigt in einem Geschichtsbuch. Und da stand, dass Andreas Bader 1963 ein Praktikum gemacht hat. Das stimmt wirklich. Und er hat dieses Praktikum bei der Bild-Zeitung gemacht. Und dann hat er zu mir gesagt, da war mal wirklich ein Praktikum wichtig für den Lebenslauf. Da merkt man immer so, wie so ein Zucken durchs Publikum geht. So. Hat ja gerade Andreas Bader gesagt. He who must not be named. Der Voldemort des Bürgertums. Aber es kommt immer ganz unterschiedlich an. Also als ich das gemacht habe beim Tag der offenen Tür im Reichstag, da habe ich gesehen, wie der Schäuble was aufgeschrieben hat. Und dann bin ich später an seinem Tisch vorbeigelaufen und dann stand da auf seinem Zettel Wolfgangs Todesliste, Bin Laden, Osama, Kling, Marc-Uwe. Und ich war auch bei Stefan Raab, ich muss das gestehen. Und dann habe ich den Text auch gemacht und danach Totenstille im Publikum. 200 Gesichter blicken mich an, eine Frage auf den Gesichtern. Wer ist Andreas Bader?
2: Dankeschön. Servus. Hoppala. Retzer. Servus. Oh, jetzt ist es dunkel. Lieber. Gut. Hallo. Gerne, Mann. Dankeschön. Ich war lange nicht mehr hier, aber es bestätigt sich wieder. Nur schöne Menschen in München. Du bist aus Augsburg, oder? In München sind die Leute viel freundlicher hier. Gerade jetzt in den letzten ein, zwei Jahren, wenn ich in München ankomme, am Hauptbahnhof, krieg ich immer frische Getränke gereicht. Bisschen Obst. Netter. Das ist München. Und ich bin auch nicht aus München eigentlich. Ich bin aus Puchheim. Kennt jemand Puchheim? Gemeinderat ist auch da. Alle zwei. Seid ihr aus Puchheim?
3: Ja.
2: Man hört, man schämt sich. Ja. Ja, egal. Puchheim ist ein Vorort von München, für die es nicht kennen. Schön, weil hier kennt jeder München. Normal muss ich immer noch München erklären, wenn man so in Osnabrück oder so spielt. Dann sage ich meistens, München ist ein Vorort von Neuschwanstein. Dann weiß es jeder. Ja. Wir sind da draußen in Puchheim. Ich bin da ja aufgewachsen, also eben geboren und älter geworden auf jeden Fall. Und wir waren so ein bisschen die Exoten. Mama Schauspielerin, Papa Afrikaner und wir waren ein bisschen anders. Wir waren einfach anders. Also ich sag mal, sonntags zum Beispiel, während der Rest der Puchheimer Bevölkerung, weiß ich nicht, was ihr Weißen so macht, den Rasen gemäht hat oder die Hecke geschnitten oder Knabenliebe betrieben habt, ich weiß es ja nicht, ja. Sind meine Schwester und ich, damals 4 und 5 Jahre alt, auf der Hauptstraße rumgelaufen, in Unterhosen und haben unsere Hühner eingefangen. Ja, wir hatten halt Hasen und Hühner, wo der Rest der Puchheimer eben einen Golden Retriever und einen Kanarienvogel hatten oder so. Und die haben wir auch gegessen. Also die Hasen und die Hühner, nicht. Golden Retriever und Kanarienvogel gab es noch an Weihnachten, wenn der Papa auf Jagd war. Und das hat mich auch meine erste fast Freundschaft gekostet. Ich habe ganz lange gebraucht, um Freunde zu finden. Oh.
4: Danke, ist das voll nett. So.
2: Beziehungsweise, stimmt eigentlich gar nicht. Gar nicht das Essen an sich hat mich die Freundschaft gekostet, sondern, ich sag mal, das Schlachtverhalten meines Vaters. Ja. Man muss sich das mal so bildlich vorstellen. Mein damals 5 Jahre alter Fastfreund eben, der Bernie, steigt aus seiner Windel raus, zieht seine kleine Latzhose an, seinen Kinderrucksack, seine Kindermütze mit Propeller, ja, und kommt im Hopserlauf zu uns in die Einfahrt, schaut bei uns in den Garten voller Freude. Und was sieht er da? Einen in seinen Augen zumindest riesengroßen, pechschwarzen Mann mit nacktem Oberkörper. In der rechten Hand des schwarzen Mannes ein Hammer, in der linken eine Machete. vor dem pechschwarzen Mann an unserem Kinderschaukelgerüst aufgehängt. Drei kleine, fette Hasen. Die rechte Hand mit dem Hammer, rabratz, fährt dem ersten Hasen über den Hinterkopf, woraufhin die linke Hand mit der Machete dem Hasen die Halsschlagader aufschneidet, damit er ausbluten kann. Schön, dass man wieder in der Stadt ist. Hier wird gelacht. Ich habe neulich in... Ja, wirklich. Ich habe in Ramaberg gespielt, da habe ich die Geschichte erzählt und alle so... Ja, mei. Ihr werdet geschlacht haben, oder? Ja. Im Hintergrund zu diesem ganzen Szenario am Kinderschaukelgerüst muss man sich jetzt noch so ein paar kopflose Hühner denken, die ihre letzten Schritte machen. Und das war so ungefähr der Moment, wo sich mein Fastfreund, der Bernie, nichts sehnlicher gewünscht hat, als dass er seine Windel anbehalten hätte.
3: Die... Ich muss das auch nicht spielen, ich sag's Ihnen gleich. Reißen Sie sich ein wenig zusammen.

Valentinian, zweiten Advent, das war so ein bisschen geflinselt hat es halt. Ne? Ein wenig Schneiwet, wie es ist, es war kein schöner Tag. Ne? War nicht mehr viel los. Okay. Und naja, es war, ich habe halt mit Tankstelle, ich habe mir gedacht, Spaß früher dazu. Weil Ausflugverkehr war nicht mehr viel. Da hat man gedacht, wenn ich noch einen Benzin hole, dann soll ich auf die Autobahn rausfahren. Hey, da kriegt er auch einen Benzin, müssen sie nicht, aber bei mir tanken. Hey. Und ja, wie gesagt, ich bin dann ins Haus reingegangen, habe die Notbeleuchtung geschalten, bin ins Haus rein, meine Frau hat schon geschlafen. Hey, das war schon nach dem Gottschalk. Und und meine Frau nimmt aber das Pulverl, okay, und dann pfft, ne, eine himmlische Ruhe. Ne. Und ich habe mir gedacht, na, so, jetzt tust du ein bisschen schnitzen. Okay, ich schnitze recht gern. Ne. Es ist Abfind, nicht wahr? Wenn Abfind ist, ist der heilige Abend unvermeidlich. Ne, und ich habe mir gedacht, ja, ich schnitze wirklich sehr gern. Und habe ich gedacht, na ja, du hast ein Krippel schnitzen. Hey, ich habe einen Krippel geschnitzt, ich habe einen Stall von Bethlehem, habe ich selber elektrifiziert, einen Ochs und Esel, so ein kleiner Jesi. Ne? Und naja, ich hätte auch im Kaufhaus, hätte ich auch, gibt es auch ein Bethlehem-Set, ne? Das hätte ich. Hätte ich fertig kaufen können, habe ich mir gedacht, nein, das ist was Persönliches, ne? Schneidest der Krippel. Ne? Und wie gesagt, wie ich jetzt da so sitze, ne? Auf einmal vernehme ich ein Geräusch. Okay, so gleichmäßig so. Und ich denke, hab grad gesagt, ne? Das ist ein Geräusch. Ich habe gerade geschnitzt, ne? Ich habe ein Ding, habe ich, ein Herodes. Ne? Ich war gerade am Herodes. Ich habe beim Herodes die Ohrwaschel rausgeschnitzt. Ne? Ja, da muss man Obacht geben, weil wenn man da einen Fehler macht, dann schaut der aus wie eine Fledermaus. Gell? Also, ich schnitze also, wie gesagt, und dieses Geräusch, jetzt bin ich mir, Gott, nein, das hört doch nicht auf, jetzt bin ich neugierig geworden. Gehe ans Fenster hin, schaue zum Fenster raus, schaue hinaus. Was sehe ich da? Gell? Nichts. Nichts gesehen. Ja, jetzt schaue ich deutlicher. Ja. Jetzt Moment, noch sehe ich, ja, schemenhaft, wie zwei Gestalten, ja, bei mir an der Tankstelle am Gummibärle-Automaten umeinander manken. Ja, und daher das Klack, ja, das gibt's ja nicht. Ja, da manken zwei Gestalten an meiner Tankstelle am Gummibärle-Automaten. Ja. Naja, ich bin dann in den Keller abgegangen. Ja, das können Sie nicht wissen. Ich habe mein Gewehr unten im Keller. Seit die Asylanten da sind, direkt gefallen an der Tür. Ja. Bin aber ganz langsam abgegangen. Ja. Ganz langsam, weil man denkt hab, nicht hudeln. Ja. Weil ich mir ja noch überlegt habe, welches Kaliber nimmst du. Und ich hab dann den kurzen genommen, weißt du, wo der Lauf verkürzt ist, den hab ich damals dabei gehabt, wie mit dem Alescher Peps waren wir doch in Kenia, da hab ich ihn dabei gehabt, gell. Der hat eine Streuung, gell. Gell. Der schießt durch einen Elefanten durch, also wie durch Marmelade, gell. Und dann bin ich wieder zurückgegangen, aber wie gesagt, ganz langsam, gell, zum Fenster hin, schau wieder raus, gell, dann sind die nämlichen alle noch am Gummibärle-Automaten. Okay? Und auffallend war für mich auffallend, einer von diesen Gestalten, der hat so eine weiße Jacke oder einen weißen Anorak gehabt, okay? Dass ich mir noch gedacht habe, komisch, okay? Wenn ich schon Automaten knack, ne, dann habe ich doch keine weiße Jacke. Okay? Also ein Profi ist das nicht. Okay? Ich meine, freilich für mich persönlich war es vom Vorteil, okay? Weil ich ihn recht gut gesehen habe. Okay? Ich hab ihn voll im Visier, hey, zieh durch, hey, Platschuss, hey. Den Weißjackerten, den hat's gleich mal 1,5 Meter in die Hechen geschnalzt, hey. Dann ist er runter, hey, wie ein Sandsackel, hey,
Der war perdu, der hat keinen Pfiff mehr gemacht. Nee. Bloß der andere, nein, das wird mir unvergesslich bleiben, wie der geschrien hat. Der andere, der Kollege, der hat geschrien, Mack und Bein, Mami, Mami, Hilfe, Hilfe. Ja, dann haben wir gedacht, pass auf, Freund, dir helfe ich schon. Dann bin ich runter mit dem Quer, und dann wollte er sich verstecken. Dann wollte er hinter einem Ford Kombi. Wollte er sich verstecken? Hey, haben wir gedacht, pass auf, Freund. Hey, solche Spassetteln machst du mit mir nicht. Mich machst du nicht zum Affen. Hey, dass du mich an der Nase rum. Nein, da schieße ich vorn durch den Motor durch und dann schauen wir einmal. Hey. Nein, er hat einen Lungendurchschuss gehabt, aber er hat es überlebt. Hey. Naja, was soll ich weiter erzählen? Dann das übliche Remi-Demi, halt Polizei und Ding und so. Ne? Meine Frau ist dann aus dem Bett gekommen und so weiter. Ne? Naja, jetzt pass auf. Aber vielleicht das noch, möchte ich noch sagen, wenn wir schon reden. Hey, der mit der weißen Jacke, noch keine 15 Jahre alt, der Grippe. Keine 15! Hey? Und der andere noch keine 16. Hey, jetzt kommst du. Ne? Aber ich wollte noch, mal Moment, ich wollte noch was anderes erzählen. Hey? Also auf alle Fälle. Vergingen ein paar Wochen, ich weiß nicht mehr genau, zeitlang vergeht halt. Ne? Auf einmal kriege ich einen Schrieb vom Landgericht und denke mir, ja, das ist jetzt die Vorladung vor Gericht, dass ich erscheinen soll als Zeuge in dieser Angelegenheit. Gell? Kriege ich eine Anklage, gell? Wegen einer Körperverletzung, gell? Von unserem Richter, gell? Ein junges Richterlein, ne? Der hat wahrscheinlich gerade ausgelernt gehabt, hey, der mich dann noch zu sage und schreibe 18 Monate, zwar mit Bewährung, aber verurteilt. Natürlich gehen Revision. Hey, aber ich muss sagen, ich frage mich jetzt, wo sind wir denn eigentlich? Hey, ich kann nicht mehr schlafen, ich bin durchgeschwitzt, ich frage mich, ist das Deutschland, was wir da aufgebaut haben? Hey, wo sind wir denn? Ist das dieser Staat in mir? Ja, Mama, ich frage mich. Hey, mach mal, frage mich, ich weiß es nicht. Vielleicht wissen Sie es. Ich weiß es nicht.

0: Hallo Egon, ich hätte da mal eine Frage. Dieser Putin, der die Ukraine haben will, warum geben wir sie ihm nicht einfach? Wir brauchen die doch gar nicht. Da ist es überall kalt und dreckig und das Personal spricht kein Deutsch.
1: Keine Sorge, Frau Braun. In Wahrheit hat die EU diesen Putin dafür bezahlt, dass er die Ukraine erobert, damit wir demnächst in der EU nicht die ganzen Schlamassel an der Backe haben. Aber psst, nicht weitersagen, Frau Braun.
0: Danke, Egon. Ich kann schweigen wie ein Grab. Was würde Putin denn verlangen, wenn er die DDR zurücknehme? Gibt's da auch schon Preise?
1: Egon, we start with the beginning of before.
2: Winterfreuden. Der Nymphenburger Kanal ist seit alters her im gefrorenen Zustand ein idealer Platz für Schlittschuhläufer, aber besonders fürs Eisstockschießen. Aber wie immer im Leben gibt es da welche, die stets über das Ziel hinausschießen. Das heißt, der Eisstock, der eingesetzt wird, um eine besondere Konstellation herzustellen, meinetwegen um einen Gegner herauszuhauen, kommt pfeilschnell angerauscht. Verfehlt er aber sein Ziel, verlässt er die normale Bahn um Meilen. Für geschulte Beobachter ist es natürlich leicht zu ersehen, dass dieser Eisstock erst in, sagen wir, circa 30, manchmal 40 Metern zum Stehen kommt. Also mussten wir etwa in dieser Entfernung das Eis aufschlagen. Es bündig machen. Und so präparieren, dass kaum war, wieder eine dünne Eishaut zu erkennen, diese mit Schneestaub zugedeckt eine tückische Falle für den Eisstock ergab. Die Vorfreude und die ziemliche Gewissheit des nahenden Erfolges vor Augen hat uns beflügelt. Und wir hielten uns Arglosigkeit und Unbeteiligung vortäuschend in der Nähe der zünftigen Moorschaft auf. Und Geduld lohnt sich auf alle Fälle. Irgendwann zischte der schwere Stock an der Taube vorbei, verfehlt sein Ziel, aber traf dann dennoch ins Schwarze. Sein Gewicht drückte auf die künstliche Falltüre, die wir bereitet hatten, und der Eisstock sank auf Nimmerwiedersehen auf den Grund des Nymphenburger Kanals. Sein Besitzer, oder besser sein ehemaliger Besitzer, fluchte gottserbärmlich. Worte wie rotzläffig, stinger, die Saubande, die miserablige Dreckhamelin, die gleiche Hundsgrippe, der feine Saufratzen, kreisliche Halunkenotrade, Mist und Verreckte, klangen wie Musik in unseren Ohren. Aber solange kein Beweis da ist, muss ja, wie man weiß, die Unschuldsvermutung gelten. Und da es wie jedes Jahr wieder Winter wird, hoffe ich doch inständig, dass also Eisstockschießen weiterhin vielen Menschen große Freude bereitet.
3: Heute Morgen beim Wake Up im On. Wir sprechen diese Wörter inzwischen mühelos und fehlerfrei aus, weil sich damit etwas verbindet, was man Practical oder Normal Daylife nennt, hat sich Renate furchtbar aufgeregt, weil die Kameraassistentin Donatella ihr für die Morning Shots die Bettdecke ordnen wollte. Ich habe Donatella verteidigt. Renate, du hast immer noch nicht begriffen, dass wir 5/8 unseres Alltags verkauft haben. Beim Wake-up im On müssen wir drehfertig sein.
4: Ich lasse mir nicht an die Wäsche gehen.
3: Hör mal, ich unterstelle dir nicht, dass du einen Teil deines nicht unschönen Beines sehen lassen wolltest.
4: Das ist ja lächerlich. Vermutlich hältst du das für obszön, aber da gibt es ganz andere Problemzonen am menschlichen Körper.
3: Ja, ich weiß, was du meinst. Wenn es nach dir ginge, müsste ich die ganze Zeit über mein Gesicht verhüllen.
4: Hätte ich nie gesagt, aber...
3: Aber?
4: Es ist was dran.
3: Der Wake-up-Morning-Shot fiel etwas gereizt aus. Die Peach hatte ihre Freude daran. Meine Wut wuchs. Und Renate hatte obendrein auch noch die Schlusspointe. Auf meinen mürrischen Satz, was soll ich denn machen, wenn ich morgen schlechte Laune habe? Da sagte sie,
4: knirsch doch mit irgendwas, wenn's die Zähne sind.
3: Ein schöner Schlusssatz, quietschte die Peach. Ich warf die Schlafzimmertür hinter mir zu und ging hinunter in die Küche. Der Kaffee war schon da, natürlich kalt. Die Brötchen sahen aus wie kleine, weiche, schlappe Säckchen. Die Butter war vergletschert, die Eier waren hart wie Handgranaten. Als ich nach den zwei Frühstückstellern greifen wollte, um sie abzuwaschen, rief mich Renate scharf zur Ordnung.
4: Schluss mit dem Gepütscher!
3: Pütschern heißt bei ihr das Herummachen in der Küche. Heiße Wasser laufen lassen, Teller drunter halten, Bestecke entfetten, Töpfe einweichen, Krümel mit angefeuchteten Fingern von der Tischplatte entfernen, aus unerfindlichen Gründen sämtliche Schuhe putzen, die Geschirrspülmaschine anwerfen, die Waschmaschine im Keller füllen, den Müll beseitigen, den Sommerrasen spritzen und pitschpatsch den zuvor beseitigten Schmutz wieder hineintragen ins Haus und dann alles wieder von vorn. Wieder entschmutzen, wieder mit heißem Wasser Schmutz schlieren, lösen, das alles ist Pütschern. Dieser Reinigungsdrang hat mich in den Nachkriegsjahren erwischt. Mehrere Verhaltensforscher haben darüber schon seitenweise nachgedacht. Ganze Bücher sind daraus entstanden.
4: Das Schuldgefühl der Deutschen nach 1945, merkwürdigerweise aus einem Nichtwissen entstanden, war der Anlass für eine große Waschwelle. Dabei handelte es sich nicht um jene, die wirklich gemordet hatten. Die hatten ihren Namen argentinisiert oder mit Hilfe des Vatikans latinisiert und lebten ihr Leben harmonisch zu Ende, wenn auch mit dem Makel, die Endlösung der Judenfrage nicht vollendet zu haben. Nein, es handelte sich um jene deutschen Bürger, die wirklich erst nach Beendigung des Krieges erfahren hatten, dass man in ihrem Namen ungeheure Verbrechen begangen hatte. Um dieses ehrenwerte Gefühl wirtschaftlich zu nutzen, erfanden die Henkelkinder der Nazi-Generation nach der Naschwelle die Waschwelle. Wes der Bauch voll ist, des schwappt das Gewissen über. Frei nach Brecht.
3: Ich bin die Generation, die 6 Kriegs- und 3 Friedensjahre unter Seifenmangel gelitten hat. Notdürftig haben wir uns nach den Nürnberger Prozessen eine ausreichende Menge Unschuld beschafft, und zwar mit der Unterstützung der christlichen Parteien, die sämtliche in letzter Not noch entnazifizierten Ortsfahrer zu Widerständlern ernannt haben, die dann ihrer Gemeinde und sich selbst die Absolution erteilten. Und notdürftig sind wir ziemlich ungewaschen miteinander aus der Krisenzeit entkommen. Aber man konnte sich nicht mehr ins Gesicht sehen. Man schaute sich woanders hin. Auf die Wäsche. Schmutzkommissare übernahmen die Macht an der Reinigungsfront. Der Westen war rein, der Osten war rot. Der neue Waschzwang. Und das macht mich so pütscherig. Renate ist schon lange nicht mehr mit mir in ein Restaurant gegangen.
4: Ich habe immer Angst, dass er im Lokal plötzlich aufsteht, die Teller einsammelt, sie in die Küche bringt und dort anfängt zu pütschern.
5: So, liebe Langnasen, im nächsten Lied, da taucht ein Wort auf, das heißt Karoshi. Oder Karoshi, wie der Japaner sagt. Ist, glaube ich, japanisch. Karoshi. Und heißt, glaube ich, so viel wie Tod durch Überarbeitung. Ne? Taucht da drüben relativ häufig auf, also nach einem leckeren 18-Stunden-Tag. Danach beim Firmenkaraoke, bop, fallen die auf um. Ne? Ist so. Ne, das ist diese Überidentifikation mit der Firma, ne? Das schlägt auf die Herz-Kranz-Gefäße. Ne? Ist so. Und da das so häufig, das ist so häufig da, das wird von der Krankenkasse mittlerweile anerkannt. Das ist ein regulärer Tod, ne? Das ist so, man kann sich also dagegen versichern lassen, ne? Die Angehörigen haben dann auch noch was davon. Der Tag fängt an mit Frühstücksfernsehen und ich mach mir sogar Frühstück dazu. Der Gutenberg sagt, er braucht keinen Schlaf, das ist heute schon sein 8. Interview. Der Tag fängt an für die Working Class auf der Baustelle, da stehen die Mustafas. Busfahrer grüßen sich leger mit der linken Hand, als wären sie Freunde fürs Leben. 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Am Tag frage ich mich, ob du mich magst oder bist du am Netzwerken? Was ist das Thema? Sag mal, redest du mit mir oder mit deinem Knopf da oder hast du psychische Probleme? Am Tag gibt's jetzt Rhetorikkurse für Landwirte. Ist kein Jux. Der Bauer von heute steht ja nicht mehr auf dem Feld, sondern nur noch an der Flipchart. Der alte Taktikfuchs. 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

0: schwul, ich brauch keinen Schlaf und das ist gut so, sagt der Westerwelle. Heino sagt der Bild also mir, dass er jede Nacht einschläft mit der Hannelore in löffelchen Stellung. Darf er das, darf er das? Gehen wir zu Fuß oder werden wir geschattelt? Gehen wir zu Fuß oder werden wir geschattelt? 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Ich gehe zu McDonald's und ich esse Salat. 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Karoshi!
1: Dankeschön.
2: So. Dann bin ich in so einem Farbkanal, bin ich langgesaucht worden. Ich habe nicht mehr gewusst, wo ist oben und unten, wo ist hinten und vorne, wer bin ich eigentlich, woher komme ich? Ich habe überhaupt nichts mehr gewusst. Ich habe die Zeit vergessen, es hat mich immer weiter gesaucht und gesaucht und gesaucht. Und plötzlich komme ich auf der anderen Seite raus und bin 12 Jahre alt und hack am Boden von meinem Kinderzimmer und habe eine braune Strumpfhosen an, ein weißes Hemdl und ein Polunder halt. Da hat mich dieser Farbstrudel in meine Kindheit zurückblasen halt. Ich war da gesessen in meiner Kindheit. Es war einwandfrei. Ich habe so ein kleines Auto hab ich vor mir gehabt und habe das so gefahren und habe mit dem Mund Autogeräusche gemacht. Ich habe so, da war so ein kleines Männler hinterm Lenkrad, für das habe ich gesprochen. Ich habe gesagt, ich muss jetzt schnell mal in der Apotheke vorbeischauen. Ich brauche noch Aspirin halt. Da war ich in meiner Kindheit. Meine Kindheit war unterm Strich betrachtet, war das eine einmalige Zeit. Das hat sich rentiert, da war eine Lebenslust vorhanden. Ich meine, es hat sein können, dass du in der Schule irgendwelche sadistischen, bösartigen Lehrer gehabt hast, wo du wirklich sagst, ekelhafte Kerle. Aber das hat man über sich ergehen lassen und dann ist eine Pause gekommen und hat man, um das zu sublimieren, hat man schwächere Mitschüler gewählt. Und wenn das nicht geklappt hat, bin ich heimgegangen und habe meine Schwester ein Kaugummi ins Horn eingelebt. Und wenn beides irgendwie nicht möglich war, habe ich mich im Garten ausgesetzt und habe Insekten mit Uhu übergossen. Und angezündet halt. Man hat sich da damals schon zu helfen gewusst. Und es war mir und meine Freunde war sowieso klar, die Scheiße müssen wir hinter uns bringen. Aber dann am Nachmittag, dann geht's los. Dann treffen wir uns, ziehen unsere braunen Strumpfhosen an, die gelben Hemden und die Polunder, da wird am Boden gerutscht. Und dann geht das eigentliche Leben los. In der Schulzeit nach dem Mittagessen, in die Ferien, direkt nach dem Frühstück, Strumpfhosen an und aufgespielt. Da sind wir jeden Tag da gesessen und haben unsere alten Egos auf Pferden, auf Kamele, auf Elefanten, in Autos, auf Motorräder, in Schiffe, in Helikopter durch eine Welt jagen lassen, die jeden Tag fantastischer und großartiger geworden ist. Es war einmalig. Jeden Tag ist dieses Wunderreich immer komplexer und farbenschildernder geworden. Bis zu dem Tag, wie es vorbei war. Irgendwann war es vorbei. Und es hat nicht viel gebraucht dazu, dass es beendet war. Es hat nicht einen Wunderbaum gebraucht, wo irgendeine Zauberfrucht dran hing. Oder eine blöde Schlange, die einem idiotische Tipps gibt. Es hat eigentlich ein skeptischer Blick ausgereicht. Und wir waren plötzlich aus unserem Zauberreich vertrieben. Ist die Tür abgesperrt worden, wir sind da nie wieder hingelangt. Der hat angefangen damit, dass in die Sommerferien muss irgendwie ein neuer Mitschüler zugezogen sein. Also im neuen Schuljahr ist der aufmarschiert. Er hat einen Vornamen gehabt, einen Nachnamen. Keiner hat jemals so einen Namen gehört. Der Rainer hat gesagt, er hätte mal einen Film gesehen, wo er glaubt, dass einer mitgespielt hat, der vielleicht so geheißen hat. Er könnte es nicht genau sagen. Da war dieser Kerl plötzlich da. Er ist aus einer Stadt gekommen, da war keiner von uns jemals dort, da hat keiner eine Ahnung gehabt. Da haben wir mir diese Stadt vorgestellt, wo der Kerl herkommt. Man dachte, da stehen bestimmt 14 Stockwerke hohe Türme. Ein Bau, das irgendwelche Schokohörnchen mit Kaugummis dazwischen klebt. Da wohnen die und die Leute fahren mit solchen Wunderbusti-Blumen durch die Luft und haben unter dem Arm so Wagenrad-große Lakritzräder. Und wenn sie Hunger haben, beißen sie einfach rein. Und die Kinder reiten auf irgendwelchen schillernden Hühnern in die Schule oder in den Kindergarten. Und es ist auch keine Seltenheit, dass die Mutter bei denen am Mittag Currywurst mit Pommes macht. Es war für mich und meine Freundin war das absolut undenkbar, dass die Mutter Currywurst mit Pommes macht. Wir haben es uns, weiß Gott, jahrelang gewünscht, aber das war klar, das wird nie passieren. Es wäre der Wahnsinn gewesen, dass ich heimkomme und sage, Mutter, was gibt's denn heute zum Mittagessen? Und sie sagt, du, ich war heute Vormittag in der Hecker und habe mir Fritteusen gekauft. Ich mache da ein paar Pommes frites, magst du ja so gerne Currywurst, gibt es eine rote Soße dazu? Ich hätte mich wirklich gefreut, aber ich hätte auch im nächsten Moment den Hausarzt angerufen. Und das war wirklich so ein eigenartiger Kerl, da war wirklich, da hat man meinen können, dem seine Mutter macht sowas. Und dann war der plötzlich in der Klasse. Und es war ein ganz warmer September. Und dann habe ich nach der Schule ich gleich im Reinhard gesagt, du pass auf, treffen wir uns, wenn es so schön ist, dann bringt euch Strumpfhosen mit, dann hocken wir uns in den Garten aus und spielen ein wenig. Und der Reinhard gesagt, freilich, ich komm, einwandfrei. Und dann haben wir schnell Mittagessen reingeschlungen und dann Kästen und Kisten mit Spielsachen im Garten aus, braune Strumpfhosen überzogen. Und schon sind wir im Garten gesessen und haben vor uns hingespielt. Halt. War ein erstklassiger Nachmittag. Und plötzlich ist der Kerl gekommen mit dem Erik zusammen. Ist er plötzlich im Garten gestanden, ich habe ihn dann erst gar nicht gesehen. Dann steht er und starrt mich an und den Reinhard und sagt, ja sag mal, was macht denn ihr denn da? Und ich habe gedacht, hat er eine Linsentrübung oder was? Hat er einen grauen Star oder was? Sieht er doch, was wir machen, ist doch selbst erklärend. Braucht mir doch keine Erklärung. Habe ich aber nicht gesagt. Bin einfach nur da gesessen. Und dann war es lange leise und der Erik hat gemerkt, dass es ein wenig eine ungute Stimmung ist und hat dann für uns argumentiert. Und hat gesagt, dass da jetzt einmal kein falscher Eindruck entsteht, das sei kein zimperliches Dahingespiele. Es sei kein kindliches Heiterei, da wird mit harten Bandagen werden da Auseinandersetzungen ausgefochten. Da kommt es einmal vor, dass mitten im Spiel eine Spielfigur mit dem Feuerzeug der Kopf angezündet wird. Manche anderen Figuren haben schon durch Laubsägen Arme und Beine verloren. Nein, das dürfen wir nicht unterschätzen. Da wird demonstriert, da wird gekämpft, da wird bombardiert, da wird geraucht und gefickt. Da habe ich gesagt, das ist nichts genützt. Er hat sich noch ein wenig umgeschaut und dann hat er gesagt, nein, es hat keinen Sinn, hopp, gehen wir wieder. Und ist mit dem Erik verschwunden. Und dann habe ich mit dem Reinhard hab ich noch versucht weiterzuspielen, aber ich habe mich plötzlich nackert gefühlt. Ich habe mich geschämt. Und dann habe ich zum Reinhard gesagt, Reinhard, wir müssen damit aufhören. Und dann hat der Reinhard gesagt, was müssen wir denn aufhören? Habe ich irgendwas falsch gemacht? Er hat gesagt, Reinhard, nein, überhaupt nicht. Aber jetzt muss Schluss sein. Und dann hat der Reinhard gesagt, wieso? Und ich habe es ja selber nicht gewusst. Ich habe gesagt, Reinhard, auf jeden Fall für die Angelegenheit bist du der ideale Partner. Du weißt genau, worauf es ankommt. Aber jetzt ist es vorbei. Der Reinhard hat es nicht verstanden und ich habe es auch nicht verstanden. Wir haben das ganze Graffel einmal einpackt in Kästen und Kisten, ins Zimmer, auf den Schrank, nie wieder aufgemacht. An dem Nachmittag war alles vorbei. Das Fantasiereich ist zusammengebrochen in sich selbst. Und manchmal denke ich mir, wenn der Kerl an dem Nachmittag mit dem Erik nicht kommen wäre im Garten. Ihr könnt heute noch mit dem Reinhard in der Strumpfhose im Garten hocken und rumrutschen. Halt.
1: An diesem Abend bei unserem Sleep-In, das täglich im Schlafzimmer vor den Kameras stattzufinden hat, habe ich Renate etwas gebeichtet. Sagen muss man noch dazu, dass der Text des Sleep-In manchmal erst in letzter Minute an unseren Schreibmaschinen in der Küche unten entsteht, sodass wir ihn gar nicht auswendig gelernt haben können. Und das veranlasste die Peach natürlich zu hämischen Bemerkungen wie, tja, man wird eben nicht jünger mit den Jahren. Als das erste Mal passierte, sagte Renate, die nach diesem Peach-Satz eine Gesichtsfarbe entwickelt hatte, die ich 1984 vor dem großen Hagelunwetter am Himmel bemerkt habe.
3: Mein Mann hat ein wenig Temperament, Frau Peach. Es könnte jetzt passieren, dass er aus dem Bett springt und Sie dort wirkt, wo Sie es nicht gern haben. Ich mache Sie aber darauf aufmerksam, dass er unten nichts anhat.
1: Der Kameramann lachte laut und die Peach verließ unser Schlafzimmer. Das heißt, die Fronten waren geklärt. Man bekommt Strafpunkte für Widersetzlichkeit, ja, von der Höwei. Die Peach hatte sich unten in das Wohnzimmer gesetzt, den Apparat eingeschaltet und sah sich unser Sleep-In an. Donatella, Die Kameraassistentin hatte schnell ein paar Texte an die Wände und oben an die Decke geklebt, damit wir sie ablesen konnten. Und so hörte sich das an.
3: Sag mal, wollen wir uns mitteilen, dass es bald zu Ende geht mit uns?
1: Wieso? Da hat mir gestern einer einen Witz am Telefon erzählt. Er sagt zu ihr, wenn einer von uns beiden stirbt, dann ziehe ich nach Paris.
3: Den kannte ich. Der mag komisch gewesen sein, wenn man jünger ist. Ich frage dich jetzt wirklich, war der Besuch der beiden Herren eine Art Himmelscasting?
1: Was?
3: Naja, ob wir oben rein dürfen oder nicht.
1: Ach so. Das interessiert mich nicht, denn die zwei sahen auch nicht so aus, als ob sie an Gott glauben.
3: Der dicke Evangele sah putzig aus mit seiner Wampe. Als Katholik hätte er es leicht. Mit dem Frauenverbot, meine ich. Das ist sowas wie ein körperbedingter Zölibat. Hat er wirklich gesagt, dass du unter normalen Umständen katholisch geworden wärst, wie deine Großmutter?
1: Ja, der Mann hat Humor, das gefällt mir. Stimmt wahrscheinlich auch. Aber was meint er mit normalen Umständen?
3: Naja, wenn du nicht Hitlerjunge geworden wärst.
1: Musst du das den Leuten wieder auf die Semmel streichen?
3: Wenn du Minister geworden wärst, dann hätte Focus bereits ein Braunhemdfoto von dir auf der ersten Seite. Aber du bist ja nicht Minister geworden.
1: Obwohl es heute jeden treffen kann.
3: Aus dem Alter bist du raus.
1: Das Leben geht weiter. Nur, dass die Fernsehleute das mit den Kameras begleiten.
3: Und das Intimleben?
1: Welches?
3: Sehr witzig. Und schau dir an, wie diese Leute unser Haus verändert haben. An den Türen hängen Schilder mit den Namen für die Räume. Das Wohnzimmer heißt jetzt Come Together. Das Schlafzimmer Sleep In. Das Arbeitszimmer Think Center. Die Küche Input und das Klo Output. Wie lange soll das gehen?
1: Bis zum Lebensende.
3: Und wenn du stirbst, drehen sie das mit?
1: Ja, das steht im Vertrag. Und besonders interessiert sind sie an meinem letzten Atemzug.
3: Und woran merken Sie, dass es dein letzter ist?
1: Ja, das könnte man vorher aufzeichnen, haben Sie gesagt.
3: Und das hast du unterschrieben?
1: Ja, was blieb mir denn übrig? Das heißt, einen kleinen Streit hatten wir schon.
3: Wegen der Gage?
1: Das Deputat, meinst du? Wir dürfen hier kostenlos wohnen bis zum Ende, das haben nicht viele.
3: Ich ahne. Wir kriegen Taschengeld.
1: Ja, ja. Gestritten haben wir wegen der letzten Worte. Das ist ja klar, wenn einer stirbt, haben Sie gesagt, so öffentlich und im Fernsehen, muss er auch einen bedeutenden letzten Satz sagen.
3: Und das wollen Sie jetzt schon wissen?
1: Natürlich, wegen des Drehbuchs.
3: Ich denke, das ist live.
1: Der Tod live?
3: Also ich wüsste einen letzten Satz für dich.
1: Ja, und der wäre?
3: Wer zuletzt lacht, lacht am besten.
1: Ja, das ist auch nicht schlecht. Ich hätte Ihnen vorgeschlagen, morgen ist auch noch ein Tag. Und da war die Redakteurin völlig verärgert. Vorübergehend gestorben klingt auch gut.
3: Ach, würdest du jetzt bitte...
1: Jetzt habe ich ihn. Dumm gelaufen.
4: Ich bin sicher, das Thema brennt unter die Nägel. Hey, das Thema ist klar, das ist halt der Standort Deutschland. Das ist klar. Hey. Schauen Sie, ich kann nur so viel sagen, mir selber, wir haben in der 5. Generation jetzt einen gastronomischen Betrieb, hey, in Badhausen. Und unser Betrieb, mein Gott, für uns war praktisch die Grundlage für unser Geschäft. Das war allweil Mobilität. Hey. Die Leute sind alle gekommen, das war mit dem PKW. Hey. Ohne PKW oder mit dem Bus sind sie auch gekommen. Dann sind sie nach Österreich gefahren, vor Österreich wieder. Hey. Das war so. Hey. Gott sei Dank. Hey. Und freilich, die Zeiten ändern sich, das ist klar, jetzt seitdem diese Mauer weg ist, jetzt kommen andere Menschen. Hey. Nein, ich habe nichts dagegen. Hey, ich habe nichts dagegen, mein Gott, das war ja immer so. Hey, einmal sind die Römer gekommen, dann die Hunnen, nicht wahr? Das ist, hey. Man muss das ganz unvoreingenommen betrachten. Hey. Hey. Zurzeit kommen jetzt sehr viele Polen. Hey. Hey, sehr viele Polen. Hey, was, ich merke schon, lauter Polen. Hey, die wollen sich an einem Schäf runterfahren nach Rom. Hey. Ne? Naja, ich merke es am Pommes-Frites-Ausstoß. Hey. Ich merke es am Pommes-Frites-Ausstoß. Bei mir in der Wirtschaft einen Pommes-Frites-Ausstoß enorm. Hey. Hey. Ich weiß nicht, Wallfahrer mögen gern Pommes-Frites. Hey. Weiß nicht, was sie sich davon versprechen. Hey, aber Gott sei Dank frisst sie das. Nein, nein, Jetzt sag ich mal, nein, pass auf, ich sag's ja nur so. Aber sind wir froh, wir können ihn auf den Knien danken. Auf den Knien können wir Danke sagen, dass es heute eine Erfindung gibt wie eine Zentralfritteuse. Hey? Ohne eine Zentralfritteuse wäre ein Massentourismus gar nicht denkbar. Hey? Na, wissen Sie, ich sag warum, wenn wir vom Standort Deutschland reden, ne? Ich sag das deshalb. Schauen Sie, wir haben bei uns in der Gastronomie war immer das Thema, das ist doch klar, wir haben immer gesagt, ja, ne, investieren, Investment, okay, aber zur richtigen Zeit, ne, Timing, okay, und Hightech. Ne? Ja, selbstverständlich, meine Küche, die müssen sich ja meine Küche anschauen. Ne? Das ist wie bei der NASA. Okay. Ne? Und trotzdem, und jetzt erzähl ich Ihnen das mit dem Standort, ein bisschen Probleme, war nicht lang her, ne, dann ist das passiert. Ne? Dann hat es bei mir in der Küche meinen Großraumspüler zerbröselt. Ne? Den hat es zerrissen. Ne? War ja, was soll ich Ihnen erzählen? Nicht? Ein neuer Großraumspüler, das ist ja, ne, der kostet einen Haufen Geld. Jetzt, sagt, jetzt hat meine Frau gesagt, mein Gott, vielleicht da mal eine Zwischenlösung, ne? Dass wir, ne, dass wir vielleicht noch einmal konservativ einen Spüler nehmen. Ne? Also einen lebendigen Spüler. Ne? Ne? Ne? Was? Was sagen Sie? Einen Deutschen? Nein. Einen Deutschen nicht, natürlich. Nein, nein, das klingt sehr patriotisch, nicht wahr? Aber betriebswirtschaftlich ein Desaster. Ne? Ja, jetzt, ne? Aber wir brauchen einen, gell? Jetzt habe ich den gefragt, du, wer war's, wer hat uns das gesagt?
5: Hoffmann.
4: Der Hoffmanns hat es gesagt, genau. Dann sagt er, weil ich ihn noch gefragt habe, sagt er, du sagst, er fahr nach München da am Hauptbahnhof. Okay? Da ist diese Firma Secret Power. Okay? Vielleicht haben die was. Okay? Dann bin ich zu der Firma hin, habe mich vorgestellt, sage ich, grüß Gott, mein Name ist sowieso gastronomischer Betrieb etc. Ich suche dringend einen Spüler, sage ich, haben Sie einen da? Und sagt er, wie es der Teufel will, sagt er, im Moment haben sie frisch einen reinbekommen. Okay? Er sagt, es ist ein, nein, nein, er sagt, alles in Ordnung, es ist ein Bangladeschi, okay? Aber total geimpft, nicht wahr? Desinfiziert, also alles in Ordnung. Okay? Und ja, der hat die Papiere, er sagt, er schreibt oder sich Brabang, okay? So groß ist er, okay? Und ich kann ihn anschauen, okay? Jetzt habe ich mir den angeschaut, den Brabang, so ein kleines Menschkerl, okay? Jetzt, na, ich habe mir gesagt, ja, soll ich ihm eine Chance geben? Ich sage, ja, Herr Brabang, okay? Ist Ihnen das klar, sage ich, woran Sie sich bei mir einlassen, okay? Wenn Sie in meiner Küche stehen, stehen Sie in unmittelbarer Konkurrenz, sage ich, mit einem Großraumspüler, okay? Den ich bei der Firma Quelle kaufen würde. Hey, aber er hat gesagt, nein, er sagt, er ist zuversichtlich. Hey, er nimmt den Kampf auf. Hey. Naja, jetzt habe ich mit denen verhandelt, Secret Power, die haben natürlich ein sauberes Kopfgeld verlangt. Naja. Dann habe ich gesagt, gut, Brabang, also wir machen das, der Deal gilt. Hey. Er kriegt 4,20 Mark in der Stunde. Hey. Und dann darf er spülen. Hey, aber... Ich muss sagen, der Mann war in Ordnung. Der Mann ist wirklich, ich kann überhaupt nicht klagen. Der hat seine 70 Stunden runtergespült, hey, ohne irgendeinen Muxer. Hey. Und jetzt komme ich auf das Standortproblem. Hey. Was die da in Brüssel, ich meine, das ist ja nicht mehr nachvollziehbar. Hey. Was die da in Brüssel im Hirn ausbrüten, das ist ja nicht die Kunst der da. Hey. Was sich die, ne? Eine perverse Fantasie, okay? Auflagen über Auflagen, Abwasser, neue Verordnungen, Abfallverordnungen, Abortverordnungen, alles abartig. Das kann doch kein Mensch mehr zahlen, wer sollte das zahlen? Das ist ein Kostendruck. Was soll man machen? Den muss man kanalisieren. Und wen trifft es dann da dabei? Immer die Kleinen. Hey. Naja, jetzt. Nein, ich bin dann hingegangen und sage, Herr Brabang, hey, Brüssel, Sie verstehen. Hey. So leid es mir tut, menschlich. Nein, aber Brüssel, aber ich muss sagen, ich kann die 4,20 Mark nicht mehr halten, gell? Sag ich, Herr Brabang, es tut mir leid, jetzt gehen wir auf einen Stundenlohn von 3,60 Mark, sag ich Ihnen. Aber der Mann hat hervorragend reagiert. Gell? Interessanter Fall. Dann sagt dieser Herr Brabang zu mir, sagt er, nein, keine Sorge, sagt er. Gell? Er kennt sich aus, er weiß, woher der Wind pfeift. Er sagt, bei Ihnen in Asien ist das so, er sagt, wenn der Hurrikan pfeift. Hey, den haben sie oft, ne? Wenn der kommt, sagt er, das Bambusrohr gibt nach. Hey, und wenn der Sturm vorbei ist, sagt er, ist er wieder da. Und das erzählen sie heute mal einen Deutschen, ne? Ein Deutscher. Ein Deutscher sagt, ich bin eine Eiche, gell? Dann kommt der Hurrikan, weg ist er, gell? Auf nimmer Wiedersehen, gell? Naja. Nein, ich sag das nur. Also für mich, also diese Asiaten, das sind Philosophen. Philosophen durch und durch, gell? Wann waren die Stoffer? Wann haben wir die Kulturwoche gehabt? Wann waren die? Im Juni?
5: Im Mai.
4: Er hat recht, er weiß. Nein, er stimmt. Wir haben Ende Mai haben wir in Bad Hausen die Badhausener Kulturwoche gehabt. Ne? Und ich erzähl das nur. Und da war der Ding da, das war am Tag des Rollbratens. Ne? War unser Finanzminister da, der bayerische Finanzminister, der Huber Erwin. Ne? Hat persönlich einen Rollbraten gegessen. Ne? Na, wie ein normaler Mensch. Ne? Also ohne. Ne? Und da habe ich Gelegenheit gehabt, dass ich mit ihm ein paar Worte wechsle. Sag ich mal, Huber, was ist denn das? Ne? Sag ich mal, jetzt wählen wir euch seit Jahrzehnten, jeden Tag machen wir ein Kreuzl für euch. Gell? Und ihr lasst uns da verhungern. Gell? Sag ich mal, ist da keiner mehr da, der dem Weigel sagt, was an der Front los ist? Ist da keiner da, der nach Brüssel geht und den in Brüssel einmal da? Ne? Dass der, hey, was die für Auflagen, ich sage, allein, dass ich in meiner Küche, hey, heute einen, dass ich überhaupt die Erlaubnis habe, einen Kartoffelsalat zu fabrizieren, hey, muss ich in meiner Küche rumlaufen, ich schaue aus wie ein Präservativ, nein, dann haben sie diese neue Fritteusenordnung, hey, eine Fritteusenordnung, die spottet jeder Beschreibung, sowas haben nicht einmal die Russen, hey, jetzt muss ich mein Öl noch häufiger wechseln. Hey? Wenn es nach denen geht, jetzt alle 3 Wochen. Hey? Wissen Sie, wir sind doch in einem Dienstleistungsgewerbe. Ne? Gastronomie, uns geht es doch um den Gast. Der Gast ist unser Ansprechpartner. Ne? Die Wünsche des Gastes. Und wenn der Gast heute einen Wunsch äußert und er sagt, bitte,

muss dem Mann ja Chance geben, dass er das wieder kompensiert. Nein? Zeitlich, der hat ja eine Familie. Nein? Auf alle Fälle, was ich sagen will. Okay? Und das gibt zu denken. Okay? Wenn jetzt dann noch bei uns diese rot-grüne Koalition kommt, wenn dann der Schwanz mit dem Hund wedelt, okay? Und diese Grünen, ja, die dann alles abschaffen. Okay? Sogar die Korruption schaffen die ab. Okay? Ja, weil die wissen, wie das geht. Okay? Dabei weiß doch heute ein jeder Mensch, eine Wirtschaft, die nicht geschmiert wird, die läuft doch heiß. Nicht wahr? Okay? Und diese Grünen, ne, dann wollen sie den Benzinpreis rauftreiben, okay? Den Ölpreis sowieso. Okay? Aber dann heiz ich meine Fritteuse nicht mehr. Okay? Dann sollen sich die Leute die Pommes frites einzeln kaufen. Okay? Beim Juwelier. Nein? Mir scheißegal. Aber das gibt's. Pass auf, und das gibt zu denken. Und dann sagt, das ist hochinteressant. Dann sagt dieser Mann, dieser Herr Brabang, okay, sagt zu mir, okay, und das kann man sich merken, er sagt, für ihn ist ein Kriterium für wirtschaftliche Prosperität, sagt er, das ist und bleibt für ihn eine Handvoll Reis am Tag. Okay? Wenn er sich die am Wirtschaftsstandort Deutschland nicht verdient, sagt er, dann sucht er sich einen anderen Wirtschaftsstandort. Er liebäugelt heute schon mit der Schweiz. Okay? Und wir in Deutschland schauen zu, wie die Ratten das sinkende Schiff verlassen. Okay? Wir lassen Fachkräfte wie einen Brabant einfach dahinziehen. Okay? Und ob sie es glauben oder nicht, irgendwo und irgendwie kann ich diesen Herrn Brabant sogar verstehen.

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1: Und ich war eingeschlafen und plötzlich war ich im Traum 19 Jahre alt. Und war in meiner Zivildienstzeit. Ich habe in Hamburg Zivildienst gehabt und da bin ich jetzt plötzlich im Traum gestanden. In meinem Zivildienst. Ich habe auf einer Insel vor Hamburg hab ich meinen Zivi abgeleistet. Ich bin mit dem Schiff zur Arbeit gefahren. Und jetzt bin ich da in der Vorstellung, in Hamburg, St. Pauli, auf die Landungsbrücken bin ich gestanden. Auf diese wackelnden Pontons. Sonniger Tag und vor mir war ein Möwe und hat eine Krabben gefressen halt. Und ich habe zu der Möwe gesagt, na, horch einmal, sag einmal, wo hast denn du die Krabben her? Aus dieser tiefgrauen, depressiven Elbe kannst du doch keine lebendige Krabben haben. Und die Möwe hat mich angeschaut und hat gesagt, was? Leg mir am Arsch. Und ich war in meinem Zivildienst. Ich habe da so viel gelernt in Hamburg, in der Hansestadt. Ich hätte wahrscheinlich in Mittelfranken noch 15, 20 Jahre braucht, bis ich an die Punkte hinkommen bin, was mir in Hamburg aufgegangen ist. Ich habe in Hamburg das erste Mal in meinem Leben habe ich kapiert, wenn ich in der Früh einfach im Bett liegen bleibe, es ändert sich überhaupt nichts. Die Erde dreht sich gerade so weiter. Da ist keine Pause oder was. Ich kann am Rücken liegen, ich kann mir die Schlafanzughosen vollbrunzen. Es geht gerade so weiter. Wenn ich an dem Tag arbeiten muss, dann sagt der Chef in der Früh, wo ist denn der Egersdörfer? Dann sagt der Kollege, ist nicht gekommen, ist wahrscheinlich Gramm. Dann werde ich ersetzt. In Hamburg, das geht alles gerade so weiter. In der Herbertstraße hocken sie die Nutten ins Schaufenster und verkaufen ihr Liebe. An die Landungsbrücken macht der Harry die Fritteuse an und macht Pommes rot-weiß für irgendeinen Touristen aus Berlin. Im Schanzenviertel war der Cappuccino gebrüht, es geht alles seinen Gang. Es ist nicht so, dass das dann wie ein Lauffeuer durch die Stadt geht. Dass dann der eine zum anderen sagt, hast du das schon gehört? Na was denn? Na der Egersdörfer. Was ist denn mit dem? Na stell dir vor, der ist halt liegen geblieben. Es darf nicht wahr sein. Wirklich wahr, ja wenn ist das so. Und dann geht es durch die ganze Stadt. Dann geht es bis zu den Nutten in der Herbertstraße.

0: Sagt die Jacqueline zu Alice, hast du schon gehört? Na was denn? Na der Egas. Was ist mit dem? Stell dir vor, der ist halt liegen geblieben. Dann sagt die, das darf ja nicht wahr sein. Da möchte ich auch nicht mehr halt. Und lässt den Rollladen drunter. Und dann machen die Feierabend, die Nutten. Dann ist Schluss mit Liebe verkaufen. Dann gehen die Rollläden runter. Dann schaltet der Harry an die Landungsbrücken die Fritteuse ab. Und der Tourist in der Lederhosen aus München sagt, Entschuldigung, ich warte gerade auf meine Pommes. Und dann sagt der Harry, haben Sie überhaupt nichts mitgekriegt oder was? Und dann sagt er, no, was ist denn? Na, der Egelsdörfer! Na, sagen Sie bloß, na, freilich, der ist liegen geblieben. Na ja, dann verzichte ich gern drauf. Dann gehst du in der Mönckebergstraße, möchtest den Plattenladen, machst den Türgriff runter, geht nicht auf. Ist ein Zettel hängt drin, wo steht Ruhetag wegen Egers. Da geht es durch die ganze Stadt, da geht es bis in die Politik auf, bis an Bürgermeister. Und ich höre es, der Egersdorf darf nicht wahr sein. Ruft sofort am Flughafen an und sagt, alle Starts und Landungen beenden. Bahnverkehr einstellen, Regionalverkehr Schluss, Autobahn sperren. Die Parteien fraktionsübergreifend diskutieren, es darf nicht wahr sein. Haare raufen, Notkonferenz am Vormittag um 9. Der Bürgermeister spricht vor die Abgeordneten und sagt, haben Sie schon gehört? Ja, ja, der Egersdörfer, ein Raune. Wir ziehen unsere Konsequenzen für heute Feierabend. Der Herr Egersdörfer wird schon sagen, wenn es wieder weitergeht, dann schließen wir uns an. Jawohl, so soll es sein, alle klopfen auf den Tisch. Der Bürgermeister kommt heim, am Vormittag um 10:30 ist er schon daheim, sperrt die Tür auf, seine Frau steht entgeistert vor ihm und sagt, ja, das gibt's ja nicht, ich habe mit dir heute Abend um 7:30 erst gerechnet. Dann sagt der Bürgermeister zu seiner Frau, na, kriegst du überhaupt nichts mit, oder was? Hast du keine Zeitung gelesen, hörst du ihn nicht im Radio? Na, was ist denn passiert? Eine Katastrophe. Na, was denn? Der Egersdörfer. Na, sag bloß. Ja, den machen wir mal. Halt. Und dann sagt die Frau vom Bürgermeister, das darf nicht wahr sein. Und ich wollte heute Abend einen Hackbraten machen. Halt. Und dann sagt der Bürgermeister, na, das kannst du vergessen. Und dann sagt sie, na ja, was soll man machen? Der Daumen ist ungarische Gulasch von gestern auf. Na ja, was anderes wird uns nichts übrig bleiben. Dann läuft der Bürgermeister durchs Haus, weiß nicht, was er machen soll, putzt sich wegen Dreck unter die Fingernägel, feilt die Nägel. Und dann denkt er sich am Nachmittag, jetzt rufe ich in Egersdorf einmal an. Hallo, hier ist der Bürgermeister. Ja, da ist der Egersdörfer. Ich wollte Ihnen bloß sagen, Herr Egersdörfer, ich habe volles Verständnis. Sie nehmen sich die Zeit, die Sie brauchen und sagen einfach, wann es wieder soweit ist. Wir wollen Sie überhaupt nicht unter Druck setzen. Ein alter Grundsatz der Hansestadt ist es, entweder alle oder keine. Wir haben unsere Konsequenzen daraus gezogen. Ein Anruf genügt, aber wirklich, wenn Sie wollen, nur. Tschüss dann, adieu. Das ist mir in Hamburg klar geworden, sowas wird es nie geben. Also.
1: Dass ich es nicht war, das stimmt. Ob es der Rudi war, ich weiß es nicht. Der Homberger hätte es sehen können. Der Brei hätte es auch sehen können. Den Arnold Poppe, den haben sie wahrscheinlich schon zum Essen geholt gehabt. Der war gar nicht mehr da, also bleibt, ja, der Hansi. Der Hansi bleibt noch übrig, aber der Hansi schwört, er war es nicht. Also geregnet hat es wie die Sau. Und der Kinderwagen, der stand in etwa da drüben, da war der. Okay, der Kinderwagen, der war ganz genau dort, wo die Geschäftstüre ist. Okay. Und der Säugling da drin, der hat gebrüllt wie am Spieß, also grauenhaft. Der hat geschrien da drin, fürchterlich. Und Kinder, das weiß man, leiden besonders unter Säuglingsgebrüll. Und der Kinderwagen, der schaukelt von dem Gebrüll weit und breit, keine Menschenseele. Die Mutter ratscht wahrscheinlich im Geschäft drin mit der Kramerin, kümmert sich um nichts, um gar nichts. Wie es halt ist. Naja. Und irgendeiner dann von uns fand dann diesen Regenwurm. Und hat ihn hochgehalten. Es war ein schöner Regenwurm. Ein Prachtexemplar. Fast der Blindschleiche. Er hat sich sehr wohl gefühlt, weil es so schön geregnet hat. Ja, aber dass ich mich jetzt erinnere, wir haben uns irgendwie damals alle angeschaut und, ja, wie soll ich sagen, das Einverständnis kam wie von selber. Also ohne unser Zutun. Und vielleicht war es dann doch der Hohenberger, der dem Säugling den Regenwurm zum Fressen gab. Nein, weil der Arnold Poppy war ja gar nicht mehr da. Nein? Und der Rudi hätte es sein können, aber der Hansi sagt, er unter keinen Umständen. Und ich war sicher nicht. Nein, ich war es nicht, weil wenn ich's gewesen wäre, müsste ich's doch wissen. Na ja, und weil es dann plötzlich so still war, so ruhig, wie der Säugling den Regenwurm verschluckt hat, sind wir dann alle doch ziemlich früh heimgegangen.

0: Nachtbucheintragung 23.34 Uhr. Morgenvormittag Arbeitstermin. Ehepaar schreibt Serie über Ehepaar. Renate an ihrer Maschine und ich an meiner. Zuschauer sollen sehen, wie zwei Menschen für die Fernsehzuschauer eine Serie schreiben, die später die Zuschauer wiedersehen sollen.
1: Ich glaube, der Höwey kein Wort, dass das passieren wird. Aber so grotesk kann unser Geschreibe gar nicht sein, wie manche Statements, die von offiziellen politischen Organen abgesondert werden.
0: Großer Satz von einem vorübergehenden CSU-Generalsekretär. Unser Menschenbild multipliziert die Chance, aus den Fallstricken der Gegenwart Kletterseile in die Zukunft der Generationen zu machen.
1: Warum machen solche Leute nicht ein Geschäft auf, statt den Mund?
0: Roggenstroh geht aufs Klo. Man hört es durchs ganze Haus. Er lässt immer die Tür auf das Schwein. Das Schlafzimmer ist nur bis 8 Uhr morgens kamerafrei. Bett fertig gemacht, Rasierwasser verspritzt, Zähne geschrubbt. Morgen gönne ich mir mal eine Abwechslung. Morgen mache ich es mal umgekehrt.

0: Guten Abend. Ich freue mich wirklich furchtbar, heute Abend hier auftreten zu dürfen. Man sieht es mir wahrscheinlich nicht an, ne? Doch? Es ist bei uns in der Familie Egersdörfer geht nicht mehr eigentlich, ne? Ja, sie lachen jetzt, aber im Endeffekt ist das gar nicht so einfach, ne? Meine Lebensabschnittsgefährtin sagt öfter zu mir, was ist denn, Matthias? Bist du krank? Fühlst du dich nicht wohl? Oder? Und dann sage ich, lass mir doch mal Ruhe! Ich bin glücklich! Ich kann es halt nicht so zeigen! Soll ich dir ein Fax schicken oder ein SMS oder was? Na, für meine Verhältnisse bin ich wirklich gut drauf, ne? Jetzt fangen wir mal an, morgen ist ja Arbeitstag, Sie werden wahrscheinlich auch früh wieder raus müssen. Möchte ja gleich von Anfang an sagen, wegen Mitarbeiten, dass wir zügig durchkommen, ne? Und auch gerade die Leute in der ersten Reihe, wenn sie jetzt das Gefühl haben, oha, das ist rein intellektuell, ist das, da komme ich nicht mehr mit, wäre jetzt noch die Möglichkeit, dass ich sie hinterhocken halt. Ne? Ich war in meiner Schulzeit, war ich immer hinten gesessen und ich habe mir eigentlich, kann man sagen, 9 Jahre habe ich mir immer geschworen, irgendwann bin ich mal vor denen in der ersten Reihe. Und da haben die mit Sanktionen zu rechnen sozusagen. Ne? Insofern, passen Sie auf, wenn ich zum Beispiel eine Frage stelle während des Programms, dann nicht schauen oder blöd lachen, sondern wenn ich Sie anschaue, eine Antwort geben. Ja, also Sie haben jetzt die Chance auch zu fragen, ob es irgendwie Platzwechsel wäre noch möglich. Und auch wenn man sieht, die Frau kommt nicht mit, vielleicht auch mal helfen oder was. Ne? Dass wir da wirklich ein wenig Zusammenarbeit haben. Haben wir uns verstanden? Fangen wir an.
1: Tja, meine Damen und Herren, möchte Ihnen meine persönliche Auffassung zu dieser Stiftungsinitiative nicht vorenthalten. Sie können davon ausgehen, dass sich bei einer derartigen Initiative Tausende von jungen Menschen mit Begeisterung melden werden. Wir sollten uns auch dann hüten, mit dem Finger auf diese Leute zu zeigen, weil wir oft vielleicht in unserem Alter gar keine Ahnung mehr haben, in was für einem geistigen Milieu junge Leute heutzutage aufwachsen. Die finden das dann womöglich gar nicht mehr schlimm. Vielleicht ist es auch gar nicht mehr schlimm. Nicht, wenn Sie sich mal versuchen wollen, reinzudenken, mit was für Vorbildern Ihre Enkel aufwachsen, da müssen Sie jetzt, das ist ja überhaupt ungefährlich, da müssen Sie noch nicht mal das Haus verlassen. Brauchen Sie sich nicht auf dem Pausenhof Ihrer Kinder zusammentreten lassen. Gucken Sie einfach Fernsehen, nachmittags. Gucken Sie sich mal nachmittags diese Talkshows an, in den Privatsendern, wo da halbwüchsige Kinder, halbe Kinder aufeinander gehetzt werden, die sich dann so lange demütigen und erniedrigen, bis einer zusammenbricht. Und zu heulen anfängt, der kriegt dann 30 Euro und auf Wiederkommen. Wer ihn fertig gemacht hat, kriegt 40 Euro und auf Wiederkommen. Das sind Sendungen unter Anleitung von Erwachsenen, die dann später Fernsehpreise dafür kriegen, in Privatsendern, die von der CDU vor 30 Jahren ausdrücklich deswegen gegründet wurden, um die kulturelle Vielfalt in unserem Land zu vergrößern. Ich will nur, dass Sie mal wissen, wo das Ganze herkommt. Diese Sendungen sind für die Zielgruppe bis 14-Jährige gedacht. Wenn Ihnen das noch nicht reicht, bleiben Sie sitzen und warten Sie, bis Dieter Bohlen kommt und kleine Mädchen fertig macht. Ist dann die Zielgruppe für 19-Jährige, damit die wissen, wie das wahre Leben aussieht. Oder dünn hungern mit Heidi Klum. Oder Dreck fressen mit Dirk Bach. Sie kennen Dirk Bach, das Gegenteil von Heidi Klum. Nicht? Der hat jetzt Dschungelcamp war neulich, habe ich erstmals mir angeguckt. Äußerst interessant. Da kommen dann so abgehalfterte Scheinprominente, wo ich dachte, die hätte man schon längst eingeschläfert. Nicht? Die tauchen da plötzlich wieder auf und füttern sich gegenseitig mit Ungeziefer, das sie vorher wahrscheinlich noch voll uriniert haben. Und wer es am längsten im Magen behalten kann, der kriegt Geld, Anerkennung und eine eigene Sendung. Das ist dann für die Zielgruppe bis 19-Jährige. Und wenn sich dann ein junger Mensch entscheidet, hier mitzumachen, da hat er doch eine gute Wahl getroffen. Das sind Menschenopfer für Wachstum. Aber da wird es, wenn es auch gesagt, das ist ein klares Verhältnis, das sehen Sie, ist doch keine moderne Grausamkeit, Menschenopfer für Wachstum. Jedes Jahr sterben in Deutschland geschätzt 8.000 bis 10.000 Leute an den Folgen von Dieselruß und die gleiche Menge von Menschen an den Folgen von Feinstaub. Die husten sich sogar tot als Menschenopfer für Wachstum. Er würde Geld dafür kriegen. Das sehen Sie, der Fortschritt ist auf kleinen Füßen unterwegs. Betrachten Sie das Land in seinem tatsächlichen Zustand nüchtern und mit Abstand. Das kann ich Ihnen nur raten. Machen Sie es nicht wie ich. Ich habe jahrelang einen schweren Fehler begangen und habe verwirrt von den Zuständen in diesem Land an mir selber gezweifelt. Ich habe gemerkt, wie ich psychosomatisch erkranke, bei dem Bewusstsein, dass ich ausgerechnet in meinem Heimatland eine irrwitzige Ansammlung von Eierdieben und Ignoranten in der Politik eine Fehlentscheidung nach der anderen trifft. Das ist aber völlig falsch. Das ist eine ganz falsche Sicht. Aber ich meine, es sind viele Eierdiebe dabei, nicht? Auch nicht wenig Ignoranten. Aber das Interessante ist, sie treffen keine Fehlentscheidung. Das habe ich lange gebraucht, bis ich das erkannt habe, wissen Sie. Achten Sie mal drauf. Gucken Sie in die Zeitung, wenn Sie irgendwas in der nächsten Woche für Fehlentscheidung halten. Gucken Sie genauer hin. Wenn Sie lange genug gucken, werden Sie feststellen, diese Entscheidung ist für einzelne Gruppen in diesem Land goldrichtig. Nur Sie sind nicht dabei. Ja? Aber deswegen ist es ja keine Fehlentscheidung. Das ist eine egozentrische Sicht von Ihnen. Nicht, dazu werden Sie verleitet, weil Sie das Gefühl haben, im Schulbuch hat es doch ganz anders gestanden. Nicht? Da steht, dass die gewählten Volksvertreter dem Gemeinwohl verpflichtet sind. Das haben Sie irgendwo aus dem Gesetz abgeschrieben. Nicht? Wenn Sie das ernst nehmen als gewählter Volksvertreter, dann sind Sie der Lächerlichkeit Ihrer Berufskollegen preisgegeben. Das ist doch die Realität. Papier ist geduldig, verstehen Sie? Wobei nicht jedes Papier geduldig ist, wenn Sie mir einen kleinen Scherz erlauben. Der oberste Präsident des Bundesverfassungsgerichts heißt Papier. Und dieser Mann ist zum Beispiel nicht geduldig. Der hat vor kurzem in einem Interview gesagt, er fürchtet aus seiner Erfahrung in seinem Beruf, dass die fünfte Gewalt im Land, die Macht der Lobbyisten und Interessenverbände, unsere Demokratie unterhöhlt oder bereits unterhöhlt hat. Der Papier ist nicht geduldig, so wie das andere Papier. Deswegen sage ich Ihnen das. Gucken Sie sich die Verhältnisse in diesem Land an, versuchen Sie zu erkennen, das sind keine Fehlentscheidungen, es sind interessengeleitete Entscheidungen, die an Ihnen vorbeigehen. Das wird Ihnen gut tun. Da verstehen Sie das Land besser. Ihre Wut wird noch größer, aber die intellektuelle Verwirrung lässt nach. Das sehen Sie. Das sehen Sie, ich weiß, immer als weiß. Ich gebe Ihnen ein kleines Beispiel. Ich habe jahrelang nicht verstanden, woran es liegt, dass in Deutschland das Bildungssystem derart vor die Hunde gegangen ist. Das war mir unerklärlich. Ausgerechnet bei uns, wo wir doch seit Jahrzehnten in jeder Festtagsrede vollmundig erklärt haben, dass im Land der Dichter und Denker nichts wichtiger ist als eine größtmögliche Bildung unserer Kinder. Das ist unser Zukunftskapital, sagt unser Vorzeigepräsident immer, den Sie alle so mögen. Nicht der hält Festtagsreden, der liest Festtagsreden vom Blatt, die werden seit 40 Jahren schon gehalten. Da wird immer dasselbe gesagt. In einem rohstoffarmen Land wie Deutschlands ist das größte Kapital, was wir haben, dass wir alle Kraft in eine höchstmögliche Bildung unserer Kinder setzen. Kein Kind darf übrig bleiben. Was machen wir? Das genaue Gegenteil. Das war mal ein Exportschlager. Heute kommt der UN-Bildungskommissar, das ist ein Mann, der in Costa Rica groß geworden ist. Der kriegt Schweißausbrüche, wenn er sieht, wie bei uns Schicksalsentscheidungen bei Neunjährigen getroffen werden, wo jeder weiß, dass sie falsch sind. So ungeheuerlich. Das Arbeiterkind hat bei gleicher schulischer Leistung in der vierten Klasse in Deutschland, hat ein Akademikerkind viermal so große Chancen, eine Gymnasialempfehlung zu kriegen, als das Arbeiterkind. Bei identischer Leistung. Der neueste OECD-Bericht zeigt nur ein einziges Land im ganzen nördlichen Welthalbkugel, nur ein Land, in dem die Zahl der Studienabgänger runtergeht statt hoch. Das ist Deutschland. Wie kann es sein, frage ich Sie. Wie kann denn sowas passieren? Das kann doch kein Versehen sein. Das ist doch kein Erdbeben, das plötzlich gekommen ist. Das ist doch vor unseren Augen passiert. Und die Lobby, was macht die? Die ist doch da. Die Lehrer sitzen zu Hunderten und zu Tausenden in den Parlamenten und Gremien und ihr eigentlicher Arbeitsplatz geht jämmerlich vor die Hunde. PISA-Kröppel überschwemmen das Land. Nicht da. Das kann, und dann stehen sie alle da und weinen Krokodilstränen und sagen, es tut uns auch irgendwie leid. Nicht? Es gibt Kultusminister in diesem Land, die sagen, ja, wenn die PISA-Ergebnisse so schlecht sind, dann dürfen die Kinder nicht mehr mitmachen bei dem Test. Das ist ein Kultus. Entscheidungen von Kultusministern, die heute noch frei rumlaufen. Und da fragt man sich doch irgendwann, kann das denn ein Versehen sein? Vielleicht wird die Verblödung eines beachtlichen Teils unserer Bevölkerung billigend in Kauf genommen. Das ist doch denkbar. Überlegen Sie mal, was braucht das Land? Dahinter steckt vielleicht immer, der Staat macht das, was er braucht. Vielleicht weiß der Staat nicht, was er braucht, aber auf jeden Fall kann es doch sein, vielleicht brauchen wir die Leute gar nicht. Brauchen wir die desillusionierten Hauptschüler, die mit 15 Jahren schon wissen, es wird bei ihnen nichts mehr? Wofür? Fürs Wachstum? Nein. Das macht doch jeder DAX-Konzern deutlich, wenn er seine Bilanz vorlegt. Je weniger von den Hauptschülern bei denen beschäftigt sind, desto größer ist das Wachstum. Wir brauchen die Leute nicht fürs Wachstum. Jedenfalls nicht als Arbeitskraft. Wir brauchen sie als Konsument. Und wenn wir sie vor allem als Konsument brauchen, da könnte es doch sein, dass ein gerütteltes Maß an Dummheit eher hilfreich ist. Betrachten Sie so mal das Ganze bei uns. Vielleicht geht ihnen dann Licht auf. Dann lösen sich die Widersprüche auf. In keinem Land Europas entscheidet die soziale Herkunft eines Kindes derart über seine Bildungschancen als ausgerechnet bei uns in Deutschland. Und was heißt das für ein Land wie unseres, in dem gerade die Armut explodiert? Dass wir einen soliden Stamm von schlichten Gemütern heranzüchten. Und die Verbraucherzentralen in allen deutschen Bundesländern, egal welche Partei regiert, alle Verbraucherzentralen Deutschlands kriegen seit Jahren die Gelder zusammengestrichen. Das ist doch auch kein Versehen. Das hat doch einen tieferen Sinn. Der Pöbel braucht doch keine Verbraucherzentrale. Der soll doch nicht zögern und vergleichen und nachdenken. Der Pöbel soll einfach den erstbesten Dreck kaufen, der angeboten wird in der Werbepause. Zwischen zwei schönheitschirurgisch optimierten Elendsgestalten und ihren Vorbildern Heidi Klum und Verona Feldbusch. Ich bin ein Spinat, du kannst mich essen. Blub, nicht da. Das ist das. Dann geht die Seite. Mal ein kleines Beispiel. Stellen Sie sich mal vor, wir würden alle Kraft, ganz viel Geld reinstecken, damit unsere Kinder in kleinen Klassen bestmögliche Bildung kriegen. Und dann hätten wir 15-Jährige, die vernünftig handeln. Die würden zum Beispiel mit dem Handy nur noch telefonieren. Ja, aber ich bitte Sie, das ist doch für das Wachstum nicht gut. Da ist eine Wachstumsbranche ohne Wachstum, wenn die nur noch mit dem Handy telefonieren würden. Aber wenn die 14-, 15-jährigen Rotzlöffel das letzte Geld von sich und ihren Eltern durchs Handy für irgendeinen Dreck jagen, das ist gut fürs Wachstum. Und wenn die ein paar Jahre älter sind und würden Kinder kriegen und würden diesen Kindern eine einfache Nahrung selber zubereiten, da hat das Wachstum nichts davon. Aber wenn sie ihrem kleinen Fettwanst dann 5 Big Mac Döner Cola in den Hals drücken, das ist gut fürs Wachstum, weil jeder Big Mac Döner Cola ist ein Impuls für die Nahrungsindustrie. Und wenn sie ihrem kleinen Fettwanst kurz vorm Platzen noch zum Arzt bringen und danach in die Klinik, da haben sie noch einen Impuls für die Gesundheitsindustrie. Wir brauchen Idioten, sonst frisst keiner Gabelfleisch. Und wenn wir das erfolgreich durchgezogen haben, genügend Idioten gezüchtet haben, die jeden Dreck kaufen und konsumieren, dann wird das Wachstum immer größer und irgendwann ist es so groß, dass wir wieder Vollbeschäftigung haben. Für den Satz brauchen Sie übrigens auch Idioten. Ein Grund mehr, Trottel zu züchten im Land, damit immer eine solide Basis da ist, wenn Sie nur einen Schmarren erzählen können. Ich muss mir überlegen, jetzt aus Angst vor den Bayernwahlen, die heute glorios in die Hosen gegangen sind. Michel Kloß aus lauter Angst davor hat er gesagt, Vollbeschäftigung ist wieder möglich. Oder so ein politisches Großkaliber wie Horst Köhler. Nicht? Der sieht seine Wiederwahl kommen und sagt, wir können im Land bei gemeinsamer Anstrengung Vollbeschäftigung erreichen. Das ist doch grober Unfug. Das weiß doch jeder, der halbwegs noch alle Tassen im Schrank hat. Vollbeschäftigung, das war eine kurze Episode in der Geschichte der Industriegesellschaft. Das ist gar nicht mehr zu erreichen. Dazu muss man doch nicht mal rechnen können. Das spürt man doch, mein Gott, nochmal. Oder Sie müssen nur die Dezimalstellen in den Zeitungsberichten lesen. Wenn in Deutschland was über Entlassungen geschrieben wird, die man sicherheitshalber nicht so nennt, dann geht es um Tausende, manchmal gerne auch bei größeren Konzernen um Zehntausende. Aber wenn es um Neueinstellungen und neue Stellen geht, dann geht es um Hunderte. Da fehlt eine Null. Ich könnte jetzt einen blöden Witz machen, könnte sagen, ich weiß, wo die Null ist, die ist in die Politik gegangen. Ja, nein. Sie verstehen mich falsch. Ich habe doch gesagt, ich mache diesen Witz nicht. Weil der Witz falsch wäre. Der geht am Kern vorbei. Verstehen Sie? Es ist schlimmer. Ich fürchte, in der Politik sind nicht einfach Nullen. Da sind ein Haufen Leute dabei, die wissen, was sie tun. Und das ist schlimmer. Aber vielleicht aus Angst, muss ja kein schlimmes Motiv sein, vielleicht haben sie Angst, uns ins Gesicht zu sagen, Vollbeschäftigung wird es nie mehr geben. Weil wir sie dann zurückfragen würden, davor haben sie Angst. Und wir sagen, ja, was denn dann? Habt ihr ein Konzept, habt ihr eine Idee? Wir sagen, nö, wieso, wir brauchen auch kein Konzept. Es ist den internationalen Finanzkonzernen längst egal, wer unter ihnen regiert. Und dann kämen Grundsatzfragen zur Diskussion, verstehen Sie? Wer will denn Grundsatzfragen? Haben Sie schon mal erlebt, dass im Politzirkus in Berlin Grundsatzfragen diskutiert werden? Die gibt es nur noch in Talkshows. Da werden 80-Jährige hingekarrt. Ja? Die dürfen dann 1-Minuten-Statements abliefern, dann kommen sie wieder unter Sauerstoffzelt. Ja, da geht es ab und zu noch mal um Grundsatzdiskussionen. Aber als Talkshow, im Politzirkus, in der Manege in Berlin, da gibt es Scheingefechte um Ablenkungsmanöver. Jede Woche wird eine andere Sau durch die Manege getrieben. Nicht? Nur damit der Urnenpöbel beschäftigt ist. Aber der Sau passiert nichts. Das sehen Sie, die kommen ja alle wieder ins Stall. Die Sau dreht ein paar Runden, Gammelfleischskandal. Ja, 3 in einem Jahr ist was passiert. Nein, die Sau hat ein paar Runden gedreht, dann kommt sie wieder in den Gefrierschrank. Oder nehmen sie explodierende Managergehälter. Nicht, ja, wie oft haben wir das denn eigentlich schon diskutiert? Das war doch jetzt kein neues Thema vor einem halben Jahr oder dreiviertel Jahr, dass die Managergehälter explodieren. Das war doch keine Überraschung. Bonuszahlungen, die eine völlig falsche Politik unterstützen. Kurzlebigkeit, die Zerlegung von Betrieben mit riesen Bonuszahlungen unterstützt. Das ist doch nicht neu. Also selbst der Bundespräsident hat es schon früher mal gemerkt. Nicht? Der hält ja immer Weihnachten, hält er dann immer diese Rede als Weihnachtsmann da mit dem Wimpel hinter sich. Dann hält er dann moralische Appelle mit seinem Gesäusel da, wieder Märchenonkel. Sagt er dann den Managern, soll mal überlegen, soll sich zusammenreißen. Da lachen die sich doch tot drüber. Denselben Spruch hat er vor 5 Jahren schon erzählt. Oder 4,5 ist er ja erst im Amt. Am Anfang seiner Amtsperiode hat er schon darüber rumgeleiert. Ja? Aber es ändert sich doch nichts. Wieso sollen die Manager, wenn sie nichts zu befürchten haben, denn solche moralischen Appellen folgen? Das ist doch sinnlos. Es hat ja keine Konsequenzen. So wird die Sau durchs Dorf getrieben. Die Politiker sind empört. Ich kann mich noch erinnern, damals Edmund Stoiber, der Rächer der sozial Schwachen, der hat damals, als das mit den Managergehältern aufgetaucht ist, hat er da rumposaunt. Er, Edmund Stoiber, wird einen Gesetzentwurf zur Deckelung von Managergehältern im Deutschen Bundesrat einbringen. Den hat er damals, glaube ich, auf dem Postweg verloren. Ja, der Köhler, seine erste Rede an die deutsche Bevölkerung von Horst Köhler, die war auch zu dem Thema, das weiß ich noch, war im 5. Monat seiner Amtszeit, ich weiß gar nicht, mit wem er die ersten 4 Monate geredet hatte. Das war damals ein großer Auflauf, können Sie sich erinnern, damals hat der Pressesprecher gesagt, erstmals wird sich Professor Köhler direkt an das deutsche Volk wenden. Da hat dann ARD und ZDF haben das Programm geändert, vor allem weil der Pressesprecher gesagt hat, sein Vorbild ist die große Hauruck-Rede an die deutsche Nation von Roman Herzog. Nicht, da war ich natürlich doppelt aufgeregt. An die konnte ich mich erinnern. Das war ja der Erste, der sich direkt ans deutsche Volk mit einer aufrüttelnden Rede gewandt hat. Roman Herzog damals, die hat er gehalten im Hotel Adlon. Da hat er das deutsche Volk vermutet, der Roman Herzog. Da hat er die große Rede gehalten. Kennen Sie noch die Konsequenzen aus der Hauruck-Rede von Roman Herzog? Kennt keiner? Ja, hatte keine. War nur fürs Feuilleton. Nicht? Und das war das Vorbild von Horst Köhler. Nicht? Und der hat übrigens seine erste Rede ans deutsche Volk von Horst Köhler, das war bei einem Festakt der Arbeitgeberverbände. Da trifft sich das Volk immer gerne mal auf Gläschen. Und da hat dieser Hund tatsächlich gesagt, der Hund, nicht der Arbeitgeberhund, nicht? Der Arbeitgeberpräsident, Hund, so muss man sagen, nicht? Der Kernsatz von Köhler war übrigens eher schlicht. Er hat gesagt, in Zukunft wird jeder in unserer Gesellschaft einen Beitrag leisten müssen. Das hat das Volk aufgerüttelt. Im Fernsehen konnte man sehen, wie der Arbeitgeberhund drauf reagiert hat. Dem sind die Lachtränen aus den Augen geschossen. Die hat er sich danach der Rede am Revers von Köhler abgewischt. Und hat diesen unglaublichen Satz gesagt, ich möchte Ihnen danken und darf Ihnen an dieser Stelle versichern, dass auch wir Arbeitgeber unser Schärflein beitragen werden. Schärflein, können Sie sich vorstellen, was da so ein 14-jähriger abgesoffener Hauptschüler überlegt hat. Schärflein, was ist denn das für eine Währung? Ja, ich habe keine Ahnung. So ein Hauptschüler weiß doch nicht, was ein Schärflein ist. Sollte man ihm vielleicht sagen. Damit noch der letzte Depp im Land weiß, was von den Arbeitgebern zu erwarten ist. Schärflein. Ich habe extra im Lexikon nachgeguckt. Schärflein, kleinstmögliche Münzeinheit. So werden die Themen bei uns behandelt, aber wirklich passiert gar nichts. Und jetzt, pünktlich nachdem rauskommt, wie die Milliarden versinken in schwarzen Löchern, pünktlich zu diesem Ereignis, was kommt bei Sat.1 und der Bild-Zeitung? Missbrauch von Hartz-IV-Empfängern. Wie von Zauberhand gelenkt wird eine Serie aufgelegt. Und dann kommt noch eine Geschichte über Florida Kurt und Hawaii Willi oder sowas. Nicht wahr? Wissen Sie, wie die alten Römer das genannt haben? Divide et impera. Teile und herrsche. Wenn es schwierig wird, hetze das Volk aufeinander, da kannst du ungestört weitermachen. Die Schwachen auf die ganz Schwachen draufjagen, dann kann man weitermachen. Merkt es keiner. Wunderbare Sache. Es gibt Methoden, zum Beispiel den Ossi-Bär am Nasenring durch die Politmanege. Führen. Immer wenn es brenzlig wird, kann man auch den Ost-West-Konflikt wieder aufwärmen. Ossi-Wessi ist auch bei Kabarettisten äußerst beliebt. Nicht, wenn der Abend ein bisschen durchhängt, machen sie einen Ossi-Witz, da fliegen ihnen die Herzen zu. Politfolklore auf niedrigstem Niveau. Nicht, es gibt keinen Grund, Ost- und Westdeutsche aufeinander zu hetzen, aber es funktioniert. Nicht, als Beispiel mal, der Köhler, der hat mal eine Rede gehalten, Blöderweise hat ihm einer zugehört. Ich weiß nicht, ob Sie sich erinnern können, da hat er gesagt, die Angleichung der Vermögensverhältnisse von Ost- und Westdeutschen braucht noch 30 Jahre. Da war ein kollektives Aufjaulen der Ostdeutschen. Die haben gesagt, oh, so lang. Nicht, wenn wir das vorher gewusst hätten. Ja. Sie lachen hämisch. Der Ostdeutsche hat nicht gelacht. Der hat aber das Wessi-Lachen gehört. Der hat noch große Ohren von früher. Der hört alles, der Ostdeutsche. Ja. Der war sofort beleidigt, hatte das Gefühl, er wird wieder hintergangen. Er ist da zu kurz gekommen. Das ist die Lieblingspose der alten Ostdeutschen, nicht wahr? Und die Westdeutschen haben wieder jemanden gehabt, der an allem schuld ist. Klassischer Ost-West-Konflikt, die gehen aufeinander los. Und übrigens mit einem Satz, der gar nicht stimmt. Als der Köhler gesagt hat, die Angleichung der Vermögensverhältnisse von Ost- und Westdeutschen braucht noch 30 Jahre, hat er gelogen. Die ist so gut wie abgeschlossen, die Vermögensverhältnisse. Unterschiedliche Arbeitslosenquoten gibt es. Aber die Vermögensverhältnisse, die sind auf einem sehr guten Weg, könnte man sagen. Ich habe dem Köhler einen Brief geschrieben. Ich habe ihm gesagt, wenn er den Satz noch einmal wiederholt, dann zeige ich ihn an wegen arglistiger Täuschung des deutschen Volkes. Den Paragraphen gibt es nicht, aber das weiß der Köhler nicht. Aber ja, ich billige ihm nicht zu, dass er diesen Satz aus Unwissenheit falsch gesagt hat, weil ich billige ihm zu, dass er über irgendwas Ahnung hat. Und wenn er über irgendwas Ahnung hat, kann es eigentlich nur Geld sein. Weil er ist ja gelernter Sparkassenfilialleiter. Und dann weiß er das auch. Nicht? Ich habe mit einem einfachen Anruf beim Statistischen Bundesamt in Wiesbaden und mit Hilfe eines Neffen, der mir gezeigt hat, wie man es im Internet abrufen kann, innerhalb von einer halben Stunde rausgekriegt, wie die Verteilung der Vermögensverhältnisse in Deutschland sich tatsächlich entwickelt hat. Völlig anders. Ich kann Ihnen das zeigen, nicht, damit Sie mal sehen, wie Sie selbst vom Bundespräsidenten, den Sie alle so mögen, nicht, wie Sie von dem hinters Licht geführt werden. Ich kann es Ihnen aufmalen, da kommen wir jetzt auch mal aus Anständiges auf diese Dreckstafel hier drauf. Nicht? Eine äußerst interessante Statistik. Man hat von 1993 bis 2003 versucht, die Geldvermögensentwicklung in Deutschland nachzuvollziehen. Danach hat man es aufgegeben. Wir wissen alle weshalb, nicht? Ja. Man hat damals das reichen Viertel Deutschlands und das armen Viertel Deutschlands getrennt untersucht. Die Hälfte der Bevölkerung. In diesen genannten 10 Jahren hat sich das Geldvermögen im reichen Viertel Westdeutschlands um 28% erhöht und im reichen Viertel Ostdeutschlands um 86%. Eine echte Aufholjagd, meine Damen und Herren. Heute ist der Prozentsatz wesentlich größer. Wollen Sie wissen, ob Sie dazugehört hätten damals? Ich könnte Ihnen 3 Tafeln vollmalen. Vor 1993 hatte man im reichen Viertel, hatte jeder, egal ob Säugling oder Greis, 80.000 Mark und jetzt 50.000 Euro. Also mehr geht ja auch nicht auf die Tafel. Bei den Ostdeutschen, die haben natürlich klein angefangen, mit 15.000 damals im reichen Viertel und 10 Jahre später 30.000. Also alles in allem sehr zufriedenstellend, die Entwicklung. Und das Überraschende ist, im armen Viertel Deutschlands, da ist die Entwicklung des Geldvermögens, die Angleichung, muss man besser sagen, die ist abgeschlossen. Im armen Viertel Ostdeutschlands ist von den paar Kröten, die sie 1993 hatten, 10 Jahre später waren es 21% weniger und im armen Viertel Westdeutschlands 51% weniger. Wenn Sie wissen wollen, ob Sie dazu gehört hätten, müssten Sie gute Augen haben. Wenn man im Maßstab bleiben will, muss man recht kleinteilig arbeiten, nicht wahr? Da im Osten von 2000 auf 1700 in 10 Jahren und im Westen von 4000 auf 2000. Hier, meine Damen und Herren, ist die Angleichung des Geldvermögens längst abgeschlossen gewesen, 2003. Die sind schon gemeinsam auf Augenhöhe in der Gosse gelandet. Die treffen sich dann demnächst im Villenviertel. Da wächst zusammen, was zusammengehört, könnte man sagen. Nicht, aber es ist ja kein Ost-West-Konflikt, also alles, was recht ist. Merkwürdig, dass der Bundespräsident das nicht erwähnt hat damals, dass das in entgegengesetzte Richtung geht. Nee, bestimmt nur ein Versehen. Er hat übrigens in der Rede noch einen anderen Satz gesagt. Der wird jetzt dauernd wiederholt, weil er durch seinen Präsidentenmund geadelt ist, der Satz. Der Satz ist so schlicht, dass man denkt, er kann gar nicht falsch sein. Und das ist die Tücke an diesem Satz. Sie kennen ihn alle, seit er das gesagt hat und danach Thomas Gottschalk, halten das die Menschen für richtig. Der Köhler hat damals gesagt, die Deutschen sparen zu viel und sollen doch bitte wieder mehr Geld ausgeben. Da hat er das Armenviertel übersehen, nicht? Die machen genau das, was er will. Hatten damals schon das getan, was er wollte. Schade, dass er es nicht erwähnt hat, finden Sie nicht? Als er diese Rede gehalten hat, gab es diese Studie in seinem Bundesamt für Statistik. Warum sagt er das den Leuten nicht? Er könnte doch das Armenviertel Deutschlands wenigstens mal loben, wenn sie schon kein Geld mehr haben. Da könnt ihr sagen, das ist vorbildlich, das Armenviertel. Das macht genau das, was ich mir von euch allen wünsche. Die geben die letzten Kröten aus. Das haben sie schon gemacht. Bravo, vorbildlich. Ihr Reichen, nehmt euch ein Beispiel. Das ist natürlich schwierig bei solchen Zuwächsen. Aber gebt euch Mühe. Nicht wahr? War ein Scherz. Ich weiß, warum er es nicht macht. Weil er dann die Sau durchs Dorf treiben müsste, die auch wirklich durchs Dorf getrieben gehört. Nämlich die Arm-Reichsau. Aber der Konflikt, der wird nicht durch die Politmanege getrieben. Wissen Sie warum? Weil sie dann Angst haben müssten, dass der Urnenpöbel sagt, die Sau ist fett genug, die kommt nicht mehr ins Stall, wir feiern Schlachtfest nächste Woche. Nicht wahr? Da warte ich drauf, kann ich Ihnen sagen. Ich möchte mich bei Ihnen recht herzlich bedanken, dass Sie gekommen sind, dass Sie geblieben sind, dass Sie sich freiwillig gemeldet haben. Ich habe eine gute Nachricht für Sie. Das Programm hat keine Zugabe und ist zu Ende. Es war sehr lang, ich gebe das zu. Aber ich habe noch ein kleines Schlusswort für Sie, ein ganz kurzes, nämlich ein Schlusswort von Thomas Bernhard. Das Programm heißt Thomas Bernhard hätte geschossen und Thomas Bernhard ist überhaupt nicht zu Wort gekommen heute Abend und deswegen soll er wenigstens das letzte Wort haben. Es gibt einen kleinen Text von Thomas Bernhard, der, wie ich finde, sehr schön diesen Abend auf eine ganz eigenwillige Art abrunden kann. Er ist aus dem Buch Stimmenimitator und der Text heißt auch Ein eigenwilliger Autor und Dieter Hildebrandt hat mir die Freude gemacht und diesen Text für meine Zuschauer auf Band gesprochen.
2: Ein Autor, der nur ein einziges Theaterstück geschrieben hat, das nur ein einziges Mal auf dem seiner Meinung nach besten Theater der Welt und genauso seiner Meinung nach nur von dem besten Inszenator auf der Welt und genauso seiner Meinung nach nur von den besten Schauspielern auf der Welt aufgeführt werden durfte, hatte sich schon bevor der Vorhang zur Premiere aufgegangen war, auf dem dafür am besten geeigneten, aber vom Publikum überhaupt nicht einsehbaren Platz auf der Galerie postiert und sein eigens für diesen Zweck von der Schweizer Firma Vetterli konstruiertes Maschinengewehr in Anschlag gebracht und nachdem der Vorhang aufgegangen war, immer jenem Zuschauer einen tödlichen Schuss in den Kopf gejagt, welcher seiner Meinung nach an der falschen Stelle gelacht hat. Am Ende der Vorstellung waren nur noch von ihm erschossene und also tote Zuschauer im Theater gesessen. Die Schauspieler und der Direktor des Theaters hatten sich während der ganzen Vorstellung von dem eigenwilligen Autor und von dem von ihm verursachten Geschehen nicht einen Augenblick stören lassen.
3: Was machen wir mit unseren Kindern? Wären Sie gerne noch mal Kind heutzutage? Auf keinen Fall, oder? Und ich weiß es wirklich, weil ich bin zu meiner alten Heimatschule bin ich gezogen. Und ich wohne relativ nah. Also wenn ich hinten aus dem Wohnzimmerfenster gucke, sehe ich die Turnhalle. Wo ich früher schon, ja, das und das ist, ich habe sofort diesen Geruch von diesen blauen Matten wieder in der Nase, wisst ihr? Die rochen immer nach Schweiß und irgendwas, was du nicht wissen willst, ne? Und das Blöde ist, wenn wir das Fenster auf Kipp haben, höre ich den Schulgong. Und wenn ich den Gong höre, reagiere ich. Echt, ich laufe los, renne auf den Schulhof, kaufe mir einen Milchschnitt und fange die an, da zu mampfen. Ich bin wie so ein Pavlovscher Hund, ich kann nicht anders. Stehe mitten der Fünfgläser und die sind Assis, ne? Die sagen immer, was will der Opa hier? Aber ich kläre das dann, ich schubse. Ja. Hau ich den um. Und wenn einer ankommt und sagt, was machen Sie mit dem Kind, sag ich immer, der hat angefangen. Blöd ist nur, die sind ja organisiert, die Rotzlöffel. Ja? Das ist echt krass, weil neulich hat es gegongt, ich bin wieder losgerannt. Und dann haben die mich abgepasst. Vier von denen haben mich am Fahrradkeller haben mich abgepasst und reingezogen und die haben mich fertig gemacht. Echt fertig. Und das ist, früher haben sie dir das Pausenbrot genommen, ja, oder mal einen Jackenärmel zugeknotet. Heute, die nehmen dir alles. Alles nehmen sie dir. Und als erstes die Würde. Nach 5 Minuten Waterboarding, ich habe denen alles verraten. Alles habe ich denen verraten. Für die Zugangsdaten, Online-Banking, die haben sogar meine IKEA-Family-Card. Wir sind für den Kaffee umsonst. Alles anliefern. Ne? Ja, irgendwann kam eins der 4 Mädchen auf mich zu. Und sagte, nur, dass du es weißt, du brauchst uns nicht zu verpetzen. Wenn du was sagst, sagen wir einfach, du hättest uns angefasst. Ja, so sind die drauf. So sind die drauf. So waren wir doch früher nicht, oder? Wir waren irgendwie unschuldig. Bis ich 16 war, habe ich noch 3 Fragezeichen gehört. Ja, und zwar nicht bis zum Schluss, das war mir zu aufregend. Als ich in der Schule war, ich habe mir einen Ausrutscher mal geleistet. Einen. Und das war, als ich zur Schule gegangen bin, da kam gerade Red Bull auf den Markt. Wir sind aber noch nicht in Deutschland, sondern in Österreich. Und dann hieß es immer, egal wer nach Österreich fährt, kauf so viel Red Bull, wie du tragen kannst und bring's mit. Also viele der Lehrer haben damals die Klassenausflüge Richtung Österreich organisiert, wollten sich ein zweites Standbein als Red Bull-Dealer aufbauen. So. Mein Dealer war der Bio-Lehrer. So. Und der brachte mir dann irgendwann so einen Karton Red Bull mit. Ne? Und da war ich wieder ein bisschen aufgeregt. Ne? Hatte zwar keinen Stecker, aber ein bisschen aufgeregt. Und wir hatten eine Doppelstunde Sport an dem Tag. Und da habe ich gedacht, komm, trinkst du mal ein Döschen. So, habe ich die 18 Dosen leer getrunken. Und sagen wir mal so, ich war was fickrig. Ja, also ich war so, also ähnlich wie ihre beiden Hunden zusammen. Das war so, ich hatte im Grunde genommen, also ich habe den Flügelschlag eines Kolibris, den habe ich in Zeitlupe gesehen. Das war so. Und im Schulsport sollten wir an dem Tag Staffellauf machen. 800 Meter, habe ich gesagt, ich laufe alleine und bin los. Ja? Ich hatte aber den Stab vergessen, also habe ich mir unterwegs eine Straßenlaterne abgebrochen und bin mit der losgerannt. Und nach 20 Runden ist dem Lehrer aufgefallen, ich glaube, mit dem Sebastian ist was nicht in Ordnung. Dann haben die mich versucht einzufangen, die haben mich nicht gekriegt. Irgendwann haben die das Netz vom Fußballtor genommen und mich damit eingefangen. Ich bin 3 Runden mit der kompletten Klasse hinten gelaufen. Dann haben sie gemerkt, funktioniert nicht, da ist der Biolehrer los und hat die Schulschlange geholt. Eine Kreuzotter, sehr giftiges Tier. 7 Bisse hat das gedauert, bis ich langsam runtergekommen bin. Langsam. Na gut, dafür hat danach die Schlange 6 Wochen nicht geschlafen. Also als Zeigestock haben sie die benutzt. Das war mein Ausrutscher. Das war so mein Ding aber. Aber heute kann, du hast ja auch gar keine Zeit mehr dafür.
4: Ja, zum Schluss, völlig weg vom Thema. Letztens habe ich mit einem Nazi geredet. Und ich weiß nicht mehr, entweder war es in der S-Bahn oder in irgendeinem Landtagsparlament. Und der Nazi hat dann gesagt, ich finde, alle Asylanten sollten aus Deutschland verschwinden. Und ich dann so, genau, alle einbürgern. Und er, genau, alle einbürgern, ist Pack. Ihr seht, man muss nur mit den Leuten reden.

Echo. Noch ein Echo. Die Füchse verjuchsen den Max auf der Rax. Halli! Die Füchse verjuchsen den Max auf der Rax. Hallo! Sie werden mich jetzt fragen, ob ich nicht etwas spinn. Doch in dem, was ich sang, liegt ein tieferer Sinn. Die Geschichte beginnt nämlich so. Halli, halli, hallo. Es waren die Trixi und obiger Max. Halli. Es waren die Trixi und obiger Max, schnurstracks eines Tags unterwegs auf die Rax. Und da kamen sie auch zu der raxigen Schlucht. Diese Schlucht hab ich gesucht, sagte Max, die hat Wucht. Halli, halli, hallo. Denn das Echo der raxigen Schlucht ist bekannt. Halli. Das Echo der raxigen Schlucht ist bekannt als das laxeste Echo im Raxenland. Doch die Trixi, die war schon erwachsen und sprach: Lieber Max, deine Faxen, die mach ich nicht nach. Halli, halli, hallo. Da hopste der Max in die Schlucht und rief schnell: Halli. Und das Echo erwiderte deutlich und hell: Hallo. Da rief Max voller Zorn und sein Atem ging schwer: Hallo. Doch das Echo ertönte genau wie vorher: Halli. Und gixend hat Max es noch einmal versucht: Halli, halli, hallo. Doch das Echo, es gixte zurück in die Schlucht: Hallo, hallo, halli. Da rief Max und sein Herz schlug ihm bis an den Hals: Wie? Doch das Echo erwiderte nichts weiter als: Wo? Und Max rief: Ja, sie! Und das Echo: Ja, so! Und Max rief: No, wie! Und das Echo: Niveau! Und Hollodoro wurde Hilidori! Und ich geh in den Zoo war: Och, geh on den Zieh! Er sank in die Knie und wurde nicht froh bis um 6 in der Früh. Dann rief er: Hallo! Und das Echo: Halli! Und er wusch Hände und gesocht und ging aufs Kli. Und er dachte verzweifelt: Ich hab mich blamiert, mein Leben verpfuscht, Karriere ruiniert. Mein Automobil wird ein Autimibol. Jedes Liebesidyll ein Lobesodol. Erreich ich die Spitzen, sind nix dort wie Spotzen. Und alle Matrizen werden Matrotzen. Statt Milch trink ich Molch, statt Bier krieg ich Bohr. Meine Kiefer werden Koffer und aus mir wird ein Moor. Will mich wer betrügen, bin ich schon betrogen. Und will ich was kriegen, geht's mir an den Krogen. Halli, halli, hallo. Und der Max schottelte seinen Kipf und er sprach: Halli. Ja, der Max schottelte seinen Kipf und er sprach: Liebe Trixi geheim, denn ich kann dir nicht nach. Sag's meiner Frau und meinen drei Kondern, ich möchte ihnen selber die Schmerzen gern londern. Doch würden sie mich weder lieben noch loben, drum bleiben nur schön drüben, sowohl als auch droben. Und sollten die Füchse, die Foxe mich fressen, dann wird mich die Menschheit so schnell nicht vergessen. Halli, halli, hallo. Und die Füchse, sie kamen und fanden den Max. Halli. Jetzt verjuchsen die Füchse den Max auf der Rax und es quietschen die Knochen, es knackset der Flachs und ein jeder Fuchs leckt sich die Flanken und spricht: Dieser Max, ja, ich sag's, ist ein Flachsengedicht. Die Flachsen, die Flachsen, die Muskulatur in den Haxen, die Achseln, die Wadeln, die Schinkenrouladeln, die Schürcheln, die Sockeln, die Nirndeln mit Nockeln, der Gseuchz von dem Max ist die Höhe des Geschmacks. Apripi, das heißt apropos. Halli, halli, hallo.

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0: Wir stehen vor der Tür.
1: Und hörst du nicht über Politik reden, flüstere ich nochmal. Ja, ja, sagt das Känguru. Wir gehen nicht auf diese Party, um uns zu amüsieren. Wir sind hier, weil mir diese Leute meinen Film finanzieren sollen. Ist klar, sagt das Känguru. Das ist versprochen. Jetzt klingel endlich und kein Alkohol, das Känguru gähnt. Ich glaube, es war ein Fehler, dich mitzunehmen, sage ich seufzend. Das Känguru klingelt, sofort wird die Tür aufgerissen. Hi, sagt eine trendig gekleidete Frau und das langgezogene I hat verblüffende Ähnlichkeit mit dem Geräusch eines Zahnarztbohrers. Kommt ja rein in unser kleines Penthouse, das ist unser Wohnzimmer, der Pool ist auf der Dachterrasse. Wahnsinn, staunlich, ist ja toll, ist ja riesig. Was macht denn das Auto im Wohnzimmer? Fragt das Känguru. Ach das, wir haben einen Garagenaufzug, durch den wir das Auto direkt in der Wohnung parken können. Und das in Kreuzberg, sagt das Känguru. Ich blicke es böse an. Ich meine ja nur, sagt das Känguru, das muss doch total nerven, wenn jedes Mal am 30. April alle Bekannten ankommen und fragen, ob sie für die Nacht ihr Auto in eurem Wohnzimmer parken könnten.

lacht die Frau künstlich. lacht auch das Känguru. Zum Glück klingelt jemand und mit einem entschuldigenden Achselzucken verschwindet unsere Gastgeberin Richtung Tür. Wir mischen uns unter die Partygäste. Ich suche nach den furchtbar wichtigen Leuten, das Känguru nach dem Buffet. Auf diesen Partys gibt es eigentlich nur zwei Kategorien von Menschen. Die, die dich kennen, die du aber nicht kennst, und die, die du kennst, die dich aber nicht kennen. Marguva, kommen Sie, winkt mich mein Agent heran. Darf ich vorstellen, das ist unser Gastgeber. Erzählen Sie uns doch mal von Ihrer Filmidee, Marguva, sagt der Gastgeber nach dem Begrüßungsgeplänkel. Also, sag ich, die Idee habe ich schon ganz lange. Der Film soll heißen, die dürren Jahre sind vorbei. Ich mache eine kurze Pause, um das sacken zu lassen. Hervorragend, sagt mein Agent. Tolle Idee. Es geht um eine Gruppe Yuppies, die in die Wohnung von Hippies einbrechen, fahre ich fort. Und dann stellen die alle Möbel um. Wieder mache ich eine Pause, die Runde hängt an meinen Lippen. Und dann kommen die Hippies nach Hause und merken gar nichts. Hervorragend, sagt mein Agent. Tolle Idee. Das ist so ganz grob die Handlung, sag ich. Mit nur 10 Millionen Euro ist das machbar, denke ich. Ich weiß nicht, sagte ein junger Mann, der bisher nur schweigend neben dem Gastgeber gestanden hatte. Ich finde es nicht so überzeugend. Ich finde, Kunst muss radikaler sein, muss verstören, muss den Leuten auf die Füße treten. Das Känguru ist herbeigekommen. Es stand die ganze Zeit an der Bar in ein sichtlich langweiliges Gespräch verwickelt und kippte einen Sekt nach dem anderen. Jetzt reicht es mir unauffällig einen Zettel. Darauf steht, Worte, die ich in abendlichen Gesprächen auf Partys nie mehr hören will. Setup, Systemeinstellungen, Netzwerkumgebung. Ich schreibe darunter, Worte, die ich heute Abend nicht von dir hören will, Kapitalismus, Schweinesystem, Vietcong. Das ist übrigens mein Sohn, sagt unser Gastgeber und stellt uns den circa 20-jährigen Querulanten vor. Er wird Ihnen gefallen, auch so ein Weltverbesserer. Er will in die Politik gehen. Tatsächlich, frage ich müde. Ja, aber erst mit 40 oder so. Vorher will ich noch in die Wirtschaft und genug Geld verdienen, damit ich dann unabhängig bin. Prima Idee, sah ich in diesem leicht ironischen Tonfall, den die Leute leider nie mitbekommen. Und was studierst du, BWL? Er nickt. Da habe ich auch schon eine prima Weltverbessererpartei für dich, sagt das Känguru und wendet sich ab. Sie nennt sich FDP. Ja, darüber habe ich auch schon nachgedacht, sagt der Junge. Papa ist ja bei den Grünen gewesen, aber das ist mir dann doch zu realitätsfern, was sie fordern. Na, mit Revolutionären wie dir muss man sich um die Zukunft wahrlich keine Sorgen machen, sage ich und glaube, jetzt ist er doch unsicher, wie das gemeint war, aber er lächelt verlegen. Dreifach Smalltalk die Stunden später, in denen mein Vorsatz der Abstinenz mit 4 Bieren gröhlend meine Kehle hinuntergezogen ist, sehe ich das Känguru plötzlich mit einer Flasche Rum in der Pfote. Scheiße. Die hatte ich ganz vergessen. Die hatten wir eigentlich als Geschenk mitgebracht. Das Känguru hatte sie in seinem Beutel transportiert. Naja, nun ist auch zu spät. Es hat sich schon einer aus der sogenannten digitalen Bohem vorgeknüpft. Inzwischen bin ich überzeugter Kapitalist, sagt der Gesprächsmann. Ich schließe die Augen, falls mir an die Schläfe. Du bist höchstens ein überzeugender Schwachkopf, lallt das Känguru. Schöner Kapitalist bist du, einer ohne Kapital. Schnell schreite ich ein. Nirgends kann man dich mit hinnehmen, sag ich zwischen. Nie kannst dich benehmen. Es stellt sich doch die Frage, wer sich hier obszön benimmt, lallt das Känguru. Ich oder die Leute, die ihr Auto im Wohnzimmer parken. Ich nehme ihm die Flasche Rum aus den Poten. Das Problem mit dieser Art 68er ist, lallt das Känguru viel zu laut, dass sie damals alle nur das Vorwort vom Kapital gelesen haben. Ich muss pissen. Und es verschwindet Richtung Pool. Ich nehme einen kräftigen Schluck vom Rum. Was war denn das? Fragt mein Agent, der plötzlich hinter mir steht. Es soll sich doch bitte beherrschen. Tja, sag ich und setze die Flasche wieder an den Mund, wo es recht hat. Vielleicht geht ihr besser nach Hause. Ich sehe sonst eine Katastrophe am Horizont, sagt mein Agent und will mir den Rum wegnehmen. Eine Katastrophe und ich muss dann wieder gerade biegen. Es ist doch noch gar nichts passiert, sage ich. Da höre ich einen Motor aufheulen. Come on, Thelma, ruft das Känguru. Es hat das Porsche Cabrio kurz geschlossen. Meine Augen glänzen. Ach, weißt du, sag ich zu meinem Agenten. Ich glaube, die Idee hätte eh nicht über 90 Minuten getragen. Ich mach den Rum alle, werfe die Flasche hinter mich und springe zum Känguru ins Auto. Immer enger umzingeln uns die verärgerten Partygäste. Und jetzt, frage ich und suche nach der Fernbedienung für den Aufzug. Let's not get caught, schreit das Känguru und gibt Gas.

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1: Gearbeitet. Hab das genossen, dass die überhaupt kein Risiko gescheut haben, um da Indizien und Beweise zu sammeln. Das hat mir gefallen. Und es waren meistens so allein agierende Solo-Detektive oder so Detektivgruppen, bestehend aus Boom, die schuldpflichtig waren, und Madler, die auch schuldpflichtig gewesen sind, und ein Hund, der aber meistens nicht schuldpflichtig war. Und die haben da halt geforscht, wer das Verbrechen begangen hat. Und wenn du das gelesen hast, das war wirklich was, sagst du, na, die kochen auch bloß mit Wasser. Allein von der Fortbewegung, das war auch nichts Besonderes. Was sagst du, was machen sie? Die laufen, die fahren Fahrrad oder Roller. Ein Bus, S-Bahn, einmal mit der Bahn, das war weiter nichts. Spektakuläres, das hätte ich auch noch fertig hingebracht. Und dann, wenn es hart auf hart gekommen ist, dann haben sie mal eine Lupe verwendet. Ja, aber muss ich ganz ehrlich sagen, eine Lupe hätte ich abgesorgt. Meine Oma hat eine Lupe gehabt. Die hat eigentlich den ganzen Tag ihr Leben damit verbracht, dass die Zacken von den Briefmarken nachzählt hat. Und hat mit der Lupe da drauf geschaut. Und da wäre es ja leichtes gewesen, dass ich zu meiner Oma hingehe und sage, du, Entschuldigung, ich stecke in Ermittlungsarbeiten, könnte ich mir mal deine Lupe ausleihen? Ich habe ein super Verhältnis zur Oma gehabt, dann hätte sie gesagt, na, freilich nicht mit. Aber pass auf, bitte, und bring's mir wieder. Du weißt ja ganz genau, ich brauche das, wie ich ja die Zacken halt. Dann wäre das kein Problem gewesen. Und das war dann immer am Schluss von so einem Detektivroman, und dann haben die einen Täter gehabt. Und dann ist in der Zeitung gestanden und auf der allerletzten Seite hat der Polizeiinspektor hat die dann eingeladen in die Polizeiinspektion und dann haben die als Belohnung haben die Kuchen und Eis gefressen. Und das habe ich jetzt mal, wenn ich das gelesen habe, habe ich mir gedacht, ach, das täte mir auch schmecken halt. Dann habe ich das immer wieder gehört und gelesen und dann war irgendwann der Punkt in meinem Leben, wo ich gesagt habe, ich möchte es nicht nur passiv konsumieren, ich möchte auch einmal selber aktiv werden. Und habe mich dann im Freundeskreis ein wenig umgehorcht, ob ich vielleicht ein paar Geschäftspartner finden kann. Und beim Nachbarsboom, beim Markus habe ich vorgesprochen, der war hellauf begeistert und hat gesagt, mit Reinhard habe ich dann noch verhandelt, er hat auch gesagt, er ist dabei und dann haben wir das erste konspirative Treffen haben wir vereinbart. Und dann war der erste Tagesordnungspunkt damals ist gewesen, wie nennen wir unsere Organisation. Und da hat der Markus, wie ich heute noch finde, einen super genialen Einfall gehabt. Er hat gesagt, wie wäre es denn, wenn wir uns Beutelratten GmbH nennen? Das haben wir einstimmig, haben wir das durchgewogen, das war optimal. Und dann haben wir so ein DIN A4-Häftler genommen und dann haben wir am Einband von drauf haben wir Fällebuch der Beutelratten GmbH haben wir draufgeschrieben. Da ist das super losgegangen. Und dann war der nächste Punkt, wo wir uns gefragt haben, welches Verbrechen klären wir jetzt auf? Und dann hat der Markus hat lange überlegt, ihm ist nichts eingefallen. Reinhard hat ein wenig an seine Fingernägel rumzupft, er hat auch nichts gewusst, mir war nichts geläufig. Und dann habe ich gesagt, naja, dann machen wir uns jetzt einmal nicht verrückt. Dann lösen wir uns auf. Also treffen wir uns mal anders, wenn es besser ausschaut mit der Kriminalität. Und sind dann auseinandergegangen und ich habe dann die nächste Zeit nicht ereignislos verstreichen lassen. Ich habe mir dann so Sekundärliteratur für angehende Jungdetektive habe ich mir besorgt. Und habe das akribisch durchgearbeitet. Es war so ein Bügler, was ich noch genau habe, hat so ein Kapitel gegeben, das hat Tannung geheißen. Und da war abgebildet 3 verschiedenartig tapezierte Räume. Und vor jeder dieser Tapeten ist ein Detektiv gestanden, der in der gleichen Färbung und Anmutung wie die Tapeten Jacke, Hose und Schuhe angehabt hat. Du hast den Detektiv kaum vor der Wand gesehen heute. Wenn du das nicht gelesen hättest, in

0: Buch, dass der davor steht. Du hättest es nicht gewusst. Und das hat mich fasziniert. Ich hab da jeden Tag ein paar Stunden davor meditiert. Halt. Und das war zum Zeitpunkt, wo es bei uns daheim die meisten Räume mit Raufasertapeten tapeziert waren. Und da habe ich mir eines Tages so eine Raufasertapetenrolle besorgt und am Nachmittag angefangen, meine Schuhe mit dieser Raufasertapeten bündig abzukleben. Und war gerade dabei, meine Hosen auf bis über die Knie mit Tapeten einzukleben, und dann ist die Mutter reingekommen. Und hat gesagt, das darf ja nicht wahr sein. Ja, sag einmal, hast du den Arsch offen oder was? Da klebt der Idiot die guten Schuhe und die Hosen mit Tapeten voll. Hör sofort auf! Ich schlag deinen Kopf vom Rumpf runter. Wie blöd kann einer sein? Das war dann das zum Thema Tannung heute. Und dann haben wir aber unseren ersten Fall haben wir dann gekriegt. Da haben sie nämlich meiner Mutter haben sie vom Auto von den rechten Vorderreifen haben sie aufgeschlitzt. Da hat meine Mutter gesagt, das war bestimmt dieser bösartige Gregor. Und das war klasse. Ne? Jetzt haben wir ein kriminelles Vergehen haben wir gehabt und einen potenziellen Verbrecher. Jetzt ging es bloß darum, ein paar Beweise sammeln, und dann stehen wir in der Zeitung und fressen Kuchen und Eis halt. Und der Gregor war, das muss man vielleicht an der Stelle noch hinzufügen, wo bis dahin eigentlich ein Freund von mir. Mit dem habe ich immer ab und zu haben wir mal miteinander gespielt, bis zu dem Tag, wo der mal aus seinem Haus, aus dem zweiten Stock, sein Zwergkaninchen aus dem Fenster geworfen hat. Und es ist irgendwie durch die Luft geflogen und ungünstig am Boden aufgekommen und hat sich das Knack gebrochen halt. Und hat, meine Mutter hat es mitgekriegt und hat dann gesagt, da gehst du mir nicht mehr hin. Wer weiß denn, da gehst du irgendwann zum Gregor und dann ist dem langweilig und dann schmeißt er dich dicken Nödel aus dem Fenster raus. Halt. Und da kannst du froh sein, wenn du bloß in den Arm gebrochen hast. Und dann hat meine Mutter bei der Mutter vom Gregor hat's angerufen und hat gesagt, hallo, hier ist die Mutter vom Egersdörfer. Ich wollte bloß sagen, mein Knödel kommt nicht mehr. Naja, und dann hat meine Mutter gesagt, da war wahrscheinlich der Gregor so stocksauer, dass er zum Auto hin ist von der Mutter und das Messer reingerammt hat. Naja, und dann haben wir gesagt, das klären wir auf. Und wir haben auf 180 die Beutel Ratten GmbH, der hat den ersten Fall gehabt. Dann haben wir ein paar Tage später haben wir den Gregor beobachtet. Hat er mit einem Freund auf irgendeinem Bänkler gesessen und uns war klar, der unterhält sich jetzt bestimmt über seine Untat halt. Über das Verbrechen, was er gemacht hat. Und dann waren wir in einem Abstand von 250 Meter. Und vielleicht ist der Wind irgendwie ungünstig gestanden. Wir haben jedenfalls kein Wort gehört, was der gesagt hat. Dann haben wir lange überlegt, Mensch, was machen wir denn jetzt oder was? Na, der Rhein hat den Einfall gehabt, dass wir uns unauffällig verkleiden sollten. Beispielsweise als Giraffen am Gregor vorbei, in einem Giraffenkostüm. Und dann ganz unauffällig von den Obstbäumen die Blätter runterknabbern halt. Und dabei redet er dann über seine Untat halt. Und haben wir dann einige Zeit haben wir überlegt, wo kriegt man jetzt ein Giraffenkostüm her? Und dann war der Gregor schon wieder verschwunden. Und wir haben dann wochenlang haben wir nicht mehr gesehen. Und dann haben wir ihn zwar wieder gesehen, aber dann war auch klar, jetzt redet er nicht mehr drüber. Das war dann das. Und dann ist mit der Beutelratten GmbH ist dann wirklich mit der Moral ist wirklich in den Bach runtergegangen. Markus hat keinen Bock mehr gehabt. Reinhard war nicht mehr motiviert. Dann habe ich eine Notkonferenz anberaumt. Habe die Herrschaften zusammengerufen und habe eine flammende Rede gehalten. Habe gesagt, meine Herren, passt doch mal auf. Wir wohnen in einem dicht besiedelten Gebiet, überall, wo du aus dem Fenster schaust. Nachbarn, Nachbarn, Nachbarn. Auf wenige Quadratmeter ein paar tausend Nachbarn. Da mach mir doch nicht weiß, dass da nicht 17, 18 Dreck am Stecken haben. Dann habe ich schon gemerkt, der Reinhard und der Markus waren begeistert. Da habe ich gesagt, aufgepasst, wir müssen Daten ermitteln. Wir müssen alles wissen von den Leuten. Wir müssen wissen, wann gehen sie früh aus dem Haus. Wann kommen sie am Abend wieder heim. Wo arbeiten sie, wo kaufen sie ein, wo fahren sie in Urlaub. Wer sind die Freunde, was sind die Autokennzeichen, was sind die Telefonnummern. Das müssen wir alles nachkontrollieren. Wer sind die Arbeitgeber, das müssen wir alles wissen. Und dann schreiben wir das auf und kontrollieren es noch. Und wenn sie dann irgendwann einmal eine Unregelmäßigkeit rausstellt, dann wissen wir, aha, jetzt hat er seinem Chef die Haken ins Kreuz reingehauen. Halt. Und dann brauchen wir bloß noch ein paar Beweise und dann stehen wir in der Zeitung und fressen Kuchen und Eis. Halt. Markus, der Reinhard, wir haben leuchtende Augen gehabt. Ich habe gesagt, fangen wir sofort an und sind in meinem Zimmer, haben wir mit Kraft und Schwung, haben wir den Vorhang zur Seite und haben 2,5 Stunden zum Nachbarshaus nicht mehr geschaut. Da war es uns nach 15 Minuten war es uns schon gottserbärmlich langweilig. Ich habe dann gesagt, naja, ich hole jetzt einmal das Fernglas von meinem Vater. Dann habe ich da abwechselnd mit dem Fernglas rübergeschaut. Es war überhaupt nichts. Es war überhaupt nichts. Es war keine Regelmäßigkeit, keine Unregelmäßigkeit. 2,5 Stunden sind wir da gestanden und das Einzige, was wir rausgebracht haben, war die Hausnummer. Und damit war es beendet. Damit war die Beutelratten GmbH war vorbei. Und da möchte ich jetzt im Nachhinein auch eigentlich noch meine Eltern ein wenig einen Vorwurf machen. Zumindest mein Vater muss das doch gemerkt haben. Dass er gesagt hat, Mensch, na, mein Sohn, der hat ein wenig detektivische Neigungen. Den müssen wir ein wenig unterstützen. Dass man da sagt, man tut es ja mal mit der Oma zusammen und verhandelt einmal. Dass man sagt, jetzt wird einmal ein Geld in die Hand genommen. Jetzt kaufen wir dem Boomer mal ein Richtfunkmikrofon. Wo er besser bei den Nachbarn reinhorchen kann halt. Oder kaufen wir mal irgendein Mittel, wo man Fingerabdrücke feststellen kann. Aber halt überhaupt nichts. Und das muss man auch sagen, diese sogenannte Detektivliteratur, sowas wird ja auch nicht thematisiert. Dass da mal Tim und Struppi, die 4 Fragezeichen oder TKKG, einmal 2,5 Stunden am Fenster stehen und einmal überhaupt nichts ist. Das wird da ja auch nicht. Spätestens auf der 4. Seite hat der blöde Hund irgendwas gerochen, halt. Ha, Struppi wedelt, da wird wohl der Kaffee vergiftet sein. Wir haben überhaupt nichts rausgekriegt, die Beutelratten GmbH. Ich weiß bis heute nicht, wie meine Mutter das Auto aufgeschlitzt hat.
1: Das ist jetzt, setzen Sie wieder hin und so. Ich hab auch immer gedacht, mein Gott, ich... Ja, die ist aber leer, es ist auch jetzt. Ich habe mir auch immer gedacht, Mensch, Kind, da sitze ich jetzt so lange und dann klatscht man und dann macht er noch eine Zugabe. Ich wollte Ihnen eigentlich nur mehr mitteilen, weil Sie ja Staatsbürger sind, am Schluss, man muss ja irgendwas mitnehmen nach Hause. Am Schluss würde ich noch sagen, weil Sie ich bin auch Staatsbürger, wir sind alle Staatsbürger. Kann einer noch so blöd sein, Staatsbürger ist schon einfach. Was Sie machen müssen, damit Sie sich auch verantwortlich fühlen für diesen Staat, damit Sie selber entscheiden, in diesen schweren Zeiten, wir müssen uns, Sie und ich, sofort einen Gürtel besorgen, damit wir ihn enger schneiden können. Und dann müssen wir einen Teller kaufen, weil wir ohne Teller keinen Tellerrand haben, über den wir schauen können. Früher habe ich immer gedacht, es heißt Tellerrand, es heißt Tellerrand. Und nicht zurückschauen sollen wir, damit wir nicht sehen, in welcher Suppe wir stecken. Wir dem einen Löffel brauchen, damit wir sie selber auslöffeln können. Und dann brauchen wir unbedingt ein Boot. Ein Boot, in dem wir gemeinsam sitzen, wo auch der Strick drin liegt, an dem wir gemeinsam ziehen. Daneben der Riemen, an dem wir uns reißen müssen. Und die Brille, die wir brauchen, damit wir das blöde Boot überhaupt sehen können. Das im Teller schwimmt, wo der Löffel für die Suppe, die uns bis zum Hals steht, an dem der Strick ist, an dem wir gemeinsam ziehen. Und der Teller, an dem wir uns reißen, damit der Rand von dem Teller, auf dem der Gürtel liegt, und zwar in der Suppe, die wir enger schneiden müssen, damit der Kopf, an dem wir uns fassen, wo der Strick dran ist, an dem wir uns hängen. Gute Nacht.
2: Kapitel 29. Mein Handy klingelt. Los, lauf, Bursche, lauf! Lass alles stehen und liegen. Jemand versucht, mit dir in Kontakt zu treten. Los, lauf, Bursche, spring! Lass alles stehen. Auf dem Display steht Rufnummer unterdrückt. Was will es jetzt schon wieder? Ich geh ran. Hör endlich auf, deine Klingeltöne an mir auszuprobieren, sag ich. Komm mal ins Wohnzimmer, sagt das Känguru. Wieso denn, frage ich. Obwohl ich von der Ablenkung sehr genervt bin, gehe ich trotzdem mit meinem Jojo ins Wohnzimmer, wo sich das Känguru mit dem Kopf nach unten im Sessel fläzt und fernsieht. Da bist du, rufe ich erstaunt. Sagt das Känguru und winkt gleichzeitig fröhlich aus dem Fernseher raus. Er sitzt mit 4 anderen Nasen an einem großen halbrunden Tisch. Im Fernseher, rufe ich. Ja, sagt das Känguru. Irre, sage ich. Erst jetzt bemerke ich die Mullbinde, die sich das Känguru um seine Schwanzspitze gewickelt hat. Was hast du denn angestellt, frage ich. Das Känguru winkt ab und zeigt auf den Fernseher. Die Kamera zoomt auf die Frau in der Mitte des Tisches und sie sagt: Also, willkommen zu Gelaberababa um 5 vor 12. Was machst du denn im Fernseher, frage ich. Heute wieder mit zwei spannenden Themen, fährt die Frau fort. China, das Land, wo die Chinesen herkommen. Dazu habe ich mir eingeladen den Wirtschaftsweisen Friedrich Ackersalat. Die Kamera schwenkt auf selbigen, welcher grüßend ins Objektiv nickt. Am unteren Bildrand wird ein Balken eingeblendet, auf dem steht Friedrich Ackersalat, Experte. Und Herrn Livok, den Mann vom Asia-Imbiss unten an der Ecke. Auf dem Balken steht Livok, Chinese. Einmal hatten die bei Christiansen zum Thema Bildungspolitik Robert Atzorn eingeladen, weil er die Hauptrolle in Unser Lehrer Dr. Specht spielte, kommentiere ich lachend. Aber krass, dass sie dich zu so einem politisch brisanten Thema eingeladen haben, Alter. Das Känguru sagt nichts. Des Weiteren darf ich als Gäste begrüßen das Känguru. Die Kamera schwenkt auf das Känguru, welches seine Pfoten vor dem Beutel gefaltet hat und ebenfalls mit stummem Nicken grüßt. Sowie Herrn Freundlich und seinen deutschen Schäferhund zu unserem zweiten großen Thema heute Abend, sprechende Tiere. Was wollen Sie uns sagen? Ach so, sage ich. Das Känguru zieht nur leicht eine Augenbraue hoch. Meine erste Frage geht an unseren Wirtschaftsweisen, beginnt die Moderatorin. Entschuldigung, meldet sich das Känguru zu Wort. Ich wollte nur mal für die Zuschauer klarstellen, Wirtschaftsweiser, das hat jetzt also nichts mit Waisenhaus zu tun. Es handelt sich bei Herrn Ackersalat also nicht um ein Chinesenkind, dessen Eltern je drei Jobs hatten und von der Maschine gefressen wurden. Im Gegenteil, so ein Wirtschaftsweiser ist sozusagen am anderen Ende der Nahrungskette. So einer, wo immer Experte unten im Balken steht. Die könnten auch hinschreiben, keine Ahnung von nichts, aber auf allen Sendern. Im Balken unter dem Känguru steht, das Känguru kann sprechen. Ja, wir kommen gleich zu Ihnen, aber zuerst wollte ich Herrn Ackersalat, piept die Moderatorin. Bin schon fertig, sagt das Känguru. Weißt du, wie sie die Christiansen-Sendung damals ARD-intern genannt haben, frage ich. Das Känguru schüttelt den Kopf. Die Sendung mit der Maus. Ich muss lachen, ich finde es so witzig. Herr Ackersalat, können Sie uns denn etwas zur aktuellen Wirtschaftslage sagen? Warum fragen Sie ihn nicht gleich, ob er noch einmal ausspucken möchte, was er schon 1 Million Mal oral erbrochen hat? Fährt das Känguru dazwischen. Doch der Wirtschaftsweise hat schon ein altes Diktiergerät hervorgezaubert und drückt auf Play. Die abgenutzte Kassette leiert schon. Wir werden nicht in kürzester Zeit unser Lohnniveau dem Chinesischen anpassen, sind ja bald alle arbeitslos. Bla bla bla, sagt das Känguru zu Hause. Ich kann's nicht mehr hören. Wir leben über unsere Verhältnisse. Bla bla bla, sagt das Känguru im Fernseher. Ich kann's nicht mehr hören. Entschuldigung, ich... fängt Herr Wok leise an. Wok, Chinese. Bitte, bittet die Maus. Ich mag keinen Reis, sagt Herr Freundlich unvermittelt. Herr Freundlich, sein Hund kann grüßen. Ich selbst war gerade erst in China, fängt Ackersalat wieder an. Klauen uns die Arbeitsplätze, die Chinesen, stellt Herr Freundlich seine Meinung in den Raum. Und wir müssen ja bedenken, dass die Chinesen eben nicht nur 8, sondern 16 Stunden arbeiten, fährt Ackersalat fort. Herr Freundlich murmelt und zählt etwas an seinen Fingern ab. Das heißt doch nichts anderes, als dass jeder Chinese uns nicht nur 1, sondern 2 Arbeitsplätze klaut, ruft er empört. Ich habe da eine Frau gesehen, sagt Ackersalat, die nach einer 32-Stunden-Schicht am Fließband vor Erschöpfung tot umgefallen ist. Das ist nämlich noch Arbeitsmoral. Daran fehlt es in unseren Landen. Herr Freundlich zählt wieder mit seinen Fingern. Skandal, ruft er. 4! Diese Frau, die hat ja quasi 4 Arbeitsplätze für sich beansprucht. Sag doch mal was, rufe ich. Das Känguru zu Hause wirft in hohem Bogen eine Schnapspraline in seinen Mund. Entschuldigung, ich wollte, versucht sich der kleine Chinese wieder zu Wort zu melden. Livok, Chinese. Jetzt pass mal auf, Freundchen, sagt das Känguru im Fernsehen.
3: Freundlich,
2: sagt Freundlich. Nix, sagt das Känguru. Schluss mit Freundlich. Bei 1,3 Milliarden Chinesen, wenn man da nur die Arbeitenden rechnet, also die Alten und die Kinder rausrechnet. Nur die Alten, sagt der Rock. Na, wie auch immer, sagt das Känguru. Sagen wir bei grob 1 Milliarde Chinesen. Na, fragen wir die doch mal, ob sie nicht gerne auf einen von den Arbeitsplätzen verzichten würden, die sie geklaut haben. Das ist einfach umgerechnet. Bei 82 Millionen Deutschen nehmen wir die Österreicher noch mit rein.
3: Zusammen, was zusammen gehört,
2: ruft Freundlich und sein Hund bellt. Und die Schweizer von mir aus auch noch, fährt das Känguru vor Ort. Also für grob 100 Millionen Großdeutsche, 1 Milliarde neue Arbeitsplätze. Das heißt, jeder von euch, Opa, Oma, Mutter, Vater, Kind, könnte 80 Stunden mehr arbeiten. Am Tag. Wäre das nicht toll? Verunsichert blickt Herr Freundlich in die Runde. Und das Beste kommt zum Schluss, sagt das Känguru. Selbst wenn man einen chinesischen Stundenlohn anrechnet, hättet ihr damit noch fast so viel wie jetzt. Wieder macht das Känguru eine kurze Pause. So schön könnte es sein, wenn nur die verdammten Chinesen nicht so gierig wären. Ich bin gar kein Chinese, sagt Herr Wok. Ich bin Koreaner. Wok, Chinese.
3: Ich mag keinen Reis,
2: sagt er freundlich. Und warum sind Sie eigentlich hier, Herr Freundlich, fragt die Moderatorin kurz vor dem Nervenzusammenbruch. Was kann Ihr Hund denn?
3: Er kann nicht los,
2: sagt Herr Freundlich und man sieht noch, wie aufs Kommando die Pfote des Hundes in die Höhe schnellt, bevor die Übertragung abbricht. Plötzlich kommt das Bild wieder. Herr Freundlich liegt am Boden, das Känguru hat seine roten Boxhandschuhe an und rennt vor dem Schäferhund davon. Es knallt gegen eine Kamera und das Bild ist wieder weg.
3: Dass Sie das ausgestrahlt haben, wundere ich mich.
2: Skandal gleich Quote, sagt das Känguru und blickt vorsichtig unter die Mullbinde an seiner Schwanzspitze. Der scheiß Götter hat einfach nicht losgelassen, Mordes. Und dann frage ich, habe ich den Gruß gemacht, sagt das Känguru. Er hat das sofort losgelassen, sich hingesetzt, die Pfote gehoben und ich habe ihn weggetreten.
3: Was habt ihr mit dem Hund gemacht?
2: Wir haben ihn dem Chinesen mitgegeben.
3: Koreaner, sag ich.
2: Was auch immer, sagt das Känguru. Wie sich herausstellte, war Herr Liebock nicht nur kein Chinese, sondern er betreibt auch keinen Asia-Imbiss. Vielmehr war er eigentlich wegen des zweiten großen Themas eingeladen worden. Herr Wock ist nämlich Tierpsychologe. So, dann machen wir noch eine.
4: 31.

Ja, aber wir haben, wie gesagt, den Film erfolgreich abgedreht und wir haben eine tolle Musik auch gemacht, Filmmusik. Hatten aber tolle Anfragen von Interpreten, national, international. Kam Herbert Grönemeyer kam auf mich zu und habe gesagt, Herbert, das ist ein Actionfilm. Ne? Sagte, nee, er würde gerne mal einen brutalen Text schreiben. Ne? Okay, meinetwegen. Und die Version von Herbert Grönemeyer für Ausbilder Schmidt, der Film, hören wir mal kurz rein. Nase im Dreck, Splitter im Kopf. Meine Gedärme sind nicht mehr bei mir. Explosion ertragen, bis nichts mehr geht. Endstation Hackfleisch. Zum Verweigern zu spät. Aus. Pellner. Bühner des Leidens. Anschiss. Gebrüll. Im Gleichschritt. Marsch, Marsch. Aus. Pellner. Wenn Ausbilder Schmidt kommt, sind wir alle im Arsch. Stirb, du Sau. Dankeschön. Ja, muss sagen, war vom Text her schon recht brutal, aber von der Musik her zu lau. Es ist ein Ausbilder-Schmidt-Film, da muss mehr Gitarre rein, das muss krachen, das muss laut sein. Und kennt ihr die Band Rammstein? Ja. Da seht ihr schon wieder harte Jungs, da musst du aufpassen, dass es nicht zu brutal wird. Ne? Aber hab mit den Jungs gesprochen, gesagt, Ausbilder, nee, wir fangen brutal an und in der Mitte gibt es textlich eine Wendung. So. Jetzt ist bei Rammstein, da gibt es einen Mitmachteil, da könnt ihr nachher mitmachen, der geht so. Immer Kopf. Ja. Und am Ende vom Song mache ich so ein Stage-Diving, ja, wenn mich der 12-jährige Junge vielleicht auffangen könnte. Ja, ich spring dann ins Publikum rein. Und während dem Song gehen wir mit dem Benzinkanister über euch drüber. Wer will, kann rauchen. Ne? Also. Und jetzt sagen die Version von Rammstein für Ausbilder Schmidt, der Film, hören wir mal kurz rein.

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1: Ja! Ich sagen, hat der Produktionsfirma nicht so gepasst. Ich sage, Ausbilder, wir müssen Mainstream werden. Ja, wir wollen Kinder im Kino, Oma, Opa, die ganzen Familien. Ich sage, Ausbilder, weißt du was, du machst einen Schlager. Ich sage, was? Ich kann Leute schlagen. Auch keine gute Laune verbreiten. Ich sage, Ausbilder, kein Problem, du kannst das ja Playback singen. Und so haben wir es dann auch an der Premiere gemacht. Und das würde ich doch gerne nochmal nachstellen. Und zwar kommt dann, wie das so ist beim Schlager, so ein junger, gut aussehender Mann auf die Bühne, wir nennen ihn mal Mutti, ja? Und wehe, du kommst zu früh, also du kriegst... Auf mein Zeichen! Kommst du mit der Blume auf die Bühne gerannt, ja? Also kommst hier hoch, fällst vor mir auf die Knie, machst so, ja, überreichst mir die Blume, aber bitte nicht anfassen. Bitte nicht anfassen, weil das macht deine bezaubernde, gut aussehende Frau, ja, Frau Mutti. Dann kommen sie anschließend hier hoch, stellen sie hin und geben mir einen Kuss auf die Wange. Nur auf die Wange, ja, also passiert nichts. Also ich sag mal so, wenn du nicht zu mir kommst, komm ich zu dir. Ja! Und ich kann küssen, ja! Und dann ist ja beim Schlager so, dass das irgendeiner ein Stofftier reinschmeißt, meistens so ein 12-jähriger Junge, der 5 Euro bekommen hat, ja, und gut, eins ist doof, haben wir noch ein paar mitgebracht. So, ich verteile die mal hier ins Publikum und dass mir jedes Stofftier zurückkommt. Die sind alle abgezählt, ja. Schlager ab.

Sie! Oh, danke schön! Und weg, und weg! Frau-Bulli, Frau-Bulli! Ah! Hilfe! Und die Stofftiere, die Stofftiere! Alle! Da fehlen noch zwei!

In unserem Garten hängt ein Meisenknödel an der Tanne, die ihre Zweige in den Himmel streckt. Da kommt der Meisenmann geflogen und er zeigt uns allen seinen Nachwuchs. Sie kakelen laut in ihrem Nest. Die Frau Meise gibt die Kindern Würmer, doch für den Mann, da bleibt kein Rest. Sei nicht traurig, kleiner Meisenmann, dass für dich nicht übrig bleiben kann. Deine Kinder haben Hunger, sie wollen essen, das darf man nicht vergessen. Man sieht den kleinen Meisenmann auf einem Feld, er zieht an einem Wurm, der hat sich in der Erde verknotet. Doch endlich hat er ihn bekommen. Da verfinstert sich plötzlich der Himmel und ein Mann mit einem langen Bart guckt aus einer Wolke und er hebt seinen Finger, den er hochgehoben hat. Sei nicht sauer, kleiner Meisenmann, dass du den Wurm nicht mit nach Hause nehmen kannst. Und mit einer Stimme ganz aus Samt: Ich komme nämlich vom Finanzamt. Und der Meiser kommt mit leeren Händen zu dem Nest da oben in der Tanne. Und die Kinder reißen ihre Schnäbel auf und Frau Meiser kommt im Dauerlauf. Doch als sie ihn dann erblickt, ohne Futter in der Einkaufstüte, da hat sie ihn voller Wut in seinen Hintern gepickt. Sei nicht sauer, kleiner Meisenmann, dass das eben doch nicht alles so sein kann. Daran hat sie sich gewöhnt. Du bist eben doch nur ein Meisen.

0: der Meisenmann.
1: Wenn hier jemand lacht, der kriegt gescheuert.
2: Kapitel 32. Ja. Ich habe ein neues Gedicht, sag ich. Das heißt Nach dem Krieg. Klingt ja witzig, sagt das Känguru. Ist auch witzig, sag ich. Das heißt ja nicht Im Krieg. Ich deklamiere. Nach dem Krieg. Nachdem man entschied, der Krieg würde sich nicht mehr lohnen, fasste man einen folgenschweren Entschluss. Man teilte das Land in 4 Besatzungszonen, T-Mobile, O2, Vodafone und E-Bus. Ein gewisser Romeo war zu dieser Zeit auf Brautschau und traf eine gewisse Julia. Sie trug helles Blaukrautblau. Romeo trug wie immer dezentes Magenta. Ach ja, der Kenner erkennt da. Wie unangenehm. Schon das Problem. Denn sie fanden sich zwar beide ziemlich geil, doch sie war eine Auto und er ein T-Mobile. Ende.
3: Ende?
2: Fragt das Känguru. Jo, sag ich, ich wollte noch schreiben, wie sie miteinander schlafen und dann später streiten, ob der Klingelton, weil er hat sich sein Handywecker gestellt, jetzt wie eine Lerche klang oder wie der Nachtigall und am Ende stellt sich Julia tot, um aus ihrem Vertrag rauszukommen. Und er tötet sich dann wirklich, weil er denkt, jetzt verfallen ihre Bonuspunkte und so. Aber naja.
3: Hast du keine Lust mehr? Fragt das Känguru.
2: Nee, sag ich.
3: Den Rest kann man sich ja denken, sagt das Känguru.
2: Jo, sag ich, Romeo und Julia-Adaptionen sind ja auch sowas von 1996. Muss auch los, Rage Against the Machine spielen ja heute Abend in der O2 World Arena.
3: Cool, ruft das Känguru. Ich komm mit.
2: Vergiss es, sag ich, als Prepaid-Kunde kommst du da nicht rein.
4: Ja.

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1: Ja, das ist mir mal so aufgefallen.
0: Heute grün und morgen gelb und übermorgen schwarz. Ein Kastor fährt nach Kosovo am Steuer Peter Hartz. Spring auf den Zug der Opportunisten. Spring auf, unsere Ideale packen wir in Kisten, versteigern die dein Höhe.

Journalisten. Und wir schreiben alle voneinander ab, denn die Zeit, die drängt und das Geld ist knapp. Und es ist auch schon oft passiert, dass alle abgeschrieben haben und keiner hat recherchiert. Laut gegoogelten Berichten demonstrieren in der venezolanischen Hauptstadt Buenos Aires augenblicklich 200 Millionen Menschen, da der erneut zum Diktator gewählte Präsident Saddam Hussein das Fernsehen komplett verboten hat, ohne die Lohnnebenkosten zu senken. Spring auf, spring auf. Eines Abends fragte ich, Liebste, kommst du nicht zu Bette? Und sie schüttelte den Kopf und sagte, sie hätte noch ein besseres Angebot grad reingekriegt, denn jetzt wird sie vom Chef gefickt. Und eine Sache gibt es, die mich seit damals quält. Ihr Ex war ein Verlierer, hat sie mir immer erzählt.

0: Kapitel habt ihr mitgezählt? Keine Ahnung, wo waren wir denn? 8, ja? Dankeschön. Ja. Kannst du das weitermachen? Das ist so Kapitel 8. Wir haben schon lange nichts mehr zusammen gemacht, sagt das Känguru in vorwurfsvollem Ton. Du meinst seit gestern, frage ich. Was willst du machen? Kino, sagt es. Was denn? Ein Blockbuster. Oh nee, sag ich. Dann meckerst du wieder jedes Mal, wenn die amerikanische Flagge im Bild ist. Also quasi die ganze Zeit. Nee, mach ich nicht. Versprochen, sagt das Känguru. Pionier, Ehrenwort. Als wir am Abend so weit sind, die Wohnung zu verlassen, nimmt das Känguru den Müllbeutel aus dem Mülleimer. Was machst du, ne? Frag ich. Machst du doch sonst nie. Doch, sagt das Känguru. Wohl. 10 Minuten später händigt uns der Junge im Kartenhäuschen des Multiplex-Kinos unsere Tickets aus. Nebst einem Haufen Flyer, Gutscheinheftchen, Programminformationen und Werbung für Restaurants im Umkreis von 100 Kilometern. Das Känguru nimmt den Stapel entgegen. Oh, vielen Dank, sagt es. Ich habe Ihnen hier auch etwas von meinem Müll mitgebracht. Und es stopft den Müllbeutel so weit wie möglich durch die kleine Öffnung in der Glasscheibe des Kartenhäuschens. Du wolltest ja gar nicht ins Kino gehen, sage ich. Du hast dir nur diesen Spruch ausgedacht und wolltest... Na und? Unterbricht mich das Känguru. Lass uns nach Hause gehen. Der Film ist bestimmt eh scheiße. Und wahrscheinlich sieht man in jeder zweiten Einstellung die amerikanische Flagge.
1: Kommen wir nun zu einem sehr traurigen Kapitel, meine Gegenwart.

ist Grundschullehrerin. Also sie steht ja morgens deutlich vor mir auf, berufsbedingt. Und deshalb hinterlässt sie mir immer so kleine bunte Zettelchen auf dem Frühstückstisch. Ne? Wenn sie erst zur zweiten Stunde hat, sind die sogar laminiert. Und sie schreibt mir immer so ganz persönliche Botschaften. Also da stand vor 3 Wochen, stand da zum Beispiel,

0: Wenn das jetzt so romantisch war, für den habe ich jetzt Punkrock. Es ist eine Hommage an den Vorstandssprecher der Deutschen Bank, den ich persönlich dafür verantwortlich mache, dass mir mein Dispo-Kredit gekündigt wurde. Das Lied ist auch der Grund, dass die beiden Herren vom Verfassungsschutz, die da ganz hinten in der Ecke sitzen, der eine mit der dreckigen Lache, habt ihr vielleicht rausgehört, die kommen zu all meinen Konzerten und ich finde das eigentlich gar nicht so schlimm. Ich rede immer mit Kollegen, und hast ein Solo gespielt, wie war's? Oh, war wieder keiner da. Und bei mir immer mindestens zwei Leute da. Und es ist Punkrock, aber mit Melodie.
1: Die Feuerwehr ist da. Die beiden Idioten, Neftzeller und Rockenstroh, waren schuld. Sie haben im Schlafzimmer gekocht, irgendetwas flambiert, jedenfalls irgendwas angezündet, so sagen sie.
2: Wir verstehen nicht, wie es passieren konnte.
1: Jedenfalls kam die Feuerwehr. Ein Mordspektakel für die Fernsehleute, ein ganz junges Fernsehteam mit großem Tamtam angerückt. Ein Tonmann hat gesagt, sie wären eine Eingreiftruppe. Alle in coolen Klamotten und mit diesem, was willst denn du noch, alter Blick. Was sie in der Hand haben und nicht mehr brauchen, lassen sie fallen. Wenn sie pinkeln müssen, dann lassen sie da, wo sie gerade stehen, die Hosentür aufgehen.
2: Merkwürdig kommt uns vor, dass diese TV-Ledernacken, dass diese coolen Aufschneidertypen zur selben Zeit da waren wie die Feuerwehr. Und die wartete mit dem Löschen, bis die Location ready for shot war. Ja, schrie einer. Und dann hat die Feuerwehr den Schlauch ins Schlafzimmer gehalten.
1: Plötzlich schrie der Supervisor, Stop Action!
2: Hat die Feuerwehr geschrien, Wasser, halt!
1: Der Supervisor hat einen Sidestep zum Infodesk gemacht und gerufen, Kamera 2 für die Post-Production mit Beauty-Shots.
2: Während der ganzen Zeit war Carmen Peach nicht zu sehen. Später erfuhr ich, dass sie die Szene moderiert hat. Sie saß im Ü-Wagen. Der Brand fand zufällig in der Primetime statt, wo gute Ratings ein Must sind.
1: Sagte sie später in einem Floor-Speech. Und von guten Pickups, glänzenden Special Effects hat sie gesprochen. Der alte Kameramann, der dabei stand, meinte, es wäre schon ein Wunder, dass man in dieser Sekunde eine Steadicam zur Verfügung hatte. Es war, meinte er, wie auf dem Set. Er sagte, man habe wahrscheinlich den Brand ein bisschen ziehen müssen, damit er in die nächste Sendung hineinbrennt. Aber der Audience Flow, der wäre okay gewesen.
2: Das Schlafzimmer ist ausgebrannt.
1: Von Renate und mir hat man gerade ein Close-up gemacht und ich bin ganz sicher, dass wir gerade Zeuge eines reinrassigen Fakes gewesen sind.
2: Wir sind von Minute zu Minute ruhiger geworden. Nur als dann Neftzeller und Roggenstroh uns beleidigt fragten, wo sie denn jetzt kochen sollten, wo doch die Küche durch uns besetzt sei, haben wir Bubi dem Knüppel den Mülleimer über den Kopf gestülpt.
1: Neftzeller und Roggenstroh haben mir noch einmal die Verhaltensverordnungsbestimmungen überreicht.
2: Verhaltensverordnungsbestimmungen. Dieses Haus ist ein Nichtraucherhaus zum Beispiel. Oder denken Sie immer, wenn Sie in leichter Kleidung im Haus herumgehen, dass die Kameras jeden Ihrer Schritte beobachten. Bewahren Sie stets einen leichten, lächelnden Charme im Haus. Verhaltensverordnungsbestimmungen für Moderatoren der Höwei. Gläubig, töricht, lebenszugewandt.
1: Wenn Sie eine Unterhose aus dem Schrank holen, lächeln Sie. Und beschreiben Sie immer, was Sie gerade tun. Sagen Sie dann, wenn Sie vor dem Schrank stehen, ich hole mir jetzt eine Unterhose.
2: Oder ich hole mir jetzt eine Pistole aus dem Waffenschrank und erpeitsche unsere Bewacherin.
1: Du meinst erschieße? Wenn du auf Schießer anspielst, die sind übrigens pleite.
2: Wieso hat Schießer eigentlich keine Milliarde gekriegt, wie die anderen auch?
1: Ja, das musst du dir von unserem Finanzminister erklären lassen und der weiß es auch nicht.
2: Kriegt man sowas, wenn man nichts mehr hat?
1: Der normale Geldverbraucher nicht, der kriegt dann Hartz IV.
2: Hartz IV gibt's noch?
1: Na, wieso? Das hat sich prächtig bewährt, sagen die Verursacher. Der Hartz-IVer ernährt sich auf Kosten des Staates. Mit 350 Euro im Monat, sagen die Experten, kann er sich alles leisten. Es besteht sogar die Gefahr, sagen sie, dass er verfettet mit diesem hohen Betrag. Und der Prekariatsforscher von Sinn, der heißt so, hat sogar vorgeschlagen, den Betrag zu halbieren. Dafür wohnen sie alle nahe beieinander, das erhöht die allgemeine Lebenswärme. Der Jobcenter-Beauftragte kümmert sich in rührender Weise um jeden Schritt, den ein Hartz-IVer unternimmt. Dafür muss sich der Hartz-IVer revanchieren, indem er dem Staatsvertreter alles meldet, was er an zusätzlichen Einnahmen hat. Sonst ist der Staat beleidigt und streicht ihm die Staatsstütze. Rigoros.
2: Wenn ich ihm was schenke?
1: Das ist ganz gefährlich. Das muss er melden. Und du hast den Ärger.
2: Muss ich Strafe zahlen?
1: Nein, er muss Schenkungssteuer zahlen.
2: Ich habe gelesen, dass ein Hartz-IVer eines Tages auf die Straße ging und den Hut aufgestellt hat.
1: Also betteln, das ist streng verboten. Ah, nein, nein, da muss er melden, was drin war in dem Hut. Das wird ihm dann abgezogen und er muss Strafe zahlen wegen versuchten Betruges.
2: Und der Hut wird ihm abgenommen?
1: Wenn er einen hat. Aber du siehst, es ist ja alles gerecht. Der Hartz-IVer ist Eigentum des Staates und somit den Beamten gleichgestellt. Beamte dürfen ja auch nichts annehmen.
2: Und jeder soziale Missbrauch ist somit ausgeschlossen.
1: Kommt aber immer wieder vor. Wenn ein Hartz-IVer zum Beispiel im Winter die Heizung zu hoch aufdreht.
2: Wie hoch darf er denn?
1: 18 Grad.
2: Und was ist bei 19?
1: Dann rechnen Hunderte von Heizungs-Hartz-IV-Verbrauchsprüfungsbefugten den unbefugten Überverbrauch aus und ziehen die 1,78 Euro vom Netto ab.
2: Klingt nach Verblödung.
1: Ist noch nicht so weit. Nein, im Moment rechnen 3 Kommissionen aus, wie viel Luftraum über den festgelegten Wohnquadratmetern der Hartz-IVer zugelassen werden darf.
2: Ja, das war's dann aber, oder?
1: Noch nicht, nein, nein. Auch der Luftverbrauch pro Quadratmeter ist vorgeschrieben. Stell mal vor, es kommt eine Kontrollkommission und der Hartz-IVer hat zu viel Luft, weil er zu viele Quadratmeter bewohnt. Und die ist zu heiß, um 2 Grad. Er hat verbotene Hühner, die Eier legen. Die Eier müssen abgezogen werden. Die Frau ist schwanger und verkauft die Muttermilch. Und der Mann malt, verkauft die Bilder und schnitzt daraus Löffel. Wen sollen wir denn da bedauern?
2: Die Hartz-IV-Verbrauchsprüfungsbefugtenkommission.
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2: Meine Damen und Herren, wir reden ungern über Geld. Man konnte allerdings neulich bei Günter Jauch mit Geld Geld verdienen und darüber kann man auch getrost reden. Gefragt war für 1.000 Euro, wie nennt man Geld zu Fuß mit fortlaufender Tendenz? Die Antwort lautete Fersengeld. Und noch einmal. Und es ist ein sauberes Geld, im Gegensatz zu unsauberem, das erst gewaschen werden muss. Würde man ein schmutziges Geld dem Fiskus übergeben, würde man es damit automatisch waschen. Man kann sogar sagen, dass der Fiskus ein Waschautomat für Gelder aller Art ist, sogar für sauberes. Schießt solches Geld allerdings haarscharf am Steueramt vorbei, wofür es manchmal gar nichts kann, weil der Geldgeber falsch gezielt hat und weil der Nehmer sich nicht dort befindet, wo das Geld ihn vermutet, wodurch eine Irritation entsteht und das Geld plötzlich dort landet, wo es gar nicht hin will, nämlich in der Schweiz, könnte man auf die Vermutung kommen, dass es irgendwo fehlt. Weit gefehlt. Es handelt sich um missgeschicktes Geld, das merkwürdigerweise niemand vermisst. Derartige Transaktionen, verehrte Zuschauerinnen und Zuschauer, sind für einzelne Menschen nicht möglich. Es gab Politiker, die das Waschen allerdings hervorragend miteinander konnten, wobei, wie man sieht, das Wort anderkonnten sich dahinter glänzend verbirgt. Mit diesem Stichwort übergebe ich an meinen Mann, der sich die Hintergründe und vor allem die Folgen zusammenreimen konnte.
1: Danke, und das ist die Geldlage von morgen. Wenn alle Kriminellen Geldeinsacker, wenn Diktatoren, Mafioten, Rotlichtmacker, wenn Spitzendealer von den Drogenfronten und Erben von verräumten Anderkonten, wenn die sich alle aus dem Lande trollen, zur gleichen Zeit zu ihrem Geld ziehen wollen, dann wird es voll an allen Schweizer Grenzen sein, dann wird es eng in Zürich und in Liechtenstein.
2: Meine Damen und Herren, Sie sehen, wir haben die Auflage eingehalten. Kein einziges Mal fiel das Wort Schwarzgeld.
4: Es ist mir da alles eingefallen in diesem Ruheraum von der Sauna. Diese ganzen alten Geschichten. Und ich bin wach geworden und plötzlich habe ich alles gewusst. Ich habe in dem Ruheraum in der Sauna Bade anstellt, ich habe alles gewusst. Mir war alles klar. Ich hab gewusst, du brauchst auf dieser idiotischen Welt, du brauchst im Endeffekt nicht viel. Es ist alles ein Schmarrn, du brauchst überhaupt nicht viel. Was ganz schön ist, wenn du irgendein Weibler hast zum regelmäßig Küssen. Das ist nicht einmal so schlecht. Und wenn du es auch nicht regelmäßig hast, dann ist auch mit inklusive ein wenig Eicher dabei halt. Aber das ist nicht einmal so schlecht für die Peristaltik und für das Herz-Kreislauf-System. Und dann brauchst du nicht mehr viel, dann vielleicht ein wenig Arbeit, damit du das Gas, das Feuer dir leisten kannst, wo du den Kaffee machst. Das Kaffeepulver, ein wenig was zum Fressen. Und wenn dir die Arbeit Spaß macht, ideal. Und dann ein Hüttler mit einem Ofen, wo du die Hitze machen kannst. Vielleicht ein Bändler draußen zum Ausdampfen, ein Bändler in der Wärme, ein Duschen, ein Kaltwasserbecken und ein Kühlschrank mit ein paar Fläschchen Bier. Mehr braucht's nicht halt. Das habe ich plötzlich gewusst. Und dann habe ich gedacht, jetzt muss deine Philosophie sofort umsetzen, so kürzlich. Dann habe ich gedacht, jetzt gehe ich in die Sauna, Badeanstalt, Gastronomie. Habe mir mein Handtüchler umbunden, bin da aufmarschiert, da war eine schöne Aparte, fast hübsch zu nennen, eine junge Frau, hat da gerade so ein Rettichbrot zusammenbastelt. Ich gehe da hin und sage zu ihr, Bier! Und sie hat mir genau verstanden. Habe im Kühlschrank ein Fläschler aufgemacht, eingegossen ins Glas, ich habe das getrunken, kühl und angenehm runtergelaufen. Und steht da, ich war glückselig, ich habe alles gehabt, was ich braucht habe. Und schau, wer da noch an diesem Tresen von der Gastronomie hockt, und da hocken 5 Typen links von mir mit zusammengewachsenen Augenbrauen. Und haben alle so weiße Bademäntel angehabt mit der Aufschrift von der Sauna-Badeanstalt. Und haben sich südsizilianisch unterhalten. Ich habe kein Wort verstanden. Und ich schaue dann so nüber und dann schaut einer von denen zu mir her und lächelt mir an und macht. Und dann, Mani, hat er gesagt, subito morte.
5: Pepsi Prebiotic Cola in Original and Cherry Vanilla.

0: aber die machen da ja auch was anderes, außer nur Kokosnuss wettklettern oder so. Ja, wir haben schon, da gibt's richtige Schulen auch und so. Ja, da wirklich. Und interessanterweise können ja Menschen, die einem solche Komplimente machen, meistens selbst kein richtiges Deutsch, sobald sie mit einem vermeintlichen Ausländer reden. Ist mir selber ganz oft passiert, dass man sowas zu hören kriegt wie: Da, Buffet, esse, Gabel. Und ich habe immer gesagt: Ja, Mama, ich mache meine Hausaufgaben und dann komme ich zum Essen. Grütze, fixe Männer. Und mein Papa hat sich tatsächlich immer für diese Arten von Komplimenten auch noch bedankt. Wirklich, mein Papa war sehr darauf erpicht, dass unsere Außendarstellung in Puchheim nicht zu, Achtung Wortspiel, negativ ist.
1: Super, super.
0: Na, da ist, der Papa hat mir im Kreißsaal, glaube ich, schon angefangen einzubläuen: Simon, wir sind die einzige schwarze Familie in Puchheim. Die Leute warten nur darauf, dass du Scheiße baust. Du darfst keine Scheiße bauen. Keine Scheiße bauen. Ich meine ganz ehrlich, das muss ich mir von dem Mann sagen lassen, der es fertiggebracht hat, als einziger Afrikaner in Puchheim mit dem TSV 1860 Käppi rumzulaufen. Und jeden Sonntag ein Schlachtmassaker veranstaltet hat. Dass alles zu spät ist. Da sind meine Bubenstreiche wohl nicht so schwer ins Gewicht gefallen. Aber Papa, Politikstudent, er beherrschte die hohe Kunst der Diplomatie. Er wusste trotzdem, wie er sich die Puchheimer Bevölkerung zum Freund macht. Er hat nämlich das Fleisch von den Hasen und von den Hühnern am Sonntagabend an die Dorfbewohner oder an die Stadtbewohner mittlerweile ja verkauft. Und zwar günstiger, als es im Supermarkt gab. Ach, herrlich. Ich habe neulich in Stuttgart gespielt, da wenn man günstig sagt, dann fangen die an sich rumzuspielen. Und oh. Sag gerade noch mal günstig, du geiler Bock, du geiler. Du. Hier geht das, da kann man es einfach mal so raushauen. Das war echt immer so. Sonntagabends gab es dann immer den Hühnerfleisch- und Hasenfleischverkauf und Eierverkauf. Und da hat sich bei uns vor der Einfahrt immer so eine Menschentraube gebildet. Weil die Puchheimer natürlich ihren inneren Konflikt ausgefochten haben. Einerseits war das Fleisch günstiger als im Supermarkt, aber andererseits der schwarze Mann allein mit dem großen Messer, ich weiß nicht, die haben sich immer nicht so richtig reingetraut. Ich habe die Angst noch ein bisschen befeuert, muss ich zugeben. Wir hatten ja noch die Hühnerköpfe. Ich habe die immer über den Zaun geschmissen und so ein paar pseudo-afrikanische Flüche drüber. Dann sind die immer noch weiter zurückgewichen. Und immer erst, wenn meine Mama nach Hause kam, Mai, dann waren sie wie das Hund, die was aufs Frauchen gewartet hat. Ganz aufgelöst waren sie dann alle. Mai, Frau Blumhoff, das sind sie ja endlich, Mai. Jetzt wollten wir gerade zu ihrem reizenden Mann reingehen. Er spricht ja sehr gut Deutsch und er ist sehr gut erzogen, oder?
2: Ja, danke. Ich spiele gleich noch ein Lied. Es ist leider ein ziemlich dummes Lied. Es heißt auch dummes Lied. Es hat auch einen dummen Refrain, der geht und es kommt auch dummes Personal drin vor. Zum Beispiel dieser Sparkassenfilialleiter, der zum Bundespräsidenten gemacht wurde. Also ich lese immer in der Zeitung so: Horst Köhler, beliebtester Politiker des Universums. Und dann denke ich immer, wieso? Und dann ist mir irgendwann aufgegangen, klar, die Leute denken, den habe ich wenigstens nicht gewählt. Also auf jeden Fall, er mischt sich ja in alles ein, als ob nicht schlimm genug ist, dass er da ist, ja. Und legendär, der Vorstoß, finde ich, in die Straßenverkehrsordnung, wo er gesagt hat, Vorfahrt für Arbeitsplätze. Was soll das heißen? Ich meine, da stehst du an der Kreuzung, ja. Dann kommt einer von rechts, aber du bist auf dem Weg zur Arbeit. Aber woher soll der das wissen? Es geht nur weiter, ja? Selbe Kreuzung. Einer kommt von rechts, von links kommt ein LKW. Der Mann ist auf Arbeit. Es ist einfach nicht ganz durchdacht. Darauf wollte ich hinaus.
3: Kapitel 33. Was für ein Pisswetter, sag ich. Das hast du schon mal gesagt, sagt das Känguru. Es hüpft mit dem Regenschirm neben mir her. Jedes Mal, wenn Tier und Schirm einen Satz nach vorne machen, werde ich wieder nass. Ich könnte jetzt so schön zu Hause sitzen und aus dem Fenster gucken, sag ich. Nicht da, sagt das Känguru. Die Demonstration wartet nicht.

0: Hättest du für die Veranstaltung nicht wenigstens einen Tag mit besserem Wetter wählen können? So ein Unsinn, sagt das Känguru. Ich habe natürlich extra einen Tag gewählt, bei dem mir der Wetterdienst schlechtes Wetter garantiert hat. Das Känguru hat beim zuständigen Amt eine Großdemonstration gegen Staat, Kapital und das schlechte Wetter angemeldet. Wir biegen um die nächste Ecke zum Versammlungsplatz. Eine Hundertschaft Polizisten steht im Regen und sichert die umliegenden Banken, aber es ist keiner gekommen, sage ich betrübt. Ich klopfe dem Känguru aufmunternd auf die Schulter. Das ist nur wegen dem Wetter, Alter, sage ich. Ah, jetzt ist es bestimmt wieder so furchtbar enttäuscht. Scheißwetter, rufe ich laut und recke die Faust. Nieder mit dem Scheißwetter! Das Känguru jedoch ist ungebrochen, gut gelaunt und hüpft auf das Café an der Ecke zu. Verdutzt halte ich inne. Komm schon, ruft das Känguru. Wir trinken einen Kakao und gucken zu, wie die Polizei nass wird. Ich habe den Tisch direkt am Fenster reserviert. Okay, einen noch, hä?
1: Der kleine Tierfreund.
2: Hallo, liebe Tierfreunde. So reizvoll die warme Jahreszeit doch ist, so birgt sie doch mancherlei Unbill für uns Menschen. Im hohen Gras lauert die Zecke, um uns zu vergiften. In der Luft sirrt die Mücke. Unser Blut ist ihr Angriffsziel. Die Fliege bekotet Fensterbank und Terrassengestühl. Und unter den Schuhsohlen zerspritzt die Schnecke in ekeligen Glibber. Später dann im Sommer gesellen sich noch Biene und Wespe zur Schar der sommerlichen Plagen. Und fragen wir Tierfreunde uns, warum das ganze Gezücht eigentlich weiblichen Geschlechts ist. Zecke, Mücke, Fliege, Wespe und nicht zuletzt die Ratte sind samt und sonders feminin. Ihre größten Feinde dagegen selbst reden maskulin. Der Spaten. Der Fliegenfänger, der Giftspritzenbehälter. Hier hat die Natur eine deutliche Wertung vorgenommen. Das Widerliche geht dem Weibe nach, das Strengere und Erhabene gehorcht dem männlichen Prinzip. Der Igel frisst die Schnecke, der Maulwurf tötet die Larve, der Mensch dann die Maulwürfe. Auf der richtigen Seite des Spatens wacht stets der Mann. Zerteilt von seinem Blatt zerrinnt im eigenen Saft das Weib. In der Sprache ist somit ein ursprüngliches Wissen der Menschheit aufbewahrt, das jedem Geschlecht seinen angestammten Platz zuweist. Die Vogelgrippe, die Masern, die Seuche, die Pandemie. Endlos fortsetzen ließe sich die Abfolge der weiblichen Plagen. Erst jüngst haben wir es wieder gehört. Ebola und nicht Ebolo. Recht unwahrscheinlich, dass es sich dabei um einen Zufall handelte. Sogar das Weib hat sich umbenannt in die Frau, um sich mit Fliege und Mücke in eine Reihe zu stellen. Bei so viel Selbstkritik ist es an uns Männern, auch mal Nachsicht walten zu lassen. Darum heißt unser Geschenk an die Schwester der Zecke der Frauenparkplatz.
3: So, das folgende Lied heißt das Lied für die digitale Bohem und es geht so. Das Das ist kein Intro, aber das Lied muss erst noch booten.

0: Wir bekommen jeden Monat Taschengeld. Wenn wir dafür etwas kaufen wollen, dann schicken wir Nefzeller oder Roggenstroh in die Stadt. Und weil wir von Dr. Gesell gefragt wurden, wie es mit unserem Gedächtnis steht, hatte ich geantwortet: Manchmal, Herr Doktor, beginne ich mein Gedächtnis zu hassen, was es alles nicht mehr leistet. Wenn ich in der Absicht nach oben gehe, mir Schuhe anzuziehen, um damit in den Garten zu gehen und den Rasen zu mähen, stehe ich dann um und stelle mir die Frage, was will ich da eigentlich? Gehe wieder runter, sehe eine Zeitung, vertiefe mich in die Zeitung und vergesse den Rasen. Und Renate fragt:
1: Ist er zu nass?
0: Wer?
1: Der Rasen.
0: Und ich denke: Richtig, Schuhe. Klingt schon etwas senil, aber auf der anderen Seite habe ich in Dingen unserer Respublika, also unserer öffentlichen Sache, ein nahezu nachtragendes Gedächtnis. Und bei dem Wort Taschengeld funktioniert es besonders gut. Eine gewisse Schadenfreude kommt auf, wenn ich daran denke, dass es viel jüngere Menschen gibt, die bereits unter diesem bedenklichen Schwund leiden. Taschengeld bezieht seinen Namen aus der Tatsache, dass viel Geld in Taschen endet, die man nicht kennt. Als das bayerische Finanzgenie Erwin Huber in seiner Eigenschaft als Minister der Finanzen gefragt wurde, ob er nicht schon seit Jahren gewusst habe, dass die Bayerische Landesbank 1,5 Milliarden Euro Verluste gemacht hat, wusste er gar nicht mehr, dass er Finanzminister war. Als er es dann glaubte, waren es schon 3 Milliarden, von denen er nichts wusste. Als es 6 waren, hat er etwas zugegeben. Er hat zugegeben, dass er nichts wusste von den 2 Milliarden, die es inzwischen über die 6 waren. Bei 10 Milliarden bekam er eine Amnestie von seinem Ministerpräsidenten, dem damaligen, der ihm bescheinigte, dass er, Huber, auf gar keinen Fall gewusst haben kann, ab wann er nichts gewusst hat. Und dann wusste er gar nichts mehr. Man muss auch mal einen Schlussstrich ziehen können. Denn was sind denn 10 Milliarden in einer Landesbank? Mein Gott, Zahlen sind Zahlen. Für einen Normalgeldverbraucher heißt Zahlen einem kategorischen Imperativ ähnlich, dass er was bezahlen muss. Für einen Minister, eine Bank, einen Bankvorstand sind Zahlen die Zahlen von 1 bis 10 und haben keine Verbindung zum realen Leben. Das Debit ist keine Katastrophe, weil es vorübergehend ist. Man hat mit Schulden mehr Kredit als mit Geldüberfluss. Geld ist einfach eine Metapher, eine Redewendung. Geld, das nicht da ist, gibt es nicht. So gesehen hat es für Bankräuber überhaupt keinen Sinn, einen Bankeinbruch zu veranstalten. Das, was man rausholen kann, ist gar nicht drin. Mit anderen Worten, geldphilosophisch gesehen, haben wir Brecht und Dürrenmatt längst überwunden.
1: Die Peach, dieses Zerfallsprodukt des öffentlichen Wirkens, wittert hinter dem, was du da sagst, Hintergründe, in die sie nicht gestoßen werden möchte. Wir haben jetzt unseren Afternoon-Tea-Talk im Come Together. Wir sollen das Thema Schwarzgeld und Banken und Krise ganz strengstens vermeiden, sagt die Höwei. Ich werde mich daran halten. Meine Damen und Herren, und hier sind wieder Renate und Dieter mit ihrem Tea-Talk.
2: So, Spaß beiseite. Liebe Langnasen, die Finanzkrise, die geht vorbei. Ne, irgendwann lachen wir drüber. Wie wir damals mit Wäschekörben voller Euros zum Bäcker gelaufen sind, ne, da lachen wir drüber. Es geht vorbei. Die eigentliche Krise, die wird verdeckt dadurch, die kommt aber danach umso stärker. Ne? Und das ist die Erderwärmung. Und gerade für mich als alten Ozeanpianisten ist es ja so, das eigentlich Tragische an der Erderwärmung ist die Eisfreiheit. Die Titanic fährt immer weiter. Und die Bordkapelle spielt ununterbrochen, so geht es mir seit Jahren.

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1: Ich möchte ein Liebeslied spielen mit dem Titel Schneeflocke.

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Yeah. Also außer mit einer Schneeflocke. Damit kann man nicht schon vergleichen. Habe ich ja gerade gemacht. Yeah.

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0: eine Schneeflocke eben. Die stirbt, weil sie wichtig ist. Nur, dass du nicht stirbst, sondern schmilzt. Eine Schneeflocke aus Schokolade mit Hackfüllung, wie ich es mag. Schneeflocke eben.
1: Kapitel 4. Dass es immer noch Menschen gibt, die meine Adresse nicht haben, sage ich kopfschütteln zum Känguru, während wir ein Formular oder ein Gewinnspiel oder einen Mitgliedschaftsantrag oder sowas ausfüllen. Ich habe nämlich das Gefühl, meine Adresse schon jedem Menschen auf der Welt persönlich auf einen Zettel geschrieben zu haben. Ja, ja, sagt das Känguru, füllt das Feld mit seiner Telefonnummer aus, öffnet dahinter eine Klammer und schreibt hinein 69 Cent pro Minute. Was soll denn das, frage ich. Hab mir eine neue Nummer besorgt, sagt das Känguru. Hab letztens so einem Typen von der Bank eine halbe Stunde am Telefon zugehört. Der meinte, ich müsse jetzt schon an meine Altersvorsorge denken. Zeit sei kostbar. Und da dachte ich, der Mann hat völlig recht. Meine Zeit ist viel zu kostbar, um mir für immer so einen Quatsch anzuhören. Und jetzt hast du eine 0900-Nummer besorgt, frage ich. So ist es. Das heißt, jedes Mal, wenn ich jetzt so eine Bank, so ein Marktforschungsinstitut oder die Zeugen Jehovas anrufen, verdienst du dir deine Altersvorsorge? Ruf mich mal an, sagt das Känguru. Nee, sag ich lachend. Ist mir zu teuer. Doch, jetzt mach mal, ich will dir was zeigen. Ja. Du willst mir zeigen, wie schwuppdiwupp 2 Euro von meinem Konto auf deines wandern, nur damit ich mit dir reden darf. Nee, was anderes. Pionier ihr an Bord. Jetzt ruf mal an. Du. Krack. Bitte haben Sie noch einen Augenblick Geduld. Hörst du schon was? Fragt das Känguru. Ja, sag ich, das Mantra der Postmoderne. Wollst du mir das zeigen? Nee, Moment noch. Das nächste freie Känguru ist für Sie reserviert. Siehst du? Fragt das Känguru und guckt auf die Uhr. Jetzt habe ich schon 3 Euro verdient, ohne überhaupt mit dir geredet zu haben. Du will ich aber wieder, sag ich und lege verärgert auf. Gleich darauf klingelt das Telefon des Kängurus erneut. Ja, hallo? Fragt es. Ob ich 5 Minuten Zeit für eine Umfrage habe? 5 Minuten? 5 Stunden, Märzchen! Und es verschwindet in Richtung Tür. Ey, was mit meinen 3 Euro, rufe ich. Wenn du dich beschweren willst, sagt das Känguru im Hinausgehen, ruf mich doch einfach an.
2: Gut, anderes Thema. Ich frage mal kurz, wer hat meinen Kinofilm gesehen?
3: Ja, okay, super. Bis auf 2 alle.
2: Ja, also mein Kinofilm lief sehr erfolgreich in Köln und in Köln-Deutz. Und ja, hat ja wirklich einen Kinofilm gedreht. Ist für mich als Comedian natürlich der Ritterschlag. Ne? Und wir waren ein halbes Jahr in Berlin. Und ich weiß noch, Ausbilder Schmidt ist natürlich Militärkomödie. Kommt dort an in Berlin und der Regisseur war ein Schweizer. Bin total aus dem Schweizer, der hat doch keine Ahnung vom Militär, ne? Kam dieser Regisseur auf mich zu, dort ein Ausbilder. Wie Schweizer haben jeder zu Hause ein Gewehr im Schrank. So, aha, warum seid ihr noch nicht in Österreich eingefallen? Und da habe ich das Leuchten in seinen Augen gesehen. Wir haben uns sehr gut verstanden, im Gegensatz zu diesen anderen Pappnasen. Da war diese Maskenfrau, die wollte mich immer schminken. Sag, schmink dich selber. Du siehst doch scheiße aus. Und dann ging es los, auch die erste Szene wurde gedreht. Für die Leute, die den Film nicht gesehen haben, stelle ich hier nochmal kurz nach. Die erste Szene ist die Helikopter-Szene. Ihr müsst euch das so vorstellen. Ich im Hubschrauber, 2000 Meter Höhe, Sturm, Gewitter, Hagel, Flakeinschuss. Der Heli brennt. Wir können uns kaum in der Luft halten. Hinter mir 4 luschige Rekruten, die Angst haben. Ich stehe im Helikopter, zünde die Zigarre am brennenden Hubschrauber an. Draußen Sturm, Gewitter, reißt die Helikoptertür auf. Guck raus. Herrlich. Jungs, Flipflop aus, Springerstiefel an. Dann kommt so ein Rekrut angekrochen mit so einem Paket in der Hand. Sag ich, was soll das denn? Sagt der Chef, ihr Fallschirm. Sag ich, Fallschirm? Schwul oder was? Bin so rausgesprungen, ne? Mir ist nichts passiert. Bin zum Glück mit dem Kopf zuerst aufgekommen. Da habe ich überlegt, so Mensch, Ausbilder, so ein Filmdreh ist schon gefährlich. Ne? Was machen die, wenn mir als Hauptdarsteller was passiert, wenn ich mir das Genick breche, bin 8 Wochen im Krankenhaus. Ne? Wer dreht dann weiter? Ne? Sagt der Regisseur, aus, kein Problem, dank deiner Uniform können wir dich gut dubeln. Anderen Comedian, Promi, Uniform, Sonnenbrille an, dann macht er das. Ja, jetzt soll ich mir das vorstellen, gerade in dieser Helikopter-Szene. 2000 Meter Höhe, Sturm, Gewitterhagel, Flak-Einschuss und in meiner Uniform, im Helikopter, so ein Mario Barth, ne? Der macht die Tür auf. Ja, mein Heli, mein ja. Hör mal, was soll, Mutti, was soll ich mit dem Fall, wenn ich mit dem Fall zum Rausspringen steht und meine Frau labert mich tot. Ah, ja, oder? Oder? Einen älteren Comedian, den kennt ihr alle, so in meiner Uniform, Didi Haller vorne, ne? Der macht die Tür auf, Polle. Fallschirm, ich nehme lieber eine Flasche Pommes frites und springt so raus, ja? Oder? In der Helikopter-Szene, Rainer Kallmund. Der hat eine Uniform an, Größe XXXXXXX. Ne, der hat so einen grünen Teppich um, ne? So ein Rollrasen, ne? Macht die Helikoptertür auf, geht raus, guckt so hoch. Was ist? Haben wir noch nicht abgehoben, oder was? Gibt es da vielleicht Probleme? Aber ich habe Hunger. Ich gehe jetzt auf die Weide und da fresse ich drei Kälbchen auf. Oder kannst du mich über England als Kalorienbombe rausschmeißen? Oder einer. Ein Comedian wäre ideal in dieser Helikopter-Szene, in meiner Uniform, so ein Rüdiger Hoffmann, ne? Der macht die Tür auf. Hallo erstmal. Ja, ich weiß gar nicht, ob Sie es wussten. Der Heli brennt. Ja. Ja, Fallschirm. Kann man machen. Muss man aber nicht. Dankeschön!
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1: Kapitel 34. Das Känguru holt eine kleine Dose mit getrockneten Pflanzen, Tabak und dazugehöriges Papier aus seinem Beutel und legt alles vor mir auf den Tisch. Hier, sagt es. Was soll ich denn damit, frage ich. Eine Tüte drehen, sagt das Känguru. Alter, ich kann nicht mal ein Bier mit einem Feuerzeug aufmachen, sage ich. Wie kommst du denn drauf, dass ich eine Tüte drehen könnte? Na prima, sagt das Känguru. Ein Kiffer, der keine Tüte drehen kann. Du bist ja wirklich zu gar nichts zu gebrauchen. Nee, sag ich. Und auch noch stolz drauf, sagt das Känguru. Jawohl, sag ich und salutiere. Alles muss man selber machen, seufzt das Känguru. Ich gucke eine Weile zu, wie es sich abmüht. Du kannst das nicht richtig, was? Frage ich. Dir fehlt der Daumen. Das Känguru seufzt. Ich nehme das halbfertige Konstrukt, rolle es dilettantisch zusammen und zünde es an. Das Känguru nimmt einen kräftigen Zug. Ich habe mal gehört, dass Pferde nicht kotzen können, sagt es und bläst Rauchringe in die Luft. Also rein biologisch nicht befähigt sind, ihren Mageninhalt zu erbrechen. Deswegen sterben die auch, wenn man denen zum Beispiel eine Chilischote zum Fressen gibt. Aha, weil ich übernehme die Tüte entgegen. Ich ziehe und muss kräftig husten. Boah, was ist das für ein Zeug? Das Känguru nimmt mir die Tüte wieder ab und inhaliert tief. Hier kommt nun meine Theorie, warum die Menschen die Erde beherrschen und nicht die Pferde, fährt es fort. Gelangen Pferde nämlich zu einem Bewusstsein, kommt ihnen natürlich erstmal das große Kotzen über die Welt. Und die Pferde sterben, weil sie kotzen müssen, es aber ja nicht können.
6: Das ist der simple Grund, warum Pferde niemals zu einem Bewusstsein ihrer selbst gelangen können, warum sie niemals denken werden, warum sie folglich niemals ihren rechtmäßigen Platz an der Spitze der Schöpfung einnehmen werden, sondern weiterhin nur als lebendige Dekoration bei den Karl-May-Festspielen im Sauerland dienen werden. Auf ewig beherrscht von einer Abnormität der Natur, einer fatalen Mutation der Schimpansen-DNA, einem kranken Tier, dem Menschen.
1: Das Känguru jagt einen kleinen Rauchring durch einen großen. Hast du wieder Zeitung gelesen, frage ich. Du wolltest es doch nicht mehr tun. Ich nehme einen vorsichtigen Zug und unterdrücke den Hustenreiz.
6: Oh nein, sagt das Känguru. Ich habe fern gesehen.
1: Aber ja.
6: Diese Sendung,
1: das Känguru raucht.
6: Sie nennt sich Dschungelcamp. Was hast du zur Verteidigung deiner Rasse zu sagen?
1: Ich, frage ich, er wird ein wenig schwummerig.
6: Ja, sagt das Känguru, zweite Person Singular. Du.
1: Ich sage und oder denke ich sehr langsam, da tritt ein Gespenst durch die Wand. Es ist das Gespenst des Kommunismus. Unsicher blickt es in die Runde. Es entsteht eine unangenehme Gesprächspause. Forschend blicke ich das Gespenst an.
6: Ja, beginnt es schließlich schüchtern. Vielleicht komme ich ungelegen. Viele Leute mögen mich ja nicht. Quatsch, komm wie du bist, sagt das Känguru.
1: Diese ständigen Nirvana-Zitate des Hüpfers gehen mir total auf den Sack.
6: Komm wie du bist, wie du warst, wie ich will, dass du bist.
1: Erinnerungslücke. Und du kannst echt nicht rückwärts gehen, frage ich.
6: Nee, sagt das Känguru.
1: Es versucht erneut hinter sich zu hüpfen, verheddert sich in seinem Schwanz und fällt in den Fernseher, der zu Bruch geht. Hirnlos lange lachen wir darüber.
6: Kängurus können sich nur vorwärts bewegen,
1: pustet das Känguru. Vorwärts immer, rückwärts nimmer. Da kann man ja schon eine gewisse Vorherbestimmung deinerseits hin zum Sozialismus, hat auch Liebknecht immer gesagt. Honecker, sagt das Gespenst. Erinnerungslücke.
6: Und dann wählt ihr alle paar Jahre und nicht nur, dass ihr Leute wählt, die offensichtlich wieder eure Interessen handeln, diese Leute werden dafür auch noch wieder gewählt, krächzt das Känguru. Ihr seid so dumm.
1: Gar nicht dumm, sag ich. Höchstens ungebildet. Die Menschen kennen Abstimmungen eben nur aus dem Fernsehen, aus Big Brother und so. Die stehen in den Wahlkabinen und denken, sie dürften jemanden rauswählen.
6: Das klingt erstaunlich glaubwürdig, ruft das Gespenst. Noch ein Muffin?
1: Oder für die Dschungelprüfung nominieren, sage ich.
6: Ich war auch mal im Dschungel,
1: murmelt das Känguru entrückt. Und da müssen die eklige Sachen machen, sage ich zerstreut, während ich an einem brennenden Waffelröllchen ziehe. Sich von Spinnen bekrabbeln lassen, Känguruhoden essen.
6: Känguruhoden,
1: fährt das Känguru aus seiner Trance empor. Es beugt sich vornüber.
6: Ich glaube, ich muss kotzen.
1: Erinnerungslücke.
6: Was die Natur ihren Geschöpfen nicht alles mitgegeben hat,
1: sagt das Känguru.
6: Giftzähne, Echoloten, meterlange Hälse, Kiemenpanzer, kräftige Sprungbeine, Beutel. Wer konnte denn ahnen, dass ausgerechnet der Daumen das Mittel der Wahl ist, um die Welt zu beherrschen,
1: sagt das Känguru. Gib her, ich mach schon, sag ich, und nehme mich der Nachschubfabrikation an.
6: Ich wollte euch noch was vorlesen aus den Tagebüchern von Kurt Cobain, sagt das Känguru.
1: Boah, nee, bitte nicht, sagen das Gespenst und ich gleichzeitig. Erinnerungslücke. Wir sprechen mit dem Gespenst des Kommunismus über das Wetter und das Fernsehprogramm. Das Gespenst erzählt, dass es ein Angebot, ins Dschungelcamp zu gehen, nach einigem Nachdenken abgelehnt hat. Das Känguru gibt einige kryptische Sätze über seine Zeit im Dschungel von sich.
6: Ich werde verfolgt, sagt das Gespenst plötzlich. Gehetzt werde ich. Von wem denn? Fragt das Känguru erschrocken. Vom Papst und vom Zar, stöhnt das Gespenst. Von Metternich und Guizot, von französischen Radikalen und deutschen Polizisten. Ich hab's zufällig in einem kleinen roten Büchlein gelesen, das gab's in der Restpostenbuchhandlung für 1,95. Aha, das Manifest, konstatiert das Känguru altklug.
1: Was sag ich, der Metternich und der Zar, die sind auch schon längst tot. Und der Guizot, wer auch immer das war?
6: François-Pierre Guillaume Guizot war zur Zeit der Februarrevolution 1848 Chef des französischen Kabinetts,
1: punkte das Känguru mit seinem Triple-Pursuit-Wissen.
6: Scheißegal, sag ich. Auf jeden Fall ist er auch schon tot. Aber die deutschen Polizisten, wirft das Känguru ein. Und der Papst, sagt das Gespenst, der lebt auch noch. Ja, der Papst, sagt das Känguru leise. Ihr seid auch komplett paranoid, sag ich. Just because you're paranoid, don't mean they're not after you, sagt das Känguru. Nirvana. Alter, Fluch, ich weiß verdammt nochmal, hat es jetzt schon wieder mit Nirvana zu tun. Nevermind, zipp das Song ungefähr so bei anderthalb Minuten, mach mal rein. Erinnerungslücke. Das Känguru schenkt noch eine Runde Wodka aus. Das Gespenst hat sich ins Bad verzogen. Ihm geht's richtig dreckig. Der Fürst Bismarck ist ihm nicht gut bekommen. Und der Gorbatschow hat's völlig fertig gemacht. Was Trophäe, ruft das Känguru. Wehe, wehe, wenn ich auf das Ende sehe, sage ich und trinke. Nevermind.
7: Blasphemie. In aller Herrgottsfrühe aufstehen müssen, ist wahrlich grauenhaft. Darum sagt man ja auch Morgengrauen. Und noch dazu, weil die Frühmesse immer so früh anfängt. Die Frühmesse hat's in sich. Weil wenn man noch nüchtern ist, einen keine Rohrnudel oder ein Butterbrot mit Butter oder wenigstens ein Kaugummi aus der Magenleere befreit, dann wird sie unendlich lang, diese Frühmesse. Die hört einfach nicht mehr auf. Immer dieses Sum, Sum, Corda, Spitum, Sum, Sum, Mea Culpa, Sum. Also halt ein Gesums. Dann die Predigt, die Wandlung, die Kommunion. Es hört nicht auf und die Oblate krieg ich sowieso nicht. Warum? Ja, weil ich halt wieder nicht gebeichtet habe. Aber vor mir in der Bank, da sitzt der Merz Wolfgang. Seine Ohrwascheln sind enorme Lauscher. Und weil alle Buben damals so am Hinterkopf geschoren waren, kamen die Ohrwascheln immer gut zur Geltung. Und beim Merz Wolfgang, der mit mir in die Klasse ging, auch. Das Klingeln zur Wandlung war besonders lang, die Wandlung zog sich und alles war fürchterlich langatmig, bis auf einmal, wie ein Blitz, das Sonnenlicht in das bis dato dunkle Kirchenschiff blitzte. Einige Strahlen brachen durch die Putzenscheiben des gotischen Fensters und erleuchteten justament die Ohrwaschel des vor mir knienden Merzwolfgang. Fantastisch! Diese Farbenpracht, grün, violett, rot, gelb, pink, enorm, bewegte sich der Merzwolfgang leicht, waren seine Ohren voll illuminiert. Wunderbar, jetzt kam eine Stimmung auf da drin. Immer wenn dieser Merzwolfgang zu lange im Gebet versank, kitzelt wie ihm von hinten, dann bewegte er den Kopf voller Entrüstung und die ganze gotische Farbenpalette auf seinen Ohrwascheln war uns Entschädigung genug. Er selber sah sie ja gar nicht, aber wie in einer Diskothek, wo sich psychedelische Spotlights drehen, bescherte uns der Merzwolfgang die lang ersehnte Kurzweil. Doch da, plötzlich, schnellte ich dem Ausgang zu. Der bekannte Karnickelgriff hiefte mich in die Höhe, ich schwebte. Und dann krachte es. Zwei, drei fürchterliche Watschen und ein Fußtritt folgte unmittelbar, dann die Stimme des Mesmers, bis heute unvergesslich. Du Holzkrippe, du Verreckter, einen lieben Gott beleidigen, warte, du kommst damit hell. Diese Frühmesse. Mir ist jetzt noch schlecht. Aber Weihrauch auf nüchternem Magen, nein. Nur eines, dass ich in die Hölle muss. Nein, das glaube ich nicht. Nein, ich glaube es nicht. Dass dem lieben Gott nichts entgeht, das weiß doch ein jeder. Und wahrscheinlich war ihm diese Frühmesse viel zu fad, viel zu langweilig. Und es war doch wohl er und kein anderer, der genau wusste, dass der Merzwolfgang vor mir saß. Und er deshalb die Sonne hat scheinen lassen, auf dass die Ohrwaschel so gut zur Geltung kommen. Ich gehe davon aus, ich komme nicht in die Hölle. Und also das ist meine Überzeugung, der liebe Gott will doch auch einmal eine Gaudi haben, oder nicht?
8: unsere Nachbarn sind verwirrt. Es gehen Menschen bei uns ein und aus, die sie vorher nie gesehen haben. Kabel ziehen sich durch den Garten. Wir gehen nicht mehr einkaufen. Die Nachbarin aus der rechten Doppelhaushälfte hat schon angerufen. Ganz vorsichtig fragt sie, ist bei Ihnen alles in Ordnung? Vielleicht hatte sie den Verdacht, dass Verbrecher uns als Geiseln genommen haben und jetzt auf das Lösegeld warten. Wir sollten sie anrufen, sie beruhigen und ihr den Grund für diese merkwürdige Veränderung unserer Lebensgewohnheiten mitteilen. Ich bin dagegen. Ich möchte abwarten, wie lange es dauert, bis einer von den Nachbarn an der Türe läutet und fragt, ob er etwas für uns tun kann. Eigentlich sind wir immer sehr zufrieden gewesen mit unseren Anwohnern. Sie haben sich viele Jahre lang vornehm zurückgehalten, um unsere Kreise nicht zu stören, und wir taten das Gleiche. Das, was jetzt mit uns geschieht, haben wir uns selbst zuzuschreiben. Ob wir es durchstehen werden, wissen wir noch nicht.
9: Wir haben diesen Teufelspakt unterschrieben, wir haben alles besprochen, vorbedacht und mit unserem Gewissen verrechnet. Ein paar nicht unwichtige Punkte in diesem Vertrag habe ich meiner Frau verschwiegen. Aber hätte ich hier diese zwei Sätze vorgelesen, würde sie ihre Unterschrift verweigert haben. Renate und ich sind in Zukunftsfragen eigentlich recht locker. Ja, manchmal sogar leichtfertig. Obwohl wir uns vermutlich im letzten Drittel, mag sein vielleicht auch Viertel unseres Lebens befinden. Der Grund für diesen unbegründeten Optimismus ist sicherlich in der täglichen Zeitungslektüre zu suchen. Nicht in den Ermunterungsmonzetten im redaktionellen Bereich der seriösen Zeitungen, sondern in den Lebenshilfebeilagen jener Großkonzerne, die entdeckt haben, dass die Alten nicht nur immer älter, sondern auch immer mehr werden. Eine Untersuchung des Familienministeriums hat die Verkaufsstrategen nach Babyboom, Teenyboom und Booms aller Arten mit 30s und 40s und sonstigen Blödi-Booms zum Nachdenken gebracht. Eine förmliche Shopping-Euphorie muss sie geschüttelt haben, als sie erkennen mussten, dass die Alten im Lande sich mäuseartig vermehren.
8: Ohne direkte Vermehrungsmethoden.
9: Ja, ein Seniorenphänomen.
8: In 50 Jahren sind 36% der Deutschen über 60 Jahre alt. 28,8 Millionen. 12% sind dann 80. Da fragt man doch gar nicht erst, wie viele 70 sind.
9: Und so warnt das Familienministerium, die Alten werden immer gesünder. Sie arbeiten schwarz, zahlen keine Steuern und sammeln Geld.
8: Zitat: Ein Pensionärshaushalt verfügt heute im Schnitt über 2050 Euro im Monat. Sämtliche Versuche, die Alten zu dezimieren, sind erfolglos geblieben. Nicht einmal den Musikterroristen ist das gelungen, obwohl der Ansatz richtig schien. Nämlich mit der Verdopplung der Lautstärke von Pop-, Rock- und Schockmusik, mit der Vervielfältigung der Umweltgeräusche, mit Autos, Flugzeugen, mit Motorrasenmähern, mit ohrenbetäubenden Mitteln aller Art, die Menschen in die Nervenheilanstalten zu schicken. Bei den Alten hat das den genau gegenteiligen Effekt gehabt. Auf die Frage, warum sie denn so trotzig sind und nicht sterben und ob sie denn wüssten, dass sie damit sämtliche Voraussagungen, Planungen und politische Hochrechnungen ruinieren, antworteten sie, wir können nicht sterben. Es ist uns zu laut.
9: Die angebeteten Jungen im Lande, die man als Konsumenten für Gebrauchs- und Luxusartikel aller Art im Verlaufe der nächsten 50 Jahre fest im Auge hat, als Zielgruppe für die hochtrainierte Verkäuferelite Europas, sind durch den zunehmenden Musik- und Geräuschterror auch nicht abzuschrecken. Sie stehen an allen Ecken, haben diese Autistenklammer umgeschnallt, drehen voll auf und sind mit den Jahren schwerhörig geworden.
8: Es ist gar nicht wahr, dass die jungen Menschen politikverdrossen sind. Sie verstehen nichts mehr. Wir haben den Begriff Verinselung geprägt. Die Masse fängt an, sich zu vereinzeln, zu verinseln. Mit den alten Inseln fing es an. Die Ungeduld, die älteren Menschen endlich ein bisschen aus der Bahn zu schubsen, damit man nicht dauernd jemanden vor sich hat, steigt in dem Maße, in dem die Alten durch die unverantwortlichen Erfolge der Medizin schubsfester und widerstandsfähiger werden.
9: Die Bereitschaft der Omas und Opas, folgsam in die Heime zu ziehen, also in die dafür vorgesehenen alten Inseln, sinkt. Nachdem sie immer noch viel zu früh aus dem Arbeitsprozess ausscheiden müssen, verfressen, vertrinken, verreisen und verleben sie das Erbe, registrieren die jungen Menschen. Mit
8: misstrauen. Natürlich haben sie keinen Grund, um ihre Zukunft zu bangen. Ungeheure Summen werden von Jahr zu Jahr vererbt. Die Besitztümer vergrößern sich. Die Zäune, die um den Besitz herumgebaut werden, erhöhen sich. Die Verblödung der Besitzer, die da drin verinseln, dringt nicht mehr nach außen.
9: Sie, die Geistesverblödung, hat sich aus ihrer Verinselung befreit und nimmt bereits kontinentale Ausmaße an. Menschen, von denen man genau weiß, dass sie sich beim bis drei Zählen schon erhitzen, sind Humbersianer geworden. Das konnte ja nur in die Krise führen.
8: Sie haben sich die Brokersprache angeeignet, würden aber auf die Frage, wo Königsberg liegt, auf den Taunus tippen.
9: Für eine sehr kurze Zeit hat das deutsche Volk gebürst, gezockt, angelegt, spekuliert. Sogar Sozialhilfeempfänger haben auf Wertpapiere ihren letzten Pfennig eingezahlt.
8: Banken haben ihnen Kredite verkauft. Und warum? Weil die Banker selber glaubten, dass Banken Arbeitsplätze für Geld sind.
9: Ja, und Geld fleißig ist, in den Tresoren mit anderen Geldern rammelt und sich vermehrt und sogar nachts rammelt, erarbeitet und sonntags und keine Gewerkschaft hat und nicht krank wird und nicht schwanger.
8: Schöner Gedanke. Zwei Euros haben was miteinander. In zwei Sekunden sind sie schwanger und am Abend sind schon die Enkelkinder da.
9: Und gehen an die Börse.
8: Kommen ins Fernsehen, werden berühmt. Täglich 50 Mal kommen Börsennachrichten. Verschmitzte Männer und Frauen verbreiten unnachsichtig gute Laune.
9: Warum? Weil die Börsenkurse klettern und klettern.
8: Ach, das waren schöne Zeiten.
9: Das waren Zeiten. Und die Deutschen saßen auf den Geldhaufen und die Haufen wurden größer. Und das goldene Kalb schiss und schiss. Und die Engel sangen in der Höhe. Aber die Leute unten hörten bloß immer, wie hoch der DAX ist und der DIX und der Fixdax.
8: Überall auf den Tannenspitzen sah man die Börsenkurse blitzen.
9: An den Häuserwänden, in den Kinos, auf den Mattscheiben. Während oben die Welt erklärt wurde, sah man drunter die Kurse in die Hölle fahren.
8: Natürlich. Wenn Banken schrankenlos Kredite verkaufen, zum Beispiel an Erwerbslose, an Obdachlose, die weder Zinsen zahlen noch abzahlen, kriegen die Banken Außenstände.
9: Und wenn die, denen sie Häuser auf Raten verkaufen, ihren Job verlieren, weil Krise ist auf dem Arbeitsmarkt, kriegen die Banken die Krise.
8: Aber die Banken kriegen doch dann die Häuser, oder?
9: Kriegen sie aber nicht mehr los.
8: Und was machen die Banken?
9: Schulden.
8: Bei wem?
9: Bei dir.
8: Bei mir? Quatsch. Ich borge doch meiner Bank kein Geld.
9: Doch, wenn du Pech hast, schenkst du es ihr sogar.
8: So was wüsste ich aber.
9: Der Staat stützt die Bank und staatliches Geld ist Steuergeld. Und von wem hat der Staat das Steuergeld? Von dir.
8: Ich habe das nicht ausdrücklich erlaubt.
9: Doch, du hast gewählt.
8: Ja, aber der, den ich gewählt habe, hat eidesstattlich versichert, dass er Schaden vom Volke abwenden will. Ich bin das Volk.
9: Wir sind doch bloß ein Nanoteilchen. Man kann doch nicht jeden Nanobürger vereidigen, dass er keinen Schaden anrichtet. Dein Bundespräsident hat dazu ein Urteil. Du merkst, dass im Urteil auch das Wörtchen Teil ist. Und der Präsident, quasi das Oberteil, unser Oberteil, hat gesagt, wir leben über unsere Verhältnisse.
8: Quatsch, die Oberteile leben über unsere. Und Banken sind Geldverbrennungsanlagen und der Bürger bezahlt noch die Asche. Und wenn du mir noch mehr erzählen willst, glaube ich dir nicht einmal mehr das erste Wort.
9: Renate, was glaubst du denn überhaupt?
8: Ich glaube, mein Sparschwein ferkelt.
9: Amen. Renate, die Kanzlerin hat gesagt, deine und meine. Trotz allem hat sie gesagt, wir müssen nach vorne blicken. Als sie 25.000 Rüsselsheimer veropelt hat, hat sie es viermal gesagt. Nach vorne blicken.
8: Wir haben uns dann 2,5 Stunden aufs Sofa gesetzt und nach vorne geblickt.
9: Es ist uns niemand entgegengekommen.
8: Nur Prognosen.
9: Prognostiker haben Konjunktur. Ja, und die Werbung.
8: Jawohl, ich denke gern an die Werbung der Hypobank. Leben Sie, wir kümmern uns um die Details.
9: Das waren Zeiten. Ja. Und der neueste Plan von Uli Hoeneß, Bayern München, nachdem der dreiste Vorschlag, ein Notopfer Bayern München von 2 Euro von einer verblüfften Mehrheit abgeschmettert worden ist, die neue Variante: Bundesliga-Fußballspiele, Champions League und Pokalspiele sollen statt 2 Halbzeiten 4 Viertelzeiten haben, in denen Franz Beckenbauer dann das Erdinger Weißbier anpreisen kann.
8: Warum nicht, wenn es gut bezahlt wird? Bei Fußball bin ich für viele Pausen. Immer wenn ich widerwillig gerade hinschaue, ist der Ball im Seitenaus. In die Pause hinein könnte man Werbung reinschieben. Für Intimsprays oder Kondome für Afrika.
9: Das ist ein noch unbegangener Weg. Der Weg zu Gott von Sponsoren bezahlt.
8: Bandenwerbung.
9: Also die Werbung von Banden.
8: Die das Einsammeln von Geld von der Pike auf gelernt haben, soll nun endlich auch in den Domen und Großkirchen zugelassen werden. Es wird daran gearbeitet, eine angemessene Sprache zu finden, die behutsam auf die Produkte aufmerksam macht. Lasset uns Gott preisen mit den Schnäppchenpreisen von Aldi.
9: Finde den Weg zu Gott und schau dabei mal bei Lidl rein.
8: Oben in den Kuppeln der Dome blinken die Börsenkurse.
9: Man könnte die Kirchen aus ihren großen finanziellen Nöten retten, wenn man ihren Anspruch auf Feierlichkeit ein wenig lindern dürfte. Man weiß zwar nicht, was speziell die katholische Kirche zu dieser plötzlichen Verarmung geführt hat. Hat sie zu viel ausgegeben oder nimmt sie zu wenig ein? Noch vor kurzer Zeit verfügte der Vatikan über Beteiligungen an Großkonzernen, besaß Autofabriken, Banken, Kapitalgesellschaften, ist immer noch der größte Immobilieninhaber der Welt und nach wie vor bemüht, seinen Angestellten auf jeden Pfennig zu schauen, den sie verdienen.
8: Man ist da sehr genau. Einem abgefallenen Mönch, der einer Frau verfallen war und den man dafür aus der Gemeinschaft der Kirche, der allein Seligmachenden, ausstieß, forderte man die gewährte Gewandung bis auf die letzte Socke ab. Als der Arme eine Unterhose unterschlug, konnte man ihm das nachweisen. Die Unterhosen waren nummeriert.
9: Ja, eine solche Firma muss reich sein. Sollte sie aber wirklich so armselig sein, wie sie tut, dann muss sie den schweren Weg der Versponsorung gehen. Die allein armselig machende Kirche sollte dann aber keine halben Sachen machen. Als erstes sollte sie wie der Fußballverein Borussia Dortmund an die Börse gehen, dann wie Bayern München das Marketing und das Merchandising erlernen, Heiligenbilder wie früher in Massen auf den Markt werfen, den Ablasszettel neu besetzen und die Ablasszettel mit einer Fernsehlotterie verbinden.
8: Oder mit einem Jauchtest, einem Quiz und der Frage, hat Jesus gelacht und wenn, warum und wann?
9: Kann ich dir sagen. Spätestens dann, als Petrus versucht hat, über das Wasser zu laufen.
8: Nein, er soll sich totgelacht haben, als die Bild-Zeitung ausgerufen hat.
9: Als Ratzinger der 16. Benedetto wurde.
8: Kann man mal ausreden? Als Bild freudeschluchzend mitteilte, wir sind Papst.
9: Ja, da hat der Heilige Geist Bingo gerufen.
8: Und der damalige Bundeskanzler Schröder hat neidisch gesagt, was für eine Karriere so ein Papst, bis zum Lebensende.
9: Oder? Vielleicht habe ich damals am falschen Gitter gerüttelt.
8: Es ist noch nichts verloren für die katholische Gegenreformation. Bayern 5 meldete damals, Kardinal Ratzinger, neuer Papst, Benedikt der 16. Und drunter, Teufel hat Rücktritt erklärt.
9: Und da muss man eben immer wieder feststellen, was wären Gott und sein Verwaltungsteam im Vatikan ohne das Fernsehen? In Zukunft werden die Kirchen, wie das Olympische Komitee auch, ihre Auftritte nach den Sendezeiten des Fernsehens richten.
8: Und wenn Papst Ratzinger, der 16., Benedikt, in Rom den Ostersegen erteilt, dann wird er beginnen, Vater unser, wird sich gleich unterbrechen und lächelnd sagen, aber vorher müssen wir noch ein bisschen Geld verdienen. Also, Vater unser, gleich nach der Werbung.
10: Das Unheil nahm seinen Lauf mit der Original American Pizza. Hä? Fragten wir uns damals noch verwundert, was ist an der guten alten Mafia-Pappe denn auf mal Original American? Um unsere Verwunderung im Selbstversuch zu unterfüttern, erwarben wir bei Pizzamütze einen hochbauschigen Fladen, aus dessen Wurstbelag das Altöl eiterte. Bäh! Das kann er also auch nicht, der transatlantische Doofkopf. Nachdem er den Italiener kulinarisch gedemütigt hatte, wandte sich der Ami einer anderen europäischen Gastrokultur zu, dem Kaffeegenuss. Staatenreisende erinnern Sie sich vielleicht, dass die Nusselfresse zu Hause im Amiland am liebsten so gesüßstofftes Brackwasser aus Putzeimern schlabbert. Doch dann kam Starbucks zu ihnen und zeigte, dass Kaffee nicht unbedingt wie in Warmwasser gestippte Altherrensocke schmecken muss. Und da es nun überall American Coffee gibt, kann man dem Ganzen auch gleich den Rest geben. Deutscher Kuchen, deutsches Kaffeegebäck droht auszusterben. Stattdessen gibt's nur noch Donuts und Muffins. Selbst das Brötchen hat's ja zunehmend schwer, gegen diese Meerschweinchen-Scheißhausbrille namens Bagel. Ja. Dessen noch zuckrigerer Bruder ist der Donut. Eine völlig überflüssige Novität im Adipositas-Zubehörhandel. Der schrecklichste von den dreien ist aber der Muffin. Sieht aus wie zwangsgeformte Hundescheiße.

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1: Wem das noch nicht reicht an metaphysisch aufgeladenem Bodycleaning, dem empfiehlt der Hersteller ein Ritualmodul. So eine geschlossene Kiste mit Wanne, Brause, Arschgrill. Fehlt nur noch, dass eine Gummihand aus der Fliese flutscht, um den nackten Papa abzuspermen. Ja. Wem es zu eng ist in der Zuhenkiste, dem bleibt das Free Showering. Heißt in schlicht, die Wand fehlt. Richtig behämmert wird es erst, wenn die Wasserhähne ins Spiel kommen. Vom Prinzip her sind das ja auch nur noch einfache Absperrventile vor Endrohren. Im Food Lab, früher Spülstein, nimmt man da die Zweilochbatterie mit Shower Extender. Im Bathroom, besonders an der Beauty Station. Früher sagte man Waschtisch. Sollte es schon Hidden Hightech sein oder wie der Altgeselle noch sagt, die Unterputzlösung. Im Bad ist alles eine Lösung, besonders dort, wo nie ein Problem war. Bei dieser Lösung ragt ein verchromter Pomni-Pimmel aus der Fliese und die Lichtschranke aktiviert den optimiert gebündelten Stahl. Und Hände waschen wie eine Autobahnraste, toll. Der Strahl pladdert natürlich nicht einfach ins gewölbte Porzellan, sondern in nordafrikanischen Malachit aus dem vollen Gehauen einem korinthischen Kotzebecken nachempfunden. Und da, wo sich Wellnesser und Bettnesser den Wurm schütteln, im WC-Kabuff ist auch nichts mehr so wie früher. Das Pissbecken oder Urinal, in dem der Mann gemäß seiner überragenden technischen Möglichkeiten Wasser lassen kann. Das wurde zum Gender Stand Male. Und den Spirit of After Cleaning vermittelt das Bidet mit dem Smooth Operator als Arschbrause. Ja, es ist alles dermaßen widerwärtig, man möchte in großen Lettern an die Marmorfliese sprühen. In diesem Scheißhaus wohnt ein Geist, der jedem, der Designer heißt, von unten in die Eier beißt. Ja.
2: Ja, dieses Lied habe ich auch an Weihnachten meinen Eltern vorgespielt. Und mein Vater, ein sehr friedliebender Mensch eigentlich, hat gesagt, wenn der Ackermann hängt, dann dreht den Strick auch nochmal rum. Und dann habe ich erstens noch den reflektierenden Teil geschrieben und zweitens musste ich meiner Mutter versprechen, ein Lied zu schreiben, das heißt, Gewalt ist keine Lösung. Und das muss ich jetzt immer hinterher spielen. Jetzt kommt also dieses Lied, das heißt, Gewalt ist keine Lösung. Klammer auf, Komma aber, Klammer zu.

Mal ehrlich, wer von uns glaubt schon tatsächlich an eine neue Linkspartei? Ja, vielen Dank. Es ist ein sehr kurzes Lied geworden. Das Interessante ist, ich habe das Lied geschrieben, da gab es noch gar keine Linkspartei. Jetzt gibt es eine Linkspartei, ich kann es immer noch spielen. Ja, ist traurig. Naja, wo ich das, die Scheinwerfer so sehe, also ich war bei meinen Eltern, ne? Und meine Eltern wohnen auf dem Land, ja. Und auf dem Land, da gibt es sowas völlig Irres. Rehe. Und wenn man dann mit Rehen, da gibt es so einen geilen Effekt mit so gleißendem Licht, ja. Da bleiben die einfach stehen. Also ist ziemlich blöd. Also wenn ich das jetzt mache, habt ihr ja gesehen, das wäre eher blöd für euch. In dem anderen Fall ist es eher blöd für das Reh. Und dann habe ich mich mal so ein Reh reinversetzt, habe mir überlegt, warum machen die das? Ja, könnt ihr auch mal machen, versetzt euch mal in so ein Reh rein. Ja. Und dann stehst du da auf der Straße als Reh und plötzlich so gleißendes Licht. Und dann denkst du doch, boah, voll das gleißende Licht. Bin ich tot? Und 5 Sekunden später. Und ich habe mir überlegt, dass so dann wahrscheinlich dieser Aberglaube entstanden ist vom Licht am Ende des Tunnels.

0: Und wer jetzt aufgepasst hat, wird sagen, Momentchen. So ein menschlicher Aberglaube. Aber du, mein Freund, bist ein Reh. Und dem möchte ich antworten, schon mal was von Reinkarnation gehört?
1: Kann ich noch einen Tipp geben? Gehen Sie noch pinkeln, die erste Nummer ist eh schlecht. Und die erste Hälfte geht 80 Minuten. Gehen Sie pinkeln. Das Licht bleibt eh an. Guten Abend, meine Damen und Herren. Vielen Dank, herzlich willkommen im Pantheon. Ich begrüße Sie recht herzlich. Ich möchte Sie recht herzlich begrüßen im Namen des Pantheon, aber vor allem im Namen meiner Stiftungsinitiative Leben Jetzt. Ich freue mich, dass Sie zu einem Informationsabend gekommen sind, obwohl das Wetter so wunderschön war heute, dass man eigentlich nicht freiwillig in einen ehemaligen Atombunker geht. Unser Abend heißt Deutschland helfen, aber wie? Ein zugegebenermaßen sehr spröder Titel. Manche von Ihnen denken vielleicht, Deutschland muss man gar nicht helfen. Wir sind auf der sicheren Seite. Diesseits des Atlantik, die Weltfinanzkrise wird an uns vorbeiziehen. Wir haben eine große Koalition, wir haben noch ein Wachstum. Der Begriff der Rezession ist extra in Deutschland vom Bundesbankpräsidenten umdefiniert worden vor 3 Tagen, damit wir keine haben werden. Und auf diese Art und Weise könnten wir uns in dem Gefühl wägen, wir müssen uns keine Sorgen machen. Wir wollen Ihnen heute Abend keine Sorgen machen, meine Damen und Herren. Wir wollen Ihnen heute Abend zeigen, wie wir aus der real existierenden Misere, die uns verschwiegen wird, rauskommen können, ohne wirkliche Opfer zu bringen. Deutschland helfen aber wie? Ist ein, wie gesagt, spröder, aber programmatischer Titel. Wir könnten uns theoretisch darauf zurückziehen zu sagen, wir haben noch ein Wachstum. Das war die Kernaussage der Großen Koalition. Frau Merkel und der von ihr gewählte Bundespräsident sind ja bemerkenswerterweise mit genau demselben Satz in ihre Amtsperiode gegangen, nämlich mit dem Satz, Vorfahrt für Wachstum, dem muss sich in Deutschland alles unterordnen. Das Wachstum war da über mehrere Jahre. Es hat an diesem Wachstum einige Besonderheiten gegeben. Nämlich die eine Besonderheit war, dass es erstmals in der Geschichte der Bundesrepublik während einer Wachstumsperiode ein Absinken der Reallöhne gegeben hat. Und davon abhängig, interessanterweise, hatten wir ein Wachstum, das ausschließlich exportorientiert war. Wir sind in dieser Periode 7 Jahre lang, also noch länger als Frau Merkel regiert, 7 Jahre lang Weltmeister im Export gewesen. Und in denselben 7 Jahren hatten wir ein Minuswachstum beim Binnenkonsum. Zweiter Erfolg der Regierung. Die Arbeitslosigkeit ist zurückgegangen, weil wir Wachstum hatten. Ein merkwürdiges Phänomen bei diesem Rückgang der Arbeitslosigkeit ist, dass die Zahl der Hartz-IV-Empfänger nicht rückläufig ist. Nach der neuesten Interpretation der Bundesagentur für Arbeit sind 49% der Hartz-IV-Empfänger arbeitslos. Das heißt, meine Damen und Herren, 51% sind nicht arbeitslos. Wir kommen wieder an dieselbe Stelle. Wir haben mittlerweile Leute, die in Arbeit sind und auf Hartz-IV-Niveau existieren. Was heißt, meine Damen und Herren, das hat enorme Rückwirkungen auf den Binnenkonsum. Natürlich. Dann haben wir einen Kaufkraftschwund durch eine Inflationsrate, durch steigende Energiepreise. Immer wieder landen wir bei derselben Stelle. Unser Wachstum ist instabil, steht auf einem einzigen Bein, dem Wachstumsexport. Und ausgerechnet jetzt werden die Amerikaner in die schwerste Rezession seit 80 Jahren stürzen und das wird Folgen haben. Wir wollen Ihnen heute Abend zeigen, dass das für uns in Deutschland keine Folgen haben muss, wenn wir radikal umsteuern. Und das können wir. Es gibt zweifellos Fortschritte. Die Armen im Land müssen nicht mehr automatisch Hartz IV haben. Zum Teil finanzieren sie ihre Armut selber. Das ist für das Selbstwertgefühl dieser Leute sehr wichtig und ausgezeichnet. Hilft aber dem Binnenkonsum nicht, meine Damen und Herren. Wenn wir uns das Kernproblem angucken, das die Deutschen für das Kernproblem halten, übrigens 85% der Bevölkerung sagen, die Arbeitslosen, dann müsste es ja besser gegangen sein. Wir haben weniger Arbeitslose. Wobei man da differenzieren muss. Jemand in seinem Alter ist kein Problem. Ein paar Jahre kann man ihn verrenten. Diese Situation, meine Damen und Herren, diese Situation haben wir schon immer aufgefangen. Ja. Das eigentliche Problem sind andere, Menschen wie er. Ja. Jung, demotiviert, Hartz-IV-Empfänger. Meine Damen und Herren, er ist kein Einzelfall. Von seiner Sorte gibt es in Deutschland eine 750.000 Menschen unter 30, demotiviert. Das muss kein demotivierter Hauptschüler sein, meine Damen und Herren. Möglicherweise ist dieser Mensch ein Prekarianer. Ja? Einer, der Geisteswissenschaften für einen Beruf gehalten hat. Ja? Hat studiert und lebt jetzt in seinem 15. Praktikum immer von einem Gutschein fürs Mittagessen. Diese Menschen sind das Problem, weil sie so schnell aus der Misere nicht rauskommen. Er ist natürlich kein Impulsgeber beim Einzelhandel. Schon auch beim Friseur schon gar nicht. Dieser junge Mensch, meine Damen und Herren, wobei er keine Schuld trägt an der Misere. Hartz-IV-Empfänger können ja gar nicht zum Einzelhändler. So sind wir ja bei Hartz-IV auf 345 Euro gekommen. 20 Euro weniger, fängt er an zu randalieren, 20 Euro mehr rausgeschmissenes Geld. Ja? So sind wir bei 345 Euro gelandet. Der Einzelhändler kennt ihn nicht. Die Bundesagentur für Arbeit kennt ihn sehr gut. Die ist froh, wenn er sich mal krank meldet, weil sie haben ihn nicht. Das Wachstum ist ja gut gelaufen ohne ihn, meine Damen und Herren. Er ist also, wie wir alle glauben, ein Kernproblem. Dieses Kernproblem galt es zu beseitigen, also im übergeordneten Sinn natürlich nur. Es gab zwei große Reformvorhaben der Großen Koalition, Gesundheitsreform und Arbeitsmarktreform. Die Arbeitsmarktreform war für ihn gedacht. Sie ist gescheitert, Sie wissen das alle. Vielleicht können Sie sich gar nicht mehr erinnern, um was es ging. Es war die große Diskussion, wir müssen was tun für den Arbeitsmarkt. Machen wir einen Billiglohn, machen wir einen Kombilohn oder machen wir einen Mindestlohn, aber auf jeden Fall eins von den dreien ohne Kündigungsschutz. Das ist gescheitert. Die SPD hofft darauf, dass sie mit einer Mindestlohndiskussion in den Wahlkampf 2009 gehen kann. Diese Hoffnung wird scheitern, sage ich Ihnen ganz sicher. Ich nehme jede Wette von Ihnen entgegen, weil der Chefwirtschaftsberater der CDU, Professor Bert Rürup, den Sie sicher alle kennen, er ist auch einer der fünf Wirtschaftsweisen und sieht zufällig aus wie Piet Glocke. Bert Rürup rät der CDU dringend, mit einem eigenen Mindestlohnkonzept in den Wahlkampf zu gehen. Und zwar maximal 4,50 Euro die Stunde. Maximum. Wir müssen keine Hellseher sein, um zu erkennen, dass die CDU die Wahlen gewinnt nächstes Jahr mit Frau Merkel. Die FDP wird alles machen, damit Guido Westerwelle Außenminister wird. Sie wird die Kröte des Mindestlohns schlucken, ein kleines bisschen drosseln, vielleicht 4 Euro, 4,10 Euro. Und dann, meine Damen und Herren, nehmen wir an, ohne Hellseher zu sein, das wäre heute die Realität. Hier sitzt der Glückspilz. Hier sitzt der erste Mensch, der aufgrund dieser Mindestlohnvereinbarung einen Job kriegt. Er verdient 4,10 Euro die Stunde, ohne Kündigungsschutz. Was macht er mit seinem ersten selbstverdienten Geld? Geht er zum Einzelhändler, meine Damen und Herren? Setzt er einen Impuls, den wir brauchen, um von Amerika unabhängig zu werden, den Binnenkonsum anzukurbeln? Nein, natürlich nicht. Von 4,10 Euro wird es eh schwierig sein. Außerdem rät die Bundesregierung dringend, vom selbstverdienten Geld erstmal was auf die Seite zu legen für die private Altersvorsorge. Ja. Das heißt aber im Klartext Konsumverzicht. Außerdem hat er eine Freundin, die sagt, egal wie schlecht dein Job ist, Hauptsache du hast einen, lass uns über Kinder reden. Heißt nochmal Konsumverzicht. Fazit, er ist und bleibt totes Humankapital ohne Rendite, meine Damen und Herren. Ja? Ich bin mir dessen bewusst, wir brauchen da nicht diskutieren, dass der Begriff in der Bevölkerung relativ unpopulär ist. Es war das Unwort, ich glaube, des vorletzten Jahres. Nur dieser Begriff, meine Damen und Herren, ist nicht zufällig entstanden. Es war der Schlüsselbegriff einer mittlerweile legendären Studie der Deutschen Bank. Und die ist auch nicht aus Versehen. Zweimal hintereinander Bank des Jahres in Europa geworden und hat als fast einzige die Finanzkrise in der Welt relativ gut überstanden. Vergleichsweise bis heute. Und in dieser Studie hieß es, der Arbeitslose ist totes Humankapital ohne Rendite. Und wir möchten dieses Stück tote Humankapital ohne Rendite in ein Stück lebendes Humankapital mit Rendite verwandeln. Dazu brauchen wir nur eins. Geld. Geld, das wir ihm geben. Wobei man in diesem Zusammenhang gleich noch drüber reden muss, wo soll es herkommen, weil gerade sieht es ja so aus, als ob keins mehr da wäre. Sie fürchten natürlich sofort eine Steuererhöhung. Ja? Was wir aber nicht machen werden. Wir sind nicht von der Linken, meine Damen und Herren. Die sagt, wir wissen, wo es herkommt. Reichensteuer, Luxussteuer, Erbschaftssteuer, Vermögenssteuer, die klassischen Folterinstrumente der marxistischen Inquisition. Damit haben wir nichts zu tun, meine Damen und Herren. Aber erstmal klären wir, was macht er mit dem Geld. Stellen Sie sich vor, Sie kriegen jeden Monat 1500 Euro von uns, ohne Vorbedingung. Was machen Sie mit dem Geld? Überlegen. Da haben Sie seinen Gesichtsausdruck gesehen, er ist verwirrt. Meine Damen und Herren, einen solchen Vorschlag hat ihm noch keiner gemacht. Er, der eindeutig nicht nur der Verlierer ist in diesem Land, davon gibt es ja nicht wenige, da ist er ja nicht einsam. aber eindeutig erkennbar, meine Damen und Herren, oder im Urteil der Bevölkerung auch einer derjenigen, die an der Misere mitverantwortlich sind, dass wir keinen Binnenkonsum haben. Dieser junge Mensch kriegt 1.500 Euro ohne Bedingung angeboten und weiß keine spontane Antwort darauf, was er damit macht. Es gibt dafür mittlerweile in angelsächsischen Lexika einen Begriff. The German Angst. Die deutsche Angst, meine Damen, die deutsche Verzagtheit. Dieser junge Mensch hat das Bewusstsein, er ist schuld an einem Teil der deutschen Misere, so verinnerlicht. Er hat eine solche Opfergesinnung in sich tragend, dass er nicht spontan sagen kann, was er mit 1.500 Euro macht. Ich weiß nicht, können Sie sich erinnern, wie es war, als Sie 25 waren? Das ist ewig her. Ja. Aber wenn Ihnen da jemand angeboten hätte, du kriegst 1.500 Mark im Monat, was machst du damit? Da hätten Sie doch nicht überlegt, was Sie machen. Das wäre doch eindeutig gewesen. Sie hätten gesagt, ich gebe es aus. Vielleicht hätten Sie, Sie vielleicht nicht, ja. Aber Sie hätten vielleicht gesagt, ich versauf's. Ja. Das wäre eine gute Antwort, meine Damen und Herren. Egal, das Geld muss in die Wirtschaft. In welche Wirtschaft spielt keine Rolle. Das Geld muss in die Wirtschaft. Hätte dieser verzagte junge Verlierer unserer Globalisierungswachstumsperiode gesagt, ich versauf das Geld, dann hätte ihm Professor Rürup auf die Schulter geklopft und hätte gesagt, das ist eine gute Antwort. Wenn er dann noch einen Kredit aufgenommen hätte, um es zu versaufen, noch besser. Hauptsache, wir haben einen Impuls beim Binnenkonsum. Dann hätte er Deutschland geholfen. Und wir müssen nur noch eine Frage klären. Wer gibt jemandem wie ihm 1.500 Euro? Diese Frage, meine Damen und Herren. Diese Frage. Diese Frage werden wir Ihnen heute Abend beantworten. Sie werden sich irgendwann wundern, dass Sie nicht selber drauf gekommen sind. Es hat viel mit Irrtümern zu tun. Dem Irrtum, dass eben der Arbeitslose ein Kernproblem ist, ist es eben nicht mehr. Wir haben es gerade schon erwähnt, meine Damen und Herren. Selbst wenn er einen Job hat, einen Billigjob oder ein Mindestlohnkonzept der CDU, das hilft dem Binnenkonsum auch nicht. Er ist auch kein Kostgänger unserer Sozialsicherungssysteme, meine Damen und Herren. Um das auch mal sehr deutlich zu sagen. Es gibt irreführende Meldungen in unseren Zeitungen. Sie haben es vielleicht gelesen vor kurzem, da wurde aufgelistet, wie viel Millionen kostet jedes Jahr in Deutschland die Betreuung von übergewichtigen, kettenrauchenden, alkoholisierten Hauptschülern. Die Kosten für solche Leute sind deutlich niedriger als die Kosten für einen durchtrainierten Beamten. Volkswirtschaftlich betrachtet, meine Damen und Herren, liegt uns der durchtrainierte, jeden Tag joggende, nicht rauchende, vegetarisch lebende Beamte wesentlich teurer als ein kurzlebiger, übergewichtiger, schwerst betrunkener Hauptschüler. Das Durchschnittsalter eines deutschen Beamten liegt heute schon, unabhängig von seiner Lebensweise, 12 Jahre über dem Durchschnittsalter eines demotivierten Hauptschülers. Das nur am Rande. Mit solchen Irrtümern werden wir aufräumen, wir werden Konsequenzen daraus ziehen und es wird nicht zu Ihren und schon gar nicht zu seinen Lasten gehen. Er ist unsere Rettung, obwohl man es ihm nicht ansieht. So viel also dazu. Bevor wir, meine Damen und Herren, bevor wir zu unserem Rettungskonzept kommen, müssen wir was anderes klären. Was wird aus Deutschland, wenn die Vergreisung unseres Landes fortschreitet? Sie alle haben bestimmt von unserem hochverehrten FAZ-Herausgeber Frank Schirmacher Methusalem-Komplott gelesen und den man treibt um, wie ein Land zerfallen kann, weil die Vergreisung eine solche Eigendynamik annimmt, dass wir Deutschland in 30 Jahren, also eine Generation später, überhaupt nicht mehr verteidigen können. Wir haben letztes Jahr, wie Sie vielleicht erinnern, 300 deutsche Soldaten in den Kongo geschickt, um für 4 Wochen vitale deutsche Interessen dort zu verteidigen. Wen wollen wir da in 30 Jahren noch hinschicken, wenn keiner mehr da ist? 65-Jährige. Ein Volkssturm von Rentnern. Meine Damen und Herren, die würden zitternd in die Transall einsteigen. Und zwar nicht, weil die Transall dann auch 65 ist, sondern weil sie mit Parkinson gemustert wurden. Ein Zerfall von innen. Dazu kommt noch, dass wir in dieser krisenhaften Situation, in der sich weltweit die Außenpolitik militarisiert, nicht bereit sind, unsere Söhne für solche kriegerischen Auseinandersetzungen zur Verfügung zu stellen. Und das in einem Land mit einer so großen, langen Tradition.
2: Aber es zeigt auch, wie versext wir sind. Ja, wir sind ja im Grunde genommen, wir sind ja seit 50 Shades of Grey, jetzt sind wir ehrlich, jetzt geben wir es zu, wir sind ja dauergeil. Im Grunde genommen, wir sind die geil. Ich bin froh, dass wir gerade mal die Hände voneinander lassen, weil ansonsten sind sie ja nur da draußen zu Gange. Und auch auf dieser Technikmesse CS, es gibt mittlerweile eine eigene Messehalle, wo Sexspielzeug vorgestellt wird. Also digitales Sexspielzeug, gibt es einen Spezialbegriff, Teledildonics. Ist wirklich wahr. Und es wird jetzt ein bisschen komisch, was ich Ihnen jetzt gleich erzähle, aber wir müssen drüber reden, weil es wirft auch ein Licht auf uns als Gesellschaft. Und zwar, Sie können, und das ist wirklich wahr, Sie können ein Programm runterladen, eine App für Ihr Smartphone. Wenn Sie dieses Programm runterladen, können Sie zeitgleich oder geben Sie gleichzeitig auch noch eine Bestellung auf. Und da können Sie entscheiden, ob Sie entweder einen Plastikpenis oder eine Plastikvagina haben wollen. Dieses wird zu Ihnen nach Hause geliefert. Dieser Plastikpenis oder die Vagina ist per Bluetooth oder WLAN mit Ihrem Handy gekoppelt. Sollten Sie dann das Programm, die App aufmachen, können Sie in Ihr Telefon reinsprechen und die App wandelt das in Vibrationen um und entsprechend vibriert dann dieses Geschlechtsteil-Bonbon. Also wenn Ihr Partner das drin hat, umschnallt oder was weiß ich und er macht dann gerade unten die Wäsche, können Sie das Programm öffnen und sagen, na, wie geht's? Und er steht unten. Geht auch per WLAN, also selbst wenn ihr Partner in Sydney sein sollte, können Sie sagen, na du kleine geile Sau. Und das, wie heißt die App, sehr schön. Aber es würde ich meine, wenn Sie das nächste Mal im Supermarkt an der Kasse stehen und vor Ihnen machen, das muss kein epileptischer Anfall sein, vielleicht ist er einfach nur geil wie Hulle. Ja? Und wenn er in der Umfeld, muss kein Herzinfarkt sein, nicht direkt mit dem Defi hin, vielleicht braucht er nur ein Taschentuch und eine frische Buchse. Man weiß es ja nicht. Man weiß es doch wirklich nicht. Nur noch Sex. Nur noch Sex. Überall. Ne, und hier, da gibt es ja noch diese anderen Programme. C-Day, Tinder, Lovo. Da können Sie ja, per Radar wird Ihnen angezeigt, wer hier im Umfeld gerade mal Bock auf einen One-Night-Stand hat. Ne? Ist ja wichtig. Sie sitzen hier im Theater, sind gerade ein bisschen geil. Oh, vielleicht gibt es noch einen, der geil ist. Dann kann man sich verabreden. Ne? Oder man sitzt im Bus, ne? Macht man die App auf, sieht, oh, ich brauche ein kleines Fickchen. Ah, da vorne ist auch noch einer geil. Ne? Und dann ruf auf die Alte. Ne? So macht man das ja. Deshalb heißt es öffentlicher Verkehr. Nur noch geil. Nur noch geil, die ganze Zeit. Wir waren emanzipatorisch schon so weit, aber die Frau verkommt leider wieder immer mehr zum Stück. Doch, leider macht sie auch ein bisschen mit. Gucken Sie mal die Formate an, die im Fernsehen im Moment kommen. Jetzt haben wir wieder das nächste Germany's Next Topmodel. Ja? Die Sendung mit der größten Einschaltquote war, wenn die 16-Jährigen im Bikini da rumstolziert sind, ne? Damit irgendwie 50, 60-Jährigen wichsend vor dem Fernseher sich das angucken können. Und wenn Ihnen das zu brav ist, gucken Sie sich Berlin Tag und Nacht an. Da ist das Tittchen noch tätowiert. Ja, wie böse. Wo ist denn da die Emanzipation? Bachelor, ein super Format, oder? 22 Nutten buhlen um einen gegelten Vollpfosten. Na, das ist ja mal klasse. Das kann es doch nicht sein. Das kann es doch echt nicht sein. Wobei ich den Nutten damit Unrecht tue, weil die kriegen wenigstens Geld. Die Flädchen da kriegen nur eine Rose. Oh. Da sagt doch selbst so ein Silberfischchen oder so ein Strudelwurm, Mädchen, denk nach. Nur noch gar. Und wir denken immer alle, irgendwo da draußen gibt es noch was Schärferes als das, was ich gerade habe.
3: Ja, meine Mama war so ein bisschen die Person, die uns den Arsch davor gerettet hat, komplett aussätzig im Puchheim zu sein. Meine Mama oder die Weiße, wie wir sie genannt haben. Na wirklich. Bayerische Volksschauspielerin, blond, blauäugig, im Besitz mehrerer Dirndl, wie aus dem Bilderbuch der Bayernpartei entsprungen. Aber halt auch nur so ein bisschen. Weil privat ist die Mama lieber in so selber gebartigten Röcken rumgelaufen, ja. Gerne aus einer alten Gardine geschneidert, so, ja. Gerne in Muskelshirts oder damals in den 80ern diese T-Shirts, die unter der Achsel so wahnsinnig weit ausgeschnitten waren, ja. Da wo man hier so Gorillas im Nebel hätte filmen können. Und sehr gerne ohne BH. War unangenehm. Ja, bei der Mama ging die sexuelle Revolution, die BH-lose Zeit, so 20 Jahre zu spät los. Ungefähr zeitgleich mit meiner Pubertät leider. Es war unangenehm, wenn dann so am Elternsprechabend der Mama die Brust rausgefallen ist. Mama, linke Seite, wieder rein damit, die Leute reden. Ja. Und überhaupt war die Mama eher so, also ich sag mal, der Papa, den muss man sich vorstellen, im Anzug. Die Antworten wohl bedacht, die Worte wohl gewählt, sehr elegant, höflich, so quasi der Kofi Annan von Puchheim. Sehr diplomatisch. Und die Mama halt eher nicht so. Mama war eher so, was ihr an Scheiße im Kopf eingefallen ist, ist auch im Maul auch wieder rausgefallen. Ja. Also wenn der Papa Kofi Annan war, war die Mama quasi Pressesprecherin der Roten Armee-Fraktion. Ja. Christiane Bader-Blumhoff haben wir sie auch genannt. Nein, wirklich, die war

0: einfach direkter. Na, keine Bremse und so. Zum Beispiel kam meine Nachbarin zur Mama her und hat gemeint, mei, Frau Blumhoff, mei, Frau Blumhoff, mei. Da haben sie ja drei so liebe Negerbabys. Mei, sagt sie es, mit den Klubberlaugen und die lustigen Haare. Haben sie die adoptiert, oder? Und die Mama hat gesagt, na. Dankeschön. Prost. Na, hat's gesagt, die habe ich gemacht. Mit meinem Mann. Er schnackselt halt ganz gern, der Afrikaner, gell? Und der Nachbarin ist alles aus dem Gesicht gefallen. Ich sofort zurückgekommen. Also, Frau Blumhoff, wirklich, also Sie sollten ja nach Schammer, wirklich. Verstehen Sie mich bitte nicht falsch, Frau Blumhoff. Verstehen Sie mich bitte nicht falsch. Ich bin ja keine Rassistin, aber... Mein Lieblingssatz auf der Welt. Ich bin ja kein Rassist, aber es ist einfach gegen die Natur, Frau Blumhoff. Keine Katze wird's doch mit einem Affen treiben, oder? Ja, hat die Mama gesagt, gut, dann schleich dich ganz schnell von meinem Grundstück. Weil mein Affe kommt gleich wieder runter. Und der hat Lust auf ein weiteres Kätzchen. Und da war die Nachbarin weg. So war meine Mama. Eigentlich war meine Mama die Wilde bei uns in der Familie, ja? Wirklich, bei deiner Handtasche sah es aus wie bei einer Voodoo-Priesterin im Utensilienschrank. Ja? Was da alles drin war, ehrlich. Fingernägel, Fußnägel, teilweise sogar die eigenen. Boah, ja. Hühnerknochen, Hasenpfoten. Ich habe immer gesagt, Mama, jetzt räum mal deine Handtasche auf. Sie kommt, ja, mei, das bringt halt Glück. Sag ich, ja, logisch bringt es Glück, weil wenn die einer klaut und reinschaut, wow, der bringt die wieder zurück und legt nochmal einen Zehner rein. Ja. Räumen Sie da mal auf. Ja, wirklich. Naja.
1: Wenn die Geigen lauter geigen und die Selbstmordziffern steigen, merkt man gleich, der Frühling ist jetzt nah. Wenn die Leute auf Berge wallen und dabei herunterfallen, weiß man es, jetzt ist er da. Denn der Mensch muss Berge klimmen und in tiefen Seen schwimmen und im Frühling nimmt er sich die Zeit. Dass es dann an Fachkraft mangelt, die im See nach Leichen angelt, ist eine Selbstverständlichkeit. Weg mit dem Ski, dem Schlitten und dem Schlittschuh, sperrt sie im tiefsten Keller ein. Von jetzt an heißt es Fußball, Tennis, Jiu-Jitsu. Dabei bricht man sich genau das gleiche Bein. Meine Tante hat beim Kochen sich ihr Schlüsselbein gebrochen, denn sie schlug am Küchentisch ein Rad, das auch Grippe überhand nimmt und den Menschen den Verstand nimmt, ist des Frühlings erste Tat.

Schätzlein, nimm dies Blümlein, dies Blütlein von dem Bäumlein, press es an dein Herzlein in wilder Lust. 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Diesen Stumpfsinn hört man von April bis August. Später kriegt man den bewussten Frühlingsschnupfen oder Husten, Gliederschmerzen, rot entflammten Schlund. Doch man kann als Liebeszeichen jede Krankheit weiterreichen, als Bazill von Mund zu Mund. Ach, ich möchte schon seit Jahren einmal an den Nordpol fahren, zwischen Anfang März und Ende Mai. Doch das war mir nie beschieden, und so sag ich unzufrieden, also gut,

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1: Ich finde, man merkt es deinen Texten stark an, dass du neuerdings beim Schreiben klassische Musik hörst, sagt das Känguru.
2: Wie kommst du drauf? Frage ich. Was juckt es dich?
1: Ich weiß nicht, ob es den Texten unbedingt gut tut, sagt das Känguru.
3: Ich weiß nicht, was du willst. Ich glaube, dass du spinnst. Ich habe doch schon immer so geschrieben. Oh, ich weiß, du willst doch nur deine eigene Scheißmusik hier auflegen. Aber mein Freund nicht mit mir. Das ist meine Anlage hier. Du fragst mich, hören wir Nevermind. Doch ich bin der Geist, der stets verneint. Denn ich kann's nicht mehr hören. Ich kann's nicht mehr hören. Den ganzen Tag Nirvana, das ist alles, was du spielst. Ah!
1: Schreit das Känguru. Stopp! Ich kann es auch nicht mehr hören. Mach den Scheißdreck aus. Dann auch noch Goethe. Alter, echt, Mann. Ich halt's nicht aus.
4: Dann geh, es zwingt dich keiner hier zu wohnen. Dann geh, es hält dich keiner auf.
2: Ich sag dir, geh, es zwingt dich keiner hier zu wohnen. Geh und komm nicht mehr zurück.
5: Ja, ich geh, bitte weg, ich geh jetzt, bitte weg, ich geh jetzt, bitte weg, ich geh, ich geh, ich geh, ich geh, ich geh jetzt.
1: Geh doch. Ja, ich geh jetzt, ich unterhalt mich mit wem anders, ich mag dich nicht mehr, yeah. Geh doch. Sagt das Känguru plötzlich. Richtig viel passieren tut ja nicht in der Geschichte.
3: Das ist so bei Opern, sage ich.
1: Die Handlung passt mit allen Details auf einen Bierdeckel, es passiert nicht viel, aber was passiert, ist hochdramatisch. Daran hapert's auch noch, finde das Känguru.
2: Was, frage ich unglaublich, ein Mann und sein Känguru, eine Freundschaft zerbrochen, Abschied, ewige Trennung.
1: Jetzt quatsch hier keine Opern, sondern lass uns den Bud Spencer-Film von gestern fertig gucken, sagt das Känguru.
4: Na gut, sage ich.
6: Peach liest den Text für unser heutiges Sleep-In. Sie ist noch nicht wieder ganz zurückgekehrt in ihr armseliges Inneres. Sie war außer sich. Wir zwei älteren Herrschaften, das sagt sie immer, wenn sie uns antreiben will, es geht ihr alles zu langsam. Und dann zischt sie immer: Herrschaften, es wird Zeit. Oder: Herrschaften, wir sind gleich auf Sendung. Also wir zwei Herrschaften haben ihr dann den Vogel gezeigt, als sie uns mitteilte, wir müssten, bevor wir auf das Klo wollen, uns abmelden. Und man würde uns kontrollieren, damit wir nichts Unerlaubtes mitnehmen. Die Höver hätte es so bestimmt, um zu verhindern, dass wir dort irgendwelche Dinge schrieben, die der Zensur entzogen würden. Als Renate das hörte, wurde sie laut.
7: Verlassen Sie sofort unser Haus!
6: Nefzeller und Trockenstroh schauten etwas verunsichert ihre Anführerin an, die aber lächelte triumphierend und antwortete: Das ist, meine Liebe, früher vielleicht mal eine Möglichkeit gewesen. Im Moment haben wir das Hausrecht. Wie Sie aus der Jungcontainerzeit wissen, bestimmen wir laut Vertrag, wer kommt und wer geht.
7: Sie entsprechen in allem, was Sie tun, meiner Vorstellung von einem Testobjekt. Aus Zeiten, in denen man Menschen mit einem absoluten Gehorsam brauchte.
6: Das gefiel der Peach nicht. Irgendwann muss Schluss sein, hat sie gesagt.
7: Mit der Vergangenheit?
6: Ja, man kann höchstens mit der Zukunft Schluss machen, indem man sich umbringt. Die Vergangenheit kann man nicht abschütteln, weil die Gegenwart ihr Ergebnis ist. Das Gespräch lief ganz nach dem Willen der Carmen Peach, was sie aber nicht wusste, auch nach unserem. Renate und ich können solche Dialoge aus dem Stand. Irgendwas muss der Mensch doch gelernt haben. Die Peach schaute durch die halboffene Küchentür, ob das Kamerateam in der Nähe ist. Sie winkte und es entstanden Geräusche, die darauf schließen ließen, dass sich da bald ein Rotlicht auftun würde. Renate verstärkte ihre Stimme und rief:
7: Wenn ich jetzt mit dir Schluss mache, dann ziehe ich einen Schlussstrich und weg ist die Vergangenheit.
6: Ach, so einfach ist das. Und was bleibt von unserer Vergangenheit übrig?
7: Der Tag, an dem du mich so geschlagen hast, dass ich zum Schönheitschirurgen musste.
6: Renate konnte kaum ernst bleiben. Mit einem Auge sah ich, dass die Kamera durch den Türspalt schoss. Die Peach fühlte sich veralbert. Sie schaute auf die Uhr. Los, Herrschaften, ins Bett mit Ihnen. Erzählen Sie die Geschichte doch beim Sleep-In.
8: Kapitel 31. Das Känguru hat Hunger und wir gucken noch kurz bei McDonald's vorbei.
9: Ich hätte gerne einen Whopper, sagt das Känguru.
8: Ist ihm

0: bewusst, wie sehr es damit die Corporate Identity des Jungen an der McDonald's-Kasse verletzt. Macht es das aus Unwissenheit oder um zu provozieren?
1: Den gibt's hier nicht, sagt der 16-Jährige mit der Kappe. Sie können einen Hamburger haben, einen Cheeseburger oder vielleicht einen McRib. Ich hätte gerne ein Wurp.
0: Wiederholt das Känguru für Dumme.
1: Tut mir leid, sagt der Junge, aber wie gesagt, gibt's sowas bei uns nicht. Sie müssen sich ein Produkt aus der Karte über mir aussuchen. Ach so, sagt das Känguru. Ich hätte gerne ein Wopper. Hören Sie, sagt der Junge, Sie sind hier bei McDonald's. Wopper, Wopper, Wopper, Wopper, Wopper, Wopper, Wopper, Wopper, sagt das Känguru. Wopper gibt's hier nicht, wird der Junge lauter. Die gibt's nur bei Burger King. Dann gehst du eben zum Burger King und holst mir einen Wopper. Bursche!
0: Ruft das Känguru. Langsam verliert es seine Kontenance. Jetzt geben Sie dem Känguru schon endlich seinen Wopper, versuche ich schlicht in den Streit einzugreifen.
1: Es ist mein gutes Recht, hier einen Wopper zu bekommen, schnaubt das Känguru. Alle bekommen hier ihren Wopper. Es ist nicht einzusehen, dass ich, nur weil ich zufällig ein Känguru bin, hier keinen Wopper erhalten soll.
2: Ich möchte Sie bitten, jetzt zu gehen, sagt der Junge.
1: Ich möchte Sie bitten, mir jetzt meinen Wopper auszuhändigen, sagt das Känguru.
2: Ich rufe den Sicherheitsdienst, sagt der Junge, und sein Finger liegt schon auf einem roten Knopf.
1: Ich bleibe hier stehen, bis Sie mir meinen rechtmäßig zustehenden Wopper aushändigen, sagt das Känguru.
2: Na, bitteschön, sagt der Junge und fragt einfach den Nächsten in der Schlange. Was darf's bei Ihnen sein?
0: Ich hätte gerne ein Wopper-Menü, sage ich.
3: Der Junge drückt den Knopf. Sofort stürmen zwei Männer ohne Eigenschaften auf uns zu. Sie sind kaum fähig, sich zu artikulieren, aber sie wurden in schicke Uniformen gesteckt, auf denen die Insignie der Wichtigkeit prangt. Security.
2: Das Känguru schreit.
1: Ein Idiot in Uniform ist immer noch ein Idiot.
3: Gleich darauf werden wir brutal zur Tür hinausgedrängt. Aber als der Junge hinterm Tresen schon erleichtert aufatmet und den Spuk für beendet glaubt, quetscht das Känguru nochmal seinen Kopf durch die Tür und schreit:
1: Das werdet ihr noch bereuen, Yankees! Erinnert euch an Saigon!
3: Gut, denn Brand hüpft es hin vor Ort. Ich folge.
2: Was hast du denn jetzt vor, frage ich.
1: Dann gehen wir eben zu Burger King,
3: sagt es. Und seine Augen verengen sich zu wild entschlossenen Schlitzen.
1: Und bestellen uns einen Big Mac.
0: Vive la Resistance.
3: Wie ist er so drauf? Ich war ja noch fit. Wo sind wir? Hier ist der Notausgang. Ja, wir machen das ja ein bisschen noch. So, ganz witzig.
4: Bei uns lügen sie richtig. Inzwischen hat die gezielte Lüge Tradition. Am Beispiel des hessischen Ministerpräsidenten Roland Koch merke ich immer wieder, dass der Volksmund Unsinn verbreitet. Da heißt es zum Beispiel, dass Lügen kurze Beine haben. Wäre das so, dann könnte Koch seit längerer Zeit schon unter dem hessischen Kabinettstisch auf und ab gehen. Auch die naive Aussage, wer einmal lügt, dem glaubt man nicht. Und wenn er auch die Wahrheit spricht, funktioniert im politischen Leben nicht. Vielmehr könnte man sagen, wer einmal lügt, das ist egal. Dem glaubt man auch ein zweites Mal. Immer vor Wahlen erreicht Roland Koch seine Höchstform. Als er einmal vor einem Untersuchungsausschuss erscheinen sollte, um auszusagen, ob er von einer manipulierten Abstimmung im Bundesrat etwas wüsste oder nicht. Und die Wahlen standen vor der Tür. Da haben Journalisten angefragt, ob man erwarten könne, dass er die Wahrheit sagt. Da hat er lange und taktisch geredet und nichts gesagt. Zusammengefasst könnte sich das so angehört haben. Ich weiß noch nicht, was ich alles wissen werde, aber wenn ich weiß, was ich alles noch nicht gewusst haben darf, weiß ich auch, was ich wissen muss, wenn ich gefragt werde, was ich alles gewusst habe, als noch keiner wissen wollte, was ich alles gar nicht wissen konnte. Kurz, ich weiß von nichts, das weiß doch jeder. Und dann sind es die Zeltmeister, die spielen eine große Rolle. Es gibt Spontanspucker unter den Politikern, die treten gern in Bierzelten auf vor ein paar tausend Bürgern, die alle schon ein bisschen betrunken sind. lassen sich einladen von Dentistenkongressen, jubilierenden Großfirmen, von den Berufsfeuerwehren oder dem Gesamtverband der deutschen Sargnagelhersteller und treten routiniert als Zeltkomiker an. Sie wissen, dass sie da laut, zotig und witzig sein müssen. Strauß, den wird auf diesem Gebiet keiner mehr erreichen, aber sie eifern ihm nach. Wenn sie so richtig auf den Putz hauen, Lafontaine ist in dieser Kunstgattung unter den Top Ten in Deutschland, dann wissen sie genau, dass sie auf die erste Seite der Bild am Sonntag kommen werden. Ob sie puren Quatsch verbreiten oder glatte Verleumdung ist, völlig egal. Hauptsache, es gibt Standing Ovations. Standing, manchmal ist das anders. Dort wird ja viel Bier getrunken und viele müssen ständig raus. Sehr oft sind das dann so mehr Walking Ovations. Einer, der diese Kunst, diese große Kunst mit großem Selbsteinsatz betreibt, ist der stellvertretende FDP-Bundesvorsitzende Brüderle, Rainer Brüderle. Der Mann holt aus seinem Kopf heraus, was drin ist. Wenn er spricht, entsteht regelmäßig eine ungeheure Begeisterung. Manchmal kommt der Verdacht auf, dass er ein, zwei Busladungen Anjubler, Hochjubler und Unterjubler mitgebracht hat. Das macht aber nichts. Das Warm-up hat sich auch im politischen Leben durchgesetzt. Ein bisschen Spaß muss sein. Wenn man bei der richtigen Veranstaltung ist, tritt auch der Spaßvogeltenor Roberto Blanco sogar persönlich auf. Meist redet erst der Vorsitzende, dann der Bezirksvorsitzende der jeweiligen Partei und dann hebt sich das Zelt fast ein wenig in die Höhe. Dann bricht lauter Jubel los, die Blasmusik dröhnt, der Superstar erscheint. Er drückt Hände, küsst Kinder, streichelt Omas, umarmt Krankenschwestern oder strahlt in die Kameras. Wer dann ans Pult tritt und leise, sachlich, argumentativ zu reden beginnt, der kann seinen Senf gleich wieder in die Tube tun. Nein, da muss es krachen, da muss es losgehen und Brüderle kann das. Und ich glaube auch, dass er die folgenden Sätze gegen die Große Koalition wirklich geschleudert hat. Er schrie folgenden Satz. Die Warmduscher und die Vorwärtsparker mit den feuchten Hosen werden den Weg in die Zukunft nicht finden. Wollen Sie den Satz noch mal hören? Den muss man zweimal hören. Die Warmduscher und die Vorwärtsparker mit den feuchten Hosen werden den Weg in die Zukunft nicht finden. Da kann ich nur sagen, bravo. Aber jetzt mal eine Frage. Ich wollte immer schon mal wissen, warum ein Warmduscher so was Schreckliches ist. Ich habe diesen Kaltduschern, die das Eis aufhacken und in das Eiswasser tauchen, diesen Fitnessfuzzis gegenüber tiefstes Misstrauen. Und außerdem, wer duscht denn kalt, wenn er sauber werden will? Und Heißduschern, die sich vorsätzlich ihr Hirn verbrühen, traue ich schon gar nicht. Und wieso, Brüderle, sind eigentlich Warmduscher mit Vorwärtsparkern zu vergleichen? Warum will Brüderle überall rückwärts rein? Und wieso hat ein vorwärts einparkender Warmduscher feuchte Hosen? Vom Duschen oder vom Vorwärtsparken? Und was zum Brüderle hat das alles mit der Großen Koalition zu tun? Hat Müntefering vielleicht feuchte Hosen? Ich hab vor Lachen, wenn die Merkel vorwärtsparken will, oder wie? Und warum werden sie den Weg in die Zukunft nicht finden? Weil sie warm parken oder weil sie vorwärts duschen? Was will er mitteilen, der Herr Brüderle? Dass das alles nicht aus seinem Kopf kommen kann, sondern aus seinen rückwärts geparkten feuchten Hosen? Dann soll er wirklich mal ordentlich kalt duschen. Und dann gibt es noch die Traumkämpfer. Die Traumkämpfer. Jene, die davon träumen, als Kämpfer in die Geschichte der politischen Dampfredner einzugehen, die es aber nicht im Blut haben, sondern im Manuskript. Und die tun sich am schwersten. Dazu gehört der langjährige Stoiber in der ewigen CSU. Sein Traumziel war es einmal, wie sein Idol Strauß, eine rhetorische Dampfwalze zu werden und große Hallen zum Kochen zu bringen. Im besten Falle ist er ein Mini-Strauß für kleinere Räume geworden. Rührend war der Aufwand, die Anstrengung, der lange Weg der Leidenschaft. Das war rührend. Schon in seinen ersten Ministerpräsidentenjahren versuchte er, seinen Meister zu kopieren. Der Einmarsch in die Halle mit dem Imperatorengruß in die Menge. Zu groß die Gesten, zu andienerisch. Strauß schaute streng und krümmte gerade mal großzügig 2-3 Finger. Stoiber rudert. Eines Tages hat er dann den Wipper seines Idols probiert. der berühmte Pultwipper, den auch Strauß' Tochter Monika einigermaßen beherrscht, glaube ich. Das ist so. Also wenn ein Redner merkt, dieser Wipper hat sich durchgesetzt bei allen Politikern, wenn der merkt, der die Rede hält, da kommt ein Satz, das ist eine Plattitüde, und dann hat er diese Plattitüde mit einem Wipper unterstrichen. Oder sagen wir, unterwippt. Dann sagt er, wenn zum Beispiel der Satz kommt, wir kämpfen für die Freiheit, also eine richtige Plattitüde, dann sagt er, wir kämpfen für die Freiheit. Und dann macht er das so. Und dann haben die Parteifreunde gesagt, aha, da war was, und dann haben sie geklatscht. Und dann gab es auch noch den Doppelwipper. Den hatte Strauß erfunden. Er ist ja berüchtigt gewesen dafür, dass er Frauen besonders in der Politik geliebt hat. Und als er die Hambrücher mal beschimpfen wollte, hat er dann gesagt, sie wäre eine Krampfhenne. Und das hat er mit einem Doppelwipper unterstrichen. Und zwar hat er sich von unten den Vorwipper gemacht. Und hat so, ich muss Ihnen sagen. Und dann hat er sich bis zur Mittelstation vorgewippt. Und dann hat er den Kopf eingezogen und hat mit dem Doppelwimmer gesagt, Krampfhähne! Das war's. Der intellektuelle Aufwand war nicht groß, die Wirkung war ungeheuer. Stoibers intellektueller Aufwand war immer ein wenig zu bemüht. Seine Wirkung wurde eingeschränkt durch das Nachdenken in der unten sitzenden Bierdeckel-Society. Er hat ihnen zu viel Zeit gelassen, das darf man nicht. Nur ein Beispiel. Als sein über alles geliebter Gerhard Schröder den verblüffenden Vorschlag machte, Neuwahlen zu veranstalten, da hat Stoiber eine schwierige Metapher dagegen angewendet. Und Stoiber und Metaphern, das war immer schon ein schwieriges Verhältnis. Und dann griff er auch noch zur griechischen Mythologie und da war er besonders, und da hat er formuliert, Schröder will durch das Damoklesschwert der Neuwahlen das Damoklesschwert der Neuwahlen. Da muss er im Geschichtsunterricht gerade mal Mumps gehabt haben. Schröder will durch das Damoklesschwert der Neuwahlen das Ausmaß der fehlenden Gemeinsamkeiten eindämmen. Da weiß man nicht, über wem hängt eigentlich dieses dämliche Damoklesschwert. Was ist da passiert? Auf alle fällt es. Es fällt. Es, und zwar auf die fehlenden Gemeinsamkeiten, die dadurch eingedämmt werden sollen. Wie dämmt man denn Gemeinsamkeiten ein? Noch dazu mit einem Schwert und noch dazu, wenn sie fehlen. Und da habe ich mir gedacht, ist vielleicht noch schlimmer. Hängt das Damoklesschwert über dem trojanischen Pferd, aus dem heraus die fehlenden Gemeinsamkeiten sich auf die Sau stürzen, die rausgelassen wird und sich an die Fersen der Merkel heftet. Es ist so kompliziert. Er gehört zu den Rednern, die sowieso gefährdet sind, weil wenn sie spontan etwas heraussprudeln, sagen sie das, was sie denken. Das ist ganz gefährlich. Er hat im Wahlkampf hat er einmal gesagt, ich verspreche im Wahlkampf nicht nur das Blaue vom Himmel herunter. Ich halte mich auch daran. Und dann die Nachrücker. Gefährlich. Man hätte es vorher wissen können. Der Nachfolger von Michael Gloß, der auch nachgerückt ist, weil andere abgerückt sind, der wurde Chef der CSU-Landesgruppe im Bundestag. Es war überhaupt nicht zu verhindern. Wenn einer vorrückt, rückt automatisch der nach, den der Vorrücker vorher schon bestimmt hat. So ist das in einer funktionierenden Demokratie. Und auch er, den ich jetzt meine, ist einer von denen, dessen Namen man sich deswegen merkt, weil man sich immer sagt, er ist nicht zu verhindern. Peter Ramsauer. Der muss immer Parteifreunde vor sich gehabt haben, die irgendetwas besonders gut konnten und dann vorrückten. Und er immer hinterher. Und jetzt sitzt er auf diese Weise in Berlin und muss hier und da was sagen, weil er da sitzt. Wie seine Parteifreunde das sehen, weiß ich nicht. Ich könnte mir vorstellen, dass unter intelligenten CSU-Abgeordneten innerhalb der Berliner Fraktion der Warnruf umgeht, Achtung, Ramsauer will in Kamera sprechen, kann ihn da nicht einer wegbringen. und er wird aber immer emsiger. Und man hört ihm von Mal zu Mal mit immer offenerem Munde zu. Bei mir heißt er schon Rumsauser, der Ramsauer. Eine beiläufige Stellungnahme in die Kameras der ARD zu einem harmlosen Thema. Die deutschen Handballer waren Weltmeister geworden. Als man ihn fragte, wie er das fände, dass die Jungs Weltmeister geworden, hatte geantwortet, ich glaube, dass wir von der CSU recht hatten. Jähes Erstaunen allerseits, wenn wir sagten, dass es richtig sei, stolz auf Deutschland zu sein. Also wissen Sie, Ramsauer war es auch, der den Koalitionspartner der SPD, insbesondere Müntefering, allen Ernstes vorgeworfen hat, es wäre schwer, mit ihnen gemeinsam zu regieren, weil sie, die Genossen, das hat schon lange keiner mehr zu den Sozialdemokraten gesagt, weil sie, die Genossen, noch vom Geist des Karl Marx befallen seien. Das kann Ramsauer höchstens noch ein paar Wählern der CSU weismachen, die den letzten Almabtrieb verpasst haben. Ich kann nur sagen, Vorrücken ist nur bei Brettspielen etwas Positives.
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0: Spaß.
1: Urlaub in Deutschland.

0: gibt's Affen. Das wissen Sie sicherlich. Die Lippe fließt durch Lippstadt.
1: Das wusste ich nicht.

0: Guten Abend. Gnädige Frau, würden Sie bitte Platz nehmen davon. Wir fangen schon mal an. Weiß ich, was die noch macht da? Keine Ahnung. Können wir nicht drauf warten. Ja, also so viel Sexismus wie an dem Garderobenständer gönne ich mir mal für diese Veranstaltung. Dann soll es das auch gewesen sein. Diesen Garderobenständer, den gab es vor gar nicht langer Zeit, das ist auch keine 10 Jahre her, bei IKEA. Das Modell hieß nicht Gutfick, das gibt's auch, das ist aber ein Sofa. Ja, ich weiß nicht, wie das Ding hieß. Könnte man heute nicht mehr bringen, so einen Garderobenständer. Also da würde dem Vorstand von IKEA, würden die Kötböller vom Ast gerissen, schätze ich mal. Naja, Frauen auf der Bühne sollen ja Unglück bringen, sagt man, aber diese kann man immerhin ausmachen, insofern ist mir das egal. Es geht heute um den Artgenossen, der uns im Wege steht, im Wesentlichen. Also wir kennen das alle, man geht durch die Fußgängerzone, durch die Stadt, alles voller Biopoller. Überall stehen sie rum, man muss ihn ausweichen, überall. Alles ist voll, man kann den aber auch ganz schlecht ausweichen, weil es einfach so viele davon gibt. Noch schlimmer ist, dass sie sprechen können. Das wirkt sich hauptsächlich nachteilig in der Familie, in der Firma, überall, wo man die Leute per Namen kennt. Da ist es schade, dass sie auch sprechen können, weil die einem dauernd was erzählen. Und wenn man dann ein bisschen weiter weg sitzt oder die aus einem anderen Zimmer kommt, hat man es akustisch nicht verstanden. Aber die Höflichkeit gebietet es zu sagen, Entschuldigung, ich habe es jetzt akustisch nicht verstanden. Obwohl man in dem Moment schon weiß, es interessiert einen Scheiß, was der gesagt hat. Diese Situation, wenn man mal drauf achtet, wie oft man das am Tag sagt, dass man etwas akustisch nicht verstanden hat, was einen sowieso schon nicht interessiert. Das sind Lebensverluste, die holt man nie wieder ein. Und so stiehlt uns der menschliche Artgenosse, ich weiß, man müsste es mal zusammenzählen, das werden wahrscheinlich mehrere Jahre unseres Lebens, alleine durch sein dummes Gelaber, dass man sich dann noch zweimal anhört. Einmal jedenfalls, dass man es nicht versteht, das ist die bessere Fassung. Und dann die Zweitfassung, wo man den Inhalt auch noch versteht. Ja. Diese Geräusche, die werden uns ewig begleiten und man kann da auch nichts gegen machen. Letztendlich ist der Mensch ein soziales Wesen. Das ist, glaube ich, die Vertreibung aus dem Paradies, dass er ein soziales Wesen ist.
1: Kapitel 11. Das Känguru guckt in den Kühlschrank.
2: Ich dachte, du wolltest einkaufen, sagt es.
1: Hab stattdessen ein Gedicht geschrieben, sag ich.
2: Na prima, sagt das Känguru. Es wirft die Kühlschranktüre zu. Sagt man deshalb, dass das Dichten eine brotlose Kunst ist?
1: Haha, hoho, sage ich. Welch Meisterleistung der flachen Situationskomik.
2: Na dann mal her mit deinem Gedicht, sagt das Känguru. Vielleicht wird mir ja schlecht davon. Dann habe ich wenigstens keinen Hunger mehr.
1: Ich deklamiere, wie ich mal groß einkaufen war. Stehe vor dem Lidl kurz nach 8. Leider hat er schon dicht gemacht. Auf einem Schild lese ich tags darauf, Sonntag haben wir gar nicht auf.
2: Lidl ist nicht gut, sagt das Känguru. Hatten wir das nicht schon durchgesprochen, dass du nicht bei Lidl einkaufen sollst?
1: Hab ich ja auch nicht, sage ich.

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0: Wir sind wie Fische, die den See leer saufen, indem sie schwimmen, sagt das Känguru. Wir sind wie Fische. Fisch, Fisch, Fisch, Fisch. Wiederholt es nochmal, dann kippt es nach hinten vom Barhocker. Die zwei Männer neben uns sind aufgesprungen. Lass es liegen, Grölich. Das kommt schon wieder hoch. Schlage auf meine Armbanduhr. Kid, Kumpel, ich brauch dich hier. Sagt das Känguru, ohne die Augen zu öffnen. 2 Minuten vorher. Hast du früher einen Knight Rider geguckt? Lallt das Känguru, wenn es von der Theke runtersteigt. Klar, sage ich und kippe noch einen Schnaps. Was, also echt David Hasselhoff-Fan oder was? Fragt das Känguru und kippt mit. Quatsch, rufe ich empört. Ich hab das geguckt wegen dem Automann. Wegen Kid. Das Känguru zieht an seiner Zigarre, blickt sich suchend um und flucht. Wieso gibt's denn hier keine Aschenbecher, Scheißladen? Ich packe mich selbst am Genick und hebe meinen Kopf wieder von der Theke. Wo warst du dann auch auf einem Hasselhoff-Konzert? Fragt das Känguru. Nee, sag ich verächtlich. Aber wenn das Auto ein Konzert gegeben hätte, da wäre ich hingegangen. Ich trinke einen Schluck. Imitiere ich die klassischen Kid-Geräusche. Verstehst du? Das Känguru muss aufstoßen. Naja, so ungefähr, sag ich. Und blicke mich in der Kneipe um. Angewidert hole ich mein Handy aus meinem halbvollen Bierglas. Ich glaube, diese Zivilisation hat sich überlebt, sage ich. Wir sind wie Fische, sagt das Känguru. Was? 5 Minuten vorher. Freiheit, ruft das Känguru und steigt auf den Tresen. Ihr fragt mich, was Freiheit ist. Ich versuche darauf hinzuweisen, dass keiner gefragt hat. Komme aber nicht durch. Freiheit ist, nicht erreichbar zu sein, sagt das Känguru und lässt mein Handy in mein halbvolles Bierglas fallen. Das schöne Bier murmel ich. Süße Freiheit, ruft das Känguru. Ich stolpere zur Musicbox. One morning in June, some 20 years ago, I was born a rich man's son. And I had everything that money could buy, but freedom I had none. Das Känguru beginnt auf der Theke zu tanzen und singt aus tiefster Seele. I've been looking for freedom. 3 Minuten vorher. Genau, und wer ist schuld daran? Flucht das Känguru und gönnt sich einen großen Schluck Bier. Beiläufig steckt es den Aschenbecher in seinen Beutel. Der Kapitalismus, rate ich ins Blaue hinein. Genau, ruft das Känguru und schiebt mir sein Handy hin. Im Kapitalismus geht das perfekte Produkt nämlich einen Tag nach Ablauf der Garantiezeit kaputt. Ist kaputt, frage ich. Weißt du, was ich an dir mag? Fragt das Känguru. Du stellst immer so scheißintelligente Fragen. Da merkt man gleich, dass einer mitdenkt. Tu mein Bestes, sag ich. Drum will ich dir jetzt einen Gefallen tun, sagt das Känguru. Weißt du, was Freiheit ist? Nee, sag ich. Gib mal dein Handy, sagt das Känguru. Aber nicht kaputt machen, sag ich. Großes Pionier, ihr Wort, sagt das Känguru. Es leert sein Bier. Bäh, was ist denn das für eine braune Schlonze am Boden vor meinem Glas? 4 Minuten vorher. So, jetzt erzähl, sagt das Känguru. Was bedrückt dich?
1: Ach, Lallisch, ich werd älter, ich krieg einen Bauch, bin zu mittelmäßig, zu durchschnittlich.
0: Also unter uns, sagt das Känguru, du solltest an deiner Krise arbeiten. Die ist ziemlich durchschnittlich.
1: Es muss aufstoßen.
0: Schreib doch ein Buch.
1: Ein Buch?
0: Ja, ein Bildungsroman.
1: Was?
0: Nur so ein Vorschlag, weil, wisst ihr, mir ist ein guter Titel eingefallen für so einen Bildungsroman.
1: Ich höre.
0: Volker hört die Signale.
1: Ha?
0: Weil, wisst ihr, der Protagonistin müsstest du dann halt Volker nennen.
1: Und der hört die Signale.
0: Genau.
1: Das alles vor die Hunde geht, frage ich. Das Känguru wirft 3 Schnapspralinen in sein Bierglas.
0: Genau. Und wer ist schuld daran?
1: 6 Stunden vorher.
0: Kommst du noch kurz mit in die Kneipe? Fragt das Känguru.
1: aber nur kurz, sage ich. Dankeschön. Ja, das schließt gleich an. Es ist eine Horrorgeschichte.
2: Selbst die Bundesregierung hat sich auch gefragt, wie geht es unseren Bürgern eigentlich? Die haben eine Umfrage gemacht. Bundesamt für Statistik hat eine Umfrage gestartet und die haben herausgefunden, und das ist schlimm, über 65% von uns, wir sind zufrieden. Wirklich, wir denken, uns geht's gut. Und die haben drei Merkmale herausgefunden, also wenn Sie jetzt denken, ja, bei mir nicht so, drei Merkmale sind ganz wichtig, wenn Sie denken, wann ist man zufrieden? Merkmal Nummer eins, ganz, ganz wichtig, als Arbeitnehmer sind Sie wesentlich zufriedener als Arbeitsloser. Habe ich auch gehört, Donnerwetter, du, da muss aber einer studiert haben für so eine Erkenntnis. Merkmal Nummer zwei, fand ich auch sehr interessant, als Hausbesitzer sind Sie wesentlich zufriedener als Mieter. Jetzt hat er auch noch einen Nachmittag durchgearbeitet, habe ich gedacht. Und Merkmal Nummer drei, das hat mir die Socken ausgezogen. Wahnsinn. Reiche sind wesentlich zufriedener als Arme. Wow, habe ich nur gedacht. Jetzt weiß ich, wo Raketenforscher sitzen. Im Bundesamt für Statistik. Und dann habe ich mich mal mit mir selbst beschäftigt. Ich habe mich gefragt, wie geht's mir denn? Ja, bin ich auch zufrieden? Und das Schlimme ist, ich saß mit mir am Tisch und dann habe ich auf einmal gesagt, mir geht's gut. Und das ist ja gerade für mich als Deutscher, das ist schlimm. Ich weiß gar nicht mehr, worüber ich mich noch aufregen soll. Und wenn ich mich als Deutscher nicht aufregen kann, ich meine, das entzieht mir ja im Grunde genommen die Existenzgrundlage. Ja, also was soll ich denn? Und das ist normalerweise, wenn ich mich nicht aufregen kann, dann kann man sich auf die Servicewüste, darauf kann man sich verlassen. Ne? Aber selbst da, das ist kleine Geschichte, dann verstehen Sie, was ich meine. Und zwar, ich hatte Kopfhörer, aber meine Kopfhörer waren irgendwie kaputt. Also immer, wenn ich die auf hatte, haben sich die Leute von mir weggesetzt. Ich weiß nicht warum, vielleicht hat die Kopfhörer falsch rum auf, also keine Ahnung. Auf jeden Fall habe ich mir gedacht, ich brauche neue Kopfhörer. Ne? Was macht man als Mann? Man geht ins Internet und googelt Kopfhörer. Ja? Guckt bei irgendeiner Testseite, was sind die besten Kopfhörer? Und die bestellt man dann in Asien irgendwo, wo es billig ist, wo glückliche Kinder die zusammenschrauben. Da bestellt man die dann, genau so. Ich habe mir also neue Kopfhörer bestellt. Und es ist ja so, wenn du dir als Mann irgendwas bestellt hast mit einem Sticker, bist du immer aufgeregt. Ne? Oh, wann kommt das Ding mit dem Stecker? Ne? Eieieiei, ne? Dann gehen wir auch gerne schon mal zur Tür, guckt, ist der Mann vom DHL-Dienst schon? Nein, aber oh, man steht im Grunde genommen wie so ein Golden Retriever, steht man an der Tür mit wedelndem Schwanz. Wedelnder Schwanz ist jetzt auch komisch, aber Sie wissen, was ich meine. Ja? Also, ist irgendwie, man ist ein bisschen aufgeregt. So. Irgendwann klingelt es und dann war der Paketmann da und brachte mir meine Kopfhörer und ganz toll. Also ich ausgepackt, aufgesetzt, eingestöpselt, angemacht. Was war? Kopfhörer waren kaputt. Die Kopfhörer waren, zwei Wochen lang habe ich mich auf die, weg. Wirklich, Vakuummösestille in meinem Herzen. Ich war sehr enttäuscht. Aber auf dem Karton stand so eine Service-Hotline. Wissen Sie, so eine 0800, ruf mich an, wenn es dir nicht gefällt, Nummer. Und dann dachte ich, die machst du platt. Ja? So, und bei sowas, wenn ich mich dann aufrege, dann bringe ich mich auch schon mal so ein bisschen in Grundstimmung. Ja? Ich bin dann erstmal im Wohnzimmer so ein bisschen auf und ab gerannt, ja, damit die Pumpe läuft. Hab so 20, 30 Espressi getrunken und ich sag mal, die Pumpe lief. Ja? Also ich hatte Nasenbluten, so aufgeregt war ich. Ich dann also erstmal die Nummer gewählt. Ganz wichtig, wenn Sie sich in der Servicewüste beschweren wollen, bei einem Gegenüber, den müssen Sie immer so ein bisschen despektierlich behandeln, also so ein bisschen niedermachen. Zwei Sachen ganz wichtig, behandeln Sie Ihr Gegenüber folgendermaßen, immer duzen und behandeln Sie immer so, als sei eine Frau, egal was für ein Geschlecht. Hört sich sexistisch an, ist aber einfach nur eine Strategie, ja? Duzen und wie eine Frau behandeln, super. Also, ich da angerufen, warten Sie es ab, nicht aufregen, also ich da angerufen. Ich dachte dann erstmal, komm, wahrscheinlich bist du eh erstmal in so einer Warteschleife, ne? Es tutete einmal, nahm einer den Hörer an und sagte, hallo. Und ich erstmal so, ich war gar nicht vorbereitet, nicht so, und meinte mein Gegenüber, gar kein Problem, wie kann ich Ihnen denn behilflich sein? War ein Mann, alles klar. Ich erstmal, pass auf, Mädchen. Hör mir zu, habe ich gesagt, ja. Die Kopfhörer sind kaputt. Ne? Und dann wollte ich gerade loslegen und meinte er, ja, was für Kopfhörer sind das denn? Ich so, wie, was für Kopfhörer? Ja, was für Kopfhörer? Ja, Kopfhörer halt. Ich meine, mit dem schwarzen Knubbel und dem Bügel setzt ihr auf den Kopf, gehört Musik. Was für Kopfhörer soll das denn sein? Was bist denn du für eine? So. Und dann meinte er, ja, nee, auf dem Karton müsste doch eine Artikelnummer stehen. Also könnte ich die mal durchgeben. So, den Karton hatte ich schon weggeschmissen. Kacke, musste ich wieder zum Mülleimer gehen, Karton raussuchen, die Nummer raussuchen. Ne? Bisschen Wind auszusegeln. Ich mich wieder in Rage gebracht, 5 Espressi, lief. Also, die Nummer durchgegeben und dann sagte er, da meine ich, ja, was heißt das denn? Ja, die sind alle kaputt. Da meine ich, wie, die sind alle kaputt? Ich meine, dadurch geht es mir ja nicht besser. Ne? Ja, die hätten einen Produktionsfehler. Aha, habe ich gesagt. Ne? Hat der Bangladeschi wieder nicht richtig gearbeitet. So, da meinte er, passen Sie auf. Wir haben aber einen speziellen Service angelegt. Und zwar, weil ich so früh anrufen würde, würde Folgendes passieren. Die würden jetzt noch per Express neue Kopfhörer an mich rausschicken und die würden wahrscheinlich am gleichen Tag noch bei mir ankommen. Ich, Moment, Mädchen, so nicht, ja? Und dann meinte, ja, er könnte auch verstehen, dass ich mich aufrege, deshalb nehmen Sie nicht die gleichen Kopfhörer, sondern das nächsthöhere Modell. Und dann meinte er, ja, nee, und weil ich mich so aufregen würde, würde er auch noch einen 20-Euro-Gutschein oben drauflegen, dann könnte ich mir in irgendeinem Musikportal noch Musik downloaden, gratis. Habe ich aufgelegt. Das war perfekter Service. Ich konnte mich nicht aufregen. Ich habe jetzt noch die kaputten Kopfhörer, ja, damit höre ich viel. Ja, sicher, das geht's mir doch besser mit. Und so zieht sich das durch mein ganzes, alles ist irgendwie, es gibt Tage, da wache ich morgens auf und ich lächle. Grundlos, wirklich, ich wache auf, ich merke, irgendwas ist mit meinem Gesicht. Ich gehe dann ins Badezimmer, gucke in den Spiegel, lächelt mich da einer an. Und ich kann nicht anders, ich lächle zurück. Wir stehen da stundenlang und lächeln uns an. Heute Morgen, Kaffee war heiß, Milch war noch gut, Zeitung lag vor der Tür. Wirklich, selbst mein Nutella-Brot ist auf die Brotseite gefallen. Es läuft. Wir haben einen Ausländer bei uns im Dorf, der ist integriert. Der Nazi-Nachbar von nebenan, der hat eine Thailänderin zur Frau. Und die Dreckstöhle von gegenüber, die ist vor 2 Tagen vom Auto überfahren worden. Was soll ich mir denn noch wünschen? Selbst der Obdachlose bei uns, der hat ein Haus. Ja? Und wenn der bettelt, der hat nicht so einen zerknitterten McDonald's-Becher, der hat eine Tasse, der ist nachhaltig unterwegs, Mann. Ja? Und wenn, während der auf sein Geld wartet, du, da spielt er mit seinem iPad Candy Crush. Also, allen geht's doch irgendwie gut. Allen geht's gut. Hier vor 2 Tagen habe ich angegrillt. Ne? Schön, wollte ich mal jetzt kommen. Da saß ich bei uns auf der Terrasse, da kam ein Schmetterling angeflogen. Ein herrliches Tier, wisst ihr, so ein schwarzer mit ein bisschen orange, braun, wunderbar. Kam so angesegelt und flog da nieder, setzte sich auf mein Knie und lächelte mich an. Hör mal, ich konnte nicht, ich habe die Grillzange genommen und draufgehauen. Ich halte das nicht aus. Bin mit dem Auto gefahren und da war eine Baustelle, ne? Hat man ja gerne mal. Und immer wenn so eine Baustelle kommt, dann ist ja so ein Schild da, in 600 Metern bitte Reißverschlussverkehr. So immer wenn sowas kommt, dann bleibe ich mal so lange auf der Straßenseite mit dem Hindernis, bis nichts mehr geht und dann ziehe ich einfach rüber. Ja? Egal ob deiner ist oder nicht, meistens warte ich bis einer ist und dann ziehe ich einfach rüber. Ja? Weil ich immer sage, gleiches Recht für alle, ich zahle auch Steuern, soll der aufpassen, muss er mitdenken. Also komm, also war da eine Baustelle, da muss man mitmachen. Also Baustelle, ich mit Vollgas auf die Barke zu, sah im Rückspiegel, haha, da kommt einer, war so schon dabei, kurz rüber zu ziehen. Kurz bevor ich rübergezogen habe, da sah ich, der wurde langsamer. Der ließ eine Lücke. Ich also erstmal auf die Bremse, damit wir wieder gleich auffahren. Ja? So, und gerade bevor ich rüber. Der wurde noch langsamer, lächelte freundlich und winkte mich rein. Hör mal, ich hab dem erstmal Mittelfinger gezeigt. Ich hab das Fenster runtergemacht, hab gesagt: Fahr zu, du Arschloch! Wir sind hier immer noch in Deutschland! Ich kann nicht mehr. Ich bin durch. Ich meine, was soll ich mich denn noch aufregen? Was sollen wir uns alle denn aufregen? Uns geht's doch gut. Gucken Sie mal die Länder um uns herum an. Da zerbröseln die Staaten, erstarken die Rechten. Ne? Und Kriege stehen höher im Kurs denn je. Ja? Zwischen Boko Haram, IS, Grexit oder was weiß ich, da regen wir uns doch nicht über irgendwelche Sachen auf. Ne? Machen Sie mal die Nachrichten an. Was kommt denn da? Krieg. Irgendwas mit Fußball, schlechtes Wetter, das war's. Ja? Und zwischendrin erzählen sie uns, gegen wen wir sein sollen. Das ist auch sowas. Im Grunde genommen, die Nachrichten sind nichts anderes als ein Pranger geworden. Sagt mal halt, gegen wen wir sein sollen. Im Dezember sollten wir gegen die Moslems sein, im Frühjahr gegen Pegida, zwischendurch waren wir mal gegen German Wings Co-Piloten. Ja, also das ist im Grunde genommen, ja komm, ging ihnen doch auch so, oder? Wenn sie geflogen sind, haben sie erstmal geguckt, wie ist der Co-Pilot drauf. Ne? Hat dann Tränchen im Auge, kann man da einsteigen oder nicht. Ne? Muss man mal drüber reden, habe ich jedenfalls gemacht. Ja? So, und jetzt sind wir gegen Sepp Blatter. Ne? Zwischendurch waren wir noch gegen Weselski, ja, diesen Lokführer. Der hat ja alle Züge, wussten Sie ja wahrscheinlich nicht. Alle Züge fuhr der Weselski, alle. 3000 am Tag, der hatte sehr viel zu tun, der Mann. Ja. Aber das Witzige ist, man schickt uns immer los, uns so als Lynchmob. Ne? Sagt man immer, der ist es. Ne? Und kurz bevor wir dann angekommen sind, um dem eins auf die Fresse zu hauen, zeigen sie in die andere Richtung, nee, der ist es. Wir sind wie so eine Meute mit einer Fackel, rennen immer hin und her. Wir kriegen es gar nicht mehr mit.
3: Kapitel 25. Wir stehen am Hauptbahnhof. Das Känguru muss mal. Ich muss auch. Allerdings nicht aufs Klo, sondern nur davor warten. Nach einer Minute kommt das Känguru zurück.
4: Ist dir klar, dass die meisten Krisentheorien des Kapitalismus, die den baldigen Zusammenbruch vorhersagen, daran kranken, dass sie unterschätzen, wie viele einst wertfreie Bereiche des gesellschaftlichen Zusammenlebens noch der kapitalistischen Verwertungskette anheimfallen können, um solchermaßen die Krisentendenzen durch eine quasi erneute ursprüngliche Akkumulation abzuschwächen? Fragt das Känguru.
3: Brauchst du Geld fürs Klo? Frage ich.
4: ich sehe, wir verstehen uns.

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0: Kapitel 6. Das Känguru ist vor kurzem bei mir eingezogen. Es hat einfach sein ganzes Zeug rübergeschafft und danach gesagt, ist okay, oder? Ich hab nichts gesagt. Es ist ja sowieso immer hier. Ist näher zum Kühlschrank, hat es noch hinzugefügt. Inzwischen hat es das komplette Wohnzimmer für sich in Beschlag genommen. Es hängt gerade einen Boxsack in der Mitte des Zimmers auf, da klopft jemand an der Tür. Ich öffne. Aha, die Polizei, denke ich. Wir sind die Polizei, sagt die Polizei. Dachte ich's mir doch, sag ich. Wohnt hier ein Känguru, fragt die Polizei. Nein, sag ich automatisch. Dürfen wir reinkommen? Nein. Kennen Sie einen Känguru? Nein. Nicht bekannt, befreundet, verschwägert mit einem? Nein. Das Känguru hat mich die Antworten für diese Art Befragung schon prophylaktisch auswendig lernen lassen. Es war sehr einfach. Dürfen wir reinkommen? Nein. Hat hier mal ein Känguru gewohnt? Nein. Waren Sie beim Vietcong? Nein. Verstecken Sie ein Känguru? Nein. Dürfen wir reinkommen? Ja, natürlich. Wirklich? Nein. Sind Sie ein Känguru? Hab ich einen Beutel? Dürfen wir reinkommen? Ich seufze. Wollen wir sie rein lassen? Rufe ich in die Wohnung hinein. Ein Karnevalstusch gefolgt von einem lauten Nein! Schallt aus ihr heraus. Wer war das? Fragt die Polizei. Nein, das Känguru, sag ich. Nein, sagt die Polizei. Sie veräppeln uns doch bloß. Ja. Dürfen wir reinkommen? Ich mach jetzt die Tür zu, sage ich freundlich. Okay? Sagen Sie uns Bescheid, wenn Sie ein Känguru sehen, fragt die Polizei. Na klaro, sage ich. Mein heißer Tipp, Australien. Dann drücke ich die Tür sachte ins Schloss. Was hast du denn angestellt, frage ich das Känguru, das sich mit dem Kopf nach unten im Wohnzimmersessel flätzt. Ach, sagt das Känguru und winkt gelangweilt ab. Ich frage nicht weiter nach. Man muss ja nicht alles wissen.
1: Sie stehen einfach da und rauchen. Sonntagmorgens. Männer auf winzigen Balkonen, die an pissegelben Fassaden kleben wie die Nester eines Flugsauriers. Sie stehen da, glotzen vor sich hin und rauchen. Sie tragen noch von der Nacht labbrige T-Shirts mit den Motiven längst vergessener Popgrößen. Untenrum regiert die bollrige Jogginghose. Man weiß nicht, ist auch sie ein Relikt der Nacht oder gehört sie bereits dem Tagesoutfit an? Beides zusammen bildet in jedem Falle ein stimmiges Bild vollkommener Verwahrlosung. Die bloße Vorstellung der Insasse dieses Prekarier-Kokons könne noch Minuten zuvor von einem Weibe herabgestiegen sein, lässt den Beobachter kurz und flockig in der Straßenbegleitgrün brechen. Doch wer weiß, ob nicht in der Wohnzelle hinter dem Balkon die dazugehörige Vorstadtricke müde gevögelt längst wieder durch den jungen Vormittag rasselt. Der Mann auf dem Balkon überlegt kurz, ob er sich das Wasser drin im Bad aus dem Wurm schlagen soll. Dann schaut er auf die halb aufgerauchte Marlboro Light und denkt, es wäre schade drum. Mit der rechten wühlt er in der ostasiatischen Strickware, friemelt das Auslassventil hervor und pinkelt in den Kasten mit den Küchenkräutern. Im Balkon darunter wischt sich ein rauchendes Unterhemd ein paar verirrte Tropfen aus den Augenbrauen. Noch weiter unten auf der Straße hat ein Mann mit Hund den Sackfummel auf dem Balkon gesehen. In einer typisch männlichen Form von Sozialimitation wühlt jetzt auch der Straßenmann in seinem Testikelvorrat, schmort sich dabei aber mit brennender Zigarette ein Loch in den Outdoor-Schlüpfer. Als trüge der jetzt die Schuld, tritt er verwut nach seinem struppigen Fixköter. 5 rauchende Männer führen gleichzeitig 5 kleine Hunde zum Kacken auf den Spielplatz. Aus den Sauriernestern an den Fassaden schauen ihnen die anderen rauchenden Männer zu. Vielleicht hätten sie sich ja viel zu erzählen. Die Raucher da oben und die da unten, doch sie werden sich nie begegnen. So wissen sie nicht, wie es den anderen dabei geht, täglich die zuckrige, halbfertige Mompe aus dem Discounter zu fressen, mit ansehen zu müssen, wie die eigene Nachzucht noch blöder und fetter wird als man selbst und wie die anderen damit zurechtkommen, mit einem Riesenwombat in einer Dreiraumzelle zu leben. So werden die rauchenden Männer Sonntag für Sonntag immer älter und haben an nichts mehr Freude, außer an den paar Minuten ganz für sich, wenn sie mit den ersten Sonnenstrahlen auf den noch nachtfeuchten Balkonen hinaustreten und rauchen. Die Männer da unten rauchen auch. Ihre Hunde kacken. Begegnen sich zwei von ihnen, dann begrüßen sich nur die Hunde, die Männer rauchen. Für Außenstehende mag es wie eine Allegorie auf das Beschissene des Lebens erscheinen, all diese einsamen rauchenden Männer am Sonntagvormittag. Doch vielleicht sind sie in diesen Momenten glücklicher als im ganzen Rest der Woche, was an sich ja noch beschissener ist. Zieht mich dermaßen runter, dieser Text. Ich habe Ich glaube, da müssen wir uns doch erstmal wieder zwischendurch etwas amüsieren.
2: Und dann fängt die zum Schreien an, die eigene Frau. Und sagt, das darf ja nicht wahr sein. Aber ich mitten in der Nacht, weil ich aus dem Bett ketzt, weil der alte Herr angeblich im Sterben liegt oder was. Und dann hat er überhaupt nichts. Aspirin, das darf nicht wahr sein. Ich hab gedacht, du wirst todkrank. Ich hab gedacht, die palten dich. Ich hab gedacht, das wird eine ganz ernste Geschichte. Ich wollte jetzt gerade in ein Ledergeschäft meines Vertrauens vorbeischauen und mir als Ablenkung meiner emotionalen Aufgewühltheit 6 Handtaschen kaufen. Dann stellt sich raus, das Heft hat überhaupt nichts. Das darf nicht wahr sein. Ich hab nimmer zum Schreien aufgehört. Wir sind durch das ganze Krankenhaus, wird einer Tour hat gebrüllt, ich immer hinterher. Und hab dann die Leute immer gesagt, denken Sie sich nichts, die Frau ist todkrank. Und dann waren wir im Auto und dann hat sie die Tür aufgerissen, hinten mich reingestoßen mit einem Arschtritt. Und bevor sie selber ins Auto rein ist, hat sie mit voller Wucht gegen die Fahrertür getreten. Halt. Und dann hat sie sich in das Lenkrad gehockt, ist schreiend losgefahren. Aber jetzt muss ich Ihnen ganz ehrlich sagen, schreiende Frauen kenne ich mich aus. Es ist jetzt nicht ein Geräusch in meinem Ohr, wo ich sage, das ist eine Sensation. Sowas habe ich noch nie gehabt. Ich bin in einem Frauenhaushalt bin ich groß geworden. Da ist von früh bis spät ist da brüllt worden. Nur Weiber, die den ganzen Tag geschrien haben. Halt. Es war so mit diesen Frauen in dem Haus. Die haben sie nachts unabhängig voneinander haben sie sich einen Wecker gestellt. Da sind die wach geworden und haben kurz eine Viertelstunde geschrien. Halt. Die hätten das nie 7-8 Stunden am Stück ausgehalten, nur zu schlafen, ohne zu schreien. Halt. Das war unerträglich. Da unten im Erdgeschoss hat die Oma gehaust. Im ersten Stock hat die Mutter ihr dunkles Regiment geführt. Und unterm Dach haben die zwei bitterbösen Schwestern gehaust. Da ist den ganzen Tag brüllt worden. Halt. Entweder hat die Großmutter den ersten Stock aufbellt, oder die Mutter hat ins Erdgeschoss runterbelfert, oder die zwei Schwestern haben von oben runtergerakelt. Oder alle Weiber haben sie im Garten oder im Keller zum gemeinsamen Schreien getroffen. Halt. Das ist immer gebrüllt worden. Mein Vater hat es nicht ausgehalten, das war ein hochsensibler Mann. Der ist aus dem Grund ist der Vertreter geworden. Er hat gesagt, nein, um Gottes Willen, da muss ich schauen, dass ich wegkomme. Das hält ja keine Sau aus. Der hat alle Vierteljahr hat er mal für 20 Minuten bei uns daheim vorbeigeschaut. Öfter hat er es nicht gepackt. Und hat mich komplett allein gelassen mit diesen Weibern. Das war schauderhaft. Das war absolut schauderhaft. Und es war auch schauderhaft, wenn mein Vater ab und zu vorbeikommt. Ja, das Auto hat er vom Haus abgestellt, ist rein in die Wohnung, hat nach unten die Oma gleich angeschrien. Dann hat er sich in den ersten Stock aufgeflüchtet, seine Frau hat nicht grüß Gott oder was gesagt, sondern also immer um die Mittagszeit ist er gekommen und hat in 2 Minuten hat er so Suppen reingelöffelt. Oder irgendeinen Schlangenfraßen, was meine Mutter da zusammengekocht hat. Nein, gefressen, hat einen ganz aufdunsenden Bauch gehabt und wollte sich dann immer 10 Minuten zumindest auf die Chaiselongue legen. Und dann ist die Mutter im ersten Stock da gestanden und hat gesagt, sei leise, der Vater schläft! Und dann sind die ganzen Weiber im Haus wie die Dampfdruck-Kochkessel da. Aber irgendwie lang haben sie es nicht ausgehalten und hat wieder eine angefangen zu schreien. Dann ist der Vater wach geworden, hat irgendwas gemurmelt, was man dem Geschrei nicht gehört hat. Ist aus dem Haus gerannt, ins Auto und fortgefahren und war erst ein Neujahr wieder da. Und hat mich allein gelassen mit diesen Hexen. Ich hab überhaupt keine Chance gehabt. Ich habe mal versucht, das im Ruhigen irgendwie anzusprechen. Ich habe gesagt, meine Dame, pass doch mal auf, können wir es nicht einmal ein wenig Piano, ein wenig ruhiger angehen? Die haben mich angeschaut, die haben kein Wort verstanden. Und das hat bei mir dazu geführt, dass ich in regelmäßigen Abständen so Brüllanfälle gekriegt habe. Ich habe mir nur anders zu helfen gewusst. Bin da gestanden und habe brüllt wie am Spieß. Hab so geschrien, bis ich einen hochroten Kopf gehabt habe und nicht mehr aufgehört. Und dann ist immer eine von den bitterbösen Schwestern gekommen, hat mich gepackt und hat mich auf einen hohen Schrank aufgesetzt. Dann habe ich Angst gehabt, dass ich runterfalle und bin verstummt und dann haben die Weiber wieder weiter geschrien. Das sind die Verhältnisse, wo ich aufgewachsen bin. Und es ist dann schon schwierig, wenn man da älter wird und sich überlegt, naja, was willst du nach der Schule mal machen? Wo du dich dann schon fragst, naja, was hat denn deine Familie auf dem Lebensweg mitgegeben? Was sagst die Mutter, die Großmutter von den zwei bitterbösen Schwestern, habe ich das laute Schreien gelernt. Und vom Vater in den Mittagsschlaf und ist fortgefahren. Und dann ist halt schon die Frage, was mit diesen Qualifikationen, welche Berufsgruppen sich da anbieten hat. Ich habe dann jahrelang hab ich mal irgendwas studiert, wo ich heute schon immer was gewesen ist. Und habe dann noch mal eine Zeit lang habe ich mich über Wasser gehalten, indem ich kleine Madler- und Buben-Geschichten erzählt habe. Es war eine hochinteressante Zeit. Es war eigentlich ein wenig wie heute Abend. Bin da gestanden und habe erzählt und habe da ins Publikum geschaut. Und hast die Bübler hast angeschaut, so ähnlich wie sie halt. Was du dann anschaust, was sagst du, die arme Sau, weiß nicht, wo oben und unten ist. Der kennt sich überhaupt nicht mehr aus, hockt da und weiß nicht, stimmt das, was der sagt? Oder ist es gelogen? Soll ich mich freuen oder soll ich greinen? Halt? So sind die Buben da gehockt, wie sie. Ne? Aber wirklich, was sagst du, arme Sau. Und die Madler, im gleichen Alter, die sind da gesessen und hast genau gesehen, raffinierte Hexen. Hast genau gemerkt, die haben mich durchschaut, die haben sich gedacht, ah, da schaut er an, den dicken Knödel. Halt. Er hat nichts Gescheites gelernt, deswegen erzählt er uns Geschichten. Diese kleinen Büchsen, die waren wirklich, die wollten mich aufs Glatteis führen. Die haben mir Zwischenfragen gestellt, ich war manchmal kurz davor, dass ich sage, du blöde Sau! Ich hau dir gleich in die Fresse rein. Da kannst du deine Zahnspange da hinten aufsammeln. Du blöde Suppen, du blöde. Und die Bügler halt dagegen, harmlose Gestalten halt. Und das war Wahnsinn, dieser Unterschied zwischen die Madler und Boom, das war wirklich eklatant. Und ich habe eine alte Freundin, die selber damit beschäftigt ist, zwei Buben großzuziehen. Ich meine, das ist auch ein Umstand, wo man sagt, na, wenn die in 35 Jahren damit einmal fertig ist, dann kann man sagen, ist schnell gegangen. Und die habe ich dann einmal gefragt und habe gesagt, du, sag mal, mit den Buben und den Madler. Wann ist denn da mal der Punkt, wo die einigermaßen auf Augenhöhe sich verständigen können? Wo die Buben einmal ein wenig nachlegen? Und dann hat die mich angelächelt und hat gesagt, Matthias, den Punkt wird es nie gehen. Die Bübler bleiben blöd halt. Da tut sie überhaupt nichts. Und wenn ich sie so anschaue, halt, Mann, da hat sie nicht viel getan. Ein ganz harmloses Gestell, wo du sagst, jetzt holt er gleich seinen Hemdzipfel raus und saugt ein wenig dran. Und auf der anderen Seite diese schwarzhaarige Hexe. Ich sag's, ein raffiniertes Biest. Halt. Mit ihren spitzen Eckzähne, die säuft in Rotwein rein. Und sind schon wieder auf der Gemeinheit. Halt. Ist das ihre oder was? Sag ich nicht, sie machen Sachen, wo sie gar nicht wissen, dass sie das will. Die gibt Befehle, das merken sie gar nicht. Und sie haben da keine Chance. Gegen so eine haben sie keine Chance. Hat keiner eine Chance von ihr. Na, bei den Pumpen tut sie nichts. Ich meine, gut, von der Muskulatur, die schwillt ein wenig an, der Bauch lappt ein wenig vor. Aber sonst tut sie da überhaupt nichts. Und das ist mir insbesondere an diesem grauenhaften Vormittag, ist mir das nochmal klar geworden. Ich bin nach Hause gefahren, die Frau hat vor sich hingeschimpft, ist dann schimpfend in der Wohnung verschwunden. Ich bin da mit kleinen Schritten in die Wohnung nach und war dann in der Küche gestanden und hab mich dann gefragt, was machst du denn jetzt? Dann hab mir gesagt, naja, kochst du mal einen Kaffee? Dann hab die Kaffeekanne genommen, aufgeschraubt, das alte Pulver rausgeklopft, frisch Wasser rein. Frisch Kaffeepulver rein, zusammengeschraubt, am Herd gestellt. Hab ein Feuer drunter entfacht, hab gewartet, bis es zum Blubbern anfängt. Dann hat es blubbern, dann hab ich es runtergestellt, hab es ausblubbern lassen. Hab ich mir Tesla aus dem Schrank genommen, hab eingegossen. Hab es diesmal ohne Milch getrunken, hab gewartet, bis die Temperatur ein wenig nachlässt. Und trink. Und hat einwandfrei geschmeckt. Und dann hab ich mir gedacht, was ist denn jetzt los? Ist ja der gleiche Kaffee wie heute früh. Der schmeckt einwandfrei. Und dann habe ich nochmal einen Kontrollschluck genommen. Und er hat genauso gut geschmeckt. Und dann habe ich gedacht, spinnst du jetzt oder was? War das eine Einbildung? Und dann bin ich zum Kühlschrank und habe die Milchflaschen raus. Und schraube auf und riech da rein. Dann war die sauer. Da waren Brocken schon rumgeschwommen. Ich habe mich aufgeregt ohne Ende. Ich habe brüllt wie am Spieß. Ich habe so lange geschrien, bis ich einen hochroten Kopf gehabt habe. Und dann ist meine Frau irgendwann in die Küche gekommen, hat mich gepackt und hat mich auf einen hohen Schrank aufgesetzt.

0: Guten Abend. Ich freue mich wirklich furchtbar, heute Abend hier auftreten zu dürfen. Man sieht es mir wahrscheinlich nicht an, ne? Doch? Es ist bei uns in der Familie Egersdörfer geht nicht mehr eigentlich, ne? Ja, sie lachen jetzt, aber im Endeffekt ist das gar nicht so einfach. Ne? Meine Lebensabschnittsgefährtin sagt öfter zu mir, was ist denn, Matthias? Bist du krank? Fühlst du dich nicht wohl? Oder? Und dann sage ich, lass mir doch mal Ruhe! Ich bin glücklich! Ich kann es halt nicht so zeigen! Soll ich dir ein Fax schicken oder ein SMS oder was? Na, für meine Verhältnisse bin ich wirklich gut drauf, ne? Jetzt fangen wir mal an, morgen ist ja Arbeitstag, Sie werden wahrscheinlich auch früh wieder raus müssen. Möchte ja gleich von Anfang an sagen, ein wenig mitarbeiten, dass wir zügig durchkommen, ne? Und auch gerade die Leute in der ersten Reihe, wenn sie jetzt das Gefühl haben, oha, das ist rein intellektuell, ist das, da komme ich nicht mehr mit, wäre jetzt noch die Möglichkeit, dass ich sie hinterhocken halt. Ne? Ich war in meiner Schulzeit, war ich immer hinten gesessen und ich habe mir eigentlich, kann man sagen, 9 Jahre habe ich mir immer geschworen, irgendwann bin ich mal vor denen in der ersten Reihe. Und da haben die mit Sanktionen zu rechnen sozusagen. Ne? Insofern, passen Sie auf, wenn ich zum Beispiel eine Frage stelle während des Programms, dann nicht schauen oder blöd lachen, sondern wenn ich Sie anschaue, eine Antwort geben. Ja, also Sie haben jetzt die Chance auch zu fragen, ob es irgendwie Platzwechsel wäre noch möglich. Und auch wenn man sieht, die Frau kommt nicht mit, vielleicht auch mal helfen oder was. Ne? Dass wir da wirklich ein wenig Zusammenarbeit haben. Haben wir uns verstanden? Fangen wir an.
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0: Es ist so, dass viele Menschen die Natur lieben, aber trotzdem in Häusern übernachten. Und das ist auch normal. Wir haben es nicht anders gelernt. Wir wurden es von unseren Ahnen gelehrt. Häuser gibt es jetzt ungefähr seit ungefähr 20.000 oder 100.000 Jahren. Es ist wissenschaftlich erwiesen, dass die ersten Häuser sich der Mensch hat deshalb gebaut, um Nachbarn zu haben. Weil er einsam war, alleine. Und dann hat er sich ein Haus gebaut und daneben der andere auch. Und dann hat man gemeinschaftlich Nachbarschaft gepflegt. Aber da wollte ich jetzt nichts drüber erzählen eigentlich, sondern über Tiere. Und zwar, das Lied, was ich nun singe, ist eine Art, ich sag mal, es ist ein sozialkritisches Lied aus den Tier, aus der Tier, aus den Tier, aus der Tier, von Tier, von Tieren, von einem Tier. Es handelt von einem Tier und von einem anderen Tier auch, nämlich mehrere. Es handelt von einem Huhn. Ein Huhn wohnt im Hühnerstall und hat ein dazugehöriges Freigelände, teilt sich diese beiden Rabatten mit anderen Hühnern und dem Huhnhahn, der nichts anderes zu tun hat, als den ganzen Tag hinter seinen Hühnern herzurennen und zu sagen, komm, lass jucken. Und dann geht er da mit denen so komisch um. Und das eine Huhn will sich emanzipieren. Es will raus aus dem Hühnerstall und rein in die weite Welt. Was ja ein Widerspruch schon ist. Sowieso. Und in der Nacht steigt es mit Hilfe eines alten Kumpels, den Namen will ich noch nicht nennen, aus dem Hühnerstall, schneidet sich aus dem Gitter frei und haut ab, trägt dann ein schönes Mäntelchen und einen Rucksack von Calvin Klein auf dem Rücken und stapft mit seinen Buffalos durch die Welt, um eventuell Freundschaft zu schließen mit jemandem, den sie noch nie vorher kannte. Denn es war bis jetzt nie aus dem Hühnerstall und aus dem Freigelände herausgekommen. Der Hühnerstall war zwar getrennt vom Freigelände, aber durch mittels einer Schleuse, wo man 5 Mark reinschmeißt könnten, können die Hühner und Hahner rein und raus, wann sie Geld haben. Und das Lied ist nicht so gut, aber ich singe es trotzdem. Das Huhn heißt Kartoffelsalat, Dachlatte, die 16. Ein merkwürdiger Name für einen Huhn, aber seine Eltern haben es so genannt.
1: Weil jeder hat seine Musik, die er mag. Ich habe auch meine, die geht nur anders, die geht... Ja, also, nein, ich muss sagen, ich weiß nicht, wie Sie sehen. Ich war wieder so fasziniert, wie ich jetzt wieder diesen Bäcker gesehen habe. Nicht dieser Boris Becker, der Mann ist für mich, das ist Symphonie. Nicht wahr? Das ist, wie der Mann Tennis spielt, das ist eine geballte Ästhetik. Nicht wahr? Das ist, der Mann hat ein Charisma. Nicht wahr? Wenn Becker, großartig dieser Mann, obwohl ich ihn ja fast noch lieber habe, wenn er verliert. Nein, das meine ich jetzt nicht zynisch, ich meine das wirklich nicht. Es gibt keinen vitaleren Loser als Becker, nicht wahr? Schauen Sie mal dieses Gesicht an, wenn der verliert, wie der sterbende Gallier. Na, ja, das ist großartig. Ich meine, es gibt auch andere Tennis, ich meine, nichts gegen den Agassi oder dieser Sampras, der ist nicht schlecht, ist klar. Ne, Sampras ist aber mehr, der Mann hat was Animalisches, nicht wahr? Während der Muster ist auch der Muster, ich weiß nicht, wie Sie Muster einschätzen, nicht wahr? Der Mann ist... ist halt Österreicher, naja. ein Gladiator, ein Feind, ein Fighter, nicht? Wenn man ihn sieht, dann riecht man den Schweiß, nicht wahr? Aber, ne? Also diesen Leuten fehlt dieses Bäckerhafte, verstehen Sie? Dieses, was, Herr Freilich, Sie sehen, ich bin ein Tennisfreak, klar. Na, ich schaue mir alles an, ist ja klar, ob das Paris Open ist, Australian Open, Filderstadt Open, BMW Open, nicht wahr? Bayern Open, mir kann es nicht open genug sein. Aber schauen Sie, jetzt ist wieder Advent, nicht wahr? Die Kerzen brennen, ich bin mit meinem ganzen Sentiment sowieso schon wieder im Paradise für Tennisspieler. Ja klar, ich bin nächstes Jahr wieder in Wembley dann. Na, na, the same procedure as every year. Ja, klar. Schauen Sie, was für einen Tennis-Freak wie mich, nicht wahr, ist

0: Ja, das ist, die haben ein ganz anderes Level. Nicht? Auf deutschem Niveau. Das ist, das, ne? Das können Sie nicht vergleichen. Diese Leute, das sind nicht wie in Deutschland Underdogs. Nicht? In England, in Wembley, dann diese Leute, das sind, das ist Upper Class. Nicht? Das sind Nobles. Aristokratik. Keine Krackler wie in Deutschland. Nicht? Ja, wissen Sie, ich muss das einmal, muss man auch sagen, einmal in seinem Leben, einmal. Das ist ein singuläres Event. Das muss man einmal in seinem Leben, muss man das erforscht, erlebt haben, gespürt haben, im Zentercourt von diesem Wimbledon. Nicht, wenn Sie da drin sitzen, im Zentrum auf Tuchfühlung, so wie Sie vor mir, sitzen dann da diese Royals. Ein Duke von Windsor, ein Duke von Wellington. Ein Royal nach dem anderen und sauft sein Cola vor ihren Augen. Dem können Sie auf die Büchse spucken. Verstehen Sie? Großartig. Ich habe einmal in meinem Leben unseren Ministerpräsidenten erlebt, wie er eine Leberkässemmel gegessen hat. Das war shocking. Ja. Nein, verstehen Sie mich falsch, unser Ministerpräsident, der Mann ist politisch ein Genie, aber so braucht er keine Leberkässemmel zu essen. Aber ich will jetzt, reden wir vom Tennis, nicht wahr? Wissen Sie, ich sage Tennis, England, nicht wahr? England und Tennis, Wimbledon, das ist, das können Sie, das ist Lifestyle, nicht wahr? Das ist, das kann man mit Deutschland, wenn ich an Deutschland und Tennis denke. Nur weil sich bei uns heute jeder Arsch weiße Schuhe kaufen kann. Das hat doch mit Tennis nichts zu tun, Sie wissen doch selber, ne, in Deutschland, es ist doch bei uns wirklich so. Ne, heute spielen doch Leute Tennis, die hätte man vor 2, 3 Jahren aus dem Bierzelt rausgeschmissen. Ne, aber wem sage ich das? Ne? Nein, wissen Sie, diesen Untergang, nicht wahr? Wenn Sie das, könnte ich Ihnen Stories erzählen? Stories da, ne? Bis hier, schauen Sie, es nicht lange her, nicht wahr? Bei uns noch in Bad Hausen, wir haben unser Bad Hausener Open gespielt, nicht wahr? Und mein Sohn, der Noel, nicht wahr? Spielt gegen einen Partner, nicht wahr? Und das ist ein Kindkollege von ihm, nicht wahr? Dem seine Mutter, sie hätten schon diese Mutter sehen sollen. Diese Mutter, dass überhaupt sowas, eine Matrone, nicht wahr? Ich weiß nicht, wie aufgebrezelt, aufgemaschelt, wie ein Weihnachtsbaum, verstehen Sie? Kennt die Viecher nicht, die da anhat, ja? Ja, natürlich verboten, Jaguar, Leopard, ich kenne sie nicht. Bitte? Ratz? Nein, er meint Bisam, ja. Das glaube ich nicht. Jedenfalls diese Frau Mottenkugel vor sich hin, nicht wahr? Ne? Hängt wie ein Orang-Utan da in diesen Gittern, nicht wahr? Und während die Tennis spielen, schreit diese Frau immer rein, Oliver, Oliver, pass auf, er spielt Longline. Sag ich, bitte, gnädige Frau, mäßigen Sie sich. Ja, das können Sie doch nicht machen. Tennis, hier wird Tennis gespielt. Ja, das können Sie doch nicht einfach da rein. Lassen Sie die Youngsters, die jungen Leute Tennis spielen. Die sollen das lernen. Tennis von der Pike auf, das ist das Erlernen von, nicht wahr, das ist eine Niederlage mal verarbeiten. Psychologically, ja. Oder Victory, Fair Play, Shake Hands, das ist Tennis, sage ich, gnädige Frau, bitte. Nicht wahr, turn off. Ja. Aber diese Frau, nicht so,
1: Oliver, Oliver, pass auf, er spielt Longline.
0: Gnädige Frau, bitte, das kennen Sie doch nicht. Mann, Sie können doch Ihr Kind nicht während eines Matches coachen. Man coacht doch niemand während eines Matches, das macht man nicht, gnädige Frau, sage ich. Nicht wahr, Tennis, das ist, nicht wahr, Fundamental Basic Education. Nicht, das ist das Studieren von Social Behavior. Ja, ich sag, bitte, gnädige Frau, tranquillo jetzt. Ja, aber diese Frau,
1: Oliver, Oliver, pass auf, er spielt Langlein.
0: Wissen Sie, ich bin ein gutmütiger Mensch. Mit mir kann man Pferde stehlen, ja. Aber bei

0: dieser Frau ist mir der Kamm geschwollen. Diese Frau hat mich dann dazu animiert, bis ich selber runtergerufen habe zu meinem Sohn, sage ich, Noel, komm, blass den Kröppel weg vom Platz. Ja. Nein, bitte, bitte missverstehen Sie, ich hoffe, Sie missinterpretieren mich nicht. Ja. Ich möchte, Tennis, das ist das Erlernen von Selbstbeherrschung. Ja, das ist Selbstdisziplin. Ja. Ich habe mir gedacht, hätte heute die Frau ein vernünftiges Kind hergebracht und nicht so einen Spasti da. Nein, natürlich sage ich das nicht. Sagt man nicht, das ist doch klar. Entschuldigung, nicht, das sage ich natürlich nicht. Aber man hat doch seine Gedanken. Wissen Sie, ich kenne, entschuldigen Sie den Ausdruck. Entschuldigen Sie bitte den Ausdruck. Aber ich kenne diese überambitionierte Bagage. Ja, ich kenne die. Ich kenne die auswendig. Ich kenne diese Rasse von Leuten. Ne? Da kommen die daher mit ihrem Schratz an der Hand, nicht? Führen ihn zum Schlechter, nicht? Auf Deutsch sagt man jetzt Trainer dazu, ja? Da weiß ich doch, das Geld ist rausgeschmissen, das können Sie doch im Kamin räuchern. Das wird doch nie was da mit diesem genetischen Sondermüll, nicht wahr? Und dann schreibt diese Frau, Oliver, pass auf, er spielt Landlein. Da sage ich, gnädige Frau, bitte, jetzt mäßigen Sie sich. Ich zeige Ihnen hier, ich war in Wimbledon. Sagt Ihnen das was? Das können Sie doch nicht machen. Wir haben eine Verantwortung vor den Kids. Wir Erwachsenen, die jungen Leute brauchen Idole. Wir müssen uns Correctness im Verhalten, Responsibility, gnädige Frau. Nicht wahr? Sie werden nicht erleben, dass mein Sohn da rumproletet. Ja, und Schläger schmeißt. Und vielleicht auch noch Fuck schreit. Der schreit nicht Fuck. Der schreit nicht Fuck. Und wenn der Fuck schreit, schreit der nur einmal Fuck. Ja, weil wenn er Fuck schreit, bin ich der Erste, der drunten ist und pack ihn an den Ohrwascheln und zieh mit ihm den Platz ab. Ja? Und dann schreit die immer, Oliver, pass auf, ich will allein. Sag mir die Frau jetzt bitte. Ja, sie dumme Tanz. Ja? Wir sind doch da nicht im Wirtshaus, sondern auf einem Tennisplatz, du Hansel, du Blöde. Du blödes Krachel, sage ich, du Max, du Verreckte. Halt dein Fotzen, sage ich, du Schorswissen. Du Mistige, sage ich, du Schorsbladern. Du Brunskachel, du Ungesuchte. Sowas wie du gehört doch mit der Scheißbürsten auskauft. Dann fängt sie an. Ich werde mich beschweren. Ich gehe zur Turnierleitung. Ich werde mich beschweren. Na, wissen Sie, die Frau soll sich beschweren. Nein, die soll sich beschweren. Die soll sich rückbeschweren, weil was so eine Hämorrhoidenpritsche sagt. So etwas ist einfach unter meinem Niveau.
1: Kapitel 14. Ich liege faul in der im Wohnzimmer aufgespannten Hängematte und zähle meine Finger. 10. Nochmal. 10. Nochmal. 9. Hä? Nee, ach so. 10. Ohne anzuklopfen, dafür mit Schwung kommt das Känguru zur Tür herein. Liegst du schon wieder in der Hängematte? Fragt es. Keineswegs, sage ich. Immer noch. Du bist noch nicht mal aus deinem Schlafanzug raus, sagt das Känguru. Ist dir schon aufgefallen, dass es manchen Leuten ein Bedürfnis zu sein scheint, das Offensichtliche auch noch in Worte zu fassen? Frage ich und schnipse einen Fussel von meinem Pyjama-Hemd. Ich wollte dich fragen, fängt das Känguru an. Ich habe mir vorgenommen, heute nichts zu machen, sage ich. So, sagt das Känguru. Und ich, Dummerchen, dachte, das war gestern dein Plan gewesen. Nee, sage ich. Gestern habe ich nur nichts gemacht. Ich hatte mir aber nicht vorgenommen, nichts zu machen. Deswegen war ich dann am Ende des Tages unzufrieden, weil ich nichts gemacht hatte. Heute Abend aber werde ich zufrieden sein, weil ich das erreicht haben werde, was ich mir vorgenommen hatte. Nichts, fragt das Känguru. Genau. Du hast also Zeit, fragt das Känguru. Im Prinzip, ja. Dann könntest du mir jetzt endlich helfen, das Bad zu putzen, sagt das Känguru. Eigentlich gerne. Aber das passt leider nicht in mein Konzept, sage ich. Wenn ich dir jetzt helfe, werde ich ja etwas gemacht haben und dann werde ich nicht zufrieden sein am Abend, weil ich nicht erreicht habe, was ich erreichen wollte. Nichts. Genau. Es ist gut, sich Ziele zu stecken, lobt das Känguru und nickt. Sonst geht man schnell auf dem Lebensweg verloren, sage ich. Und wenn das Ziel auch noch lautet, da zu sein, wo man sowieso schon ist, lästert das Känguru. Ist es relativ einfach, nicht verloren zu gehen? Was hattest du dir für heute vorgenommen, frage ich. Dasselbe wie jeden Tag, sagt das Känguru, den Kapitalismus abzuschaffen. Und jetzt guck mal in den Spiegel, sage ich. Du siehst sehr unzufrieden aus. Hättest du dir lieber mal vorgenommen, nichts zu machen? Nee, sagt das Känguru. Wenn alle so denken würden, gäbe es keinen Kapitalismus mehr. Sagt das Känguru. Es ist wie beim Mülltrennen, sag ich. Die Masse macht's, aber einer muss anfangen, drum tue ich nichts mehr. Passiver Widerstand, sagt das Känguru bedächtig. Genau, sag ich. Verlockendes Konzept, sagt das Känguru. Darf man beim Nichtstun Bud Spencer-Filme gucken? Aber sicher. Gefällt mir, sagt das Känguru. Gefällt mir. Kapitel 15. Siehst du unzufrieden aus, sagt das Känguru. Ja, ich hab doch noch was gemacht gestern, sag ich. Ach ja, hab ich gar nicht mitgekriegt. Ja, wir haben ein Gedicht geschrieben. Und jetzt bist du unzufrieden, weil du doch nichts gemacht hast? Genau. Das Gedicht heißt Hänger. Ich deklamiere. Hänger. Du hängst an Stricken, ich stehe auf Beinen. Ich bin aus Fleisch, du bist aus Leinen. Du wünschst dir nichts, ich, dass ich in dir wär. O Hängematte, wir unterscheiden uns sehr. Doch eines verbindet heute dich und mich. Du hängst genauso durch wie ich. Naja, sagt das Känguru. Das würde ich noch als nichts durchgehen lassen.

0: Pferdegestüten ist auch ein Pferdegestüt selten benutzter Plural.
1: Ja,
2: nenne andere Beispiele für selten benutzte Plurale.
1: Plurale. Ja. Ja. Singulare zum Beispiel.
0: Singuli.
1: Singulä.
3: Kapitel 20. Ich habe gehört, du erzählst neuerdings von mir im Radio, sagt das Känguru. Findest du nicht gut, frage ich. Kommt drauf an, was du erzählst, sagt das Känguru. Nur Gutes, sag ich. Nur Lügen, ruft das Känguru empört. Zum Beispiel, frage ich. Na, zum Beispiel, dass ich ständig Sachen mitgehen lasse. Oder dass ich palettenweise Schnapspralinen fresse. Stumm deute ich auf die leere Packung Schnapspralinen neben der Schlafstelle des Kängurus und öffne danach den Schrank, in dem sich unzählige Aschenbecher zu bedrohlich hohen Türmen stapeln. Die Geschichten haben sich genau so ereignet, wie ich sie erzählt habe, sage ich. Ich schreibe ja immer gleich alles mit. Immer, fragt das Känguru. Immer, sage ich. Alles? Alles. Auch das jetzt? Auch das. Na, dann will ich deinem Publikum mal was verklickern, sagt das Känguru. Das schreibe ich nicht, sage ich. So, das schreibst du jetzt nicht, sagt das Känguru. Nö, sage ich. Aber das jetzt wieder, fragt das Känguru. Ja, sage ich. Ist ja typisch, sagt das Känguru. Wenn einer mal was Wichtiges sagt, dann wird ausgeblendet. Aber das Geschwafel läuft über alle Frequenzen. Tja, sag ich. Das könntest du mal schreiben, sagt das Känguru. Hab ich, sag ich. Das Känguru springt auf den Tisch und tönt. Ein Mann, der etwas zu sagen hat und keine Zuhörer findet, ist schlimm daran. Noch schlimmer sind Zuhörer dran, die keinen finden, der ihnen etwas zu sagen hat. Guter Spruch, sag ich, von dir. Nee, von Brecht. Der den Steppenwolf geschrieben hat. Nee, es war doch Böll. Aber ein gutes Buch, sag ich. Jo, sagt das Känguru. Hast du es gelesen, frag ich. Nee, sagt das Känguru, du? Nee. Das Känguru schnuppert in der Luft herum. Daran erkennt man, dass es Hunger hat. Schreibst du immer noch, fragt es. Ja, sag ich. Hör auf damit, sagt das Känguru. Nö, sag ich. Hör auf, sagt das Känguru. Ich schreibe, hör auf, sagt das Känguru, sag ich. Hör auf oder ich komm rüber und nimm den Stift weg. Ui, da habe ich aber Angst, sag ich. Das Känguru hüpft vom Tisch auf mich zu und versucht.
4: Ja. Böse Zungen behaupten ja, ich würde viele Witze über Holländer machen und hätte ein Problem mit Holländern. Nein, nein, nein, nein. Die nächste Nummer wird es beweisen. Und zwar, letztens zu Hause, sitzt da im Sofa, kommt meine Frau reingerannt. Ausbilder, Post für dich! So, da muss es dringend sein, wenn die Feldpost nach Hause kommt. Ne? Wer schreibt an meinen Privatstützpunkt? CIA, FBI oder die GEZ? Brief geöffnet, weder noch stand da drin, sehr geehrter Ausbilder Schmidt, bla bla bla. Sie als letztlebender Verwandter, bla bla bla, Alleinerbe von dem Haus, ihres Urgroßschwibschwager mütterlicherseits, Hermann van de Marten. Sagt meine Frau, Hermann van de Marten, das klingt so holländisch. Was? Ich habe einen holländischen Verwandten? Welcher Käskorb hat mir an den Stammbaum gepinkelt? Ohne DNA-Analyse erbe ich gar nichts. Wenn ich einen holländischen Verwandten habe, dann ist mein Blut nicht rot, sondern orange. Am Ende ist mein Abzugsfinger ein Holländer. Wollt mir gerade den Finger abflexen? Musste ich an meinen Opa gedenken. Der hätte gesagt, Junge, Junge, ein Haus in Holland, das ist die Chance, das Land von innen heraus zu erobern. Ich sag, ja, Schatz, pack die Sachen. Soeben ist sie gestartet, Mission trojanischer Edamer. Ich kann aber nicht einfach in Holland einmarschieren. Ich bin gegen alles, was holländisch ist, allergisch. Also musste ich mich gegen Holland erstmal abhärten. Das war die schlimmste Erfahrung, die ich gemacht habe. Hab mich mit Gouda eingerieben, die Stiefel gegen Holzklocks getauscht, alle Folgen von Traumhochzeit gesehen und in eine holländische Tomate gebissen. Das ist schnittfestes Wasser. Da hast du mehr Vitamine, wenn du eine Briefmarke ableckst. Gut, wir die Sachen gepackt, mit dem Panzer auf Richtung Holland. An der Grenze wollten die uns nicht reinlassen. Ich mit dem Panzer zurück, Wohnwagen drangehängt, zack, waren wir drin. Ja. Komm in Holland an, das Haus war typisch holländisch, sehr klein und gut, ich das erstmal eingedeutscht, alles schwarz-rot-gold angestrichen, Vorgarten nach hinten verlegt, Tomaten, Tulpen raus, Kartoffeln rein. Und dann habe ich überlegt, so Mensch, Ausbilder, wenn du Holland erobert hast, was machst du denn damit? Ja gut, ich könnte es fluten lassen. Hab schon mal die Deiche angebohrt, ne? Und während ich so überlegte, merkte ich, Ausbilder erobern macht hungrig. Mir war zumute nach einem guten deutschen Frühstück. Tasse Kaffee und Zigarre. War da in dem kleinen Ort, ein bisschen umgeguckt, da war so ein Laden, der hieß Coffee Shop. Bin da rein, war so ein langhaariger Zieh, ich sag, pass mal auf, machst du mir die dickste Zigarre, die du hast. Kam der mit so einem mickrigen Tütchen an. Ich sag, pass mal auf, die rauche ich dir in einem Zug weg. Das Letzte, was ich sah, war das dämliche Grinsen von dem Verkäufer. Ich hörte auf einmal Musik. Ich war nur noch am Grinsen. Ich wollte Holland bekriegen und nicht begrinsen. Ich hatte Spaß. Das kenne ich gar nicht. Gute Laune. Das hat gar nicht mehr aufgehört. Dann bin ich auf einmal geflogen. Immer höher. Überall Wolken. Immer höher. Ich wusste gar nicht, wo ich war. Ich mich umgedreht. Und erstmal gebrüllt. Verdammt. Wo bin ich denn hier gelandet?
5: Ausbilder. Du bist gestorben. Du bist im Himmel.
4: Was soll ich denn im Himmel? Habe ich etwa umsonst gelebt? Hier oben kenne ich doch niemanden. Wer bist du überhaupt? Name, Alter, Dienstgrad, zack, zack.
5: Ich bin Jesus, der Erlöser. Ich liebe dich.
4: Moment mal. Du liebst mich? Bist du etwa...
5: Ausbilder, sag nichts Falsches, sonst musst du wieder 1 Euro ins Kästchen schmeißen.
4: Schwul?
5: Oh, da kommt mein Vater, das wird ihm nicht gefallen.
4: Nee, nee, nicht bedenken, ich bin der beige, beige Mann, bist du der Witsche, der Holländer, kennst du der beige, beige, nee, nee, nee, nicht bedenken, der beige, beige, beige. Was? Gott ist ein Holländer? Wie will der Herrscher der Welt sein, wenn die nur 0,4% der Menschheit verstehen?
5: Ja, stell dir vor, bei meiner Geburt vor 2000 Jahren wollte er mich nicht Jesus, sondern von Rüdi nennen.
4: Ja, wahrscheinlich hat er in 6 Tagen die Welt erschaffen und am 7. nicht geruht, sondern den Wohnwagen gebaut.
5: Ja, und Eva hat nicht den Apfel, sondern eben in eine holländische Tomate gebissen. Wo doch jeder weiß, dass selbst Briefmarken mehr Vitamine haben.
4: Jesus, das war mein Gag. Und ich wollte nicht ans Kreuz nageln, sondern an die Windmühle. Nee, nee, nicht bedenken, der Beige, Beige, was sind der Ausbilder, der Beige, Beige. Ha? Kann er nicht mal die Schnauze halten? Was will er?
5: Er meint, du wirst wiedergeboren.
4: Ja, als Kampfmaschine, als Rambo, als Einzelkämpfer.
5: Nein,
4: Ah, als Hund, als Kampfhund. Nein, als Schäferhund. Nein, als Rehpinscher. Bitte als Rehpinscher.
5: Nein, du bist wiedergeboren als Frau Antje aus Holland.
4: Scheiße. Dankeschön. So.
6: An diesem Abend bei unserem Sleep-In, das täglich im Schlafzimmer vor den Kameras stattzufinden hat, habe ich Renate etwas gebeichtet. Sagen muss man noch dazu, dass der Text des Sleep-In manchmal erst in letzter Minute an unseren Schreibmaschinen in der Küche unten entsteht, sodass wir ihn gar nicht auswendig gelernt haben können. Und das veranlasste die Peach natürlich zu hämischen Bemerkungen wie: Tja, man wird eben nicht jünger mit den Jahren. Als das erste Mal passierte, sagte Renate, die nach diesem Peach-Satz eine Gesichtsfarbe entwickelt hatte, die ich 1984 vor dem großen Hagelunwetter am Himmel bemerkt habe:
7: Mein Mann hat ein wenig Temperament, Frau Peach. Es könnte jetzt passieren, dass er aus dem Bett springt und sie dort wirkt, wo sie es nicht gern haben. Ich mache sie aber darauf aufmerksam, dass er unten nichts anhat.
6: Der Kameramann lachte laut und die Peach verließ unser Schlafzimmer. Das heißt, die Fronten waren geklärt. Man bekommt Strafpunkte für Widersetzlichkeit, ja, von der Höwei. Die Peach hatte sich unten in das Wohnzimmer gesetzt, den Apparat eingeschaltet und sah sich unser Sleep-In an. Donatella, die Kameraassistentin, hatte schnell ein paar Texte an die Wände und oben an die Decke geklebt, damit wir sie ablesen konnten. Und so hörte sich das an.
7: Sag mal, wollen die uns mitteilen, dass es bald zu Ende geht mit uns?
6: Wieso? Da hat mir gestern einer einen Witz am Telefon erzählt. Er sagt zu ihr: Wenn einer von uns beiden stirbt, dann ziehe ich nach Paris.
7: Den kannte ich. Der mag komisch gewesen sein, wenn man jünger ist. Ich frage dich jetzt wirklich, war der Besuch der beiden Herren eine Art Himmelscasting?
6: Was?
7: Naja, ob wir oben rein dürfen oder nicht.
6: Ach so. Das interessiert mich nicht, denn die zwei sahen auch nicht so aus, als ob sie an Gott glauben.
7: Der dicke Evangele sah putzig aus mit seiner Wampe. Als Katholik hätte er es leicht. Mit dem Frauenverbot, meine ich. Das ist sowas wie ein körperbedingter Zölibat. Hat er wirklich gesagt, dass du unter normalen Umständen katholisch geworden wärst, wie deine Großmutter?
6: Ja, der Mann hat Humor, das gefällt mir. Stimmt wahrscheinlich auch. Aber was meint er mit normalen Umständen?
7: Naja, wenn du nicht Hitlerjunge geworden wärst.
6: Musst du das den Leuten wieder auf die Semmel streichen?
7: Wenn du Minister geworden wärst, dann hätte Focus bereits ein Braunhemd-Foto von dir auf der ersten Seite. Aber du bist ja nicht Minister geworden.
6: Obwohl es heute jeden treffen kann.
7: Aus dem Alter bist du raus.
6: Das Leben geht weiter. Nur, dass die Fernsehleute das mit den Kameras begleiten.
7: Und das Intimleben?
6: Welches?
7: Sehr witzig. Und schau dir an, wie diese Leute unser Haus verändert haben. An den Türen hängen Schilder mit den Namen für die Räume. Das Wohnzimmer heißt jetzt Come Together. Das Schlafzimmer Sleep In. Das Arbeitszimmer Think Center. Die Küche Input und das Klo Output. Wie lange soll das gehen?
6: Bis zum Lebensende.
7: Und wenn du stirbst, drehen sie das mit?
6: Ja, das steht im Vertrag. Und besonders interessiert sind sie an meinem letzten Atemzug.
7: Und woran merken Sie, dass es dein letzter ist?
6: Ja, das könnte man vorher aufzeichnen, haben Sie gesagt.
7: Und das hast du unterschrieben?
6: Ja, was blieb mir denn übrig? Das heißt, einen kleinen Streit hatten wir schon.
7: Wegen der Gage?
6: Das Deputat, meinst du? Wir dürfen hier kostenlos wohnen bis zum Ende, das haben nicht viele.
7: Ich ahne. Wir kriegen Taschengeld.
6: Ja, ja. Gestritten haben wir wegen der letzten Worte. Das ist ja klar, wenn einer stirbt, haben Sie gesagt, so öffentlich und im Fernsehen, muss er auch einen bedeutenden letzten Satz sagen.
7: Und das wollen Sie jetzt schon wissen?
6: Natürlich, wegen des Drehbuchs.
7: Ich denke, das ist live.
6: Der Tod live?
7: Also ich wüsste einen letzten Satz für dich.
6: Ja, und der wäre?
7: Wer zuletzt lacht, lacht am besten.
6: Ja, das ist auch nicht schlecht. Ich hätte Ihnen vorgeschlagen, morgen ist auch noch ein Tag. Und da war die Redakteurin völlig verärgert. Vorübergehend gestorben klingt auch gut.
7: Ach, würdest du jetzt bitte...
6: Jetzt habe ich ihn. Dumm gelaufen.
8: Der Sandkuchen. Der Sandkuchen als Bestandteil der mitteleuropäischen Küche macht manchmal seinem Namen alle Ehre. So auch bei der Frau Haberl, die den Sandkuchen und sein Zustandekommen noch vor dem Krieg erlernt hatte. Die Frau Haberl war die Mutter von meinem Spezi Manni, und weil der Manni den Übertritt in die nächste Klasse geschafft hatte und diesmal ich, wie durch ein Wunder auch, kam ich in den Genuss des berühmten Sandkuchens von der Frau Haberl. Ihre Vermutung, gell, du magst ein großes Stück, wollte ich eigentlich nicht gerne nähren, aber es gibt halt so Situationen im Leben, das weiß man, denen entrinnt man nicht. Ich fügte mich meinem Schicksal und schob einen Brocken Sandkuchen in den Mund, und ab da war ich dann wirklich schwer beschäftigt. Wo um Himmels Willen kriegt man bloß die Mundflüssigkeit her, um so ein trockenes Gebilde aufzuweichen? Der Sandkuchen füllte meinen ganzen Rachenraum aus, sodass mir, hätte ich den Mund geöffnet, um ein Getränk zu mir zu nehmen, ein Großteil des Sandes aus dem Gesicht gefallen wäre. Verzweifelt presste ich die Lippen zusammen und atmete flach. Ganz flach, um nicht den Puderzucker in die Luftröhre zu kriegen. Ich verhielt mich ruhig und wartete ab, hin und wieder die Anstrengung unternehmend, ein Stück der mich blockierenden Masse hinunterzuwürgen. Python-schlangenartig oder wie man auch sagt, zitzelweise. Die forsche Frage der Frau Haberl, und schmeckt's? Konnte ich ja nur mit einem Nicken beantworten. Okay, das ist gut, sagte die Frau Haberl. Ich nickte wieder. Du hast mir gar nicht gesagt, dass dein Kamerad so gerne einen Sandkuchen mag. Warf sie ihrem Manni vor, der aber zuckte bloß mit den Schultern. Gleich noch ein Stück, sagte die Frau Haberl jetzt zu mir. Es ist genügend da, gell? Mit einer Kuchenschaufel hiefte sie mir ein neues Stück auf den Teller und schaute mich erwartungsvoll an. Der Manni macht sich nichts aus Sandkuchen, sagte sie mit leicht enttäuschter Miene. Aber das Tolle da ist, der meinen Sandkuchen zu schätzen. Das ist mir eine besondere Ehre, gell? Nur rein damit, ist genügend da. Du kannst auch gern was mit heimnehmen. Ich hätte jetzt gerne sagen sollen, aber ich war ja, wie bereits geschildert, verstummt. Einige Brösel kitzelten mich jetzt am Zäpfchen und der Hustenanfall war unvermeidlich. Ich brustete und spie den ganzen Sandkuchenbrocken, der wie ein Schwamm alle Hohlräume meines Schädels verklebt hatte, auf den Teller, dann aufs Kanapé und schließlich auf den unechten Perserteppich der Frau Haberl. Diese schlug wie wild auf meinen Buckel herum, um mein Ersticken zu verhindern, und sagte, mein Gott, wenn es einem so schmeckt, gell, dann kann schon sein, dass man sich einmal zu viel zumutet, gell. Kaum hatte sie die mir entfallenen Sandstücke mit der Schaufel aufgenommen und entsorgt, kam die nächste Aufforderung. Aber jetzt, wahrscheinlich durch die Atemnot willensschwach geworden, steckte ich Trottel mir wieder ein Stück in den Mund. Vorsichtig zwar mit Bedacht und auch ein kleineres Stück, aber der Effekt war ähnlich. Ich hätte vorher was trinken müssen, mein Rachen war trocken wie eine Spanplatte. Zurück von der Toilette, die meinen Racheninhalt gnädig aufgenommen hatte, meinte die Frau Haberl, ihr sei aufgefallen, dass ich etwas blass sei. Und an meiner Einsilbigkeit merke man gleich, dass mit mir armen Buben irgendetwas nicht stimmen könne. Sie drückte mir den Rest des Sandkuchens mit der Empfehlung in die Hände, ich soll ihn daheim nur gleich, sofort verzehren, weil sonst würde er trocken. Und gerade für einen, der so gerne Sandkuchen isst, wäre das doch fatal. Behutsamkeit. Das einzig Schöne an meiner Schulzeit in München war der Schulweg. Wenn man von der Pause absieht. Aber beim Schulweg vor allem die Schulfahrt mit der Trambahn. Da die Welt früher noch tolerant war, durfte man noch öffentlich nikotinieren. Und das taten wir auch. Auch wenn sich mancher Griesgram darüber aufgeregt hat. Das Schöne aber war, dass viele Männer einen Hut auf hatten. Und dass es für uns eine Herausforderung war, den Hut als einen natürlichen Aschenbecher zu benutzen. Wir legten die noch brennenden Zigarren oder Zigarettenstumpen auf die Krempe oder in die Hutdulle hinein. Und wenn die Trambahn in die Kurve ging, rollte der Stumpen auf dem Hut herum und erzeugte einen Filzschwelbrand. Wenn der Hut des Fahrgastes zu sehr qualmte, dann wurde er meist von Mitfahrern angesprochen, er solle doch gefälligst seinen Hut löschen. Meistens wurden wir Jugendliche als Initiatoren der Hutbrände verdächtigt, obwohl es so gut wie nie einen Beweis dafür gab. Einmal hat ein Hutträger erschrocken, weil sein Hut schon geraucht hatte wie bei einem Köhler, sich diesen vom Kopf heruntergerissen, ihn auf den Boden geworfen und ist dann darauf herumgetrampelt und hat immer geschrien, es Hutzgrippe, es Verrückte. Der Mann war nervös. Die Leute überhaupt früher, sie fürchteten sich vor der Zukunft. Weil sie immer wieder sagten, mit dieser Jugend, was soll denn das noch einmal werden? Aber genau betrachtet sind wir ohne Ausnahme doch trotzdem irgendwas geworden. Oder sehen Sie das anders?
3: Ja, herzlich willkommen. Ich lese aus diesem Buch vor Die Känguru-Chroniken. Ist ganz interessant, man schlägt so auf, dann ist da erstmal ein Zitat. Wer mit einem Känguru befreundet ist, hat wahrscheinlich auch eine Giraffe als Nachbarn. Oder war es ein Pinguin? Moment, wie ging das nochmal? Ach verdammt, ich kann mir diese Sprüche immer so schlecht merken. Oscar Wilde. Das habe ich mir natürlich nur ausgedacht, aber habe ich trotzdem Oscar Wilde runtergeschrieben. Es kommt immer gut, dann sind Leute beeindruckt. So, hey, Oscar Wilde, geil, das lese ich. Dann eigentlich gleich das Beste am Buch, man schlägt es auf, ja, und dann auf der zweiten Seite, also auf der ersten das Zitat, auf der zweiten, was bisher geschah, auf der dritten nichts, ja. Das finde ich eigentlich das Beste am Buch. Okay. Kapitel 1. Ding Dong. Es klingelt. Ich gehe zur Tür, öffne und stehe einem Känguru gegenüber. Ich blinzle, gucke hinter mich, schaue die Treppe runter, dann die Treppe rauf, gucke geradeaus. Das Känguru ist immer noch da. Hallo, sagt das Känguru. Ohne den Kopf zu bewegen, gucke ich nochmal nach links, nach rechts, auf die Uhr und zum Schluss auf das Känguru. Hallo, sag ich. Ich bin gerade gegenüber eingezogen, wollte mir Eierkuchen backen und da ist mir aufgefallen, dass ich vergessen habe, Eier zu kaufen. Ich nicke, gehe in die Küche und komme mit zwei Eiern zurück. Vielen lieben Dank, sagt das Känguru und steckt die Eier in seinen Beutel. Ich nicke und es verschwindet hinter der gegenüberliegenden Wohnungstür. Mit meinem linken Zeigefinger tippe ich mir mehrmals auf meine Nasenspitze und schließe die Tür. Bald darauf klingelt es wieder. Sofort reiße ich die Tür auf, denn ich stehe immer noch dahinter. Oh, hä, sagt das Känguru überrascht. Das ging aber schnell. Gerade ist mir aufgefallen, dass ich auch noch kein Salz habe. Ich nicke, gehe in die Küche und komme mit einem Salzstreuer wieder. Vielen Dank. Wenn Sie vielleicht noch ein wenig Milch und Mehl hätten... Ich nicke und gehe in die Küche. Das Känguru nimmt alles, bedankt sich und geht. 2 Minuten später klingelt es wieder. Ich öffne und halte dem Känguru Pfanne und Öl hin. Danke, sagt das Känguru. Gut mitgedacht. Wenn Sie vielleicht noch einen Schneebesen hätten oder ein Rührgerät... Ich nicke und gehe los. Und vielleicht eine Schüssel zum Mixen, ruft mir das Känguru hinterher. 10 Minuten später klingelt es wieder. Kein Herd, sagt das Känguru. Ich nicke und gebe den Weg frei. Gleich rechts, sage ich. Das Känguru geht in die Küche und ich folge ihm. Er stellt sich so ungeschickt an, dass ich die Pfanne übernehme. Wenn Sie vielleicht noch etwas zum Füllen hätten, sagt das Känguru. Buntes Gemüse oder gar Hackfleisch? Hackfleisch müsste ich erst kaufen, sage ich. Kein Problem, ich habe Zeit, sagt das Känguru. Es ist eh besser, wenn der Teig noch etwas Luft bekommt. Ich nehme den Schlüssel vom Haken. Aber nicht zu Lidl, ruft mir das Känguru hinterher. Die Arbeitsbedingungen da sind unter aller... Ich gehe also zum Metzger und kaufe Hackfleisch. Als ich wieder ins Haus komme, begegnet mir die Nachbarin von unten. Haben Sie den Neuen gesehen? Fragt sie. Ich nicke. Na? Der ist ja wohl auch nicht von hier, wa? Fragt sie und kratzt sich an ihrem Hitlerbärtchen. Natürlich hat sie nicht wirklich einen Bart. Ist eher ein Pflaumen. Ein Hitlerfleimchen, ne? Bald übernehmen die verdammten Türken das ganze Haus. Ich schaue nochmal genauer hin. Naja, vielleicht ist doch ein Bärtchen. Was kicken denn so? Fragt sie. Ich glaube, es kommt aus Australien, sage ich. Australien, sagen sie. Kann auch sein. Aber egal woher, dieser Islam macht mir jedenfalls ganz nervös.

0: Was soll man dazu sagen, nicht? Mit solchen Leuten kann man keinen Widerstand organisieren, nicht? Solchen Leuten können sie erzählen, was sie wollen. Die einen fürchten sich zu Tode, die anderen wollen betrogen sein. Man hat das Gefühl, das sind genau die Patienten, die dieses Verbrechersystem braucht, um die Leute auszuplündern. Die machen alles mit. Nicht? Und so einer kriegt Gallensteine, Koliken vor lauter Wut, weil er merkt, er ist Mutterseelen allein damit. Und ich habe jetzt vor lauter Empörung, habe ich neulich mein letztes Sparbuch aufgelöst, habe auf eigene Kosten ein Flugblatt drucken lassen. Das werde ich demnächst dann, also sobald die neuen Kassenerhöhungen raus sind mit dem Fonds, werde ich in sämtliche Fußgängerzonen, die ich an einem Tag mit meinem Seniorenpass erreichen kann, um wieder nach Hause kommen, werde ich überall Flugblätter verteilen. Ich habe, das Flugblatt ist zweifarbig gedruckt, rot die Überschrift, da steht ganz groß oben drauf, das deutsche Gesundheitswesen ist in den Händen der organisierten Kriminalität. Das habe ich als Überschrift, habe ich in Anführungsstriche setzen lassen, nicht damit die Leute merken, aha, es ist ein Zitat, und fragen mich danach. Das heißt, ich will ja nicht einfach nur Blätter verteilen, ich will ja mit den Leuten in die Diskussion kommen. Und wenn die Leute dann sagen, entschuldigen Sie, wer hat das denn gesagt? Dann werde ich sagen, das ist ein Satz vom Bundeskriminalamt Wiesbaden. Und dann zucken die Leute vielleicht zusammen, nicht wahr? Und dann kann man ihnen sagen, ja, wissen Sie das denn gar nicht? Werde ich dann sagen, es gibt seit Jahren eine Sonderkommission beim Bundeskriminalamt. Die Sonderkommission organisierte Wirtschaftsverbrechen im deutschen Gesundheitswesen, die hat doch schon zwei Zwischenberichte vorgelegt. Werde ich den Leuten sagen, da stehen so schöne Sätze drin wie, die kassenärztlichen Vereinigungen Deutschlands erfüllen alle Merkmale der organisierten Kriminalität und sind in ihrer Struktur nur noch mit der Mafia zu vergleichen. Ärzte, die sich dagegen zur Wehr setzen, das steht ja drin, nicht wahr? Ärzte, die nicht mitmachen wollen, werden in ihrer Existenz bedroht und ruiniert, wie bei der Mafia. Steht doch alles im Bericht. Der Bericht ist doch bei den Politikern auf dem Tisch. Nein, nicht. Er ist in der Schublade. Ja, den hatten sie auf dem Tisch, den haben sie schnell verschwinden lassen. Weil in den Berichten auch über die Politiker drin steht, dass die etablierten Parteien an dieser mafiösen Struktur nichts ändern werden, weil sie selbst schon unterwandert sind von den mafiösen Strukturen. Metastasiert, könnte man auch sagen. Das muss man den Leuten doch mitteilen. Da muss man die Leute darauf hinweisen, dass wir sehr wohl, wenn der politische Wille überhaupt da wäre, in Deutschland Strukturreformen machen können, ohne dass auch nur einem Patienten schlechter geht, können wir zig Milliarden sparen. 20 Milliarden gehen jedes Jahr von unserem Geld, Beitragsgeld verloren, allein durch Korruption und Betrug von Pharmakonzernen und Ärzteorganisationen, sagen die Kriminologen. 20 Milliarden, nicht wahr? Das ist doch kein Pappenstiel. Und noch mal, Und dann nochmal 10 bis 12 Milliarden wird geschätzt durch falsche Diagnostik, Doppeldiagnostik und überflüssige Diagnostik. Da hätten wir schon mal ordentlich gebessert. Nicht? Und die Leute begreifen ja gar nicht, wie es so weit kommen konnte. Das muss man ihnen doch sagen. Muss man ihnen sagen, hören Sie zu, da ist nichts aus dem Ruder gelaufen. Das Schiff ist auf Kurs, aber es ist nicht unser Schiff. Das Einzige, ja, da sehen Sie, das Einzige, was an dem System nicht mehr funktioniert, ist, dass sie uns die Taschen leer geplündert haben. Es ist nichts mehr zu holen. Daran scheitert es. Das Gesundheitswesen ist nicht für uns da. Wir sind für das Gesundheitswesen da. Das ist noch nicht mal eine Polemik, das ist wortwörtlich gemeint. Mir hat vor ein paar Tagen ein Arzt, anonym aus Angst vor Verfolgung, das ist wahr, ich bitte Sie, was lachen Sie denn? Er hat mir einen Leitartikel aus dem Deutschen Ärzteblatt zukommen lassen. Deutsche Ärzteblatt, werden Sie nicht kennen. Das ist, jeder niedergelassene Arzt in Deutschland muss das Ärzteblatt als Zwangsabonnement bestellen. Und da stand auf Seite 1 ein umwerfender Satz. Da stand, das im deutschen Gesundheitssystem angebotene Leistungsspektrum orientiert sich primär völlig zu Recht an den wirtschaftlichen Bedürfnissen der Leistungserbringer, Arzt, und nicht primär an den Bedürfnissen der Leistungsnehmer, Patient. Wollen Sie es nochmal hören? Ist eigentlich nicht zweideutig, nicht wahr? Dass sie die Schamlosigkeit besitzen, sowas auch noch schwarz auf weiß zu drucken, ist ungeheuerlich, nicht wahr? Mein altes Hippokrates ist ja noch geschmeichelt. Wenn Sie das nächste Mal zum Arzt gehen, denken Sie an den Satz. Dann brauchen Sie nämlich nicht warten, bis der Arzt Sie fragt, womit kann ich Ihnen helfen? Da gehen Sie rein und sagen, Herr Doktor, womit kann ich helfen? Mit welcher Krankheit kann ich dieses Quartal behilflich sein, Herr Doktor? So ist es mal gesagt. So sieht es doch aus. Ja, das ist doch Ihr Tipp. Sagen Sie ihm nicht und kommen Sie mir jetzt nicht und erzählen Sie mir, Sie kennen einen Arzt, der sich Mühe gibt. Kenne ich auch. Es gibt viele Ärzte, die sich Mühe geben. Es gibt auch Ärzte, die bankrott sind. Die sind doch Opfer des eigenen Betrugssystems. Die werden doch von ihren eigenen Kollegen ausgeplündert. In Krankenhäusern wimmelt es von Ärzten. Pflegepersonal nicht vergessen. Nicht wahr? Die bis zur Erschöpfung für wenig Geld für ihre Patienten da sind. Aber das ist doch kein Gegenbeweis. Sie sind nützlichen Idioten in einem korrupten System. Ein einziges Mal hat man in Deutschland den Versuch gemacht, das zu quantifizieren, was da an Betrug abläuft an uns. Das war im Jahr 2003, danach hat man es nicht mehr getraut, weil so grauenhaft war das Ergebnis. In einem einzigen Jahr 20.000 Betrugsfälle. Dann haben die Kriminologen gesagt, das sind geschätzt 5% des tatsächlichen Betrugs. 20.000! Wenn 20.000 Richter jedes Jahr das Recht beugen würden in Deutschland oder 20.000 Priester würden sich jedes Jahr an ihren Ministranten vergreifen, da würde kein Mensch sagen, das sind bedauerliche Einzelfälle in der katholischen Kirche. Da sind ja keine schwarzen Schafe, eine riesige schwarze Herde. Nicht? Das müssen wir alles, man hätte noch viel mehr aufs Flugblatt schreiben müssen. Ein Flugbuch hätte ich rausbringen müssen eigentlich. Aber das liest ja dann wieder keiner. Nicht? Das, man müsste zum Beispiel noch. Zum Beispiel, ja, ja. Das ist ja schon, jetzt unterbrechen Sie mich doch nicht dauernd. Man müsste zum Beispiel noch den Leuten nahebringen, dass die Pharmakonzerne zu einer neuen Strategie übergegangen sind. Sie wollen ohne die Ärzte an uns rankommen, weil die zu viel für sich behalten. Nicht die, unter den 20 weltgrößten Pharmakonzernen befinden sich seit neuestem die 15 weltgrößten Nahrungsmittelkonzerne. Eine Mutation, verstehen Sie? Eine Kombination, es kommt alles auf einen Topf. Wir sind umzingelt und eingekreist. Die Weltgesundheitsorganisation schätzt, dass weltweit 15.000 hochqualifizierte Wissenschaftler für diese Verbrechersyndikate unterwegs sind, die nichts anderes machen, als bei ahnungslosen Kleinbauern jahrhundertealte Kulturpflanzen und Tiere einzusammeln. Die nehmen sie mit ins Labor, zerhacken sie in ihre Bestandteile und wenn sie klein genug gehackt haben, dass sie die Genstruktur erkennen können, dann gehen sie mit der Genstruktur zum Patentamt, lassen sich das Ding patentieren, gehen wieder nach Hause und dann können sie es beliebig frisch zusammensetzen. Und mit diesem gentechnisch veränderten Dreck, dann werden wir dann so lange gefüttert, bis wir jeden, dass wir dann endlich so fett und so krank sind, dass wir dann endlich ihre Tabletten fressen müssen, die wir ohne ihren Dreckfraß gar nicht nehmen müssen. Umzingelt und eingekreist. Das ist doch die Situation. Und es geht noch weit. Warten. Warten Sie. Ich bin doch noch nicht fertig. Es geht doch weiter. Nicht? Vor ein paar Jahren hat ein Weltkonzern beim Europäischen Patentamt Patentrecht angemeldet für menschliches Erbgut. Und erhalten das Patentrecht. Da frage ich Sie, was macht ein Weltkonzern mit dem Patentrecht auf menschliches Erbgut? Sie brauchen nicht nachdenken. Ich kenne die Antwort. Wachstum machen sie da draus. Und das hat Vorfahrt bei uns. Da haben wir aber alle Glück gehabt, nicht? Da haben wir alle was davon. Und ein anderes Beispiel, die Versicherungskonzerne in Deutschland, die haben ein Konzept entwickelt und Konzepte von Versicherungskonzernen werden in Deutschland automatisch gesetzt, weil die Minister unterschreiben das ja nur. Nicht? Und die möchten gerne, dass jede DNA-Analyse in Deutschland automatisch an die betreffende Versicherung weitergereicht wird. Dann frage ich sie, was will meine Versicherung mit meiner DNA-Struktur? Kann es ihnen sagen, Wachstum machen. Und das kommt uns irgendwie allen zugute, heißt es ja. Haben wir alle Glück gehabt. Wenn die Allianz das dann schafft, dann werden vielleicht gar keine 5.000 Leute entlassen, dann werden wir 4.000 entlassen. Dann haben 1.000 Glück gehabt und die anderen sind Kollateralschaden. Wir dürfen nicht so viel jammern, wir sind ja in einer Umwälzung, nicht? Das merken wir ja irgendwie. Wissen Sie, wie die heißt, die Umwälzung? Ich kann es Ihnen sagen, was dahinter steckt. Dahinter steckt die schöpferische Kraft der Zerstörung, die dem Kapital innewohnt. Den Satz sollten Sie unbedingt auswendig lernen, den werden Sie noch brauchen in den nächsten Jahren. Josef Schumpeter hat das gesagt, der ist schon lange tot, gilt aber als der modernste Wirtschaftstheoretiker deutschsprachigen Raum. Josef Schumpeter wird überall gelehrt, auch in New York natürlich. Der hat gesagt, das Kapital hat die schöpferische Kraft der Zerstörung. Mir haben Sie noch erzählt, das Kapital wäre ein scheues, ängstliches Reh. Wer und dafür das? Also ein merkwürdiges Wesen, dieses Kapital. So zwiespältig, so wäre ich auch gerne. Vor allem diese schöpferische Kraft der Zerstörung. Schade, dass man das nicht lernen kann. Die Volkshochschule müsste Kurse geben. Schöpferische Kraft der Zerstörung für die Mitglieder allgemeiner Ortskrankenkassen. Nicht? Da mache ich jeden Kurs mit. Nicht? Am Ende vom ersten Grundkurs gehen wir dann gemeinsam zum nächstgelegenen Radiologen, zerlegen ihm die Praxis, aber ohne bösen Willen, nur aus Übungsgründen. Nicht? Und dann machen wir Aufbaukurs 1, 2, 3, 4, 5 und am Ende vom letzten Aufbaukurs, da machen wir dann mal eine Sozialreform, vor der wir keine Angst haben. Aber einmal das scheue Reh. Ich würde es gerne so einmal zittern sehen, das scheue Reh. Und nicht schöpferisch und aggressiv. Das wäre doch. Das möchte ich nur erleben. Anschließend bin ich auch wieder wie das Reh. Jetzt können Sie Ihren blöden Vortrag halten von mir aus. Einmal wollte ich es gesagt haben.
1: Liebe geben kann nur wer, der auch Liebe nehmen kann. Das habe ich schon oft gehört. Und frag mich, ist da etwas dran? Klar, wenn du weiterdenkst und dabei mehr und mehr erkennst, dass nur die Liebe dir das geben kann, was du Erfüllung nennst, dann scheint vielleicht ein Teil für den Moment ganz klar zu sein. Wenn Gedanken Worte werden, fließt die Liebe gern mit ein. Doch die Frage bleibt die gleiche und bis jetzt noch ungeklärt. Kann jemand Liebe geben,

0: Kindheit. Es ist so, ich bin aufgewachsen in Dresden. Das ist in Sachsen. Das ist. Okay, Freunde und Feinde hier.
1: Was mich jetzt interessiert, habt ihr jetzt gerade seine Geografiekenntnisse bejubelt? Oder ist jemand aus...
0: Ja, es ist gut, ich weiß, wo ich herkomme. Dresden liegt in Sachsen. Es wird verraten, dass ich eigentlich gar nicht Julius Fischer heiße. Julius Fischer ist ein Künstlername, ein sehr guter, wie ich finde. Mein wahrer Name wird da vorkommen. Außerdem wird der ein oder andere sächsische Ausdruck vorkommen. Mundart quasi. Ich nenne es auch gerne Sachsismus. Denn es ist vulgär. Ansonsten würde ich sagen, Band, kick it.

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Guten Abend. Das folgende erste Lied habe ich an Weihnachten geschrieben. Es ist etwas besinnlicher. Es heißt, digital ist besser. Den Titel habe ich mir geborgt.

0: Kamera und zeig mir danach das Resultat auf dem Display deiner neuen Digitalkamera und sag mir nochmal, wie viel Megapixel die doch hat, deine neue Digitalkamera und sag mir nochmal, was du gezahlt hast und was sie jetzt nur noch kostet.
1: Ja, vielen Dank. Das Lied ist meinem Vater gewidmet. Ich bin gesegnet mit Eltern, die alles gut finden, was ich mache, aber als ich das Lied dann an Weihnachten vorgespielt habe, da hat mich mein Vater dabei fotografiert. Es ist ein gutes Bild geworden.

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0: Hört mal genau hin, hört mal genau hin, hört mal genau hin. Das ist richtig geil. Jetzt kommt's.
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Das stimmt alles, muss ich wirklich sagen. Da, plenty of room in the Hotel California. Es stimmt. Ich muss sagen, da geht nichts drüber. Es ist ein Wurf, ne? Bitte legt er auf mal. Und ich denke mir in letzter Zeit immer, einmal so einen Hit schreiben, ne? So einen Welthit. Einmal, das kann doch nicht so schwer sein. Dann hätte ich ausgesorgt. Das ist mein Lieblingswort im Moment. Ausgesorgt. Dann müsste ich mich nicht jeden Abend zum Dönitz machen. Ausgesorgt, ne?

0: und mein Part 4. 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Danke! 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
1: Hallo, Schubungo!
2: Du hast

willkommen zu Karstadt. Was ist das denn? Wie kann der denn den Werbeblock hier mitten ins Lied? Also das machen Sie mit der Glocke, das ist ja fürchterlich hier. Aber ja, lachen Sie nur.

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dem Fenster. Was sehe ich denn da? Da steht ein Wolf auf der Veranda und sagt, na, da bist du ja. Aha. Aha. Ich gehe in den Garten. Was muss ich da sehen? In meinem Garten steht ein brauner Bär und sagt, dein Garten ist sehr schön. Aha. Und er will nicht wieder gehen.

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1: Ja, das ist mir mal so aufgefallen.
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0: Jetzt spielen wir mal ein Lied. Wir spielen das Autobahnlied. Musiktherapie, Frau Eimes. Dieser Song ist für all diejenigen von euch, die ihren Jahresurlaub immer auf den Autobahnen dieses Landes verbringen.
1: Bei Bielefeld.
0: Ja, zum Beispiel bei Bielefeld. Die Stadt, die es gar nicht gibt. 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

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Soll ich euch das Prinzip nochmal klären, oder ist es ungefähr klar? 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

0: Yes.
1: Da brauche ich nicht zu studieren, nicht wahr? Und so ein Studium, das kostet ja auch. Man muss sich nur mal vorstellen. Ja, ja. Holla, holla. Respekt.

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